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1: Um 2 Uhr mit Olaf Knapp. Hamburg hat sich erneut aus dem Rennen um eine deutsche Olympia-Bewerbung verabschiedet. Die Menschen in der Hansestadt sprachen sich klar gegen eine Kandidatur aus. Aus Hamburg Oliver Wuttke.
2: Das Nein zu einer Hamburger Olympia-Bewerbung fiel deutlicher aus als von vielen erwartet. Rund 55% sprachen sich gegen Spiele in der Stadt aus, mehr als beim Olympia-Referendum 2015. Nur 45% unterstützten das Projekt. Das Ergebnis sei für den Senat bindend, sagte der erste Bürgermeister Peter Tschentscher. Er habe dem DOSB und dem deutschen IOC-Vertreter die Absage der Hamburger Bewerbung bereits mitgeteilt. Ende September kann der DOSB nun zwischen Berlin, München und der Rhein-Ruhr-Region als deutschem Austragungsort entscheiden.
1: Schleswig-Holsteins Ministerpräsident Günther fordert die schwarz-rote Koalition auf, besser zusammenzuarbeiten. Den Bundeskanzler nahm der CDU-Politiker im ARD-Bericht aus Berlin gegen Kritik in Schutz. Aus Berlin Jim Bob Nikschas.
3: Die aktuellen Umfragewerte der Bundesregierung stellen auch Daniel Günther nicht zufrieden. Der CDU-Ministerpräsident aus Schleswig-Holstein glaubt, dass sie erst dann wieder steigen, wenn die Regierung Dinge vernünftig voranbringt. Das ist nicht nur die Aufgabe von Kanzler Friedrich Merz, betont Günther im ARD-Bericht aus Berlin. Alle seien in der Verantwortung und klug beraten, den Weg von Reformen mitzugehen. SPD, CSU und CDU müssten jetzt liefern. Die jüngsten Spekulationen um einen Austausch von Kanzler Friedrich Merz weist Günther als absurd zurück.
1: SPD-Politikerinnen werfen der Union vor, eine EU-Richtlinie für Gehältertransparenz zu verschleppen. Die SPD-Abgeordnete Wegge sagte dazu dem Spiegel, dass die Union das blockiere, sei ein Affront für Millionen Frauen. Verantwortet wird die Umsetzung vom CDU-geführten Familienministerium. Die EU-Richtlinie existiert seit 3 Jahren und sollte in Deutschland ab Juni gelten. Sie sieht vor, Bewerber vorab über Einstiegsgehälter zu informieren. Das Abfragen der bisherigen Bezahlung wird verboten. Außerdem müssen große Firmen über Verdienstlücken zwischen Frauen und Männern berichten. 2 Wochen vor dem WM-Auftakt gegen Curaçao hat die deutsche Fußballnationalmannschaft das vorletzte Testspiel klar gewonnen. In Mainz setzte sich die Mannschaft von Bundestrainer Nagelsmann mit 4:0 gegen Finnland durch. Die Tore erzielten zweimal Dennis Undaf und je einmal Florian Wirtz und Jamal Musiala. Das Wetter in Deutschland. Nachts wechselnd bewölkt. In der Mitte und im Süden gebietsweise Schauer und Gewitter. Sonst häufig trocken und locker bis gering bewölkt. 15 bis minimal 9 Grad. Am Tage ein Wechsel aus Sonne und Wolken. Teilweise länger wolkig und vereinzelt Schauer. Im Südosten auch Gewitter. 19 bis 26 Grad. Es ist 2:03 Uhr.
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4: Die A3 Oberhausen-Arnheim ist zwischen Emmerich-Ost und Beek in den Niederlanden wegen Bauarbeiten bis 5 Uhr früh gesperrt. Dort werden 2 Brücken abgerissen. Die A5 Frankfurt Richtung Karlsruhe ist zwischen Bruchsal und Karlsruhe-Nord nach einem Unfall gesperrt. Die A66 Wiesbaden Richtung Frankfurt ist zwischen Schiersteiner Kreuz und Wiesbaden-Biebrich wegen einer Baustelle bis 5 Uhr früh gesperrt. Die Umleitung führt über die A643 und die A60. Das war's vom Verkehr. Ihnen eine gute und freie Fahrt.
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4: Und die kommt wie immer vom Norddeutschen Rundfunk in Hamburg mit Detlef Karg im Studio. Aktuelle Informationen und Hintergründe hier bei uns noch bis 6 Uhr. Im brandenburgischen Bad Saarow südöstlich von Berlin hat gestern das 3-tägige Ostdeutsche Wirtschaftsforum begonnen. Die Auftaktveranstaltung war gewohnt hochrangig besetzt mit Bundeskanzler Merz, Wirtschaftsministerin Reiche, Digitalminister Wildberger und natürlich dem brandenburgischen Ministerpräsidenten Woidke. Aber die hohe und vor allem weiter westdeutsch dominierte Politik dürfte wenig Lösungen parat haben für viele Nöte ostdeutscher Unternehmen. Allen voran das Fehlen preiswerter Energie, Gas und Öl, die aus Russland nicht mehr bezogen werden. Zuletzt noch einmal verschärft durch die durch Russland verhinderte Durchleitung von Öl aus Kasachstan zur Raffinerie in Schwedt. Aber es gibt immerhin osteuropäische Perspektiven. Über den Auftakt berichtet Martin Adam.
5: Unordnung, darum soll es gehen, sagt Juliane Nandra. Eine neue Unordnung, un in Klammern, ist das Motto des Ostdeutschen Wirtschaftsforums 2026, das Nandra leitet. Der Krieg im Iran, der russische Angriff auf die Ukraine als Folge die Energiekrise, aber auch der gar nicht so neue Fachkräftemangel und zu viel Bürokratie.
6: Alte und neue Unordnung, denn die Anzahl der Probleme häuft sich und die Anzahl der Lösungen lässt leider auf sich warten. Die Anzahl der Herausforderungen wird nicht weniger in diesen nächsten Wochen, Monaten und Jahren. Aber es ist besonders wichtig, hier zusammenzurücken und zu sehen, an welchen Hebeln können wir denn etwas bewegen.
5: Fürs Zusammenrücken reisen Bundeskanzler Merz und Digitalminister Wildberger nach Bad Saarow. Auch die Ministerpräsidenten aus Brandenburg und Sachsen-Anhalt, Woidke und Schulze, kommen vorbei. Sie sollen mit ostdeutschen Unternehmen diskutieren, vor allem aber ostdeutschen Unternehmen zuhören.
6: Es ist nach wie vor die Wahrnehmung, dass, obwohl die ostdeutsche Region so groß ist, die Probleme der Region bei der Bundesregierung nicht gleichwertig ankommen wie die Probleme aus Westdeutschland.
5: Dabei sei der Osten eben doch speziell. Die Veränderungen nach der Wiedervereinigung gehen fast nahtlos über in Veränderungen durch Klimakrise, Energiewende und Deindustrialisierung. Die Zukunft liege da, auch in der Rüstungsindustrie, nachhaltiger aber, sagt Nandra, in erneuerbaren Energien, Mikroelektronik und Datenzentren. Gerade hier sei die Verfügbarkeit freier Flächen für Solar- und Windanlagen eine Chance für den Osten.
6: Wir haben die Möglichkeit, in der Energieversorgung autarker zu sein als andere Regionen. Was auch gerade im Bereich KI und Datenzentren und diesem riesigen Wachstumsfeld, was hier vor uns liegt, enormes Potenzial gibt, was andere Regionen nicht haben.
5: In diesem Punkt hätte es mit der Bundeswirtschaftsministerin, die ja den Ausbau der Erneuerbaren eher entschleunigen möchte, auch Streit auf dem Wirtschaftsforum geben können. Katharina Reiche hat allerdings kurzfristig abgesagt, aus gesundheitlichen Gründen. Das Forum soll aber auch die Unternehmen aufrütteln, sagt Juliane Nandra, die aus Brandenburg kommt, aber jahrelang im und für das Silicon Valley gearbeitet hat.
6: Wenn wir immer nur in den nächsten 1, 2, 3 Jahren denken, verpassen wir Chancen, die größer gedacht werden müssen. Hier komme ich wieder mit Think Big sozusagen aus dem Silicon Valley. Aber dass wir weniger Zeit uns darüber beschweren, wie es ist, sondern mehr Fokus darauf setzen. Und jetzt, was machen wir damit? Da hoffe ich sehr, in den nächsten Jahren mehr davon zu sehen.
4: Das war der Bericht von Martin Adam und das Ostdeutsche Wirtschaftsforum wird noch 2 Tage lang andauern. Dass es für die deutsche Wirtschaft im Moment alles andere als gut läuft, ist weitgehend unstrittig. Im Blickfeld der Öffentlichkeit stehen aber dabei meist die großen Industriekonzerne, Autohersteller etwa oder chemische Industrie. Doch wie schaut es bei den Klein- und Mittelständlern in Ostdeutschland aus? Etwa zwischen Stendal und Sonneberg. Malte Pieper hat einmal vor Ort nachgefragt.
7: Es ist ein ganz normaler Nachmittag im sächsischen Leubsdorf, gut 20 Kilometer östlich von Chemnitz. Die Auszubildende Amy Wange greift hinter sich und nimmt eine Holzplatte aus dem Regal. Schaut man genauer hin, sieht man, dass diese Platte einmal ein Küchenfach schließen wird. Amy bringt die Scharniere an und seufzt leicht.
8: In dem Unterschied vom ersten Jahr, wo ich hier war, und zu jetzt ist es schon ganz anders geworden. Am Anfang hatten wir echt viele Aufträge und es ist immer mehr geworden. Und mittlerweile ist es ein bisschen abgeschwächt. Es ist jetzt nicht so, dass wir gar keine Aufträge haben oder sowas, aber es ist spürbar weniger geworden.
7: Amy Wange lässt sich zur Tischlerin ausbilden in einem der wichtigsten Küchenhersteller Ostdeutschlands bei Ratiomat. Die 135 Mitarbeiter stellen individuelle Einbauküchen her. Keine Massenware, viel Handarbeit. Mit anderen Worten, für eine Ratiomat-Küche muss man mehr auf den Tisch legen als für die Standardbauteile von IKEA. Produziert wird vor allem hier in Mittelsachsen, betont Geschäftsführer Philipp Sick.
9: Wir haben jetzt hier am Standort über eine 50-jährige Firmengeschichte und wir möchten das natürlich weiterführen. Unser Produkt ist nicht für die Masse an Menschen gedacht, sondern die eine Küche fürs Leben benötigen und die wird es immer geben. Man muss aber einfach gucken, ob die Rahmenbedingungen passen.
7: Und die werden aus seiner Sicht eben immer schwieriger. Wie Küchenbauer Sieg geht es im Moment vielen Betrieben. Deutschlandweit, aber ganz besonders im Osten, hat Robert Lehmann vom IFO-Institut in Dresden festgestellt. Derzeit komme einfach ziemlich viel zusammen, so der Wirtschaftswissenschaftler.
10: Wir haben steigende Spritpreise. Das ist das eine. Wir haben eine hohe Unsicherheit darüber, wie geht es sozusagen mit der Arbeitsplatzsicherheit in Deutschland weiter. Wir sehen steigende Arbeitslosenquoten in den letzten Monaten und im letzten Jahr. Das veranlasst natürlich die Leute dazu, das Geld, was sie haben, was sie verdienen, natürlich zurückzuhalten. Und dann trifft es natürlich genau solche langlebigen Güter, das wir bezeichnen langlebige Güter, Küchen beispielsweise oder Autos, das sieht man ganz klar, dass in solchen wirtschaftlich schwierigen Phasen die Leute genau an solchen Gütern sparen.
7: Jeden Monat fragt er allein in Ostdeutschland 1200 Unternehmen ab, fragt nach Einschätzungen der Bilanzen, aber auch wie die Firmenchefs verschiedenster Branchen in die Zukunft blicken. Krieg im Iran, Krieg in der Ukraine, ein US-Präsident Donald Trump, der immer wieder mit Zöllen um sich wirft, eine schwarz-rote Bundesregierung, die sich und den eigenen Kurs noch sucht.
10: Trotz gestiegener besserer Lage sind die Geschäftserwartungen gesunken. Das heißt, die Firmen bleiben weiterhin sehr pessimistisch über den weiteren Wirtschaftsverlauf. Denn man kann sich natürlich meist nie sicher sein, wie geht der Konflikt im Iran weiter. Und auch war auch die Unsicherheit natürlich über die weitere Bundespolitik, treibt natürlich die Firmen im Land um. Sowohl in Deutschland, aber auch im Spezifischen in Ostdeutschland.
7: Weil man aber den US-Präsidenten schwer bis gar nicht beeinflussen kann und auch die Situation in der Straße von Hormuz, die wegen der Öl- und Gastransporte so wichtig für die Weltwirtschaft ist, weil man eben all das nicht beeinflussen kann, habe das Kabinett von Kanzler Merz eine Schlüsselrolle, damit die deutsche Wirtschaft wieder Tritt fasst, ist sich Wirtschaftswissenschaftler Lehmann vom Dresdner IFO-Institut sicher.
10: Ja, es gibt jeden Tag Meldungen, die sagt, die Regierung macht das, dann macht sie vielleicht wieder was anderes, dann rudert sie zurück. Ganz wichtig, was extrem wichtig ist für die deutschen Firmen, das gilt nicht nur für die Industrie, aber auch für die Dienstleister, ist Sicherheit. Also wenn sie weiß, in welche Richtung sozusagen der Staat agiert, welche Rahmenbedingungen er setzt, dann können sie sich darauf einstellen. Das ist die klassische Frage nach dem, wo soll ich eigentlich investieren?
7: Eine Frage, die sich auch Philipp Sick im sächsischen Leubsdorf stellt. Er kann zwar weiter Einbauküchen zusammensägen und schrauben lassen, der Betrieb ist bislang nicht in Gefahr, aber auch für ihn ist klar, die Bundesregierung sollte endlich liefern.
11: Es müssen Entscheidungen getroffen werden und diese vor allem müssen schneller getroffen werden. Und das ist ganz, ganz wichtig, damit auch die kaufkräftige Bevölkerung merkt, es geht was voran und wir können unser Geld, was wir auf dem Bankkonto liegen haben, ausgeben.
7: Sollte das nämlich nicht passieren, dann dürfte sich die Lage noch weiter verschlechtern. Die Wirtschaftsweisen haben aus ihrem Pessimismus bereits keinen Hehl gemacht. Mitte der Woche schraubten sie ihre Wachstumsprognose deutlich nach unten.
4: Soweit der Bericht von Malte Pieper. Die Brenner-Autobahn war aufgrund von Bevölkerungsprotesten ja am Samstag tagsüber gesperrt. Das Verkehrschaos aber blieb aus, sowohl in Bayern als auch in Italien. Mehr dazu von Ernst Weber.
12: Einen Jahrhundertstau hatten viele Verkehrsexperten befürchtet. Und am Freitag, dem Tag vor der Brennersperrung, sah es auch noch so aus, als würden diese Befürchtungen tatsächlich eintreten. Wegen der Lkw-Blockabfertigung am Grenzübergang Kiefersfelden gab es auf bayerischer Seite lange Staus.
13: Nein, das überhaupt gar nicht. Fand die Debatte, so wie ich sie erlebt habe, auch ein...
4: Da habe ich leider eine Taste zu früh gedrückt. Das macht aber nichts. Wir gehen noch einmal zu Ernst Weber und dem ausgebliebenen Stau am Brenner.
12: Einen Jahrhundertstau hatten viele Verkehrsexperten befürchtet. Und am Freitag, dem Tag vor der Brennersperrung, sah es auch noch so aus, als würden diese Befürchtungen tatsächlich eintreten. Wegen der Lkw-Blockabfertigung am Grenzübergang Kiefersfelden gab es auf bayerischer Seite lange Staus. Dann kam der Samstag mit der 8-stündigen Sperrung des Brenners und es blieb ruhig auf den Straßen durchs Inntal. Nach Auskunft eines bayerischen Polizeisprechers waren auf der Route so wenig Autos unterwegs wie zuletzt in Corona-Zeiten. Viele hätten sich an den Rat gehalten, an diesem Tag nicht nach Tirol und weiter nach Italien zu fahren, stellte auch die österreichische Polizei fest. Dann kam der Sonntag. Viele Verkehrsexperten hatten befürchtet, dass alle, die am Samstag nicht gefahren waren, sich nun auf die Reise machen würden. Doch am Ende blieb auch am Sonntag das befürchtete Verkehrschaos aus. Auslöser der Brennersperrung war übrigens eine Demonstration entnervter Autobahnanwohner. Die fordern seit Jahrzehnten von der Politik, die Verkehrsflut einzudämmen, bisher ohne Erfolg. Der Verkehr über den Brenner hat stetig zugenommen. Im vergangenen Jahr nutzten allein die mautpflichtige Autobahn fast 11 Millionen Pkw und 2,5 Millionen Lastwagen.
4: Ernst Weber informierte. In der Debatte über einen angeblichen Austausch des Bundeskanzlers haben führende Unionspolitiker Friedrich Merz in den vergangenen Tagen demonstrativ den Rücken gestärkt. So hat unter anderem der Ministerpräsident von Nordrhein-Westfalen, Hendrik Wüst, das ganze Zitat als Quatsch bezeichnet. Allerdings fiel auch auf, dass die Rückenstärkung erst spät einsetzte und dass das Ganze überhaupt

0: so wie ich sie erlebt habe, auch ein bisschen absurd, auch eher von außen auch aufgedrückt. Ich habe zumindest nicht wahrnehmen können, dass überhaupt irgendwie ernsthaft über solche Szenarien gesprochen worden ist, außer vielleicht ein bisschen in der Berliner Blase unter Beteiligung natürlich auch von interessierten Journalisten. Aber in der Partei
1: meinen Sie damit? Wen meinen Sie mit interessierten Journalisten? Was ist Ihnen da aufgefallen?
0: Naja, es ist ja schon relativ viel darüber in den Medien geschrieben worden und Szenarien dort auch aufgezeigt worden und darüber gesprochen worden, dass angeblich so etwas in der CDU-Führung auch diskutiert wird. Ich kann nur sagen, das hat gar kein Wahrheitsgehalt, sondern ich glaube, alle haben ein großes Interesse daran, dass diese Bundesregierung erfolgreich arbeitet, dass Friedrich Merz erfolgreich arbeitet. Und ich glaube, die letzten Tage haben zumindest nicht geholfen, das Wirtschaftswachstum voranzubringen. Und das sind ja eigentlich die Dinge, auf die wir uns alle miteinander konzentrieren sollten.
1: Was aber auch aufgefallen ist, dass aus der ersten Reihe der Union sich ziemlich lange niemand an die Seite von Friedrich Merz gestellt hat. Wie ist das zu begründen?
0: Naja, in so einer Situation fragt man sich ja auch immer selbst, wie kann man sozusagen so eine Debatte auch öffentlich dann zum Stillstand bringen und eine Debatte, die gar nicht geführt wird. Das heißt, es steht überall da und jeder fragt sich ja auch, wenn man sich nun auch noch zu sowas äußert, dann gibt es die nächste Runde, die gedreht wird. Ich fand es schon auch nicht hilfreich, dass zwischendurch dann gesagt wurde, angeblich wäre aus dem Umfeld von Merz auch zu solchen Spekulationen Stellung bezogen worden. Ich kann mir beim besten Willen nicht vorstellen, dass es wirklich jemanden gibt, der so unklug ist, damit auch eine Debatte weiter am Laufen zu halten. Und von daher, glaube ich, muss man manchmal das dann auch einfach ein bisschen ertragen und denken, konzentriert euch bitte wieder auf etwas anderes. Denn sowas führt natürlich auch weiterhin zu spindendem Vertrauen. Denn ich glaube, alles, was die Menschen im Land wollen, ist mit Sicherheit keine Debatte über den Kanzler, sondern darüber, wie jetzt vernünftige Reformen auch in unserem Land gemacht werden.
1: Schauen wir auch auf Friedrich Merz selber. Seine Umfragewerte, seine Zufriedenheitswerte sind noch mal deutlich niedriger als die CDU insgesamt hat. Ist Friedrich Merz eine Belastung für die Union und auch eben für diese Koalition?
0: Naja, natürlich kann einen das nicht zufriedenstellen, wenn solche Umfragewerte im Moment gemessen werden, die ja auch insgesamt auch gegenüber der Bundesregierung zum Ausdruck bringen, dass wenige Menschen Vertrauen haben. Und ich glaube, das einfache Rezept ist, wir gucken uns an, wir haben eine schwierige weltpolitische Lage, die Menschen machen sich Sorgen um ihre Zukunft und sehen einfach, dass in dieser Koalition die Dinge nicht so schnell vorangebracht werden, wie sie sich das erhoffen. Und Streit, der stattfindet, der hilft uns natürlich überhaupt gar nicht. Und so sinken Umfragewerte für Regierung und auch natürlich die für den Regierungschef. Und die werden auch erst dann wieder steigen, wenn diese Regierung an einem Strang zieht und die Dinge auch vernünftig voranbringt. Und das erwarten die Menschen auch zu Recht von uns.
1: Letzte Frage zu diesem Thema, bitte kurze Antwort. Hätte Henrik Wüst schneller klar sagen sollen, Friedrich Merz ist der Bundeskanzler und dazu gibt es weiter nichts zu sagen?
0: Ich habe eben schon gesagt, jeder, der sich dann in einer solchen Debatte auch öffentlich äußert, verlängert die Debatte. Von daher befand er sich auch in einer schwierigen Position. Und trotzdem war es, glaube ich, richtig, dass er sich jetzt auch nochmal dazu geäußert hat, damit die Debatte endgültig zu einem Ende kommt. Und das hat er dann ja auch getan.
2: Sagt der Ministerpräsident von Schleswig-Holstein, Daniel Günther. Schlechte Nachrichten gab es gestern. BAföG-Empfänger müssen befürchten, dass es nicht zu einer Anhebung der Ausbildungsförderung kommt. Das sagte Bundesforschungsministerin Bär aus dem ARD-Hauptstadtstudio. Mehr von Ruth Kirchner.
3: Ärger zwischen Bundesforschungsministerin Bär von der CSU und der SPD. Die Ministerin sagt, sie erwarte keine schnelle BAföG-Erhöhung mehr. In einem Interview verweist sie auf Widerstand aus den Regierungsfraktionen gegen die geplanten Erhöhungen und äußert Verständnis wegen allgemeiner Sparzwänge. Widerspruch aus der SPD. Sie hält an der Reform der Unterstützung für Studierende fest. Die SPD-Fraktion im Bundestag stehe geschlossen zur BAföG-Reform, auf die sich die Regierungsparteien im Koalitionsvertrag verständigt hatten, sagt SPD-Fraktionsvize Esther. Sie bezeichnet die Äußerungen von Bär als schlicht falsch und nicht zutreffend. Mit Bundesfinanzminister Klingbeil, SPD, sei bereits eine Finanzierung der geplanten Reformen sichergestellt worden. Die Union dürfe jetzt kein Chaos verursachen, so die SPD-Politikerin. Doch in der Union wächst offenbar der Widerstand gegen die Erhöhung der BAföG-Leistungen. Unionsfraktionschef Spahn hat sie bereits vor einer einer Woche in Frage.

0: gestellt. Staatliche Leistungen könnten absehbar nicht erhöht werden, sagte er und nannte dabei auch das BAföG. Der Koalitionsvertrag von Union und SPD sieht vor, in diesem Jahr zum Wintersemester die Wohnkostenpauschalen für Studierende, die nicht mehr bei den Eltern leben, anzuheben. Zum Wintersemester im nächsten Jahr ist demnach eine Anhebung des sogenannten BAföG-Grundbedarfs geplant. Aktuell sind das 475 Euro. Wie viel BAföG-Studierende tatsächlich bekommen, hängt vom Einkommen der Eltern und anderen Faktoren ab.
1: Ruth Kirchner informierte. Kranken- und Altenpflege sind in Deutschland auf Arbeitskräfte aus dem Ausland angewiesen. In Neu-Isenburg haben nun Pflegefachkräfte ein Wiedersehen gefeiert, die vor 10 Jahren aus Vietnam kamen. Fast alle von ihnen damals sind geblieben. Wolfgang Hettfleisch vom Hessischen Rundfunk hat einige von ihnen getroffen und sie nach ihren Erfahrungen gefragt.
2: Als Thi Nung Dao in Frankfurt aus dem Flugzeug stieg, fiel ihr eines sofort auf.
3: Der Mann war richtig kalt. Ich habe mich bewundert, weil das Wetter also komplett anders als in Vietnam war.
2: Es blies ein kalter Wind an jenem Tag im März 2016, als für Dao und 18 weitere Absolventen der Hochschule in Hanoi das Abenteuer im fernen Deutschland begann. Einfach war die erste Zeit nicht, erinnert sich Dao.
3: Das war am Anfang wirklich schwierig für mich. Alles war neu und ich habe mich auch gefragt, ob das ist eine gute Entscheidung, dass ich hier nach Deutschland komme, ganz weit weg von meiner Familie.
2: Dass die Abschlüsse anerkannt wurden, schuf für die Vermittlungsagentur Talent Orange die Voraussetzung, die Gruppe nach Deutschland zu holen. Der Dienstleister aus Frankfurt rekrutiert Fachkräfte aus dem Ausland, schult sie unter anderem in der fremden Sprache und vermittelt sie weiter. Von der ersten Gruppe aus Vietnam stiegen viele im Sana-Klinikum in Offenbach ins Berufsleben ein. Leicht war das nicht, erinnert sich Sabine Braun, damals die Pflegedirektorin des Krankenhauses.
4: Die Brücke zu schlagen zwischen den zwei Kulturen, wie schaffen wir das? Das war aus meiner Sicht die größte Hürde. Es war das Allerwichtigste, dass eben das Umfeld stimmt, dass die Menschen das Gefühl haben, sie sind willkommen. Und wir ihnen helfen, mit unseren Eigenheiten zurechtzukommen.
2: Das fängt schon bei ganz einfachen Dingen an.
4: Sonntag sind die Geschäfte geschlossen. Das ist so eine Kleinigkeit. Aber in vielen Ländern ist es einfach ganz anders. Und über diese Unterschiede musste man, glaube ich, als allererstes hinwegkommen.
2: Natürlich braucht es auch Menschen, die helfen und den Einstieg erleichtern. Menschen wie Gerd Lang. Eine Frau, die ebenfalls aus Vietnam stammt, half den Neuankömmlingen, wo sie nur konnte, und stellte auch den Kontakt zu Lang her. Der frühere Feuerwehrmann war genau der Richtige, um zu löschen, wenn es mal brannte.
5: Wir brauchen mal Hilfe. Ne? Da musste man einen Schrank an die Wand, ja, den haben wir dann halt eben dran gebohrt. Das war eine wunderschöne Zeit mit wundervollen Menschen. Also das ist wirklich wahr. Was man denen gibt, das kommt doppelt und dreifach zurück. Das war schon toll, mit denen junge Menschen.
2: Mal war etwas wegen einer Aufenthaltsgenehmigung zu klären, mal gab es Redebedarf beim Amt wegen mieser Wohnverhältnisse. Gerd Lang half, in Offenbach den Weg freizuräumen. Und der führte für die heute 35-jährige Thi Nung Dao über die Intensivpflege im Sana-Klinikum zum Masterstudium in Pflegepädagogik. Heute lehrt sie selbst an der Akademie des Offenbacher Klinikums.
3: Ich liebe die Arbeit als Pflege, aber dann habe ich mir gesagt, ich möchte auch mein Fachwissen noch weitergeben. Ich möchte gerne diese jungen Leute auf ihrem beruflichen Weg noch unterstützen und begleiten.
2: Von den 19 Fachkräften, die vor 10 Jahren aus Vietnam gekommen waren, arbeiten 16 noch heute in Deutschland. Die zahlreichen Kinder, die beim Wiedersehen auf dem Campus von Talent Orange in Neu-Isenburg herumwuselten, sind der wohl schönste Beleg dafür, dass die Wegbereiter angekommen sind.
1: Wolfgang Hettfleisch war das mit seiner Reportage.
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7: Mit Moritz Kasserlet. Die deutsche Fußballnationalmannschaft holt Schwung für die WM. 2 Tage vor dem Abflug in die USA hat sie in Mainz gegen Finnland mit 4:0 gewonnen. Aus Mainz berichtet Philipp Hofmeister.
8: Der letzte Auftritt auf deutschem Boden vor den heimischen Fans vor dem Abflug Richtung Weltmeisterschaft hat durchaus Lust auf mehr gemacht. Die erste Hälfte gegen schwache Finnen war einigermaßen zäh. Dennis Undav, der Mann vom VfB Stuttgart, traf trotzdem per Kopf und sorgte so für die Pausenführung der DFB-Auswahl. Nach dem Wechsel Deutschland deutlich aktiver, deutlich zielstrebiger. Florian Wirtz, erneut Dennis Undav und Jamal Musiala schossen am Ende einen 4:0-Sieg heraus. Gegen allerdings eine wirklich schwache Mannschaft aus Finnland. die die DFB-Auswahl kaum forderte. Morgen folgt noch das letzte öffentliche Training und am Dienstag geht's dann mit dem Flieger in Richtung Nordamerika.
7: Deutschland will sich um die Austragung von Olympischen Sommerspielen und Paralympics bewerben. Mit welcher Stadt ist noch unklar, mit welcher nicht? Da sind wir jetzt schlauer. Hamburg ist nach der gescheiterten Bürgerbefragung raus. Bleiben als Kandidaten noch Berlin, München und die Rhein-Ruhr-Region. Und Otto Fricke, der Vorstandsvorsitzende des Deutschen Olympischen Sportbundes, sieht so oder so gute Chancen, die Spiele 2036, 2040 oder 2044 nach Deutschland zu holen.
6: Was viele ja nicht sehen, wir konkurrieren ja nicht mit anderen Ländern außerhalb Europas, sondern es wird die Frage sein, wenn die Olympischen Spiele nach Europa kommen, ist Deutschland dann ein vertrauenswürdiger Partner? Und das zeigen wir. Das zeigen wir trotz einer Entscheidung, die jetzt eben nicht zu einer Mehrheit geführt hat, sondern aufgrund der anderen Entscheidung mit zwei Drittelmehrheiten, die ja übrigens die ersten, so komisch es klingt, auf diesem Planeten waren, wo Bürgerinnen und Bürger gesagt haben, ich will Olympische und, was oft vergessen wird, Paralympische Spiele. Das heißt alles schon etwas, was dem IOC, aber der internationalen Gemeinschaft, die ja dann demokratisch abstimmen will, zeigt, Mensch, Deutschland, das wäre ein Partner, mit dem kriegst du es hin. Und deswegen sind die Chancen wirklich nicht schlecht.
7: Sagt DOSB-Chef Fricke. Ende September will sich der Verband auf eine Bewerberstadt festlegen. Hamburg ist nun raus aus dem Rennen. Was war ein großer Erfolg für die Handballer der MT Melsungen? Sie haben die European League gewonnen. Also nach der Champions League den zweiten wichtigen Europapokalwettbewerb im Handball. Und das im deutschen Finale gegen den THW Kiel. Für Melsungen war es gleichzeitig der erste Titel der Vereinsgeschichte. Und Nationalspieler Timo Kastening kannte das Gefühl gar nicht.
9: Ja, war die pure Erlösung. Also für mich, ich habe mich so gefühlt wie erlöst. Keine Ahnung, zum ersten Mal in der Seniorenkarriere was zu gewinnen. Mega Gefühl. Und ich hoffe, ich habe keine Ahnung, was die EFI da entscheidet oder nicht entscheidet, dass der Gewinner vielleicht wirklich Champions League spielen darf. Habe ich auch noch nie geschafft in meinem Leben. Und dementsprechend wäre das zusammen mit der MT zu schaffen ein unbeschreibliches Gefühl.
7: Großer Erfolg für Melsungen beim Final Four Turnier in Hamburg. Für Kiel bleibt es eine titellose Saison. Tennisprofi Alexander Zverev steht im Viertelfinale der French Open. Der Hamburger hat den Niederländer De Jong glatt in drei Sätzen besiegt. Aus Paris berichtet Guido Ringel.
10: Es war nur ein kurzer Moment der Unsicherheit. Dann war Alexander Zverev im Match. Nach noch verschlafener Auftaktphase war der Hamburger Schritt für Schritt immer mehr in der Lage, die Partie gegen De Jong zu bestimmen und auch viele direkte Punkte zu erzielen. Das war in der Summe vielleicht nicht brillant, aber eindrucksvoll allemal. Und nach diesen drei Sätzen hat Zverev den Sprung in das Viertelfinale geschafft. Auch ein kühles Paris mit zeitweise sogar Nieselregen konnte den Hamburger nicht stoppen. Er war konzentriert und selbstbewusst und fast immer in einer Balance aus dem richtigen Druck und Risiko. Alexander Zverev also ist wie erwartet eine Runde weiter und trifft jetzt auf einen neuen spanischen Jungstar, auf Rafael Hodar.
7: Finnland ist Eishockey-Weltmeister. Im Finale von Zürich haben die Finnen gegen Gastgeber Schweiz in Overtime gewonnen. Bronze gegen sensationell an Norwegen, das Rekordweltmeister Kanada im kleinen Finale besiegt hatte. Großer Erfolg für Leichtathlet Frederik Ruppert. Der Tübinger ist der erste Europäer, der über die 3000 Meter Hindernis unter 8 Minuten geblieben ist. Patrick Hallatsch berichtet.
11: Was für eine Rückkehr für Frederik Ruppert. In Rabat hat er im vergangenen Jahr über die 3000 Meter Hindernis den deutschen Rekord pulverisiert. Und dieses Mal setzt er noch einen drauf mit dem Europarekord. In 7 Minuten 57,80 Sekunden musste er sich nur dem zweimaligen Olympiasieger El Bakali geschlagen geben. Speerwerfer Thomas Röhler feierte nach 7 Jahren sein Comeback auf der großen Meetingbühne. 81,61 Meter im ersten Versuch reichten am Ende zu Rang 4.
7: Und der dänische Radprofi Jonas Vingegaard hat den Giro d'Italia gewonnen. Ein historischer Erfolg. Er ist erst der 8. Radsportler, der jede der 3 großen Landesrundfahrten, also Giro, Tour de France und die Vuelta in Spanien, mindestens einmal gewonnen hat.
1: Soweit Moritz Casalet und der Sport.

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1: Um 2.30 Uhr mit Olaf Knapp. Hamburg hat sich erneut aus dem Rennen um eine deutsche Olympiabewerbung verabschiedet. Die Menschen in der Hansestadt sprachen sich in einem Referendum klar gegen eine Kandidatur aus. Aus Hamburg Oliver Wuttke.
2: Das Nein zu einer Hamburger Olympiabewerbung fiel deutlicher aus als von vielen erwartet. Rund 55% sprachen sich gegen Spiele in der Stadt aus, mehr als beim Olympiareferendum 2015. Nur 45% unterstützten das Projekt. Das Ergebnis sei für den Senat bindend, sagte der erste Bürgermeister Peter Tschentscher. Er habe dem DOSB und dem deutschen IOC-Vertreter die Absage der Hamburger Bewerbung bereits mitgeteilt. Ende September kann der DOSB nun zwischen Berlin, München und der Rhein-Ruhr-Region als deutschem Austragungsort entscheiden.
1: Im Sauerland kommen heute CDU-Abgeordnete aus Nordrhein-Westfalen zusammen. Erwartet werden auch Bundeskanzler Merz und NRW-Ministerpräsident Wüst. Aus Düsseldorf, Nadja Baschek.
3: Der Termin steht schon länger fest und ist als Klausur geplant, steht aber nach den Spekulationen rund um einen Kanzlertausch in einem neuen Licht. Aus CDU-Kreisen heißt es, der Bundesvorsitzende und Kanzler Friedrich Merz wird eine Rede halten, ebenso NRW-Landeschef und Ministerpräsident Hendrik Wüst. In Medienberichten wurde zuletzt darüber spekuliert, ob Wüst angesichts der schlechten Umfragewerte von Merz die bessere Besetzung für das Amt wäre.
1: Kolumbien geht wohl in eine Stichwahl um das Amt des Präsidenten. Die Entscheidung fällt dann zwischen dem rechtsgerichteten Anwalt Della Espriella und dem linken Senator Cepeda. Bei der Wahl kam Della Espriella laut vorläufigem Stand auf 44% der Stimmen, Cepeda erzielte 41%. Der linke Amtsinhaber Petro durfte gemäß der Verfassung nicht ein weiteres Mal kandidieren. Petro teilte am Abend überraschend mit, das vorläufige Wahlresultat nicht zu akzeptieren. Er wolle auf eine richterlich bestätigte Endauszählung warten. Kommt es zur Stichwahl in Kolumbien, findet die in 3 Wochen statt. Alexander Zverev hat zum 6. Mal in Serie das Viertelfinale der French Open erreicht. Der Hamburger gewann in Paris gegen den Niederländer Jesper de Jong in 3 Sätzen. In der Runde der letzten 8 trifft Zverev auf den Spanier Rafael Jodar. Das Wetter in Deutschland. Nachts wechselnd bewölkt, in der Mitte und im Süden gebietsweise Schauer und Gewitter, sonst häufig trocken und locker bis gering bewölkt bei 15 bis minimal 9 Grad. Am Tage ein Wechsel aus Sonne und Wolken, teilweise länger wolkig und vereinzelt Schauer, im Südosten auch Gewitter, 19 bis 26 Grad. Am Dienstag dann schauerartige, teils gewittrige Regenfälle und im Osten heiter bei 20 bis 27 Grad. Das waren die Nachrichten.
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4: Mit einer Meldung, die A5 Frankfurt Richtung Karlsruhe ist zwischen Bruchsal und Karlsruhe Nord nach einem Unfall gesperrt. Das war's vom Verkehr. Ihnen eine gute und freie Fahrt.
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4: Im Studio ist Detlef Karg. Willkommen. 3 Monate dauert er nun an der Krieg am Golf. Ende Februar starteten die USA und Israel ihre Angriffe auf den Iran. Der schnelle Sieg, den Donald Trump in Aussicht gestellt hatte, er bleibt weiterhin aus. Auch ein Regimewechsel, zunächst angedacht im Westen, hat überhaupt gar nicht stattgefunden. In unserer Reihe Mattei fragt, hat unsere Hauptstadtkorrespondentin Sabina Mattei mit dem Politikwissenschaftler und Iran-Kenner Ali Fatollah-Nejad gesprochen.
5: Herr Fatollah-Nejad, welche Endszenarien für diesen Krieg können Sie sich heute, rund 3 Monate nach Beginn, vorstellen?
6: Es gibt ungemein viele Szenarien, die man sich vorstellen kann. Gehen wir sogar davon aus, dass dieser Krieg morgen endet. Da werden wir noch einige Monate, wenn nicht jahrelange Auswirkungen auch auf die Energiemärkte haben und auch natürlich auf die geopolitische Neuordnung vielleicht auch der Region. Insgesamt ist es so, dass zwischen Iran und den USA und auch Israel so viele explosive Sicherheitsthemen relevant sind und wir können nicht davon ausgehen, dass, falls es auch zu Verhandlungen kommt, dass diese dann sehr schnell gelöst werden.
5: Welches Ziel streben denn Irans Machthaber in diesem Krieg an?
6: das Ziel, was sie immer angestrebt haben. Und zwar geht es in erster Linie um das Überleben des Regimes, also der Machthaber selbst. Da spielt die iranische Gesellschaft eine geringere Rolle. Innerhalb dieses Krieges versucht das Regime, eine Art Sieg zu proklamieren. Und auf der Basis der Rechtfertigung, dass die amerikanischen Ziele ja nicht erreicht worden sind und das Regime noch da ist, so wird versucht, das auch propagandistisch auszuschlachten.
5: Hat sich eigentlich die militärische Strategie des Iran im Laufe dieses Krieges verändert?
6: Ich glaube, das Besondere an diesem Krieg ist, dass die Islamische Republik Iran sich so sehr in einem Existenzkampf gesehen hat wie noch nie zuvor. Zumal es ja zu einem Angriff der regionalen militärischen Supermacht Israel und der globalen militärischen Supermacht USA kam. Beide gleichermaßen. Wir hatten solch ein Szenario in der Vergangenheit eher nicht. Beim 12-Tage-Krieg vom Juni letzten Jahres haben die Israelis angefangen, und die Amerikaner sind eingestiegen mit Schlägen gegen das iranische Atomprogramm am Tag 10 dieses 12-Tage-Krieges. Bei diesem Krieg gab es eine weitere Besonderheit, dass innerhalb der ersten Kriegsminuten der oberste Staatsführer Ali Khamenei umgebracht worden ist, der nicht nur der religiöse, politische und ideologische Kopf des Regimes war, sondern auch der militärische und auch die Entscheidungsfindung lange Zeit auch beherrscht hat. Wie die Iraner reagiert haben, man hat asymmetrisch reagiert. Man hat sehr viele Raketen und auch Drohnen diesmal nicht nur gegen die sogenannten Aggressoren losgeschickt, sondern über 80% dieser Angriffe gingen auf die arabischen Golfstaaten, die eigentlich unbeteiligt waren. Und das mit dem Kalkül der Teheraner Seite, dass damit der Druck erhöht wird auf Trump via diese arabischen Golfstaaten, natürlich auch durch die weltwirtschaftliche Entwicklung, durch die innenpolitische Entwicklung in den USA, sodass Trump diesen Krieg dann beendet, weil unendlich, und da sind sich, glaube ich, auch die Machthaber in der Islamischen Republik auch einig, kann man natürlich solch einen Krieg nicht überleben.
5: Warum kann dieses Regime sich überhaupt halten?
6: Trump hatte sich ja vorgestellt, dass in Iran es zu einem Venezuela-Szenario kommt, dass also der oberste Staatsführer wegkommt. Maduro wurde ja gekidnappt in Venezuela und man sich mit einigen Elementen des herrschenden Regimes arrangiert. Aber er verkennt die Natur des iranischen Regimes. Es ist sicherlich so, dass die große Mehrheit der iranischen Bevölkerung gegen das Regime positioniert ist. Das habe ich auch in den letzten Jahren immer wieder betont, dass es auch eine irreversible Kluft zwischen Staat und Gesellschaft gibt, dass die soziale Basis des Regimes stark ausgedünnt ist, mittlerweile 15% vielleicht der Bevölkerung beinhaltet. Aber diese 15% haben gute Gründe, politische, ökonomische und ideologische, sich mit allen Mitteln bis hin zu größeren Massakern gegen die eigene Bevölkerung versuchen, im Sattel zu halten, weil sie wissen, dass es da auch keine Alternative gibt, dass sie so stark verhasst sind. Aber dieses iranische Regime hat durchaus sehr viele gewaltbereite ideologische Milizen etc., die bereit sind, sehr viele Menschen zu töten, um das Regime am Leben zu halten.
5: Herr Fatollah Nejad, die Verhandlungen mit den USA jetzt, die kreisen um Irans Atomprogramm und um die Blockade von Hormuz. Will der Iran überhaupt eine Einigung oder ist der Schwebezustand, den wir jetzt erreicht haben, ist der nicht eigentlich günstiger?
6: Ja, der Schwebezustand kann günstig sein, aber es hat ein großes Risiko und das ist die Wiederaufnahme der Kampfhandlungen seitens der Israelis und der USA, die noch größere Verluste für das Regime auch bringen kann. Es gibt durchaus unterschiedliche Vorstellungen innerhalb des jetzigen iranischen Regimes, was den Krieg anbelangt, was Diplomatie anbelangt, ob es Sinn macht, diesen Krieg doch fortzusetzen, weil man sich in einer Art Konsolidierung des Regimes nach innen vorstellt oder eben nicht. Es gibt andere, die davor warnen, weil sie darauf hinweisen, dass der iranische Staat kurz vor dem ökonomischen Kollaps steht und man solch eine Wiederaufnahme des Krieges nicht ohne weiteres vertragen kann. Also es gibt da durchaus unterschiedliche Vorstellungen auf der iranischen Seite.
5: Wir zeichnen ja am Mittwoch vor der Sendung auf. Die USA hatten Anfang dieser Woche tatsächlich wieder Angriffe auf Iran aufgenommen. Hat das das Regime wahrnehmbar beeindruckt?
6: Man hat es zumindest so dargestellt, dass die amerikanischen Angriffe auf Raketenabschussrampen um die Meerenge von Hormuz herum kein defensiver Akt sind, wie die Amerikaner das darstellen, sondern dass es ein Bruch des Waffenstillstands ist. Dennoch haben wir gesehen, dass beide Seiten doch interessiert sind, eine gewisse Deeskalation beizubehalten. Es gibt auf beiden Seiten gute Gründe, dass man eine Art Arrangement sucht, dass dieser Krieg nicht wieder aufflammt. Aber die große Frage ist, wie macht man das? Diplomatisch und auf der Verhandlungsseite sehen wir sehr große Unterschiede zwischen den Positionen der beiden Seiten. Beide tendieren nach wie vor maximalistisch, ihre alten Forderungen nach vorne zu hieven. Das Wichtigste Thema mittlerweile, dieses große neue Mammutthema, ist die Meerenge von Hormuz, was wir gar nicht hatten, wo die Iraner durchaus eine Art Kontrolle gewonnen haben über die Schifffahrt dort. Und die Amerikaner wollen, eins der wichtigsten Ziele einer Absichtserklärung zwischen beiden Seiten ist, dass der Krieg beendet wird. Die Iraner wollen auch, dass die israelischen Angriffe auf die Hezbollah unterbunden werden. Das ist eine große ungeklärte Frage. B, dass die Menge von Hormuz wieder geöffnet wird, also dass die iranische de facto Blockade aufgehört wird, aber auch die amerikanische Blockade iranischer Häfen. Und dann die große ungeklärte Frage, was passiert eigentlich mit der Atomproblematik? Für Trump ist es sehr, sehr wichtig, ganz oben auf der Agenda. Aus Teheran hört man manchmal Konzessionsbereitschaft, manchmal eben nicht. Dann geht es allerdings, wie man auf Englisch sagt, the devil is in the details. Es kommt sehr stark auf all diese Details an, also in Bezug auf die Atomproblematik. Was passiert mit den 440 Kilogramm an hoch angereichertem Uran? Die Amerikaner wollen, dass die Iraner das außer Landes schaffen, die Iraner wollen wahrscheinlich, dass man den Anreicherungsgrad reduziert. Dann gibt es die Frage nach der Urananreicherung überhaupt, was die Amerikaner aberkennen. Dann geht es um die Urananreicherung selbst. Da sind verschiedene Vorschläge im Spiel, was eine Art Moratorium darstellen könnte. Also, dass halt über mehrere Jahre hinweg die Iraner freiwillig auf die Urananreicherung verzichten. Und dieses Atomthema soll in einer zweiten Phase, die entweder 30 oder 60 Tage dauern soll nach dieser Absichtserklärung, dann verhandelt werden. Im Gegenzug wollen die iranischen Machthaber Sanktionslockerungen haben, die Freisetzung von Milliarden von iranischen Geldern, die aufgrund von amerikanischen Sanktionen in ausländischen Banken festgesetzt sind. Dann haben wir noch gar nicht über die wichtigsten Themen geredet, die auch wahrscheinlich zu diesen Kriegen geführt haben, mitgeführt haben. Das ist das iranische Raketenprogramm, das Drohnenprogramm, was ein Dorn im Auge der Israelis ist, aber auch der arabischen Golfstaaten. Und es ist völlig unklar, wann diese Themen überhaupt besprochen werden können, zumal die iranische Seite ja auch keinen großen Appetit zeigt, überhaupt über die Atomproblematik wirklich reden zu wollen. Zumindest Stand jetzt.
5: Das sind die Positionen. Was halten Sie denn eigentlich von der Verhandlungstaktik der Amerikaner?
6: Die Amerikaner haben ein sehr großes Problem innerhalb dieses Krieges. Sie konnten ihre militärische Überlegenheit nicht übersetzen in eine politische oder strategische Überlegenheit. Die Iraner haben bewiesen, dass sie asymmetrisch in der Lage sind, durch die Blockade, durch die de facto Sperrung der Menge von Hormuz nicht nur die gesamte Region als Geisel zu nehmen, sondern auch die Weltwirtschaft und dadurch auch den Druck auf Trump zu erhöhen. Auf der anderen Seite ist es absolut schwierig vorherzusehen, was denn Trump am Ende als gesichtswahrenden Deal ansehen wird. Es kann da alles Mögliche kommen, aber es muss auf jeden Fall etwas mit der Atomproblematik zu tun haben. Das, was er jahrelang immer als wichtigstes Thema auch thematisiert hat. Aber die Iraner haben maximalistische Positionen, die Amerikaner haben maximalistische Positionen innerhalb dieses diplomatischen Spiels und derjenige, der da nicht am Verhandlungstisch natürlich ist, ist die iranische Gesellschaft und ihre Interessen.
5: In der Tat. Am Anfang des Krieges hatte der amerikanische Präsident ja auch Regime Change von innen verheißen. Davon ist längst nicht mehr die Rede. Wissen Sie, wie es um die Lage und um die Stimmung der Zivilbevölkerung im Iran bestellt ist?
6: Wir müssen vor Augen führen, dass die Islamische Republik Iran den längsten von einem Staat durchgeführten Internet Blackout gegen die eigene Bevölkerung oktroyiert hat. Mittlerweile, glaube ich, fast 3 Monate. Wir dürfen nicht vergessen, dass davor schon im Zuge der größten Anti-Regime-Proteste, die wir Ende Dezember im Januar auch gegen das iranische Regime in Iran selbst erlebt haben, auch vor einem Vorzeichen der digitalen Dunkelheit passiert ist. Also damals wurde nicht nur das Internet, sondern auch das Festnetz und die Mobilfunknetze wurden ausgeschaltet, sodass der Kontakt nach Iran sehr, sehr schwierig ist. Mittlerweile gibt es einen privilegierten Zugang für Leute, die regimegenehm sind. Also der Internetzugang ist sehr stark ein großes Problem, was natürlich auch einen wirtschaftlichen Schaden hat. Es gibt eine große Repression nach wie vor, sowohl Verhaftungen von Tausenden als auch Exekutionen. Es gibt eine Demonstration der Stärke nach innen mit einer Militarisierung der iranischen Straßen. All das zeigt, dass es doch ein Regime ist, das von Unsicherheit geplagt ist, dass man dennoch große Befürchtungen hat, dass da wieder was aufbrodeln kann, dass man das verhindern möchte. Und die wirtschaftliche Situation ist natürlich noch desolater als zuvor. Wir haben seit letzten Herbst den Eingang Irans in die Sphäre der Hyperinflation. Das bedeutet, das sind offizielle Inflationsraten ab 50%. Mittlerweile haben wir eine offizielle von ungefähr 70%. Wohlgemerkt, das sind offizielle Zahlen. Inoffiziell sind wahrscheinlich diese Inflationsraten noch viel höher, vor allen Dingen für sozioökonomisch schwache Haushalte. Und auch um den Staatshaushalt ist es nicht gut bestellt. Es fehlen zunehmend auch Deviseneinnahmen, weil die amerikanische Blockade der iranischen Ölexporte oder der iranischen Häfen und die Ölexporte nach China unterminieren. Also die wirtschaftliche Lage ist absolut desolat und ich glaube, man kann noch nicht mit 100%iger Gewissheit ein Bild zeichnen, zum einen aufgrund dieser digitalen Dunkelheit und zum anderen aufgrund des Dickichtes des Krieges. Also um die Frage zu beantworten, seriös zu beantworten, wie stark oder wie schwach ist dieses Regime eigentlich noch? Ich glaube, dafür ist es noch zu früh.
5: Sie deuten immerhin die Repressionen gegen die Bevölkerung so, dass es dort immer noch ein wahrnehmbares Brodeln geben könnte. Besteht die Chance, dass es doch noch so einen fundamentalen Wandel pro Menschenrechte, Demokratisierung und so weiter, Ende der Unterdrückung im Iran gibt? Oder sind die Menschen, ist die Bevölkerung im Grunde, ja, ist der Widerstand gebrochen?
6: Zum einen dürfen wir nicht vergessen, dass dieser Protest vom Januar zu einem historischen Massaker geführt hat gegen die iranische Gesellschaft, wo wahrscheinlich Zehntausende von Menschen innerhalb von 2-3 Tagen ermordet worden sind auf einer militärischen Art und Weise seitens des Regimes, was natürlich zu großen Fragen geführt hat, dass aller es reicht wohl nicht aus, dass wir Millionen zu Millionen auf die Straßen gehen, um dieses Regime zu beseitigen, wenn es ein Regime ist, das recht straffrei Zehntausende seiner eigenen Bevölkerung massakrieren kann. Das hat natürlich große Fragen, wirft das auf. Was denn die Möglichkeiten sind der iranischen Zivilgesellschaft, eine Demokratisierung hinzubekommen und was denn auch die Verantwortung der internationalen Politik und auch der internationalen Solidarität ist, um diesen iranischen Freiheitskampf zu unterstützen. Ich spreche seit 2017/18 vom Beginn eines langfristigen revolutionären Prozesses in Iran mit neuartigen Protesten. Die soziale Basis fällt peu à peu immer mehr weg. Die strukturellen Krisen, für die Machthaber in Iran hauptverantwortlich sind, diese werden zunehmend schlechter. Dennoch gibt es ein Manko in Bezug auf Organisierung dieses Widerstands, wo natürlich solch ein stark autoritäres System auch genau hinschaut, um das zu verhindern. Es gibt die Frage der internationalen Akzeptanz dieses Regimes. Also kommen wir zu einer Art Arrangement mit diesem Regime oder kommen wir zu der Erkenntnis, dass man verstärkt diplomatisch, politisch und ökonomisch Druck ausüben muss auf die Machthaber, um im Endeffekt, und darum geht's, die Machtbalance zwischen Staat und Gesellschaft zugunsten der Gesellschaft zu ändern. Das wird noch ein schwieriger Kampf, aber ich denke, dass soziologisch gesprochen diese Kluft zwischen Staat und Gesellschaft in Iran wirklich irreversibel ist, und ich kann mir nicht vorstellen, inwieweit die Machthaber diese Bedürfnisse der iranischen Gesellschaft befriedigen können, auch wenn sie versuchen, stärker an den Nationalismus zu appellieren und sich so eine neue Legitimität offen. Aber ich glaube, so einfach ist es nicht. Sie haben die größten Probleme gerade versucht die Staatspropaganda, die Nahrungsmittelpreise, die wirtschaftliche Not den amerikanischen Angriffen quasi verantwortlich zu machen oder die Amerikaner dafür verantwortlich zu machen. Und das zeigt, in was für einer Bredouille sich diese Machthaber befinden, um auf die Bedürfnisse der Bevölkerung zu antworten, aber auch eine Politik anzubieten, die dafür Antworten geben könnte. Und die sehe ich nach wie vor nicht.
5: Herr Fatollah-Nejad, ich möchte gerne noch mal auf die nähere Umgebung des Iran, die direkten Nachbarn, gucken. Iran hat gegen Israel zurückgeschlagen, seit Ende Februar tut es noch, greift aber weiterhin auch seine direkten Nachbarn an. Warum?
6: Das Kalkül war, dass diese arabischen Golfstaaten durch ihren privilegierten Zugang nach Washington in der Lage sein werden, den Druck auf Trump zu generieren, sodass dieser seine Finger von Iran lässt. Deswegen gab es diese vielen Angriffe auf diese arabischen Golfstaaten. Und was diese mit schockiert hat eigentlich, vor dem Hintergrund, dass viele von denen ja versucht haben, sich irgendwie zu arrangieren mit der Islamischen Republik, immer davor gewarnt haben, dass nicht zu einem großen Krieg kommen darf. Und jetzt sehen sie, dass die Iraner sehr stark verschiedene Bereiche dieser Länder angegriffen haben, nicht nur angeblich militärische, sondern auch zivile Einrichtungen, auch die Produktionsanlagen, also auch physischen Schaden zustande gebracht haben, was wirklich milliardenschwer ist. Also es gibt ein böses Erwachen innerhalb dieser arabischen Golfstaaten. Dennoch gibt es da Unterschiede in der Reaktion, wie man denn mit dieser Situation umgeht. Aber das, was doch der gemeinsame Nenner ist, ist, dass die Islamische Republik durchaus als sicherheitspolitische Bedrohung wahrgenommen wird. Und das wird in meinen Augen durchaus auch mittel- und langfristig eine große Rolle spielen, weil einfach dieser Damoklesschwert weiterhin über die Köpfe dieser arabischen Herrscher und dieser arabischen Systeme sein wird, dass die Iraner mit einer einzigen Drohne oder mit einer einzigen Rakete wieder zu sehr viel Unheil und zu einer Destabilisierung dieser Region führen können, sodass dann diese Länder dann ihre wirtschaftliche Existenz auch befürchten müssen.
5: Und das gilt ja nicht nur für die Staaten am Golf, das gilt auch für den weiteren Nahen Osten, nämlich durch die Schwächung der iranischen Proxies, diese Terrororganisationen wie Houthis, wie Hamas, wie Hezbollah, die Teheran sorgfältig aufgebaut hat. Wie geschwächt sind die? Und vor allem, wird Teheran an denen festhalten?
6: Sie sind schon sehr stark geschwächt im Zuge des 7. Oktober 23 der iranisch-israelischen Auseinandersetzung in der Region. Hat Israel eigentlich im Alleingang sehr viele dieser Stellvertreter sehr stark schwächen können, allen voran die Hezbollah im Libanon, die eiserne Faust des iranischen Regimes vor Israels Türen sozusagen. Also die Hezbollah ist nur ein Schatten ihrer selbst, aber sie gibt es natürlich noch als Organisation. Dann haben wir das Assad-Regime in Syrien gehabt, das es nicht mehr gibt. Also Syrien als einziger staatlicher Verbündeter des iranischen Regimes ist weggefallen. Dann haben wir die pro-iranischen schiitischen Milizen im benachbarten Irak, die es nach wie vor gibt, die allerdings auch in einem lokalen irakischen nationalen Kontext auch gebunden sind. Dann haben wir die Houthis im Jemen, die durch Angriffe auf die internationale Schifffahrt durch sehr viel, auch sehr viel Unruhe gesorgt haben nach dem 7. Oktober 23 und die auch jetzt eine Rolle spielen sollen, eine noch größere, wenn sie denn in der Lage sein werden, die andere wichtige Meerenge innerhalb dieser Weltregion, und zwar Bab el-Mandab, das ist der Weg quasi, der um die arabische Halbinsel führt bis zum Suezkanal, dann zum Mittelmeer. Also dass die Houthis im Jemen durch Angriffe auf die Schifffahrt dort zu einer Blockade der Meerenge von Hormuz beitragen können. Mit anderen Worten, ja, Iran hat noch regionale Muskeln, die es spielen kann, aber man darf es überhaupt nicht vergleichen mit der Situation vor 2024. Also diese regionalen Muskeln sind sehr, sehr viel schwächer. Deswegen wird auch viel mehr verstärkt von iranischer Warte auf andere Instrumente gesetzt, also das Raketenprogramm und auch das Drohnenprogramm, die vielleicht effektiver sein können.
5: Dann nur noch eine Frage, Herr Fatullah-Nejad. Manche sagen ja, Donald Trump habe einen Fehler gemacht mit dem Krieg gegen den Iran. Andere meinen, das abschließende Urteil, das stehe noch aus. Was meinen Sie?
6: Ich glaube, das abschließende Urteil, wie dieser Krieg in all seinen Dimensionen zu beurteilen ist, auch was es mit der Situation in Iran selbst macht, mit der Islamischen Republik, das ist in der Tat noch zu früh. Aber die Kritik an Trump ist in meinen Augen durchaus gerechtfertigt an den Amerikanern und den Israelis, weil man dieser Seite ganz klar vorsetzen muss, dass sie keine Strategie gehabt haben. Und deswegen sind sie auch sehr stark gescheitert, diese militärische Überlegenheit zu übersetzen in einen strategischen oder politischen Terraingewinn. Also all das ist schon ein großes Kernproblem, vor allen Dingen auch der amerikanischen Seite.
4: Sagt der Politikwissenschaftler und Iran-Kenner Ali Fatullah-Nejad.
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4: Die FDP war für viele schon lange in der Versenkung verschwunden. Jetzt ist sie zurück und medial wieder präsent. Auf dem Bundesparteitag am Wochenende sollte mit der Wahl von Wolfgang Kubicki zum neuen Vorsitzenden ein Aufbruch markiert werden. Aber dann kam die Kampfkandidatur von Marie-Agnes Strack-Zimmermann relativ spontan, aber durchaus vorbereitet. Unsere Gastautorin heute ist Simone Schmollack, Politikredakteurin der TAZ. Sie meinte, Kubicki habe sich nach seiner Wahl als allengeschnappter alter Mann präsentiert. Statt das knappe Ergebnis von 60-40% wegzulächeln, ließ er Strack-Zimmermann wissen, jetzt weißt du, wo der Hammer hängt.
7: Auf der großen politischen Bühne spielen die Liberalen keine Rolle mehr. Jetzt muss Kubicki sie vor der Bedeutungslosigkeit retten. Das aber dürfte mit derartiger Poltrigkeit und Impulsivität kaum gelingen. Auch wenn sich Kubicki damit herausreden kann, dass er schon immer auf Krawall gebürstet war und dass das ja alle wüssten. Kubicki scheint tatsächlich zu glauben, dass nur er seine Partei retten kann. Und das sogar ohne den sozialliberalen Flügel einbinden zu wollen, für den Strack-Zimmermann steht. Doch wie will sich eine gespaltene Partei präsentieren, wie für sich werben, ohne zu erkennen, dass Liberalität ohne sozialen Anstrich in einer von Kriegen, Wirtschaftsflauten und Finanznöten gebeutelten Welt keinen Wert hat. Bei einer solchen FDP hängt der Hammer jedenfalls nicht.
4: Die Meinung war das von Simone Schmollack von der TAZ. Für viele Medien ist das Aufbruchssignal der Liberalen vor allem eines, eine letzte Chance. Die Neue Osnabrücker Zeitung zweifelt aber trotz liberaler Aufbruchsstimmung an einem erfolgreichen Comeback der FDP.
8: Was bei Christian Lindner 2013 funktionierte, geht jetzt nicht mehr auf. Damals war die Lage für die Liberalen so bedrohlich wie heute. Also versammelte sich die FDP hinter ihrer schillerndsten Figur und schaffte das Comeback. Ob das diesmal gelingt, ist fraglich. Der Parteitag offenbarte Grabenkämpfe in der Partei und Misstrauen gegen Kubicki.
4: Ganz anders sieht es hingegen der Tagesspiegel.
8: Es wurde gerungen, gestritten, gezetert, gezerrt und sich danach die Hand gegeben. In wenigen Stunden zeigte eine Partei, die monatelang primär durch Stille aufgefallen war, wie viel Argument, Gegensatz, Leidenschaft, ja Leben noch in ihr steckt. Weil es Menschen gibt, denen der Zustand ihrer politischen Heimat wichtig ist. Sicher, das Drama um den Bundesvorsitz dürfte ein Albtraum für jeden Parteistrategen gewesen sein. Schließlich präsentierte sich da auch eine Partei in all ihrer Zerrissenheit. Aber genau deshalb war diese Debatte auch so wichtig. Sie zeigte ein rar gewordenes Gut in Reinform, den gepflegten Streit.
4: Das waren die Standpunkte, zusammengestellt hat sie Marei Beermann. 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Ja, Sie haben gerade unsere Standpunkte zum Thema FDP gehört. Und genau mit der FDP geht's auch gleich nach 3 Uhr hier weiter. Unser Korrespondent, der den 2-tägigen Parteitag verfolgt hat, schildert noch einmal seine Eindrücke und fasst das Ganze zusammen. Und wir haben auch einen Kommentar dazu für Sie vorbereitet. Bis gleich.

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1: Um 3 Uhr mit Olaf Knapp. Hamburg hat sich erneut aus dem Rennen um eine deutsche Olympiabewerbung verabschiedet. Die Menschen in der Hansestadt sprachen sich klar gegen eine Kandidatur aus. Aus Hamburg Oliver Wuttke.
2: Das Nein zu einer Hamburger Olympiabewerbung fiel deutlicher aus als von vielen erwartet. Rund 55% sprachen sich gegen Spiele in der Stadt aus, mehr als beim Olympiareferendum 2015. Nur 45% unterstützten das Projekt. Das Ergebnis sei für den Senat bindend, sagte der erste Bürgermeister Peter Tschentscher. Er habe dem DOSB und dem deutschen IOC-Vertreter die Absage der Hamburger Bewerbung bereits mitgeteilt. Ende September kann der DOSB nun zwischen Berlin, München und der Rhein-Ruhr-Region als deutschem Austragungsort entscheiden.
1: Schleswig-Holsteins Ministerpräsident Günther fordert die schwarz-rote Koalition auf, bei anstehenden Reformen an einem Strang zu ziehen. Im ARD-Bericht aus Berlin erinnerte der CDU-Politiker alle Beteiligten an ihre Verantwortung. Unzufrieden zeigte sich Günther mit den schlechten Umfragewerten der Bundesregierung. Die würden erst wieder steigen, wenn die Regierung Dinge vernünftig voranbringe. Das sei nicht die alleinige Aufgabe von Kanzler Merz. Jüngste Spekulationen um einen Austausch des Bundeskanzlers wies Günther als absurd zurück. Für die Betreuung kranker Kinder bleiben nach wie vor meistens Frauen der Arbeit fern. Laut der Krankenkasse AOK nahmen zuletzt fast 3/4 der Kinderkrankentage weibliche Versicherte in Anspruch. Die Chefin des AOK-Bundesverbands Reimann spricht von einer weiterhin ungleichen Verteilung der Care-Arbeit in Familien. Gesetzlich versicherte Eltern können Krankengeld beantragen, wenn ein Kind krank ist und sie deshalb nicht zur Arbeit gehen. Die deutsche Fußballnationalmannschaft hat im vorletzten WM-Test gegen Finnland einen souveränen 4:0-Sieg gefeiert. Aus Mainz Philipp Hofmeister.
3: Angeführt vom spielfreudigen Startelf-Debütanten Lennart Karl zeigte die DFB-Auswahl nach etwas Anlaufschwierigkeiten vor allem im zweiten Durchgang ansprechenden Kombinationsfußball, auch wenn die letzte Überzeugung und die ultimative Kreativität in den Offensivaktionen ab und an fehlte. Zweimal Dennis Undaf, Jamal Musiala und Florian Wirtz schossen den auch in der Höhe verdienten Sieg gegen harm und hilflose Finnen heraus. Doppelpacker Undaf musste Mitte der zweiten Hälfte angeschlagen ausgewechselt werden, gab aber nach Abpfiff schnell Entwarnung.
1: Das Wetter in Deutschland. Am Tage ein Wechsel aus Sonne und Wolken, teilweise länger wolkig und vereinzelt Schauer, im Südosten auch Gewitter. 19 bis 26 Grad. Am Dienstag schauerartige, teils gewittrige Regenfälle und im Osten heiter, 20 bis 27 Grad. Mittwoch wechselhaft, 17 bis 24 Grad. Die Zeit, es ist gleich 3 Uhr und 3 Minuten.
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4: Die A3 Oberhausen-Arnheim ist zwischen Emmerich-Ost und Beek in den Niederlanden wegen Bauarbeiten bis 5 Uhr früh gesperrt. Dort werden zwei Brücken abgerissen. Die A5 Frankfurt Richtung Karlsruhe ist zwischen Bruchsal und Karlsruhe-Nord nach einem Unfall weiterhin gesperrt. Und die A66 Wiesbaden Richtung Frankfurt ist zwischen Schiersteiner Kreuz und Wiesbaden-Biebrich wegen einer Baustelle bis 5 Uhr früh gesperrt. Die Umleitung führt dort über die A643 und die A60. Das war's vom Verkehr. Ihnen eine gute Fahrt.
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4: Wie immer vom Norddeutschen Rundfunk aus Hamburg mit Detlef Karg im Studio. Hier kommen Sie gut informiert bis 6 Uhr durch die Nacht. Ein entschlossener personeller Neustart, ein kraftvolles Signal des Aufbruchs. Das hatte sich die FDP eigentlich von ihrem Bundesparteitag an diesem Wochenende in Berlin erhofft. Aber es kam ein wenig anders. Wolfgang Kubicki musste sich bei der Vorsitzendenwahl überraschend einer Kampfabstimmung gegen die Europapolitikerin Marie-Agnes Strack-Zimmermann stellen. Bereits dieser Schritt, der offenbar kurzfristig vorbereitet worden war, wenn man auf die äußerst lange und keinesfalls spontane Rede der FDP-Politikerin blickt, der sorgte für Kritik. Dann setzte sich Kubicki, wir wissen es mittlerweile, mit knapp 60% der Stimmen durch. Die einen sehen in dem Wettkampf der beiden ein positives demokratisches Signal. Andere bewerten diesen Neustart als schlechtes Zeichen. Offenbart er doch zwei Lager in der FDP, die ohnehin ja eher kriselt. Unser Korrespondent Philipp Eckstein mit einer Bilanz.
5: Über eines kann sich die FDP nicht beschweren, mangelndes Interesse. 1500 angemeldete Gäste, 175 Medienvertreter, die beobachten, was die 662 Delegierten tun. Die Halle ist voll, Fotografen, Kameras und das bei einer Partei, die nicht mehr im Bundestag vertreten ist.
6: Ich schaue in diesen Saal und frage mich, wofür wollen wir freie Demokraten eigentlich in Zukunft stehen?
5: Carina Konrad saß mal für die FDP im Bundestag und bei der Aussprache macht sie deutlich, sie hält überhaupt nichts von einer Öffnung nach rechts. So auch ihr Parteikollege Konstantin Kuhle.
7: Natürlich sind unter den Leuten, die uns gerade den Rücken kehren, auch viele Leute, die maximal irritiert sind über die Lockerungsübungen zur AfD. Maximal irritiert.
5: Stein des Anstoßes, Aussagen zur Brandmauer, unter anderem von Wolfgang Kubicki. Im Saal ist spürbar, die Delegierten treibt das um, Spannung liegt in der Luft. Hans-Ulrich Rülke aus Baden-Württemberg warnt zwar noch, er glaube nicht,
8: dass am heutigen Tag eine Entscheidungsschlacht stattfinden sollte.
5: Doch genau dazu kommt es. Kubicki, der sich seiner Sache sicher war, hat plötzlich mit Marie-Agnes Strack-Zimmermann eine Gegenkandidatin.
9: Ich stehe hier nicht, um jemanden anzugreifen, sondern weil mir unsere Partei wichtig ist.
5: Einige Delegierte sind begeistert. Lauter Applaus, aber auch Buhrufe. Gelebte Demokratie, offene Debatten, Streit, eine Lesart. Aber auch Empörung und Zorn über eine Aktion, die für fast alle völlig überraschend kam. Auch für Kubicki.
10: Ich nehme die Wahl an und ich spüre die Bürde der Erwartungen,
5: sagt Kubicki, nachdem er mit 59% zum Vorsitzenden gewählt wird. Seine Konkurrentin Strack-Zimmermann erhält 39% und kurz sieht es so aus, als habe es den Richtungsstreit gegeben, den sich viele in der Partei gewünscht haben. Und jetzt der Blick voraus. Pustekuchen. Auch Martin Hagen, den sich Kubicki zum Generalsekretär gewünscht hat, erhält bei der Wahl nur schwache, knappe 59%. Und für alle ist sichtbar, die FDP ringt mit sich selbst und ihrem Kurs.
11: Er hat meine volle Unterstützung, wenn die Richtung stimmt,
5: sagt Strack-Zimmermann über Kubicki dem ARD-Hauptstadtstudio.
11: Es geht um eine Haltung. Und wer auch nur einen Hauch kokettiert mit der AfD, nennen sie es Brandmauer, nennen sie es Tralala oder Gartenhecke, wer nur ein Hauch mit dieser Partei kokettiert, wird mich auf der Zinne haben.
5: Wenig versöhnlich klingt auch der Wahlsieger Kubicki. Auf die Frage, wie er die FDPler, die für Strack-Zimmermann gestimmt haben, mehr für sich gewinnen wolle, sagt er der ARD.
12: Gar nicht, weil meine Aufgabe nicht darin besteht, irgendjemanden zu gewinnen, sondern dazu beizutragen, dass die Freien Demokraten von den Wählerinnen und Wählern wieder ernst genommen werden. Es ist völlig egal, wie wir uns nach innen selbst empfinden.
5: Am Ende des Parteitags steht die Frage im Raum, wie geht es jetzt weiter?
13: Ich bin nachdenklich, was die Folgen des gestrigen Tages sind,
5: sagt Jens Teutrine, früher mal Vorsitzender der Jungen Liberalen.
13: Es darf keine FDP geben mit 60% Kubicki und 40% Marie-Agnes Strack-Zimmermann. Das wäre ein Fehler.
5: Wie sich die FDP nach diesem Parteitag wieder zusammenrauft, das werden die nächsten Monate zeigen. Der erste echte Test steht im September an. Dann wird in Sachsen-Anhalt, Mecklenburg-Vorpommern und Berlin gewählt.
4: Einschätzungen unseres Korrespondenten Philipp Eckstein. Wolfgang Kubicki und Marie-Agnes Strack-Zimmermann, sie galten bereits vor dem Parteitag eher als Kontrahenten. Bereitschaft zur Aussöhnung zeigten sie nach der Personalentscheidung in Berlin nicht. Mein Kollege Markus Preis hat im ARD-Bericht aus Berlin mit Wolfgang Kubicki gesprochen und ihn zunächst gefragt, ob er sich von seiner Kontrahentin etwa bedroht fühle.
14: Erstens kann man mich nicht bedrohen und zweitens weiß ich gar nicht, was Marie-Agnes will. Wir arbeiten seit 13 Jahren zusammen und meine Position zu dieser Frage entspricht exakt ihrer Position oder der Position des gesamten Präsidiums. Es wird weder eine Zusammenarbeit noch Gespräche unsererseits mit der AfD geben, warum auch. Aber klar ist auch, dass wir unsere Haltung in der Politik, die Frage, ob wir Anträge im Parlament einbringen, in den Landtagen einbringen, wir nicht davon abhängig machen, ob die AfD möglicherweise zustimmen könnte oder auch nicht, oder die Linken oder wer auch immer. Wer aufhört, seine Position zu markieren aus lauter Angst, die AfD könnte zustimmen, der kann auch zu Hause bleiben.
15: Aber auch Sie lassen keinen Versöhnungswillen, würde ich mal sagen, erkennen. Sie haben heute nochmal gesagt, Marie-Agnes Strack-Zimmermann weiß jetzt, wo der Hammer hängt nach diesem Ergebnis. Spalten da zwei alte Schlachthäuser, um Sie zu zitieren, die FDP?
14: Das glaube ich nicht. Ich bin gewählt, Bundesvorsitzender der Freien Demokratischen Partei, der gesamten Freien Demokratischen Partei, auch der von Marie-Agnes Strack-Zimmermann. Und man sollte so eine Kandidatur wechselseitig auch nicht überbewerten. In demokratischen Parteien ist es gelegentlich üblich, dann sucht man sich Themenfelder, in denen man das begründen kann. Aber nach einer Schlacht ist die Schlacht vorbei und dann konzentriert man sich darauf, auch gemeinsam erfolgreich zu sein.
15: Also für Sie ist es jetzt durch?
14: Ja, die Sache ist entschieden. Also wer auch immer eine Entscheidung in der FDP haben wollte, hat sie bekommen. 60% der Mitglieder haben sich entschieden, Wolfgang Kubicki zu wählen und damit die Richtung der Partei vorgegeben.
15: Schauen wir mal auf die Inhalte. Da haben wir heute gehört, Subventionsabbau, einfacheres, gerechteres Steuersystem, niedrigere Steuern, Subventionsabbau. Ist das nicht das Programm, mit dem Christian Lindner 4,3% bei der Bundestagswahl bekommen hat? Oder was ist neu in dieser
14: FDP? Ja, möglicherweise ist es die Tatsache, dass wir das nicht haben umsetzen können in einer Koalition mit Bündnis 90 Die Grünen und SPD. Denn eins ist klar, wir haben momentan im Subventionsbericht ausgewiesen 117 Milliarden Euro Subventionen. Das ist 6-mal so viel als noch vor 10 Jahren. Und müssen uns die Frage stellen, hat das den Wohlstand gemehrt und hat uns das vorangebracht oder vielleicht sogar behindert?
15: Aber nochmal die Frage, was ist denn neu? Weil das Programm stand nach der Ampel zur Wahl und hat dazu geführt, dass Sie aus dem Bundestag rausgeflogen sind.
14: Ja, das zentrale Thema bei der Wahl war bedauerlicherweise nicht die wirtschaftliche Entwicklung, sondern die Frage der Migrationspolitik, die Frage der Zustimmbegrenzung, die Frage rechts gegen links. Aber wir brauchen eine andere Priorisierung. Wir müssen uns doch fragen, auch die Leute, die in Berlin unterwegs sind, was die Menschen wirklich umtreibt. Momentan treibt sie prioritär um, dass sie Wohlstandsverluste erleiden oder vor sich sehen und dass es kein Mittel momentan gibt, was sie erkennen können, dass die Parteien auf den Weg bringen, um die Wirtschaft wieder in Schwung zu bringen.
15: Apropos Wohlstandsverluste, die FDP hat immer gesagt, zum Thema Klimaschutz braucht es einen Marktmechanismus mit dem CO2-Preis. Jetzt haben wir hohe Energiepreise. Es wird schon ins Spiel gebracht, den CO2-Preis auszusetzen. Bleibt die FDP dabei? Jeder kann sich Heizungen aussuchen, wie er will, und Autos. Aber der CO2-Preis, der bleibt als marktwirtschaftliches Instrument.
14: Ja, jetzt müssen wir uns überlegen, was Sie unter CO2-Preis verstehen. Wenn Sie den Emissionshandel meinen, den europäischen Emissionshandel, ist das einzige wirksame Instrument, weil Sie auf die Art und Weise über Preisindikatoren dazu beitragen können, dass CO2-Emissionen eingespart werden und man kann die Zertifikate auch handeln. Das bedeutet, die Unternehmen...
15: Aber Sie müssen sich ja verknappen.
14: Ja, ich muss das nicht, aber es wäre sinnvoll, dass der Staat gelegentlich verknappt. Aber noch einmal, die Überlegung ist, und die ist richtig, wir arbeiten in Deutschland mit Auflagen, mit Verboten, wir arbeiten mit einer besonderen Steuer. Und diese ganzen Instrumente führen dazu, dass die Preise explodieren. Wenn wir uns auf den Zertifikathandel konzentrieren, dann haben wir einen marktwirtschaftlichen Mechanismus, der dazu führt, dass wir weniger CO2 bekommen und die Menschen sich daran anpassen können. Und zwar nicht sprunghaft, sondern langsam und kontinuierlich.
4: Erste Positionen des FDP-Chefs Wolfgang Kubicki in der ARD-Sendung. Bericht aus Berlin.
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4: Die Liberalen versuchen also das Comeback, wie schon einmal. Der Kommentar zum FDP-Bundesparteitag nun von Lissy Kaufmann.
16: Wer hätte das für möglich gehalten? Und wer hat sowas überhaupt schon mal erlebt in der FDP? Eine überraschende Kampfabstimmung um den Vorsitz der Partei, ein offen ausgetragener Richtungsstreit und ein denkbar knappes Ergebnis für den neuen FDP-Chef Wolfgang Kubicki. Die totgesagte FDP hat gezeigt, sie atmet Kampfgeist. Doch dass sie überlebt, ist längst nicht ausgemacht. Kubicki muss jetzt eine doppelte Herausforderung meistern. Er muss weiterhin das tun, was er besonders gut kann, nach außen hin auffallen, damit die FDP nicht in der Bedeutungslosigkeit versinkt. Und gleichzeitig muss er das tun, was er selbst bisher noch gar nicht für nötig hält, nämlich die Partei wieder zu einen, dafür zu sorgen, dass der sichtbar gewordene interne Richtungsstreit die FDP nicht zerreißt. Es ist eine paradoxe Herausforderung. Kubicki ist bislang mit genau jenen Thesen aufgefallen, die in der FDP zu einem Richtungsstreit geführt haben. Es geht um die Brandmauer zur AfD, von der Kubicki und sein Generalsekretär Martin Hagen nichts halten. Viele in der Partei fürchten einen Rechtsruck. Kubicki muss jetzt Zweifel aus dem Weg räumen und zeigen, wofür er, wofür die FDP inhaltlich steht. Darin liegt eine große Chance. Kubicki sieht sich selbst als Kämpfer für Meinungsfreiheit, gegen staatliche Einmischung und Bevormundung. Ja, er sieht sich sogar als einen Sozialliberalen. Elemente, mit denen die Partei in den vergangenen Jahren nicht mehr aufgefallen ist und die einige potenzielle Wähler vermisst haben. Es sind auch Themen, die einige der internen Kritiker gerne stärker betonen möchten. Wenn Kubicki es klug anstellt, besteht die Chance, damit nach innen zu einen und nach außen zu wirken. Und eine Chance, doch nochmal die 5%-Hürde zu knacken.
4: Das war die Meinung unserer Berliner Korrespondentin Lissy Kaufmann.
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4: Und in einer halben Minute wird es 3.15 Uhr. An diesem Wochenende fand in Singapur die wichtigste Sicherheitskonferenz in Asien statt, der Shangri-La-Dialog. Das jährliche Sicherheitsforum gilt als asiatisches Pendant zur Münchner Sicherheitskonferenz. Minister, Militärs und Experten diskutierten 3 Tage lang die Krisenherde der Welt und natürlich vor allem die Lage in Asien. Aber auch der Iran-Krieg war natürlich ein Hauptthema und die Expansion Chinas im südchinesischen Meer. Aus Deutschland war unter anderem der Generalinspekteur der Bundeswehr Carsten Breuer mit dabei. Und US-Verteidigungsminister Hegseth fand gleich zu Beginn des Forums deutliche Worte der Kritik. Mehr von Jennifer Johnston.
17: Der Machtkampf zwischen den USA und China stand im Mittelpunkt des Shangri-La-Dialogs in Singapur. Während der chinesische Verteidigungsminister dem Sicherheitsforum

0: Sicherheitsexpertin Dashana Barua vom Internationalen Institut für strategische Studien, IISS, das den Shangri-La-Dialog organisiert. Die USA gelten traditionell als Sicherheitsgarant für die Region. Doch Hexis macht klar,
1: die Zeit, in der die Vereinigten Staaten die Verteidigung wohlhabender Nationen subventioniert haben, ist vorbei. Wir brauchen Partner, keine Schützlinge.
0: Gegenüber China schlug er einen versöhnlicheren Tonfall an als bei seinem Auftritt im Vorjahr. Die USA suchten in Asien keine unnötige Konfrontation, sondern ein stabiles Gleichgewicht. Dabei dürfe kein Staat, auch nicht China, eine Vorherrschaft erzwingen. Hexis betonte, das Verhältnis zwischen den USA und China sei so gut wie lange nicht mehr. Die Verteidigungsminister aus Japan und den Philippinen äußerten sich auf dem Sicherheitsforum äußerst besorgt über Chinas massive Aufrüstung und Gebietsansprüche, besonders im südchinesischen Meer. Parallel zum Treffen der Sicherheitsexperten hielt Chinas Militär Patrouillen in der Nähe des umstrittenen Scarborough Reefs ab. Mit dem Manöver sei die Gefechtsbereitschaft sichergestellt worden. In den Tagen zuvor hatten die Philippinen mit den USA in dem Seegebiet ebenfalls Marinemanöver abgehalten. Für Länder wie die Philippinen, die sowohl territorial als auch politisch einer erheblichen Bedrohung durch China ausgesetzt sind, bleibt keine andere Wahl, als widerstandsfähig zu sein und uns gegen die chinesische Aggression zu behaupten. Erklärte der philippinische Verteidigungsminister Gilberto Teodoro. Mehrere Länder bedauerten, dass China nur eine Delegation an Sicherheitsexperten und Akademikern zum wichtigsten Sicherheitsforum in Asien geschickt habe. Es sei eine verpasste Chance, um sich persönlich auszutauschen und die Sichtweise des anderen zu verstehen. In seiner Rede griff Hexis europäische Verbündete ungewöhnlich scharf an und lobte die Asiaten, die traditionell einen pragmatischen Ansatz in Bündnissen verfolgten.
1: Wenn unsere Interessen auseinandergehen, passen wir uns pragmatisch an, ohne Drama und ohne Moralisieren. Ich denke, Westeuropa könnte sich daran ein Beispiel nehmen.
0: Auf die US-Kritik angesprochen, erklärte der Generalinspekteur der Bundeswehr Carsten Breuer gegenüber der ARD in Singapur.
2: Also ich glaube, an Pragmatismus mangelt es uns auch nicht, weil wir einfach verstanden haben, dass wir diese Verantwortung jetzt übernehmen müssen.
0: Für Deutschland habe der Indopazifik eine zunehmend wichtige Bedeutung. Er selbst ist daher bereits zum dritten Mal beim Shangri-La-Dialog in Singapur.
2: Also eine solche Konferenz hat einen Wert, um ins Gespräch zu kommen. Aber aus diesen Gesprächen entsteht dann mehr. Aus diesen Gesprächen entsteht konkrete Zusammenarbeit, entsteht Kooperation. Entsteht Teilnahme an Übungen, entsteht Rüstungskooperation.
0: In Anspielung auf China sagte er, es sei zudem ein Signal an diejenigen, die einen Keil treiben wollten, in die regelbasierte Ordnung.
3: Aus Singapur berichtete Jennifer Johnston. Wir kommen noch einmal nach Deutschland und blicken zurück. Der Mord an Hatun Sürücü ist jetzt 21 Jahre her. Sie wurde von ihrem eigenen Bruder erschossen. Das Urteil für ihn damals etwas mehr als 9 Jahre Gefängnis. Um an die junge Frau zu erinnern, gibt es seit dieser Woche ein Ehrengrab auf dem Gatower Naturfriedhof in Spandau. Stefan Oschwart hat die ganze Geschichte.
4: Die Anwältin und Frauenrechtlerin Seydan Atesh sprach das Totengebet. Vertreter von Bezirksamt Spandau und Abgeordnetenhaus legten Kränze nieder. Der Gedenkstein für Hatun Sürücü steht stellvertretend für alle Frauen, die Opfer von Gewalt werden. Auch die Blumen, Frauenschuh und Vergissmeinnicht eine Botschaft. Seydan Atesh.
5: Es ist sehr wichtig, was heute hier passiert, weil das eine Botschaft ist. Die Stadt Berlin bekennt sich zum freien, selbstbestimmten Leben von Frauen, bekennt sich gegen die Gewalt, bekennt sich dafür, dass Berlin immer da sein wird, wenn Frauen Hilfe brauchen. Das Problem ist nach wie vor da. Es ist nicht abgeschafft mit einem Ehrengrab, aber das ist ein Zeichen und es gibt uns auch die Verpflichtung und die Verantwortung, etwas zu tun.
4: Zu tun gibt es genug. Laut Kriminalstatistik wird in Deutschland fast jeden Tag eine Frau getötet. Auch in Berlin zu sogenannten Ehrenmorden gibt es keine verlässlichen Zahlen. Aber Seydan Atesh erzählte, auf Schulhöfen würden junge Mädchen damit bedroht, so zu enden wie Hatun Sürücü. Sie war von ihrem Bruder an einer Bushaltestelle erschossen worden. Kai Wegner, Berlins regierender Bürgermeister von der CDU, erinnerte in seiner Rede daran, dass Berlin eine Stadt der Freiheit sei, in der jeder nach seiner Fasson glücklich werden dürfe, gerade auch Frauen. Es gäbe aber diesbezüglich noch viel zu tun. Ehrenmorde hätten nichts mit Ehre zu tun.
6: Wir brauchen solche Orte, um auf die Probleme aufmerksam zu machen. Und wir müssen Dinge beim Namen nennen. Ja, es gibt Femizide, es gibt häusliche Gewalt, aber es gibt eben auch

0: sogenannte Ehrenmorde. Und darüber müssen wir sprechen. Und wir müssen Maßnahmen ergreifen. Wir müssen den Sicherheitsorganen die rechtlichen Möglichkeiten geben. Wir brauchen mehr Frauenschutzräume. Wir haben zum Beispiel ein weiteres Frauenhaus finanziert in diesem Berliner Senat. Wir schaffen die Fußfessel für Gewalttäter gegen Frauen. Ich glaube, wir brauchen vor allen Dingen eine gesellschaftliche Debatte, die deutlich macht, dass Frauen ein selbstbestimmtes Leben führen können und dass Gewalt gegen Frauen gesellschaftlich geächtet werden.
1: Mit dabei heute bei der Einweihung des Ehrengrabes Can Südücü, der 26-jährige Sohn der Getöteten. Er ist bei Pflegeeltern aufgewachsen. Seine Unterstützer haben damals dafür gesorgt, dass die Familie des Mörders nicht das Sorgerecht bekommt.
2: Ich bedanke mich bei jeder Person, die eine wichtige Rolle spielt, und für die Zuständigen, die dafür gesorgt haben, dass das Grab für immer bleibt. Dankeschön.
3: Eindrücke waren das gesammelt von Stefan Oschwart.
4: Der Stichtag.
3: Machen wir jetzt einen Themenschnitt. Heute vor 100 Jahren kam die Schauspielerin Marilyn Monroe zur Welt. Kerstin Burlage erinnert an die einstige Ikone.
5: Happy birthday to you.
6: Ihr last tief ins Mikro gehauchte Geburtstagsständchen für John F. Kennedy. Ihr tragischer Tod mit nur 36 Jahren. Norma Jean Baker wird 1926 als uneheliches Kind geboren. Norma Jean ist scheu, fühlt sich nicht gewollt und erlebt immer wieder sexualisierte Gewalt. Ihr späterer Ehemann, der Schriftsteller Arthur Miller, sagt:
7: Sie war ein misshandeltes Kind. Dass so etwas psychologisch gesehen einen Schaden anrichtet, ist heute bekannt.
6: Es gibt jedoch auch etwas, das sie begeistert und antreibt. Ihr großer Traum, Schauspielerin zu werden. Mit 18 wird sie Fotomodell und lässt sich dafür ihr brünettes Haar blondieren. Mit großem Fleiß schafft sie 1953 den Durchbruch. In Niagara spielt sie eine verführerische Ehefrau und wird damit zum internationalen Star. Ihr typisch wiegender Gang macht sie zur Pop-Ikone, von der Fotografen und Journalisten weltweit nicht genug bekommen können.
8: The French are glad.
6: In den prüden 1950er Jahren ist das mutig für eine Frau. Sie selbst merkt dazu an:
9: It's interesting that people,
10: es ist interessant, dass die Leute blond mit dumm assoziieren. Wenn du zufälligerweise blond bist, bist du absolut dumm. Das ist eine sehr beschränkte Sichtweise.
9: It's a very limited view.
6: Im Privaten wachsen Monroes Probleme. Ihre drei Ehen scheitern. Sie durchlebt mehrere Fehlgeburten, leidet unter Depressionen. Im Sommer 1962 wird die Schauspielerin tot in ihrer Wohnung aufgefunden, gestorben an einer Schlafmittelüberdosis. Wer sie ihr verabreicht hat, sie selbst oder andere, ist nicht zweifelsfrei geklärt. Geboren wurde Marilyn Monroe am 1. Juni 1926. Heute vor 100 Jahren.
3: Kerstin Burlage war das mit dem Stichtag.
11: Sport.
12: Mit Moritz Kasserlet und gleich mit dem gescheiterten Olympia-Referendum in Hamburg, vorher aber natürlich mit der Fußballnationalmannschaft. Die hat ihr letztes Testspiel vor der Abreise zur WM in Nordamerika gewonnen. In Mainz mit 4:0 gegen Finnland. Stefanie Bartschek war dabei.
13: Rhythmus und Selbstverständnis für die Weltmeisterschaft, für die anstehende, wollten sie sich holen gegen Finnland, hat die deutsche Mannschaft auch genauso umgesetzt. Mit 4:0 gewinnen die DFB-Kicker am Ende klar und deutlich. Mann des Tages ist der Stuttgarter Dennis Undav. Zwei Tore hat er selber erzielt, eins aufgelegt, nämlich für Florian Wirtz, als er sehr aufmerksam war da gegen die finnischen Verteidiger. Und das 4:0, das kam dann von Jamal Musiala. Die erste Hälfte war noch ausbaufähig, weil die Finnen nämlich richtig gut verteidigt haben. Nach der Pause Deutschland dann klar besser mit dem Chancenplus. Das Ergebnis geht so in Ordnung und genau so kann man dann noch starten in das Abenteuer WM.
12: Ja, das war der 8. Sieg in Folge für die deutsche Mannschaft, die am Dienstag von Frankfurt aus in die USA fliegt. Die WM beginnt am 11. Juni und am 14. hat Deutschland das erste Gruppenspiel gegen Curaçao. Hamburg wird sich nicht um die Austragung von Olympischen Spielen und Paralympics bewerben. Die Mehrheit der Bürgerinnen und Bürger hat beim Referendum dagegen gestimmt und das, obwohl eine große Kampagne für ein Ja geworben hatte. Beachvolleyball-Olympiasiegerin Laura Ludwig war eines der Gesichter dieser Kampagne.
11: Ja, Ratlosigkeit, das ja, verwundert mich auch. Ich bin hier extrem positiv eigentlich hergefahren und es ist so ein bisschen verwunderlich eigentlich, wie es im Sport halt auch so war. Niederlagen müssen wir akzeptieren. Die Olympischen Spiele vor der Haustür, das ist schon was Besonderes, gerade für die Kinder und Jugend. Also wenn ich alleine meine Söhne denke, die das dann miterlebt hätten, entweder als Zuschauer oder vielleicht auch selber, die heutige Generation, was die Kinder angeht, die Sportlerinnen und Sportler, die hätten dabei sein können, hatten Hoffnung und jetzt wurde es leider denen genommen und das ist natürlich traurig, gerade in dem Moment.
12: Hamburg ist also aus dem Rennen, bleiben noch München, Berlin und die Rhein-Ruhr-Region und mit welcher Stadt der Deutsche Olympische Sportbund offiziell ins Rennen gehen wird, entscheidet er Ende September. Überraschung im Handball, die MT Melsungen hat die European League gewonnen, also nach der Champions League den zweiten wichtigen Europapokalwettbewerb. Aus Hamburg berichtet Thomas Kohs.
14: Die Handballer der MT Melsungen schaffen die Überraschung und holen den ersten Titel der Clubgeschichte. Im European League Finale von Hamburg besiegten die Nordhessen in einem engen Endspiel den THW Kiel mit 24-23. Linksaußen David Mandic erzielte das entscheidende Siegtor. Am Ende konnten sich die Melsunger auch bei ihrem Schlussmann Simic bedanken, der auf 11 Paraden kam. Es war vor den 12.000 Zuschauern ein sehr hart und intensiv geführtes Spiel mit insgesamt 8 Zeitstrafen. Für den THW Kiel ist es damit eine Saison ohne Titel. Die Melsunger bekommen neben dem Pokal noch die Siegprämie von 100.000 Euro und dürfen zusätzlich in der kommenden Saison sehr wahrscheinlich nach diesem Triumph in der Champions League starten.
12: Im Frauenhandball gibt es übrigens auch eine Premiere. Die HSG Blomberg-Lippe ist zum ersten Mal deutscher Meister. Tennisprofi Alexander Zverev steht im Viertelfinale der French Open. Der Hamburger hat den Niederländer De Jong glatt in 3 Sätzen besiegt, nach Schwierigkeiten im ersten Satz.
15: Das ist in Ordnung, also solche Dinge, wir sind beim Grand Slam, wir spielen Best of 5. Da wird nicht jeder Satz glatt ausgehen. Also da wird man irgendwo Situationen haben, wo man Probleme hat und die muss man halt gut lösen.
12: Ja, und in der Runde der letzten 8 spielt Zverev nun gegen den spanischen Teenager Rafael Jodar. Er darf weiter träumen von seinem ersten Grand-Slam-Sieg. Finnland ist Eishockey-Weltmeister. Im Finale von Zürich haben die Finnen gegen Gastgeber Schweiz in Overtime gewonnen. Bronze gegen sensationell an Norwegen, das Rekordweltmeister Kanada im kleinen Finale besiegt hatte. Großer Erfolg für Leichtathlet Frederik Ruppert. Der Tübinger ist der erste Europäer, der über die 3000 Meter Hindernis unter 8 Minuten geblieben ist. Ruppert ist beim Diamond League Meeting in Marokko Zweiter geworden. Damit zählt Ruppert bei der EM in Birmingham Mitte August natürlich zu den Favoriten. Und der dänische Radprofi Jonas Vingegaard hat den Giro d'Italia gewonnen. Ein historischer Erfolg, denn er hat jetzt jede der 3 dreiwöchigen Landesrundfahrten mindestens einmal gewonnen. Matthew Janis Schön berichtet.
16: Der Däne, bereits vor Giro-Start in Bulgarien als klarer Favorit gehandelt, kam nach insgesamt 5 Etappensiegen mit einem Vorsprung von rund 5,5 Minuten vor dem Österreicher Felix Gall und dem Australier Jai Hindley vom deutschen Rennstall Red Bull Bora Hansgrohe in Rom an. Vingegaard ist damit erst der 8. Fahrer überhaupt, dem es gelingt, alle 3 großen Rundfahrten, die Vuelta a España, die Tour de France und jetzt eben auch den Giro d'Italia zu gewinnen. Jonathan Milan vom deutschen Rennstall Lidl Trek heißt der Sieger der 21. und damit letzten Etappe des diesjährigen Giro d'Italia. Für den Italiener ist der Sieg in der Hauptstadt seines Heimatlandes ein Riesenerfolg.
3: Moritz Casalet war das mit dem Sport.

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1: Um 3.30 Uhr mit Olaf Knapp. Hamburg wird sich nicht um Olympische und Paralympische Spiele bewerben. Beim Referendum stimmten knapp 55% gegen Sommerspiele in der Stadt. Aus Hamburg Jörg Naroska.
2: Für die Gegner der Olympia-Bewerbung war es ein unerwartet deutlicher Erfolg. Knapp 360.000 Wahlberechtigte stimmten beim Hamburger Olympia-Referendum gegen Sommerspiele, nur gut 290.000 dafür. Bewerbungschef Steffen Rühlke sprach davon, dass man im Sport auch in Würde verlieren können müsse. Er wünsche den anderen deutschen Bewerberstädten nun viel Erfolg. Der Deutsche Olympische Sportbund setzt die Bewerbung um Sommerspiele mit Berlin, München und Köln-Rhein-Ruhr fort, aber ohne Hamburg.
1: Das Vorrücken Israels im Libanon löst international große Sorge aus. Bundesaußenminister Wadephul sagte bei den Vereinten Nationen in New York, natürlich habe Israel legitime Sicherheitsinteressen. Wenn aber Zivilisten den Preis einer militärischen Eskalation zahlten und Teile des Libanon dauerhaft unbewohnbar würden, mache das Israels Nachbarschaft langfristig nicht sicherer. Wadephuls britische Amtskollegin Cooper forderte ein Ende der israelischen Angriffe im Libanon. Die Eskalation habe Zivilisten getötet und vertrieben und den Raum für Diplomatie eingeschränkt. Frankreichs Außenminister Barrot nannte den Vorstoß Israels einen schweren Fehler. Die erste Runde der Präsidentschaftswahl in Kolumbien hat keinen klaren Sieger hervorgebracht. Ein rechtsgerichteter Politikneuling liegt in Front. Das linke Lager aber sät Zweifel am Wahlausgang. Über die Nachfolge des linken Amtsinhabers Petro wird in der Stichwahl in 3 Wochen entschieden. Aus Lateinamerika Jenny Barke.
3: Bei den Präsidentschaftswahlen in Kolumbien gehen der linke Senator Iván Cepeda und der rechte Anwalt Abelardo de la Espreya in die Stichwahl. Cepeda, Sohn eines ermordeten kommunistischen Politikers, verspricht, die Politik Petros fortzusetzen. Zudem plant er Reformen zur Bekämpfung von Armut und Ungleichheit, darunter Steuererhöhungen für Spitzenverdiener sowie den Ausbau der Gesundheitsversorgung. De la Espreya, Anwalt und Geschäftsmann, hat noch nie ein politisches Amt bekleidet. Er setzt sich für die Förderung der Ölindustrie sowie fossile Energien ein.
1: Alexander Zverev hat zum 6. Mal in Serie das Viertelfinale der French Open erreicht. Der Hamburger gewann in Paris gegen die Niederländer Jesper de Jong in 3 Sätzen. In der Runde der letzten 8 trifft Zverev auf den Spanier Rafael Jordao. Das Wetter in Deutschland. Am Tage ein Wechsel aus Sonne und Wolken. Teilweise länger wolkig und vereinzelt Schauer. Im Südosten auch Gewitter. 19 bis 26 Grad. Dienstag dann schauerartige, teils gewittrige Regenfälle und im Osten heiter bei 20 bis maximal 27 Grad. Das waren die Nachrichten.
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4: Mit aktuell nur 2 Meldungen, 2 Baustellen. Die A3 Oberhausen-Arnheim ist zwischen Emmerich-Ost und Beek in den Niederlanden noch bis 5 Uhr gesperrt. Und die A66 Wiesbaden Richtung Frankfurt ist zwischen Schiersteiner Kreuz und Wiesbaden-Biebrich wegen einer Baustelle bis 5 Uhr früh gesperrt. Soweit der Verkehr. Ihnen eine gute und freie Fahrt.
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4: Weiter mit Detlef Karg im Studio. Willkommen. Wer eine Solaranlage besitzt, hat ab heute neue Möglichkeiten, seinen Strom zu verkaufen. Energy Sharing heißt das Zauberwort, also das Teilen von Energie in der unmittelbaren Nachbarschaft. Eine entsprechende Neuregelung ist in Kraft getreten. Viele setzen große Hoffnung in diese Möglichkeiten. Es gibt aber auch noch den einen oder anderen Stolperstein. Und das ist jetzt Thema in der neuen Folge des Podcasts ARD Klima Update. Heute mit Markus Schödel.
5: Heute sprechen wir also über Energy Sharing, das jetzt in Deutschland erlaubt ist. Und dafür habe ich Margareta Holzreiter an meine Seite geholt. Du bist Fernseh- und Radiojournalistin beim SWR und hast dich jetzt intensiv mit dem Thema Energy Sharing auseinandergesetzt. Hast dir konkrete Projekte angeschaut und mit den beteiligten Menschen gesprochen. Bevor wir uns jetzt eines dieser Projekte anschauen, würde ich vorschlagen, fangen wir mal ganz von vorn an. Was ist die Idee von Energy Sharing? Was sind die Vorteile?
6: Ja, stell dir mal vor, du hast einen Apfelbaum im Garten und der trägt richtig viele Früchte. Und du hast schon Apfelmus gemacht und Apfelkuchen hast du auch schon gebacken und du hast immer noch total viele Äpfel übrig. Statt jetzt diese Äpfel bei dir ungenutzt schlecht werden zu lassen, könntest du ja mal in deiner Nachbarschaft rumfragen, ob sich jemand über ein paar Äpfel freuen würde. Und ungefähr das ist auch die Idee hinter Energy Sharing. Also sagen wir mal, die eine Familie hat eine Solaranlage auf dem Dach und die ist so groß, dass sie an sonnigen Tagen mehr Strom produziert, als die Familie verbrauchen und sogar speichern kann. Und auf der anderen Straßenseite, da wohnt zum Beispiel ein älteres Ehepaar, das keine PV-Anlage hat. Vielleicht, weil ihre Dachfläche Richtung Norden ausgerichtet ist, vielleicht aber auch, weil sie sich die Investition in eine eigene Solaranlage nicht leisten können oder nicht leisten wollen. Da gibt es ja verschiedene Gründe. Und die Idee ist jetzt eben, dass die Familie mit dem überschüssigen Solarstrom den mit den Nachbarn von gegenüber teilen kann. Oder mit jedem anderen Gebäude im Ort, das an den gleichen Bereich des örtlichen Stromnetzes angeschlossen ist.
5: Das klingt auf jeden Fall sinnvoll, auch ein schöner Vergleich von dir mit den Äpfeln und dem Apfelmus. Ich muss jetzt trotzdem nochmal nachfragen. Besitzer von Solaranlagen konnten ihren Strom doch bisher auch schon abgeben. Also was ist jetzt der Unterschied zu den bisherigen Regelungen?
6: Naja, bisher speisen die meisten Haushalte den Strom, den sie nicht selbst verbrauchen, ins öffentliche Netz ein und bekommen dafür eine Einspeisevergütung, also eine staatlich festgelegte Bezahlung. Es gibt auch schon Modelle, um seinen Strom mit anderen Abnehmern direkt zu teilen. Da gibt es zum Beispiel Mieterstrom oder die gemeinschaftliche Gebäudeversorgung. Da gab es aber immer Einschränkungen. Und neu an der Regelung, die jetzt ab dem 1.6. gilt, ist zum Beispiel, dass Strom jetzt über das öffentliche Netz geteilt werden darf. Also man den Strom mit dem Nachbarn gegenüber teilen kann, ohne dass man dafür eine neue private Leitung zum Beispiel mitten über die Straße legen müsste. Auch eine wichtige Neuerung, wer bislang Strom an andere geliefert hat, der galt rechtlich schnell als vollwertiger Stromlieferant. Mit vielen Pflichten, die damit einhergehen, wie zum Beispiel die andere Seite jederzeit komplett mit Strom zu versorgen, also zum Beispiel auch nachts oder wenn die Sonne nicht scheint. Das bedeutet im Klartext, nur mit einer Solaranlage ist das nicht machbar. Und beim neuen Energy Sharing, da fällt diese Pflicht jetzt weg. Geteilt wird also nur der Solarstrom, der gerade übrig ist. Und wenn der nicht ausreicht, dann beziehen die Nachbarn weiterhin Strom von ihrem regulären Energieversorger.
5: Also das klingt jetzt wirklich sehr praktisch und wenn ich das höre, kann ich auch verstehen, warum viele Menschen auf die Gesetzesänderung gewartet haben. Aber ich frage mich schon, warum wird Energy Sharing erst jetzt möglich gemacht? Warum ist das nicht schon längst umgesetzt worden?
6: Ja, Markus, das ist wirklich eine gute Frage. Die Grundlage für das Energy Sharing ist nämlich eine EU-Richtlinie für erneuerbare Energien, die schon 2018, also vor 8 Jahren, beschlossen wurde. Andere Mitgliedstaaten, zum Beispiel Österreich oder auch Spanien, haben diese Richtlinie schon längst in nationales Recht überführt. In Deutschland ist der entscheidende Paragraph 42c im Energiewirtschaftsgesetz erst im Dezember 2025 in Kraft getreten, mit der Umsetzungsfrist 1. Juni 2026. Eine Schwierigkeit bei uns hier in Deutschland ist, und das überrascht jetzt vermutlich wirklich niemanden, dass unser Strommarkt stark reguliert ist und wir bei der Digitalisierung der Stromzähler nun ja ein bisschen hinterherhinken.
5: Also Stromzähler ist auf jeden Fall ein gutes Stichwort. Wenn man über Energy Sharing liest oder hört, dann ist ja oft von digitalen Stromzählern die Rede, von Smart Meter. Wozu braucht man die? Vielleicht kannst du noch mal ein bisschen darauf eingehen, wie das Stromteilen technisch funktionieren soll.
6: Also ein intelligentes Messsystem, das ist die Grundvoraussetzung für Energy Sharing. Also ohne geht es nicht. Die Stromzähler erfassen alle 15 Minuten, wie viel Strom auf der einen Seite erzeugt und abgegeben wird und wie viel auf der anderen Seite verbraucht wird. Denn der Strom, der fließt ja nicht wirklich physisch von einem Haus zum Nachbarhaus. Stattdessen wird er, man sagt, bilanziell zugeordnet. Heißt übersetzt, wie viel die Solaranlage der einen Familie erzeugt und wie viel die Nachbarn verbrauchen, das wird abgeglichen und verrechnet. Geteilt wird in wirklich also nur auf dem Papier. Und wenn man das so hört, dann bemerkt man vielleicht schon, das Modell ist in der Praxis technisch und auch organisatorisch relativ anspruchsvoll.
5: Und wie anspruchsvoll das sein kann, das schauen wir uns jetzt an einem ganz konkreten Beispiel. Dafür schauen wir jetzt nach Baden-Württemberg, in die Stadt Ladenburg. Ich selbst bin noch nicht dort gewesen. Margareta, du schon. Nimm uns mal gedanklich ein bisschen mit. Wie sieht es dort aus in Ladenburg? Das hat ja so um die 12.000 Einwohner. Das klingt jetzt erstmal nach einem kleinen, gemütlichen Örtchen.
6: Ja, Ladenburg, das liegt so ungefähr 20 Minuten von Mannheim entfernt und ist so ein richtiges Bilderbuchstädtchen direkt am Neckar. Und als ich da mit dem Kamerateam angekommen bin für meinen Dreh, da hat uns einer der Anwohner direkt stolz erzählt, dass es sich um eine der ältesten Städte Deutschlands rechts des Rheins handelt. Und dass Ladenburg eine sehr bedeutsame Metropole im Römischen Reich war. Und heute besteht die Altstadt aus kleinen, verwinkelten Gassen mit Kopfsteinpflaster und an jeder Ecke, daran erinnere ich mich noch gut, ranken Rosenstöcke an den restaurierten Fachwerkhäuschen hoch. In der Innenstadt, da war es zumindest unter der Woche, als wir da waren, total ruhig. Und wenn uns dann doch mal jemand auf der Straße begegnet ist, dann wurde sich da auch gegrüßt. Und die Ladenburger, die sind auch sehr bemüht, diese schöne Altstadt mit den roten Ziegeldächern zu erhalten. Sie wurden für ihren Denkmalschutz und die Stadtbildpflege sogar schon ausgezeichnet. Das Problem ist nur, viele Ladenburgerinnen und Ladenburger interessieren sich nicht nur für den Denkmalschutz, sondern auch für den Klimaschutz. Bedeutet, sie wollen in ihrer Stadt grünen Strom. Aber die Solaranlagen auf den Dächern, die passen dann doch nicht so recht ins Bild einer historischen Altstadt. Und der Bürgermeister von Ladenburg, Stefan Schmutz, der hat das so beschrieben.
7: Und das ist eine Dilemmasituation. Alle wollen die Klimawende sozusagen, aber alle wollen auch das Pittoreske der Altstadt erhalten. Wie kriegt man das sozusagen auf einen Nenner? Und da war die Antwort naheliegend Energy Sharing. Das heißt, die Energie an einem anderen Ort für die Menschen, die in der Altstadt wohnen, zu erzeugen.
6: Also man hört schon, die Menschen in Ladenburg und der Bürgermeister, die haben auf diese neue Regelung gewartet, weil Energy Sharing diesen Widerspruch zwischen Denkmalschutz und Klimaschutz vielleicht auflösen könnte.
5: Und dafür ist dann in Ladenburg eine Bürgerinitiative gegründet worden. Wenn ich das richtig verstanden habe, diese Bürgerinitiative installiert außerhalb der Altstadt Solaranlagen und will den Strom dann mit den Einwohnern in der Altstadt teilen. Hier geht es also nicht nur um zwei Nachbarn, die sich gegenseitig helfen, sondern hier wird die Hilfe von einer Bürgerinitiative gemeinschaftlich organisiert, ja?
6: Ja, genau. Die Bürgerinitiative Bibla, die hat mir gesagt, dass sie genau zu diesem Zweck gegründet worden ist. Mhm. Mittlerweile hat die Initiative drei PV-Anlagen, die außerhalb der Altstadt Sonnenstrom erzeugen, der dann den Bürgerinnen und Bürgern in Ladenburg geliefert werden soll. Ich war sogar mit einigen Mitgliedern der Initiative auf dem Dach des Ladenburger Gymnasiums, das außerhalb der Altstadt liegt. Da hat man übrigens eine ganz schöne Aussicht. Und auf dem Flachdach der Schule, da befindet sich eine ältere PV-Anlage. Die hat die Bürgerinitiative vor einigen Monaten gekauft und rüstet sie seither um, damit sie technisch bereit wäre für das Energy Sharing. Und einer, der bereit wäre, diesen Solarstrom dann auch sofort zu nutzen, das ist das Bibla-Vorstandsmitglied Jochen Liebrich. Das ist der Mann, den wir schon ganz am Anfang in der Folge gehört haben. Er wohnt in einer renovierten Scheune in der Altstadt. Das ist ein ganz schönes Wohnhaus, also nicht so eine Scheune, wie man sich das vorstellt. Und in seiner Garage, da hat er mir gezeigt, wofür er den Solarstrom brauchen könnte.
8: Wir versuchen, möglichst frei von fossiler Energie zu sein. Elektrischer Strom fürs Auto, für die Wärmepumpe, für zwei Häuser. Und dafür brauchen wir Strom aus Photovoltaik oder aus anderen Quellen.
6: Dieses Klackern, das man da jetzt gerade gehört hat, das ist übrigens der Deckel des Ladesteckers. Jochen Liebrich hat in dem Moment nämlich sein kleines E-Auto an den Strom angeschlossen. Momentan bezieht er diesen Strom noch über seinen regulären Stromtarif beim örtlichen Netzbetreiber. Seine Hoffnung war aber, dass das mit dem neuen Gesetz jetzt anders läuft. Mittlerweile ist aber ziemlich klar, dass das so schnell dann wohl doch nicht klappt.
5: Ja, wie so oft, ne? Irgendwas ist immer, welche Stolpersteine gibt's denn? Warum können die Ladenburger nicht sofort loslegen wie geplant?
6: Ja, wir haben ja vorher schon kurz drüber gesprochen. Energy Sharing klingt erstmal super eingängig und easy, aber organisatorisch ist es dann doch ziemlich komplex. Sowohl für diejenigen, die die PV-Anlagen haben, als auch für die Netz- und Messstellenbetreiber, die durch das neue Gesetz eben neue Pflichten übernehmen müssen. Und die Bürgerinitiative in Ladenburg, die hat schon im Februar Kontakt zu ihrem Netzbetreiber Netze BW aufgenommen mit Fragen wie, welche Geräte müssen wir installieren und welche Gebühren müssen wir einkalkulieren? Der Netzbetreiber, der hat dann rund zwei Monate später geantwortet, dass es noch, ich zitiere, diverse juristisch klärungsbedürftige Fragestellungen gebe, weshalb eine abwicklungstechnische Bewertung noch nicht möglich sei. Und als ich dann im Mai während meiner Recherche nochmal dort angefragt habe, wie es denn jetzt aussieht mit dem Energy Sharing, da habe ich eine ganz ähnliche Antwort bekommen. Und meiner Recherche nach ist das auch kein Einzelfall, dass die Netzbetreiber noch nicht so weit sind. Laut dem bundesweiten Bündnis Bürgerenergie berichten viele Bürgerinitiativen, dass die Verteilnetzbetreiber beim Energy Sharing im Moment noch abblocken.
5: Also viele Netzbetreiber scheinen noch nicht richtig vorbereitet zu sein. Aber wäre das nicht genau ihre Pflicht gewesen, sich mit Interessierten auszutauschen und vorzubereiten, damit die Bürger im Juni mit dem Energy Sharing sofort loslegen können? Ich meine, dafür gibt es doch Gesetze, oder?
6: Ja, wie das Ganze rechtlich aussieht, das habe ich mich auch gefragt während meiner Recherche und habe darüber mit dem Juristen Professor Thorsten Müller von der Stiftung Umweltenergierecht gesprochen. Er sagt, dass es stimmt, dass noch vieles ungeklärt ist. Also da haben die Netzbetreiber schon recht, aber das heißt eben nicht, dass man deshalb abwarten darf.
9: Dass bei einem neuen Gesetz Fragen offen sind, ist nicht ungewöhnlich, aber kein Grund, nicht zu handeln. Es ist genau der Auftrag des Gesetzgebers, Energy Sharing zum 1.6.2026 zu ermöglichen. Und damit müssen Netzbetreiber und die Anbieter von Energy Sharing zusammenwirken.
6: Also der Netzbetreiber kann laut Thorsten Müller nicht auf eine Festlegung warten, sondern der muss dann individuelle Lösungen finden, gemeinsam mit den Interessierten, die das Energy Sharing eben jetzt nutzen wollen. Und darauf wird jetzt in Ladenburg gewartet. Jochen Liebrich von der Bürgerinitiative, der bleibt zuversichtlich.
10: Wir lassen uns hier nicht verdrießen. Wir haben die Hoffnung, dass es doch mit den großen Netzversorgern klappt in Kürze. Sonst müssen wir uns nach Alternativen umsehen, die es wohl im Markt auch geben wird die nächsten Monate.
6: Und eine solche Alternative, die könnte zum Beispiel sein, dass sich die Bürgerinitiative nach einem anderen, einem sogenannten wettbewerblichen Messstellenbetreiber umschaut. So ganz insgesamt ist mein Eindruck, dass die Leute von der Bürgerinitiative zwar enttäuscht sind, dass es jetzt nicht sofort im Juni losgehen kann, aber sie stehen einfach so sehr hinter dem Konzept, dass sie das auch erstmal nicht aufgeben werden.
5: Also, dann drücken wir den Ladenburgern auf jeden Fall die Daumen, dass sie möglichst schnell an ihr Ziel kommen. Und damit erstmal danke an dich, Margareta.
6: Ja, ich danke dir, hat Spaß gemacht.
5: Auf der einen Seite haben wir Bürgerinitiativen wie die in Ladenburg, die mit dem Energy Sharing sofort loslegen wollen. Und auf der anderen Seite haben wir Netzbetreiber, die nicht können oder die nicht wollen, die erstaunlich unvorbereitet wirken. Da stellt sich schon die Frage, woran liegt das? Verlangt die Politik von den Netzbetreibern Unmögliches, was sie gar nicht leisten können? Oder steckt da bei den Netzbetreibern Absicht dahinter? Darüber will ich jetzt mit Energieökonomin Professorin Claudia Kempfert sprechen. Sie arbeitet am Deutschen Institut für Wirtschaftsforschung und leitet dort die Abteilung Energie, Verkehr, Umwelt. Hallo Frau Kempfert.
11: Hallo, ich grüße Sie.
5: Ja, in dem Gesetz, in dem Paragraphen zum Energy Sharing steht ganz klar, und das zitiere ich mal wörtlich, jeder Betreiber eines Elektrizitätsverteilernetzes hat sicherzustellen, dass die gemeinsame Nutzung von Elektrizität möglich ist, ab dem 1. Juni 2026. So steht das wirklich in dem Gesetz. In der Realität erleben wir ja was anderes. Was denken Sie, Frau Kempfert, warum kommen viele Betreiber ihrer gesetzlichen Pflicht offenbar nicht nach?
11: Also es hat aus meiner Sicht mehrere Gründe. Also das erstens ist das deutsche Stromsystem extrem kleinteilig organisiert. Es gibt 850 Verteilnetzbetreiber, ganz, ganz viele unterschiedliche IT-Systeme, auch Prozesse oder Abrechnungslogiken. Also da fehlt es an einheitlichen Standards für die Kommunikation, auch zwischen den Netzbetreibern, auch den Messstellenbetreibern und den Anlagenbetreibern. Und zweitens fehlt auch eine digitale Grundlage. Also Energy Sharing kann ja nur funktionieren, wenn Erzeugung und Verbrauch zeitgenau gemessen werden und auch bilanziell zugeordnet werden können. Dafür braucht es intelligente Messsysteme. Und Deutschland hinkt ja beim Smart Meter Rollout sowas von hinterher. Zwar gibt es da einige Fortschritte, aber das dauert wohl offensichtlich noch. Und drittens ist diese gesetzliche Pflicht zwar klar, aber die operative Umsetzung ist nicht klar genug standardisiert. Also viele Netzbetreiber können jetzt sagen, ja, wir wissen noch nicht genau, wie die Verträge, wie die Datenformate, wie die Gebühren, Bilanzierung oder auch Abrechnung in jedem Einzelfall laufen soll. Das ist ja keine Entschuldigung fürs Nichtstun. Also wenn jetzt das Gesetz gilt, muss vorher ja sich ordentlich vorbereitet werden. Und das ist offensichtlich nicht der Fall. Das sieht man ja auch in Ladenburg sehr genau, dieses Problem. Die Bürgerinitiative hat früh gefragt, welche Geräte sie braucht und welche Kosten anfallen. Und bekannt kam ja im Kern die Antwort, dass noch vieles juristisch und auch technisch ungeklärt sei. Und das ist natürlich nicht in Ordnung und sollte sich ändern. Und deswegen denke ich, viele Netzbetreiber verweigern nicht unbedingt offen die Umsetzung, aber sie verschleppen sie faktisch durch fehlende Vorbereitung, fehlende Standardisierung und auch fehlende Priorisierung. Und genau das darf ja nicht passieren. Also Energy Sharing darf da nicht zum Papiertiger werden.
5: Und was heißt das jetzt? Was würden Sie der Bundesregierung empfehlen? Oder wenn Sie jetzt Bundeskanzlerin wären, würden Sie dann die Gesetze strenger formulieren? Oder was muss der Staat jetzt aus Ihrer Sicht tun?
11: Ja, also ich würde sofort drei Dinge tun: Standards setzen, Fristen verbindlich machen und die Transparenz schaffen. Denn es braucht ja einheitlich, bundesweit einheitliche technische und auch prozessuale Standards. Es kann ja nicht sein, dass jede Bürgerenergieinitiative mit jedem Netzbetreiber einzeln klären muss, welche Datenformate, Geräte, Verträge und auch Abrechnungsprozesse gelten. Bei 850 Verteilnetzbetreibern führt das ja zwangsläufig komplett ins Chaos.
5: Also das Chaos war schon ein bisschen vorprogrammiert, wenn ich Ihnen jetzt so zuhöre. Jetzt gibt es Energy Sharing in anderen EU-Staaten ja schon länger, zum Beispiel in Italien, Spanien und Österreich. Die waren alle schon ein paar Jahre früher dran. Welche Informationen haben Sie? Wie wurde das Verfahren dort angenommen? Wird dort viel Energie geteilt oder ist Energy Sharing in diesen Staaten eher ein Hobby von einigen Idealisten?
11: Also es ist kein Hobby einiger Idealisten. Also die Erfahrungen sind aber sehr gemischt. Aber insgesamt kann man schon sehen, also wenn die Rahmenbedingungen stimmen, wird Energy Sharing sehr wohl angenommen. Österreich ist hier besonders interessant. Dort wurden Energiegemeinschaften bereits 2021 eingeführt. Nach offiziellen Angaben waren das irgendwie bis zu 6.000 erneuerbare Energiegemeinschaften im Betrieb bis Ende 25. Dazu kamen auch noch einige Bürgerenergiegenossenschaften und auch 5.000 gemeinschaftliche Erzeugungsanlagen, so kann man es zumindest offiziell wahrnehmen. Also das ist kein Nischenphänomen mehr, sondern auch schon ein relevanter Baustein der Energiewende, wenn auch der Anteil jetzt nicht so riesig groß ist, aber immerhin. In Italien gibt es ebenfalls ein wachsendes Modell der Comunità Energetiche Rinnovabili. Also da gibt es diese Entwicklung, die eher langsam gestartet ist, aber dann durch klare Regeln und finanzielle Anreize deutlich an Dynamik geworden hat. Und die sehen unter anderem vor, dass es eine Prämie gibt für gemeinsam genutzte Energie und auch zusätzlich eine Vergütung bzw. auch Vermarktung von eingespeister Energie. Und das gibt einen gewissen Push dazu. Und Spanien ist ein weiteres wichtiges Beispiel. Dort wurde so ein kollektiven Eigenverbrauch bereits 2019 mit so einem königlichen Dekret da geregelt. Und dieses Modell erlaubt die kollektive Nutzung erneuerbarer Energien auch über das öffentliche Netz. Und besonders wichtig ist hier, Spanien hat nach der Abschaffung der sogenannten Sonnensteuer den Eigenverbrauch stark erleichtert. Und das hat diese Bürgerenergie und auch diese kollektiven Eigenverbrauchsmodelle deutlich attraktiver gemacht. Also das würde ich so sehen. Also Energy Sharing wird dort angenommen, wo drei Dinge zusammenkommen. Einfache Regeln, digitale Messung und ein wirtschaftlicher Vorteil. Und wo das fehlt, bleibt es dann auch eher langsam, kompliziert und idealistisch.
5: Also gerade diese Anreize sind ja wirklich wichtig, damit beim Energy Sharing, damit die überhaupt mithalten können mit diesen Billigstromtarifen, ne, damit man die überhaupt unterbieten kann, weil ohne diese Anreize wird das ja wahrscheinlich schwer.
11: Ohne diese Anreize wird es sehr schwer. Man braucht auf jeden Fall einen Anschub und auch eine direkte Unterstützung, denn das kann ja nicht sein, dass einfach nur die Prozesse so einfach ins Gesetz geschrieben werden und dann die Bürgerenergieprojekte oder auch die Energy Sharing Projekte nicht umgesetzt werden. Also ich würde sehr stark für diese Anreizsysteme werben, also damit wir auch diese reduzierten Netzentgelte haben, damit wir Preisinformationen in Echtzeit haben und auch damit Speichern kombiniert werden können und auch eine Anschubfinanzierung, damit die Projekte auch tatsächlich starten können.
5: Jetzt sind wir ja leider nicht bei Wünsch dir was, sondern bei So ist es. Und wir haben diese Anreize in Deutschland im Moment nicht. Welche Chancen räumen Sie denn Energy Sharing bei uns ein? Wird das trotz fehlender Anreize der Game Changer für die Energiewende? Werden solche Projekte jetzt wie Pilze aus dem Boden schießen? Oder bleiben Projekte wie das in Ladenburg die Ausnahme? Wie ist da so Ihre Prognose?
11: Also ein Game Changer würde ich nicht sehen, aber es kann schon ein wichtiger Baustein werden. Also ohne diese Anreize wird Energy Sharing in Deutschland erstmal kein Massenphänomen werden, ganz klar. Dafür sind im Moment die Hürden viel zu hoch. Es fehlen die Smart Meter, es gibt eine komplexe Abrechnung, es gibt unklare Prozesse, volle Netzentgelte und wenig standardisierte Netzbetreiberpraxis. Also Energy Sharing ist eine gute Idee, aber kurzfristig kein Billigstrommodell und auch kein automatischer Durchbruch. Aber ich würde das Potenzial nicht unterschätzen. Energy Sharing kann genau dort stark werden, wo Menschen gemeinsam Lösungen suchen, in Quartieren, in Dörfern, in Genossenschaften, Mehrfamilienhäusern, Gewerbegebieten, Kommunen oder auch denkmalgeschützte Altstädte wie in Ladenburg. Also gerade dort, wo nicht jedes Dach geeignet ist, aber lokal erzeugter Strom erzeugt werden kann, da ist Energy Sharing ja sehr sinnvoll. Also ich würde sagen, wir sehen jetzt in Kürze wahrscheinlich einige Pilotprojekte, Pioniermodelle. Ein breiter Markt entsteht aber erst dann, wenn wirklich die Smart Meter verfügbar sind, die Prozesse standardisiert laufen und wirtschaftliche Anreize verbessert werden. Ohne diese Reform bleibt Energy Sharing eher so ein Instrument für besonders engagierte Bürgerinitiativen. Also mit Reformen kann es aber ein echter Beschleuniger werden, gerade für eine dezentrale, digitale und auch flexible Energiewende. Also ich würde sagen, kein Game Changer, aber ein wichtiger Türöffner.
4: Sagt die Wirtschaftswissenschaftlerin Claudia Kempfert in der aktuellen Folge des Podcasts ARD Klima Update.
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4: Olympische Fackel durch Hamburg tragen, das war der Traum des Senats und auch vieler Olympia-Fans in Hamburg. Nun haben beim Referendum gestern rund 55% mit Nein gestimmt. Das Hamburger Abendblatt meint, der rot-grüne Senat könne nach dieser Schlappe nicht so weiter regieren wie bisher.
12: Eine Mehrheit der Menschen in dieser Stadt möchte offensichtlich nicht, dass Hamburg mehr ist, als es ist. Die zweitgrößte Stadt Deutschlands, die schönste Stadt der Welt aus Sicht vieler, die hier leben. Das reicht. Die mangelnde internationale Bekanntheit Hamburgs, das dabei deutlich hinter Berlin, München oder Frankfurt liegt, scheint viele Hamburgerinnen und Hamburger nicht zu stören. Im Gegenteil, sie möchten anscheinend nicht, dass die Stadt bekannter wird, dass sie versucht, eine Weltstadt zu werden.
4: Und die Hamburger Morgenpost fordert, die Befürworter sollten selbstkritisch analysieren, warum die Menschen den Versprechungen nicht gefolgt sind.
12: Am Konzept dürfte es nicht gelegen haben. Das war im Großen und Ganzen gut. Die Neinsager sind auch nicht alles Sportverächter, die Olympia per se ablehnen. In den Diskussionen vor dem Referendum wurde vielmehr eine Spaltung der Stadt deutlich. Und zwar in einen Teil, der seit Jahren keine passende Wohnung findet, der ständig mit ausfallenden S-Bahnen kämpft, der an Baustellen verzweifelt oder schon im Alltag im Viertel merkt, dass die Stadt Probleme wie Vermüllung oder überforderte Schulen nur begrenzt in den Griff bekommt. Es ist kein Zufall, dass die Stadtteile, in denen die Menschen für Olympia gestimmt haben, auch zugleich die wohlhabenden Regionen Hamburgs sind.
4: Themenwechsel. Der FDP-Parteitag am Wochenende. Wolfgang Kubicki wollte sich wählen lassen. Dann kam die Kampfkandidatur von Marie-Agnes Strack-Zimmermann. Kubicki siegte. Unsere Gastautorin heute ist Simone Schmollack, Politikredakteurin der TAZ. Sie meint, Kubik habe sich nach seiner Wahl als eingeschnappter alter Mann präsentiert. Statt das knappe Ergebnis von 60-40% wegzulächeln, ließ er wissen, jetzt wisse man, wo der Hammer hängt.
13: Auf der großen politischen Bühne spielen die Liberalen keine Rolle mehr. Jetzt muss Kubicki sie vor der Bedeutungslosigkeit retten. Das aber dürfte mit derartiger Poltrigkeit und Impulsivität kaum gelingen. Auch wenn sich Kubicki damit herausreden kann, dass er schon immer auf Krawall gebürstet war und dass das ja alle wüssten. Kubicki scheint tatsächlich zu glauben, dass nur er seine Partei retten kann. Und das sogar ohne den sozialliberalen Flügel einbinden zu wollen, für den Strack-Zimmermann steht. Doch wie will sich eine gespaltene Partei präsentieren, wie für sich werben, ohne zu erkennen, dass Liberalität ohne sozialen Anstrich in einer von Kriegen, Wirtschaftsflauten und Finanznöten gebeutelten Welt keinen Wert hat. Bei einer solchen FDP hängt der Hammer jedenfalls nicht.
4: Die Meinung von Simone Schmollack von der TAZ. Für viele Medien ist das Aufbruchssignal der Liberalen vor allem eins, eine letzte Chance. Die Neue Osnabrücker Zeitung aber zweifelt am Comeback der FDP.
12: Was bei Christian Lindner 2013 funktionierte, geht jetzt nicht mehr auf. Damals war die Lage für die Liberalen so bedrohlich wie heute. Also versammelte sich die FDP hinter ihrer schillerndsten Figur und schaffte das Comeback. Ob das diesmal gelingt, ist fraglich. Der Parteitag offenbarte Grabenkämpfe in der Partei und Misstrauen gegen Kubicki.
4: Der Tagesspiegel hingegen aus Berlin macht in der überraschenden Kandidatur Strack-Zimmermanns und dem Ausgang der Wahl eine Sternstunde der Demokratie aus.
12: Es wurde gerungen, gestritten, gezetert, gezerrt und sich danach die Hand gegeben. In wenigen Stunden zeigte eine Partei, die monatelang primär durch Stille aufgefallen war, wie viel Argument, Gegensatz, Leidenschaft, ja Leben noch in ihr steckt. Weil es Menschen gibt, denen der Zustand ihrer politischen Heimat wichtig ist. Sicher, das Drama um den Bundesvorsitz dürfte ein Albtraum für jeden Parteistrategen gewesen sein. Schließlich präsentierte sich da auch eine Partei in all ihrer Zerrissenheit. Aber genau deshalb war diese Debatte auch so wichtig. Sie zeigte ein rar gewordenes Gut in Reinform, den gepflegten Streit.
4: Das waren die Standpunkte, heute zusammengestellt von Marei Biermann.

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1: Um 4 Uhr mit Olaf Knapp. Beim Olympia-Referendum in Hamburg hat sich eine klare Mehrheit gegen eine Bewerbung der Stadt ausgesprochen. Rund 55% der Wähler haben mit Nein gestimmt. Aus Hamburg Holger Gerska.
2: In einem Telefonat mit dem Präsidenten des Deutschen Olympischen Sportbundes hat der erste Bürgermeister der Hansestadt Peter Tschentscher die Hamburger Bewerbung offiziell zurückgezogen. Das vorläufige Ergebnis ist noch deutlicher als beim Olympia-Referendum vor 11 Jahren. Damals ging es um die Spiele 2004. Die Hamburgerinnen und Hamburger haben sich jetzt mit 54,9 zu 45,1% gegen Sommerspiele und gegen Paralympics in ihrer Stadt ausgesprochen. Die Olympiagegner feierten das Ergebnis. Hamburg habe die Sorgen bezüglich Mietsteigerungen, Verkehrschaos und wachsender sozialer Ungerechtigkeit geteilt.
1: Das milliardenschwere Sondervermögen für Infrastruktur und Klimaschutz wird von der Bundesregierung nicht in vollem Umfang genutzt. Das geht aus dem Bericht des Finanzministeriums hervor, der an den Haushaltsausschuss des Bundestages gehen soll. Danach sollten aus dem Sondervermögen allein im vergangenen Jahr gut 37 Milliarden Euro abfließen. Tatsächlich waren es aber nur rund 24 Milliarden Euro. Vor allem in die Bereiche Energie und Verkehr floss weniger Geld als ursprünglich geplant. Im tschechischen Pilsen wird heute über die Auslieferung der verurteilten deutschen Rechtsextremistin Liebig entschieden. Aus der Nachrichtenredaktion Katharina Jetter.
3: Liebig lehnt eine Auslieferung ab. In ihrer Verhandlung in Tschechien sagte sie aus, sie befürchte, in einem deutschen Männergefängnis ums Leben zu kommen. Liebig war im Juli 2023, damals noch als Mann mit dem Vornamen Sven, vom Amtsgericht Halle wegen Volksverhetzung, übler Nachrede und Beleidigung zu einer Freiheitsstrafe von einem Jahr und 6 Monaten verurteilt worden. Nach der Verurteilung hatte Liebig den Geschlechtseintrag von männlich auf weiblich ändern lassen. Zum Haftantritt war sie jedoch nie erschienen. Sie wurde erst nach monatelanger europaweiter Fahndung Anfang April dieses Jahres von tschechischen Beamten festgenommen.
1: 2 Wochen vor dem WM-Auftakt gegen Curaçao hat die deutsche Fußballnationalmannschaft das vorletzte Testspiel klar gewonnen. In Mainz setzte sich die Mannschaft von Bundestrainer Nagelsmann mit 4:0 gegen Finnland durch. Die Tore erzielten 2-mal Dennis Undaf und je 1-mal Florian Wirtz und Jamal Musiala. Das Wetter in Deutschland. Am Tage ein Wechsel aus Sonne und Wolken. Teilweise ist es auch länger wolkig. Und es gibt vereinzelt Schauer, im Südosten auch Gewitter, 19 bis 26 Grad. Am Dienstag dann schauerartige, teils gewittrige Regenfälle. Und im Osten heiter bei 20 bis maximal 27 Grad. Die Zeit, es ist gleich 4:03 Uhr.
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4: Die A3 Oberhausen-Arnheim ist zwischen Emmerich-Ost und Beek in den Niederlanden wegen Bauarbeiten bis 5 Uhr früh gesperrt. Dort werden 2 Brücken abgerissen. Und die A66 Wiesbaden Richtung Frankfurt ist zwischen Schiersteiner Kreuz und Wiesbaden-Biebrich wegen einer Baustelle bis 5 Uhr früh gesperrt. Die Umleitung führt über die A643 und die A60. Das war's vom Verkehr. Ihnen eine gute und sichere Fahrt.
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4: Und die kommt wie immer vom Norddeutschen Rundfunk in Hamburg mit Detlef Karg im Studio. Guten Morgen. Im brandenburgischen Bazzaro, südöstlich von Berlin, hat gestern das 3-tägige Ostdeutsche Wirtschaftsforum begonnen. Die Auftaktveranstaltung war hochrangig besetzt mit Bundeskanzler Merz, Digitalminister Wildberger und Brandenburgs Ministerpräsident Woidke. Aber die hohe westdeutsch dominierte Politik dürfte wenig Lösungen parat haben für die Nöte ostdeutscher Unternehmen. Es fehlt weiter unter anderem an preiswerter Energie. Allen voran das weggefallene Gas und Öl aus Russland. Zuletzt noch einmal verschärft durch die von Russland verhinderte Durchleitung von Öl etwa aus Kasachstan zur Raffinerie in Schwedt. Die Probleme sind vielfältig. Die Perspektiven in Osteuropa immerhin geben teils Anlass zur Hoffnung. Über den Auftakt berichtet Martin Adam.
5: Unordnung, darum soll es gehen, sagt Juliane Nandra. Eine neue Unordnung, in Klammern, ist das Motto des Ostdeutschen Wirtschaftsforums 2026, das Nandra leitet. Der Krieg im Iran, der russische Angriff auf die Ukraine als Folge die Energiekrise, aber auch der gar nicht so neue Fachkräftemangel und zu viel Bürokratie.
6: Alte und neue Unordnung, denn die Anzahl der Probleme häuft sich und die Anzahl der Lösungen lässt leider auf sich warten. Die Anzahl der Herausforderungen wird nicht weniger in diesen nächsten Wochen, Monaten und Jahren. Aber es ist besonders wichtig, hier zusammenzurücken und zu sehen, an welchen Hebeln können wir denn etwas bewegen.
5: Fürs Zusammenrücken reisen Bundeskanzler Merz und Digitalminister Wildberger nach Bad Saarow. Auch die Ministerpräsidenten aus Brandenburg und Sachsen-Anhalt, Woidke und Schulze, kommen vorbei. Sie sollen mit ostdeutschen Unternehmen diskutieren, vor allem aber ostdeutschen Unternehmen zuhören.
6: Es ist nach wie vor die Wahrnehmung, dass, obwohl die ostdeutsche Region so groß ist, die Probleme der Region bei der Bundesregierung nicht gleichwertig ankommen wie die Probleme aus Westdeutschland.
5: Dabei sei der Osten eben doch speziell. Die Veränderungen nach der Wiedervereinigung gehen fast nahtlos über in Veränderungen durch Klimakrise, Energiewende und Deindustrialisierung. Die Zukunft liege da, auch in der Rüstungsindustrie, nachhaltiger aber, sagt Nandra, in erneuerbaren Energien, Mikroelektronik und Datenzentren. Gerade hier sei die Verfügbarkeit freier Flächen für Solar- und Windanlagen eine Chance für den Osten.
6: Wir haben die Möglichkeit, in der Energieversorgung autarker zu sein als andere Regionen. Was auch gerade im Bereich KI und Datenzentren und diesem riesigen Wachstumsfeld, was hier vor uns liegt, enormes Potenzial gibt, was andere Regionen nicht haben.
5: In diesem Punkt hätte es mit der Bundeswirtschaftsministerin, die ja den Ausbau der Erneuerbaren eher entschleunigen möchte, auch Streit auf dem Wirtschaftsforum geben können. Katharina Reiche hat allerdings kurzfristig abgesagt, aus gesundheitlichen Gründen. Das Forum soll aber auch die Unternehmen aufrütteln, sagt Juliane Nandra, die aus Brandenburg kommt, aber jahrelang im und für das Silicon Valley gearbeitet hat.
6: Wenn wir immer nur in den nächsten 1, 2, 3 Jahren denken, verpassen wir Chancen, die größer gedacht werden müssen. Hier komme ich wieder mit Think Big sozusagen aus dem Silicon Valley. Aber dass wir weniger Zeit uns darüber beschweren, wie es ist, sondern mehr Fokus darauf setzen. Und jetzt, was machen wir damit? Da hoffe ich sehr, in den nächsten Jahren mehr davon zu sehen.
4: Soweit dieser Bericht von Martin Adam. Dass es für die deutsche Wirtschaft im Moment nicht gut läuft, ist weitgehend unstrittig. Im Blickfeld der Öffentlichkeit stehen aber meist die großen Konzerne, die Autohersteller oder die Chemieindustrie. Doch wie sieht es bei Klein- und Mittelständlern aus? Blicken wir dazu auch noch einmal nach Ostdeutschland. Wie ist die Lage zwischen Rostock und Zwickau? Malte Pieper hat nachgefragt.
7: Es ist ein ganz normaler Nachmittag im sächsischen Leubsdorf, gut 20 Kilometer östlich von Chemnitz. Die Auszubildende Amy Wange greift hinter sich und nimmt eine Holzplatte aus dem Regal. Schaut man genauer hin, sieht man, dass diese Platte einmal ein Küchenfach schließen wird. Amy bringt die Scharniere an und seufzt leicht.
8: In dem Unterschied vom ersten Jahr, wo ich hier war, und zu jetzt ist es schon ganz anders geworden. Am Anfang hatten wir echt viele Aufträge und es ist immer mehr geworden. Und mittlerweile ist es ein bisschen abgeschwächt. Es ist jetzt nicht so, dass wir gar keine Aufträge haben oder sowas, aber es ist spürbar weniger geworden.
7: Amy Wange lässt sich zur Tischlerin ausbilden in einem der wichtigsten Küchenhersteller Ostdeutschlands bei Ratiomat. Die 135 Mitarbeiter stellen individuelle Einbauküchen her. Keine Massenware, viel Handarbeit. Mit anderen Worten, für eine Ratiomat-Küche muss man mehr auf den Tisch legen als für die Standardbauteile von IKEA. Produziert wird vor allem hier in Mittelsachsen, betont Geschäftsführer Philipp Sick.
9: Wir haben jetzt hier am Standort über eine 50 Jahre Firmengeschichte und wir möchten das natürlich weiterführen. Unser Produkt ist nicht für die Masse an Menschen gedacht, sondern die eine Küche fürs Leben benötigen, und die wird es immer geben. Man muss aber einfach gucken, ob die Rahmenbedingungen passen.
7: Und die werden aus seiner Sicht eben immer schwieriger. Wie Küchenbauer Sieg geht es im Moment vielen Betrieben. Deutschlandweit, aber ganz besonders im Osten, hat Robert Lehmann vom IFO-Institut in Dresden festgestellt. Derzeit komme einfach ziemlich viel zusammen, so der Wirtschaftswissenschaftler.
10: Wir haben steigende Spritpreise, das ist das eine. Wir haben eine hohe Unsicherheit darüber, wie geht es sozusagen mit der Arbeitsplatzsicherheit in Deutschland weiter. Wir sehen steigende Arbeitslosenquoten in den letzten Monaten und im letzten Jahr. Das veranlasst natürlich die Leute dazu, das Geld, was sie haben, was sie verdienen, natürlich zurückzuhalten. Und dann trifft es natürlich genau solche langlebigen Güter, das wir bezeichnen langlebige Güter, Küchen beispielsweise oder Autos, das sieht man ganz klar, dass in solchen wirtschaftlich schwierigen Phasen die Leute genau an solchen Gütern sparen.
7: Jeden Monat fragt er allein in Ostdeutschland 1200 Unternehmen ab, fragt nach Einschätzungen der Bilanzen, aber auch wie die Firmenchefs verschiedenster Branchen in die Zukunft blicken. Krieg im Iran, Krieg in der Ukraine, ein US-Präsident Donald Trump, der immer wieder mit Zöllen um sich wirft, eine schwarz-rote Bundesregierung, die sich und den eigenen Kurs noch sucht.
10: Trotz gestiegener besserer Lage sind die Geschäftserwartungen gesunken. Das heißt, die Firmen bleiben weiterhin sehr pessimistisch über den weiteren Wirtschaftsverlauf. Denn man kann sich natürlich meist nie sicher sein, wie geht der Konflikt im Iran weiter. Und auch war auch die Unsicherheit natürlich über die weitere Bundespolitik treibt natürlich die Firmen im Land um. Sowohl in Deutschland, aber auch im spezifischen Ostdeutschland.
7: Weil man aber den US-Präsidenten schwer bis gar nicht beeinflussen kann und auch die Situation in der Straße von Hormuz, die wegen der Öl- und Gastransporte so wichtig für die Weltwirtschaft ist, weil man eben all das nicht beeinflussen kann, habe das Kabinett von Kanzler Merz eine Schlüsselrolle, damit die deutsche Wirtschaft wieder Tritt fasst, ist sich Wirtschaftswissenschaftler Lehmann vom Dresdner IFO-Institut sicher.
10: Ja, es gibt jeden Tag Meldungen, die sagt, die Regierung macht das, dann macht sie vielleicht wieder was anderes, dann rudert sie zurück. Ganz wichtig, was extrem wichtig ist für die deutschen Firmen, das gilt nicht nur für die Industrie, aber auch für die Dienstleister, ist Sicherheit. Also wenn sie weiß, in welche Richtung sozusagen der Staat agiert, welche Rahmenbedingungen er setzt, dann können sie sich darauf einstellen. Das ist die klassische Frage nach dem, wo soll ich eigentlich investieren?
7: Eine Frage, die sich auch Philipp Sick im sächsischen Leubsdorf stellt. Er kann zwar weiter Einbauküchen zusammensägen und schrauben lassen, der Betrieb ist bislang nicht in Gefahr, aber auch für ihn ist klar, die Bundesregierung sollte endlich liefern.
11: Es müssen Entscheidungen getroffen werden und diese vor allem müssen schneller getroffen werden. Und das ist ganz, ganz wichtig, damit auch die kaufkräftige Bevölkerung merkt, es geht was voran und wir können unser Geld, was wir auf dem Bankkonto liegen haben, ausgeben.
7: Sollte das nämlich nicht passieren, dann dürfte sich die Lage noch weiter verschlechtern. Die Wirtschaftsweisen haben aus ihrem Pessimismus bereits keinen Hehl gemacht. Mitte der Woche schraubten sie ihre Wachstumsprognose deutlich nach unten.
4: Malte Pieper informierte. Wir blicken noch einmal zurück auf den gestrigen Samstag. Das befürchtete Verkehrschaos auf der Hauptverbindungsstrecke von Bayern über Österreich nach Italien. Der Brennerpass, er war gesperrt. Das Verkehrschaos blieb aus. Warum das so war? Ernst Weber berichtet.
12: Einen Jahrhundertstau hatten viele Verkehrsexperten befürchtet. Und am Freitag, dem Tag vor der Brennersperrung, sah es auch noch so aus, als würden diese Befürchtungen tatsächlich eintreten. Wegen der LKW-Blockabfertigung am Grenzübergang Kiefersfelden gab es auf bayerischer Seite lange Staus. Dann kam der Samstag mit der 8-stündigen Sperrung des Brenners und es blieb ruhig auf den Straßen durchs Inntal. Nach Auskunft eines bayerischen Polizeisprechers waren auf der Route so wenig Autos unterwegs wie zuletzt in Corona-Zeiten. Viele hätten sich an den Rat gehalten, an diesem Tag nicht nach Tirol und weiter nach Italien zu fahren, stellte auch die österreichische Polizei fest. Dann kam der Sonntag. Viele Verkehrsexperten hatten befürchtet, dass alle, die am Samstag nicht gefahren waren, sich nun auf die Reise machen würden. Doch am Ende blieb auch am Sonntag das befürchtete Verkehrschaos aus. Auslöser der Brennersperrung war übrigens eine Demonstration entnervter Autobahnanwohner. Die fordern seit Jahrzehnten von der Politik, die Verkehrsflut einzudämmen, bisher ohne Erfolg. Der Verkehr über den Brenner hat stetig zugenommen. Im vergangenen Jahr nutzten allein die mautpflichtige Autobahn fast 11 Millionen Pkw und 2,5 Millionen Lastwagen.
4: Ernst Weber informierte. Und wir kommen damit zur Wettervorhersage für heute Montag, den 1. Juni. Tagsüber ist es wechselnd bewölkt im Südwesten und an den Küsten gibt es viel Sonne. Im Tagesverlauf am ehesten in den Mittelgebirgen sowie im Südosten einzelne Schauer, aber kaum Gewitter. Die Höchstwerte liegen zwischen 19 bis 26 Grad. Und hier der Blick auf die deutschen Städte zur Stunde. In Kiel 9 Grad, Hamburg 12 Grad, in Rostock 11 Grad, Hannover 14 Grad, Berlin 12 Grad, Kassel 15 Grad, auch in Münster und in Köln 15 Grad. Frankfurt am Main meldet 16 Grad, Erfurt 14 Grad, in Saarbrücken 16, in Nürnberg 15 und auch in Dresden 15 Grad. Stuttgart und Freiburg 16 Grad und München meldet 15 Grad. Und damit schauen wir noch einmal ganz kurz auf die Uhr. Es wird gleich 4.15 Uhr, Viertel nach vier.
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4: Gut möglich, dass es eventuell eine Zitterpartie wird, wenn die Mitgliedstaaten der Vereinten Nationen am Mittwoch entscheiden, ob Deutschland zum 7. Mal in den erweiterten UN-Sicherheitsrat einzieht. Nicht ausgeschlossen, dass dabei auch die ganze Außenpolitik Deutschlands auf den Tisch kommt. Mein Kollege Markus Preis hat im ARD-Bericht aus Berlin mit Bundesaußenminister Johann Wadephul gesprochen und ihn gefragt, warum Deutschland erneut einen Sitz anstrebt.
13: Naja, es geht um die Rolle, die Deutschland einnehmen kann. Wir werden von vielen nachgefragt, als Vermittler, als diejenigen Europäer, die sich einsetzen für Frieden, für Respekt, für Verständigung unter den Völkern. Wir werden gesehen als jemand, der nicht unmittelbar wirtschaftliche Interessen vertritt, wenn er sich um andere Konflikte kümmert. Deswegen haben wir eine erfolgreiche Konferenz zum Sudan-Konflikt in Berlin ausrichten können. Aber wir werden auch natürlich gesehen als jemand, der die internationale regelbasierte Ordnung verteidigt. Und das ist ja wichtiger denn je. Denn wir sehen ja, ein Konflikt reiht sich an den nächsten, ein Krieg reiht sich an den nächsten. Und deswegen, wir haben eine Aufgabe, finde ich, als Bundesrepublik Deutschland, und die wollen wir wahrnehmen.
14: Um reinzukommen, brauchen Sie eine Zweidrittelmehrheit.

0: Vereinigten Staaten unterstützen Deutschland. Das zeigt, welches Vertrauen wir in dieser Region haben. Dem werden wir gerecht werden müssen. Aber das zeigt auch, welche gewachsene internationale Rolle Deutschland wahrnehmen kann und aus meiner Sicht auch muss. Denn die Weltgemeinschaft ist in einer schwierigen Situation. Und der Friedensrat, den diese Welt sich geschaffen hat, das sind die Vereinten Nationen und das höchste Gremium ist der Sicherheitsrat. Es wäre ein Prädikat für Deutschland, dazuzugehören. Und darum werben wir in diesen Stunden.
1: Noch eine Frage zu aktuellen Entwicklungen. Seit Beginn des Ukraine-Krieges hören wir aus den Hauptstädten und aus dem NATO-Hauptquartier, jeder Quadratmeter Bündnisgebiet wird verteidigt. Jetzt schlagen regelmäßiger Drohnen in Litauen oder in Rumänien ein. Wann folgt da aus diesen Worten etwas?
0: Wir zeigen vollständige Solidarität mit allen NATO-Partnern. Das war in Polen schon der Fall. Wir sind auch beteiligt im baltischen Raum und jetzt auch mit Rumänien. Diese Drohne hätte vielleicht effektiver bekämpft werden können. Das zeigt, wir müssen die Luftverteidigung in jedem Fall besser ausgestalten, dort mehr investieren. Aber es ist vollkommen klar, die NATO macht 0,0 Kompromisse, wenn es um die Verteidigung unserer Grenzen angeht. Wir senden ein klares Signal an Moskau. Und das sei in dieser Stunde auch gesagt, es ist natürlich ein völlig falsches Signal, dass jetzt AfD-Politiker zu einem Ereignis nach St. Petersburg reisen. Dieses Russland muss erst einmal verstehen, dass Frieden dadurch geschaffen wird, dass man sich in diesem Ukraine-Konflikt endlich dazu verständigt, Waffenstillstand zu machen und zu verhandeln. Wenn das geschieht, dann kann man auch wieder miteinander sprechen.
2: Sagt Bundesaußenminister Johann Wadephohl in der ARD-Sendung Bericht aus Berlin. Wir kommen wieder ins Inland. BAföG-Empfänger, das war eine Nachricht von diesem Wochenende, sie müssen befürchten, dass es zunächst nicht zu einer Anhebung ihrer Sätze kommt. Das hat Bundesforschungsministerin Baer gesagt. Und darüber gibt es nun auch Differenzen innerhalb der Koalition. Aus dem ARD-Hauptstadtstudio Ruth Kirchner.
3: Ärger zwischen Bundesforschungsministerin Baer von der CSU und der SPD. Die Ministerin sagt, sie erwarte keine schnelle BAföG-Erhöhung mehr. In einem Interview verweist sie auf Widerstand aus den Regierungsfraktionen gegen die geplanten Erhöhungen und äußert Verständnis wegen allgemeiner Sparzwänge. Widerspruch aus der SPD. Sie hält an der Reform der Unterstützung für Studierende fest. Die SPD-Fraktion im Bundestag stehe geschlossen zur BAföG-Reform, auf die sich die Regierungsparteien im Koalitionsvertrag verständigt hatten, sagt SPD-Fraktionsvize Esther. Sie bezeichnet die Äußerungen von Baer als schlicht falsch und nicht zutreffend. Mit Bundesfinanzminister Klingbeil, SPD, sei bereits eine Finanzierung der geplanten Reformen sichergestellt worden. Die Union dürfe jetzt kein Chaos verursachen, so die SPD-Politikerin. Doch in der Union wächst offenbar der Widerstand gegen die Erhöhung der BAföG-Leistungen. Unionsfraktionschef Spahn hat sie bereits vor einer Woche in Frage gestellt. Staatliche Leistungen könnten absehbar nicht erhöht werden, sagte er und nannte dabei auch das BAföG. Der Koalitionsvertrag von Union und SPD sieht vor, in diesem Jahr zum Wintersemester die Wohnkostenpauschalen für Studierende, die nicht mehr bei den Eltern leben, anzuheben. Zum Wintersemester im nächsten Jahr ist demnach eine Anhebung des sogenannten BAföG-Grundbedarfs geplant. Aktuell sind das 475 Euro. Wie viel BAföG-Studierende tatsächlich bekommen, hängt vom Einkommen der Eltern und anderen Faktoren ab.
2: Aus Berlin war das Ruth Kirchner. Es ist einer der Vorfälle, die nach dem Willen der neuen Bahnführung künftig viel seltener werden oder bestenfalls gar nicht mehr vorkommen sollten. Stundenlang stand am Wochenende ein Regionalexpress der Deutschen Bahn zwischen Denkendorf und Appertshofen im Landkreis Eichstätt nach einer Panne still. Die Klimaanlage funktionierte nicht, trotzdem blieben die Türen geschlossen, gemäß den Sicherheitsbestimmungen der Deutschen Bahn. Da denkt man zurück an die Fenster, die man früher in Zügen noch öffnen konnte. Eine Zumutung war das für alle. Daniel Knopp ist der Geschichte einmal nachgegangen.
4: Schon vor der Abfahrt am Münchner Hauptbahnhof um kurz vor 4:30 sei es sehr heiß gewesen im Regionalexpress nach Nürnberg. Das berichtet BR-Journalist Veit Schmelzer, der zufällig an diesem Tag im Zug saß. Kurz nach Ingolstadt kommt der Zug dann zum Stehen. Die Zugdurchsage spricht von einer technischen Störung. Auch die Klimaanlage war ausgefallen, sagt Veit Schmelzer.
5: Das war einfach sehr unerträglich in diesem Zug. Leute haben angefangen, sich auszuziehen, sind oberkörperfrei rumgelaufen in dem Zug, haben ihre Schuhe ausgezogen.

0: haben sich selber Fächer gebaut und gebastelt. Die Leute haben immer mehr geschwitzt. Auch ich habe wahnsinnig viel geschwitzt. Ich glaube, so viel habe ich noch nie geschwitzt außerhalb einer Sauna.
1: Gut 2 Stunden dauerte diese Situation für etwa 300 Fahrgäste. Und die Türen bleiben dabei die ganze Zeit geschlossen.
0: Der Lokführer hat sich immer wieder bemüht, so gut es geht, zu kommunizieren und die Leute abzuholen, was er getan hat. Hat immer wieder erklärt, dass er im Austausch mit der Leitstelle ist, mit dem Regionotdienst, mit der Polizei und der Feuerwehr und dass die Leute sich gedulden müssen. Er hat auch immer wieder erklärt, warum die Türen nicht einfach so geöffnet werden dürfen. Denn die Strecke wurde noch befahren. An uns sind permanent auch ICEs vorbeigerauscht.
1: Ohnehin hätte der Lokführer die Türen nicht einfach öffnen können, sagt Marco Kraguli vom Fahrgastverband ProBahn Bayern. Die Entscheidung, die Türen zu öffnen, die treffe nicht der Lokführer, sondern das Notfallmanagement, so Kraguli.
2: Aus Sicherheitsgründen gibt es im Regelwerk da so gut wie keinen Spielraum. Man ist halt in solchen Gefahrensituationen auch immer so ein bisschen abhängig vom Faktor Mensch. Und in einer Gefahrensituation oder in so einer Ausnahmesituation kann es auch mal sein, dass der Fahrgast was entscheidet, was nicht gut für ihn ist und dann vielleicht doch auf die Idee kommt, auf die andere Seite des Zuges zu gehen.
1: Die Deutsche Bahn bedauert den Vorfall auf BR24-Anfrage und rechtfertigt die späte Evakuierung. Auch die Gleise in der Gegenrichtung müssten zunächst gesperrt werden, was eine Stunde gedauert habe, und erst dann habe man den Ausstieg der Reisenden vorbereiten können. Die Frage bleibt, warum das alles so lange gedauert hat. Die Bahn sagt, die Sicherheit für die Fahrgäste habe oberste Priorität. Allerdings, die Aufsichtsbehörde der Bahn, das Eisenbahnbundesamt, schreibt, extreme Hitze in liegengebliebenen Zügen seien auch Notfälle. Und Zitat Eisenbahnbundesamt, Notfalleinrichtungen, wie die Möglichkeit der Aufhebung der Türblockiereinrichtung, sind prinzipiell dazu geschaffen, in Notsituationen auch bedient zu werden.
3: Daniel Knopp informierte über Schwitzen in der Bahn.
4: Sport. Die deutsche Fußballnationalmannschaft holt Schwung für die WM. 2 Tage vor dem Abflug in die USA hat sie in Mainz gegen Finnland mit 4:0 gewonnen. Aus Mainz berichtet Philipp Hofmeister.
5: Der letzte Auftritt auf deutschem Boden vor den heimischen Fans vor dem Abflug Richtung Weltmeisterschaft hat durchaus Lust auf mehr gemacht. Die erste Hälfte gegen schwache Finnen war einigermaßen zäh. Dennis Undav, der Mann vom VfB Stuttgart, traf trotzdem per Kopf und sorgte so für die Pausenführung der DFB. Auswahl. Nach dem Wechsel Deutschland deutlich aktiver, deutlich zielstrebiger. Florian Wirtz, erneut Dennis Undav und Jamal Musiala schossen am Ende einen 4:0-Sieg heraus. Gegen allerdings eine wirklich schwache Mannschaft aus Finnland, die die DFB-Auswahl kaum forderte. Morgen folgt noch das letzte öffentliche Training und am Dienstag geht's dann mit dem Flieger in Richtung Nordamerika.
4: Deutschland will sich um die Austragung von Olympischen Sommerspielen und Paralympics bewerben. Mit welcher Stadt ist noch unklar, mit welcher nicht, da sind wir jetzt schlauer. Hamburg ist nach der gescheiterten Bürgerbefragung raus. Bleiben als Kandidaten noch Berlin, München und die Rhein-Ruhr-Region. Und Otto Fricke, der Vorstandsvorsitzende des Deutschen Olympischen Sportbundes, sieht so oder so gute Chancen, die Spiele 2036, 2040 oder 2044 nach Deutschland zu holen.
6: Was viele ja nicht sehen, wir konkurrieren ja nicht mit anderen Ländern außerhalb Europas, sondern es wird die Frage sein, wenn die Olympischen Spiele nach Europa kommen, ist Deutschland dann ein vertrauenswürdiger Partner? Und das zeigen wir. Das zeigen wir trotz einer Entscheidung, die jetzt eben nicht zu einer Mehrheit geführt hat, sondern aufgrund der anderen Entscheidung mit 2/3-Mehrheiten, die ja übrigens die ersten, so komisch es klingt, auf diesem Planeten waren, wo Bürgerinnen und Bürger gesagt haben, ich will Olympische und, was oft vergessen wird, Paralympische Spiele. Das heißt alles schon etwas, was dem IOC, aber der internationalen Gemeinschaft, die ja dann demokratisch abstimmen will, zeigt, Mensch, Deutschland, das wäre ein Partner, mit dem kriegst du es hin. Und deswegen sind die Chancen wirklich nicht schlecht.
4: Sagt DOSB-Chef Fricke. Ende September will sich der Verband auf eine Bewerberstadt festlegen. Hamburg ist nun raus aus dem Rennen. Was war ein großer Erfolg für die Handballer der MT Melsungen? Sie haben die European League gewonnen. Also nach der Champions League den 2. wichtigen Europapokalwettbewerb im Handball. Und das im deutschen Finale gegen den THW Kiel. Für Melsungen war es gleichzeitig der erste Titel der Vereinsgeschichte Und Nationalspieler Timo Kastening kannte das Gefühl gar nicht.
7: Ja, war die pure Erlösung. Also für mich, ich habe mich so gefühlt wie erlöst. Keine Ahnung, zum ersten Mal in der Seniorenkarriere was zu gewinnen. Mega Gefühl. Und ich hoffe, ich habe keine Ahnung, was die EFI da entscheidet oder nicht entscheidet, dass der Gewinner vielleicht wirklich Champions League spielen darf. Habe ich auch noch nie geschafft in meinem Leben und dementsprechend wäre das zusammen mit der MT zu schaffen ein unbeschreibliches Gefühl.
4: Großer Erfolg für Melsungen beim Final Four Turnier in Hamburg. Für Kiel bleibt es eine titellose Saison. Tennisprofi Alexander Zverev steht im Viertelfinale der French Open. Der Hamburger hat den Niederländer De Jong glatt in 3 Sätzen besiegt. Aus Paris berichtet Guido Ringel.
8: Es war nur ein kurzer Moment der Unsicherheit. Dann war Alexander Zverev im Match. Nach noch verschlafener Auftaktphase war der Hamburger Schritt für Schritt immer mehr in der Lage, die Partie gegen De Jong zu bestimmen und auch viele direkte Punkte zu erzielen. Das war in der Summe vielleicht nicht brillant, aber eindrucksvoll allemal. Und nach diesen 3 Sätzen hat Zverev den Sprung in das Viertelfinale geschafft. Auch ein kühles Paris mit zeitweise sogar Nieselregen konnte den Hamburger nicht stoppen. Er war konzentriert und selbstbewusst und fast immer in einer Balance aus dem richtigen Druck und Risiko. Alexander Zverev also ist wie erwartet eine Runde weiter und trifft jetzt auf einen neuen spanischen Jungstar, auf Rafael Hodar.
4: Finnland ist Eishockey-Weltmeister. Im Finale von Zürich haben die Finnen gegen Gastgeber Schweiz in Overtime gewonnen. Bronze gegen sensationell an Norwegen, das Rekordweltmeister Kanada im kleinen Finale besiegt hatte. Großer Erfolg für Leichtathlet Frederik Ruppert. Der Tübinger ist der erste Europäer, der über die 3000 Meter Hindernis unter 8 Minuten geblieben ist. Patrick Hallatsch berichtet.
9: Was für eine Rückkehr für Frederik Ruppert. In Rabat hatte er im vergangenen Jahr über die 3000 Meter Hindernis den deutschen Rekord pulverisiert. Und dieses Mal setzt er noch einen drauf mit dem Europarekord. In 7 Minuten 57,80 Sekunden musste er sich nur dem zweimaligen Olympiasieger El Bakali geschlagen geben. Speerwerfer Thomas Röhler feierte nach 7 Jahren sein Comeback auf der großen Meetingbühne. 81,61 Meter im ersten Versuch reichten am Ende zu Rang 4.
4: Und der dänische Radprofi Jonas Vingegaard hat den Giro d'Italia gewonnen. Ein historischer Erfolg. Er ist erst der 8. Radsportler, der jede der 3 großen Landesrundfahrten, also Giro, Tour de France und die Vuelta in Spanien, mindestens einmal gewonnen hat.
3: Moritz Kasserlet war das mit dem Sport.

Hier ist die ARD-Infonacht, gleich 4.30 Uhr, die Nachrichten. Und dann folgt hier ein ausführliches Interview zur 8-Stunden-Woche. Wie flexibel ist unsere Arbeitszeit? Wie flexibel wird sie werden? Das mehr gleich hier. Bleiben Sie dran.

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1: Um 4.30 Uhr mit Olaf Knapp. Hamburg wird sich nicht um Olympische und Paralympische Spiele bewerben. Beim Referendum stimmten knapp 55% gegen Sommerspiele in der Stadt. Aus Hamburg Jörg Naroska.
2: Für die Gegner der Olympiabewerbung war es ein unerwartet deutlicher Erfolg. Knapp 360.000 Wahlberechtigte stimmten beim Hamburger Olympiareferendum gegen Sommerspiele, nur gut 290.000 dafür. Bewerbungschef Steffen Rühlke sprach davon, dass man im Sport auch in Würde verlieren können müsse. Er wünsche den anderen deutschen Bewerberstädten nun viel Erfolg. Der Deutsche Olympische Sportbund setzt die Bewerbung um Sommerspiele mit Berlin, München und Köln-Rhein-Ruhr fort, aber ohne Hamburg. Der Sport und die Wirtschaft zeigten sich enttäuscht vom Referendumsergebnis. Für Norbert Aust, Präses der Handelskammer, hängt die Zukunft der Stadt zwar nicht von Olympia ab. Im Wettbewerb um Bundesgelder für wichtige Projekte wie eine neue Kühlbrandquerung im Hafen oder für die Modernisierung des Hauptbahnhofs werde es nun aber schwer, sich gegen die künftige deutsche Olympiastadt durchzusetzen.
1: Zu einer Klausurtagung von CDU-Abgeordneten aus Nordrhein-Westfalen wird heute auch Bundeskanzler Merz erwartet. Eingeladen hat dazu die NRW-CDU unter ihrem Landes- und Regierungschef Wüst. Merz soll im sauerländischen Meschede als Gastredner sprechen. Das Treffen ist nicht öffentlich, die mediale Aufmerksamkeit ist aber groß. Spekulationen über einen möglichen Wechsel im Kanzleramt, bei dem Wüst Merz ablösen könnte, wurden indes von zahlreichen CDU-Politikern dementiert. Wüst selbst hatte Medienberichte dazu als Quatsch bezeichnet. Fraktionschef Spahn sprach von Unsinn. Schleswig-Holsteins CDU-Chef Günther nannte die Gerüchte absurd. Die israelische Armee setzt ihre Bodenoffensive im Libanon fort. Nach eigenen Angaben hat sie dabei die strategisch wichtige Festung Beaufort eingenommen. Aus Beirut Vera Rudolph.
3: Für Israel ist die Eroberung strategisch und vor allem symbolisch ein Erfolg, für die Hisbollah eine Niederlage. Viele Libanesinnen und Libanesen fürchten, dass Israel weite Teile des Süden des Landes über Jahre dauerhaft besetzen könnten. Von Dienstag an ist eine weitere Gesprächsrunde in Washington zwischen Regierungsvertretern beider Länder geplant. Der heutige Tag dürfte diese Verhandlungen erschweren.
1: Alexander Zverev hat zum 6. Mal in Serie das Viertelfinale der French Open erreicht. Der Hamburger gewann in Paris gegen den Niederländer Jesper de Jong in 3 Sätzen. In der Runde der letzten 8 trifft Zverev auf den Spanier Rafael Jordan. Das Wetter in Deutschland. Am Tage ein Wechsel aus Sonne und Wolken, teilweise länger wolkig und vereinzelt Schauer. Im Südosten auch Gewitter bei 19 bis 26 Grad. Am Dienstag dann schauerartige, teils gewittrige Regenfälle und im Osten heiter bei 20 bis 27 Grad. Das waren die Nachrichten.
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4: Die A2 Hannover Richtung Dortmund ist zwischen Lauenau und Rehren wegen eines brennenden LKW gesperrt. Es gibt eine Umleitung über die B442 und verschiedene Orte dann bis Rehren. Wir kommen zur A3 Oberhausen-Arnheim. Da ist die Fahrbahn zwischen Emmerich Ost und Beek in den Niederlanden wegen Bauarbeiten bis 5 Uhr früh gesperrt. Dort werden 2 Brücken abgerissen. Und die A66 Wiesbaden Richtung Frankfurt ist zwischen Schiersteiner Kreuz und Wiesbaden-Biebrich wegen einer Baustelle noch voraussichtlich bis 5 Uhr gesperrt. Die Umleitung führt über die A643 und die A60. Das war's vom Verkehr. Ihnen eine gute und freie Fahrt.
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4: Mit Detlef Karg im Studio. Guten Morgen. Eigentlich, da kämpfen die Menschen entlang des Flusses Euphrat seit Jahrzehnten mit enormen Dürren. Aber aktuell sind sie in Syrien mit einer Flut konfrontiert, wie es seit einigen Jahrzehnten diese nicht mehr gab. Viele Familien mussten die Häuser verlassen und sind in Notunterkünften untergekommen. Laut dem syrischen Ministerium für Katastrophenschutz sind das ca. 2400 Familien. Magdalena Knöller berichtet über die ganze Lage.
5: Schreie, voller Angst und Verzweiflung, im Dunkeln begleitet durch Blaulicht von Polizeiwagen. Ein Dorf in der Nähe vom Fluss Euphrat wird mitten in der Nacht evakuiert, aus Sicherheitsgründen. Der Fernsehsender Syria TV bringt eine ganze Sendung zur Flutkatastrophe im Osten Syriens. Ein Landwirt erzählt, was die Fluten innerhalb kürzester Zeit angerichtet haben. Beim Mittagsgebet haben wir bemerkt, dass der Wasserspiegel ansteigt. Wir haben sofort begonnen zu ernten, aber die Getreideähren wurden vom Wasser mitgerissen. Er lebt seit 25 Jahren in Deir ez-Zor. So etwas hat er noch nie erlebt. 4 Kinder und ein Mann sollen von den starken Strömungen des Euphrats in den letzten Tagen mitgerissen worden sein. Ertrunken. Mehrere Brücken stürzten ein, bewohnte Inseln im Euphrat wurden überflutet und die Strom- und Trinkwasserversorgung fiel in einigen Dörfern aus. Vor 3 Tagen wurden wir von der türkischen Seite informiert, dass eine beispiellose Wassermenge, eine Flutwelle zu erwarten sei, infolge der Schneeschmelze in der Türkei und einiger Sturzfluten, sagte Haytham al-Bakur dem Nachrichtensender Al Jazeera. Er ist als Generaldirektor für den Euphrat-Staudamm zuständig. Der Euphrat entspringt in der Türkei und fließt durch Syrien und den Irak und dort in den Persischen Golf. Die gewaltigen Wassermengen werden durch mehrere riesige Staudämme in den Ländern geregelt. Die Türkei hatte die syrischen Behörden vor den kommenden Wassermassen gewarnt. Syriens Energieminister sagt, die Warnungen seien zu spät gekommen. Menschen im syrischen Deir ez-Zor bitten die Regierung jetzt um Hilfe. Deir ez-Zor steht heute vor einer echten Katastrophe. Ein Viertel von Deir ez-Zor ist völlig vom Rest der Stadt abgeschnitten. Am Freitag hat der syrische Übergangspräsident Ahmed al-Shara der Flutregion einen Besuch abgestattet. Laut einem Fernsehbericht von Al-Hadas steigt die Kritik an der Regierung. Warum wurde nicht schon früher der schon lang vollgelaufene Stausee in Syrien schrittweise abgelassen? Dann hätten die Wassermassen aus der Türkei möglicherweise weniger Schäden angerichtet. Vor 38 Jahren gab es schon einmal ähnlich große Überschwemmungen. Die waren entstanden, weil im Euphrat-Staudamm viel zu viel Wasser war nach starkem Regen. Damals wie heute hatte man die Sorge, der Staudamm könne brechen. Deshalb die Entscheidung, die Überlauftore zu öffnen. Und dann kam die Flut. Wie diese Woche. Die hat auch jetzt viele Binnenflüchtlinge aus Kriegszeiten getroffen. Sie leben noch immer notdürftig in Zelten, wie Umm Warda. Von ihrem Flüchtlingszelt steht nur noch das nackte Gestänge. Das Wasser kam auf uns zu, es stieg und stieg. Ich bin dann zum Haus unserer Nachbarn geflüchtet und habe dort geschlafen. Am frühen Morgen bin ich wieder hierher zurückgekommen. Umm Warda fischt ihr weniges Hab und Gut aus dem Schlamm. Wo sie mit ihren 6 Kindern aktuell Hilfe findet, ist nicht bekannt. Die Hilfsorganisation Roter Halbmond arbeitet nach eigenen Angaben daran, dass es Trinkwasser, Essen und Notfallunterkünfte gibt und dass weiter über die Hochwassergefahr aufgeklärt wird. Denn die hält mindestens dieses Wochenende noch an. Aus dem ARD-Studio Kairo, Magdalena Knöller.
4: Soweit dieser Bericht.
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2: Überschüssigen Strom aus der eigenen Solaranlage über das öffentliche Netz an Menschen aus der Umgebung zu verkaufen, das ist ab heute möglich und gesetzlich neu geregelt. Das sogenannte Energy Sharing ist gemeint. Margarete Holzreiter aus der ARD-Klimaredaktion hat sich in Baden-Württemberg in einer Stadt umgestaut und festgestellt, in der Praxis gibt es aber noch ziemlich viele Hürden.
6: Wer auf dem Dach des Ladenburger Gymnasiums steht, hat einen schönen Blick auf die historische Altstadt. Sieht vor allem viele rote Ziegeldächer. Solaranlagen? Fehlanzeige. Das Flachdach des Gymnasiums dagegen ist bedeckt mit Solarmodulen. Sie gehören der Bürgerinitiative Bibla. Überschüssigen Sonnenstrom hat die Initiative bisher ins Netz eingespeist. Durch die neue Energy-Sharing-Regelung im Energiewirtschaftsgesetz könnte er zukünftig über die öffentlichen Stromleitungen gezielt an Haushalte in der Ladenburger Altstadt verkauft werden.
7: Das Neue am Energy-Sharing ist eben, dass wir den Strom hier produzieren können und in die Altstadt oder zu Mieterinnen und Mietern, die keine eigene Anlage haben, bringen können, ohne eine neue Leitung zu legen.
6: Erklärt Marius Steigerwald von der Bürgerinitiative. Ein Altstadtbewohner, der sofort bereit wäre, diesen Strom auch zu nutzen, ist Bibla-Vorstandsmitglied Jochen Liebrich. Die Wärmepumpe und das E-Auto würden er und seine Frau gerne mit Solarstrom aus Ladenburg versorgen.
8: Unsere Hoffnung war, dass wir 2018 gehört haben, die EU schreibt das sogar vor für ihre Mitgliedsländer, Energy Sharing für Bürger. Gerade für unsere Situation passend. Jetzt ist das Gesetz endlich da, 2026, aber es wird wohl nicht zum 1.6. angeboten.
6: Denn so simpel die Idee hinter Energy Sharing klingt, so schwierig ist die Umsetzung. Der Strom wird nämlich nicht wirklich physisch geteilt. Stattdessen wird im Hintergrund viertelstündlich abgeglichen und verrechnet, wie viel der eine zu viel hat und der andere gleichzeitig verbraucht. Deshalb hatte die Bürgerinitiative schon im Februar Kontakt zum Netzbetreiber NetzeBW aufgenommen mit Fragen wie, welche Geräte müssen wir installieren und welche Gebühren müssen wir einkalkulieren. NetzeBW reagierte darauf eher vage, verwies darauf, dass es noch, Zitat, diverse juristisch klärungsbedürftige Fragestellungen gebe. Dass bei einem neuen Gesetz noch Fragen offen sind, sei nicht ungewöhnlich, aber auch kein Grund, um nicht zu handeln, meint der Jurist Professor Thorsten Müller von der Stiftung Umweltenergierecht.
9: Der Netzbetreiber muss dann individuelle Lösungen entwickeln und kann nicht warten, bis Branchenstandards ausgearbeitet oder gar eine Festlegung der Bundesnetzagentur erlassen worden ist.
6: Dass Netzbetreiber beim Energy Sharing bisher eher bremsen, statt auf Interessierte zuzugehen, ist kein Einzelfall, wie das Bündnis Bürgerenergie bestätigt. Der Grund: für sie bringt die Regelung aufwendige zusätzliche Pflichten. Trotz der Verzögerungen bleibt Jochen Liebrich in Ladenburg zuversichtlich.
10: Wir lassen uns hier nicht verdrießen. Wir haben die Hoffnung, dass es doch mit den großen Netzversorgern klappt in Kürze.
6: In der Zwischenzeit möchte sich die Bürgerinitiative nach alternativen Möglichkeiten umschauen. Denn die Idee, lokal produzierten Strom vor Ort direkt untereinander zu teilen, die wollen sie in Ladenburg nicht mehr aufgeben.
4: Energy Sharing ab heute möglich, das war Margareta Holzreiter.
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4: Der 8-Stunden-Arbeitstag in Deutschland, er ist fest zementiert. Seit dem Jahr 1918 gesetzlich festgeschrieben. Da hat sich also lange nichts bewegt. Aber die Arbeitswelt, die hat sich mittlerweile stark verändert. Nun will die Bundesregierung das Arbeitszeitgesetz anpassen und flexibler machen. Statt einer täglichen Höchstarbeitszeit soll es eine wöchentliche Obergrenze geben. Das finden manche gut, andere kritisieren das. Wie sich unser Arbeitsleben dadurch verändern könnte. Darüber hat mein Kollege Sven Kochale vom Mitteldeutschen Rundfunk mit Guido Zander gesprochen. Er berät Unternehmen bei der Personalplanung und bei Arbeitszeitmodellen und hat darüber auch ein Buch geschrieben. Was hält er von der Debatte über die 8-Stunden-Woche?
11: Ja, leider Gottes sehr polarisiert von beiden Seiten und auch tatsächlich, wenn man das so sagt, ziemlich kompetenzfrei. Also es wird eben immer nur zugespitzt und nur das Beispiel jetzt, die Abschaffung der 10-Stunden-Obergrenze führt dazu, dass wir alle nur noch 73,5 Stunden die Woche arbeiten müssen und so weiter. Und das sind Extremszenarien, die so nie eintreten werden. Die Wahrheit liegt irgendwo dazwischen drin, aber irgendwie wird nur noch sehr polarisiert diskutiert.
12: Bevor wir über die Optionen und die Möglichkeiten ein bisschen reden, ich will nochmal bei der politischen Debatte so ein bisschen bleiben. Die Arbeitsministerin Bärbel Baas von der SPD will jetzt Vorschläge machen. Allerdings widerwillig, und da macht sie auch keinen Hehl draus, das hat sie bei der Rede kürzlich auf dem DGB-Bundeskongress in Berlin sehr deutlich gemacht. Da hören wir nochmal rein.
13: Wenn es nach der SPD und nach mir persönlich geht, fassen wir das Thema Arbeitszeit gar nicht erst an. Aber es steht im Koalitionsvertrag. Und ich verspreche euch, ich werde weiter gegen den Abbau von Arbeitnehmerrechten kämpfen, insbesondere wenn es um die Gesundheit und den Arbeitsschutz von Beschäftigten geht. Darauf könnt ihr euch verlassen.
12: Bundesarbeitsministerin Bärbel Baas, die SPD fühlt sich den Gewerkschaften traditionell besonders verpflichtet. Aber wenn Sie das so hören, was kann da rauskommen?
11: Ja, das wird eigentlich schon tot gemacht, bevor überhaupt was diskutiert wurde, ne? Ich meine, da sind ja zwei Themen, die relevant sind. Das eine ist, dass es definitiv Tätigkeiten, Branchen und so weiter gibt, wo die tägliche Höchstgrenze von 10 Stunden heute sehr, sehr sinnvoll ist, ne? Und das ist eben überwiegend in der Industrie so gegeben. Deshalb ist das ja auch seit 1918 im Zeitalter der industriellen Revolution eingeführt worden. Aber wir haben heute halt an vielen Stellen eine komplett veränderte Arbeitswelt mit anderen Tätigkeiten. Ich sage nur mal Außendienst oder der Messebauer, der vielleicht lieber, bevor er abends im Hotel sitzt, 12-13 Stunden am Tag arbeitet und dafür dann einen Tag mehr bei seiner Familie ist. Und das wird eben heute alles durch dieses Arbeitszeitgesetz eigentlich unterbunden. Und deshalb bin ich der Meinung, es muss reformiert werden. Es muss flexibilisiert werden. Die Dinge, die hier besprochen werden, sind sinnvoll. Und gleichzeitig muss man natürlich auch im Auge behalten, dass bestimmte Arbeitsplätze oder Situationen eben, ja, ne, dass man da vielleicht sowas wie die 10 Stunden beibehält. Und momentan habe ich das Gefühl, dass jede Diskussion eben mit dem Aufbau von Extremszenarien einfach unterbunden wird.
12: Sie reden jetzt von 10 Stunden Arbeitstag. Wir meinen in der Regel 8 Stunden. Da fangen die kleinen Unterschiede schon an. Was genau sind jetzt im Unterschied dort?
11: Genau. Auch das ist in der Diskussion schon wieder völlig falsch, dass der 8-Stunden-Tag abgeschafft wird. Also aktuell ist es so, wir sagen, im Durchschnitt von 6 Monaten muss man auf Basis einer 6-Tage-Woche 48 Stunden im Schnitt gearbeitet haben. Das entspricht bei einer 6-Tage-Woche dann 8 Stunden pro Tag. Es gibt aber die maximale Arbeitszeitgrenze von 10 Stunden pro Tag. Das heißt, ich kann theoretisch, auch Stand heute schon, 60 Stunden arbeiten, also 6 Tage AC-Stunden, solange ich im Durchschnitt von 6 Monaten nicht mehr als 48 Stunden pro Woche arbeite. Und das Einzige, was jetzt eben aktuell diskutiert wird, ist, dass diese 10-Stunden-Grenze aufgehoben wird, dass ich an einzelnen Tagen auch mal 12 Stunden arbeiten kann, solange ich aber im Durchschnitt, und das soll ja auch bleiben, die 48 Stunden einhalte, wäre das in Ordnung. Und da werden jetzt diese Extremszenarien an die Wand gemalt, wo ich sage, Stand heute sind ja auch 60 Stunden möglich. Ich selber habe in meinem Leben weit über 200 Unternehmen, gerade auch aus der Industrie und in anderen Branchen, aber auch beraten. Ich kenne kein einziges Unternehmen, in dem regelmäßig und oft 60 Stunden gearbeitet werden. Und insofern, wenn jetzt noch nicht mal die 60 Stunden ausgenutzt werden, warum sollten wir dann plötzlich bei 73,5 Stunden landen? Natürlich kann es einzelne Unternehmen geben, die das in irgendeiner Form mal ausnutzen und so weiter. Und wie gesagt, da bin ich ja auch dabei. In der Lösungsfindung kann man dann auch gerne kontrovers diskutieren und sagen, wie kann man einen gewissen Arbeitsschutz dann trotzdem noch aufrechterhalten. Aber per se mit diesen Schreckgespenstern und Angst machen, quasi die Diskussion schon zu ersticken, davon halte ich nicht viel.
12: Das ist das Interview der Woche bei MDR aktuell. Wir reden mit Guido Zander. Er berät Unternehmen bei der Personalplanung und bei Arbeitszeitmodellen. Wo wir die Modelle schon aufrufen, da gibt es ja so viele Ideen. Inzwischen die 4-Tage-Woche, die 60-Stunden-Woche, den 10-Stunden-Tag. Zu DDR-Zeiten gab es auch 12-Stunden-Schichten mit entsprechend langen Erholungszeiten dann im Anschluss. Warum haben Sie das Gefühl, setzt sich da praktisch im Moment nichts durch?
11: Ja, die 4-Tage-Woche wurde ja auch sehr stark gehypt. Und das Problem ist, jedes dieser Modelle hat seine Berechtigung, aber passt eben nicht überall. Und wir neigen dazu, in der Diskussion immer quasi zu sagen, da ist jetzt was toll und das müssen jetzt alle machen. Also zum Beispiel haben viele Handwerksbetriebe die 4-Tage-Woche eingeführt. Allerdings auf der Basis, dass viele Handwerksbetriebe eben am Freitag zum Beispiel in der Regel sowieso schon einen verkürzten Arbeitstag bis 12 oder 14 Uhr hatten. Und die haben dann einfach diese Stunden vom Freitag auf Montag bis Donnerstag umgelegt, haben sich quasi eine Baustellenanfahrt gespart und die Mitarbeitenden haben dann eben ein 3-tägiges Wochenende. Wenn ich jetzt aber zum Beispiel einen klassischen Industriebetrieb sehe, der mit 40 Stunden arbeitet und dann eben in einem vollkontinuierlichen System, also an 7 Tage die Woche 24 Stunden arbeitet, da kann ich ja zum Beispiel gar nicht die Schichten verlängern. Also 3 mal 8 ist 24. Ich kann nicht sagen, ich verteile Arbeitszeit um und damit bin ich automatisch bei einer 4-Tage-Woche bei einer 32-Stunden-Woche. Wenn jetzt die Erwartung ist, dass das bei vollem Lohnausgleich gilt, dann müsste quasi sich die Produktivität um 25% erhöhen, damit quasi der Betrieb ohne Verlust aus der Sache rausgeht. Und das ist eben relativ unwahrscheinlich, dass man das schafft. Also klar, gegebenenfalls senke ich ein bisschen die Krankenkosten. Wenn ich flexibilisiere, kann ich vielleicht auch noch Stunden vermeiden, die Leute da sind, wo ich sie sonst nicht brauche. Aber dass man da 25% hebt, ist eher unwahrscheinlich. Ja, und wenn man zum Beispiel jetzt die ganzen Studien sieht, die in England, auch in Deutschland durchgeführt worden sind, im Ergebnis ist da tatsächlich immer eine 4,5-Tage-Woche rausgekommen. Man hat immer gesagt, die 4-Tage-Woche war das. Im Ergebnis wurden in allen diesen Studien im Durchschnitt 4,5 Tage gearbeitet, weil man dann eben gesehen hat, die 4 Tage können einfach nicht kompensiert werden durch höhere Produktivitätsgewinne. Oder man muss eben bestehende Arbeitszeit umverlagern. Aber dieses Modell, wir arbeiten einen Tag weniger, gleiches Gehalt, hat sich eben in den meisten Branchen als nicht, sage ich mal, durchführbar erwiesen im Sinne von Produktivität und Kosten.
12: Nehmen Sie uns gerne mal mit in Ihre Beratungstätigkeit. Also wie sieht das dann in der Praxis aus? Welches Unternehmen haben Sie da zuletzt zum Beispiel erfolgreich beraten können? Wo haben Sie da einen Kompromiss gefunden?
11: Also wir haben gerade ein ziemlich spektakuläres Projekt abgeschlossen. Das ist ein Unternehmen, das Maschinen herstellt für Automatisierung, und die haben ihre Fertigung weitestgehend sehr, sehr stark automatisiert, dass die viele Anlagen haben, die 8 bis 12 Stunden bedienerlos laufen können. Und das bedeutet, dass wir plötzlich in einem vollkontinuierlichen System mit 1,5 Schichten auskommen. Das heißt, wir können uns Nachtschichten sparen, wir können Wochenendschichten komplett reduzieren und haben den Mitarbeitern die Möglichkeit gegeben, die ganz flexibel arbeiten, zum Beispiel nur noch in 4 Tagen Woche bei vollem Lohnausgleich zu arbeiten und über eine App selber zu sehen, wann es für sie passt, in die Firma zu kommen, um zum Beispiel Puffer aufzufüllen oder zu entleeren. Sie haben vorhin mal genannt, dass es in der DDR früher auch schon mehr längere Schichten gab, 12-Stunden-Schichten. Und da gibt es eigentlich ein ganz interessantes Beispiel, und zwar der Chemiepark Leuna. Die haben nach wie vor mit Bestandsschutz Tarifverträge aus der DDR, die 12-Stunden-Schichten erlauben. Aber nur die Unternehmen, die quasi auch früher schon in der DDR da angesiedelt waren. Und diese 12-Stunden-Schichten, diese Tarifverträge sind den Gewerkschaften tatsächlich heilig. Die werden Teufel tun, die zu kündigen, weil das nämlich bei den Mitarbeitenden, nämlich mit einer 3-Tage-Woche, unglaublich beliebt ist. Und die neuen Unternehmen, die im Chemiepark Leuna angesiedelt sind, die sich an das jetzige Arbeitszeitgesetz halten müssen, die haben tatsächlich insgesamt wesentlich unattraktivere Schichtpläne und verlieren immer wieder Mitarbeitende an die alteingesessenen Betriebe. Und das zeigt eben, dass es auch in der Industrie, sofern es der Arbeitsplatz eben belastungstechnisch hergibt, durchaus eine Option sein kann und auch für die Mitarbeitenden gut sein kann, mal so eine 12-Stunden-Schicht zu prüfen. Und insofern, es geht jetzt schon sehr viel, aber für bestimmte Branchen, ich sag mal Außendienst, Messebau und so weiter und so fort, passt es einfach nicht mehr. Und selbst in der Industrie kann es vereinzelt Punkte geben, wo man sagen kann, da ist es gut, wenn man mal die 10-Stunden-Grenze durchbrechen kann.
14: Der Arbeitszeitexperte Guido Zander war das zur Frage, wie flexibel ist unsere Arbeitszeit? Schulen, Kitas, Freizeitangebote, Ärzteversorgung und vieles andere. Welche Gemeinde oder Stadt ist die am besten versorgte in Deutschland? Das hat kürzlich eine Studie des Deutschen Instituts, des Instituts der deutschen Wirtschaft unter rund 11.000 Gemeinden ermittelt. Das Ergebnis: besonders gut schneiden oft kleinere Städte und Gemeinden ab. Auf Platz 1, Haar bei München. Was läuft denn da besser als anderswo? Miriam Garufo berichtet.
15: Unter schattigen Kastanienbäumen sitzen mitten im Ortskern von Haar einige ältere Herrschaften und spielen Karten. Kein besonderer Tag im Seniorenclub, denn von Wandergruppen bis hin zu Kulturausflügen ist hier jeden Tag was geboten, sagt Ingrid Schmidt aus dem Vorstand des Vereins.
16: Wir sind der aktivste Seniorenclub, den es im ganzen Landkreis gibt.
15: Alle sind sich hier einig. Die Ärzteversorgung und Einkaufsmöglichkeiten sind sehr gut in Haar. Auch für die, die nicht mehr so mobil sind.
16: Gibt es extra einen Fahrdienst, den man beantragen kann? Das wird von der Gemeinde gemacht.
15: Der offizielle Slogan der kleinen Stadt, überraschend vielseitig, passt ganz gut. Denn in allen 5 untersuchten Bereichen, Bildung, Gesundheit, Mobilität, Digitales und Freizeit, ist Haar laut aktueller Studie des Instituts der deutschen Wirtschaft deutschlandweit am besten ausgestattet. Dieses Ergebnis erfüllt den Bürgermeister der Stadt, Andreas Bukowski, naturgemäß mit Stolz.
17: 2 Grundschulen mit dem Gymnasium, wir haben eine Musikschule, haben eine Volkshochschule, Kindergärten, wir haben 2 Hallenbäder, ein Freibad, wir haben ein Theater hier, wir haben ein Kino. Wir haben hier alles.
15: In den letzten 10 Jahren ist Haar um gut 20% gewachsen. Ein Grund, warum Haar 2025 als eine der wenigen Gemeinden in Bayern zur Stadt erhoben wurde. Vor allem als 1905 die psychiatrische Klinik, eine der größten Bayerns, vor Ort gebaut wurde, wuchs Haar rasant. Auch wenn die Klinik nicht immer für ein gutes Image sorgt, wie die Einwohner wissen.
18: Wenn ich gefragt werde, wo aus München ich bin, und dann sage ich Kreis München Haar, dann kriegt man schon so einen Kommentar, da aus der verrückten Anstalt.
15: Solche Kommentare kennt auch der Bürgermeister.
17: Vor 20 Jahren wurde die Klinik noch eher so ein bisschen versteckt. Wir haben die ganz nach vorne gerückt, und zwar ganz bewusst mit Stolz, Klinikstandort zu sein, als wichtiger Bestandteil der überregionalen medizinischen Versorgung im psychologischen Bereich. Insofern ist dieser Makel nicht nur kein Makel mehr, sondern eher ein Vorteil für Haar.
15: Rund um diese Isar-Amper-Klinik entsteht deshalb auch gerade ein neues Wohngebiet. Also nichts Negatives, alles top.
19: Ich würde sagen, wenn es um Drogen und sowas geht, ist Haar jetzt nicht ausgeschlossen.
18: Die Miete ist teuer, generell das Leben ist teuer, aber das hat auch was mit München, glaube ich, zu tun.
15: Mit über 18 Euro Mietpreis pro Quadratmeter gehört Haar, wie alle Gemeinden im Münchner Umkreis, zu den teuersten Kommunen Deutschlands. Ein Punkt, den die Studie des Instituts der Deutschen Wirtschaft nicht mitgezählt hat. Zum Glück für Haar. Sonst wäre es vielleicht weiter hinten im Ranking gelandet.
14: Dieser Bericht war von Miriam Garufo.
0: Kultur.
14: Und da geht es jetzt um die Autorin und Podcasterin Sophie Passmann. Vielen ist sie bekannt als eine laute Stimme ihrer Generation. Ihre Themen sind Feminismus und Popkultur. Auf Instagram hat sie derzeit mehr als 400.000 Follower. Ihre Bücher Alte weiße Männer und Pick Me Girls waren Bestseller in ihrem neuesten Buch. Wie kann sie nur, beschäftigt sich die 32-Jährige sozusagen mit sich selbst, mit der Lage als Frau im Netz dauerpräsent zu sein und ständig bewertet zu werden. Sina Weinhold, unsere Autorin, hat sich für die Hörbuchvariante entschieden, gelesen von der Autorin selbst.
19: Im Internet zu sein ist aber auch aufregend, weil man nie weiß, was als nächstes passiert. Es ist aufregend, weil man ständig Neues entdeckt, ständig eine vermeintlich bessere Version von Frau sieht, die Fragen aufwirft. Zum Beispiel danach, was man an sich selbst optimieren könnte.
20: Sophie Passmann hat sich mitreißen lassen, lässt sich mitreißen von all den Möglichkeiten, die das Netz bietet. Wie kann sie nur, um mit dem Titel ihres Buches zu antworten? Sophie Passmanns Ausführungen über die toxische Beziehung, die sie als Frau in der Öffentlichkeit mit den sozialen Medien führt, sind vollkommen absurd, aber nachvollziehbar.
19: Ist es moralisch vertretbar, sich die Lippen aufspritzen zu lassen? Ändert sich das, wenn ich die Mutter einer Tochter werde? Oder, noch schlimmer, die eines Sohns? Und ist es okay, wenn man den Körper von vor der Geburt vermisst, trotz der Tatsache, dass man genau weiß, was er geleistet hat? Kann ich irgendwo klare Grenzen ziehen oder ist es eine ständige Gratwanderung? Wenn ich Shaping-Unterwäsche ablehne, muss ich dann auch aufhören, meine Strumpfhosen absichtlich immer eine Nummer zu klein zu kaufen, damit sie meinen Bauch plattdrücken? Ist Make-up, das Männern gefällt, automatisch ein schlechtes Zeichen?
20: Was, wenn ich meine Nase schon hasse, seit ich ein Kind bin? Ist eine Operation dann in Ordnung? Ist es vertretbar, mich wohler zu fühlen, seit ich schlanker bin? Ist es vertretbar, gleichzeitig jeden Mann zu verachten, der mich besser behandelt, seit ich schlanker bin? Ganz ehrlich, Sophie Passmanns akustischem Gedankenstrom aufmerksam zuzuhören, ist eine Herausforderung. Die vielen popkulturellen Verweise, die Gedankensprünge der Autorin und ihr sehr assoziativer Schreibstil, alles hängt irgendwie mit allem zusammen. Das ist anstrengend. Gleichzeitig trifft Sophie Passmann damit aber den Sound sozialer Medien wie Instagram oder TikTok erstaunlich gut.
19: Vielleicht habe ich etwas übertrieben und Bob Dylan hat den Literaturnobelpreis doch etwas mehr verdient als Taylor Swift. Was aber unbestritten ist, niemand hat Songtexte geschrieben, die häufiger, genauer und umfassender analysiert wurden als die von Taylor Swift. Sie hat aus Textanalysen eine Art Exit-Game gemacht und Millionen von Menschen auf der ganzen Welt dazu gebracht, sich auf teilweise akademischem Niveau mit Poetik auseinanderzusetzen. Hochgradig seltsam. Irre uncool. Die beste Sache aller Zeiten.
20: Sophie Passmann ist keine besonders gute Sprecherin. Dass die Autorin das Hörbuch selbst liest, verleiht dem Text allerdings seine eigentliche Dynamik. Ein deutlicher Mehrwert gegenüber dem Buch. Man hört weniger einer klassischen Lesung zu, als vielmehr einem langen inneren Monolog. Es ist ein Erfahrungsbericht einer Frau, die in der Öffentlichkeit steht, irgendwo zwischen Selbstinszenierung und Selbstbestimmung. Und ganz zum Schluss, gerade als man dachte, die wahre Sophie Passmann sei auch nur ein Mensch und keine Autorin, die sich bewusst der medialen Öffentlichkeit aussetzt und sie aushält, um deren Mechanismen in ihren Werken sezieren zu können, da dreht die hellwache Autorin den Spieß wieder um. Wie kann sie nur?
19: Es ist albern und überflüssig, aber es ist ein Reflex, den das Internet, in dem ich mich jeden Tag befinde, nur weiter trainiert hat. Nur das zu zeigen, was andere von mir sehen wollen. Ich kann jede Version sein, die ihr von mir sehen wollt.

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Gleich nach den Nachrichten geht's hier noch eine Stunde weiter. Wir blicken noch einmal zurück auf den FDP-Parteitag und wir berichten über die Sicherheitskonferenz der Ukraine in Odessa. Bis gleich.

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1: Um 5 Uhr mit Olaf Knapp. Hamburg hat sich erneut aus dem Rennen um eine deutsche Olympiabewerbung verabschiedet. Die Menschen in der Hansestadt sprachen sich in einem Referendum klar gegen eine Kandidatur aus. Aus Hamburg Oliver Wuttke.
2: Das Nein zu einer Hamburger Olympiabewerbung fiel deutlicher aus als von vielen erwartet. Rund 55% sprachen sich gegen Spiele in der Stadt aus, mehr als beim Olympiareferendum 2015. Nur 45% unterstützten das Projekt. Das Ergebnis sei für den Senat bindend, sagte der erste Bürgermeister Peter Tschentscher. Er habe dem DOSB und dem deutschen IOC-Vertreter die Absage der Hamburger Bewerbung bereits mitgeteilt. Ende September kann der DOSB nun zwischen Berlin, München und der Rhein-Ruhr-Region als deutschem Austragungsort entscheiden.
1: Schleswig-Holsteins Ministerpräsident Günther fordert die schwarz-rote Koalition auf, bei anstehenden Reformen an einem Strang zu ziehen. Im ARD-Bericht aus Berlin erinnerte der CDU-Politiker alle Beteiligten an ihre Verantwortung. Unzufrieden zeigte sich Günther mit den schlechten Umfragewerten der Bundesregierung. Die würden erst wieder steigen, wenn die Regierung Dinge vernünftig voranbringe. Das sei nicht die alleinige Aufgabe von Kanzler Merz. Jüngste Spekulationen um einen Austausch des Bundeskanzlers wies Günther als absurd zurück. Mehr als 250 türkische Schriftsteller protestieren gegen die Absetzung des Chefs der türkischen Oppositionspartei CHP. Özel. In einer Erklärung verurteilen sie das richterliche Vorgehen gegen Özel und sprechen von undemokratischen Praktiken. Vor rund anderthalb Wochen hatte ein Gericht die Wahl der CHP-Parteispitze von 2023 für ungültig erklärt und Özel abgesetzt. Wenige Tage später stürmte die Polizei dann den Sitz der oppositionellen CHP. Die deutsche Fußballnationalmannschaft hat im vorletzten WM-Test gegen Finnland einen souveränen 4:0-Sieg gefeiert. Aus Mainz Philipp Hofmeister.
3: Angeführt vom spielfreudigen Startelf-Debütanten Lennart Karl zeigte die DFB-Auswahl nach etwas Anlaufschwierigkeiten vor allem im zweiten Durchgang ansprechenden Kombinationsfußball, auch wenn die letzte Überzeugung und die ultimative Kreativität in den Offensivaktionen ab und an fehlte. Zweimal Dennis Undaf, Jamal Musiala und Florian Wirtz schossen den auch in der Höhe verdienten Sieg gegen harm und hilflose Finnen heraus. Doppelpacker Undaf musste Mitte der zweiten Hälfte angeschlagen ausgewechselt werden, gab aber nach Abpfiff schnell Entwarnung.
1: Das waren die Nachrichten. Das Wetter in Deutschland. Am Tage ein Wechsel aus Sonne und Wolken, teilweise länger wolkig und vereinzelt Schauer. Im Südosten auch Gewitter, 19 bis 26 Grad. Dienstag schauerartige, teils gewittrige Regenfälle, im Osten heiter, 20 bis 27 Grad. Es ist 5.03 Uhr.
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4: Mit einer Meldung, die A2 Hannover Richtung Dortmund ist zwischen Lauenau und Rehren wegen eines brennenden LKW gesperrt. Die Umleitung führt über die B442 und unter anderem über Apellern und Altenhagen nach Rehren. Das war's vom Verkehr. Ihnen eine gute und freie Fahrt.
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4: Vom Norddeutschen Rundfunk in Hamburg mit Detlef Karg im Studio. Guten Morgen. Ein entschlossener Neustart, ein kraftvolles Signal des Aufbruchs, das hatte sich die FDP zunächst von ihrem Bundesparteitag an diesem Wochenende in Berlin erhofft. Es kam dann ein wenig anders. Wolfgang Kubicki musste sich bei der Vorsitzendenwahl überraschend einer Kampfabstimmung gegen die Europapolitikerin Strack-Zimmermann stellen. Bereits dieser Schritt, der offenbar kurzfristig vorbereitet worden war, wenn man auf die recht lange und keinesfalls spontane Rede von Strack-Zimmermann blickt, sorgte für Kritik auf dem Parteitag. Dann setzte sich Kubicki, wir wissen es, mit knapp 60% der Stimmen durch. Die einen sehen in dem Ganzen ein positives innerdemokratisches Signal, andere bewerten den Neustart eher als schlecht, offenbart er doch zwei Lager in der FDP, die ja ohnehin in der Krise ist. Unser Korrespondent Philipp Eckstein war an dem Wochenende mit dabei.
5: Über eines kann sich die FDP nicht beschweren: mangelndes Interesse. 1500 angemeldete Gäste, 175 Medienvertreter, die beobachten, was die 662 Delegierten tun. Die Halle ist voll, Fotografen, Kameras und das bei einer Partei, die nicht mehr im Bundestag vertreten ist.
6: Ich schaue in diesen Saal und frage mich: Wofür wollen wir Freie Demokraten eigentlich in Zukunft stehen?
5: Carina Konrad saß mal für die FDP im Bundestag und bei der Aussprache macht sie deutlich, sie hält überhaupt nichts von einer Öffnung nach rechts. So auch ihr Parteikollege Konstantin Kuhle.
7: Natürlich sind unter den Leuten, die uns gerade den Rücken kehren, auch viele Leute, die maximal irritiert sind über die Lockerungsübungen zur AfD. Maximal irritiert.
5: Stein des Anstoßes, Aussagen zur Brandmauer, unter anderem von Wolfgang Kubicki. Im Saal ist spürbar, die Delegierten treibt das um, Spannung liegt in der Luft. Hans-Ulrich Rülke aus Baden-Württemberg warnt zwar noch, er glaube nicht,
8: dass am heutigen Tag eine Entscheidungsschlacht stattfinden sollte.
5: Doch genau dazu kommt es. Kubicki, der sich seiner Sache sicher war, hat plötzlich mit Marie-Agnes Strack-Zimmermann eine Gegenkandidatin.
9: Ich stehe hier nicht, um jemanden anzugreifen, sondern weil mir unsere Partei wichtig ist.
5: Einige Delegierte sind begeistert. Lauter Applaus, aber auch Buhrufe. Gelebte Demokratie, offene Debatten, Streit. Eine Lesart. Aber auch Empörung und Zorn über eine Aktion, die für fast alle völlig überraschend kam. Auch für Kubicki.
10: Ich nehme die Wahl an und ich spüre die Bürde der Erwartungen,
5: sagt Kubicki, nachdem er mit 59% zum Vorsitzenden gewählt wird. Seine Konkurrentin Strack-Zimmermann erhält 39% und Kurz sieht es so aus, als habe es den Richtungsstreit gegeben, den sich viele in der Partei gewünscht haben. Und jetzt der Blick voraus. Pustekuchen. Auch Martin Hagen, den sich Kubicki zum Generalsekretär gewünscht hat, erhält bei der Wahl nur schwache, knappe 59%. Und für alle ist sichtbar, die FDP ringt mit sich selbst und ihrem Kurs.
11: Er hat meine volle Unterstützung, wenn die Richtung stimmt,
5: sagt Strack-Zimmermann über Kubicki dem ARD-Hauptstadtstudio.
11: Es geht um eine Haltung. Und wer auch nur einen Hauch kokettiert mit der AfD, nennen sie es Brandmauer, nennen sie es Tralala oder Gartenhecke, wer nur ein Hauch mit dieser Partei kokettiert, wird mich auf der Zinne haben.
5: Wenig versöhnlich klingt auch der Wahlsieger Kubicki. Auf die Frage, wie er die FDPler, die für Strack-Zimmermann gestimmt haben, mehr für sich gewinnen wolle, sagt er der ARD.
12: Gar nicht, weil meine Aufgabe nicht darin besteht, irgendjemanden zu gewinnen, sondern dazu beizutragen, dass die Freien Demokraten von den Wählerinnen und Wählern wieder ernst genommen werden. Es ist völlig egal, wie wir uns nach innen selbst empfinden.
5: Am Ende des Parteitags steht die Frage im Raum: Wie geht es jetzt weiter?
13: Ich bin nachdenklich, was die Folgen des gestrigen Tages sind,
5: sagt Jens Teutrine, früher mal Vorsitzender der Jungen Liberalen.
13: Es darf keine FDP geben mit 60% Kubicki und 40% Marie-Agnes Strack-Zimmermann. Das wäre ein Fehler.
5: Wie sich die FDP nach diesem Parteitag wieder zusammenrauft, das werden die nächsten Monate zeigen. Der erste echte Test steht im September an. Dann wird in Sachsen-Anhalt, Mecklenburg-Vorpommern und Berlin gewählt.
4: Philipp Eckstein blickte zurück auf den FDP-Parteitag. Ja, Wolfgang Kubicki und Marie-Agnes Strack-Zimmermann, sie galten bereits vor dem Parteitag in gewisser Weise als Kontrahenten. Bereitschaft zur Aussöhnung zeigten sie auch nach dem Parteitag nicht. Das Duell ging in der Presse unter anderem in der Bild-Zeitung weiter. Mein Kollege Markus Preis hat im ARD-Bericht aus Berlin mit Wolfgang Kubicki gesprochen und ihn zunächst gefragt, ob er sich von seiner Kontrahentin etwa bedroht fühle.
14: Erstens kann man mich nicht bedrohen und zweitens weiß ich gar nicht, was Marie-Agnes will. Wir arbeiten seit 13 Jahren zusammen und meine Position zu dieser Frage entspricht exakt ihrer Position oder der Position des gesamten Präsidiums. Es wird weder eine Zusammenarbeit noch Gespräche unsererseits mit der AfD geben, warum auch. Aber klar ist auch, dass wir unsere Haltung in der Politik, die Frage, ob wir Anträge im Parlament einbringen, in den Landtagen einbringen, wir nicht davon abhängig machen, ob die AfD möglicherweise zustimmen könnte oder auch nicht, oder die Linken oder wer auch immer. Wer aufhört, seine Position zu markieren aus lauter Angst, die AfD könnte zustimmen, der kann auch zu Hause bleiben.
15: Aber auch Sie lassen keinen Versöhnungswillen, würde ich mal sagen, erkennen. Sie haben heute nochmal gesagt, Marie-Agnes Strack-Zimmermann weiß jetzt, wo der Hammer hängt nach diesem Ergebnis. Spalten da zwei alte Schlachthäuser, um Sie zu zitieren, die FDP?
14: Das glaube ich nicht. Ich bin gewählt, der Bundesvorsitzende der Freien Demokratischen Partei, der gesamten Freien Demokratischen Partei, auch der von Marie-Agnes Strack-Zimmermann. Und man sollte so eine Kandidatur wechselseitig auch nicht überbewerten. In demokratischen Parteien ist es gelegentlich üblich, dann sucht man sich Themenfelder, in denen man das begründen kann. Aber nach einer Schlacht ist die Schlacht vorbei und dann konzentriert man sich darauf, auch gemeinsam erfolgreich zu sein.
15: Also für Sie ist es jetzt durch?
14: Ja, die Sache ist entschieden. Also wer auch immer eine Entscheidung in der FDP haben wollte, hat sie bekommen. 60% der Mitglieder haben sich entschieden, Wolfgang Kubicki zu wählen und damit die Richtung der Partei vorgegeben.
16: Schauen wir mal auf die Inhalte. Da haben wir heute gehört, Subventionsabbau, einfacheres, gerechteres Steuersystem, niedrigere Steuern, Subventionsabbau. Ist das nicht das Programm, mit dem Christian Lindner 4,3% bei der Bundestagswahl bekommen hat? Oder was ist neu in dieser
14: FDP? Ja, möglicherweise ist es die Tatsache, dass wir das nicht haben umsetzen können in einer Koalition mit Bündnis 90 Die Grünen und SPD. Denn eins ist klar, wir haben momentan im Subventionsbericht ausgewiesen 117 Milliarden Euro Subventionen. Das ist 6-mal so viel als noch vor 10 Jahren. Und wir müssen uns die Frage stellen, hat das den Wohlstand gemehrt und hat uns das vorangebracht oder vielleicht sogar behindert?
16: Aber nochmal die Frage, was ist denn neu? Weil das Programm stand nach der Ampel zur Wahl und hat dazu geführt, dass Sie aus dem Bundestag rausgeflogen sind.
14: Ja, das zentrale Thema bei der Wahl war bedauerlicherweise nicht die wirtschaftliche Entwicklung, sondern die Frage der Migrationspolitik, die Frage der Zuschussbegrenzung, die Frage rechts gegen links. Aber wir brauchen eine andere Priorisierung. Wir müssen uns doch fragen, auch die Leute, die in Berlin unterwegs sind, was die Menschen wirklich umtreibt. Momentan treibt sie prioritär um, dass sie Wohlstandsverluste erleiden oder vor sich sehen und dass es kein Mittel momentan gibt, was sie erkennen können, dass die Parteien auf den Weg bringen, um die Wirtschaft wieder in Schwung zu bringen.
16: Apropos Wohlstandsverluste, die FDP hat immer gesagt, zum Thema Klimaschutz brauche es einen Marktmechanismus mit dem CO2-Preis. Jetzt haben wir hohe Energiepreise. Es wird schon ins Spiel gebracht, den CO2-Preis auszusetzen. Bleibt die FDP dabei? Jeder kann sich Heizungen aussuchen, wie er will, und Autos. Aber der CO2-Preis, der bleibt als marktwirtschaftliches Instrument.
14: Ja, jetzt müssen wir uns überlegen, was Sie unter CO2-Preis verstehen. Wenn Sie den Emissionshandel meinen, den europäischen Emissionshandel, ist das das einzige wirksame Instrument, weil Sie auf die Art und Weise über Preisindikatoren dazu beitragen können, dass CO2-Emissionen eingespart werden und man kann die Zertifikate auch handeln. Das bedeutet, die Unternehmen...
16: Aber Sie müssen sich ja verknappen.
14: Ja, ich muss das nicht, aber es wäre sinnvoll, dass der Staat gelingt, sich verknappt. Aber noch einmal, die Überlegung ist... Und die ist richtig. Wir arbeiten in Deutschland mit Auflagen, mit Verboten. Wir arbeiten mit einer besonderen Steuer. Und diese ganzen Instrumente führen dazu, dass die Preise explodieren. Wenn wir uns auf den Zertifikathandel konzentrieren, dann haben wir einen marktwirtschaftlichen Mechanismus, der dazu führt, dass wir weniger CO2 bekommen und die Menschen sich daran anpassen können. Und zwar nicht sprunghaft, sondern langsam und kontinuierlich.
4: Erste Positionen waren das von Wolfgang Kubicki im Gespräch mit meinem Kollegen in den Verzeihung, im Bericht aus Berlin, so muss es richtig heißen, mit Markus Preis.
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4: Die Liberalen versuchen also ein Comeback. Der Kommentar zum FDP-Bundesparteitag von unserer Korrespondentin Lissi Kaufmann.
17: Wer hätte das für möglich gehalten? Und wer hat sowas überhaupt schon mal erlebt in der FDP? Eine überraschende Kampfabstimmung um den Vorsitz der Partei, ein offen ausgetragener Richtungsstreit und ein denkbar knappes Ergebnis für den neuen FDP-Chef Wolfgang Kubicki. Die totgesagte FDP hat gezeigt, sie atmet Kampfgeist. Doch dass sie überlebt, ist längst nicht ausgemacht. Kubicki muss jetzt eine doppelte Herausforderung meistern. Er muss weiterhin das tun, was er besonders gut kann, nach außen hin auffallen, damit die FDP nicht in der Bedeutungslosigkeit versinkt. Und gleichzeitig muss er das tun, was er selbst bisher noch gar nicht für nötig hält, nämlich die Partei wieder zu einen, dafür zu sorgen, dass der sichtbar gewordene interne Richtungsstreit die FDP nicht zerreißt. Es ist eine paradoxe Herausforderung. Kubicki ist bislang mit genau jenen Thesen aufgefallen, die in der FDP zu einem Richtungsstreit geführt haben. Es geht um die Brandmauer zur AfD, von der Kubicki und sein Generalsekretär Martin Hagen nichts halten. Viele in der Partei fürchten einen Rechtsruck. Kubicki muss jetzt Zweifel aus dem Weg räumen und zeigen, wofür er, wofür die FDP inhaltlich steht. Darin liegt eine große Chance. Kubicki sieht sich selbst als Kämpfer für Meinungsfreiheit, gegen staatliche Einmischung und Bevormundung. Ja, er sieht sich sogar als einen Sozialliberalen. Elemente, mit denen die Partei in den vergangenen Jahren nicht mehr aufgefallen ist und die einige potenzielle Wähler vermisst haben. Es sind auch Themen, die einige der internen Kritiker gerne stärker betonen möchten. Wenn Kubicki es klug anstellt, besteht die Chance, damit nach innen zu einen und nach außen zu wirken. Und eine Chance, doch nochmal die 5%-Hürde zu knacken.
4: Comeback der FDP, ja oder nein, das war ein Kommentar von Lissi Kaufmann.

0: Und kurz der Blick auf die Uhr. Es ist 5.15 Uhr, Viertel nach 5. Guten Morgen.
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0: Die Internationale Atomenergiebehörde IAEA hat besorgt auf einen möglichen Drohneneinschlag in einem Maschinengebäude des russisch besetzten Atomkraftwerks Saporischschja im Südosten der Ukraine reagiert. Russland lastete den Vorfall dem ukrainischen Militär an. Die ukrainische Armee wies das zurück. Aber die Vorwürfe lassen sich gegenseitig wie so oft nicht überprüfen. Das AKW in der Südostukraine ist das größte Atomkraftwerk in Europa. Jürgen Buch berichtet.
2: Experten der Internationalen Atomenergiebehörde IAEA haben das Gelände des von Russland besetzten Atomkraftwerks untersucht. Dabei haben sie Schäden in der Außenwand eines Gebäudes festgestellt. Das betroffene Turbinengebäude befindet sich direkt neben einem der 6 Reaktoren. Zu der Frage, wodurch die Schäden entstanden sind und wer dafür verantwortlich sein könnte, erklärte die Organisation nichts. IAEA-Chef Grossi sprach von einem schwerwiegenden Vorfall, der Grundprinzipien der nuklearen Sicherheit gefährde. Er sagte, es dürfe keine derartigen Angriffe geben, ein Atomunfall müsse verhindert werden. Die russische Seite hatte erklärt, die ukrainischen Streitkräfte hätten Angriffe auf das Kernkraftwerk Saporischschja durchgeführt. Laut der von Moskau eingesetzten Leitung des Kraftwerks seien auch mehrere Fahrzeuge beschädigt worden. Es sei aber niemand verletzt worden. Der Generaldirektor des russischen Konzerns Rosatom hat erklärt, eine ukrainische Kampfdrohne habe das Gebäude der Turbinenhalle eines Kraftwerksblocks getroffen.

0: Kontrolle bringen wolle.
1: Jürgen Buch informierte, und wir bleiben beim Thema Ukraine und der Krieg. Dieser Krieg Russlands gegen die Ukraine ist ja nun mittlerweile im 5. Jahr angelangt. Die Ukraine wehrt sich in vielen Bereichen erfolgreich, nicht zuletzt durch eine innovative Drohnenstrategie seit Beginn der Kampfhandlungen. Das Land ist selbstbewusst und exportiert sein Know-how. Auch für westliche Unternehmen ist dieser Krieg natürlich ein Testfeld. Mittlerweile gibt es darum auch eine eigene Sicherheitskonferenz, die zum dritten Mal in Odessa stattfindet. Thema in diesem Jahr: die geopolitische Lage rund ums Schwarze Meer, wo Russland weiterhin natürlich versucht, eine dominante Rolle zu spielen. Experten warnen dahingehend schon länger vor Sicherheitsrisiken auch für die NATO und Europa. Mehr dazu von Peter Sawicki.
2: Ein Ballettensemble führt eine Choreografie auf. Das Publikum im Hauptsaal des neobarocken Opernhauses von Odessa ist begeistert. Mit Kultur beginnt im Süden der Ukraine die diesjährige Schwarzmeer-Sicherheitskonferenz, das Black Sea Security Forum. Zum dritten Mal seit Beginn der russischen Großinvasion. Der aus Odessa stammende Abgeordnete Oleksiy Honcharenko, neben der Konrad-Adenauer-Stiftung Co-Organisator, spricht in höchsten Tönen vom Austragungsort. Odessa ist die Hauptstadt der Schwarzmeerregion. Es ist die größte Stadt hier, mit dem größten Hafen der Region und einem der größten Agrarterminals der Welt. Deshalb findet die Konferenz hier statt. Tatsächlich sind sich Experten einig, dass die ukrainische Staatlichkeit ohne den Zugang zum Schwarzen Meer kaum denkbar wäre. Ungeachtet russischer Luftangriffe hat es die Ukraine seit 2022 nach eigenen Angaben geschafft, mehr als 100 Millionen Tonnen Getreide von Odessa aus zu exportieren. Auch deshalb, weil ukrainische Drohnen Moskaus Schwarzmeerflotte geschwächt haben. Eine russische Bodenoffensive auf Odessa droht derzeit nicht. Zwei Tage lang diskutieren Akteure aus Politik, Sicherheit und Militär, etwa aus der Ukraine, EU-Ländern und den USA, auch über Aussichten für ein mögliches Kriegsende. Oppositionspolitiker Honcharenko plädiert für einen zügigen Waffenstillstand mit Einfrieren der derzeitigen Front. Es gibt aber auch andere Stimmen. In der ukrainischen Armee sei die Zuversicht momentan groß, Russland weitere Verluste zufügen zu können, ist zu hören. Grund seien immer effektivere ukrainische Drohnen. Ähnlich sieht es der Journalist Oleksandr Chorobiec, der viel über Militärtechnologie berichtet. Dabei rücke der seit 2022 von Russland kontrollierte Teil der Südukraine stärker in den Fokus. Das besetzte Gebiet im Süden wird von ukrainischen Mittelstreckendrohnen beschossen. Dadurch ist die gesamte dortige Logistik Russlands gefährdet. Zudem könnten sich Möglichkeiten für weitere lokale Gegenoffensiven ergeben. Eine solche erfolgreiche kleinere Offensive gab es vor einigen Monaten in der Region Saporischschja. Berichten zufolge attackierte die Ukraine mit Drohnen zudem zuletzt russische Stellungen in der besetzten Stadt Mariupol am Asowschen Meer, einem Nebengewässer des Schwarzen Meeres. Die Küste zwischen Mariupol und der annektierten Halbinsel Krim gilt als strategisch bedeutsam für die russische Armee. Nicht alle in Odessa glauben, dass die Ukraine momentan in der Lage sei, Moskaus Logistik dort großflächig zu zerstören. Dennoch lautet der Tenor, dass die allgemeine Dynamik an der Front auf Seiten Kiew sei. So sagt auch der online zugeschaltete Ex-Ukraine-Beauftragte von US-Präsident Trump, Keith Kellogg. Bleibt standhaft. Es war ein furchtbarer Winter, aber jetzt seid ihr in einer besseren Position. Kämpft weiter und lasst euch nicht auf ein schlechtes Friedensabkommen ein. Die Aussage ist umso bemerkenswerter, da die USA die Ukraine zuvor zu einseitigen Gebietsabtretungen gegenüber Russland drängen wollten. Nicht nur der Ukraine-Experte Wilfried Jilge sieht aber noch einen weiten Weg zu einem Kriegsende. Er warnt zudem vor langfristigen Bedrohungen von Seiten Russlands, auch für die NATO, speziell vom besetzten Süden der Ukraine aus.
3: Russland sieht das Asowsche Meer bereits als sein eigenes Meer und das kann man absolut nicht anerkennen. Abgesehen davon ist diese Region eine Absicherungsregion für die Krim geworden. Russland entwickelt eine sogenannte Azov-Flottille mit weiteren Korvetten, die mit weitreichenden Raketen ausgerüstet sind und zusätzlich zur Krim für uns auch ein Drohpotenzial darstellen.
1: Ein Bericht war das von der Sicherheitskonferenz in Odessa. Ich wollte schon sagen, Odessa, Sicherheitskonferenz wie bei München. Aber das geht

0: natürlich nicht. Das war Peter Sawicki mit seinem Beitrag. Foodtrucks servieren Pokeballs, Supermärkte führen vegane Produkte. Wie sieht es aber bei den Freibad-Kiosken aus? Vielleicht für manche eine wichtige Frage zu Beginn der Saison. Gibt es dort auch neue Essenstrends oder eher die seit Jahrzehnten beliebten Dauerbrenner? Ich sage nur einmal Pommes und Currywurst, für die alle Schlange stehen. Unsere Autorin Lea Nischelwitzer hat sich im Schürenbad in München umgehört und ist dafür auch selber hinter den Tresen gegangen.
1: Pommes rot-weiß, die klassische Erinnerung an Kindheitstage im Freibad. Erst dick mit Sonnencreme eingecremt ins kalte Wasser springen, eine Runde rutschen und dann wird's Zeit für den Besuch im Freibad-Kiosk. Marc Trautmann arbeitet seit 2 Jahren im Freibad-Kiosk. So wie in seiner Kindheit ist der Kiosk im Münchner Schürenbad nicht mehr.
2: Früher gab es eigentlich nur so eine Papiertüte mit Pommes und ein Eis. Insofern hat sich das schon ganz schön verändert. Das ist ja hier fast schon ein richtiger gastronomischer Betrieb.
1: Also alles anders im Vergleich zu früher? Bei den aktuellen Foodtrends dominieren Pokeballs, Matcha Latte und Mochi Eis, also japanische Eiskugeln mit Reismehlummantelung. Der Freibad-Kiosk im Süden Münchens greift das auf seine eigene Weise auf.
2: Wir haben eine Couscous-Bowl hier, die auch sehr, sehr beliebt ist. Die haben wir vegan und mit Feta-Käse. Jetzt haben wir Tomaten-Mozzarella-Caprese-Salat haben wir neu im Angebot. Wir haben mediterranen Nudelsalat und wir haben diese Paninos, die haben wir auch als vegane Variante mit Hummus und gegrillter Paprika.
1: Die Veränderungen fallen auch den Freibad-Besuchern auf.
3: Es ist halt insgesamt ein bisschen mehr geworden, aber es gibt andere Süßigkeiten.
4: Der Kaffee ist besser geworden. Also da ist eine Siebträger drin, habe ich gesehen, und Dinsler-Kaffee, ich glaube, das gab es früher nicht.
5: Es gibt, glaube ich, jetzt viel mehr vegetarische und vegane Sachen. Aber ich glaube, für die Kinder ist das irrelevant, weil die Kinder essen ja am liebsten Pommes und Bratwurst.
1: Nur gegen einen Trend wehrt sich Alessia Träger, die ebenfalls im Kiosk arbeitet. Matcha Latte.
6: Ich bin gar kein Fan von Matcha Latte, aber wenn alle der Meinung sind, dass wir unbedingt Matcha Latte anbieten sollten, dann bieten wir den natürlich an, wenn das irgendwie möglich ist.
1: Doch was ist denn nun der Freibad-Verkaufsschlager des Sommers? Da gibt es für die meisten Besucher im Schürenbad nur 2 Optionen.
7: Ein Eis oder eine Pommes?
8: Pommes rot-weiß.
9: Wenn, dann Pommes oder Eis? Slush-Eis.
3: Natürlich Pommes, weil Schwimmbadpommes immer die besten sind.
1: Kioskmitarbeiterin Alessia Träger erklärt sich das so.
6: Das ist wie so eine Konditionierung, die bei uns als Kind schon stattgefunden hat. Dass wenn du ins Freibad gehst, dann hast du die Erlaubnis, Pommes essen zu dürfen mit Ketchup und Mayo und der ein oder andere auch mit Senf.
1: Da kann jeder Foodtrend einpacken, denn der Trend unter dem Freibadessen bleibt der Klassiker. Eis und Pommes rot-weiß.
0: Über Pommes rot-weiß im Freibad war das die Reportage von Lea Nischelwitzer.
10: Sport.
11: Mit Moritz Kasserlet und gleich mit dem gescheiterten Olympiareferendum in Hamburg, vorher aber natürlich mit der Fußballnationalmannschaft. Die hat ihr letztes Testspiel vor der Abreise zur WM in Nordamerika gewonnen. In Mainz mit 4:0 gegen Finnland. Stefanie Bartschek war dabei.
12: Rhythmus und Selbstverständnis für die Weltmeisterschaft, für die anstehende, wollten sie sich holen gegen Finnland, hat die deutsche Mannschaft auch genauso umgesetzt. Mit 4:0 gewinnen die DFB-Kicker am Ende klar und deutlich. Mann des Tages ist der Stuttgarter Dennis Undav. 2 Tore hat er selber erzielt, 1 aufgelegt, nämlich für Florian Wirtz, als er sehr aufmerksam war da gegen die finnischen Verteidiger. Und das 4:0, das kam dann von Jamal Musiala. Die erste Hälfte war noch ausbaufähig, weil die Finnen nämlich richtig gut verteidigt haben. Nach der Pause Deutschland dann klar besser mit dem Chancenplus. Das Ergebnis geht so in Ordnung und genau so kann man dann noch starten in das Abenteuer WM.
11: Ja, das war der 8. Sieg in Folge für die deutsche Mannschaft, die am Dienstag von Frankfurt aus in die USA fliegt. Die WM beginnt am 11. Juni und am 14. hat Deutschland das erste Gruppenspiel gegen Curaçao. Hamburg wird sich nicht um die Austragung von Olympischen Spielen und Paralympics bewerben. Die Mehrheit der Bürgerinnen und Bürger hat beim Referendum dagegen gestimmt und das, obwohl eine große Kampagne für ein Ja geworben hatte. Beachvolleyball-Olympiasiegerin Laura Ludwig war eines der Gesichter dieser Kampagne.
13: Ja, Ratlosigkeit, das ja, verwundert mich auch. Ich bin hier extrem positiv eigentlich hergefahren und es ist so ein bisschen verwunderlich eigentlich. Wie es im Sport halt auch so war, Niederlagen müssen wir akzeptieren. Die Olympischen Spiele vor der Haustür, das ist schon was Besonderes, gerade für die Kinder und Jugend. Also wenn ich alleine meine Söhne denke, die das dann miterlebt hätten, entweder als Zuschauer oder vielleicht auch selber, die heutige Generation, was die Kinder angeht, die Sportlerinnen und Sportler, die hätten dabei sein können, hatten Hoffnung und jetzt wurde es leider denen genommen und das ist natürlich traurig, gerade in dem Moment.
11: Hamburg ist also aus dem Rennen, bleiben noch München, Berlin und die Rhein-Ruhr-Region und mit welcher Stadt der Deutsche Olympische Sportbund offiziell ins Rennen gehen wird, entscheidet er Ende September. Überraschung im Handball. Die MT Melsungen hat die European League gewonnen. Also nach der Champions League den zweiten wichtigen Europapokalwettbewerb. Aus Hamburg berichtet Thomas Kohs.
10: Die Handballer der MT Melsungen schaffen die Überraschung und holen den ersten Titel der Clubgeschichte. Im European League Finale von Hamburg besiegten die Nordhessen in einem engen Endspiel den THW Kiel mit 24-23. Linksaußen David Mandic erzielte das entscheidende Siegtor. Am Ende konnten sich die Melsunger auch bei ihrem Schlussmann Simic bedanken, der auf 11 Paraden kam. Es war vor den 12.000 Zuschauern ein sehr hart und intensiv geführtes Spiel mit insgesamt 8 Zeitstrafen. Für den THW Kiel ist es damit eine Saison ohne Titel. Die Melsunger bekommen neben dem Pokal noch die Siegprämie von 100.000 Euro und dürfen zusätzlich in der kommenden Saison sehr wahrscheinlich nach diesem Triumph in der Champions League starten.
11: Im Frauenhandball gibt es übrigens auch eine Premiere. Die HSG Blomberg-Lippe ist zum ersten Mal deutscher Meister. Tennisprofi Alexander Zverev steht im Viertelfinale der French Open. Der Hamburger hat den Niederländer De Jong glatt in 3 Sätzen besiegt, nach Schwierigkeiten im ersten Satz.
14: Das ist in Ordnung, also solche Dinge, wir sind beim Grand Slam, wir spielen Best of 5. Da wird nicht jeder Satz glatt ausgehen. Also da wird man irgendwo Situationen haben, wo man Probleme hat und die muss man halt gut lösen.
11: Ja, und in der Runde der letzten 8 spielt Zverev nun gegen den spanischen Teenager Rafael Jodar. Er darf weiter träumen von seinem ersten Grand-Slam-Sieg. Finnland ist Eishockey-Weltmeister. Im Finale von Zürich haben die Finnen gegen Gastgeber Schweiz in Overtime gewonnen. Bronze ging sensationell an Norwegen, das Rekordweltmeister Kanada im kleinen Finale besiegt hatte. Großer Erfolg für Leichtathlet Frederik Ruppert. Der Tübinger ist der erste Europäer, der über die 3000 Meter Hindernis unter 8 Minuten geblieben ist. Ruppert ist beim Diamond League Meeting in Marokko Zweiter geworden. Damit zählt Ruppert bei der EM in Birmingham Mitte August natürlich zu den Favoriten. Und der dänische Radprofi Jonas Vingegaard hat den Giro d'Italia gewonnen. Ein historischer Erfolg, denn er hat jetzt jede der 3 dreiwöchigen Landesrundfahrten mindestens einmal gewonnen. Matthew Jennes Schön berichtet.
15: Der Däne, bereits vor Girostart in Bulgarien als klarer Favorit gehandelt, kam nach insgesamt 5 Etappensiegen mit einem Vorsprung von rund 5,5 Minuten vor dem Österreicher Felix Gall und dem Australier Jai Hindley vom deutschen Rennstall Red Bull Bora Hansgrohe in Rom an. Vingegaard ist damit erst der 8. Fahrer überhaupt, dem es gelingt, alle 3 großen Rundfahrten, die Vuelta a España, die Tour de France und jetzt eben auch den Giro d'Italia zu gewinnen. Jonathan Milan vom deutschen Rennstall Lidl Trek heißt der Sieger der 21. und damit letzten Etappe des diesjährigen Giro d'Italia. Für den Italiener ist der Sieg in der Hauptstadt seines Heimatlandes ein Riesenerfolg.
0: Moritz Casalet war das mit dem Sport.
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17: Um 5.30 Uhr mit Olaf Knapp. Hamburg wird sich nicht um olympische und paralympische Spiele bewerben. Beim Referendum stimmten knapp 55% gegen Sommerspiele in der Stadt. Aus Hamburg Jörg Naroska.
18: Für die Gegner der Olympiabewerbung war es ein unerwartet deutlicher Erfolg. Knapp 360.000 Wahlberechtigte stimmten beim Hamburger Olympiareferendum gegen Sommerspiele, nur gut 290.000 dafür. Bewerbungschef Steffen Rühlke sprach davon, dass man im Sport auch in Würde verlieren können müsse. Er wünsche den anderen deutschen Bewerberstädten nun viel Erfolg. Der Deutsche Olympische Sportbund setzt die Bewerbung um Sommerspiele mit Berlin, München und Köln-Rhein-Ruhr fort, aber ohne Hamburg. Der Sport und die Wirtschaft zeigten sich enttäuscht vom Referendumsergebnis. Für Norbert Aust, Präses der Handelskammer, hängt die Zukunft der Stadt zwar nicht von Olympia ab. Im Wettbewerb um Bundesgelder für wichtige Projekte wie eine neue Kühlbrandquerung im Hafen oder für die Modernisierung des Hauptbahnhofs werde es nun aber schwer, sich gegen die künftige deutsche Olympiastadt durchzusetzen.
17: Zu einer Klausurtagung von CDU-Abgeordneten aus Nordrhein-Westfalen wird heute auch Bundeskanzler Merz erwartet. Eingeladen hat dazu die NRW-CDU unter ihrem Landes- und Regierungschef Wüst. Merz soll im sauerländischen Meschede als Gastredner sprechen. Das Treffen ist nicht öffentlich, die mediale Aufmerksamkeit ist aber groß. Spekulationen über einen möglichen Wechsel im Kanzleramt, bei dem Wüst Merz ablösen könnte, wurden indes von zahlreichen CDU CDU-Politikern dementiert. Wüst selbst hatte Medienberichte dazu als Quatsch bezeichnet. Fraktionschef Spahn sprach von Unsinn. Schleswig-Holsteins CDU-Chef Günther nannte die Gerüchte absurd. Die israelische Armee setzt ihre Bodenoffensive im Libanon fort. Nach eigenen Angaben hat sie dabei die strategisch wichtige Festung Beaufort eingenommen. Aus Beirut Vera Rudolph.
19: Für Israel ist die Eroberung strategisch und vor allem symbolisch ein Erfolg, für die Hisbollah eine Niederlage. Viele Libanesinnen und Libanesen fürchten, dass Israel weite Teile des Süden des Landes über Jahre dauerhaft besetzen könnten. Von Dienstag an ist eine weitere Gesprächsrunde in Washington zwischen Regierungsvertretern beider Länder geplant. Der heutige Tag dürfte diese Verhandlungen erschweren.
17: Für die Betreuung kranker Kinder bleiben nach wie vor meistens Frauen der Arbeit fern. Laut der Krankenkasse AOK nahmen zuletzt fast 3/4 der Kinderkrankentage weibliche Versicherte in Anspruch. Die Chefin des AOK-Bundesverbands Reimann spricht von einer weiterhin ungleichen Verteilung der Care-Arbeit in Familien. Gesetzlich versicherte Eltern können Krankengeld beantragen, wenn ein Kind krank ist und sie deshalb nicht zur Arbeit gehen. Das waren die Nachrichten. Das Wetter in Deutschland. Am Tage ein Wechsel aus Sonne und Wolken, teilweise länger wolkig und vereinzelt Schauer, im Südosten auch Gewitter. 19 bis maximal 26 Grad. Das waren aber nun wirklich die Nachrichten.
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20: Die A2 Hannover Richtung Dortmund ist zwischen Lauenau und Rehren wegen eines brennenden LKW gesperrt, dadurch 5 Kilometer Stau. Es gibt eine mögliche Umleitung über die B442 und dann über die Ortschaften Apelan und Altenhagen bis nach Rehren. Ihnen eine gute und sichere Fahrt.
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20: Im Studio ist Detlef Karg. Guten Morgen. Was verbindet Menschen in Deutschland? Wie schafft man es, dass sie mit unterschiedlichen Hintergründen und Einstellungen miteinander ins Gespräch kommen? Diese Frage beschäftigt uns schon seit etlichen Jahren. Oft ist von Spaltung die Rede. Die ARD hat sich nun dieser Frage gestellt und 84 Menschen aus ganz Deutschland eingeladen, miteinander zu sprechen und zu diskutieren. Heraus kam die Aktion, was Deutschland verbindet. Heute Abend läuft eine einstündige Doku im Fernsehen um 23.35 Uhr im Ersten und natürlich auch in der Mediathek. Und bei Hart aber fair diskutieren etliche Teilnehmer mit Politikern heute Abend zu dieser Frage. Darüber berichtet nun Katharina Wilhelm.
21: 2 Tage lang wurde viel über unterschiedlichste Dinge diskutiert.
22: Also ich weiß, dass meine Frau nicht mehr in die Fußgängerzone geht. Das Stadtbild ist nicht mehr dasselbe wie vor 10 Jahren.
23: Wenn queere Menschen auf der Straße bespuckt werden, und das ist noch das Netteste, was ganz oft passiert, dann ist das was, wie ich mir meine Stadt und mein Land nicht vorstelle.
24: Wir müssen es aushalten können, wenn die Mehrheit der deutschen Bevölkerung die AfD wählen will. Das ist verdammt nochmal Demokratie.
21: Die ARD hatte eingeladen. Und zwar in die Fernsehstudios des MDR und SWR nach Leipzig und Baden-Baden. 84 Menschen, die zwischen Anfang 20 und Mitte 80 sind. Informatikerinnen, Studenten, Rentner, Bäcker, Künstler. Sie sollen symbolisch für ein vielfältiges Deutschland stehen. Die Themen, über die sie sprechen wollten, hatten sie selbst ausgewählt. 2 Menschen, die vielleicht nie miteinander diskutiert hätten. Michael aus Hessen und Hussein aus Bremen. Es geht dabei ums Thema Migration. Michael erzählt von einem Lehrling in seiner Backstube.
25: Der aus dem Kongo ist jetzt seit 1,5 Jahren bei uns. Der ist seit 2 Jahren in Deutschland, spricht kein Wort Deutsch, versteht kein Wort Deutsch. Das einzigste Interesse, was dieser junge Mann hatte, ist nach Deutschland zu kommen, einen Job zu kriegen, damit er einen Aufenthaltsstatus kriegt und nicht mehr rausgeschmissen werden kann. Während im Kongo seine Frau mit 3 Kindern sitzt und wartet, dass sie geholt wird.
26: Hast du mit der Ehefrau gesprochen?
25: Nein, ich hab nur die Informationen von ihm.
26: Deshalb, weil du gesagt hast, er spricht kein Wort Deutsch. Dafür weißt du aber ziemlich viel darüber, wie es seiner Familie im Kongo geht, dass seine Ehefrau nicht hier ist, was seine Absichten hier sind.
25: Irgendwie war ich froh, dass ich Kontrakt krieg und Antwort geben konnte.
21: Die beiden, so viel sei schon verraten, diskutieren auch später noch weiter. Wie die Teilnehmenden die zwei Tage voller Diskussionen empfunden haben, das hat auch Jan-Hinrik Schmidt vom Hans-Bredow-Institut verfolgt. Der Kommunikationswissenschaftler begleitet die Aktion, ließ die Teilnehmenden Fragebögen davor und danach ausfüllen.
2: Nahezu alle, also 95% roundabout, haben zugestimmt, auch dass sie ihre eigene Meinung in den Dialog einbringen konnten und dass die Diskussion offen und ohne Vorurteile ablief.
21: Einige Teilnehmende haben auch nach der Aufzeichnung noch Lust aufs Diskutieren. In der Talkshow Hart aber fair werden sie am Montagabend mit Politikern wie Ricarda Lang von den Grünen oder Sachsen-Anhalts-Ministerpräsident Sven Schulze von der CDU diskutieren. Da dürfen sie ihre Ängste, Sorgen und Nöte direkt mit Spitzenpolitikern besprechen. Die Leitfrage der Sendung lautet: Was hält Deutschland noch zusammen? Eine Antwort darauf haben offenbar viele nach den zwei Tagen intensiven Austauschs bereits gefunden.
3: Ich habe gemerkt, dass ich viele Themen gar nicht wahrgenommen habe, ignoriert habe. Mir fehlt viel Wissen, was aktuell in Deutschland die Leute bewegt oder was die Probleme sind.
4: Ich muss auch noch mal sagen, dass ich auch stolz auf die jungen Leute bin. Die haben eigentlich heute hier gezeigt und gestern, dass ihr richtig dufte seid.
5: Ich habe deutlich daraus hier gelernt, dass wir mehr kommunizieren müssen, dass wir mehr Meinung zulassen müssen und vielleicht auch manchmal Meinung aushalten müssen.
21: Die einstündige Dokumentation Was Deutschland verbindet ist ab jetzt in der ARD-Mediathek. Dort gibt es auch die kompletten Diskussionsrunden ganz ungeschnitten.
20: Katharina Wilhelm informierte. An diesem Wochenende fand in Singapur die wichtigste Sicherheitskonferenz in Asien statt, der sogenannte Shangri-La-Dialog. Das jährliche Forum gilt als Pendant zur Münchner Sicherheitskonferenz. Aus Deutschland war auch der Generalinspekteur der Bundeswehr, Carsten Breuer, mit dabei. Jennifer Johnston berichtet.
7: Der Machtkampf zwischen den USA und China stand im Mittelpunkt des Shangri-La-Dialogs in Singapur. Während der chinesische Verteidigungsminister dem Sicherheitsforum das zweite Jahr in Folge fernblieb, nutzte US-Verteidigungsminister Pete Hexis die Bühne.
8: For too long, the security of this region.
9: Viel zu lange hat die Sicherheit dieser Region überproportional auf amerikanischer Militärmacht beruht, während viele unserer Verbündeten und Partner ihre eigenen Verteidigungsfähigkeiten verkümmern ließen.
7: Er forderte die asiatischen Länder auf, ihre Militärausgaben zu erhöhen, um der wachsenden Macht Chinas im Indopazifik etwas entgegenzusetzen. China rüstet seit Jahren massiv auf und tritt im Indopazifikraum immer aggressiver auf.
27: Ich denke, man kann sagen, dass es heute deutlich mehr Krisenherde im Indopazifik gibt als noch vor 10 Jahren.
7: Sagt Sicherheitsexpertin Dashana Barua vom Internationalen Institut für Strategische Studien, IISS, das den Shangri-La-Dialog organisiert. Die USA gelten traditionell als Sicherheitsgarant für die Region. Doch Hexis macht klar,
9: die Zeit, in der die Vereinigten Staaten die Verteidigung wohlhabender Nationen subventioniert haben, ist vorbei. Wir brauchen Partner, keine Schützlinge.
7: Gegenüber China schlug er einen versöhnlicheren Tonfall an als bei seinem Auftritt im Vorjahr. Die USA suchten in Asien keine unnötige Konfrontation, sondern ein stabiles Gleichgewicht. Dabei dürfe kein Staat, auch nicht China, eine Vorherrschaft erzwingen. Hexis betonte, das Verhältnis zwischen den USA und China sei so gut wie lange nicht mehr. Die Verteidigungsminister aus Japan und den Philippinen äußerten sich auf dem Sicherheitsforum äußerst besorgt über Chinas massive Aufrüstung und Gebietsansprüche, besonders im südchinesischen Meer. Parallel zum Treffen der Sicherheitsexperten hielt Chinas Militärpatrouillen in der Nähe des umstrittenen Scarborough Reefs ab. Mit dem Manöver sei die Gefechtsbereitschaft sichergestellt worden. In den Tagen zuvor hatten die Philippinen mit den USA im Seegebiet ebenfalls Marinemanöver abgehalten. Für Länder wie die Philippinen, die sowohl territorial als auch politisch einer erheblichen Bedrohung durch China ausgesetzt sind, bleibt keine andere Wahl, als widerstandsfähig zu sein und uns gegen die chinesische Aggression zu behaupten. Erklärte der philippinische Verteidigungsminister Gilberto Teodoro. Mehrere Länder bedauerten, dass China nur eine Delegation an Sicherheitsexperten und Akademikern zum wichtigsten Sicherheitsforum in Asien geschickt habe. Es sei eine verpasste Chance, um sich persönlich auszutauschen und die Sichtweise des anderen zu verstehen. In seiner Rede griff Hexis europäische Verbündete ungewöhnlich scharf an und lobte die Asiaten, die traditionell einen pragmatischen Ansatz in Bündnissen verfolgten.
9: Wenn unsere Interessen auseinandergehen, passen wir uns pragmatisch an, ohne Drama und ohne Moralisieren. Ich denke, Westeuropa könnte sich daran ein Beispiel nehmen.
7: Auf die US-Kritik angesprochen, erklärte der Generalinspekteur der Bundeswehr Carsten Breuer gegenüber der ARD in Singapur.
1: Also ich glaube, an Pragmatismus mangelt es uns auch nicht, weil wir einfach verstanden haben, dass wir diese Verantwortung jetzt übernehmen müssen.
7: Für Deutschland habe der Indopazifik eine zunehmend wichtige Bedeutung. Er selbst ist daher bereits zum dritten Mal beim Shangri-La-Dialog in Singapur.
1: Also eine solche Konferenz hat einen Wert, um ins Gespräch zu kommen. Aber aus diesen Gesprächen entsteht dann mehr. Aus diesen Gesprächen entsteht konkrete Zusammenarbeit, entsteht Kooperation. Entsteht Teilnahme an Übungen, entsteht Rüstungskooperation.
7: In Anspielung auf China sagte er, es sei zudem ein Signal an diejenigen, die einen Keil treiben wollten, in die regelbasierte Ordnung.
0: Jennifer Johnston informierte, wir kommen ins Inland und blicken zurück, erschossen von ihrem eigenen Bruder. Der Mord an Hatun Suruchi ist jetzt 21 Jahre her. Ein spektakulärer Fall, ein sogenannter Ehrenmord, der ein Schlaglicht auf deutsche Parallelgesellschaften geworfen hat. Das Urteil für ihren Bruder. Oder damals 9 Jahre Gefängnis. Um an Hatun Suruchi zu erinnern, gibt es nun ein Ehrengrab auf dem Gatower Friedhof in Spandau. Stefan Urschwart war dort.
6: Die Anwältin und Frauenrechtlerin Seydan Atesh sprach das Totengebet. Vertreter von Bezirksamt Spandau und Abgeordnetenhaus legten Kränze nieder. Der Gedenkstein für Hatun Suruchi steht stellvertretend für alle Frauen, die Opfer von Gewalt werden. Auch die Blumen, Frauenschuh und Vergissmeinnicht eine Botschaft. Seydan Atesh.
10: Es ist sehr wichtig, was heute hier passiert, weil es eine Botschaft ist. Die Stadt Berlin bekennt sich zum freien, selbstbestimmten Leben von Frauen, bekennt sich gegen die Gewalt, bekennt sich dafür, dass Berlin immer da sein wird, wenn Frauen Hilfe brauchen. Das Problem ist nach wie vor da. Es ist nicht abgeschafft mit einem Ehrengrab, aber das ist ein Zeichen und es gibt uns auch die Verpflichtung und die Verantwortung, etwas zu tun.
6: Zu tun gibt es genug. Laut Kriminalstatistik wird in Deutschland fast jeden Tag eine Frau getötet. Auch in Berlin zu sogenannten Ehrenmorden gibt es keine verlässlichen Zahlen. Aber Seydan Atesh erzählte, auf Schulhöfen würden junge Mädchen damit bedroht, so zu enden wie Hatun Suruchi. Sie war von ihrem Bruder an einer Bushaltestelle erschossen worden. Kai Wegner, Berlins regierender Bürgermeister von der CDU, erinnerte in seiner Rede daran, dass Berlin eine Stadt der Freiheit sei, in der jeder nach seiner Fasson glücklich werden dürfe, gerade auch Frauen. Es gäbe aber diesbezüglich noch viel zu tun. Ehrenmorde hätten nichts mit Ehre zu tun.
11: Wir brauchen solche Orte, um auf die Probleme aufmerksam zu machen. Und wir müssen Dinge beim Namen nennen. Ja, es gibt Femizide, es gibt häusliche Gewalt. Aber es gibt eben auch sogenannte Ehrenmorde und darüber müssen wir sprechen und wir müssen Maßnahmen ergreifen. Wir müssen den Sicherheitsorganen die rechtlichen Möglichkeiten geben. Wir brauchen mehr Frauenschutzräume. Wir haben zum Beispiel ein weiteres Frauenhaus finanziert in diesem Berliner Senat. Wir schaffen die Fußfessel für Gewalttäter gegen Frauen. Ich glaube, wir brauchen vor allen Dingen eine gesellschaftliche Debatte, die deutlich macht, dass Frauen ein selbstbestimmtes Leben führen können und dass Gewalt gegen Frauen gesellschaftlich geächtet werden.
6: Mit dabei heute bei der Einweihung des Ehrengrabes Can Suruchi, der 26-jährige Sohn der Getöteten. Er ist bei Pflegeeltern aufgewachsen. Seine Unterstützer haben damals dafür gesorgt, dass die Familie des Mörders nicht das Sorgerecht bekommt.
12: Ich bedanke mich bei jeder Person, die eine wichtige Rolle spielt und für die Zuständigen, die dafür gesorgt haben, dass das Grab für immer bleibt. Dankeschön.
0: Eine Reportage war das von Stefan Urschwart. Die rechtsnationale Regierung Israels unter Benjamin Netanyahu verfolgt eine klare Agenda und die lautet Groß-Israel ohne palästinensische Gebiete. Diese Strategie geht auch im Westjordanland auf, wo Palästinenser seit langem systematisch von ihrem Grund und Boden vertrieben werden. Ganz vorne dabei radikale Siedler und Soldaten und Polizisten, die wegsehen. Alle Mittel sind den Siedlern recht, auch Viehdiebstahl, wie unsere Reporterin Bettina Meyer schildert.
13: Beim ersten Mal kamen 40 Siedler. Sie versuchten, den Stall anzuzünden. Beim letzten Mal gelang es ihnen, einzubrechen. Aufgeregt zeigt Salim Hamayel auf eine rußgeschwärzte Wand neben dem Eingang zu seinem Hof am Rand des Dorfes Abu Falah im Westjordanland. Der Hof mit Fleischerei gleicht einer Festung. Betonmauern mit Stacheldraht umgeben das Stallgebäude, in dem der Bauer 76 Schafe hielt. Nur ein paar Hühner laufen durch die leere Stallhalle. Mitte April brachen Siedler nachts die Hintertür auf. nahmen die Tiere mit und verwüsteten den Stall. Fünf Schafe konnten sich verstecken. Von 76 habe ich noch fünf. In meinen Hof habe ich 180.000 Euro investiert. Unsere ganze Hoffnung, unser Leben, das meiner Frau, meines Sohnes, er ist verheiratet, hat Kinder, hängt von diesem Hof ab. Seit 2 Monaten haben wir keinen Cent verdient. Salims Frau Rifa wischt sich Tränen aus den Augen. So wie den Hamayels geht es vielen Familien in ländlichen Gegenden im Westjordanland, sagt Amir Dewoud von der palästinensischen Kommission gegen Mauer und Siedlungen, die zur palästinensischen Autonomiebehörde gehört. Zwischen Januar und Mitte Mai habe es mehr als 100 direkte Angriffe auf palästinensische Bauern gegeben. 4.700 Tiere seien gestohlen worden. Der Wut spricht von einem Muster.
14: These attacks include the theft, killing, poisoning, burning.
13: Tiere werden gestohlen, getötet, vergiftet, verbrannt oder ihnen werden Wiesen und Wasserquellen versperrt. Besonders seit Kriegsbeginn kommen die Siedler ungestraft davon. Seit Palästinenser keine Arbeitserlaubnis mehr in Israel bekommen, sind viele von Landwirtschaft und Viehzucht abhängig. Der Viehdiebstahl trifft die Gemeinden im schwächsten Moment.
14: Attacks on livestock are striking communities at their most vulnerable moment.
13: Es gehe darum, Palästinenser strategisch aus ländlichen Gemeinden zu vertreiben, sagt Dewoud. Vor allem aus der von Israel kontrollierten Zone C und dem Jordantal. Von dort flüchteten 13 Familien des Beduinen-Clans von Ali Kabni, der ebenfalls von Schafzucht lebt. Die Familien wohnen wenige Autominuten von Abu Falah entfernt. Mit starrem Blick sitzt Ali Kabni auf einem Plastikstuhl unter einem Wellblechdach. Ich möchte der Welt sagen, dass Yusuf, mein Sohn, zu Unrecht getötet wurde. Israelische Soldaten griffen Yusuf an, obwohl er unbewaffnet war. Sie haben ihn kaltblütig getötet. Ich möchte der Welt sagen, dass die israelische Armee Yusufs Schafe beschlagnahmt und sie den Siedlern gegeben hat. Yusuf wurde zu Unrecht getötet. Mitte Mai wurde Alis 16-jähriger Sohn Yusuf durch einen Schuss in die Brust getötet, während eines Militäreinsatzes der israelischen Armee. An jenem Tag trieben Siedler 700 Schafe von Bauern der Umgebung zusammen. Die Armee spricht von einem gewalttätigen Aufruhr. Ein Video auf Ali Kabnis Handy zeigt israelische Soldaten, die eine Schafherde durch eine Straße treiben. Diese Siedler stehen über dem Gesetz. Niemand schützt uns. Das Schlimmste ist, mein Sohn ist tot und wir verlieren unsere Einkommensquelle. Wir sprechen hier von 13 Familien. Das ist eine neue Phase der Vertreibung und Zwangsmigration. Erst kürzlich sei das Lager der Familie von 40 Siedlern angegriffen worden. Mit Stöcken sollen sie auf die Beduinen eingeschlagen und Zelte in Brand gesetzt haben. Wenn die Angriffe nicht aufhören, müsse die Familie wieder mit den verbleibenden Schafen der Herde flüchten. Wohin er gehen soll, weiß er allerdings nicht.
20: Bettina Meyer aus dem Westjordanland.
15: Standpunkte.
20: Beim Referendum zu einer Olympiabewerbung Hamburgs haben gestern rund 55% der Teilnehmer mit Nein gestimmt. Das Hamburger Abendblatt meint, der rot-grüne Senat könne nach der Olympiaschlappe nicht so weiter regieren wie bisher.
16: Eine Mehrheit der Menschen in dieser Stadt möchte offensichtlich nicht, dass Hamburg mehr ist, als es ist. Die zweitgrößte Stadt Deutschlands, die schönste Stadt der Welt aus Sicht vieler, die hier leben. Das reicht. Die mangelnde internationale Bekanntheit Hamburgs, das dabei deutlich hinter Berlin, München oder Frankfurt liegt, scheint viele Hamburgerinnen und Hamburger nicht zu stören. Im Gegenteil, sie möchten anscheinend nicht, dass die Stadt bekannter wird, dass sie versucht, eine Weltstadt zu werden.
20: Die Hamburger Morgenpost fordert, die Befürworter sollten selbstkritisch analysieren, warum die Menschen den Versprechungen nicht gefolgt sind.
16: Am Konzept dürfte es nicht gelegen haben. Das war im Großen und Ganzen gut. Die Neinsager sind auch nicht alles Sportverächter, die Olympia per se ablehnen. In den Diskussionen vor dem Referendum wurde vielmehr eine Spaltung der Stadt deutlich. Und zwar in einen Teil, der seit Jahren keine passende Wohnung findet, der ständig mit ausfallenden S-Bahnen kämpft, der an Baustellen verzweifelt oder schon im Alltag im Viertel merkt, dass die Stadt Probleme wie Vermüllung oder überforderte Schulen nur begrenzt in den Griff bekommt. Es ist kein Zufall, dass die Stadtteile, in denen die Menschen für Olympia gestimmt haben, auch zugleich die wohlhabenden Regionen Hamburgs sind.
20: Themenwechsel auf dem Bundesparteitag der FDP wollte sich Wolfgang Kubicki komfortabel zum neuen Vorsitzenden wählen lassen. Dann kam Marie-Agnes Strack-Zimmermann mit ihrer Kampfkandidatur. Kubicki setzte sich trotzdem durch mit 60-40%. Aber statt dieses denkbar knappe Ergebnis wegzulächeln, ließ er Strack-Zimmermann wissen, jetzt weißt du, wo der Hammer hängt. Dazu hat Simone Schmollack folgende Meinung.
15: Auf der großen politischen Bühne spielen die Liberalen keine Rolle mehr. Jetzt muss Kubicki sie vor der Bedeutungslosigkeit retten. Das aber dürfte mit derartiger Polterigkeit und Impulsivität kaum gelingen. Auch wenn sich Kubicki damit herausreden kann, dass er schon immer auf Krawall gebürstet war und dass das ja alle wüssten. Kubicki scheint tatsächlich zu glauben, dass nur er seine Partei retten kann. Und das sogar ohne den sozialliberalen Flügel einbinden zu wollen, für den Strack-Zimmermann steht. Doch wie will sich eine gespaltene Partei präsentieren, wie für sich werben, ohne zu erkennen, dass Liberalität ohne sozialen Anstrich in einer von Kriegen, Wirtschaftsflauten und Finanznöten gebeutelten Welt keinen Wert hat. Bei einer solchen FDP hängt der Hammer jedenfalls nicht.
20: Das war die Meinung von Simone Schmollack von der Taz. Für viele Medien ist das Aufbruchssignal der Liberalen vor allem eins eine letzte Chance. Die neue Osnabrücker Zeitung zweifelt aber trotzdem.
16: Was bei Christian Lindner 2013 funktionierte, geht jetzt nicht mehr auf. Damals war die Lage für die Liberalen so bedrohlich wie heute. Also versammelte sich die FDP hinter ihrer schillerndsten Figur und schaffte das Comeback. Ob das diesmal gelingt, ist fraglich. Der Parteitag offenbarte Grabenkämpfe in der Partei und Misstrauen gegen Kubicki.
20: Der Tagesspiegel macht hingegen in der überraschenden Kandidatur Strack-Zimmermanns und dem Ausgang der Wahl eine, Zitat, Sternstunde der Parteiendemokratie aus.
16: Es wurde gerungen, gestritten, gezetert, gezerrt und sich danach die Hand gegeben. In wenigen Stunden zeigte eine Partei, die monatelang primär durch Stille aufgefallen war, wie viel Argument, Gegensatz, Leidenschaft, ja, Leben noch in ihr steckt. Weil es Menschen gibt, denen der Zustand ihrer politischen Heimat wichtig ist. Sicher, das Drama um den Bundesvorsitz dürfte ein Albtraum für jeden Parteistrategen gewesen sein. Schließlich präsentierte sich da auch eine Partei in all ihrer Zerrissenheit. Aber genau deshalb war diese Debatte auch so wichtig. Sie zeigte ein rar gewordenes Gut in Reinform, den gepflegten Streit.
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18: 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Es spricht Margret Wegner, Pastorin am Dom zu Lübeck.
19: Und Gott sprach, es sollen Vögel fliegen auf der Erde unter der Feste des Himmels. Das steht gleich am Anfang in der Bibel. Die Welt ist gerade einmal 4 Tage jung. Da lässt Gott das Wasser lebendig werden und den Himmel beleben. Mit Fischen und mit Vögeln. Sie sind keine Nebensache, kein spätes Anhängsel der Schöpfung, wissen die Alten, sondern sie gehören zu den allerersten lebendigen Wesen, die Gott ins Dasein ruft. Warum gerade Vögel? Vielleicht, weil sie unsere Vorstellung von Freiheit wie kein anderes Geschöpf verkörpern. Sie heben sich von der Erde ab, überwinden Grenzen, fliegen scheinbar schwerelos durch den Himmel. Sie sind überall, in Gärten, auf Dächern, in den Bergen, über Meeren. Seit dem 5. Schöpfungstag beginnt jeder Morgen mit ihrem Gesang. Bei allem, was ich längst weiß über die Entstehung der Arten und die Evolution, mag ich diese alte Weisheit der Bibel. Sie beschreibt die Vögel als von Gott gesegnet. Seid fruchtbar und mehret euch, heißt es. Sie sind nicht zufällig da, sondern gewollt, ins Leben gerufen, mit einem Auftrag versehen. Sie sollen die Erde beleben. Und sie tun es, mit Anmut, mit Farbe, mit Bewegung, Gesang. Und sie haben noch eine tiefere Bedeutung. Vögel sind in der Bibel oft Zeichen der Nähe Gottes. Der Adler steht für göttlichen Schutz und Stärke. Die Taube bringt Noah das Zeichen des Neuanfangs. Jesus sagt, seht die Vögel des Himmels. Sie säen nicht und ernten nicht, und euer himmlischer Vater ernährt sie doch. Vielleicht ist das ihre größte Aufgabe, uns zu erinnern. An die Schönheit der Schöpfung, an Gottes Fürsorge. An das, was über uns liegt, nicht als Last, sondern als Weite. Der Himmel, offen, die Flügel ausgebreitet. Ein Bild dafür, dass das Leben mehr ist als das, was wir auf dem Boden sehen. Wenn Sie das nächste Mal einen Vogel singen hören oder einen Schwarm am Himmel ziehen sehen, halten Sie einen Moment inne. Vielleicht ist es ein leiser Gruß des Himmels, ein Ruf, dem Alltag zu entfliehen. Oder einfach ein stiller Hinweis, du bist getragen. Von einem Gott, der das Leben liebt, vom kleinsten Spatz bis zum höchsten Flug des Adlers.
18: Sie hörten einen Beitrag der Evangelischen Kirche. Es sprach Margret Wegner, Pastorin am Dom zu Lübeck. 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
1: Um 6 Uhr mit Felix Sprung. Mit deutlicher Mehrheit haben sich die Hamburger gegen eine Bewerbung ihrer Stadt für die Olympischen Spiele entschieden. Fast 55% der teilnehmenden Bürgerinnen und Bürger stimmten gegen die Pläne. Rund 45% waren dafür. Gegen Olympia in Hamburg hatten sich die Linken, die AfD und ein Bündnis unter dem Namen No Olympia gestellt. Dietrich Lehmann zur Frage, wie zufrieden die Parteien und das Bündnis nun mit dem Ergebnis sind.
2: Sehr. Das war ein bisschen wie der Kampf David gegen Goliath, sagte Heike Sudmann, die Co-Fraktionschefin der Hamburger Linken. Und in dem Fall hat David gewonnen. Bei der Initiative No Olympia heißt es, mit so einem deutlichen Ergebnis habe man nicht gerechnet. Es sind ja prozentual noch mehr Menschen, die sich gegen Olympia ausgesprochen haben, als bei der letzten Abstimmung 2015. Die Party der Olympiagegner im Rathaus war schon von Anfang an so gut besucht, dass man kurzerhand in der Nähe einen zweiten Ort dazu buchen musste. Und schon eine Stunde nach Beginn der Auszählung, als sich der Trend deutlich abzeichnete für ein Nein, wurde der Sekt aufgemacht. Das Votum, so die Olympiagegner von No Olympia, sollte der Politik eine Lehre sein. Die Menschen in der Stadt hätten kein Interesse an einem weiteren Leuchtturmprojekt.
1: Das milliardenschwere Sondervermögen für Infrastruktur und Klimaschutz wird von der Bundesregierung nicht in vollem Umfang genutzt. Das geht aus dem Bericht des Finanzministeriums hervor, der an den Haushaltsausschuss des Bundestages gehen soll. Danach sollten aus dem Sondervermögen allein im vergangenen Jahr gut 37 Milliarden Euro abfließen. Tatsächlich waren es aber nur rund 24 Milliarden Euro. Vor allem in die Bereiche Energie und Verkehr floss weniger Geld als ursprünglich geplant. Bundestag und Bundesrat hatten im vergangenen Jahr den Weg für zusätzliche Schulden in Höhe von 500 Milliarden Euro freigemacht. Schleswig-Holsteins Ministerpräsident Günther fordert die schwarz-rote Koalition auf, für die anstehenden Reformen an einem Strang zu ziehen. Im ARD-Bericht aus Berlin sagte der CDU-Politiker, alle Beteiligten seien in der Verantwortung. Aus Berlin Jim Bob Nikschas.
3: Die aktuellen Umfragewerte der Bundesregierung stellen auch Daniel Günther nicht zufrieden. Der CDU-Ministerpräsident aus Schleswig-Holstein glaubt, dass sie erst dann wieder steigen, wenn die Regierung Dinge vernünftig voranbringt. Das ist nicht nur die Aufgabe von Kanzler Friedrich Merz, betont Günther im ARD-Bericht aus Berlin. Alle seien in der Verantwortung und klug beraten, den Weg von Reformen mitzugehen. SPD, CSU und CDU müssten jetzt liefern. Die jüngsten Spekulationen um einen Austausch von Kanzler Friedrich Merz weist Günther als absurd zurück.
1: Das Vorrücken Israels im Libanon löst international große Sorge aus. Bundesaußenminister Wadephul sagte bei den Vereinten Nationen in New York, natürlich habe Israel legitime Sicherheitsinteressen. Wenn aber Zivilisten den Preis einer militärischen Eskalation zahlten und Teile des Libanons dauerhaft unbewohnbar würden, mache das Israels Nachbarschaft langfristig nicht sicherer. Wadephuls britische Amtskollegin Cooper forderte ein Ende der israelischen Angriffe im Libanon. Frankreichs Außenminister Barrot nannte den Vorstoß Israels einen schweren Fehler. In Äthiopien finden heute Parlamentswahlen statt. Wegen starker Repressionen gegen die Opposition wird mit einem Wahlsieg der Partei von Premier Abiy Ahmed gerechnet. Abis Fortschrittspartei tritt in 64 der 547 Wahlkreise ohne Gegenkandidaten an. In der Unruheregion Tigray wird nicht gewählt. Auch im Rest des 130 Millionen Einwohnerlandes in Ostafrika rechnet sich die Opposition kaum Chancen aus. Abiy war 2018 als Hoffnungsträger gestartet, griff aber bald zu harten Repressionen. Die deutsche Fußballnationalmannschaft hat im vorletzten WM-Test einen souveränen Sieg gefeiert. Das Team von Bundestrainer Nagelsmann gewann gegen Finnland mit 4:0. Aus Mainz Philipp Hofmeister.
4: Der letzte Auftritt auf deutschem Boden vor den heimischen Fans vor dem Abflug Richtung Weltmeisterschaft hat durchaus Lust auf mehr gemacht. Die erste Hälfte gegen schwache Finnen war einigermaßen zäh. Dennis Undav, der Mann vom VfB Stuttgart, traf trotzdem per Kopf und sorgte so für die Pausenführung der DFB-Auswahl. Nach dem Wechsel Deutschland deutlich aktiver, deutlich zielstrebiger. Florian Wirtz, erneut Dennis Undav und Jamal Musiala schossen am Ende einen 4:0-Sieg heraus. Gegen allerdings eine wirklich schwache Mannschaft aus Finnland, die DFB-Auswahl kaum forderte.
1: Das waren die Nachrichten.
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6: Klaren Himmel sehe ich, wenn ich aus dem Fenster schaue. Das bei aktuell 12 Grad hier in Wilhelmshaven. 11 Grad sind es noch in Dangast in Varel. In Wittmund kann es bei 10 Grad auch noch ziemlich nebelig sein. Am Vormittag soll es aber auch sonnig bleiben. Am Nachmittag gibt es dann allerdings leichten Regen. Bei Höchstwerten von 22 Grad heute mit leichtem Wind aus westlicher Richtung. In der Nacht dann Tiefstwerte von 17 Grad. Morgen bleibt es stark bewölkt mit auch noch leichtem Regen dabei. Das Ganze bei maximal 24 Grad und am Mittwoch sieht es ganz ähnlich aus. Trüb und regnerisch bei Höchstwerten von 19 Grad. Das Bundesamt für Seeschifffahrt und Hydrographie meldet uns vor Hooksiel das nächste Niedrigwasser in 2 Stunden um 8.09 Uhr und das nächste Hochwasser dann am Nachmittag um 14.14 Uhr. Schauen wir auf die Straßen.
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6: Der Verkehrsservice hier bei Radio Jade. Auf der A29 ist die Fahrbahn zwischen Varel-Bockhorn und Zetel in beiden Richtungen aufgrund von Sanierungsarbeiten auf jeweils nur einen Fahrstreifen verengt. In Esens ist die L8, die Bahnhofstraße, zwischen vor dem Drostentor und dem Bahnhofskreisel in beiden Richtungen wegen einer Baustelle weiterhin vollgesperrt. Weitere Meldungen aus dem Verkehr liegen aktuell nicht vor, wo auch immer Sie unterwegs sind. Ich wünsche Ihnen eine gute und vor allem sichere Fahrt. Kommen Sie heil an Ihr Ziel.
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6: Und damit herzlich willkommen zur Frühschicht hier bei Radio Jade. Mein Name ist Amelie Friedrichs. Ich begleite Sie heute durch das Programm. Und hier geht's jetzt erstmal los mit Hector und Edges. Ich wünsche Ihnen einen wunderschönen guten Morgen.

Eine Kindheit sollte nach Möglichkeit so unbeschwert wie möglich sein. Nicht für alle Kinder ist das allerdings der Fall, besonders wenn sie im Krieg aufwachsen. Die Mitte des 20. Jahrhunderts hatte in Europa mit dem Zweiten Weltkrieg viele Kinder ihre Kindheit gekostet. Sie mussten sich in Zerstörung, Terror und Angst einen Weg durch das Leben bahnen. Auch die tschechische Künstlerin Helga Hoschkova-Weissowa zählte zu jenen, denen eine unbeschwerte Kindheit verwehrt blieb. Die 1929 in Prag als Helga Weiss geborene Künstlerin ist jüdischer Herkunft und wuchs zunächst als einziges Kind des Bankangestellten Otto Weiss und der Näherin Irena Fuchsowa auf. 1939 wurde ihr Vater entlassen, 1941 wurde die gesamte Familie ins Ghetto Theresienstadt deportiert. Der Vater wurde von Frau und Tochter getrennt und 3 Jahre später ermordet. Auch von ihrer Mutter wurde Helga Weiss getrennt und lebte im Mädchenheim L410 im Theresienstädter Ghetto. Dabei führte sie ein Tagebuch, in dem sie auch zeichnete. Ihr Vater hatte ihr, bevor die beiden getrennt wurden, gesagt, zeichne, was du siehst. Und genau das tat sie dann auch. Nachdem Helga Weiss gemeinsam mit ihrer Mutter im Spätjahr 1944 nach Auschwitz deportiert worden war, schaffte sie es, den direkten Weg in die Gaskammer zu entkommen und auch ihre Mutter davor zu retten, indem sie sich selbst als älter und ihre Mutter als jünger ausgab, als die beiden eigentlich waren. Aus Auschwitz führte ihr Weg nach Freiberg und im Todesmarsch nach Mauthausen. Sie überlebte und wurde am 5. Mai 1945 in Mauthausen von der US-Armee befreit. Nach der Befreiung studierte sie in Prag und arbeitete fortan als Künstlerin. Ihre Kinderzeichnungen aus Theresienstadt wurden inzwischen auch als Buch veröffentlicht und sind ein eindrückliches Zeitzeugnis. Hier in Wilhelmshaven sind ihre Bilder aktuell in der Ausstellung Zeichne, was du siehst, im Küstenmuseum zu sehen. Konzipiert wurde sie in Kooperation mit dem Seminarfach Kinder ohne Zukunft des neuen Gymnasiums Wilhelmshaven. Nun wurde diese Ausstellung um 2 Monate verlängert. Noch bis zum 2. August kann sie im Küstenmuseum in Wilhelmshaven besichtigt werden.

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1: Dass wir in einer Wegwerfgesellschaft leben, lässt sich wohl kaum bestreiten. Alte Sachen kaputt, wegwerfen, neu kaufen. So läuft es, aber das heißt nicht, dass alle dabei mitmachen müssen. Denn vieles lässt sich auch einfach reparieren. Wer selbst nicht die ausreichenden Kenntnisse und Fingerfertigkeit dafür hat, kann sich an sogenannte Repair-Cafés wenden, wo Sachkundige mit Rat und Tat zur Seite stehen. An jedem ersten Montag des Monats findet ein solches Repair-Café auch in Varel statt und heute ist es wieder soweit. Ab 16 Uhr bis 18.30 Uhr im Jugendzentrum Weberei an der Oldenburger Straße. Epic ist erstmal Englisch und bedeutet episch. Epic ist aber auch eine Abkürzung für Elvis Presley in Concert. Den gleichnamigen Dokumentarfilm drehte der australische Regisseur Baz Luhrmann, nachdem er bei Recherchen für seinen Spielfilm Elvis von 2022 auf verschollen geglaubtes Filmmaterial der legendären Elvis-Konzertfilme der 70er Jahre gestoßen war. Aufwendig restauriert zeigt Epic, Elvis Presley in Concert, die Hits und die unverwechselbare Stimme des Jahrhundertstars in beeindruckender Bild- und Tonqualität. Das Zähli in Zähl zeigt den Film heute um 20 Uhr. Und im Bürgerfunk bei Radio Jade gibt es heute um 18 Uhr zunächst Stefanie Abangakono mit ihrer Sendung Studentin und Glaube und um 20 Uhr dann Stefan Salaika mit der Repo Man Show hier auf der 87.8.
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1: Um 6:30 mit Amelie Friedrichs. Einen schönen guten Morgen wünsche ich Ihnen. Das sind die Schlagzeilen. Niedersächsische Tourismuswirtschaft durch Nahostkonflikt belastet. Synode spricht sich für Menschenwürde, Demokratie und Zusammenhalt aus. Und SUVD fordert generationengerechte Bürgerversicherung. Die Tourismuswirtschaft in Niedersachsen wird durch den anhaltenden Nahostkonflikt anhaltend belastet. Wie die Landesarbeitsgemeinschaft der Industrie- und Handelskammer Niedersachsen, kurz IHKN, nun mitteilt, habe ihre Saisonumfrage Tourismus gezeigt, dass sich die wirtschaftliche Lage in der Tourismuswirtschaft deutlich eingetrübt habe. So sei der Konjunkturklimaindex des Gastgewerbes auf 85 Punkte im Vergleich zu 105 Punkten im vergangenen Herbst gesunken. Nur noch ein Viertel der Betriebe bewerte die aktuelle Geschäftslage als gut, 27% bewerten sie als schlecht. 39% der befragten Betriebe blicke pessimistisch auf die kommende Saison, nur 13% erwarten eine Verbesserung. Hauptursache sei der anhaltend hohe Kostendruck bei gleichzeitig wachsender Preissensibilität der Gäste. Die 50. Synode der Evangelisch-Lutherischen Kirche in Oldenburg hat bei ihrer Tagung in Rastede am Freitag mit sehr großer Mehrheit eine Erklärung beschlossen, in der die Synodalen betonen, dass die Oldenburgische Kirche für eine offene und demokratische Gesellschaft eintrete. Einzelheiten dazu von Jan Bredul.
2: Jeder Mensch sei von Gott gewollt und geliebt. Daher wende die Kirche sich gegen Menschenfeindlichkeit, Rassismus, Antisemitismus, Queerfeindlichkeit, religiösen Hass, Gewalt und Einschüchterung sowie die Abwertung von Menschen aufgrund ihrer Herkunft, Religion oder Lebensweise. Christlicher Glaube und völkischer Nationalismus seien nicht vereinbar. Wer Menschen gegeneinander ausspiele, angstbewusst schüre oder demokratische Grundrechte relativiere, handle gegen die Grundlagen eines friedlichen Zusammenlebens.
1: Der Kreisverband Friesland des Sozialverbandes Deutschland SUVD hat angesichts der aktuellen regionalisierten Bevölkerungsprognose des Landesamtes für Statistik Niedersachsen eine Zukunftssicherung der sozialen Absicherung gefordert. Da die Alterung der Gesellschaft immer weiter fortschreite, brauche es für die Zukunft eine Bürgerversicherung, in die auch Beamte einzahlen müssten. Das gelte ebenso für die Kranken- und Pflegeversicherung, wenn alle Versicherten gleiche Leistungen erhielten. Allein im Kreis Friesland liege der prognostizierte Altenquotient für 2045 bei 67. Es kämen auf 100 Menschen im arbeitsfähigen Alter, demnach 67 Personen im Rentenalter. Das ergebe rechnerisch, dass anderthalb Erwerbstätige die finanzielle Verantwortung für eine Person im Ruhestand trügen. Es ergebe sich Handlungsbedarf für Renten-, Kranken- und Pflegeversicherung. Heute erfolgt der Spatenstich für den Neubau der Huntebrücke in Elsfleth. Das teilt die Deutsche Bahn mit. Nach einer Schiffskollision 2024 wurde die Eisenbahnbrücke irreparabel beschädigt. Seitdem läuft der Zugverkehr über eine provisorisch errichtete Hilfsbrücke, die sich allerdings nicht für Schiffe öffnen lässt. Der Neubau soll nun schnellstmöglichst die uneingeschränkte Befahrbarkeit der Hunte und die Anbindung an den Oldenburger Hafen wiederherstellen. Die neue Hub- und Drehbrücke soll Ende 2027, Anfang 2028 in Betrieb genommen werden. Am Samstagmorgen wurde die Polizei Wilhelmshaven verständigt, dass in eine ehemalige Tennishalle in der Rüstersieler Straße eingebrochen worden ist. Unbekannte Täter haben sich in den frühen Morgenstunden ab 5 Uhr über ein Dachfenster Zutritt zu der Halle verschafft und Diebesgut auf dem Dach zum Abtransport gelagert. Vermutlich wurden die Täter gestört, sie entkamen unerkannt, mussten das Diebesgut auch zurücklassen. Die Polizei Wilhelmshaven bittet ZeugInnen um Hinweise. Und soweit die Meldungen aus der Region. 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
1: Klaren Himmel sehe ich, wenn ich aus dem Fenster schaue. Das bei aktuell 12 Grad hier in Wilhelmshaven. 11 Grad sind es in Altjürden in Varel. Und in Wittmund kann es auch noch ein bisschen nebelig sein. Am Vormittag soll es auch noch richtig schön sonnig bleiben. Und am Nachmittag gibt es dann allerdings leichten Regen. Das Ganze bei Höchstwerten von 22 Grad heute mit leichtem Wind aus westlicher Richtung. In der Nacht dann Tiefstwerte von 17 Grad. Es bleibt also relativ warm, auch in der Nacht. Und morgen bleibt es dann stark bewölkt mit leichtem Regen bei maximal 24 Grad. Am Mittwoch sieht es ganz ähnlich aus, trüb und regnerisch bei maximal 19 Grad. Das Bundesamt für Seeschifffahrt und Hydrographie meldet uns vor Hooksiel das nächste Niedrigwasser um 8.09 Uhr und das nächste Hochwasser dann am Nachmittag um 14.14 Uhr. Schauen wir auf die Straßen.
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1: Der Verkehrsservice hier bei Radio Jade. Auf der A29 ist die Fahrbahn zwischen Varel-Bockhorn und Zetel in beiden Richtungen aufgrund von Sanierungsarbeiten auf jeweils nur einen Fahrstreifen verengt. Und in Esens ist die L8, die Bahnhofstraße, zwischen vor dem Drostentor und dem Bahnhofskreisel in beiden Richtungen wegen einer Baustelle weiterhin vollgesperrt. Weitere Meldungen aus dem Verkehr liegen mir aktuell nicht vor, wo auch immer Sie unterwegs sind. Ich wünsche Ihnen eine gute und vor allem sichere Fahrt. Kommen Sie heil an Ihr Ziel.
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1: Da ist mir für diesen Montag bislang einer gemeldet und der steht im Landkreis Wittmund in Friedeburg. Achten Sie dort also nochmal ganz besonders auf Ihre Geschwindigkeit, aber fahren Sie natürlich trotzdem bitte überall vorsichtig. Und wenn Sie einen Blitzer hier in der Region gesehen haben, dann dürfen Sie uns den gerne melden. Das geht unter der Radio Jade Hotline. Das ist die 04421 998585 oder einfach mit einer kurzen Facebook-Nachricht. Vielen Dank im Voraus und gute Fahrt wünsche ich Ihnen jetzt um 6:35 Uhr.

0: Frauen des TuS Büppel haben ihre Saison in der Oberliga Nord erfolgreich auf dem 6. Tabellenplatz abgeschlossen. Im Interview mit Katharina Hutes erklärt Trainer Moritz König, warum er mit der Entwicklung seines Teams in seiner ersten Saison beim TuS Büppel sehr zufrieden sein kann.
1: Das Jahr alles in allem war echt unterm Strich sehr, sehr gut. Also wir hatten jetzt, ich würde gar nicht sagen, so richtige Tiefen, aber natürlich auf gewisse Art und Weise schon Höhen und Tiefen, was die Ergebnisse betraf. Aber ich glaube, das ist so recht normal bei dem Weg, den wir gehen wollen. Und in der Rückserie war es auch so, dass wir es auswärts auch schaffen, uns da von Gegnern abzusetzen, auch ergebnistechnisch vielleicht mal schaffen, uns abzusetzen, dass es echt super funktioniert hat. Auch eben genau mit dieser spielerischen Art und Weise, wie wir es haben wollten. Alles in allem, finde ich, hat das super funktioniert.
0: Wie hat es denn geklappt?
1: Ich würde einfach sagen, die Mädels sind einfach besser geworden, ne? Also, das ist so blöd und einfach das klingt. Und dadurch lief der Ball einfach besser und haben bessere Entscheidungen getroffen und dadurch halt auch im Ergebnis einfach die Spieler auch dann sehr eindeutig gewonnen. Ne?
0: Ihr hattet ja eine kleine Siegesserie in der Rückrunde. Kannst du mal zusammenfassen, was im Einzelnen besser geklappt hat?
1: Ja, also ich würde erstmal wirklich sagen, dass sich im Ergebnis unsere Fehlerkultur einfach auch verbessert hat. Und dadurch halt einfach indirekt deutlich sicherer wurden, ne? Und selbst in den Spielen, die wir nicht gewonnen haben, war das auch so, dass wir immer eigentlich mit zunehmender Spieldauer besser am Ball wurden, stabilere Entscheidungen getroffen haben. Und das war in diesen Spielen eigentlich genauso, dass wir in dem, was wir tun und wie wir es tun, wie wir auftreten, einfach sicherer geworden sind, ne? Sowohl individuell als auch als Mannschaft, weil jeder irgendwie auf dem Platz genau wusste, was sie zu tun hat. Und ja, das halt einfach, würde ich sagen, sowohl als Mannschaft als auch individuell alle einfach hervorragend gelöst haben. Das war, glaube ich, am Ende so das, was bis hin dahin geführt hat. Und ich glaube, wir hatten in diesen 4 Spielen auch 9 verschiedene Torschützinnen oder so. Ja, das spricht doch irgendwie schon dafür, dass es einfach im Gesamten, im Konstrukt besser geworden ist. Ne?
0: Die Frage zur kommenden Saison. Hast du schon dir Sachen überlegt, wie jetzt die nächsten Schritte sind?
1: Grundsätzlich muss ich sagen, bin ich Trainer geworden, um Menschen weiterzubringen und nicht irgendwie kurzfristig, mittelfristig Erfolg zu haben. Natürlich ist die Frage, wie man Erfolg für sich definiert. Für mich ist Erfolg einfach, dass man als Mannschaft vorankommt. Anderes Ziel werden wir nie haben, ne? Also, dass wir als Mannschaft uns weiterentwickeln, sowohl spielerisch als auch menschlich. Und das wird nächstes Jahr auch der Plan sein, ne? Wenn man es so ein bisschen aufs Sportliche ummünzt, ist es schon so, dass wir im Trainerteam gesagt haben, dass wir das erste Jahr einfach viel damit beschäftigen, individuell einen Grundstein zu legen, dass alles in jeder Spielsituation irgendwie verstanden wird und wie verhalte ich mich individuell in diesen Situationen und im zweiten Jahr vielleicht so ein bisschen mehr das Gruppen- und Mannschaftstaktische dann schon vielleicht noch ein bisschen besser zur Geltung kommt, beziehungsweise wir halt da mehr dran arbeiten als im ersten Jahr. Das könnte man vielleicht sagen, dass das jetzt im zweiten Jahr so vermehrt ein bisschen im Vordergrund steht.
0: Wir haben im Vorgespräch ganz kurz gesprochen über den Altersdurchschnitt des Teams, der extrem jung ist. Wie ist das denn so für einen Trainer?
1: Ich muss sagen, ich habe dadurch, dass ich auch vorhin 12 von 13 Jahren nur im Jugendbereich unterwegs war, genau diese Arbeit auch lieben gelernt. Ne? Also, dass man Spielerinnen bekommt, Spieler bekommt, die irgendwie Ambitionen haben, die gewisse Grundlagen haben, aber halt nach oben hin noch viel Potenzial. Das ist ja auch genau das, was wir uns irgendwie vorgestellt haben, auch in der Kaderplanung und so weiter, dass wir das auch wollen, dass die Spielerinnen herkommen, jung sind, Potenzial haben und auch noch was erreichen wollen, weil es sowohl die Einstellung ist, mit der wir arbeiten wollen, als auch eben, wird gesagt, die Philosophie des Vereines ist, einfach Spieler voranzubringen. Und dazu gehört es dann eben auch, sich im Jugendbereich umzuschauen und dann jetzt, wie wir es haben werden, 5 junge Spielerinnen dazu zu holen, ne, die genau in dieses Schema reinpassen.
0: Jetzt ist aber erstmal Sommerpause. Nach der Sommerpause wird es dann irgendwann weitergehen mit der Vorbereitung. Steht da schon fest, wann es losgehen wird und gibt es vielleicht zum Beispiel auch ein kleines Trainingslager oder so, das geplant ist?
1: Bei uns muss man sagen, ist dieses Jahr mega unglücklich von der Verbandsplanung her. Also wir haben am 11. Mai unser letztes Spiel gehabt und haben eine mega lange Pause. Also ich glaube, 3 Monate sind jetzt überschlagen, irgendwie 13 Wochen oder sowas. Deswegen haben wir das jetzt so gemacht, dass wir jetzt weiter trainiert haben, tatsächlich auch bis heute. Wir haben die Mädels 3,5, 4 Wochen frei. Und dann starten wir am 30.06. wieder, haben dann eine Vorbereitung von gut, ja, 5,5, 6 Wochen, haben dazwischen nochmal ein paar Tage frei. Ja, am Ende Juli geht's dann auch ins Trainingslager, genau.
0: Jetzt heißt es also erstmal Sommerpause. Durch die Verbandsplanung ist die viel länger, als es dem Trainer lieb ist. Deswegen war der letzte Trainingstag auch erst am vergangenen Freitag, obwohl die Saison schon am 11. Mai zu Ende war. Los geht die Saison 2026-27 nach aktuellem Plan wieder am 18. August und zwar mit dem ersten Pokalspiel. Dafür geht es für die Büppelerinnen Ende Juli erstmal ins Trainingslager.

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1: Vor wenigen Tagen wurde unser Grundgesetz 77 Jahre alt. Und viele kennen den ersten Artikel: Die Würde des Menschen ist unantastbar. Dieser Satz wurde geschrieben unter dem noch wachen Eindruck von Krieg, Terror und Menschenverachtung. Menschen hatten erlebt, wohin es führt, wenn Angst stärker wird als Menschlichkeit. Die Würde des Menschen ist unantastbar. Dieser Satz ist keine Selbstverständlichkeit. Wir konnten ihn erst formulieren, nachdem wir in einen unendlichen Abgrund gesehen haben, den viele Hölle nennen. Am Anfang sollte nicht Macht stehen, nicht Nation, auch nicht Leistung, sondern die Würde jedes Menschen. Als Christinnen und Christen haben wir dafür ein anderes Bild. Jeder Mensch ist Ebenbild Gottes. Jeder Mensch ist geschaffen nach dem Bilde Gottes. Jeder hat etwas Heiliges. Das wichtigste Wort hier ist nicht Gott und nicht Mensch, sondern das kleine Wort jeder. Jeder Mensch hat etwas Heiliges. Du und du und du auch. Jeder Mensch hat eine unantastbare Würde. Ganz gleich wie krank oder gesund, gleich mit welcher Behinderung du lebst, gleich ob du ein Mensch mit Status oder einer bist, auf den viele herabsehen, gleich aus welchem Land du kommst. Wir leben in einer Welt voller Spannungen. Menschen ziehen sich zurück, der Ton wird härter. Und viele fragen, wer gehört dazu und wer nicht? Immer mehr fragen nicht, sondern sagen ganz offen, du gehörst nicht dazu, du gehörst nicht zu uns. Unsere Gesellschaft braucht nicht nur gute Gesetze, sie braucht auch einen guten Geist des Miteinanders. Gesetze können Grenzen setzen, aber sie können kein Mitgefühl erzeugen. Sie können Gewalt bestrafen, aber sie können kein Herz verändern. Wir alle leben davon, dass wir uns gegenseitig zu achten versuchen. Das klappt nicht immer. Aber es gehört zum Menschsein, es immer neu zu versuchen.
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1: Um 7 Uhr mit Felix Sprung. Hamburg wird sich nicht um olympische und paralympische Spiele bewerben. Beim Referendum stimmten knapp 55% gegen Sommerspiele in der Stadt. Aus Hamburg Jörg Naroska.
2: Für die Gegner der Olympia-Bewerbung war es ein unerwartet deutlicher Erfolg. Knapp 360.000 Wahlberechtigte stimmten beim Hamburger Olympia-Referendum gegen Sommerspiele, nur gut 290.000 dafür. Bewerbungschef Steffen Rühlke sprach davon, dass man im Sport auch in Würde verlieren können müsse. Er wünsche den anderen deutschen Bewerberstädten nun viel Erfolg. Der Deutsche Olympische Sportbund setzt die Bewerbung um Sommerspiele mit Berlin, München und Köln-Rhein-Ruhr fort, aber ohne Hamburg.
1: Das milliardenschwere Sondervermögen für Infrastruktur und Klimaschutz wird von der Bundesregierung nicht in vollem Umfang genutzt. Das geht aus dem Bericht des Finanzministeriums hervor, der an den Haushaltsausschuss des Bundestages gehen soll. Danach sollten aus dem Sondervermögen allein im vergangenen Jahr gut 37 Milliarden Euro abfließen. Tatsächlich waren es aber nur rund 24 Milliarden Euro. Vor allem in die Bereiche Energie und Verkehr floss weniger Geld als ursprünglich geplant. Bundestag und Bundesrat hatten im vergangenen Jahr den Weg für zusätzliche Schulden in Höhe von 500 Milliarden Euro freigemacht. Das Sondervermögen ist auf 12 Jahre angelegt. In der schwarz-roten Koalition haben Äußerungen von Bundesforschungsministerin Bär zur geplanten BAföG-Erhöhung für Irritationen gesorgt. Das Ministerium bekräftigte jetzt, man wolle nun doch am Zeitplan festhalten. Aus Berlin Ruth Kirchner.
3: Das Forschungsministerium arbeitet daran, dass die BAföG-Reform Ende Juli im Kabinett verabschiedet wird und zum Wintersemester 2026/27 in Kraft treten kann, schreibt das Ressort auf der Plattform X. Bär hatte sich am Wochenende pessimistisch zur Reform der Ausbildungsförderung für Studierende geäußert und auf Widerstand in den Koalitionsfraktionen verwiesen. Zugleich äußerte sie Verständnis für einen möglichen Stopp der Reformen wegen allgemeiner Sparzwänge.
1: Trotz der Waffenruhe zwischen den USA und dem Iran gibt es erneut Angriffe in der Golfregion. Das US-Militär hat nach eigenen Angaben am Wochenende mehrere Ziele im Iran unter Beschuss genommen. Es habe sich um Anlagen gehandelt, von denen aus unter anderem Drohnen gesteuert würden. Zur Begründung heißt es, man reagiere damit auf aggressives Vorgehen des Irans. Konkret wurde der Abschuss einer US-Drohne genannt. Die iranischen Revolutionsgarden haben heute früh wiederum mitgeteilt, dass sie einen Stützpunkt ins Visier genommen haben, der von den Vereinigten Staaten für Attacken auf den Iran genutzt werde. Wo genau sich dieser befindet, wurde nicht genannt. Allerdings hat es heute früh Alarm in Kuwait gegeben. Laut der Armee sind Raketen und Drohnen abgefangen worden. Die israelische Armee setzt ihre Bodenoffensive im Libanon fort. Nach eigenen Angaben hat sie dabei die strategisch wichtige Festung Beaufort eingenommen. Aus Beirut Vera Rudolph.
4: Für Israel ist die Eroberung strategisch und vor allem symbolisch ein Erfolg, für die Hisbollah eine Niederlage. Viele Libanesinnen und Libanesen fürchten, dass Israel weite Teile des Süden des Landes über Jahre dauerhaft besetzen könnten. Von Dienstag an ist eine weitere Gesprächsrunde in Washington zwischen Regierungsvertretern beider Länder geplant. Der heutige Tag dürfte diese Verhandlungen erschweren.
1: Mehr als 250 türkische Schriftsteller protestieren gegen die Absetzung des Chefs der türkischen Oppositionspartei CHP, Özel. In einer gemeinsamen Erklärung verurteilen sie das richterliche Vorgehen gegen Özel und sprechen von undemokratischen Praktiken. Man lehne diese systematischen Rechtsverstöße ab, die den Willen des Volkes und das Recht, gewählt zu werden, missachteten. Vor rund anderthalb Wochen hatte ein Gericht in Ankara die Wahl der CHP-Parteispitze im Jahr 2023 für ungültig erklärt und Özel des Amtes enthoben. Wenige Tage später stürmte die Polizei dann gewaltsam den Sitz der CHP und zwang Özel, das Gebäude zu verlassen. Das waren die Nachrichten.
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5: Wenn ich hier aus dem Fenster schaue, dann sehe ich ganz viel blauen Himmel und auch die ersten Sonnenstrahlen. Das Ganze bei aktuell 12 Grad hier in Wilhelmshaven. Und genauso sieht es auch in Neuenburg in der Gemeinde Zetel aus. Schon 13 Grad gibt es auf der Insel Wangerooge. Am Vormittag soll es auch richtig schön sonnig bleiben. Am Nachmittag gibt es dann allerdings leichten Regen bei Höchstwerten von 22 Grad heute mit leichtem Wind aus westlicher Richtung. In der Nacht dann Tiefstwerte von 17 Grad. Morgen bleibt es stark bewölkt mit leichtem Regen bei maximal 24 Grad und am Mittwoch sieht das ganz ähnlich aus. Trüb und regnerisch bei Höchstwerten von 19 Grad. Das Bundesamt für Seeschifffahrt und Hydrographie meldet uns vor Huxiel das nächste Niedrigwasser um 8.09 Uhr und das nächste Hochwasser dann am Nachmittag um 14.14 Uhr. Schauen wir auf die Straßen.
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5: Der Verkehrsservice hier bei Radio Jade. Auf der A29 ist die Fahrbahn zwischen Farel-Bockhorn und Zetel in beiden Richtungen aufgrund von Sanierungsarbeiten auf jeweils nur einen Fahrstreifen verengt. Und in Esens ist die L8, die Bahnhofstraße, zwischen vor dem Drostentor und dem Bahnhofskreisel in beiden Richtungen wegen einer Baustelle weiterhin vollgesperrt. Weitere Meldungen aus dem Verkehr liegen aktuell nicht vor, wo auch immer Sie unterwegs sind. Ich wünsche Ihnen eine gute und vor allem sichere Fahrt. Kommen Sie heil an Ihr Ziel.
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5: 7.06 Uhr haben wir es und Sie hören die Frühschicht hier bei Radio Jade. Mein Name ist Amelie Friedrichs. Ich begleite Sie heute durch das Programm. Und hier geht's erstmal los mit Two Doors Cinema Club und Next Year. Ich wünsche Ihnen einen wunderschönen guten Morgen.

Wir machen hier bei Radio Jade Lokaljournalismus, über den oft das Vorurteil wiederholt wird, dass er sich nur mit den 3K beschäftigt. Kleingartenverein, Kaninchenzüchter, Kläranlage. Das stimmt zwar nicht, denn unsere Region hat einiges weiteres Berichtenswertes zu bieten, wie die Schifffahrt, die Bundeswehr, die Energiewende, ehrenamtliche Initiativen, Traditionen, weitreichende politische Entscheidungen und auch kontroverse Diskussionen. Heute ist aber tatsächlich eines der 3K an der Reihe. In Esens findet nämlich heute Mittag der symbolische erste Spatenstich für die Erweiterung der Kläranlage statt. Und so vernachlässigbar ist das Thema Kläranlage auch wirklich nicht. Schließlich sind die Anlagen ein wichtiger Teil der Abwässerbewältigung und damit davon, dass das alltägliche Leben funktioniert. Der Oldenburgisch-Ostfriesische Wasserverband wird in nächster Zeit die Ortschaften Dunum, Morweg und Teile von Stedesdorf an die Kläranlage Esens anschließen. Deswegen braucht es nun den Erweiterungsbau. Mehr dazu und wie weit die Arbeiten schon sind, das erfahren Sie in nächster Zeit dann auch hier bei Radio Jade.

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1: Kommt in dieser Woche von Get Well Soon und heißt Minus the Magic. Konstantin Gropper aus Mannheim alias Get Well Soon steht seit 20 Jahren für eine epische Musik mit Hang zur Nachdenklichkeit und ist auch als Komponist für Netflix-Serien eine sehr etablierte Hausnummer. Womit man nicht gerechnet hätte, ist ein rockiges Album, dazu noch mit einer echten Band eingespielt. Aber genau das ist Minus the Magic. Dass das funktioniert, ist eine angenehme Bonusüberraschung. Von Get Well Soon vom Album Minus the Magic gibt's jetzt Okay.

0: mit Amelie Friedrichs. Einen schönen guten Morgen wünsche ich Ihnen. Das sind die Schlagzeilen. Niedersächsische Tourismuswirtschaft durch Nahostkonflikt belastet. Synode spricht sich für Menschenwürde, Demokratie und Zusammenhalt aus. Und SOVD fordert generationengerechte Bürgerversicherung. Die Tourismuswirtschaft in Niedersachsen wird durch den anhaltenden Nahostkonflikt anhaltend belastet. Wie die Landesarbeitsgemeinschaft der Industrie- und Handelskammer Niedersachsen, kurz IHKN, nun mitteilt, habe ihre Saisonumfrage Tourismus gezeigt, dass sich die wirtschaftliche Lage in der Tourismuswirtschaft deutlich eingetrübt habe. So sei der Konjunkturklimaindex des Gastgewerbes auf 85 Punkte im Vergleich zu 105 Punkten im vergangenen Herbst gesunken. Nur noch ein Viertel der Betriebe bewerte die aktuelle Geschäftslage als gut, 27% bewerten sie als schlecht. 39% der befragten Betriebe blicke pessimistisch auf die kommende Saison, nur 13% erwarten eine Verbesserung. Hauptursache sei der anhaltend hohe Kostendruck bei gleichzeitig wachsender Preissensibilität der Gäste. Die 50. Synode der evangelisch-lutherischen Kirche in Oldenburg hat bei ihrer Tagung in Rastede am Freitag mit sehr großer Mehrheit eine Erklärung beschlossen, in der die Synodalen betonen, dass die oldenburgische Kirche für eine offene und demokratische Gesellschaft eintrete. Einzelheiten dazu von Jan Bredul.
1: Jeder Mensch sei von Gott gewollt und geliebt. Daher wende die Kirche sich gegen Menschenfeindlichkeit, Rassismus, Antisemitismus, Queerfeindlichkeit, religiösen Hass, Gewalt und Einschüchterung sowie die Abwertung von Menschen aufgrund ihrer Herkunft, Religion oder Lebensweise. Christlicher Glaube und völkischer Nationalismus seien nicht vereinbar. Wer Menschen gegeneinander ausspiele, angstbewusst schüre oder demokratische Grundrechte relativiere, handle gegen die Grundlagen eines friedlichen Zusammenlebens.
0: Der Kreisverband Friesland des Sozialverbandes Deutschlands UVD hat angesichts der aktuellen regionalisierten Bevölkerungsprognose des Landesamtes für Statistik Niedersachsen eine Zukunftssicherung der sozialen Absicherung gefordert. Da die Alterung der Gesellschaft immer weiter fortschreite, brauche es für die Zukunft eine Bürgerversicherung, in die auch Beamte einzahlen müssten. Das gelte ebenso für die Kranken- und Pflegeversicherung, wenn alle Versicherten gleiche Leistungen erhielten. Allein im Kreis Friesland liege der prognostizierte Altenquotient für 2045 bei 67. Es kämen auf 100 Menschen im arbeitsfähigen Alter, demnach 67 Personen im Rentenalter. Das ergebe rechnerisch, dass anderthalb Erwerbstätige die finanzielle Verantwortung für eine Person im Ruhestand trügen. Es ergebe sich Handlungsbedarf für Renten-, Kranken- und Pflegeversicherung. Heute erfolgt der Spatenstich für den Neubau der Huntebrücke in Elsfleth. Das teilt die Deutsche Bahn mit. Nach einer Schiffskollision im Jahr 2024 wurde die Eisenbahnbrücke irreparabel beschädigt. Seitdem läuft der Zugverkehr über eine provisorisch errichtete Hilfsbrücke, die sich allerdings nicht für Schiffe öffnen lässt. Der Neubau soll nun schnellstmöglichst die uneingeschränkte Befahrbarkeit der Hunte und der Anbindung an den Oldenburger Hafen wiederherstellen. Die neue Hub- und Drehbrücke soll Ende 2027, Anfang 2028 in Betrieb genommen werden. In Farel kam es am Freitagvormittag zu einem Verkehrsunfall. Wie die Polizei mitteilt, verwechselte ein 88-jähriger Autofahrer beim Verlassen eines Parkplatzes das Gas- und Bremspedal. Daraufhin fuhr er in eine gegenüberliegende Hauswand. Er und seine 90-jährige Beifahrerin wurden dabei leicht verletzt. Am Auto und an der Hauswand entstanden Sachschäden. Und soweit die Meldungen aus der Region. 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
0: Ich sehe ganz viel blauen Himmel, wenn ich hier in Wilhelmshaven so aus meinem Studiofenster schaue. Das Ganze bei aktuell 12 Grad hier bei mir. Genauso sieht es auch in Neuenburg in der Gemeinde Zetel aus. Und auf der Insel Wangerooge gibt es sogar schon 13 Grad. Am Vormittag soll es auch richtig schön sonnig bleiben. Am Nachmittag gibt es dann allerdings leichten Regen. Das Ganze bei Höchstwerten von 22 Grad heute mit leichtem Wind aus westlicher Richtung. In der Nacht gibt es dann Tiefstwerte von 17 Grad. Es bleibt also relativ warm auch in der Nacht. Und morgen wird es dann stark bewölkt bleiben mit leichtem Regen bei maximal 24 Grad. Der Mittwoch, der sieht ganz ähnlich aus, trüb und regnerisch bei maximal 19 Grad. Das Bundesamt für Seeschifffahrt und Hydrographie meldet uns vor Huxiel das nächste Niedrigwasser in einer knappen halben Stunde um 8.09 Uhr und das nächste Hochwasser dann am Nachmittag um 14.14 Uhr. Schauen wir auf die Straßen.
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0: Der Verkehrsservice hier bei Radio Jada. Auf der A29 ist die Fahrbahn zwischen Farel-Bockhorn und Zetel in beiden Richtungen aufgrund von Sanierungsarbeiten auf jeweils nur einen Fahrstreifen verengt. Und in Esens ist die L8, die Bahnhofstraße, zwischen vor dem Drostentor und dem Bahnhofskreisel in beiden Richtungen wegen einer Baustelle weiterhin voll gesperrt. Weitere Meldungen aus dem Verkehr liegen mir aktuell nicht vor, wo auch immer Sie unterwegs sind. Ich wünsche Ihnen eine gute und vor allem sichere Fahrt. Kommen Sie heil an Ihr Ziel.
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0: Da ist mir für diesen Montag bislang einer gemeldet und der steht im Landkreis Wittmund in Friedeburg. Achten Sie dort also nochmal ganz besonders auf Ihre Geschwindigkeit, aber fahren Sie natürlich trotzdem bitte überall vorsichtig. Und wenn Sie einen Blitzer hier in der Region gesehen haben, dann dürfen Sie uns gerne Bescheid sagen. Das geht unter der Radio Jade Hotline. Das ist die 04421998585 oder einfach mit einer kurzen Facebook-Nachricht. Vielen Dank im Voraus und gute Fahrt wünsche ich Ihnen jetzt um 7:35 Uhr.

0: In gut einem Monat ist es soweit, die großen Ferien beginnen. Zu den Sommerferien, die in diesem Jahr am 2. Juli beginnen, gibt es natürlich an vielen Orten auch wieder ein Programm für all diejenigen SchülerInnen, die nicht nur einfach die Ruhe genießen wollen. Auch in der Gemeinde Friedeburg ist der Sommerferienspaß schon im Anlauf. Gemeinsam mit Vereinen, Gruppen und Einrichtungen hat die Gemeinde Sozialarbeit wieder mehr als 80 Einzelveranstaltungen zusammengestellt. Unter anderem Leseangebote in der Mediothek, Ponytage, Sportkurse, Aktionstag der Dorfgemeinschaften, Naturabenteuer und mit der Jade Erlebnishochschule auch einiges an Technik. Für jeden Geschmack und jede Altersgruppe. Auch Ausflüge sind geplant in den Heidepark Soltau, in den Space Magic Park in Aurich und Karls Erlebnisdorf in Lockstedt. Auch direkt vor Ort gibt es natürlich Ausflüge in den Wittmunder Wald, zur Fledermausabendwanderung oder für ältere Jugendliche auch ins Brokmarland zur Kartbahn. Große Eröffnung des Sommerferienspaßes der Gemeinde Friedeburg ist am 27. Juni mit dem Familienfestival im Waldfreibad und für die Angebote selbst kann sich ab heute angemeldet werden. Alle Infos und die Möglichkeit zur Anmeldung gibt es online unter unser-ferienprogramm.de/Friedeburg. Wichtig dabei, anders als in vorigen Jahren werden die Plätze nicht verlost, sondern es heißt, wer zuerst kommt, mal zuerst. Schnell sein lohnt sich also.
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Wir schauen wie jeden Montagmorgen um diese Zeit auf den Sport in der Region. Der Ligabetrieb im Handball, Fußball und Eishockey ist inzwischen ja durch, aber trotzdem wird ja noch Sport getrieben. Und zwar gab es tatsächlich Fußball am Wochenende. Die durchschnittliche Laufleistung eines Mittelfeldspielers beträgt etwa 12 Kilometer. Bewegung ist im englischen Spiel also auf jeden Fall einige dabei. Aber was ist mit Menschen, die eher Bewegungsmuffel sind? Leute von der Couch trotzdem auf den Rasen bekommen, ist das, was Jörg Wilken möchte. Der 63-Jährige organisiert beim TuS Varel den sogenannten Walking Football. Also kein Laufen, sondern Gehen. Rennen ist sogar verboten, Grätschen sowieso. Zentral beim Walking Football steht die Gemeinschaft. Der Spaß am Spiel und eben die Bewegung. Die Wattenkicker des TuS Varel richteten am Samstag im Waldstadion ihr inzwischen viertes Turnier unter dem Namen Watten Abkicken aus. Mit dabei waren 10 Mannschaften aus dem gesamten Nordwesten, aus Obenstrohe, Neuenburg, Brockdorf, Seefeld und Oldenburg unter anderem. Im Modus Alle gegen Alle wurde das Turnier ausgespielt. Dabei wendet sich Walking Football nicht nur an die, die sich eher ungern bewegen, sondern auch und vor allem an jene, die es nicht mehr so gut können. Viele ehemalige Fußballspieler sind unter den Mitspielenden, die wegen Rücken-, Hüft- oder Knieproblemen nicht mehr aktiv spielen. Das niedrigere Tempo macht es für sie einfacher, wieder einzusteigen, mit einem kaum existenten weiteren Verletzungsrisiko. Kein Körperkontakt, keine hohen Bälle und dementsprechend auch ohne Torwart und ohne Abseitsregel. Beim TuS Varel wendet sich das Angebot an die Altersgruppe Ü50 bei den Männern und Ü40 bei den Frauen. Einige sind über 70. Und auch Menschen mit körperlichen Einschränkungen können mit einsteigen. Und neue Mitspielende sind gern gesehen. Wer mitmachen möchte, kann sich beim TuS Varel melden, aber auch bei der Eintracht Wangerland, beim FSV Jever, beim Heidmühler FC, beim TuS Obenstrohe, bei der SG Sengwarden Fedderwarden, beim TV Neuenburg oder beim WSC Friesia Wilhelmshaven.

0: Um 8 Uhr mit Felix Sprung. Mit deutlicher Mehrheit haben sich die Hamburger gegen eine Bewerbung ihrer Stadt für die Olympischen Spiele entschieden. Fast 55% der teilnehmenden Bürgerinnen und Bürger stimmten gegen die Pläne, rund 45% waren dafür. Gegen Olympia in Hamburg hatten sich die Linken, die AfD und ein Bündnis unter dem Namen No-Olympia gestellt. Dietrich Lehmann zur Frage, wie zufrieden die Parteien und das Bündnis nun mit dem Ergebnis sind.
1: Sehr. Das war ein bisschen wie der Kampf David gegen Goliath, sagte Heike Sudmann, die Co-Fraktionschefin der Hamburger Linken. Und in dem Fall hat David gewonnen. Bei der Initiative No Olympia heißt es, mit so einem deutlichen Ergebnis habe man nicht gerechnet. Es sind ja prozentual noch mehr Menschen, die sich gegen Olympia ausgesprochen haben, als bei der letzten Abstimmung 2015. Die Party der Olympiagegner im Rathaus war schon von Anfang an so gut besucht, dass man kurzerhand in der Nähe einen zweiten Ort dazu buchen musste. Und schon eine Stunde nach Beginn der Auszählung, als sich der Trend deutlich abzeichnete für ein Nein, wurde der Sekt aufgemacht. Das Votum, so die Olympiagegner von No Olympia, sollte der Politik eine Lehre sein. Die Menschen in der Stadt hätten kein Interesse an einem weiteren Leuchtturmprojekt.
0: Das milliardenschwere Sondervermögen für Infrastruktur und Klimaschutz wird von der Bundesregierung nicht in vollem Umfang genutzt. Das geht aus dem Bericht des Finanzministeriums hervor, der an den Haushaltsausschuss des Bundestages gehen soll. Danach sollten aus dem Sondervermögen allein im vergangenen Jahr gut 37 Milliarden Euro abfließen. Tatsächlich waren es aber nur rund 24 Milliarden Euro. Vor allem in die Bereiche Energie und Verkehr floss weniger Geld als ursprünglich geplant. Bundestag und Bundesrat hatten im vergangenen Jahr den Weg für zusätzliche Schulden in Höhe von 500 Milliarden Euro freigemacht. In der schwarz-roten Koalition haben Äußerungen von Bundesforschungsministerin Bär zur geplanten BAföG-Erhöhung für Irritationen gesorgt. Das Ministerium bekräftigte jetzt, man wolle nun doch am Zeitplan festhalten. Aus Berlin Ruth Kirchner.
2: Das Forschungsministerium arbeitet daran, dass die BAföG-Reform Ende Juli im Kabinett verabschiedet wird und zum Wintersemester 2026/27 in Kraft treten kann, schreibt das Ressort auf der Plattform X. Bär hatte sich am Wochenende pessimistisch zur Reform der Ausbildungsförderung für Studierende geäußert und auf Widerstand in den Koalitionsfraktionen verwiesen. Zugleich äußerte sie Verständnis für einen möglichen Stopp der Reformen wegen allgemeiner Sparzwänge.
0: Das Vorrücken Israels im Libanon löst international große Sorge aus. Bundesaußenminister Wadephul sagte bei den Vereinten Nationen in New York, natürlich habe Israel legitime Sicherheitsinteressen. Wenn aber Zivilisten den Preis einer militärischen Eskalation zahlten und Teile des Libanons dauerhaft unbewohnbar würden, mache das Israels Nachbarschaft langfristig nicht sicherer. Wadephuls britische Amtskollegin Cooper forderte ein Ende der israelischen Angriffe im Libanon. Die Eskalation habe Zivilisten getötet und vertrieben und den Raum für Diplomatie eingeschränkt. Frankreichs Außenminister Barrot nannte den Vorstoß Israels einen schweren Fehler. Das Landgericht Pilsen in Tschechien will heute seine Entscheidung über die Auslieferung der verurteilten deutschen Rechtsextremistin Liebig verkünden. Wird die Auslieferung rechtskräftig entschieden, soll Liebig an die deutschen Behörden übergeben werden. Aus der NDR-Nachrichtenredaktion Katharina Jetter.
3: Liebig lehnt eine Auslieferung ab. In ihrer Verhandlung in Tschechien sagte sie aus, sie befürchte, in einem deutschen Männergefängnis ums Leben zu kommen. Liebig war im Juli 2023, damals noch als Mann mit dem Vornamen Sven, vom Amtsgericht Halle wegen Volksverhetzung, übler Nachrede und Beleidigung zu einer Freiheitsstrafe von 1 Jahr und 6 Monaten verurteilt worden. Nach der Verurteilung hatte Liebig den Geschlechtseintrag von männlich auf weiblich ändern lassen. Zum Haftantritt war sie jedoch nie erschienen. Sie wurde erst nach monatelanger europaweiter Fahndung Anfang April dieses Jahres von tschechischen Beamten festgenommen.
0: 2 Wochen vor dem WM-Auftakt gegen Curaçao hat die deutsche Fußballnationalmannschaft das Testspiel klar gewonnen. In Mainz setzte sich die Mannschaft von Bundestrainer Nagelsmann mit 4:0 gegen Finnland durch. Die Tore erzielten zweimal Dennis Undaf und je einmal Florian Wirtz und Jamal Musiala. Das waren die Nachrichten.
4: 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Hier in Wilhelmshaven gibt es gerade ganz viel blauen Himmel bei momentan 15 Grad. Und genauso sieht es auch in Ruttel in der Gemeinde Zetel aus. 14 Grad sind es noch auf der Insel Wangerooge. Am Vormittag soll es sonnig bleiben. Am Nachmittag gibt es dann allerdings wieder leichten Regen. Das Ganze bei Höchstwerten von 22 Grad heute mit leichtem Wind aus westlicher Richtung. In der Nacht Tiefstwerte von 17 Grad. Es bleibt also relativ warm, auch in der Nacht. Morgen bleibt es dann stark bewölkt mit leichtem Regen bei maximal 24 Grad. Und der Mittwoch, der sieht ganz ähnlich aus. Trüb und regnerisch bei maximal 19 Grad. Das Bundesamt für Seeschifffahrt und Hydrographie meldet uns vor Huxiel das nächste Niedrigwasser jetzt gleich um 8.09 Uhr und das nächste Hochwasser dann am Nachmittag um 14.14 Uhr. Schauen wir auf die Straßen.
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4: Der Verkehrsservice hier bei Radio Jade. Auf der A29 ist die Fahrbahn zwischen Farel-Bockhorn und Zetel in beiden Richtungen aufgrund von Sanierungsarbeiten auf jeweils nur einen Fahrstreifen verengt. Und in Esens ist die L8, die Bahnhofstraße, zwischen vor dem Drostentor und dem Bahnhofskreisel in beiden Richtungen wegen einer Baustelle weiterhin vollgesperrt. Weitere Meldungen aus dem Verkehr liegen mir aktuell nicht vor, wo auch immer Sie unterwegs sind. Ich wünsche Ihnen eine gute und vor allem sichere Fahrt. Kommen Sie heil an Ihr Ziel.
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4: 8.06 Uhr haben wir es und Sie hören die Frühschicht hier bei Radio Jade. Mein Name ist Amelie Friedrichs. Ich begleite Sie noch diese Stunde hier am Mikrofon. Und hier geht's erstmal los mit Olli Schulz und Dann schlägt dein Herz. Ich wünsche Ihnen einen wunderschönen guten Morgen.

0: Tourismus ist unsere Leitökonomie. Das klingt in vielen anderen Themen auch immer wieder mit. Gerade die Nordseeküste beweist sich ja ein ums andere Mal als Tourismusmagnet. Wer an den langen Wochenenden hier in der Region mal an einer Reihe geparkter Autos vorbeigelaufen ist, hat wahrscheinlich auch einige auswärtige Kennzeichen entdecken können. Und deshalb wird Tourismus bei uns in der Region auch immer weiter ausgebaut. Das soll jetzt auch in Hooksiel in Gang kommen. Mehr dazu weiß meine Kollegin Katharina Huttes. Guten Morgen.
1: Guten Morgen.
0: Katharina, in Hooksiel gibt es ein großes Freizeitgelände. Was ist denn damit? Was soll damit passieren?
1: Also diese rund 200 Hektar große Fläche soll neu gestaltet werden. Dazu haben jetzt das Immobilienberatungsunternehmen Robert C. Spieß und Niedersachsenport einen Plan vorgestellt, wie da die nächsten Schritte aussehen könnten. Mit umfangreichen Analysen wurden die Potenziale des Standorts bewertet, relevante Zielgruppen identifiziert und konkrete Nutzungsansätze entwickelt.
0: Wonach richtet sich denn da dann konkret die Planung?
1: Zentral in diesem Plan ist immer wieder Hooksiels Rolle als moderne Küsten- und Erholungsdestination. Direkt am Meer ist das Örtchen natürlich ein tolles Naturerlebnis und es gibt die Möglichkeit, Wassersport zu betreiben. Aber durch die Nähe zu den energie- und hafenwirtschaftlichen Entwicklungsfeldern hier in Wilhelmshaven gibt es auch die zusätzliche Nachfrageperspektive für beispielsweise Geschäftsreisende, Tagungen, Seminare oder kurzzeitige Arbeitsaufenthalte. Aber am allermeisten schlägt eben wohl die Lage zwischen Hooksmeer und Nordseeküste zu Buche.
0: Gibt es da schon konkrete Ideen oder genauere Nutzungsansätze?
1: Ja, also es wurden jetzt für verschiedene Teilflächen Nutzungsschwerpunkte erarbeitet. Dazu zählen natürlich Hotel- und Ferienparkstrukturen, erlebnisorientierte Übernachtungsangebote wie Hausboote und wasser- und naturbezogene Sportangebote. Außerdem soll der Außenhafen weiterentwickelt werden, also mitsamt Gastronomie, Aufenthaltsmöglichkeiten und auch Coworking Spaces.
0: Da wird sich also in nächster Zeit wahrscheinlich noch einiges tun. Wie es konkret weitergehen wird, ist aber natürlich immer noch eine Sache der InvestorInnen und der Nachfrage. Die Information dazu hatte meine Kollegin Katharina Huttes. Danke dafür.
1: Gerne.

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1: Dass wir in einer Wegwerfgesellschaft leben, lässt sich wohl kaum bestreiten. Alte Sachen kaputt, wegwerfen, neu kaufen. So läuft es, aber das heißt nicht, dass alle dabei mitmachen müssen. Denn vieles lässt sich auch einfach reparieren. Wer selbst nicht die ausreichenden Kenntnisse und Fingerfertigkeit dafür hat, kann sich an sogenannte Repair-Cafés wenden, wo Sachkundige mit Rat und Tat zur Seite stehen. An jedem ersten Montag des Monats findet ein solches Repair-Café auch in Varel statt und heute ist es wieder soweit. Ab 16 Uhr bis 18.30 Uhr im Jugendzentrum Weberei an der Oldenburger Straße. Epic ist erstmal Englisch und bedeutet episch. Epic ist aber auch eine Abkürzung für Elvis Presley in Concert. Den gleichnamigen Dokumentarfilm drehte der australische Regisseur Baz Luhrmann, nachdem er bei Recherchen für seinen Spielfilm Elvis von 2022 auf verschollen geglaubtes Filmmaterial der legendären Elvis-Konzertfilme der 70er Jahre gestoßen war. Aufwendig restauriert zeigt Epic, Elvis Presley in Concert, die Hits und die unverwechselbare Stimme des Jahrhundertstars in beeindruckender Bild- und Tonqualität. Das Zähli in Zähl zeigt den Film heute um 20 Uhr. Und im Bürgerfunk bei Radio Jade gibt es heute um 18 Uhr zunächst Stefanie Abangakono mit ihrer Sendung Studentin und Glaube und um 20 Uhr dann Stefan Salaika mit der Repo Man Show hier auf der 87.8.
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1: Um 8:30 mit Katharina Hotes. Schönen guten Morgen. Das sind die Schlagzeilen. Niedersächsische Tourismuswirtschaft durch Nahostkonflikt belastet. Synode spricht sich für Menschenwürde, Demokratie und Zusammenhalt aus. Und SOVD fordert generationengerechten Bürgerservice. Die Tourismuswirtschaft in Niedersachsen wird durch den anhaltenden Nahostkonflikt belastet. Wie die Landesarbeitsgemeinschaft der Industrie- und Handelskammer Niedersachsen nun mitteilt, habe ihre Saisonumfrage Tourismus gezeigt, dass sich die wirtschaftliche Lage in der Tourismuswirtschaft deutlich eingetrübt habe. So sei der Konjunkturklimaindex des Gastgewerbes auf 85 Punkte im Vergleich zu 105 Punkten im vergangenen Herbst gesunken. Nur noch ein Viertel der Betriebe bewerte die aktuelle Geschäftslage als gut. 27% bewerten sie als schlecht, 39% der befragten Betriebe blicke pessimistisch auf die kommende Saison. Nur 13% erwarten eine Verbesserung. Hauptursache sei der anhaltende hohe Kostendruck bei gleichzeitig wachsender Preissensibilität der Gäste. Die 50. Synode der evangelisch-lutherischen Kirche in Oldenburg hat bei ihrer Tagung in Rastede am Freitag mit sehr großer Mehrheit eine Erklärung beschlossen, in der die Synodalen betonen, dass die oldenburgische Kirche für eine offene und demokratische Gesellschaft eintrete. Einzelheiten von Jan Bredul.
2: Jeder Mensch sei von Gott gewollt und geliebt. Daher wende die Kirche sich gegen Menschenfeindlichkeit, Rassismus, Antisemitismus, Queerfeindlichkeit, religiösen Hass, Gewalt und Einschüchterung sowie die Abwertung von Menschen aufgrund ihrer Herkunft, Religion oder Lebensweise. Christlicher Glaube und völkischer Nationalismus seien nicht vereinbar. Wer Menschen gegeneinander ausspiele, angstbewusst schüre oder demokratische Grundrechte relativiere, handle gegen die Grundlagen eines friedlichen Zusammenlebens.
1: Der Kreisverband Friesland des Sozialverbandes Deutschland hat angesichts der aktuellen regionalisierten Bevölkerungsprognose des Landesamtes für Statistik Niedersachsen eine Zukunftssicherung der sozialen Absicherung gefordert. Da die Alterung der Gesellschaft immer weiter fortschreite, brauche es für die Zukunft eine Bürgerversicherung, in die auch Beamte einzahlen müssten. Das gelte ebenso für die Kranken- und Pflegeversicherung, wenn alle Versicherten gleiche Leistungen erhielten. Allein im Kreis Friesland liege der prognostizierte Altenquotient für 2045 bei 67. Es kämen auf 100 Menschen im arbeitsfähigen Alter demnach 67 Personen im Rentenalter. Das ergebe rechnerisch, dass 1,5 Erwerbstätige die finanzielle Verantwortung für eine Person im Ruhestand trügen. Es ergebe sich Handlungsbedarf für Renten-, Kranken- und Pflegeversicherung. Heute erfolgt der Spatenstich für den Neubau der Huntebrücke in Elsfleth. Das teilt die Deutsche Bahn mit. Nach einer Schiffskollision 2024 wurde die Eisenbahnbrücke irreparabel beschädigt. Seitdem läuft der Zugverkehr über eine provisorische errichtete Hilfsbrücke, die sich allerdings nicht für Schiffe öffnen lässt. Der Neubau soll nun schnellstmöglichst die uneingeschränkte Befahrbarkeit der Hunte und der Anbindung an den Oldenburger Hafen wiederhergestellt werden. Die neue Hub- und Drehbrücke soll Ende 2027, Anfang 2028 in Betrieb genommen werden. In Fahre kam es am Freitagvormittag zu einem Verkehrsunfall. Wie die Polizei mitteilt, verwechselte ein 88-jähriger Autofahrer beim Verlassen eines Parkplatzes das Gas- und Bremspedal. Daraufhin fuhr er in eine gegenüberliegende Hauswand. Er und seine 90-jährige Beifahrerin wurden dabei leicht verletzt. Am Auto und der Hauswand entstanden Sachschäden. Und soweit die Nachrichten aus der Region. 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
3: Hier in Wilhelmshaven gibt es gerade ganz viel blauen Himmel und nur ein paar vereinzelte kleine Wölkchen zu sehen. Das Ganze bei 15 Grad momentan. Und genauso sieht es auch in Ruttel in der Gemeinde Zetel aus. 14 Grad sind es auf der Insel Wangerooge. Am Vormittag soll es auch weiterhin sonnig bleiben. Am Nachmittag gibt es dann allerdings wieder leichten Regen. Das Ganze bei Höchstwerten von 22 Grad heute mit leichtem Wind aus westlicher Richtung. In der Nacht Tiefstwerte von 17 Grad. Es bleibt also relativ warm auch in der Nacht. Und morgen gibt es dann wieder ganz viele Wolken, auch wieder mit leichtem Regen dabei. Das Ganze bei maximal 24 Grad. Und der Mittwoch, der sieht ganz ähnlich aus. Trüb und regnerisch bei Höchstwerten von 19 Grad. Das Bundesamt für Seeschifffahrt und Hydrographie meldet uns vor Hooksiel das nächste Hochwasser um 14.14 Uhr und das nächste Niedrigwasser dann am Abend um 20.33 Uhr. Schauen wir auf die Straßen.
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3: Der Verkehrsservice hier bei Radio Jade. Auf der A29 ist die Fahrbahn zwischen Farel-Bockhorn und Zetel in beiden Richtungen aufgrund von Sanierungsarbeiten auf jeweils nur einen Fahrstreifen verengt. Und in Esens ist die L8, die Bahnhofstraße, zwischen vor dem Drostentor und dem Bahnhofskreisel in beiden Richtungen wegen einer Baustelle weiterhin vollgesperrt. Weitere Meldungen aus dem Verkehr liegen aktuell nicht vor, wo auch immer Sie unterwegs sind. Ich wünsche Ihnen eine gute und vor allem sichere Fahrt. Kommen Sie heil an Ihr Ziel.
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3: Da ist mir für diesen Montag bislang einer gemeldet und der steht im Landkreis Wittmund in Friedeburg. Achten Sie dort also nochmal ganz besonders auf Ihre Geschwindigkeit, aber fahren Sie natürlich trotzdem bitte überall vorsichtig. Und wenn Sie noch einen Blitzer hier in der Region gesehen haben, dann dürfen Sie uns gerne Bescheid sagen. Das geht unter der Radio Jade Hotline. Das ist die 04421998585 oder einfach mit einer kurzen Facebook-Nachricht. Vielen Dank im Voraus und gute Fahrt.

0: Für manche ist es ein Überbleibsel aus der Vorzeit der Fortbewegung, für andere eine Alltäglichkeit und für wieder andere eine Freizeitbeschäftigung. Das Fahrradfahren. Dass man ihm auch unter dem Blickwinkel der Prävention etwas abgewinnen kann, beweist ein Projekt, das der Verein zur Förderung der kommunalen Prävention und der ADFC nun in Wilhelmshaven gemeinsam aufgelegt haben. Darüber haben wir mit Jörg Breuler vom ADFC und Mani Menkens vom VKP gesprochen.
1: Wir überlegen uns für jedes Jahr nochmal so ein kleines Nebenstandbein und in diesem Jahr ist es die Gesundheitsprävention. Bereits im letzten Jahr hatten wir schon eine Kooperation mit dem ADFC. Zwei tolle Fahrradtouren, die wirklich sehr gut angenommen sind. Und da dachten wir uns, das ist eine ganz tolle Sache, die wir in diesem Jahr auf jeden Fall nochmal umsetzen möchten. Gerade weil bei diesen Fahrradtouren nicht nur der Gemeinschaftsgedanke so groß ist, sondern halt auch die Personen, die sich dafür anmelden, dazu auch bewegt werden, also wortwörtlich, sich nochmal nach draußen zu begeben, sich aufs Fahrrad zu schwingen, einfach mal ein bisschen draußen in der Natur zu sein und was für sich zu tun.
2: Wen erreicht das Angebot?
1: Grundsätzlich ist das Angebot offen für alle.
3: Natürlich sollte man in der Lage sein, die 30 Kilometer zu bewältigen. Ja? Das heißt, wenn Kinder mitfahren, dann sollten ja auch Erziehungsberechtigte dabei sein und die müssen natürlich dann auch in der Lage sein, ihre Kinder einzuschätzen, ob diese Kilometerleistung erbracht werden kann.
2: Sagt Jörg Breuler vom ADFC. Einmal hat diese Abendradtour schon stattgefunden. 30 Kilometer, es geht los beim Präventionsbüro, wo die Straße eigentlich gar nicht so gut ist zum Radfahren. Die Siebenbürger Straße ist eine ziemliche Buckelpiste. Was ist das für eine Tour? Was für ein Weg wird zurückgenommen? Ist es immer dieselbe Tour?
3: Nein, das sind unterschiedliche Touren. Wir fahren im Stadtgebiet teilweise, wir fahren außerhalb des Stadtgebietes. Das mache ich auch immer kurzfristig davon abhängig, so ein bisschen wie ist der Wind, wie ist das Wetter. Es soll nach Möglichkeit so sein, dass halt die Touren, die wir anbieten, alle in unterschiedliche Richtungen gehen. Logischerweise gibt es immer mal Überschneidungen zwischen den einzelnen Radtouren. Um letztendlich sagen wir, aus dem Stadtgebiet rauszukommen, wähle ich natürlich immer ganz gerne gut befahrbare Wege. Gut, die Störtebecker Straße ist aber auch nur ein ganz kurzer Teil.
2: Wilhelmshaven hatte mal einen Bürgermeister, der gerne Rad gefahren ist und er sagte, überall, nur nicht in Wilhelmshaven. Was sagen Sie vom ADFC? Ist das eine gute Stadt zum Fahrradfahren?
3: Wenn man weiß, wo man fahren kann, ja, definitiv. Also das heißt, Wilhelmshaven hat meines Erachtens einen recht hohen Freizeitwert und man kann viel mit dem Fahrrad erreichen. Teilweise besser oder wesentlich besser als mit dem Auto, man ist schneller. Man muss natürlich wissen halt eben um die Wege. Es gibt halt neuralgische Punkte, die schon schwer zu befahren sind, die Hauptverkehrsstraßen. Aber auch hier ist der ADFC, sage ich mal, so ein bisschen präventiv und bietet zum Beispiel auch die Critical Mass an. Hier wird auf den Hauptverkehrsstraßen gefahren und der Fahrradverkehr soll sichtbar gemacht werden und allen Verkehrsteilnehmern soll signalisiert werden, dass der Verkehrsraum für alle da ist und nicht nur für die Autofahrer.
2: Eine Idee der Abendradtour ist zum einen sicher also auch die Wege kennenlernen, aber auch die Leute wieder aufs Rad zu kriegen. Kommen Leute dann, die ans Radfahren gewohnt sind, die auch die Critical Mass mitmachen oder gelingt es ihnen damit auch, Leute auf den Drahtesel zu locken?
3: Bei den Abendradtouren sind eher mal Senioren bzw. ältere Erwachsene da und bei der Critical Mass findet man auch durchaus jüngere Menschen.
2: 30 Kilometer, ist das gut machbar für jemanden, der nicht so ans Fahrradfahren gewohnt ist? Wie lange fährt man da?
3: Also wir sind circa 3 Stunden unterwegs und machen auch entsprechend Pausen, Trinkpausen, kurz erholen, so circa nach 10 Kilometern. Ja, mit Pausen sind wir circa bei 3 Stunden.
2: Brauche ich außer einem verkehrstüchtigen Fahrrad noch irgendwas, um da teilzunehmen?
3: Ja, gesundheitliche Fitness sollte da sein. Also wenn jemand noch nach 10 Kilometern völlig aus der Puste ist und das weiß, dann ist natürlich fraglich, ob er die 30 Kilometer schafft. Also eine gesunde Selbsteinschätzung sollte vorhanden sein.
2: Kommen wir nochmal zum Präventionsgedanken. Prävention im Straßenverkehr ist eine Sache. Prävention, gesundheitliche Prävention, sagten Sie gerade, Frau Menkens, spielt auch eine Rolle. Schauen wir nochmal auf den Straßenverkehr-Aspekt. Was gibt's da zu lernen?
1: Ja, also auf einer Seite ist es natürlich wichtig, dass man vor allen Dingen auch sichtbar ist. Also wir setzen uns dafür ein, dass die Personen, die mitfahren, gesehen werden. Für die Fahrradtouren haben wir tatsächlich eine Spende bekommen und da sind allerlei Materialien mit dabei, die man im Straßenverkehr braucht, um gesehen zu werden. Und das ist halt so unsere Sache, die wir den Teilnehmern mitgeben möchten, dass man vor allen Dingen auch natürlich vorsichtig sein sollte. Man sollte auch schauen, dass man sich nicht nur auf die anderen verlässt, sondern dass man auch selber guckt und achtsam ist und dazu gehört natürlich auch, dass man schaut, dass man gesehen wird.
2: Bestehen Sie für die Radtouren auf dem Tragen eines Helms?
3: Nein. Nein, das nicht. Es wird aber empfohlen.
0: Einmal im Monat finden die Abendradtouren vom VKP und ADFC statt. Die nächste am kommenden Mittwoch. Los geht es am Präventionsbüro in der Störteweger Straße um 17 Uhr. Die Teilnahme ist kostenlos. Um eine Anmeldung beim VKP per Mail oder Telefon wird allerdings gebeten.

0: Die Frauen des TuS Büppel haben ihre Saison in der Oberliga Nord erfolgreich auf dem 6. Tabellenplatz abgeschlossen. Im Interview mit Katharina Hurtes erklärt Trainer Moritz König, warum er mit der Entwicklung seines Teams in seiner ersten Saison beim TuS Büppel sehr zufrieden sein kann.
1: Das Jahr alles in allem war echt unterm Strich sehr, sehr gut. Also wir hatten jetzt, ich würde gar nicht sagen, so richtige Tiefen, aber natürlich auf gewisse Art und Weise schon Höhen und Tiefen, was die Ergebnisse betraf. Aber ich glaube, das ist so recht normal bei dem Weg, den wir gehen wollen. Und in der Rückserie war es auch so, dass wir es auswärts auch schaffen, uns da von Gegnern abzusetzen, auch ergebnistechnisch vielleicht mal schaffen, uns abzusetzen, dass es echt super funktioniert hat. Auch eben genau mit dieser spielerischen Art und Weise, wie wir es haben wollten. Alles in allem, finde ich, hat das super funktioniert.
0: Wie hat es denn geklappt?
1: Ich würde einfach sagen, die Mädels sind einfach besser geworden, ne? Also das ist so blöd und einfach das klingt. Und dadurch lief der Ball einfach besser und haben bessere Entscheidungen getroffen und dadurch halt auch im Ergebnis einfach die Spieler auch dann sehr eindeutig gewonnen. Ne?
0: Ihr hattet ja eine kleine Siegesserie in der Rückrunde. Kannst du mal zusammenfassen, was im Einzelnen besser geklappt hat?
1: Ja, also ich würde erstmal wirklich sagen, dass sich im Ergebnis unsere Fehlerkultur einfach auch verbessert hat. Und dadurch halt einfach indirekt deutlich sicherer wurden. Ne? Und selbst in den Spielen, die wir nicht gewonnen haben, war das auch so, dass wir immer eigentlich mit zunehmender Spieldauer besser am Ball wurden, stabilere Entscheidungen getroffen haben. Und das war in diesen Spielen eigentlich genauso, dass wir in dem, was wir tun und wie wir es tun, wie wir auftreten, einfach sicherer geworden sind. Ne? Sowohl individuell als auch als Mannschaft, weil jede irgendwie auf dem Platz genau wusste, was sie zu tun hat. Und ja, das halt einfach, würde ich sagen, sowohl als Mannschaft als auch individuell alle einfach hervorragend gelöst haben. Das war, glaube ich, am Ende so das, was ein bisschen dahin geführt hat. Und ich glaube, wir hatten in diesen 4 Spielen auch 9 verschiedene Torschützinnen oder so. Ja, das spricht doch irgendwie schon dafür, dass es einfach im Gesamten, im Konstrukt besser geworden ist. Ne?
0: Die Frage zur kommenden Saison. Hast du schon dir Sachen überlegt, wie jetzt die nächsten Schritte sind?
1: Grundsätzlich muss ich sagen, bin ich eh Trainer geworden, um Menschen weiterzubringen und nicht irgendwie kurzfristig, mittelfristig Erfolg zu haben. Natürlich ist die Frage, wie man Erfolg für sich definiert. Für mich ist Erfolg einfach, dass man als Mannschaft vorankommt. Anderes Ziel werden wir nie haben, ne? Also, dass wir als Mannschaft uns weiterentwickeln, sowohl spielerisch als auch menschlich. Und das wird nächstes Jahr auch der Plan sein, ne? Wenn man es so ein bisschen aufs Sportliche ummünzt, ist es schon so, dass wir im Trainerteam gesagt haben, dass wir das erste Jahr einfach viel damit beschäftigen, individuell einen Grundstein zu legen, dass alles in jeder Spielsituation irgendwie verstanden wird und wie verhalte ich mich individuell in diesen Situationen und im zweiten Jahr vielleicht so ein bisschen mehr das Gruppen- und Mannschaftstaktische dann schon vielleicht noch ein bisschen besser zur Geltung kommt, beziehungsweise wir halt da mehr dran arbeiten als im ersten Jahr. Das könnte man vielleicht sagen, dass das jetzt im zweiten Jahr so vermehrt ein bisschen im Vordergrund steht.
0: Wir haben im Vorgespräch ganz kurz gesprochen über den Altersdurchschnitt des Teams, der extrem jung ist. Wie ist das denn so für einen Trainer?
1: Ich muss sagen, ich habe dadurch, dass ich auch vorhin 12 von 13 Jahren nur im Jugendbereich unterwegs war, genau diese Arbeit auch lieben gelernt. Ne? Also, dass man Spielerinnen bekommt, Spieler bekommt, die irgendwie Ambitionen haben, die gewisse Grundlagen haben, aber halt nach oben hin noch viel Potenzial. Das ist ja auch genau das, was wir uns irgendwie vorgestellt haben, auch in der Kaderplanung und so weiter, dass wir das auch wollen, dass die Spielerinnen herkommen, jung sind, Potenzial haben und auch noch was erreichen wollen, weil es sowohl die Einstellung ist, mit der wir arbeiten wollen, als auch eben, wird gesagt, die Philosophie des Vereines ist, einfach Spieler voranzubringen. Und dazu gehört es dann eben auch, sich im Jugendbereich umzuschauen und dann jetzt, wie wir es haben werden, 5 junge Spielerinnen dazu zu holen, die genau in dieses Schema reinpassen.
0: Jetzt ist aber erstmal Sommerpause. Nach der Sommerpause wird es dann irgendwann weitergehen mit der Vorbereitung. Steht da schon fest, wann es losgehen wird und gibt es vielleicht zum Beispiel auch ein kleines Trainingslager oder so, das geplant ist?
1: Bei uns muss man sagen, ist dieses Jahr mega unglücklich von der Verbandsplanung her. Also wir haben am 11. Mai unser letztes Spiel gehabt und haben eine mega lange Pause. Also ich glaube, 3 Monate sind es jetzt überschlagen, irgendwie 13 Wochen oder sowas. Deswegen haben wir das jetzt so gemacht, dass wir jetzt weiter trainiert haben, tatsächlich auch bis heute. Wir haben die Mädels 3,5, 4 Wochen frei. Und dann starten wir am 30.06. wieder, haben dann eine Vorbereitung von gut 5,5, 6 Wochen, haben dazwischen nochmal ein paar Tage frei. Ja, am Ende Juli geht es dann auch ins Trainingslager, genau.
0: Jetzt heißt es also erstmal Sommerpause. Durch die Verbandsplanung ist die viel länger, als es dem Trainer eigentlich lieb ist. Deswegen war der letzte Trainingstag auch erst am vergangenen Freitag, obwohl die Saison schon am 11. Mai zu Ende war. Los geht die Saison 2026-27 nach aktuellem Plan wieder am 18. August und zwar mit dem ersten Pokalspiel. Dafür geht es für die Büppelerinnen Ende Juli erstmal ins Trainingslager.

Happy Hour von The House Martins war das. 8.56 Uhr sagt die Uhr und damit ist die Frühschicht an diesem Montag auch schon wieder rum. Nach den Weltnachrichten von NDR Info zur vollen Stunde geht es hier bei Radio Jade dann gleich weiter mit dem Vormittagsprogramm. Ich verabschiede mich an dieser Stelle mit Sweet Little Messages von Charlie Faye and the Fayettes. Wenn Sie mögen, hören wir uns morgen früh wieder ab 6 Uhr hier auf der 87.8 zur Frühschicht. Mein Name ist Amelie Friedrichs. Danke fürs Zuhören. Ich wünsche Ihnen einen guten Start in die Woche. Tschüss!

0: Um 9 Uhr mit Michael Hafke. Hamburg hat sich deutlich gegen eine Bewerbung um die Olympischen Sommerspiele ausgesprochen. Der erste Bürgermeister Tschentscher sagte nach dem verlorenen Referendum, andere Themen seien den Menschen wichtiger gewesen.
1: Unsere Idee zu sagen, das geht zusammen. Wir können die Olympischen Spiele ausrichten und gerade Rückenwind bekommen für die Entwicklung, die wir auch ohne Olympia vorhaben. Diese Überzeugung hat der Senat, aber eine Mehrheit der Bürgerinnen und Bürger teilt sie nicht. Und genau das bedeutet als Auftrag für uns als Senat, dass wir eben diese Ziele, dass wir die jetzt auch ohne Olympische Spiele erreichen müssen.
0: Neben dem SPD und Grünen hat auch die Oppositionspartei CDU für Olympia in Hamburg geworben. CDU-Chef Thering sieht aber vor allem die Stadtspitze auf der Verliererseite.
2: Peter Tschentscher muss jetzt erklären, wie es mit Hamburg weitergeht. Wir stehen vor großen Herausforderungen und wir haben uns dieser Chance beraubt, Olympische Spiele hier bei uns in Hamburg stattfinden zu lassen. Das wäre ein Aufbruchsszenario gewesen, wo wir wirklich einen Booster hätten zünden können. Das passiert jetzt nicht. Umso wichtiger ist es, dass der Bürgermeister jetzt erklärt, ob er die Kraft noch hat und wie er jetzt in Hamburg weiter regieren möchte.
0: Hamburgs CDU-Vorsitzender Thering. Das milliardenschwere Sondervermögen für Infrastruktur und Klimaschutz wird von Bund und Ländern nicht in vollem Umfang genutzt. Das geht aus dem Bericht des Finanzministeriums hervor, der an den Haushaltsausschuss des Bundestages gehen soll. Danach sollten aus dem Sondervermögen allein im vergangenen Jahr gut 37 Milliarden Euro abfließen. Tatsächlich waren es aber nur rund 24 Milliarden. Vor allem in die Bereiche Energie und Verkehr floss weniger Geld als ursprünglich geplant. Bundestag und Bundesrat hatten im vergangenen Jahr den Weg für zusätzliche Schulden in Höhe von 500 Milliarden Euro freigemacht. Das Sondervermögen ist auf 12 Jahre angelegt. Im Sauerland kommen heute CDU-Abgeordnete aus Nordrhein-Westfalen zusammen. Erwartet werden auch Bundeskanzler Merz und NRW-Ministerpräsident Wüst. Aus Düsseldorf, Nadja Baschik.
3: Der Termin steht schon länger fest und ist als Klausur geplant, steht aber nach den Spekulationen rund um einen Kanzlertausch in einem neuen Licht. Aus CDU-Kreisen heißt es, der Bundesvorsitzende und Kanzler Friedrich Merz wird eine Rede halten, ebenso NRW-Landeschef und Ministerpräsident Hendrik Wüst. In Medienberichten wurde zuletzt darüber spekuliert, ob Wüst angesichts der schlechten Umfragewerte von Merz die bessere Besetzung für das Amt wäre.
0: Trotz der Waffenruhe zwischen den USA und dem Iran gibt es erneut Angriffe in der Golfregion. Das US-Militär hat nach eigenen Angaben am Wochenende mehrere Ziele im Iran unter Beschuss genommen. Zur Begründung heißt es, man reagiere damit auf aggressives Vorgehen des Irans. Konkret wurde der Abschuss einer US-Drohne genannt. Die iranischen Revolutionsgarden haben heute früh wiederum mitgeteilt, dass sie einen Stützpunkt ins Visier genommen haben, der von den Vereinigten Staaten für Attacken auf den Iran genutzt werde. Wo genau sich dieser befindet, wurde nicht genannt. Allerdings hat es heute früh Alarm in Kuwait gegeben. Von heute an können Autofahrer auf italienischen Autobahnen eine Mautrückerstattung beantragen, wenn sie sich wegen Staus verspäten. Die Regelung gilt allerdings nur, wenn Baustellen Grund der Verkehrsbehinderungen waren. Aus Rom, Tilman Kleinjung.
4: Das funktioniert ein bisschen so wie bei der Bahn. Wer bis zu 2 Stunden im Stau steht, bekommt die Hälfte der Maut erstattet. Bei mehr als 3 Stunden Verspätung wegen Stop and Go wird die gesamte Gebühr zurückbezahlt. Die Rückerstattung gibt es allerdings nur in einem sehr eng definierten Fall, wenn der Stau durch eine Autobahnbaustelle verursacht wurde. Für schwere Unfälle oder Unwetter können die Autobahnbetreiber nicht haftbar gemacht werden. Deshalb empfiehlt der ADAC, die Mautbelege aufzubewahren.
0: In Äthiopien finden heute Parlamentswahlen statt. Wegen starker Repression gegen die Opposition wird man einem Wahlsieg der Partei von Premier Abiy Ahmed gerechnet. Abiys Fortschrittspartei tritt in 64 der 547 Wahlkreisen ohne Gegenkandidaten an. In der Unruheregion Tigray wird nicht gewählt. Auch im Rest des 130 Millionen Einwohnerlandes in Ostafrika rechnet sich die Opposition kaum Chancen aus. Abiy war 2018 als Hoffnungsträger gestartet, aber bald zu harten Repressionen. Es wird damit gerechnet, dass Abiy nach der Wahl weiterhin Äthiopien regiert. Und das waren die Nachrichten.
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6: Heute ist es sonnig am Vormittag, das Ganze aktuell bei Temperaturen von 16 Grad in Wilhelmshaven, Zetel. Fahre, Jever und Wittmund, 17 Grad in Neuharlinger See und 15 Grad auf Wangeoge. Am Nachmittag dann hier und da leichten Regen bei Höchstwerten von 22 Grad mit leichtem Wind aus westlicher Richtung. In der Nacht haben wir dann Tiefstwerte von 17 Grad. Morgen ist es stark bewölkt mit leichtem Regen bei maximal 24 Grad. Und am Mittwoch ganz ähnlich, nur ein bisschen kälter, trüb und regnerisch, aber auch dabei maximal 19 Grad. Das Bundesamt für Seeschifffahrt und Hydrographie meldet uns vor Hooksiel das nächste Hochwasser um 14.14 Uhr und das nächste Niedrigwasser dann um 20.33 Uhr. Wir schauen auf den Verkehr.
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6: Der Radio Jade Verkehrsservice aktuell mit den folgenden Meldungen. Und zwar haben wir die A29. Da ist die Fahrbahn zwischen Farel-Bockhorn und Zetel in beiden Richtungen aufgrund von Sanierungsarbeiten auf jeweils nur einen Fahrstreifen verengt. Und wir haben in Esens die L8 Bahnhofstraße. Die ist zwischen vor dem Drostentor und dem Bahnhofskreisel in beiden Richtungen aufgrund einer Baustelle voll gesperrt. Ansonsten sehe ich hier nichts auf den Straßen in der Region. Ich wünsche Ihnen eine gute und sichere Fahrt.
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1: Um 9:30 mit Katharina Huttes. Das sind die Schlagzeilen. Niedersächsische Tourismuswirtschaft durch Nahostkonflikt belastet. Synode spricht sich für Menschenwürde, Demokratie und Zusammenhalt aus. Und SOVD fordert generationengerechte Bürgerversicherung. Die Tourismuswirtschaft in Niedersachsen wird durch den anhaltenden Nahostkonflikt belastet. Wie die Landesarbeitsgemeinschaft der Industrie- und Handelskammer Niedersachsen nun mitteilt, habe ihre Saisonumfrage Tourismus gezeigt, dass sich die wirtschaftliche Lage in der Tourismuswirtschaft deutlich eingetrübt habe. So sei der Konjunkturklimaindex des Gastgewerbes auf 85 Punkten im Vergleich zu 105 Punkten im vergangenen Herbst gesunken. Nur noch ein Viertel der Betriebe bewerte die aktuelle Geschäftslage als gut. 27% bewerten sie als schlecht. 39% der befragten Betriebe blicken pessimistisch auf die kommende Saison. Nur 13% erwarten eine Verbesserung. Hauptursache sei der anhaltende hohe Kostendruck bei gleichzeitig wachsender Preissensibilität der Gäste. Die 50. Synode der evangelisch-lutherischen Kirche in Oldenburg hat bei ihrer Tagung in Rastede am Freitag mit sehr großer Mehrheit eine Erklärung beschlossen, in der die Synodalen betonten, dass die oldenburgische Kirche für eine offene und demokratische Gesellschaft eintrete. Einzelheiten von Jan Bredul.
2: Jeder Mensch sei von Gott gewollt und geliebt. Daher wende die Kirche sich gegen Menschenfeindlichkeit, Rassismus, Antisemitismus, Queerfeindlichkeit, religiösen Hass, Gewalt und Einschüchterung sowie die Abwertung von Menschen aufgrund ihrer Herkunft, Religion oder Lebensweise. Christlicher Glaube und völkischer Nationalismus seien nicht vereinbar. Wer Menschen gegeneinander ausspiele, angstbewusst schüre oder demokratische Grundrechte relativiere, handle gegen die Grundlagen eines friedlichen Zusammenlebens.
1: Der Kreisverband Friesland des Sozialverbandes Deutschland hat angesichts der aktuellen regionalisierten Bevölkerungsprognose des Landesamtes für Statistik Niedersachsen eine Zukunftssicherung der sozialen Absicherung gefordert. Da die Alterung der Gesellschaft immer weiter fortschreite, brauche es für die Zukunft eine Bürgerversicherung und in die auch Beamte einzahlen müssten. Das gelte ebenso für die Kranken- und Pflegeversicherung, wenn alle Versicherten gleiche Leistungen erhielten. Allein im Kreis Friesland liege der prognostizierte Altenquotient für 2045 bei 67. Es kämen auf 100 Menschen im arbeitsfähigen Alter demnach 67 Personen im Rentenalter. Das ergebe rechnerisch, dass anderthalb Erwerbstätige die finanzielle Verantwortung für eine Person im Ruhestand trügen. Es ergebe sich Handlungsbedarf für Renten-, Kranken- und Pflegeversicherung. Heute erfolgt der Spatenstich für den Neubau der Huntebrücke in Elsfleth. Das teilt die Deutsche Bahn mit. Nach einer Schiffskollision 2024 wurde die Eisenbahnbrücke irreparabel beschädigt. Seitdem läuft der Zugverkehr über eine provisorisch errichtete Hilfsbrücke, die sich allerdings nicht für den Schiffsverkehr öffnen lässt. Der Neubau soll nun schnellstmöglichst die uneingeschränkte Befahrbarkeit der Hunte und die Anbindung an den Oldenburger Hafen wiederherstellen. Die neue Hub- und Drehbrücke soll Ende 2027, Anfang 2028 in Betrieb genommen werden. In der Nacht zu Samstag gegen 3.30 Uhr haben bislang unbekannte Täter Zugriff auf einen Außenbordmotor verschafft. Dieser war auf einem Anhänger im Klosterweg in Schortens gelagert. Die Täter entwendeten den Bootspropeller und flüchteten. Der Propeller konnte in der Nähe gefunden werden. Zeuginnen, die sachdienliche Hinweise geben können, werden gebeten, sich bei der Polizei in Jever zu melden. Und soweit die Nachrichten aus der Region. 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
1: Wir im Sonnenschein am heutigen Vormittag. Das Ganze aktuell bei schon 17 Grad in Wilhelmshaven, 17 Grad auch in Jever und Varel, 18 Grad in Wittmund und 15 Grad auf Wangerooge. Am Nachmittag erwarten wir dann leichten Regen bei Höchstwerten von 22 Grad mit leichtem Wind aus westlicher Richtung. In der Nacht haben wir Tiefstwerte von 17 Grad. Morgen ist es dann stark bewölkt mit leichtem Regen bei maximal 24 Grad. Und am Mittwoch ganz ähnlich, trüb und regnerisch bei etwas kälteren 19 Grad. Das Bundesamt für Seeschifffahrt und Hydrographie meldet uns vor Hoogsiel das nächste Hochwasser um 14.14 Uhr und das nächste Niedrigwasser dann am Abend um 20.33 Uhr. Wir schauen auf den Verkehr.
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1: Der Radio Jade Verkehrsservice aktuell mit den folgenden Meldungen. Und zwar haben wir die A29. Wie gehabt, die ist zwischen Farel, Bockhorn und Zedl in beiden Richtungen aufgrund von Sanierungsarbeiten auf jeweils nur einen Fahrstreifen verengt. In Esens haben wir die L8 Bahnhofstraße zwischen vor dem Drostentor und dem Bahnhofskreisel in beiden Richtungen aufgrund einer Baustelle voll gesperrt. Ansonsten freie Fahrt hier im Sendegebiet. Wir schauen nochmal auf die Blitzer.
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1: Geblitzt wird und zwar heute in Friedeburg im Landkreis Wittmund. Ansonsten sehe ich hier keine Blitzer. Heißt nicht, dass nicht vielleicht irgendwo einer versteckt ist. Falls Sie einen weiteren Blitzer sehen, können Sie uns gerne Bescheid sagen. Das geht unter der Radio Jade Hotline. Das ist die 04421 998585. Oder Sie schreiben uns eine Nachricht über Facebook oder Instagram. Das geht auch. Wir freuen uns. Ich wünsche Ihnen eine gute und sichere Fahrt. Fahren Sie vorsichtig und kommen Sie heil an Ihr Ziel. Hier ist das Vormittagsprogramm von Radio Jade. Jetzt gleich mit Stefanie Heinzmann. My Man is a Mean Man. Das war, glaube ich, ein Eurovision Song Contest. Mit dem hat sie den 8. Platz belegt damals. 9:36 Uhr ist es. Guten Morgen.

0: Die Wirtschaftsnews. Der DAX legte um 47 Punkte zu. Goldpreis auf Rekordhoch.
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0: um 10 Uhr mit Michael Hafke. Die Ablehnung der Hamburger Olympia-Bewerbung ist von den Gegnern des Projekts positiv aufgenommen worden. Es gebe wichtigere Probleme in der Stadt, etwa beim Wohnungsbau oder im Sozialbereich, sagte der Landessprecher der Linken Iwan auf NDR Info. Der Senat müsse sich nun kritisch hinterfragen, wie er diese Probleme angehen will.
1: Wenn Sie sich das Abstimmungsverhalten gestern Abend angucken, dann sieht man sehr, sehr klar, es gab eine Mehrheit für Olympia in Stadtteilen mit einem hohen Durchschnittseinkommen. In allen ärmeren Stadtteilen gab es eine klare Ablehnung zu Olympia, weil die Leute wirklich ganz, ganz andere Probleme haben. Wir haben Stadtteile in Stalzhof, wo es einfach keine Ärzte mehr gibt. Wir haben Menschen, die keine Wohnung mehr finden. Wir haben Auszubildende, die in einem auszubildenden Wohnheim sind, wo das Zimmer 800 Euro kostet. Das ist höher als die BAföG-Unterstützung. Das sind die konkreten, realen Probleme der Menschen.
0: Der Landessprecher der Hamburger Linken, Iwan auf NDR Info. Der Bund hat seine Investitionsziele beim Sondervermögen für Infrastruktur und Klimaschutz im vergangenen Jahr verpasst. Nach Angaben des Bundesfinanzministeriums ist von 37,2 Milliarden Euro ein Drittel des Geldes nicht abgeflossen. Aus Berlin, Lissi Kaufmann.
2: Dass weniger Geld geflossen ist, hat laut Ministerium vor allem verwaltungsrechtliche, also technische Gründe. Die meisten Fortschritte bei den Investitionen sind laut Bericht in den Bereichen Wohnungsbau und Digitalisierung erzielt worden. Die Bereiche Verkehrs- und Energieinfrastruktur sowie Forschung und Entwicklung hinken etwas hinterher. Nach einer ersten Schätzung haben die Ausgaben für einen Anstieg des Bruttoinlandsprodukts um 0,5 Prozentpunkt gesorgt.
0: In der schwarz-roten Koalition haben Äußerungen von Bundesforschungsministerin Bär zur geplanten BAföG-Erhöhung für Irritationen gesorgt. Das Ministerium bekräftigte jetzt, man wolle doch am Zeitplan festhalten. Aus Berlin, Ruth Kirchner.
3: Das Forschungsministerium arbeitet daran, dass die BAföG-Reform Ende Juli im Kabinett verabschiedet wird und zum Wintersemester 2026/27 in Kraft treten kann, schreibt das Ressort auf der Plattform X. Bär hatte sich am Wochenende pessimistisch zur Reform der Ausbildungsförderung für Studierende geäußert und auf Widerstand in den Koalitionsfraktionen verwiesen. Zugleich äußerte sie Verständnis für einen möglichen Stopp der Reformen wegen allgemeiner Sparzwänge. Das hatte scharfe Kritik der SPD ausgelöst. Die Sozialdemokraten stünden geschlossen zur Umsetzung der Koalitionsvereinbarung zum BAföG, erklärte die stellvertretende Vorsitzende der SPD-Bundestagsfraktion Esther. In den kommenden Jahren ist eine Anhebung des sogenannten BAföG-Grundbedarfs geplant. Aktuell sind das 475 Euro.
0: Bundesentwicklungsministerin Alabali Radovan reist heute in den Libanon. Gemeinsam mit ihrem norwegischen Kollegen Aukrust will sich die SPD-Politikerin vor Ort ein Bild von den Folgen des Krieges zwischen Israel und der Hezbollah machen. Insbesondere geht es darum, wie es um die Binnenvertriebenen steht. Die Ministerin sagte vor ihrer Abreise, die Menschen bräuchten mehr als Soforthilfe. Sie bräuchten Frieden, Stabilität und eine Zukunftsperspektive. Ein verlässlicher Waffenstillstand sei nötig. Die Lage im Libanon wird international mit Sorge beobachtet. Die vom Iran unterstützte Hezbollah-Miliz beschießt immer wieder den Norden Israels. Die israelische Armee rückt derweil weiter im Süden des Libanon vor. Die erste Runde der Präsidentschaftswahl in Kolumbien hat keinen klaren Sieger hervorgebracht. Ein rechtsgerichteter Politikneuling liegt vorn, das linke Lager aber sät Zweifel am Wahlausgang. Über die Nachfolge des linken Amtsinhabers Petro wird in einer Stichwahl in 3 Wochen entschieden. Aus Mexiko-Stadt, Jenny Barke.
4: Bei den Präsidentschaftswahlen in Kolumbien gehen der linke Senator Iván Cepeda und der rechte Anwalt Abelardo de la Espreya in die Stichwahl. Cepeda, Sohn eines ermordeten kommunistischen Politikers, verspricht, die Politik Petros fortzusetzen. Zudem plant er Reformen zur Bekämpfung von Armut und Ungleichheit, darunter Steuererhöhungen für Spitzenverdiener sowie den Ausbau der Gesundheitsversorgung. De la Espreya, Anwalt und Geschäftsmann, hat noch nie ein politisches Amt bekleidet. Er setzt sich für die Förderung der Ölindustrie sowie fossile Energien ein.
0: Und das waren die Nachrichten.
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0: So, nach kleinen technischen Startschwierigkeiten können wir jetzt auch das Wetter durchsagen. Wie Sie sehen, es ist sehr sonnig im Sendegebiet. Wir haben strahlend blauen Himmel und sommerlich sieht's aus an diesem 1. Juni. Das Ganze bei aktuellen Temperaturen von 17 Grad heute Morgen in Wilhelmshaven, 18 Grad in Jever, 18 Grad auch in Wittmund und auf Wangerooge noch 15 Grad, 17 Grad in Neuharlinger Seel. Am Nachmittag sollte es dann ein bisschen regnen. Das Ganze bei Höchstwerten von 22 Grad mit leichtem Wind aus westlicher Richtung. In der Nacht haben wir dann Tiefstwerte von 17 Grad. Morgen ist es stark bewölkt mit leichtem Regen bei maximal 24 Grad. Und am Mittwoch ganz ähnlich trüb und regnerisch bei maximal 19 Grad. Das Bundesamt für Seeschifffahrt und Hydrographie meldet uns vor Hoogsiel das nächste Hochwasser um 14.14 Uhr und das nächste Niedrigwasser dann um 20.33 Uhr am Abend. Wir schauen auf den Verkehr.
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0: Der Radio Jade Verkehrsservice aktuell mit den folgenden Meldungen. Wir haben die A29, die Fahrbahn zwischen Fahrel-Bockhorn und Zetel ist weiterhin in beiden Richtungen aufgrund von Sanierungsarbeiten auf jeweils nur einen Fahrstreifen verengt. Und auch weiterhin ist die L8 in Esens, die Bahnhofstraße zwischen vor dem Drostentor und dem Bahnhofskreisel in beiden Richtungen aufgrund einer Baustelle voll gesperrt. Ansonsten sehe ich hier nichts. Die Straßen sind frei. Ich wünsche Ihnen eine gute Fahrt an diesem Montagmorgen. Hier ist das Vormittagsprogramm von Radio Jade. 10.06 Uhr ist es jetzt mit The Beatles und A Little Help from My Friends. Guten Morgen.

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1: Dass wir in einer Wegwerfgesellschaft leben, lässt sich wohl kaum bestreiten. Alte Sachen kaputt, wegwerfen, neu kaufen. So läuft es, aber das heißt nicht, dass alle dabei mitmachen müssen. Denn vieles lässt sich auch einfach reparieren. Wer selbst nicht die ausreichenden Kenntnisse und Fingerfertigkeit dafür hat, kann sich an sogenannte Repair-Cafés wenden, wo Sachkundige mit Rat und Tat zur Seite stehen. An jedem ersten Montag des Monats findet ein solches Repair-Café auch in Varel statt und heute ist es wieder soweit. Ab 16 Uhr bis 18.30 Uhr im Jugendzentrum Weberei an der Oldenburger Straße. Epic ist erstmal Englisch und bedeutet episch. Epic ist aber auch eine Abkürzung für Elvis Presley in Concert. Den gleichnamigen Dokumentarfilm drehte der australische Regisseur Baz Luhrmann, nachdem er bei Recherchen für seinen Spielfilm Elvis von 2022 auf verschollen geglaubtes Filmmaterial der legendären Elvis-Konzertfilme der 70er Jahre gestoßen war. Aufwendig restauriert zeigt Epic, Elvis Presley in Concert, die Hits und die unverwechselbare Stimme des Jahrhundertstars in beeindruckender Bild- und Tonqualität. Das Zähli in Zähl zeigt den Film heute um 20 Uhr. Und im Bürgerfunk bei Radio Jade gibt es heute um 18 Uhr zunächst Stefania Banger-Kono mit ihrer Sendung Studentin und Glaube und um 20 Uhr dann Stefan Salaika mit der Repo-Man-Show hier auf der 87.8.
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1: Um 10:30 mit Katharina Hotes, das sind die Schlagzeilen. Touristisches Entwicklungskonzept für Hooksiel konkretisiert. SOVD fordert generationengerechte Bürgerversicherung und Spatenstich für Huntebrücke Neubau heute am Montag. Das Bremer Immobilienberatungsunternehmen Robert C. Spieß hat im Auftrag der landeseigenen Hafengesellschaft Niedersachsen-Porz die nächsten Schritte zur touristischen Entwicklung des Freizeitareals in Hooksiel vorgestellt. Grundlage dafür seien laut dem Beratungsunternehmen umfangreiche Analysen gewesen, mit denen die Potenziale des rund 200 Hektar großen Standorts bewährte, Zielgruppen identifiziert und konkrete Ansätze entwickelt wurden. Die Ergebnisse wurden dem Ausschuss für Gemeindeentwicklung der Gemeinde Wangerland vorgestellt. Dabei ging es auch um konkrete Nutzungsperspektiven wie Hotel- und Ferienparkstrukturen, erlebnisorientierte Übernachtungsangebote wie zum Beispiel Hausboote sowie Wasser- und naturbezogene Sportangebote. Die Investorensuche habe bereits gewonnen. Niedersachsen-Porz bleibe Eigentümer der Fläche. Die Tourismuswirtschaft in Niedersachsen wird durch den anhaltenden Nahostkonflikt belastet. Wie die Landesarbeitsgemeinschaft der Industrie- und Handelskammer Niedersachsen nun mitteilt, habe ihre Saisonumfrage Tourismus gezeigt, dass sich die wirtschaftliche Lage in der Tourismuswirtschaft deutlich eingetrübt habe. So sei der Konjunkturklimaindex des Gastgewerbes auf 85% im Vergleich zu 105 Punkten auf 85 Punkte im Vergleich zu 105 Punkten im vergangenen Herbst gesunken. Nur noch ein Viertel der Betriebe bewerte die aktuelle Geschäftslage als gut, 27% bewerten sie als schlecht. 39% der befragten Betriebe blicken pessimistisch auf die kommende Saison. Nur 13% erwarten eine Verbesserung. Hauptursache sei der anhaltend hohe Kostendruck bei gleichzeitig wachsender Preissensibilität der Gäste. Die 50. Synode der evangelisch-lutherischen Kirche in Oldenburg hat bei ihrer Tagung in Rastede am Freitag mit sehr großer Mehrheit eine Erklärung beschlossen, in der die Synodalen betonen, dass die oldenburgische Kirche für eine offene und demokratische Gesellschaft eintrete. Einzelheiten von Jan Bredol.
2: Jeder Mensch sei von Gott gewollt und geliebt. Daher wende die Kirche sich gegen Menschenfeindlichkeit, Rassismus, Antisemitismus, Queerfeindlichkeit, religiösen Hass, Gewalt und Einschüchterung sowie die Abwertung von Menschen aufgrund ihrer Herkunft, Religion oder Lebensweise. Christlicher Glaube und völkischer Nationalismus seien nicht vereinbar. Wer Menschen gegeneinander ausspiele, angstbewusst schüre oder demokratische Grundrechte relativiere, handle gegen die Grundlagen eines friedlichen Zusammenlebens.
1: Der Kreisverband Friesland des Sozialverbandes Deutschland hat angesichts der aktuellen regionalisierten Bevölkerungsprognose des Landesamtes für Statistik Niedersachsen eine Zukunftssicherung der sozialen Absicherung gefordert. Da die Alterung der Gesellschaft immer weiter fortschreite, brauche es für die Zukunft eine Bürgerversicherung, in die auch Beamte einzahlen müssten. Das gelte ebenso für die Kranken- und Pflegeversicherung, wenn alle Versicherten gleiche Leistungen erhielten. Allein im Kreis Friesland liege der prognostizierte Altenquotient für 2045 bei 67. Es kämen auf 100 Menschen im arbeitsfähigen Alter, demnach 67 Personen im Rentenalter. Das ergebe rechnerisch, dass anderthalb Erwerbstätige die finanzielle Verantwortung für eine Person im Ruhestand trügen. Es ergebe sich Handlungsbedarf für Renten-, Kranken- und Pflegeversicherungen. Heute erfolgt der Spatenstich für den Neubau der Huntebrücke in Esfleth. Das teilt die Deutsche Bahn mit. Nach einer Schiffskollision 2024 wurde die Eisenbahnbrücke irreparabel beschädigt. Seitdem läuft der Zugverkehr über eine provisorisch errichtete Hilfsbrücke, die sich allerdings nicht für Schiffe öffnen lässt. Der Neubau soll nun schnellstmöglichst die uneingeschränkte Befahrbarkeit der Hunte und der Anbindung an den Oldenburger Hafen wiederhergestellt werden. Die neue Hub- und Drehbrücke soll Ende 2027, Anfang 2028 in Betrieb genommen werden. Und soweit die Nachrichten aus der Region. 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
1: Hier scheint die Sonne heute Vormittag bei uns im Norden. Das Ganze aktuell bei 18 Grad in Wilhelmshaven, 18 Grad auch in Jever, Wittmund, Zetel und Farel. Und auch in Neuharlinger See haben wir 18 Grad, 15 Grad auf Wangeoge. Am Nachmittag erwarten wir leichten Regen bei Höchstwerten von 22 Grad und leichtem Wind aus westlicher Richtung. In der Nacht dann Tiefstwerte von 17 Grad. Morgen ist es stark bewölkt mit leichtem Regen bei maximal 24 Grad. Am Mittwoch sieht es ganz ähnlich aus, trüb und regnerisch bei maximal 19 Grad. Das Bundesamt für Seeschifffahrt und Hydrographie meldet uns vor Hoogsiel das nächste Hochwasser um 14.14 Uhr und das nächste Niedrigwasser um 20.33 Uhr. Wir schauen auf den Verkehr.
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1: Der Radio IADE Verkehrsservice aktuell mit folgenden Meldungen und zwar die beiden Altbekannten. Wir haben einmal die A29, da ist die Fahrbahn zwischen Farel-Bockhorn und Zetel auf Grund von Sanierungsarbeiten auf jeweils nur einen Fahrstreifen verengt. Und wir haben die L8 in Esens, die Bahnhofstraße ist zwischen vor dem Drossentor und dem Bahnhofskreisel weiterhin in beiden Richtungen aufgrund einer Baustelle voll gesperrt. Wir kommen zu den Blitzern.
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1: Geblitzt wird und zwar im Landkreis Wittmund, heute in Friedeburg. Weitere Blitzer sehe ich nicht. Das heißt nicht, dass nicht einer irgendwo steht. Wenn Sie vielleicht einen gesehen haben, sagen Sie uns gerne Bescheid. Dazu können Sie anrufen und zwar unter der 044-21-99-8585 oder Sie schreiben uns eine Nachricht, dann über Facebook oder Instagram. Ansonsten wünsche ich gute Fahrt. 10.36 Uhr ist es. 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
3: Um 11 Uhr mit Michael Hafke. Hamburg wird sich nicht um Olympische und Paralympische Spiele bewerben. Beim Referendum stimmten knapp 55% gegen Sommerspiele in der Hansestadt. Aus Hamburg Jörg Naroska.
4: Für die Gegner der Olympiabewerbung war es ein unerwartet deutlicher Erfolg. Knapp 360.000 Wahlberechtigte stimmten beim Hamburger Olympiareferendum gegen Sommerspiele, nur gut 290.000 dafür. Bewerbungschef Steffen Rühlke sprach davon, dass man im Sport auch in Würde verlieren können müsse. Er wünsche den anderen deutschen Bewerberstädten nun viel Erfolg. Der Deutsche Olympische Sportbund setzt die Bewerbung um Sommerspiele mit Berlin, München und Köln-Rhein-Ruhr fort, aber ohne Hamburg. Der Sport und die Wirtschaft zeigten sich enttäuscht vom Referendumsergebnis. Für Norbert Aust, Präses der Handelskammer, hängt die Zukunft der Stadt zwar nicht von Olympia ab. Im Wettbewerb um Bundesgelder für wichtige Projekte wie eine neue Kühlbrandquerung im Hafen oder für die Modernisierung des Hauptbahnhofs werde es nun aber schwer, sich gegen die künftige deutsche Olympiastadt durchzusetzen.
3: Der Bund hat seine Investitionsziele beim Sondervermögen für Infrastruktur und Klimaschutz im vergangenen Jahr verpasst. Nach Angaben des Bundesfinanzministeriums ist von den gut 37 Milliarden Euro ein Drittel des Geldes nicht abgeflossen. Aus Berlin, Lissi Kaufmann.
5: Dass weniger Geld geflossen ist, hat laut Ministerium vor allem verwaltungsrechtliche, also technische Gründe. Die meisten Fortschritte bei den Investitionen sind laut Bericht in den Bereichen Wohnungsbau und Digitalisierung erzielt worden. Die Bereiche Verkehrs- und Energieinfrastruktur sowie Forschung und Entwicklung hinken etwas hinterher. Nach einer ersten Schätzung haben die Ausgaben für einen Anstieg des Bruttoinlandsprodukts um 0,5 Prozentpunkt gesorgt.
3: Zu einer Klausurtagung von CDU-Abgeordneten aus Nordrhein-Westfalen wird heute auch Bundeskanzler Merz erwartet. Eingeladen hat dazu die NRW-CDU unter ihrem Landesvorsitzenden Wüst. Merz soll im sauerländischen Meschede als Gastredner sprechen. Das Treffen ist nicht öffentlich, die mediale Aufmerksamkeit ist aber groß. Spekulationen über einen möglichen Wechsel im Kanzleramt, bei dem Wüst Merz ablösen könnte, wurden allerdings inzwischen von zahlreichen CDU-Politikern dementiert. Wüst selbst hatte Medienberichte dazu als Quatsch bezeichnet. Fraktionschef Spahn sprach von Unsinn, Schleswig-Holsteins CDU-Chef Günther nannte die Gerüchte absurd. Von heute an können Autofahrer auf italienischen Autobahnen eine Mautrückerstattung beantragen, wenn sie sich wegen Staus verspäten. Die Regelung gilt allerdings nur, wenn Baustellen Grund der Verkehrsbehinderung waren. Aus Rom, Tilman Kleinjung.
6: Das funktioniert ein bisschen so wie bei der Bahn. Wer bis zu 2 Stunden im Stau steht, bekommt die Hälfte der Maut erstattet. Bei mehr als 3 Stunden Verspätung wegen Stop and Go wird die gesamte Gebühr zurückbezahlt. Die Rückerstattung gibt es allerdings nur in einem sehr eng definierten Fall, wenn der Stau durch eine Autobahnbaustelle verursacht wurde. Für schwere Unfälle oder Unwetter können die Autobahnbetreiber nicht haftbar gemacht werden. Deshalb empfiehlt der ADAC, die Mautbelege aufzubewahren.
3: Bundesentwicklungsministerin Alabali Radovan reist heute in den Libanon. Gemeinsam mit ihrem norwegischen Kollegen Aukrust will sich die SPD-Politikerin vor Ort ein Bild von den Folgen des Kriegs zwischen Israel und der Hezbollah machen. Insbesondere geht es darum, wie es um die Binnenvertriebenen steht. Die Ministerin sagte vor ihrer Abreise, die Menschen brauchten mehr als Soforthilfe. Sie brauchten Frieden, Stabilität und eine Zukunftsperspektive. Ein verlässlicher Waffenstillstand sei nötig. Die Lage im Libanon wird international mit Sorge beobachtet. Die vom Iran unterstützte Hezbollah-Miliz beschießt immer wieder den Norden Israels. Die israelische Armee rückt derweil weiter im Süden des Libanon vor. In Flensburg muss sich seit heute ein 60-Jähriger vor Gericht verantworten, weil er im Schaufenster seines Geschäfts ein Schild mit dem Text »Juden haben hier Hausverbot« aufgehängt hat. Das Hausverbot rechtfertigte er im vergangenen September damit, dass ihn die Vorgänge im Gazastreifen frustrierten. Die Staatsanwaltschaft hat ihn wegen Volksverhetzung angeklagt und wirft ihm unter anderem vor, zu Hass gegen die in Deutschland lebenden Jüdinnen und Juden aufgestachelt zu haben. Und das waren die Nachrichten.
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7: Nachdem der Tag sonnig gestartet ist, haben wir jetzt hier und da die ersten Wolken am Himmel. Trotzdem ist es aber noch freundlich, das Ganze aktuell bei 19 Grad in Wilhelmshaven, 19 Grad auch in Jever und Fahre, 16 Grad aktuell auf Wangeoge. Heute Nachmittag soll es noch ein bisschen regnen, das Ganze bei Höchstwerten von 22 Grad. Dazu haben wir leichten Wind aus westlicher Richtung. In der Nacht haben wir dann Tiefstwerte von 17 Grad. Morgen ist es stark bewölkt mit leichtem Regen bei maximal 24 Grad. Am Mittwoch sieht es ähnlich aus, trüb und regnerisch bei dann maximal 19 Grad. Das Bundesamt für Seeschifffahrt und Hydrographie meldet uns vor Hoogsiel das nächste Hochwasser um 14.14 Uhr und das nächste Niedrigwasser dann um 20.33 Uhr. Wir schauen auf den Verkehr in der Region.
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7: Der radiale Verkehrsservice aktuell mit den folgenden Meldungen. Wir haben die A29 weiterhin. Dort ist die Fahrbahn zwischen Farelbockhorn und Zetel in beiden Richtungen aufgrund von Sanierungsarbeiten auf jeweils nur einen Fahrstreifen verengt. Außerdem ist die L8 in Esens, die Bahnhofstraße zwischen vor dem Drostentor und dem Bahnhofskreisel, in beiden Richtungen aufgrund einer Baustelle voll gesperrt. Ansonsten sehe ich hier nichts. Ich wünsche Ihnen eine gute Fahrt. Fahren Sie trotz allem sicher und vorsichtig und kommen Sie gut an Ihr Ziel. 11.06 Uhr ist es. 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
1: Kommt in dieser Woche von Get Well Soon und heißt Minus the Magic. Konstantin Grupper aus Mannheim alias Get Well Soon steht seit 20 Jahren für eine epische Musik mit Hang zur Nachdenklichkeit und ist auch als Komponist für Netflix-Serien eine sehr etablierte Hausnummer. Womit man nicht gerechnet hätte, ist ein rockiges Album, dazu noch mit einer echten Band eingespielt. Aber genau das ist Minus the Magic. Dass das funktioniert, ist eine angenehme Bonusüberraschung. Von Get Well Soon vom Album Minus the Magic gibt's jetzt Okay.

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1: Um 11:30 mit Katharina Hutes. Schönen guten Tag, das sind die Schlagzeilen. Touristisches Entwicklungskonzept für Hochsil konkretisiert. SOVD fordert generationengerechte Bürgerversicherung und Brand einer Gartenlaube in Jever. Das Bremer Immobilienberatungsunternehmen Robert C. Spieß hat im Auftrag der landeseigenen Hafengesellschaft Niedersachsenports die nächsten Schritte zur touristischen Entwicklung des Freizeitareals in Hochsil vorgestellt. Grundlage dafür seien laut dem Beratungsunternehmen umfangreiche Analysen gewesen, mit denen die Potenziale des rund 200 Hektar großen Standorts bewertet wurden, Zielgruppen identifiziert und konkrete Anlässe entwickelt wurden. Die Ergebnisse wurden dem Ausschuss für Gemeindeentwicklung der Gemeinde Wangerland vorgestellt. Dabei ging es auch um konkrete Nutzungsperspektiven wie Hotel- und Ferienparkstrukturen, erlebnisorientierte Übernachtungsangebote wie zum Beispiel Hausboote sowie Wasser- und naturbezogene Sportangebote. Die Investorensuche habe bereits begonnen. Niedersachsenports bleibe Eigentümer der Fläche. Die Tourismuswirtschaft in Niedersachsen wird durch den anhaltenden Nahostkonflikt anhaltend belastet. Wie die Landesarbeitsgemeinschaft der Industrie- und Handelskammer Niedersachsen nun mitteilt, habe ihre Saisonumfrage Tourismus gezeigt, dass sich die wirtschaftliche Lage in der Tourismuswirtschaft deutlich eingetrübt habe. So sei der Konjunkturklimaindex des Gastgewerbes auf 85 Punkte im Vergleich zu 105 Punkten im vergangenen Herbst gesunken. Nur noch ein Viertel der Betriebe bewerte die aktuelle Geschäftslage als gut, 27% bewerten sie als schlecht. 39% der befragten Betriebe blicken pessimistisch auf die kommende Saison. Nur 13% erwarten Verbesserung. Hauptursache sei der anhaltend hohe Kostendruck bei gleichzeitig wachsender Preissensibilität der Gäste. Die 50. Synode der Evangelisch-Lutherischen Kirche in Oldenburg hat bei einer Tagung in Rastede am Freitag mit sehr großer Mehrheit eine Erklärung beschlossen, in der die Synodalen betonen, dass die Oldenburgische Kirche für eine offene und demokratische Gesellschaft antreten. Einzelheiten von Jan Bredow.
2: Jeder Mensch sei von Gott gewollt und geliebt. Daher wende die Kirche sich gegen Menschenfeindlichkeit, Rassismus, Antisemitismus, Queerfeindlichkeit, religiösen Hass, Gewalt und Einschüchterung sowie die Abwertung von Menschen aufgrund ihrer Herkunft, Religion oder Lebensweise. Christlicher Glaube und völkischer Nationalismus seien nicht vereinbar. Wer Menschen gegeneinander ausspiele, angstbewusst schüre oder demokratische Grundrechte relativiere, handle gegen die Grundlagen eines friedlichen Zusammenlebens.
1: Der Kreisverband Friesland des Sozialverbandes Deutschland hat angesichts der aktuellen regionalisierten Bevölkerungsprognose des Landesamtes für Statistik Niedersachsen eine Zukunftssicherung der sozialen Absicherung gefordert. Da die Alterung der Gesellschaft immer weiter voranschreite, brauche es für die Zukunft eine Bürgerversicherung, in die auch Beamte einzahlen müssten. Das gelte ebenso für die Kranken- und Pflegeversicherung, wenn alle Versicherten gleiche Leistungen erhielten. Allein im Kreis Friesland liege der Prognostizierung Der prognostizierte Altersquotient für 2045 bei 67. Das heißt, es kämen auf 100 Menschen im arbeitsfähigen Alter die 67 Personen im Rentenalter. Das ergebe rechnerisch, dass anderthalb Erwerbstätige die finanzielle Verantwortung für eine Person im Ruhestand tragen würden. Es ergebe sich Handlungsbedarf für Renten-, Kranken- und Pflegeversicherung. Am Freitagvormittag hat in Jever eine Gartenlaube gebrannt. Das direkt angrenzende Wohnhaus war beim Eintreffen der Einsatzkräfte durch die starke Hitzeentwicklung ohne Schutzausrüstung schon nicht mehr betretbar. Das Feuer konnte unter Kontrolle gebracht werden. Es entstand nur ein leichter Gebäudeschaden. Verletzt wurde niemand. Und soweit die Nachrichten aus der Region. 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
1: Und wenn ich hier aus dem Fenster blicke, dann ist es gerade sonnig. Ein paar Wolken haben wir trotzdem noch am Himmel und so wird es wahrscheinlich im Laufe des Tages aussehen. Aktuell bei 19 Grad in Wilhelmshaven und auch in Zetel und Jever. 19 Grad auch in Neuharlinger Siehe, 15 Grad auf Wangeoge. Dazu haben wir heute leichten Wind aus westlicher Richtung. Die Höchstwerte liegen bei 22 Grad. In der Nacht haben wir dann Tiefstwerte von 17 Grad und morgen ist es stark bewölkt mit leichtem Regen hier und da bei maximal 24 Grad. Am Mittwoch sieht es ähnlich aus, nur ein kleines bisschen kälter, trüb und regnerisch bei maximal 19 Grad. Das Bundesamt für Seeschifffahrt und Hydrographie meldet uns vor Hoogsiel das nächste Hochwasser um 14.40 Uhr und das nächste Niedrigwasser dann um 20.33 Uhr. Wir schauen auf den Verkehr.
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1: Der Radio Jade Verkehrsservice aktuell mit den folgenden Meldungen. Wir haben, wie gehabt, die A29, die Fahrbahn zwischen Farelbockhorn und Zetel ist in beiden Richtungen aufgrund von Sanierungsarbeiten auf jeweils nur einen Fahrstreifen verengt. Und in Esens ist die L8 Bahnhofsstraße zwischen vor dem Drossentor und dem Bahnhofskreisel in beiden Richtungen wegen einer Baustelle voll gesperrt. Weiteres sehe ich hier nicht. Wir schauen nochmal auf die Blitzer.
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1: Geblitzt wird heute im Landkreis Wittmund in Friedeburg. Der Blitzer ist mir bekannt. Mehr sehe ich nicht. Wenn Sie aber irgendwo einen gesehen haben in der Region, dann sagen Sie doch gern Bescheid. Das geht unter der Radio Jade Hotline. Das ist die 044-21-99-8585. Sie können uns auch eine Nachricht schreiben. Das geht dann über Facebook oder Instagram. Ansonsten wünsche ich gute Fahrt. Kommen Sie gut und sicher durch den Verkehr an diesem Montag. Vormittag, 11.36 Uhr ist es. Sie hören das Vormittagsprogramm von Radio Jade jetzt mit Walking on Rivers Like a Wave. Moin.

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0: Um 12 Uhr mit Benjamin Kirsch. Nach dem Scheitern des Olympia-Referendums gerät Hamburgs rot-grüner Senat unter Druck. Die Opposition fordert Konsequenzen aus der deutlichen Ablehnung der Bewerbungspläne. Aus Hamburg, Oliver Wuttke.
1: Der Hamburger Senat wisse nicht, was die Menschen in der Stadt wirklich umtreibe, kritisiert die Linken Co-Fraktionschefin Heike Sudmann. Ihre Partei hatte neben der Initiative No Olympia maßgeblich gegen eine Olympia-Bewerbung argumentiert. Viele in Hamburg hätten andere Sorgen. Hohe Mieten, Obdachlosigkeit, Verkehrsprobleme. Oppositionsführer Dennis Thering von der CDU hatte sich für Olympia stark gemacht. Er kritisiert nun, die Kampagne des Senats sei schwach und konzeptlos gewesen. Die AfD spricht von einem gescheiterten Prestigeprojekt und fordert den Rücktritt des ersten Bürgermeisters. Der hatte schon gestern Abend klargemacht, sein Senat werde auch ohne Olympia weiterarbeiten. Am Ausbau von Verkehrswegen, Sportstätten und Barrierefreiheit. Einzelheiten dazu stellen die Spitzen der Koalition in diesen Minuten auf einer Pressekonferenz vor.
0: Der Bund hat seine Investitionsziele beim Sondervermögen für Infrastruktur und Klimaschutz im vergangenen Jahr verpasst. Nach Angaben des Bundesfinanzministeriums ist von den gut 37 Milliarden Euro ein Drittel des Geldes nicht abgeflossen. Aus Berlin, Lissy Kaufmann.
2: Dass weniger Geld geflossen ist, hat laut Ministerium vor allem verwaltungsrechtliche, also technische Gründe. Die meisten Fortschritte bei den Investitionen sind laut Bericht in den Bereichen Wohnungsbau und Digitalisierung erzielt worden. Die Bereiche Verkehrs- und Energieinfrastruktur sowie Forschung und Entwicklung hinken etwas hinterher. Insgesamt spricht das Finanzministerium von einem erfolgreichen Start. Die Investitionen stärkten die Wirtschaft. Nach einer ersten Schätzung haben die Ausgaben für einen Anstieg des Bruttoinlandsprodukts um 0,5 Prozentpunkt gesorgt. Das Finanzministerium macht aber deutlich, dass insgesamt noch mehr Tempo bei der Umsetzung nötig ist.
0: Zu einer Klausurtagung von CDU-Abgeordneten aus Nordrhein-Westfalen wird heute auch Bundeskanzler Merz erwartet. Eingeladen hat dazu die NRW-CDU unter ihrem Landesvorsitzenden Wüst. Merz soll im sauerländischen Meschede als Gastredner sprechen. Das Treffen ist nicht öffentlich, die mediale Aufmerksamkeit ist aber groß. Spekulationen über einen möglichen Wechsel im Kanzleramt, bei dem Wüst Merz ablösen könnte, wurden allerdings inzwischen von zahlreichen CDU-Politikern dementiert. Wüst selbst hatte Medien Berichte dazu als Quatsch bezeichnet. Fraktionschef Spahn sprach von Unsinn. Schleswig-Holsteins CDU-Chef Günther nannte die Gerüchte absurd. Ein Jahr nach dem Messeranschlag auf feiernde Menschen in Bielefeld ist heute das Urteil gefallen. Das Oberlandesgericht Düsseldorf sprach den Angeklagten des vierfachen versuchten Mordes schuldig und verhängte die Höchststrafe. Aus Bielefeld Marco Zaremba.
3: Der 36-jährige Syrer ist vom Oberlandesgericht Düsseldorf zu lebenslanger Haft verurteilt worden. Die Richter sprachen ihn wegen vierfachen versuchten Mordes schuldig. Außerdem stellten sie die besondere Schwere der Schuld fest und ordneten Sicherheitsverwahrung an. Der Mann hatte im Mai vergangenen Jahres vor der Bielefelder Bar Cutie mehrere Menschen mit einem Messer lebensgefährlich verletzt. Die Bundesanwaltschaft wertete die Tat als islamisch motivierten Terroranschlag. Der Angeklagte hatte den Angriff gestanden und vor Gericht Reue gezeigt.
0: Ein Gericht im tschechischen Pilsen will heute über die Auslieferung der verurteilten Rechtsextremistin Liebig an Deutschland entscheiden. Sie soll in die JVA Chemnitz gebracht werden. Liebig lehnt das ab, da sie befürchtet, in ein Männergefängnis gebracht zu werden und in Haft ums Leben zu kommen. Die 55-Jährige war im Juli 2023, damals noch als Mann, vom Amtsgericht Halle wegen Volksverhetzung, übler Nachrede und Beleidigung zu einer Gesamtfreiheitsstrafe von 1 Jahr und 6 Monaten ohne Bewährung verurteilt worden. Kurz vor Haftantritt änderte sie ihren Geschlechtseintrag von männlich auf weiblich und floh, wurde dann aber im April in Tschechien aufgegriffen. In Flensburg muss sich seit heute ein 60-Jähriger vor Gericht verantworten, weil er im Schaufenster seines Geschäfts ein Schild mit dem Text »Juden haben hier Hausverbot« aufgehängt hat. Das Hausverbot rechtfertigte er im vergangenen September damit, dass ihn die Vorgänge im Gazastreifen frustrierten. Die Staatsanwaltschaft hat ihn wegen Volksverhetzung angeklagt und wirft ihm unter anderem vor, zu Hass gegen die in Deutschland lebenden Jüdinnen und Juden aufgestachelt zu haben. Das waren die Nachrichten.
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5: Heute ist es sonnig, hier und da aber mal mit Wolken am Himmel, sowie gerade auch in Wilhelmshaven. Am Nachmittag erwarten wir dann leichten Regen. bei leichtem Wind aus West. Aktuelle Temperaturen messen wir in Wilhelmshaven von 18 Grad, in Zetel und Varel 20 Grad, 18 Grad auch in Neuharlingersiel und jetzt gerade außer an der Küste Neuharlingersiel und Wangeoge ein bisschen wolkig. Die Höchstwerte betragen heute 22 Grad. In der Nacht erwarten wir dann Tiefstwerte von 17 Grad. Morgens ist es stark bewölkt mit leichtem Regen bei maximal 24 Grad. Und am Mittwoch sieht es dann ganz ähnlich aus. Trüb und regnerisch bei etwas kälteren 19 Grad. Das Bundesamt für Seeschifffahrt und Hydrographie meldet uns vor Hoogsiel das nächste Hochwasser um 14.14 Uhr und das nächste Niedrigwasser dann am Abend um 20.33 Uhr. Wir schauen auf den Verkehr.
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5: Der Radio Jade Verkehrsservice mit den folgenden Meldungen aktuell. Und zwar haben wir die A29. Da ist die Fahrbahn zwischen Varel, Bockhorn und Zetel in beiden Richtungen aufgrund von Sanierungsarbeiten auf jeweils nur einen Fahrstreifen verengt. Dann haben wir in Esens die L8 Bahnhofstraße zwischen vor dem Drossentor und dem Bahnhofskreisel in beiden Richtungen aufgrund einer Baustelle voll gesperrt. Ansonsten sind die Straßen hier oben in der Region frei. Fahren Sie vorsichtig und kommen Sie gut und sicher an Ihr Ziel. 12.06 Uhr ist es. Sie hören das Vormittagsprogramm von Radio Jade. Eine knappe Stunde noch. Dann übernimmt mein Kollege Jan Bredul mit dem Radio Jade Echo jetzt erstmal ein bisschen Musik von The India P mit Echoes and Answers. Moin.

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1: Dass wir in einer Wegwerfgesellschaft leben, lässt sich wohl kaum bestreiten. Alte Sachen kaputt, wegwerfen, neu kaufen. So läuft es, aber das heißt nicht, dass alle dabei mitmachen müssen. Denn vieles lässt sich auch einfach reparieren. Wer selbst nicht die ausreichenden Kenntnisse und Fingerfertigkeit dafür hat, kann sich an sogenannte Repair-Cafés wenden, wo Sachkundige mit Rat und Tat zur Seite stehen. An jedem ersten Montag des Monats findet ein solches Repair-Café auch in Varel statt und heute ist es wieder soweit. Ab 16 Uhr bis 18.30 Uhr im Jugendzentrum Weberei an der Oldenburger Straße. Epic ist erstmal Englisch und bedeutet episch. Epic ist aber auch eine Abkürzung für Elvis Presley in Concert. Den gleichnamigen Dokumentarfilm drehte der australische Regisseur Baz Luhrmann, nachdem er bei Recherchen für seinen Spielfilm Elvis von 2022 auf verschollen geglaubtes Filmmaterial der legendären Elvis-Konzertfilme der 70er Jahre gestoßen war. Aufwendig restauriert zeigt Epic, Elvis Presley in Concert, die Hits und die unverwechselbare Stimme des Jahrhundertstars in beeindruckender Bild- und Tonqualität. Das Zähli in Zedel zeigt den Film heute um 20 Uhr. Und im Bürgerfunk bei Radio Jade gibt es heute um 18 Uhr zunächst Stefania Bangakono mit ihrer Sendung Studentin und Glaube und um 20 Uhr dann Stefan Salaika mit der Repo Man Show hier auf der 87.8.
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1: Um 12:30 mit Katharina Huttes. Schönen guten Tag, das sind die Schlagzeilen. Inflationsrate in Niedersachsen bei 2,7%, touristisches Entwicklungskonzept für Hooksiel konkretisiert und unterm Strich sehr zufrieden. Erfolgreicher Saisonabschluss für den TUS Büppel. Die Verbraucherpreise haben sich im vergangenen Monat Mai um 2,7% im Vergleich zum Vorjahresmonat erhöht. Das teilt das Landesamt für Statistik mit. Damit seien die Preise im Vergleich zum April dieses Jahres um 0,2% gesunken. Vor allem bei Energiepreisen habe es einen deutlichen Anstieg im Jahresvergleich, aber einen Rückgang gegenüber dem Vormonat gegeben. Davon ausgenommen seien Kraftstoffe wie Benzin und Diesel, die sich um 17,2% bzw. sogar um 32% gegenüber dem April verteuerten. Bei Nahrungsmitteln und alkoholfreien Getränken habe es einen unterdurchschnittlichen Preisauftrieb gegeben. Dienstleistungspreise verblieben auf einem hohen Niveau. Das Bremer Immobilienberatungsunternehmen Robert C. Spieß hat im Auftrag der landeseigenen Hafengesellschaft Niedersachsenports die nächsten Schritte zur touristischen Entwicklung des Freizeitareals in Hooksiel vorgestellt. Grundlage dafür seien laut dem Beratungsunternehmen umfangreiche Analysen gewesen, mit denen die Potenziale des rund 200 Hektar großen Standortes bewertet, Zielgruppen identifiziert und konkrete Ansätze entwickelt wurden. Die Ergebnisse wurden dem Ausschuss für Gemeindeentwicklung der Gemeinde Wangerland vorgestellt. Dabei geht es auch um konkrete Nutzungsperspektiven wie Hotel- und Ferienparkstrukturen, erlebnisorientierte Übernachtungsangebote wie zum Beispiel Hausboote sowie Wasser- und naturbezogene Sportangebote. Die Investorensuche habe bereits begonnen. Niedersachsenports bleibe Eigentümer der Fläche. Der Riesenbärenklau breitet sich wieder in Niedersachsen aus. Das berichtet der NDR unter Berufung auf Informationen des Niedersächsischen Landesbetriebes für Wasserwirtschaft, Küsten und Naturschutz. Die auch als Herkulesstaude bekannte giftige Pflanze kann bei Hautkontakt zu Verbrennungen, Entzündungen oder Atemnot führen. Sowohl bei Menschen wie auch bei Tieren. Insbesondere an öffentlichen Plätzen stelle die im 19. Jahrhundert als Gartenpflanze aus dem Kaukasus eingeschleppte Pflanze ein Problem für Sicherheit und Ordnung dar. Die Landwirtschaftskammer Niedersachsen empfiehlt bei kleineren Beständen die Pflanzen entweder nach dem Austrieb im April und Mai oder als Jungpflanze im Herbst auszugraben und in der Sonne zu trocknen. Sollte es bereits zur Blüte gekommen sein, sollen die Pflanzen über den Restmüll entsorgt werden, um eine Ausbreitung zu vermeiden. Der TuS Büppel kann positiv auf die Rückrunde der Saison 25/26 blicken. Trainer Moritz König gibt sich nach seinem ersten Trainerjahr zufrieden mit dem jungen Team. Weitere Neuzugänge würden das Team kommende Saison nochmals weiter verjüngen. Das passe zu seinem Trainerschwerpunkt, Spielerinnen und Team entwickeln zu wollen. Auch in der kommenden Saison will er mit den Frauen vom TuS Büppel in der Oberliga Nord angreifen.
2: Selbst in den Spielen, die wir nicht gewonnen haben, war das auch so, dass wir immer eigentlich mit zunehmender Spieldauer besser am Ball wurden, stabilere Entscheidungen getroffen haben, dass wir in dem, was wir tun und wie wir es tun, wie wir auftreten, einfach sicherer geworden sind, ne? Sowohl individuell als auch als Mannschaft, weil jede irgendwie auf dem Platz genau wusste, was sie zu tun hat. Und ja, das halt einfach, würde ich sagen, sowohl als Mannschaft als auch individuell alle einfach hervorragend gelöst haben. Und das wird nächstes Jahr auch der Plan sein. Und im zweiten Jahr vielleicht so ein bisschen mehr das Gruppen- und Mannschaftstaktische. Wir halt da mehr dran arbeiten als im ersten Jahr. Das könnte man vielleicht sagen, dass das jetzt im zweiten Jahr so vermehrt ein bisschen im Vordergrund steht.
1: Am Freitagvormittag hat in Jever eine Gartenlaube gebrannt. Das direkt angrenzende Wohnhaus war beim Eintreffen der Einsatzkräfte durch die starke Hitzeentwicklung ohne Schutzausrüstung schon nicht mehr betretbar. Das Feuer konnte unter Kontrolle gebracht werden, es entstand nur ein leichter Gebäudeschaden, verletzt wurde niemand. Und soweit die Meldung aus der Region. 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
1: So, langsam kommen Wolken auf, heißt aber nicht, dass die Sonne gänzlich weg ist im Sendegebiet. Hier und da blitzt sie durch. So sieht auch der laufende Tag aus. Am Nachmittag erwarten wir dann leichten Regen bei Höchstwerten von 22 Grad mit leichtem Wind aus westlicher Richtung. Aktuell messen wir 19 Grad in Wilhelmshaven, 20 Grad in Jever, Wittmund, Zete und Fahre. Morgen erstmal zu der Nacht. Die kommende Nacht hat Tiefstwerte von 17 Grad und morgen ist es dann stark bewölkt mit leichtem Regen bei maximal 24 Grad. Am Mittwoch dann ganz ähnlich, trüb und regnerisch bei maximal 19 Grad. Das Bundesamt für Seeschifffahrt und Hydrographie meldet uns vor Hoogsiel das nächste Hochwasser um 14.14 Uhr und das nächste Niedrigwasser dann am Abend um 20.33 Uhr. Wir schauen auf den Verkehr.
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1: Der Radio Jade Verkehrsservice aktuell mit den folgenden Meldungen. Und zwar haben wir die altbekannte A29. Da sind natürlich die Fahrbahnen immer noch auf einen Fahrstreifen jeweils verengt. Und zwar aufgrund von Sanierungsarbeiten zwischen Varel, Bockhorn und Zetel in beiden Richtungen. In Esens ist die L8 Bahnhofstraße ebenfalls weiterhin zwischen vor dem Drosten-Tor und dem Bahnhofskreisel in beiden Richtungen aufgrund einer Baustelle vollgesperrt. Mehr sehe ich hier aktuell nicht. Fahren Sie trotz allem vorsichtig. Ich sag Ihnen eben noch schnell die Blitzer durch.
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1: Geblitzt wird im Landkreis Wittmund in Friedeburg. Mehr sehe ich auch hier nicht. Wenn Sie aber noch auf dem Weg irgendwohin einen Blitzer gesehen haben, dann sagen Sie uns doch gerne Bescheid. Das geht unter der Radio Jade Hotline. Das ist die 044-2109-8585. Sie können auch eine Nachricht schreiben. Das geht über Facebook oder Instagram. Wir freuen uns drauf. Ansonsten wünsche ich eine gute Fahrt. 12.36 Uhr ist es. Sie hören das Vormittagsprogramm von Radio Jade. Ein paar Minuten noch, ungefähr 20. Dann übernimmt mein Kollege Jan Bredow hier mit dem Radio Jade Echo und dem Nachmittagsprogramm. Jetzt erstmal Mut Mama, wo der Pfeffer wächst. Moin.

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0: um 13 Uhr mit Benjamin Kirsch. Nach dem Scheitern des Olympia-Referendums gerät Hamburgs rot-grüner Senat unter Druck. Die Opposition fordert Konsequenzen aus der deutlichen Ablehnung der Bewerbungspläne. Aus Hamburg, Oliver Wuttke.
1: Der Hamburger Senat wisse nicht, was die Menschen in der Stadt wirklich umtreibe, kritisiert die linken Co-Fraktionschefin Heike Sudmann. Ihre Partei hatte neben der Initiative No Olympia maßgeblich gegen eine Olympia-Bewerbung argumentiert. Viele in Hamburg hätten andere Sorgen. Hohe Mieten, Obdachlosigkeit, Verkehrsprobleme. Oppositionsführer Dennis Thering von der CDU hatte sich für Olympia stark gemacht. Er kritisiert nun, die Kampagne des Senats sei schwach und konzeptlos gewesen. Die AfD spricht von einem gescheiterten Prestigeprojekt und fordert den Rücktritt des ersten Bürgermeisters. Der hatte schon gestern Abend klargemacht, sein Senat werde auch ohne Olympia weiterarbeiten. Am Ausbau von Verkehrswegen, Sportstätten und Barrierefreiheit. Einzelheiten dazu stellen die Spitzen der Koalition in diesen Minuten auf einer Pressekonferenz vor.
0: Juso-Chef Thürmer will nicht von der geplanten BAföG-Reform abrücken. Er kenne niemanden in der SPD, der nicht mit voller Überzeugung hinter der Reform stehe, sagte Thürmer im Deutschlandfunk. Scharfe Kritik übte Thürmer an den Äußerungen von Bundesforschungsministerin Bär zu dem Thema.
2: Die Äußerungen der Forschungsministerin, die empfinde ich wirklich als skandalös. Also sie müsste ja auf der Seite der Studierenden stehen. Stattdessen wiederholt sie ehrlicherweise saudumme Klischees, sagt, die Studierenden sollten doch mal arbeiten. Die Realität ist doch, 65% der Studierenden arbeiten jetzt schon. Das ist mehr als in den gesamten Generationen davor. Aber trotzdem leben fast 50% der Studierenden, die nicht mehr zu Hause wohnen, in Armut, weil die Kosten so stark gestiegen sind und das BAföG eben nicht reicht. Diese Situation ist unhaltbar und die Forschungsministerin sollte eigentlich an erster Stelle stehen, um daran etwas zu ändern. Stattdessen macht sie das, was wir am Wochenende gesehen haben. Ich kann das einfach nicht verstehen, ehrlich gesagt.
0: Juso-Chef Thürmer. Nach tagelangen Spekulationen über einen personellen Wechsel im Bundeskanzleramt hat der CDU-Vorsitzende in Nordrhein-Westfalen Wüst solchen Überlegungen eine klare Absage erteilt. Auf einer Tagung von CDU-Abgeordneten aus NRW in Meschede sagte Wüst, er könne vor solchen Diskussionen nur ausdrücklich warnen. Deutschland stehe vor großen Herausforderungen, die Kanzler Merz entschlossen angehe. Dabei habe er seine volle Unterstützung. Wüst wurde in den vergangenen Tagen immer wieder als möglicher Kandidat genannt, Merz als Bundeskanzler abzulösen. Merz will in Meschede auch noch eine Rede halten. Israel will seine Angriffe auf Ziele der Hisbollah-Miliz und auch auf die libanesische Hauptstadt Beirut ausweiten. Das kündigten Ministerpräsident Netanyahu und Verteidigungsminister Katz in einer gemeinsamen Erklärung an. Aus Tel Aviv, Julio Segador.
3: Sie begründen die Entscheidung mit den, Zitat, wiederholten und andauernden Verletzungen der Waffenruhe durch die Terrororganisation Hisbollah. Konkret sollen Ziele im Dahiyeh-Viertel im Süden der Hauptstadt angegriffen werden. Dieses Viertel ist die zentrale politische und militärische Hochburg der schiitischen Hisbollah-Miliz im Libanon. Meldungen zufolge soll die Terrormiliz dort über ein weitreichendes unterirdisches System aus Bunkern, Lagern und Tunneln verfügen. Die Mitte April vereinbarte Waffenruhe gilt derzeit faktisch nur auf dem Papier.
0: Der Landtag in Niedersachsen will von heute an die Vorgänge um den korrupten Ex-Staatsanwalt Yaschar G. aufarbeiten. Dazu hat das Landesparlament einen Untersuchungsausschuss eingerichtet. Dann soll es zum Beispiel darum gehen, wer in den Justizbehörden Informationen über die illegalen Tätigkeiten des verurteilten früheren Staatsanwalts aus Hannover hatte. Auch der heutige Verteidigungsminister Pistorius soll befragt werden, der damals Innenminister in Niedersachsen war. Der frühere Staatsanwalt war im März zu 8 Jahren Haft verurteilt worden, weil er jahrelang mit der organisierten Kriminalität zusammengearbeitet hatte. Wegen eines antisemitischen Plakats in seinem Flensburger Geschäft hat sich ein Ladeninhaber vor Gericht verantworten müssen. Das Amtsgericht verurteilte den 60-Jährigen nun wegen Volksverhetzung zu einer 6-monatigen Bewährungsstrafe und einer Zahlung von 1.200 Euro an die KZ-Gedenkstätte Ladelunsch, wie NDR 1 Welle Nord berichtet. Der Angeklagte hatte laut Staatsanwaltschaft während der Vernehmung eingeräumt, das Plakat mit der Aufschrift »Juden haben hier Hausverbot« aufgehängt zu haben. Das waren die Nachrichten.
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5: Wechselnd bewölkt aktuell hier in der Region. Das ist bei Temperaturen von 19 Grad in Wilhelmshaven, 20 Grad werden im umliegenden Landkreis Friesland gemessen. 20 Grad auch in der Stadt Wittmund, 21 Grad sogar in der Stadt Esens und auf der Insel Wangerooge sind es 16 Grad, da allerdings auch gerade praller Sonnenschein. Heute wird es zunächst sonnig mit vereinzelten Wolken und trocken dabei. Am Nachmittag kann dann leichter Regen aufziehen bei Höchstwerten von 22 Grad über den Tag mit leichtem Wind aus westlicher Richtung. In der Nacht Tiefstwerte von 17 Grad, morgen wird es stark bewölkt, auch dann mit leichtem Regen bei maximal 24 Grad und am Mittwoch ganz ähnlich, trüb und regnerisch wird es dann bei maximal 19 Grad. Das Bundesamt für Seeschifffahrt und Hydrographie meldet uns vor Hoogsiel das nächste Hochwasser für heute Nachmittag um 14.14 Uhr, also in der kommenden Stunde, und das nächste Niedrigwasser dementsprechend heute Abend, und zwar um 20.33 Uhr.
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5: Der Verkehrsservice bei Radio Jade. Auf der Autobahn A29 ist die Fahrbahn zwischen Farel-Bockhorn und Zetel in beiden Richtungen aufgrund von Sanierungsarbeiten auf jeweils nur einen Fahrstreifen verengt. In Esens ist die L8, die Bahnhofstraße, zwischen vor dem Drostentor und dem Bahnhofskreisel in beiden Richtungen aufgrund einer Baustelle voll gesperrt. Und das war's schon mit Meldung vom Verkehr. Mehr liegt gerade nicht vor. Ich wünsche Ihnen eine gute und sichere Fahrt.
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5: 6:06, heute ist Montag, der 1. Juni und Sie hören das Jade-Echo hier bei Radio Jade, gleich mit Nesta and the Blondes und Waiting for You. Mein Name ist Jan Bredow, ich wünsche Ihnen einen schönen guten Tag. Moin!

Push Puppets waren das mit The Bane of My Existence. Es ist 13 Minuten nach 1 und Sie hören das Jade-Echo hier bei Radio Jade. Der Juni, der ja heute beginnt, bietet wieder einiges an Laufveranstaltungen im Oldenburger Land. Und bei uns hier ganz konkret in der Region gibt es dieses Wochenende erstmal anlässlich des Hospiztages schon den Hospizlauf in Fahre. Und in Wilhelmshaven findet am 14. Juni auch wieder der Gorch-Focklauf statt. Und auch darüber hinaus wird gelaufen. Im August beispielsweise beim Jefer-Funlauf in Jefer. Und noch einen Monat später, am 4. September, findet der inzwischen 22. IHK Ausbildungslauf der Oldenburgischen Industrie- und Handelskammer statt. Ab heute können Azubis, AusbilderInnen, PrüferInnen, BerufsschullehrerInnen und auch weitere AkteurInnen aus Aus- und Weiterbildung für den Lauf rund ums Zwischenahner Meer sich anmelden. Beim Lauf namens Move On wird eine Strecke von rund 12 Kilometern gelaufen. Los geht's an der BBS Ammerland in Rostrup und dann über Eihausen, Zwischenahn, Aschhausen, Dreibergen und wieder zurück einmal ums Zwischenahner Meer. Nachdem um kurz nach 4 am Nachmittag dann die vierte und letzte Gruppe gestartet ist und dann auch irgendwann alle am Ziel wieder eingelaufen sind, gibt es natürlich noch ein Abschlussgrillen mit Musik und natürlich auch noch eine Siegerehrung. Vorher allerdings müssen sich natürlich die potenziellen Laufenden noch anmelden. Das geht, wie gesagt, ab heute und noch bis zum 7. August online auf der Website der Oldenburgischen IHK und dort bekommen Sie auch alle weiteren Informationen rund um den Auszubildendenlauf Move On.

Modern Way. Kaiser Chiefs Sonners hier im Jade Echo bei Radio Jade. In Wilhelmshaven hat sich das Street Art Festival inzwischen als fester Programmpunkt für jedes Jahr etabliert. Aber auch anderswo in der Region gewinnt die Straßenkunst an Bedeutung und an Achtung. So gibt es in diesem Jahr erstmals ein Street Art Projekt mit Workshops. Young Art Zetel nennt sich das Ganze und wird von der Gemeinde Zetel, dem Kunstverein Barner und dem Jugendtreff Steps organisiert. Unterstützt von der Bartel Stiftung, der Oldenburgischen Landschaft, dem Niedersächsischen Wissenschafts- und Kulturministerium, dem Lions Club Zetel, dem Sozialen Kauf aus Friesland, dem Stoffwechsel e.V. und auch der Hasentour. 11- bis 27-Jährige.

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1: Um 13:30 mit Katharina Hutes. Schönen guten Tag. Das sind die Schlagzeilen. Inflationsrate in Niedersachsen bei 2,7%. Touristisches Entwicklungskonzept für Hoogsiel konkretisiert und erfolgreicher Saisonabschluss für TuS Büppel. Die Verbraucherpreise haben sich im vergangenen Monat Mai um 2,7% im Vergleich zum Vorjahresmonat erhöht. Das teilt das Landesamt für Statistik mit. Damit seien die Preise im Vergleich zum April dieses Jahr um 0,2% gesunken. Vor allem bei Energiepreisen habe es einen deutlichen Anstieg im Jahresvergleich, aber einen Rückgang gegenüber dem Vormonat gegeben. Davon ausgenommen seien Kraftstoffe wie Benzin und Diesel, die sich um 17,2% bzw. sogar um 32,4% gegenüber dem April verteuerten. Bei Nahrungsmitteln und alkoholfreien Getränken habe es einen unterdurchschnittlichen Preisauftrieb gegeben. Dienstleistungspreise verblieben auf einem hohen Niveau. Das Bremer Immobilienberatungsunternehmen Robert C. Spieß hat im Auftrag der landeseigenen Hafengesellschaft Niedersachsen Ports die nächsten Schritte zur touristischen Entwicklung des Freizeitareals in Hoogsiel vorgestellt. Grundlage dafür seien laut dem Beratungsunternehmen umfangreiche Analysen gewesen, mit denen die Potenziale des rund 200 Hektar großen Standorts bewertet, Zielgruppen identifiziert und konkrete Ansätze entwickelt wurden. Die Ergebnisse wurden dem Ausschuss für Gemeindeentwicklung der Gemeinde Wangerland vorgestellt. Dabei ging es auch um konkrete Nutzungsperspektiven wie Hotel- und Ferienparkstrukturen, erlebnisorientierte Übernachtungsangebote wie zum Beispiel Hausboote sowie Wasser- und naturbezogene Sportangebote. Die Investorensuche habe bereits begonnen. Niedersachsen-Ports bleibe Eigentümer der Fläche. Der Riesenbärenklau breitet sich wieder in Niedersachsen aus. Das berichtet der NDR unter Berufung auf Informationen des Niedersächsischen Landesbetriebes für Wasserwirtschaft, Küsten und Naturschutz. Die auch als Herkulesstaude bekannte giftige Pflanze kann bei Hautkontakt zu Verbrennungen, Entzündungen oder Atemnot führen, sowohl bei Menschen wie auch bei Tieren. Insbesondere an öffentlichen Plätzen stelle die im 19. Jahrhundert als Gartenpflanze aus dem Kaukasus eingeschleppte Pflanze ein Problem für Sicherheit und Ordnung dar. Die Landwirtschaftskammer Niedersachsen empfiehlt bei kleineren Beständen, die Pflanze entweder nach dem Austrieb im April und Mai oder als Jungpflanze im Herbst auszugraben und in der Sonne zu trocknen. Sollte es bereits zur Blüte gekommen sein, sollten die Pflanzen über den Restmüll entsorgt werden, um eine Ausbreitung zu vermeiden. Der TuS Büppel kann positiv auf die Rückrunde der Saison 25/26 blicken. Trainer Moritz König gibt sich nach seinem ersten Trainerjahr zufrieden mit dem jungen Team. Weitere Neuzugänge würden das Team kommende Saison nochmals weiter verjüngen. Das passe zu seinem Trainerschwerpunkt, Spielerinnen und Team entwickeln zu wollen. Auch in der kommenden Saison will er mit den Frauen vom TuS Büppel in der Oberliga Nord angreifen.
2: Selbst in den Spielen, die wir nicht gewonnen haben, war das auch so, dass wir immer eigentlich mit zunehmender Spieldauer besser am Ball wurden, stabilere Entscheidungen getroffen haben. Dass wir in dem, was wir tun und wie wir es tun, wie wir auftreten, einfach sicherer geworden sind. Ne? Sowohl individuell als auch als Mannschaft, weil jede irgendwie auf dem Platz genau wusste, was sie zu tun hat. Und ja, das halt einfach, würde ich sagen, sowohl als Mannschaft als auch individuell alle einfach hervorragend gelöst haben. Und das wird nächstes Jahr auch der Plan sein. Und im zweiten Jahr vielleicht so ein bisschen mehr das Gruppen- und Mannschaftstaktische, wir halt da mehr dran arbeiten als im ersten Jahr. Das könnte man vielleicht sagen, dass das jetzt im zweiten Jahr so vermehrt ein bisschen im Vordergrund steht.
1: Am Samstagmorgen wurde die Polizei Wilhelmshaven verständigt, dass in eine ehemalige Tennishalle in der Rüttersieler Straße eingebrochen worden ist. Unbekannte Täter haben sich in den frühen Morgenstunden ab 5 Uhr über ein Dachfenster Zutritt zu der Halle verschafft und Diebesgut auf dem Dach zum Abtransport gelagert. Vermutlich wurden die Täter gestört. Sie entkamen unerkannt, mussten das Diebesgut aber zurücklassen. Die Polizei Wilhelmshaven bittet ZeugInnen um Hinweise. Und soweit die Meldungen aus der Region. 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
3: Es ist immer noch überwiegend freundlich, dafür aber auch recht bewölkt. Bei Temperaturen weiterhin von 19 Grad hier in Wilhelmshaven, ebenso auch in Neuharlingersiel. Ansonsten werden auf dem Festland Temperaturen zwischen 20 und 21 Grad gemessen. Etwas frischer noch auf der Insel Wangerooge, das aber bei prallem Sonnenschein bei 16 Grad aktuell. Sonnig und ein bisschen bewölkt bleibt es heute auch erstmal. Den Nachmittag kann dann ein bisschen leichter Regen aufziehen, bei Höchstwerten von 22 Grad heute über den Tag mit leichtem Wind aus westlicher Richtung. In der Nacht Tiefstwerte von 17 Grad. Stuttgart morgen stark bewölkt mit leichtem Regen bei maximal 24 Grad. Und am Mittwoch sieht es ganz ähnlich aus, eher trüb und regnerisch nämlich und das bei maximal 19 Grad. Das Bundesamt für Seeschifffahrt und Hydrographie meldet uns vor Hoogsiel das nächste Hochwasser in einer guten halben Stunde um 14.14 Uhr nämlich. Das nächste Niedrigwasser folgt dann heute Abend um 20.33 Uhr.
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3: Der Verkehrsservice bei Radio Jade. Wir schauen auf die Straßen hier in der Region und da gibt es aktuell zwei Meldungen. Auf der A29 ist die Fahrbahn zwischen Farel-Bockhorn und Zetel in beiden Richtungen aufgrund von Sanierungsarbeiten auf jeweils nur einen Fahrstreifen verengt. In Esens ist die L8, die Bahnhofstraße, zwischen vor dem Drostentor und dem Bahnhofskreisel in beiden Richtungen aufgrund einer Baustelle voll gesperrt. Und wie gesagt, war es das mit Verkehrsmeldung.
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3: Wir schauen also direkt, wo es heute blitzt. Und da liegt für den heutigen Montag bis jetzt eine Meldung vor. Ein Blitzer steht heute in der Ortsdurchfahrt in Friedeburg im Landkreis Wittmund. Sollten Ihnen noch weitere Blitzer auffallen, können Sie uns wie immer gerne Bescheid geben. Telefonisch unter 04421 998585. Oder Sie schreiben uns eine kurze Nachricht bei Facebook oder bei Instagram und lassen uns dort wissen, wo Sie noch Blitzer entdeckt haben. Wir geben das Ganze an dieser Stelle dann an die AutofahrerInnen weiter. Ihnen allen wünsche ich eine gute und sichere Fahrt. 6 Minuten nach 2:30. 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Jetzt mit Elephant Stone und Love the Sinner, Hate the Sin.

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1: 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Robert Finlay war das. Es ist 13.42 Uhr. Schulen sind ein zentraler Ort, um das demokratische Miteinander zu praktizieren und natürlich auch für politische Bildung. Der Wahlpflichtkurs Politik der Wilhelmshavener Franziskusschule hat sich in diesem Zusammenhang auf den Weg nach Görlitz gemacht, um sich rund um die Stichwahl für das Oberbürgermeisteramt vor Ort zu informieren und auch zu berichten.
2: Demokratie bedeutet auch, über den eigenen Tellerrand hinauszublicken. Das wissen auch die SchülerInnen der Franziskusschule in Wilhelmshaven. Dort wird einmal monatlich eine eigene Nachrichtensendung produziert. Nun ist der Wahlpflichtkurs Politik vom Nordwesten in den äußersten Osten der Republik gefahren, um dort rund um die OB-Stichwahl Demokratie an einem möglichen Wendepunkt live zu erleben. Neben dem Besuch einer Ratssitzung stand vor allem der Austausch mit Lernenden und Lehrenden an einer Schule auf dem Programm.
3: Als wir in den Gruppen zusammensaßen, wir hatten uns aufgeteilt in Jungs und Mädchen, da hatte eine Lehrerin der Schule erklärt, dass sie im Politikunterricht gar nicht so merken, dass Menschen sehr rechts sind in der Schule, aber die hatten an den Juniorwahlen mitgemacht und da war eindeutig, dass die AfD eine sehr große Zustimmung hier von den Schülern erhält.
2: Die politische Selbstverortung der jugendlichen GesprächspartnerInnen macht sich weniger an einzelnen Themen fest, sondern äußert sich nach Ansicht der FranziskusschülerInnen eher in einem grundlegenden Selbstverständnis.
3: Also die Jugendlichen in Görlitz, die haben in der Freizeit nicht so viel zu tun. Darüber hatten die sich beim Gespräch mit denen ein bisschen beschwert. Politisch sind die sehr unterschiedlich eingestellt als die Erwachsenen. Die Erwachsenen waren etwas mehr auf die Wirtschaft getrimmt. Und bei den Jugendlichen gab es gar nicht so eine richtige Einstellung. Es waren entweder manche waren halt links oder manche waren halt rechts.
2: Die besuchte Ratssitzung war dagegen weder besonders vom Wahlkampf noch von Konflikten bestimmt.
4: Wir waren in der Ratssitzung in Görlitz. Wir haben verschiedene Eindrücke bekommen von den Ratsleuten, wie Fragen gestellt worden sind und Anliegen geschildert worden sind von verschiedensten Dingen, wie beispielsweise Regelungen für Straßensäuberung, genauso aber auch für andere Anliegen. Wir haben das live mitbekommen und hatten eine sehr informative Gesprächsrunde untereinander und haben anschließend noch über die Themen diskutiert und haben ein Interview geführt und von uns erzählt, was wir gerade in Görlitz machen.
2: Auf der Straße, wo die Gruppe aus Wilhelmshaven auch Töne einfangen konnte, entstand allerdings zum Teil auch ein anderes Bild.
4: Besonders interessant war es, dass uns erzählt worden ist, dass wenn man links eingestellt ist, dass man relativ schnell aneckt gegenüber rechten Personen und auch in der Schule sehr offen gezeigt wird, wer politisch rechts eingestellt ist. Und dass man auch auf den Straßen selber erlebt, wie die sogenannten Skinheads rumlaufen.
1: Wilhelmshavener SchülerInnen haben sich in Görlitz ein Bild von der politischen Stimmung, besonders unter Jugendlichen, gemacht. Mehr von diesem Medienprojekt gibt es demnächst auch hier bei uns im Programm zu hören. Die Stichwahl um das Amt des Oberbürgermeisters von Görlitz hat gestern übrigens Amtsinhaber Octavian Ursu von der CDU gegen den AfD-Kandidaten Sebastian Wippel gewonnen.

John D. Graham war das mit Amsterdam. Es ist 13.51 Uhr und wie jeden Montag um diese Zeit schauen wir zurück auf den Sport in der Region vom vergangenen Wochenende. Der Ligabetrieb, sowohl in Handball, Fußball wie auch Eishockey, ist ja inzwischen durch. Aber trotzdem wird natürlich noch Sport getrieben. Und zwar gab es tatsächlich Fußball am Wochenende. Die durchschnittliche Laufleistung eines Mittelfeldspielers beim Fußball beträgt ungefähr 12 Kilometer. Bewegung ist im sogenannten englischen Spiel also auf jeden Fall einige dabei. Aber was ist mit Menschen, die eher Bewegungsmuffel sind? Leute von der Couch trotzdem auf den Rasen bekommen, ist das, was Jörg Wilken möchte. Der 63-Jährige organisiert beim TuS Varel, nämlich den sogenannten Walking Football. Also kein Laufen, sondern Gehen. Rennen ist sogar verboten, Grätschen sowieso. Zentral beim Walking Football steht die Gemeinschaft, der Spaß am Spiel und eben die Bewegung. Die Wattenkicker des TuS Varel richteten am Samstag im Waldstadion ihr inzwischen viertes Turnier und im Namen Wattenabkicken aus. Mit dabei waren 10 Mannschaften aus dem gesamten Nordwesten, aus Obenstrohe, Neuenburg, Bruckdorf, Seefeld und Oldenburg zum Beispiel. Im Modus Alle gegen Alle wurde das Turnier dann ausgespielt. Dabei wendet sich Walking Football nicht nur an die, die sich eher ungern bewegen, sondern auch und vor allem an jene, die es nicht mehr so gut können. Viele ehemalige Fußballspieler sind unter den Mitspielenden, die wegen Rücken-, Hüft- oder Knieproblemen nicht mehr aktiv spielen. Das niedrige Tempo macht es für sie einfacher, wieder einzusteigen, mit einem kaum existenten weiteren Verletzungsrisiko. Denn es gibt keinen Körperkontakt, keine hohen Bälle, dementsprechend auch keine Torwarte und auch keine Abseitsregel. Beim TuS Varel wendet sich das Angebot an die Altersgruppe Ü50 bei den Männern und Ü40 bei den Frauen. Einige sind auch schon über 70 Jahre alt. Und auch Menschen mit körperlichen Einschränkungen können mit einsteigen. Und neue Mitspielende sind gern gesehen. Wer mitmachen möchte, kann sich beim TuS Varel melden, aber auch bei der Eintracht Wangerland, beim FSV Jever, beim Heidmüller FC, beim TuS Obenstrohe, bei der SG Sengwarden-Fedderwarden, beim TV Neuenburg oder auch beim WSC Friesia in Wilhelmshaven. Sie alle haben Sparten für Walking Football.

0: Um 14 Uhr mit Benjamin Kirsch. Die AfD in Niedersachsen darf vom Verfassungsschutz vorläufig zum Beobachtungsobjekt von erheblicher Bedeutung hochgestuft werden. Das hat das Verwaltungsgericht Hannover entschieden. Es lehnte einen Eilantrag der AfD gegen ihre Hochstufung ab. Aus Hannover, Angelika Henkel.
1: Vereinfacht gesagt, die niedersächsische AfD gilt als gesichert rechtsextrem. Das ist jedenfalls das Ergebnis im sogenannten Eilverfahren. Der Verfassungsschutz darf also die AfD hiermit mit sogenannten nachrichtendienstlichen Mitteln beobachten, heißt observieren, abhören, V-Leute einsetzen. Das Gericht in Hannover folgt der Argumentation, dass die AfD verfassungsfeindlich ist. Nur ein Beispiel, die AfD agiere gegen die Menschenwürde, wenn sie pauschal insbesondere männliche und muslimische Zuwanderer abwerte. Außerdem mache sich die AfD über andere Parteien und Politiker systematisch verächtlich und schade damit der Demokratie. Gegen den Beschluss kann die AfD Rechtsmittel einlegen.
0: Hamburgs Bürgermeister Tschentscher hat Kritik an den Olympiaplänen der Stadt zurückgewiesen. Der SPD-Politiker bezeichnete es als richtig, dass die Stadt eine Volksbefragung durchgeführt hat. Dabei hatten sich gestern 55% gegen eine Olympiabewerbung ausgesprochen. Aus der NDR-Nachrichtenredaktion Jan Busche.
2: Vom rot-grünen Senat heißt es, jetzt sollen Zukunftspläne der Stadt eben ohne Olympia angegangen werden. Mehr Barrierefreiheit, mehr Sport in den Schulen zum Beispiel und ein neues Stadion im Volkspark. Die Linke kritisiert dagegen, dass sich der Senat jetzt lieber um die wirklichen Probleme in Hamburg kümmern sollte, hohe Mieten zum Beispiel. Und die AfD fordert den Rücktritt von Bürgermeister Tschentscher. Hoffnung auf Olympia im Norden gibt es noch in Rostock-Warnemünde und in Kiel. Beide Städte möchten die Segelwettbewerbe bei sich austragen und hoffen, dass die anderen deutschen Olympiabewerber sich für Kiel oder Warnemünde entscheiden. Berlin hat sich schon festgelegt und setzt auf Warnemünde.
0: Juso-Chef Thürmer will nicht von der geplanten BAföG-Reform abrücken. Er kenne niemanden in der SPD, der nicht mit voller Überzeugung hinter der Reform stehe, sagte Thürmer im Deutschlandfunk. Scharfe Kritik übte Thürmer an den Äußerungen von Bundesforschungsministerin Beer zu dem Thema.
3: Die Äußerung der Forschungsministerin, die empfinde ich wirklich als skandalös. Also sie müsste ja auf der Seite der Studierenden stehen. Stattdessen wiederholt sie ehrlicherweise saudumme Klischees, sagt, die Studierenden sollten doch mal arbeiten. Die Realität ist doch, 65% der Studierenden arbeiten jetzt schon. Das ist mehr als in den gesamten Generationen davor. Aber trotzdem leben fast 50% der Studierenden, die nicht mehr zu Hause wohnen, in Armut, weil die Kosten so stark gestiegen sind und das BAföG eben nicht reicht. Diese Situation ist unhaltbar und die Forschungsministerin sollte eigentlich an erster Stelle stehen, um daran etwas zu ändern. Stattdessen macht sie das, was wir am Wochenende gesehen haben. Ich kann das einfach nicht verstehen, ehrlich gesagt.
0: Juso-Chef Thürmer. Israel will seine Angriffe auf Ziele der Hezbollah-Miliz und auch auf die libanesische Hauptstadt Beirut ausweiten. Das kündigten Ministerpräsident Netanyahu und Verteidigungsminister Katz in einer gemeinsamen Erklärung an. Aus Tel Aviv, Julio Segador.
4: Sie begründen die Entscheidung mit den, Zitat, wiederholten und andauernden Verletzungen der Waffenruhe durch die Terrororganisation Hisbollah. Konkret sollen Ziele im Dahiyeh-Viertel im Süden der Hauptstadt angegriffen werden. Dieses Viertel ist die zentrale politische und militärische Hochburg der schiitischen Hisbollah-Miliz im Libanon. Meldungen zufolge soll die Terrormiliz dort über ein weitreichendes unterirdisches System aus Bunkern, Lagern und Tunneln verfügen. Die Mitte April vereinbarte Waffenruhe gilt derzeit faktisch nur auf dem Papier.
0: In Osnabrück ist seit heute eine neue Landeszentralstelle für Cyberkriminalfälle aktiv. Dort arbeiten IT-Spezialisten gemeinsam mit Juristen an Cybercrime-Fällen wie Drogen- und Waffenhandel im Darknet oder Online-Betrug. Bisher waren für Niedersachsen 3 verschiedene Stellen für Cybercrime zuständig: Osnabrück, Verden und Göttingen. Jetzt wird alles in Osnabrück gebündelt. Aus dem Justizministerium heißt es, der Standort wurde unter anderem gewählt, weil er nah an NRW liege und von dort zusätzlich Fachkräfte für die Zentralstelle gewonnen werden könnten. Bis 2027 soll die Zentralstelle auf rund 50 Mitarbeitende wachsen. Das waren die Nachrichten.
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6: Aktuell ist es überwiegend bewölkt hier in der Region, nur entlang der Küste und auf der Insel Wangerooge scheint so richtig die Sonne. Temperaturen bei 19 Grad in Wilhelmshaven, 18 Grad in Neuharlingersiel, 17 Grad auf der Insel Wangerooge und ansonsten werden zwischen 20 und 21 Grad hier in der Region gemessen. Jetzt am Nachmittag kann es örtlich auch noch leichten Regen zu den Wolken dazugeben. Die Höchstwerte liegen heute bei 22 Grad und es weht leichter Wind aus westlicher Richtung. In der Nacht dann Tiefstwerte von 17 Grad, morgen stark bewölkt mit auch wieder leichtem Regen bei maximal
2: maximal 24 Grad. Und am Mittwoch sieht es ähnlich aus. Trüb und regnerisch wird es dann bei maximal 19 Grad. Das Bundesamt für Seeschifffahrt und Hydrographie meldet uns vor Hooksiel das nächste Hochwasser in ungefähr 10 Minuten. Genau gesagt um 14.14 Uhr und das nächste Niedrigwasser dann heute Abend 20.33 Uhr.
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2: Der Verkehrsservice bei Radio Jade. Auf der A29 ist die Fahrbahn zwischen Farel-Bockhorn und Zetel in beiden Richtungen aufgrund von Sanierungsarbeiten auf jeweils nur einen Fahrstreifen verengt. Und in Esens ist die L8, die Bahnhofstraße, zwischen vor dem Drostentor und dem Bahnhofskreisel in beiden Richtungen aufgrund einer Baustelle voll gesperrt. Weitere Meldungen vom Verkehr liegen gerade keine vor. Eine gute und sichere Fahrt wünsche ich Ihnen.
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2: 2:06. Heute ist Montag, der 1. Juni und Sie hören das Jade-Echo bei Radio Jade. Jetzt gleich mit den Leftovers und Telephone Operator. Mein Name ist Jan Bredow. Ich wünsche Ihnen einen schönen guten Tag. Moin.

0: Die Frauen des TuS Büppel haben ihre Saison in der Oberliga Nord erfolgreich auf dem 6. Tabellenplatz abgeschlossen. Im Interview mit Katharina Hotes erklärt Trainer Moritz König, warum er mit der Entwicklung seines Teams in seiner ersten Saison beim TuS Büppel sehr zufrieden sein kann.
1: Das Jahr alles in allem war echt unterm Strich sehr, sehr gut. Also wir hatten jetzt, ich würde gar nicht sagen, so richtige Tiefen, aber natürlich auf gewisse Art und Weise schon Höhen und Tiefen, was die Ergebnisse betraf. Aber ich glaube, das ist so recht normal bei dem Weg, den wir gehen wollen. Und in der Rückserie war es auch so, dass wir es auswärts auch schaffen, uns da von Gegnern abzusetzen, auch ergebnistechnisch vielleicht mal schaffen, uns abzusetzen, dass es echt super funktioniert hat. Auch eben genau mit dieser spielerischen Art und Weise, wie wir es haben wollten. Alles in allem, finde ich, hat das super funktioniert.
2: Wie hat es denn geklappt?
1: Ich würde einfach sagen, die Mädels sind einfach besser geworden, ne? Also das, so blöd und einfach das klingt, und dadurch lief der einfach besser und haben bessere Entscheidungen getroffen und dadurch halt auch im Ergebnis einfach die Spieler auch dann sehr eindeutig gewonnen. Ne?
2: Ihr hattet ja eine kleine Siegesserie in der Rückrunde. Kannst du mal zusammenfassen, was im Einzelnen besser geklappt hat?
1: Ja, also ich würde erstmal wirklich sagen, dass sich im Ergebnis unsere Fehlerkultur einfach auch verbessert hat. Und dadurch halt einfach indirekt deutlich sicherer wurden, ne? Und selbst in den Spielen, die wir nicht gewonnen haben, war das auch so, dass wir immer eigentlich mit zunehmender Spieldauer besser am Ball wurden, stabilere Entscheidungen getroffen haben. Und das war in diesen Spielen eigentlich genauso, dass wir in dem, was wir tun und wie wir es tun, wie wir auftreten, einfach sicherer geworden sind, ne? Sowohl individuell als auch als Mannschaft, weil jede irgendwie auf dem Platz genau wusste, was sie zu tun hat. Und ja, das halt einfach, würde ich sagen, sowohl als Mannschaft als auch individuell alle einfach hervorragend gelöst haben. Das war, glaube ich, am Ende so das, was ein bisschen dahin geführt hat. Und ich glaube, wir hatten in diesen 4 Spielen auch 9 verschiedene Torschützinnen oder so. Ja, das spricht doch irgendwie schon dafür, dass es einfach im Gesamten, im Konstrukt besser geworden ist, ne?
2: Die Frage zur kommenden Saison. Hast du schon dir Sachen überlegt, wie jetzt die nächsten Schritte sind?
1: Grundsätzlich muss ich sagen, bin ich eh Trainer geworden, um Menschen weiterzubringen und nicht irgendwie kurzfristig, mittelfristig Erfolg zu haben. Natürlich ist die Frage, wie man Erfolg für sich definiert. Für mich ist Erfolg einfach, dass man als Mannschaft vorankommt. Anderes Ziel werden wir nie haben, ne? Also, dass wir als Mannschaft uns weiterentwickeln, sowohl spielerisch als auch menschlich. Und das wird nächstes Jahr auch der Plan sein, ne? Wenn man es so ein bisschen aufs Sportliche ummünzt, ist es schon so, dass wir im Trainerteam gesagt haben, dass wir das erste Jahr einfach viel damit beschäftigen, individuell einen Grundstein zu legen, dass alles in jeder Spielsituation irgendwie verstanden wird und wie verhalte ich mich individuell in diesen Situationen, und im zweiten Jahr vielleicht so ein bisschen mehr das Gruppen- und Mannschaftstaktische dann schon vielleicht noch ein bisschen besser zur Geltung kommt, beziehungsweise wir halt da mehr dran arbeiten als im ersten Jahr. Das könnte man vielleicht sagen, dass das jetzt im zweiten Jahr so vermehrt ein bisschen im Vordergrund steht.
2: Wir haben im Vorgespräch ganz kurz gesprochen über den Altersdurchschnitt des Teams, der extrem jung ist. Wie ist das denn so für einen Trainer?
1: Ich muss sagen, ich habe dadurch, dass ich auch vorhin 12 von 13 Jahren nur im Jugendbereich unterwegs war, genau diese Arbeit auch lieben gelernt, ne? Also, dass man Spielerinnen bekommt, Spieler bekommt, die irgendwie Ambitionen haben, die gewisse Grundlagen haben, aber halt nach oben hin noch viel Potenzial. Das ist ja auch genau das, was wir uns hier irgendwie vorgestellt haben, auch in der Kaderplanung und so weiter, dass wir das auch wollen, dass die Spielerinnen herkommen, jung sind, Potenzial haben und auch noch was erreichen wollen, weil es sowohl die Einstellung ist, mit der wir arbeiten wollen, als auch eben, wird gesagt, die Philosophie des Vereines ist, einfach Spieler voranzubringen. Und dazu gehört es dann eben auch, sich im Jugendbereich umzuschauen und dann jetzt, wie wir es haben werden, 5 junge Spielerinnen dazu zu holen, ne, die genau in dieses Schema reinpassen.
2: Jetzt ist aber erstmal Sommerpause. Nach der Sommerpause wird es dann irgendwann weitergehen mit der Vorbereitung. Steht da schon fest, wann es losgehen wird, und gibt es vielleicht zum Beispiel auch ein kleines Trainingslager oder so, das geplant ist?
1: Bei uns muss man sagen, ist dieses Jahr mega unglücklich von der Verbandsplanung her. Also wir haben am 11. Mai unser letztes Spiel gehabt und haben eine mega lange Pause. Also ich glaube, 3 Monate sind es jetzt überschlagen, irgendwie 13 Wochen oder sowas. Deswegen haben wir das jetzt so gemacht, dass wir jetzt weiter trainiert haben, tatsächlich auch bis heute. Wir haben die Mädels 3,5, 4 Wochen frei. Und dann starten wir am 30.06. wieder, haben dann eine Vorbereitung von gut, ja, 5,5, 6 Wochen, haben dazwischen nochmal ein paar Tage frei. Ja, am Ende Juli geht's dann auch ins Trainingslager, genau.
0: Jetzt heißt es also erstmal Sommerpause. Durch die Verbandsplanung ist die viel länger, als der Trainer lieb ist. Deswegen war der letzte Trainingstag auch erst vergangenen Freitag. Und obwohl die Saison schon am 11. Mai zu Ende war. Los geht die Saison 2026-27 nach aktuellem Plan dann wieder am 18. August. Und zwar mit dem ersten Pokalspiel. Dabei geht's für die Frauen vom TuS Büppel Ende Juli dann erstmal ins Trainingslager.

0: 14.22 Uhr, hier ist Jade Echo bei Radio Jade. Tourismus ist unsere Leitökonomie. Das klingt in vielen anderen Themen auch immer wieder mit. Gerade an der Nordseeküste beweist sich ja ein oder andere Mal als Tourismusmagnet. Wer an den langen Wochenenden hier in der Region mal an einer Reihe geparkter Autos vorbeigelaufen ist, hat wahrscheinlich einige auswärtige Kennzeichen entdecken können. Und deshalb wird Tourismus bei uns in der Region auch immer weiter ausgebaut. Das soll jetzt auch in Hochsiel in Gang kommen. Mehr dazu weiß meine Kollegin Katharina Hotes. Moin.
1: Moin.
0: In Hochsiel gibt es ein großes Freizeitgelände. Was ist damit und was soll damit passieren?
1: Also diese rund 200 Hektar große Fläche, die soll neu gestaltet werden. Dazu haben jetzt das Immobilienberatungsunternehmen Robert C. Spieß und

0: Nachfrageperspektive für zum Beispiel Geschäftsreisende, also Tagungsräume, Seminare oder kurzzeitige Arbeitsaufenthalte sind da auch ein Thema. Aber am allermeisten schlägt wohl die Lage zwischen Hoogsmeer und der Nordseeküste zu Buche.
1: Es wird also geplant. Gibt es denn auch schon konkrete Ideen oder genauere Nutzungsansätze?
0: Ja, es wurde jetzt für verschiedene Teilflächen Nutzungsschwerpunkte erarbeitet. Dazu zählen natürlich Hotel- und Freizeitparkstrukturen, erlebnisorientierte Übernachtungsangebote wie zum Beispiel Hausboote und Wasser- und naturbezogene Sportangebote. Außerdem soll der Außenhafen weiterentwickelt werden mitsamt Gastronomie, Aufenthaltsmöglichkeiten und auch Coworking Spaces.
1: Da wird sich also in nächster Zeit dann noch einiges tun. Wie es konkret weitergehen wird, ist aber natürlich auch immer noch eine Sache der InvestorInnen und der Nachfrage.

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1: Mit Katharina Hotes, schönen guten Tag, das sind die Schlagzeilen. Inflationsrate Niedersachsen bei 2,7%, touristisches Entwicklungskonzept für Huxil konkretisiert und Stolpersteine in Wilhelmshaven gestohlen. Die Verbraucherpreise haben sich im vergangenen Monat Mai 2026 um 2,7% im Vergleich zum Vorjahresmonat erhöht. Das teilt das Landesamt für Statistik mit. Damit seien die Preise im Vergleich zum April dieses Jahr um 0,2% gesunken. Vor allem bei Energiepreisen habe es einen deutlichen Anstieg im Jahresvergleich, aber einen Rückgang gegenüber dem Vormonat gegeben. Davon ausgenommen seien Kraftstoffe wie Benzin und Diesel, die sich um 17,2% bzw. sogar 32,4% gegenüber dem April verteuerten. Bei Nahrungsmitteln und alkoholfreien Getränken habe es einen unterdurchschnittlichen Preisauftrieb gegeben. Dienstleistungspreise verblieben auf einem hohen Niveau. Das Bremer Immobilienberatungsunternehmen Robert C. Spieß hat im Auftrag der landeseigenen Hafengesellschaft Niedersachsen-Ports die nächsten Schritte zur touristischen Entwicklung des Freizeitareals in Huxil vorgestellt. Grundlage dafür seien laut dem Beratungsunternehmen umfangreiche Analysen gewesen, mit denen die Potenziale des rund 200 Hektar großen Standorts bewertet, Zielgruppen identifiziert und konkrete Ansätze entwickelt wurden. Die Ergebnisse wurden dem Ausschuss für Gemeindeentwicklung der Gemeinde Wangerland vorgestellt. Dabei ging es auch um konkrete Nutzungsperspektiven wie Hotel- und Ferienparkstrukturen, erlebnisorientierte Übernachtungsangebote wie zum Beispiel Hausboote sowie wasser- und naturbezogene Sportangebote. Die Investorensuche habe bereits begonnen. Niedersachsen-Ports bleibe Eigentümer der Fläche. Der Riesenbärenklau breitet sich wieder in Niedersachsen aus. Das berichtet der NDR unter Berufung auf Informationen des Niedersächsischen Landesbetriebes für Wasserwirtschaft, Küsten und Naturschutz. Die auch als Herkulesstaude bekannte giftige Pflanze kann bei Hautkontakt zu Verbrennungen, Entzündungen oder Atemnot führen. Sowohl bei Menschen wie auch bei Tieren. Besonders auf öffentlichen Plätzen stelle die im 19. Jahrhundert als Gartenpflanze aus dem Kaukasus eingeschleppte Pflanze ein Problem für sich Sicherheit und Ordnung dar. Die Landeswirtschaftskammer Niedersachsen empfiehlt bei kleineren Beständen, die Pflanzen entweder nach dem Austrieb im April und Mai oder als Jungpflanze im Herbst auszugraben und in der Sonne zu trocknen. Sollte es bereits zur Blüte gekommen sein, sollten die Pflanzen über den Restmüll entsorgt werden, um eine Ausbreitung zu vermeiden. Der TuS Büppel kann positiv auf die Rückrunde der Saison 25/26 blicken. Trainer Moritz König gibt sich nach seinem ersten Trainerjahr zufrieden mit dem jungen Team. Weitere Neuzugänge würden das Team kommende Saison nochmals weiter verjüngen. Das passe zu seinem Trainerschwerpunkt, SpielerInnen und Team entwickeln zu wollen. Auch in der kommenden Saison will er mit den Frauen vom TuS Büppel in der Oberliga Nord angreifen.
2: Selbst in den Spielen, die wir nicht gewonnen haben, war das auch so, dass wir immer eigentlich mit zunehmender Spieldauer besser am Ball wurden, stabilere Entscheidungen getroffen haben, dass wir in dem, was wir tun und wie wir es tun, wie wir auftreten, einfach sicherer geworden sind, ne? Sowohl individuell als auch als Mannschaft, weil jede irgendwie auf dem Platz genau wusste, was sie zu tun hat. Und ja, das halt einfach, würde ich sagen, sowohl als Mannschaft als auch individuell alle einfach hervorragend gelöst haben. Und das wird nächstes Jahr auch der Plan sein. Und im zweiten Jahr vielleicht so ein bisschen mehr das Gruppen- und Mannschaftstaktische. Wir halt da mehr dran arbeiten als im ersten Jahr. Das könnte man vielleicht sagen, dass das jetzt im zweiten Jahr so vermehrt ein bisschen im Vordergrund steht.
1: Zwei Tage nach der Stolpersteinverlegung am vergangenen Freitag in der Börsenstraße in Wilhelmshaven wurden diese gestohlen. Das teilt die Polizei Wilhelmshaven mit. Vor der Hausnummer 57 waren am Freitag die Stolpersteine für die Familie Hirschberg verlegt und mit einem Rundgang am Samstag gewürdigt worden. Am Sonntagmittag wurde der Polizei gemeldet, dass die Steine entwendet worden waren. Die Polizei hat Ermittlungen wegen schweren Diebstahls aufgenommen. Mögliche ZeugInnen werden gebeten, sich bei der Polizei Wilhelmshaven zu melden. Und soweit die Meldungen aus der Region. 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
3: Es ist weiterhin überwiegend bewölkt hier in der Region, das bei Temperaturen von 20 Grad in Wilhelmshaven, 21 Grad im Landkreis Friesland und 22 Grad sogar im Kreis Wittmund. Etwas frischer aktuell noch, dafür aber mit dem meisten Sonnenschein aktuell. Auf der Insel Wangerooge 16 Grad werden hier gemessen. Jetzt am Nachmittag kann es örtlich auch zu leichtem Regen kommen. Da die Höchstwerten von 22 Grad heute über den Tag im Kreis Wittmund sind die also auch schon erreicht, weht leichter Wind aus westlicher Richtung. In der Nacht Tiefstwerte von 17 Grad, morgen stark bewölkt mit leichtem Regen bei maximal 24 Grad und am Mittwoch dann ganz ähnlich, es wird trüb und regnerisch, das bei maximal 19 Grad. Das Bundesamt für Seeschifffahrt und Hydrographie meldet uns vor Hoogsiel das nächste Niedrigwasser für heute Abend, 20.33 Uhr. Und das nächste Hochwasser dann in der Nacht, beziehungsweise morgen sehr früh, um 2.33 Uhr.
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3: Der Verkehrsservice bei Radio Jade. Wir schauen auf die Straßen hier in der Region und da liegen aktuell zwei Meldungen vor. Auf der A29 ist die Fahrbahn zwischen Farel-Bockhorn und Zetel in beiden Richtungen aufgrund von Sanierungsarbeiten auf jeweils nur einen Fahrstreifen verengt. In Esens ist die L8, die Bahnhofstraße, zwischen vor dem Drostentor und dem Bahnhofskreisel in beiden Richtungen aufgrund einer Baustelle voll gesperrt. Und wir schauen, ob es heute blitzt.
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3: Das tut es an mindestens einer Stelle hier in der Region. Ein Blitzer ist nämlich bis jetzt gemeldet für den heutigen Montag. In der Ortsdurchfahrt in Friedeburg im Landkreis Wittmund steht ein Blitzer. Sollten Sie weitere Blitzer entdecken, sagen Sie uns gerne Bescheid. Telefonisch unter 04421 998585 oder schreiben Sie uns eine Nachricht bei Facebook oder Instagram. Und warum wir hier gerade unterwegs sind, ich wünsche eine gute und vor allen Dingen sichere Fahrt. Kommen Sie gut ans Ziel. 6 Minuten nach 3, hier ist das Jade Echo bei Radio Jade und es sind The Levons mit Too Strange.

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Spätestens, wenn der Keller oder der Dachboden dann irgendwann doch gefüllt ist mit alten Möbeln, Matratzen, Autoreifen und sonstigem Geraffel, muss ausgemistet werden. Dafür gibt's unter anderem den Sperrmüll, den man anmelden kann und dessen Abfuhr dann die gesammelten Aufbewahrsel einsammelt. Das ist sehr komfortabel, wird aber in Friesland des Öfteren nicht so genutzt, wie es eigentlich gedacht ist. Denn, so die Kreisverwaltung, häufig kommt es dazu, dass kleinere und kleinste Mengen an Sperrmüll rausgestellt werden, wofür sich dann eine Ausrücken der Sperrmüllabfuhr eigentlich nicht lohnt, schon finanziell nicht. Hintergrund ist, dass jeder Haushalt in Friesland so oft Sperrmüll anmelden kann, wie er will. Eine Begrenzung der Auftragszahl gibt es bislang nicht. Bislang. Denn der Kreis möchte nun die Abfallentsorgungssatzung ändern, um die Sperrmüllabfuhr effizienter zu gestalten und vor allem auch kostengünstiger aufzustellen. Morgen befasst sich der Kreistagsausschuss für Umwelt, Landwirtschaft und Abfallwirtschaft mit diesem Vorschlag, der die Erhebung einer Gebühr ab der dritten Abholung im Jahr vorsieht. Und wer sich außerhalb von Friesland jetzt darüber wundert, ja, es stimmt, in anderen Landkreisen gibt es eine Gebühr teilweise schon für die erste Abholung im Jahr. Die erste und die zweite Abholung in Friesland sollen aber weiterhin kostenlos bleiben. Es lohnt sich also eher, Sperrmüll anzusammeln, bevor die Abholung in Auftrag gegeben wird. Und das soll in Zukunft auch verpflichtend sein, denn die geplante Neuregelung sieht außerdem eine Mindestmenge von einem halben Kubikmeter Sperrmüll vor, bevor überhaupt ausgerückt wird. Die Höchstgrenze soll derweil erhalten bleiben, denn mehr als 5 Kubikmeter Sperrmüll sollten auch nicht gleichzeitig an die Straße gestellt werden, außer in ganz bestimmten Sonderfällen. Da kann die Höchstmenge dann auf 7,5 Kubikmeter angehoben werden. Zur besseren Einschätzung der Mengen soll auch ein Online-Sperrmüllrechner eingeführt werden. Und wenn sich Ausschuss und schlussendlich auch der Kreistag dafür aussprechen, soll die Regelung schon zum 1. August dieses Jahres in Kraft treten.

0: Personal Trainer waren das mit Punch Drunk Love. Es ist 10 Minuten vor 3 und Sie hören das Jade Echo hier bei Radio Jade. Zeit für unsere Veranstaltungstipps.
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0: Dass wir in einer Wegwerfgesellschaft leben, lässt sich wohl kaum bestreiten. Alte Sachen kaputt, wegwerfen, neu kaufen. So läuft es, aber das heißt nicht, dass alle dabei mitmachen müssen. Denn vieles lässt sich auch einfach reparieren. Wer selbst nicht die ausreichenden Kenntnisse und Fingerfertigkeiten dafür hat, kann sich an sogenannte Repair-Cafés wenden, wo Sachkundige mit Rat und Tat zur Seite stehen. An jedem ersten Montag des Monats findet ein solches Repair-Café auch in Varel statt. Und heute ist es wieder soweit. Ab 16 Uhr und dann noch bis 18.30 Uhr im Jugendzentrum Weberei an der Oldenburger Straße. Epic ist erstmal Englisch und bedeutet episch. Epic ist aber auch eine Abkürzung für Elvis Presley in Concert. Den gleichnamigen Dokumentarfilm drehte der australische Regisseur Baz Luhrmann, nachdem er bei Recherchen für seinen Spielfilm Elvis von 2022 auf verschollen geglaubtes Filmmaterial legendärer Elvis-Konzertfilme der 70er Jahre gestoßen war. Aufwendig restauriert zeigt Epic Elvis Presley in Concert die Hits und die unverwechselbare Stimme des Jahrhundertstars in beeindruckender Bild- und Tonqualität. Das Celi in Zetel zeigt den Film heute um 20 Uhr. An dem Bürgerfunk bei Radio Jade gibt es heute um 18 Uhr zunächst Stefanie Abang-Akono mit ihrer Sendung Studentin und Glaube. Und um 20 Uhr gibt es dann Stefan Salaika mit der Repo-Man-Show hier auf der 87.8.
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1: Um 15 Uhr mit Tarek Yusbashi. Die AfD in Niedersachsen darf vom Verfassungsschutz vorläufig zum Beobachtungsobjekt von erheblicher Bedeutung hochgestuft werden. Das hat das Verwaltungsgericht Hannover entschieden. Es lehnte einen Eilantrag der AfD gegen ihre Hochstufung ab. Aus Hannover Angelika Henkel.
2: Vereinfacht gesagt, die niedersächsische AfD gilt als gesichert rechtsextrem. Das ist jedenfalls das Ergebnis im sogenannten Eilverfahren. Der Verfassungsschutz darf also die AfD hiermit mit sogenannten nachrichtendienstlichen Mitteln beobachten, heißt observieren, abhören, V-Leute einsetzen. Das Gericht in Hannover folgt der Argumentation, dass die AfD verfassungsfeindlich ist. Nur ein Beispiel, die AfD agiere gegen die Menschenwürde, wenn sie pauschal insbesondere männliche und muslimische Zuwanderer abwerte. Außerdem mache sich die AfD über andere Parteien und Politiker systematisch verächtlich und schade damit der Demokratie. Gegen den Beschluss kann die AfD Rechtsmittel einlegen.
1: Juso-Chef Türmer will nicht von der geplanten BAföG-Reform abrücken. Er kenne niemanden in der SPD, der nicht mit voller Überzeugung hinter der Reform stehe, sagte Türmer im Deutschlandfunk. Scharfe Kritik übte Türmer an den Äußerungen von Bundesforschungsministerin Bär zu dem Thema.
3: Die Äußerungen der Forschungsministerin, die empfinde ich wirklich als skandalös. Also sie müsste ja auf der Seite der Studierenden stehen. Stattdessen wiederholt sie ehrlicherweise saudumme Klischees, sagt, die Studierenden sollten doch mal arbeiten. Die Realität ist doch, 65% der Studierenden arbeiten jetzt schon. Das ist mehr als in den gesamten Generationen davor. Aber trotzdem leben fast 50% der Studierenden, die nicht mehr zu Hause wohnen, in Armut, weil die Kosten so stark gestiegen sind und das BAföG eben nicht reicht. Diese Situation ist unhaltbar und die Forschungsministerin sollte eigentlich an erster Stelle stehen, um daran etwas zu ändern. Stattdessen macht sie das, was wir am Wochenende gesehen haben. Ich kann das einfach nicht verstehen, ehrlich gesagt.
1: Juso-Chef Türmer. Israel will seine Angriffe auf Ziele der Hisbollah-Miliz und auch auf die libanesische Hauptstadt Beirut ausweiten. Das kündigten Ministerpräsident Netanyahu und Verteidigungsminister Katz in einer gemeinsamen Erklärung an. Aus Tel Aviv, Julio Segador.
4: Sie begründen die Entscheidung mit den, Zitat, wiederholten und andauernden Verletzungen der Waffenruhe durch die Terrororganisation Hisbollah. Konkret sollen Ziele im Dahiyeh-Viertel im Süden der Hauptstadt angegriffen werden. Dieses Viertel ist die zentrale politische und militärische Hochburg der schiitischen Hisbollah-Miliz im Libanon. Meldungen zufolge soll die Terrormiliz dort über ein weitreichendes unterirdisches System aus Bunkern, Lagern und Tunneln verfügen. Die mit der April vereinbarte Waffenruhe gilt derzeit faktisch nur auf dem Papier.
1: Hamburgs erster Bürgermeister Tschentscher hat Kritik an den Olympiaplänen der Stadt zurückgewiesen. Der SPD-Politiker bezeichnete es als richtig, dass die Stadt eine Volksbefragung durchgeführt hat. Dabei hatten sich gestern 55% der Hamburgerinnen und Hamburger gegen eine Olympiabewerbung ausgesprochen. Aus Hamburg Jörg Naroska.
5: Bürgermeister Peter Tschentscher bedauert das Ergebnis des Referendums, blickt aber auch schon in die Zukunft. Viele Ideen aus der Hamburger Olympiaplanung seien in der Stadt auf große Zustimmung gestoßen, zum Beispiel der geplante Ausbau der Barrierefreiheit und die Modernisierung von Sportstätten für den Breitensport. Das Nein im Referendum erkläre sich aus tiefer liegenden Befürchtungen, zum Beispiel zu Mietsteigerungen oder aus einer Skepsis gegenüber Großprojekten. Die guten Ideen aus dem Konzept gelte es jetzt auch ohne Sommerspiele umzusetzen, auch wenn das nun nicht einfacher werde. Laut Sportsenator Andi Grote gehören dazu und unter anderem die 5 Stunden Sport und Bewegung in den Schulen, Programme für eine größere Schwimmfähigkeit bei Kindern oder das neue Stadion im Volkspark.
1: Im Kreis Wesermarsch in Niedersachsen haben die Bauarbeiten für die neue Huntebrücke bei Elsfleth begonnen. Sie wird 8,40 Meter hoch sein und kann bei Bedarf gedreht werden. Als Vorbild dient die Friesenbrücke über die Ems. Die neue Huntebrücke soll spätestens Anfang 2028 fertig sein. Während der Bauarbeiten fahren die Züge zwischen Bremen und Nordenham über eine provisorische Hilfsbrücke. Der Neubau ist notwendig, da die alte Brücke vor mehr als 2 Jahren von einem Schiff gerammt und schwer beschädigt wurde. Das waren die Nachrichten.
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6: Weiterhin ist es überwiegend bewölkt hier in der Region bei Temperaturen von 19 Grad in Wilhelmshaven und auch im Wangerland, 18 Grad in Neuharlingersiel, 16 Grad auf der Insel Wangerooge und ansonsten werden Temperaturen oberhalb der 20 Grad gemessen, 21 Grad im südlichen Kreis Friesland, 22 Grad sogar im Kreis Wittmund. Jetzt am Nachmittag kann da und dort noch leichter Regen dazukommen. Ansonsten bleibt es heute überwiegend bewölkt bei Höchstwerten von 22 Grad mit leichtem Wind dazu aus westlicher Richtung. In der Nacht Tiefstwerte von immer noch 17 Grad. Morgen wird es stark bewölkt, wieder mit leichtem Regen da und dort bei maximal 24 Grad sogar. Am Mittwoch sieht es ähnlich aus, trüb und regnerisch dann auch und das bei maximal 19 Grad. Das Bundesamt für Seeschifffahrt und Hydrographie meldet uns vor Hooksiel das nächste Niedrigwasser für heute Abend um 20.33 Uhr. Das nächste Hochwasser dann in der Nacht um 2.33 Uhr.
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6: Der Verkehrsservice bei Radio Jade aktuell mit zwei Meldungen. Auf der A29 ist die Fahrbahn zwischen Farel-Bockhorn und Zetel in beiden Richtungen aufgrund von Sanierungsarbeiten auf jeweils nur einen Fahrstreifen verengt. Und in Esens ist die L8, die Bahnhofstraße, zwischen vor dem Drostentor und dem Bahnhofskreisel in beiden Richtungen aufgrund einer Baustelle voll gesperrt. Wo auch immer Sie gerade unterwegs sind, ich wünsche Ihnen eine gute und sichere Fahrt.
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6: 3:06, hier ist das Jade-Echo bei Radio Jade, jetzt mit Kodak und C. Mein Name ist Jan Bredul, ich wünsche Ihnen einen schönen guten Tag, moin.

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1: Konstantin Gropper aus Mannheim, alias Get Well Soon, steht seit 20 Jahren für eine epische Musik mit Hang zur Nachdenklichkeit und ist auch als Komponist für Netflix-Serien eine sehr etablierte Hausnummer. Womit man nicht gerechnet hätte, ist ein rockiges Album dazu noch mit einer echten Band eingespielt. Aber genau das ist Minus the Magic. Dass das funktioniert, ist eine angenehme Bonusüberraschung. Das hier ist Get Well Soon mit Okay.

0: Dies war das mit Cobra. Es ist 15.22 Uhr. Schulen sind ein zentraler Ort, das demokratische Miteinander zu praktizieren und auch für politische Bildung. Der Wahlpflichtkurs Politik der Wilhelmshavener Franziskusschule hat sich in diesem Zusammenhang auf den Weg nach Görlitz gemacht, um sich rund um die Stichwahl für das dortige Oberbürgermeisteramt vor Ort zu informieren und auch zu berichten.
1: Demokratie bedeutet auch, über den eigenen Tellerrand hinauszublicken. Das wissen auch die SchülerInnen der Franziskusschule in Wilhelmshaven. Dort wird einmal monatlich eine eigene Nachrichtensendung produziert. Nun ist der Wahlpflichtkurs Politik vom Nordwesten in den äußersten Osten der Republik gefahren, um dort rund um die OB-Stichwahl Demokratie an einem möglichen Wendepunkt live zu erleben. Neben dem Besuch einer Ratssitzung stand vor allem der Austausch mit Lernenden und Lehrenden an einer Schule auf dem Programm.
2: Als wir in den Gruppen zusammensaßen, wir hatten uns aufgeteilt,

0: beim Gespräch mit denen ein bisschen beschwert. Politisch sind die sehr unterschiedlich eingestellt als die Erwachsenen. Die Erwachsenen waren etwas mehr auf die Wirtschaft getrimmt und bei den Jugendlichen gab es gar nicht so eine richtige Einstellung. Es waren entweder manche waren halt links oder manche waren halt rechts.
1: Die besuchte Ratssitzung war dagegen weder besonders vom Wahlkampf noch von Konflikten bestimmt.
2: Wir waren in der Ratssitzung in Görlitz. Wir haben verschiedene Eindrücke bekommen von den Ratsleuten, wie Fragen gestellt worden sind und Anliegen geschildert worden sind von verschiedensten Dingen, wie beispielsweise Regelungen für Straßensäuberung, genauso aber auch für andere Anliegen. Wir haben das live mitbekommen und hatten eine sehr informative Gesprächsrunde untereinander und haben anschließend noch über die Themen diskutiert und haben ein Interview geführt und von uns erzählt, was wir gerade in Görlitz machen.
1: Auf der Straße, wo die Gruppe aus Wilhelmshaven auch Töne einfangen konnte, entstand allerdings zum Teil auch ein anderes Bild.
2: Besonders interessant war es, dass uns erzählt worden ist, dass wenn man links eingestellt ist, dass man relativ schnell aneckt gegenüber rechten Personen und auch in der Schule sehr offen gezeigt wird, wer politisch rechts eingestellt ist. Und dass man auch auf den Straßen selber erlebt, wie die sogenannten Skinheads rumlaufen.
3: Wilhelmshavener SchülerInnen haben sich in Görlitz ein Bild von der politischen Stimmung, besonders unter Jugendlichen, gemacht. Mehr von diesem Medienprojekt gibt es demnächst auch hier bei uns im Programm zu hören. Und die Stichwahl um das Amt des Oberbürgermeisters in Görlitz hat gestern übrigens Amtsinhaber Octavian Ursu von der CDU gegen den AfD-Kandidaten Sebastian Wippel gewonnen.

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1: Mit Katharina Huttes, schönen guten Tag, das sind die Schlagzeilen. A20, Spatenstich nach Jahrzehnten Diskussion, Inflationsrate Niedersachsen bei 2,7% und erfolgreicher Saisonabschluss für TuS Büppel. Die viel diskutierte Autobahn A20 wird nun gebaut. Das teilt die IHK für Ostfriesland und Papenburg mit. Der heutige Baustart sei ein starkes Signal an die Wirtschaft im Nordwesten Niedersachsens. Die Autobahn soll als Küstenautobahn die Hafenstandorte besser anschließen und als wichtige Ost-West-Verbindung von Nordwestdeutschland bis nach Polen fungieren. Bisher besteht nur für den nun begonnenen Teilabschnitt zwischen der A28 bei Westerstede und der A29 bei Jaderberg ein Baurecht in Niedersachsen. Die Küstenautobahn A20 ist seit Jahren umstritten. Kritisiert werde unter anderem von Naturschutzorganisationen, dass das Nutzen-Kosten-Verhältnis bei steigenden Kosten unter 1 sinken könnte. Die Verbraucherpreise haben sich im vergangenen Monat Mai 2026 um 2,7% im Vergleich zum Vorjahresmonat erhöht. Das teilt das Landesamt für Statistik mit. Damit seien die Preise im Vergleich zum April dieses Jahr um 0,2% gesunken. Vor allem bei Energiepreisen habe es einen deutlichen Anstieg im Jahresvergleich, aber einen Rückgang gegenüber dem Vormonat gegeben. Davon ausgenommen seien Kraftstoffe wie Benzin und Diesel, die sich um 17,2% bzw. sogar um 32,4% gegenüber dem April verteuerten. Bei Nahrungsmitteln und alkoholfreien Getränken habe es einen unterdurchschnittlichen Preisauftrieb gegeben. Dienstleistungspreise verblieben auf einem hohen Niveau. Der Riesenbärenklau breitet sich wieder in Niedersachsen aus. Das berichtet der NDR unter Berufung auf Informationen des Niedersächsischen Landesbetriebes für Wasserwirtschaft, Küsten und Naturschutz. Die auch als Herkulesstaude bekannte giftige Pflanze kann bei Hautkontakt zu Verbrennungen, Entzündungen oder Atemnot führen, sowohl bei Menschen wie auch bei Tieren. Besonders an öffentlichen Plätzen stellen die im 19. Jahrhundert als Gartenpflanze aus dem Kaukasus eingeschleppte Pflanze ein Problem für Sicherheit und Ordnung. Die Landwirtschaftskammer Niedersachsen empfiehlt bei kleineren Beständen die Pflanzen entweder nach dem Austrieb im April und Mai oder als Jungpflanze im Herbst auszugraben und in der Sonne zu trocknen. Sollte es bereits zur Blüte gekommen sein, sollten die Pflanzen über den Restmüll entsorgt werden, um eine Ausbreitung zu vermeiden. Der TuS Büppel kann positiv auf die Rückrunde der Saison 25/26 blicken. Trainer Moritz König gibt sich nach seinem ersten Trainerjahr zufrieden mit dem jungen Team. Weitere Neuzugänge würden das Team kommende Saison nochmals weiter verjüngen. Das passe zu seinem Trainerschwerpunkt, Spielerinnen und Team entwickeln zu wollen. Auch in der kommenden Saison will er mit den Frauen vom TuS Büppel in der Oberliga Nord angreifen.
2: Selbst in den Spielen, die wir nicht gewonnen haben, war das auch so, dass wir immer eigentlich mit zunehmender Spieldauer besser am Ball wurden, stabilere Entscheidungen getroffen haben, dass wir in dem, was wir tun und wie wir es tun, wie wir auftreten, einfach sicherer geworden sind, ne? Sowohl individuell als auch als Mannschaft, weil jede irgendwie auf dem Platz genau wusste, was sie zu tun hat und ja, das halt einfach, würde ich sagen, sowohl als Mannschaft als auch individuell alle einfach hervorragend gelöst haben. Und das wird nächstes Jahr auch der Plan sein. Und im zweiten Jahr vielleicht so ein bisschen mehr das Gruppen- und Mannschaftstaktische. Wir halt da mehr dran arbeiten als im ersten Jahr. Das könnte man vielleicht sagen, dass das jetzt im zweiten Jahr so vermehrt ein bisschen im Vordergrund steht.
1: Zwei Tage nach der Stolpersteinverlegung am vergangenen Freitag in der Börsenstraße in Wilhelmshaven wurden diese gestohlen. Das teilt die Polizei Wilhelmshaven mit. Vor der Hausnummer 57 waren am Freitag die Stolpersteine für die Familie Hirschberg verlegt und mit einem Rundgang am Samstag gewürdigt worden. Am Sonntagmittag wurde der Polizei gemeldet, dass die Steine entwendet worden waren. Die Polizei hat Ermittlungen wegen schweren Diebstahls aufgenommen. Mögliche Zeuginnen werden gebeten, sich bei der Polizei Wilhelmshaven zu melden. Und soweit die Meldung aus der Region. 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
3: Es ist weiterhin überwiegend bewölkt hier in der Region, das bei Temperaturen von 19 Grad in Wilhelmshaven, 21 Grad im südlichen Kreis Friesland und auch in Jever. Im Kreis Wittmund ein bisschen wärmer bei aktuell 22 Grad und auf der Insel Wangerooge derzeit am kühlsten, 16 Grad dort. Jetzt am Nachmittag kann es örtlich auch noch leichten Regen geben. Bei Höchstwerten von 22 Grad weht heute leichter Wind aus westlicher Richtung. In der Nacht Tiefstwerte von 17 Grad, morgen stark bewölkt mit leichtem Regen bei maximal 24 Grad. Und am Mittwoch sieht es ganz ähnlich aus. Trüb nämlich und auch regnerisch bei maximal 19 Grad dran. Das Bundesamt für Seeschifffahrt und Hydrographie meldet uns vor Hooksiel das nächste Niedrigwasser für heute Abend um 20.33 Uhr. Das nächste Hochwasser folgt dementsprechend morgen sehr früh um 2.33 Uhr.
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3: Der Verkehrsservice bei Radio Jade. Wir schauen auf die Straßen hier in der Region und da gibt es aktuell zwei Meldungen. Auf der A29 ist die Fahrbahn zwischen Farel-Bockhorn und Zetel in beiden Richtungen aufgrund von Sanierungsarbeiten auf jeweils nur einen Fahrstreifen verengt. Und in Esens ist die L8, die Bahnhofstraße, zwischen vor dem Drostentor und dem Bahnhofskreisel in beiden Richtungen aufgrund einer Baustelle vollgesperrt.
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3: Geblitzt wird an zumindest einer Stelle hier in der Region heute, denn ein Blitzer ist uns bis jetzt gemeldet. Der steht in Friedeburg im Landkreis Wittmund. Sollten Ihnen weitere Blitzer in der Region auffallen, sagen Sie uns gerne Bescheid. Telefonisch unter 04421 998585 oder schreiben Sie uns eine kurze Nachricht bei Facebook oder Instagram. Und wo auch immer Sie gerade unterwegs sind, ich wünsche Ihnen eine gute und sichere Fahrt. 6:56 Hier ist das Jade-Echo bei Radio Jade und das hier ist Morgan Wade mit Wilder Days.

Sounds, so anders nennt The Cool Change. Es ist 15.42 Uhr. An inzwischen 23 Stellen in Ostfriesland unterhält die ostfriesische Landschaft sogenannte Bücherkisten. Seit 2011 gibt es dieses Angebot, über das niederdeutsche Kinderbücher, CDs und Spiele ausgeliehen werden können und die einen Überblick über das Angebot an dieser Art Medien geben. Und nun wurde das Angebot nochmal aufgestockt. Wie das Plattdütschbüro der Landschaft mitteilt, wurden 9 Bücher und Büchlein neu mit aufgenommen, darunter die Bücher Lieselotte Lourd und Ein Geburtstagsfest für Lieselotte von Alexander Steffensmeier, Pitje hört zu uns von Alexander Reitmeier und Holdi Munter und das Plattdütsch mit Mork Bog von Johanne von Aschwege. Auch die Lesestartbücher An Skolmarkig und Ich wünsch mi sind neu mit dabei. Ebenso auch die Dokumentation Plattdeutsch als Fremdsprache und die Handreichung Plattdeutsch und Saterfriesisch im Kindergarten. Bei uns in der Region sind plattdeutsche Bücherkisten im Kreis Wittmund zu finden. In der Stadtbücherei Wittmund nämlich, bei der Samtgemeinde Holtriem, in der Gemeindebücherei Friedeburg, in der Ortsbücherei Carolinsiel und an der Grundschule in Holtgast. Mehr Informationen gibt's auch beim Plattdeutschbüro der ostfriesischen Landschaft per E-Mail an platt@ostfriesischelandschaft.de.

Sarkophones waren das mit Waiting for Mrs. Right. Es ist gleich 4:10. Die warmen Jahreszeiten waren immer schon eine Zeit, in der besondere Acht auf die Wälder gegeben werden musste, denn je trockener Holz und Unterholz werden, desto mehr steigt natürlich die Gefahr für Waldbrände. Der immer weiter fortschreitende Klimawandel hat diese Situation nicht unbedingt entschärft, ganz im Gegenteil. Der Klimawandel stellt auch die Wälder in Niedersachsen vor massive Herausforderungen, denn sie verändern sich in einer nicht gekannten Geschwindigkeit durch Klimaextreme in Form von Stürmen, Starkregen, aber eben auch Trockenheit und Hitze. Das Land ist also auch hinterher für Sicherheit im Angesicht dieser Herausforderungen zu sorgen. In Niedersachsen fließt so nun fast 500.000 Euro in die Modernisierung der Waldbrandfrüherkennung. 450.000 Euro nämlich sollen einen neuen Sensorstandort in Altgarge in Blickete im Kreis Lüneburg ermöglichen, der das Überwachungssystem dabei unterstützen soll, Brände noch flächendeckender erkennen zu können. Angesichts zunehmender Hitze und Trockenperioden sei eine schnelle und zuverlässige Erkennung von Waldbränden entscheidend, um Schäden für Mensch, Natur und Infrastruktur zu begrenzen, sagte Forstministerin Miriam Staute. Der nun eingeweihte Sensorstandort des automatisierten Systems ist der inzwischen 18. Das System besteht schon seit 2009. Es überwacht große Waldgebiete mit hochempfindlicher Kameratechnik, damit Rauchentwicklungen frühzeitig erkannt werden können. In der Waldbrandzentrale in Lüneburg werden die Erkenntnisse dann ausgewertet.

0: um 16 Uhr mit Tarek Yusbaşı. Die AfD in Niedersachsen darf vom Verfassungsschutz vorläufig zum Beobachtungsobjekt von erheblicher Bedeutung hochgestuft werden. Das hat das Verwaltungsgericht Hannover entschieden. Es lehnte einen Eilantrag der AfD gegen ihre Hochstufung ab. Aus Hannover Angelika Henkel.
1: Der Verfassungsschutz darf also die AfD hiermit mit sogenannten nachrichtendienstlichen Mitteln beobachten. Heißt observieren, abhören, V-Leute einsetzen. Das Gericht in Hannover folgt der Argumentation, dass die AfD verfassungsfeindlich ist. Nur ein Beispiel, die AfD agiere gegen die Menschenwürde, wenn sie pauschal insbesondere männliche und muslimische Zuwanderer abwerte. Außerdem mache sich die AfD über andere Parteien und Politiker systematisch verächtlich und schade damit der Demokratie. Gegen den Beschluss kann die AfD Rechtsmittel einlegen.
0: Juso-Chef Türmer will nicht von der geplanten BAföG-Reform abrücken. Er kenne niemanden in der SPD, der nicht mit voller Überzeugung hinter der Reform stehe, sagte Türmer im Deutschlandfunk. Scharfe Kritik übte Türmer an den Äußerungen von Bundesforschungsministerin Beer zu dem Thema.
2: Die Äußerungen der Forschungsministerin, die empfinde ich wirklich als skandalös. Also sie müsste ja auf der Seite der Studierenden stehen. Stattdessen wiederholt sie ehrlicherweise saudumme Klischees, sagt, die Studierenden sollten doch mal arbeiten. Die Realität ist doch, 65% der Studierenden arbeiten jetzt schon. Das ist mehr als in den gesamten Generationen davor. Aber trotzdem leben fast 50% der Studierenden, die nicht mehr zu Hause wohnen, in Armut, weil die Kosten so stark gestiegen sind und das BAföG eben nicht reicht. Diese Situation ist unhaltbar und die Forschungsministerin sollte eigentlich an erster Stelle stehen, um daran etwas zu ändern. Stattdessen macht sie das, was wir am Wochenende gesehen haben. Ich kann das einfach nicht verstehen, ehrlich gesagt.
0: Juso-Chef Türmer. Israel will nun auch Vororte der libanesischen Hauptstadt Beirut angreifen. Das haben der israelische Regierungschef Netanyahu und sein Verteidigungsminister Katz bekannt gegeben. Zu den Hintergründen Björn Daker aus Tel Aviv.
3: Es geht darum, die Hisbollah weiter zu schwächen. In den Vororten Beiruts, in den südlichen Vororten, werden führende Köpfe der Hisbollah vermutet. Deshalb gab es da ja auch in den vergangenen Tagen schon einige Angriffe der israelischen Armee. Für ein paar Wochen war das tabu. Das war vor allen Dingen der Druck der US. Regierung auf die israelische Armee, dort mit den Angriffen in Beirut nachzulassen, um die Gespräche mit dem Iran nicht zu gefährden. Von diesem Tabu kann jetzt keine Rede mehr sein, denn die israelische Armee geht in den Vororten Beiruts da gegen die Hisbollah weiter vor.
0: Hamburgs erster Bürgermeister Tschentscher hat Kritik an den Olympiaplänen der Stadt zurückgewiesen. Auch die Volksbefragung dazu sei richtig gewesen, sagte der SPD-Politiker. Dabei hatten sich 55% der Teilnehmer gegen eine Olympiabewerbung Hamburgs ausgesprochen. Aus Hamburg Jörg Naroska.
4: Bürgermeister Peter Tschentscher bedauert das Ergebnis des Referendums, blickt aber auch schon in die Zukunft. Viele Ideen aus der Hamburger Olympiaplanung seien in der Stadt auf große Zustimmung gestoßen, zum Beispiel der geplante Ausbau der Barrierefreiheit und die Modernisierung von Sportstätten für den Breitensport. Das Nein im Referendum erkläre sich aus tiefer liegenden Befürchtungen, zum Beispiel zu Mietsteigerungen oder aus einer Skepsis gegenüber Großprojekten. Die guten Ideen aus dem Konzept gelte es jetzt auch ohne Sommerspiele umzusetzen, auch wenn das nun nicht einfacher werde. Laut Sportsenator Andi Grote gehören dazu unter anderem die 5 Stunden Sport und Bewegung in den Schulen, Programme für eine größere Schwimmfähigkeit bei Kindern oder das neue Stadion im Volkspark.
0: In Belgien ermitteln die Behörden gegen den internationalen Finanzdienstleister Wise wegen möglicher Geldwäsche. Demnach besteht der Verdacht, dass die Firma verdächtige Überweisungen nicht gemeldet hat. Die Geldtransfers ständen im Zusammenhang mit Betrug, Korruption und Drogenhandel. Das Unternehmen wies die Vorwürfe zurück. Die Ermittlungen betreffen eine europäische Tochtergesellschaft von Wise. Das Unternehmen ist weltweit tätig und wickelt Geldtransfers ab. Zuletzt zählte die Firma mehr als 19 Millionen aktive Kunden. Das waren die Nachrichten.
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6: Überwiegend bewölkt ist es hier in der Region und das überwiegend bei Temperaturen zwischen 20 und 21 Grad. Entlang der Küste ist es ein bisschen frischer, 19 Grad aktuell in Wilhelmshaven, Neuhallinger Süd und im Wangerland, 17 Grad sogar nur auf der Insel Wangerooge, dafür dort aber auch gerade Sonnenschein. Am Nachmittag jetzt ist es vor allem überwiegend bewölkt und es kann auch leichten Regen geben örtlich. Das bei Höchstwerten heute über den Tag von 22 Grad und es wird leichter Wind aus westlicher Richtung. In der Nacht Tiefstwerte von 17 Grad, morgen stark bewölkt mit leichtem Regen bei maximal 24 Grad. Und am Mittwoch sieht es ähnlich aus, auch dann eher trübe und regnerisch, das bei Höchsttemperaturen von 19 Grad. Das Bundesamt für Seeschifffahrt und Hydrographie meldet uns vor Hubsiel das nächste Niedrigwasser für heute Abend um 20.33 Uhr und das nächste Hochwasser Morgen sehr früh, um 2.33 Uhr nämlich.
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6: Der Verkehrsservice bei Radio Jade mit aktuell zwei Meldungen. Auf der A29 ist die Fahrbahn zwischen Farel-Bockhorn und Zetel in beiden Richtungen aufgrund von Sanierungsarbeiten auf jeweils nur einen Fahrstreifen verengt. Und in Esens ist die L8, die Bahnhofstraße zwischen vor dem Drostentor und dem Bahnhofskreisel in beiden Richtungen aufgrund einer Baustelle voll gesperrt. Wo auch immer Sie gerade unterwegs sein sollten, ich wünsche Ihnen eine gute und sichere Fahrt.
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6: Gleich 4:06. Hier beginnt die letzte Stunde Jade Echo für den heutigen Montag. Und zwar mit Mr. Ben and the Bends. How do you do? Mein Name ist Jan Bredul. Ich wünsche Ihnen einen schönen guten Tag. Moin.

Julius Melvin, zwar das mit Love Child. Es ist 4:12. SchülerInnen, die das Abitur erlangen, haben damit die sogenannte allgemeine Hochschulreife in der Tasche, können also dann an Universitäten studieren. Der Wechsel von der Schule an die Uni geht auch mit einer Umstellung einher, denn an Hochschulen läuft es doch ein bisschen anders als an den allgemeinbildenden Schulen. Wer den Übergang etwas reibungsloser haben möchte und schon in der Schule starke Leistungen erbringt, kann ein sogenanntes Frühstudium schon neben der Schule absolvieren. Auch die Karl-von-Ossietzky-Universität Oldenburg bietet diese Möglichkeit. Die SchülerInnen können dabei Vorlesungen besuchen, Prüfungen ablegen und ein Studienfach auf akademischem Niveau kennenlernen. Das Geleistete kann dann hinterher auch noch an der Uni Oldenburg für ein anschließendes Studium angerechnet werden. Dabei lernen sie auch das so wichtige eigenverantwortliche Arbeiten und Lernen, können sich an der Uni orientieren, sich mit Gleichgesinnten austauschen und ihre beruflichen Vorstellungen schärfen. Eine Teilnahme am Frühstudium ist dabei allerdings nur auf Vorschlag der jeweiligen Schulleitung möglich. Und zwar in den Fächern Biologie, Chemie, Mathematik, Physik, Anglistik, Betriebswirtschaftslehre mit juristischem Schwerpunkt, evangelische Theologie und Religionspädagogik, Geschichte, Sozialwissenschaften, Pädagogik, Sport, Informatik und Wirtschaftsinformatik. Voraussetzungen sind gute Schulnoten, eine hohe Lernmotivation oder aber auch die erfolgreiche Teilnahme an Wettbewerben zur Schulzeit. Bewerbungen können noch bis zum 15. Juli an die Zentrale Studien- und Karriereberatung der Oldenburger Universität gerichtet werden mit dem Betreff Frühstudium. Informationen dazu gibt es online auf der Seite der Universität Oldenburg unter uol.de.

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1: Dass wir in einer Wegwerfgesellschaft leben, lässt sich kaum bestreiten. Alte Sachen kaputt, wegwerfen, neue kaufen. So läuft es, aber das heißt nicht, dass alle dabei mitmachen müssen. Denn vieles lässt sich auch einfach reparieren. Wer selbst nicht die ausreichenden Kenntnisse oder Fingerfertigkeiten dafür hat, kann sich an sogenannte Repair-Cafés wenden, wo Sachkundige mit Rat und Tat zur Seite stehen. An jedem ersten Montag des Monats findet ein solches Repair-Café auch in Fahre statt und auch heute ist es wieder soweit. Seit 16 Uhr, also guten 20 Minuten, läuft das Ganze und auch noch bis 18.30 Uhr im Jugendzentrum Weberei an der Oldenburg. Bürgerstraße in Varel. Epic ist erstmal Englisch und bedeutet episch. Epic ist aber auch eine Abkürzung für Elvis Presley in Concert. Den gleichnamigen Dokumentarfilm drehte der australische Regisseur Baz Luhrmann, nachdem er bei Recherchen für seinen Spielfilm Elvis von 2022 auf verschollen geglaubtes Filmmaterial legendärer Elvis-Konzertfilme der 70er Jahre gestoßen war. Aufwendig restauriert zeigt Epic Elvis Presley in Concert die Hits und die unverwechselbare Stimme des Jahrhundertstars in beeindruckender Bild- und Tonqualität. Das Celi in Zetel zeigt den Film heute um 20 Uhr. Und im Bürgerfunk bei Radio Jade, da gibt es heute um 18 Uhr zunächst Stefanie Abang-Akono mit ihrer Sendung Studentin und Glaube. Und um 20 Uhr dann Stefan Salaika mit der Repo-Man-Show hier auf der 87.8.

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1: Mit Katharina Hotes, schönen guten Tag. Das sind die Schlagzeilen. Inflationsrate Niedersachsen bei 2,7%, touristisches Entwicklungskonzept für Hooksiel konkretisiert und Stolpersteine in Wilhelmshaven gestohlen. Die Verbraucherpreise haben sich im vergangenen Monat Mai 2026 um 2,7% im Vergleich zum Vorjahresmonat erhöht. Das teilt das Landesamt für Statistik mit. Damit seien die Preise im Vergleich zum April dieses Jahr um 0,2% gesunken. Vor allem bei Energiepreisen habe es einen deutlichen Anstieg im Jahresvergleich, aber einen Rückgang gegenüber dem Vormonat gegeben. Davon ausgenommen seien Kraftstoffe wie Benzin und Diesel, die sich um 17,2% bzw. sogar 32,4% gegenüber dem April verteuerten. Bei Nahrungsmitteln und alkoholfreien Getränken habe es einen unterdurchschnittlichen Preisauftrieb gegeben. Dienstleistungspreise verblieben auf einem hohen Niveau. Das Bremer Immobilienberatungsunternehmen Robert C. Spieß hat im Auftrag der landeseigenen Hafengesellschaft Niedersachsen-Ports die nächsten Schritte zur touristischen Entwicklung des Freizeitareals in Hooksiel vorgestellt. Grundlage dafür seien laut dem Beratungsunternehmen umfangreiche Analysen gewesen, mit denen die Potenziale des rund 200 Hektar großen Standorts bewertet, Zielgruppen identifiziert und konkrete Ansätze entwickelt wurden. Die Ergebnisse wurden dem Ausschuss für Gemeindeentwicklung der Gemeinde Wangerland vorgestellt. Dabei ging es auch um konkrete Nutzungsperspektiven wie Hotel- und Ferienparkstrukturen, erlebnisorientierte Übernachtungsangebote wie zum Beispiel Hausboote sowie wasser- und naturbezogene Sportangebote. Die Investorensuche habe bereits begonnen. Niedersachsen-Ports bleibe Eigentümer der Fläche. Der Riesenbärenklau breitet sich wieder in Niedersachsen aus. Das berichtet der NDR unter Berufung auf Informationen des Niedersächsischen Landesbetriebes für Wasserwirtschaft, Küsten und Naturschutz. Die auch als Herkulesstaude bekannte giftige Pflanze kann bei Hautkontakt zu Verbrennungen, Entzündungen oder Atemnot führen. Sowohl bei Menschen wie auch bei Tieren. Besonders auf öffentlichen Plätzen stelle die im 19. Jahrhundert als Gartenpflanze aus dem Kaukasus eingeschleppte Pflanze ein Problem für Sicherheit und Ordnung dar. Die Landwirtschaftskammer Niedersachsen empfiehlt bei kleineren Beständen, die Pflanzen entweder nach dem Austrieb im April und Mai oder als Jungpflanze im Herbst auszugraben und in der Sonne zu trocknen. Sollte es bereits zur Blüte gekommen sein, sollten die Pflanzen über den Restmüll entsorgt werden, um eine Ausbreitung zu vermeiden. Der TuS Büppel kann positiv auf die Rückrunde der Saison 25/26 blicken. Trainer Moritz König gibt sich nach seinem ersten Trainerjahr zufrieden mit dem jungen Team. Weitere Neuzugänge würden das Team kommende Saison nochmals weiter verjüngen. Das passe zu seinem Trainerschwerpunkt, SpielerInnen und Team entwickeln zu wollen. Auch in der kommenden Saison will er mit den Frauen vom TuS Büppel in der Oberliga Nord angreifen.
2: Selbst in den Spielen, die wir nicht gewonnen haben, war das auch so, dass wir immer eigentlich mit zunehmender Spieldauer besser am Ball wurden, stabilere Entscheidungen getroffen haben, dass wir in dem, was wir tun und wie wir es tun, wie wir auftreten, einfach sicherer geworden sind, ne? Sowohl individuell als auch als Mannschaft, weil jeder irgendwie auf dem Platz genau wusste, was sie zu tun hat und ja, das halt einfach, würde ich sagen, sowohl als Mannschaft als auch individuell alle einfach hervorragend gelöst haben. Und das wird nächstes Jahr auch der Plan sein. Und im zweiten Jahr vielleicht so ein bisschen mehr das Gruppen- und Mannschaftstaktische. Wir halt da mehr dran arbeiten als im ersten Jahr. Das könnte man vielleicht sagen, dass das jetzt im zweiten Jahr so vermehrt ein bisschen im Vordergrund steht.
1: Zwei Tage nach der Stolpersteinverlegung am vergangenen Freitag in der Börsenstraße in Wilhelmshaven wurden diese gestohlen. Das teilt die Polizei Wilhelmshaven mit. Vor der Hausnummer 57 waren am Freitag die Stolpersteine für die Familie Hirschberg verlegt und mit einem Rundgang am Samstag gewürdigt worden. Am Sonntagmittag wurde der Polizei gemeldet, dass die Steine entwendet worden waren. Die Polizei hat Ermittlungen wegen schweren Diebstahls aufgenommen. Mögliche ZeugInnen werden gebeten, sich bei der Polizei Wilhelmshaven zu melden. Und soweit die Meldungen aus der Region. 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
3: Es ist weiterhin überwiegend bewölkt hier bei uns in der Region. Das bei Temperaturen von 20 Grad inzwischen in Wilhelmshaven. 21 Grad werden im Kreis Friesland gemessen. Und auch in der Stadt Wittmund in Esen sind sogar 22 Grad. Auf der Insel Wangerooge derzeit am frischesten. 17 Grad stehen dort auf den Thermometern. Örtlich kann es den restlichen Tag über noch da und dort leichten Regen geben. Es weht ein leichter Wind aus westlicher Richtung. In der Nacht Tiefstwerte von 17 Grad. Morgen stark bewölkt mit leichtem Regen dazu bei maximal 24 Grad. Und am Mittwoch ganz ähnlich, eher trübe und regnerisch wird es dann bei maximal 19 Grad. Das Bundesamt für Seeschifffahrt und Hydrographie meldet uns vor Hochsiel das nächste Niedrigwasser für heute Abend um 20.33 Uhr und das nächste Hochwasser in der Nacht um 2.33 Uhr.
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3: Der Verkehrsservice bei Radio Jade. Hier liegen aktuell zwei Meldungen vor. Auf der A29 ist die Fahrbahn zwischen Pfarre Bockhorn und Zetel in beiden Richtungen aufgrund von Sanierungsarbeiten auf jeweils nur einen Fahrstreifen verengt. Und in Esens ist die L8, die Bahnhofstraße, zwischen vor dem Drostentor und dem Bahnhofskreisel in beiden Richtungen aufgrund einer Baustelle voll gesperrt.
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3: Ein Blitzer ist bislang gemeldet für den heutigen Montag. Der steht in Friedeburg im Landkreis Wittmund. Und sollten Ihnen weitere Blitzer auffallen, können Sie uns immer gerne Bescheid geben. Telefonisch unter 04421 998585 oder schreiben Sie uns eine kurze Nachricht bei Facebook oder Instagram. Und wo auch immer Sie gerade unterwegs sind, ich wünsche Ihnen eine gute und sichere Fahrt. 6:05 Hier ist das Jade Echo bei Radio Jade. Und das hier ist Willie Nelson mit The Scientists.

Aktuelle Erhebungen haben ergeben, dass der Nikotinkonsum in Niedersachsen zuletzt wieder angestiegen ist, ganz besonders unter Jugendlichen. Zum gestrigen Weltnichtrauchertag hat sich der niedersächsische Gesundheitsminister Andreas Philippi deshalb noch einmal für ein Verbot von Aromen in E-Zigaretten ausgesprochen. Denn Teenager greifen vermehrt zu Vapes, zu E-Zigaretten oder auch sogenannten Nikotinbeuteln. Die Drogenaffinitätsstudie des Bundesinstituts für öffentliche Gesundheit ergab, dass 2025 die Zahl der rauchenden oder sonst Nikotin konsumierenden Jugendlichen bei 9,6% lag. 4 Jahre zuvor waren es noch 6,1% gewesen. Vor allem unter Mädchen sei der Anteil stark gestiegen. Philippi sieht im Rauchen, Dampfen und Vapen einen zu leichten Einstieg in die Nikotinsucht und forderte deshalb, dass toxische Substanzen nicht verschleiert werden dürften, indem sie, Zitat, nach Vanillepudding riechen. Wer erstmal angefangen hat, kommt auch nur schwer davon los. Und die Folge des Rauchens ist frappierend. 127.000 Menschen sterben deutschlandweit pro Jahr an den Folgen des Rauchens. Es ist zwar schwer, aber nicht unmöglich, damit aufzuhören und das auch in jedem Alter. Und die Auswirkungen sind auch schnell spürbar. Schon am dritten Tag nach der letzten Zigarette verbessere sich die Funktion der Atemwege. Eine Woche später sinke der Blutdruck und etwa 2 Jahre später sei das Risiko für Herz-Kreislauf-Erkrankungen nahezu auf dem Niveau eines Nichtrauchers. Unterstützung beim Aufhören mit dem Rauchen liefert das Bundesinstitut für öffentliche Gesundheit, zusammengefasst auch online unter rauchfrei-info.de.

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1: Vor wenigen Tagen wurde unser Grundgesetz 77 Jahre alt. Und viele kennen den ersten Artikel: Die Würde des Menschen ist unantastbar. Dieser Satz wurde geschrieben unter dem noch wachen Eindruck von Krieg, Terror und Menschenverachtung. Menschen hatten erlebt, wohin es führt, wenn Angst stärker wird als Menschlichkeit. Die Würde des Menschen ist unantastbar. Dieser Satz ist keine Selbstverständlichkeit. Wir konnten ihn erst formulieren, nachdem wir in einen unendlichen Abgrund gesehen haben, den viele Hölle nennen. Am Anfang sollte nicht Macht stehen, nicht Nation, auch nicht Leistung, sondern die Würde jedes Menschen. Als Christinnen und Christen haben wir dafür ein anderes Bild. Jeder Mensch ist Ebenbild Gottes. Jeder Mensch ist geschaffen nach dem Bilde Gottes. Jeder hat etwas Heiliges. Das wichtigste Wort hier ist nicht Gott und nicht Mensch, sondern das kleine Wort jeder. Jeder Mensch hat etwas Heiliges. Du und du und du auch. Jeder Mensch hat eine unantastbare Würde. Ganz gleich wie krank oder gesund, gleich mit welcher Behinderung du lebst, gleich ob du ein Mensch mit Status oder einer bist, auf den viele herabsehen, gleich aus welchem Land du kommst. Wir leben in einer Welt voller Spannungen. Menschen ziehen sich zurück, der Ton wird härter. Und viele fragen, wer gehört dazu und wer nicht? Immer mehr fragen nicht, sondern sagen ganz offen, du gehörst nicht dazu, du gehörst nicht zu uns. Unsere Gesellschaft braucht nicht nur gute Gesetze, sie braucht auch einen guten Geist des Miteinanders. Gesetze können Grenzen setzen, aber sie können kein Mitgefühl erzeugen. Sie können Gewalt bestrafen, aber sie können kein Herz verändern. Wir alle leben davon, dass wir uns gegenseitig zu achten versuchen. Das klappt nicht immer. Aber es gehört zum Menschsein, es immer neu zu versuchen.
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4 Minuten vor 5 und damit ist das Jahr der Echo für den heutigen Montag auch so gut wie rum. Einen Song gibt es jetzt gleich noch, und zwar Caroline Kanut mit Entscheiden. Dann gibt es die Nachrichten von NDR Info und dann geht es weiter mit direkt ihrem Regionalmagazin hier auf der 87.8 und dem Kollegen Hans-Torben Schweighöfer. Am Mikrofon verabschiedet sich Jan Bredul. Ich wünsche Ihnen noch einen schönen Montag. Machen Sie es gut.

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1: Um 17 Uhr mit Tarek Yusbaşı. Die AfD in Niedersachsen darf vom Verfassungsschutz vorläufig zum Beobachtungsobjekt von erheblicher Bedeutung hochgestuft werden. Das hat das Verwaltungsgericht Hannover entschieden. Es lehnte einen Eilantrag der AfD gegen ihre Hochstufung ab. Aus Hannover Angelika Henkel.
2: Der Verfassungsschutz darf also die AfD hiermit mit sogenannten nachrichtendienstlichen Mitteln beobachten. Heißt observieren, abhören, V-Leute einsetzen. Das Gericht in Hannover folgt der Argumentation, dass die AfD verfassungsfeindlich ist. Nur ein Beispiel, die AfD agiere gegen die Menschenwürde, wenn sie pauschal insbesondere männliche und muslimische Zuwanderer abwerte. Außerdem mache sich die AfD über andere Parteien und Politiker systematisch verächtlich und schade damit der Demokratie. Gegen den Beschluss kann die AfD Rechtsmittel einlegen.
1: Im sauerländischen Meschede sind nordrhein-westfälische CDU-Politiker mit Bundeskanzler Merz zu einer zweitägigen Klausurtagung zusammengekommen. Nach tagelangen Spekulationen über eine mögliche Ablösung des Kanzlers durch Hendrik Wüst, den Ministerpräsidenten von Nordrhein-Westfalen, demonstrierten die Teilnehmer nun Geschlossenheit. Aus Meschede Nadja Baschek.
3: Mehrere Teilnehmer, wie etwa Landtagsabgeordnete, sagen, dass die Stimmung gut gewesen sei und dass die Spekulation rund um einen Kanzlertausch keine große Rolle beim Auftakt der zweitägigen Veranstaltung gespielt habe. Stattdessen soll es Raum für andere Fragen gegeben haben. Aus Teilnehmerkreisen ist zu vernehmen, dass Wüst seine Aussage, die Spekulationen seien Quatsch, bekräftigt. Er wolle ausdrücklich davor warnen und sage Merz seine volle Unterstützung zu. Merz wiederum dankte Wüst und der Landesregierung für ihre Arbeit in schwieriger Zeit, heißt es.
1: Im Libanon verlassen immer mehr Menschen die südlichen Vororte der Hauptstadt Beirut. Hintergrund ist die Ankündigung von Israels Ministerpräsident Netanyahu, die Gebiete zu bombardieren. Sie gelten als Hochburgen der pro-iranischen Hisbollah-Miliz. Vera Rudolph in Beirut zur aktuellen Situation.
4: Man ist gar nicht mehr sicher, ob diese Angriffe denn jetzt kommen oder nicht, denn iranische Nachrichtenagenturen melden ja, dass der Iran die Verhandlungen mit den USA ja erstmal aussetzen möchte angesichts dieser Eskalation hier. Nichtsdestotrotz, heute Morgen herrschte hier auf den Straßen Panik. Die Menschen wurden nervös, sind geflohen, haben eben Angst, wenn die Angriffe denn kommen, dass das ihre Häuser, ihre Wohnungen zerstören könnte.
1: Am Tag nach der Hamburger Olympia-Absage wird in der Stadt über Konsequenzen diskutiert. Bürgermeister Tschentscher sieht seine Person nicht beschädigt. Er bedauerte den Ausgang des Referendums, nannte es zugleich aber richtig, die Entscheidung über eine Olympia-Bewerbung in die Hände der Bürger gelegt zu haben. Hamburg werde weiterhin Sportgroßereignisse ausrichten. Es gebe nicht 300.000 Sportfeinde in der Stadt, so Tschentscher. Die Linke sprach sich jetzt dafür aus, verstärkt in den Breitensport zu investieren. Emotionen im Klassenzimmer spielen eine größere Rolle als bisher gedacht. Ob Lehrkräfte gut gelaunt ihren Unterricht gestalten, hat direkten Einfluss darauf, wie viel Kinder daraus mitnehmen. Das zeigt eine Studie, die in einem Fachmagazin veröffentlicht wurde. Anja Braun aus der ARD-Wissenschaftsredaktion.
5: Die Auswertung zeigt, empfinden die Lehrkräfte Freude, dann gelingt der Matheunterricht besser. Das Interesse der Lernenden steigt und sie fühlen mehr Selbstvertrauen. Beides zusammen führt nach Angaben der Forschenden meist zu besseren Ergebnissen und das zeigt sich auch in den Noten. Anders ist es, wenn Lehrkräfte schlecht gelaunt oder verärgert sind, dann machen sie in der Regel schlechteren Unterricht. Laut Forschungsteam führt das schließlich auch zu schlechteren Lernergebnissen der Schülerinnen und Schüler. Als Schlüssel für besseren Unterricht sieht das Team deshalb die Stärkung der psychologischen Ressourcen von Lehrkräften. Sie fordern, wer Unterricht verbessern will, sollte nicht nur an Lehrplänen und Strukturen, sondern auch an der positiven Stimmung von Lehrkräften arbeiten, damit die auch gute Laune und Lernerfolg in die Klassenzimmer bringen können.
1: Das waren die Nachrichten.
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6: Es ist teils bewölkt hier und da, schaut aber auch ein bisschen die Sonne durch. Dazu messen wir aktuell Temperaturwerte von 19 Grad in Wilhelmshaven, 20 Grad in Jever und 21 Grad in Zetelfahrel und in Wittmund. In der Nacht Tiefstwerte von 17 Grad, morgen wird es stark bewölkt mit leichten Regen bei maximal 24 Grad, am Mittwoch ganz ähnlich, trüb und regnerisch bei maximal 19 Grad. Das Bundesamt für Seeschifffahrt und Hydrographie meldet uns vor Hochsee das nächste Niedrigwasser um 20.33 Uhr und das nächste Hochwasser um 2.33 Uhr. In der Nacht. Blicken wir auf die Straßen.
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6: Der Verkehrsservice hier bei Radio Jade. Auf der A29 ist die Fahrbahn zwischen Fahre Bockhorn und Zetel in beiden Richtungen aufgrund von Sanierungsarbeiten auf jeweils nur einen Fahrstreifen verengt. Und in Esens ist die L8 Bahnhofstraße zwischen vor dem Drostentor und dem Bahnhofskreisel in beiden Richtungen aufgrund einer Baustelle vollgesperrt.
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6: Wir haben 5:05 am Montag, dem 1.6.2026. Sie hören direkt das Regionalmagazin hier bei Radio Jade und für Sie bis um 6 noch im Studio Hans-Torben Schweighöfer. Moin.

Got to Belong von Natas Love You, 11:05. Sie hören direkt das Regionalmagazin hier bei Radio Jade und das sind die Themen der Stunde. Im Mai gab es eine positive Entwicklung auf dem Arbeitsmarkt, auch hier in der Region. Schülerinnen des Wahlpflichtkurses Politik der Wilhelmshavener Franziskusschule haben die ostsächsische Stadt Görlitz besucht, in der am Wochenende ein Oberbürgermeister gewählt wurde. Und mit dem Trainer der Frauenmannschaft des TuS Büppel haben wir auf die nun vergangene Oberligasaison zurückgeblickt. All die Themen noch vor 18 Uhr.

0: Am Freitag meldete die Bundesagentur für Arbeit, dass die Zahl der Arbeitslosen in Deutschland im Mai erstmals seit dem vergangenen Dezember unter die Marke von 3 Millionen gesunken sei. Ein Anteil daran hatte auch das Oldenburger Land, denn im gesamten Bezirk der Agentur für Arbeit Oldenburg-Wilhelmshaven konnten sinkende Zahlen verzeichnet werden. Jan Bredow sprach darüber mit der Sprecherin der Arbeitsagentur Katharina Schmauder.
1: Ganz saisontypisch für den Mai haben wir auch in diesem Jahr 2026 464 Personen weniger arbeitslos als im Vormonat.
2: Dementsprechend sinkt auch die Quote auf jetzt 6,1%. Dann gucken wir bei uns hier in die Region, Wilhelmshaven und Friesland. Da wird es dann, denke ich, ähnlich ausgesehen haben.
1: Relativ ähnlich, genau. 130 Personen sind weniger arbeitslos in der Stadt Wilhelmshaven. Und im Friesland sind es 86 Personen. Im Wilhelmshaven haben wir noch eine Quote von 10,6% und im Friesland sind es 4,4%.
2: Dann schauen wir auch noch in den Vergleich zum Vorjahr. Also überall ist es jetzt gesunken, im Mai im Vergleich zum April, aber auch niedriger als im Vorjahr noch, 2025. Was hat dazu geführt?
1: Richtig, also da sehen wir tatsächlich die konjunkturelle Schwäche, die einfach weiterhin anhält. Und die wir leider auch weiter erwarten, ohne dass Sie wissen, dass der Blick in die Glaskugel möglich ist.
2: Dann schauen wir nochmal auf Wilhelmshaven. Das ist mir nämlich so ein bisschen entgegengesprungen. Wenn wir schauen auf den gesamten Bezirk, 464 Personen weniger. In Wilhelmshaven alleine schon 130. Ist in Wilhelmshaven irgendwas Besonderes vorgefallen?
1: Nee, das liegt ein bisschen daran, dass wir im April so viel mehr Arbeitslose hatten und dass sich jetzt ein bisschen ausgleicht.
2: Dann wurde noch gesagt, ebenfalls typisch für den Mai ist nicht nur diese Entwicklung, sondern auch, dass Unternehmen weiterhin auf der Suche nach Arbeitskräften sind. Sowohl Fachkräfte wie auch Helferinnen und Helfer werden gesucht. Gibt es da irgendwelche besonderen Branchen, die besonders gefragt sind, wo die Leute jetzt gerade akut fehlen?
1: Ja, da schauen wir gerade im Frühjahr natürlich auch immer auf die saisonbedingten Berufe im Handwerk, in den grünen Berufen, also Landschaftspflege, Baumpflege und so weiter. Aber ganz generell gilt, es werden immer Fachkräfte gesucht, wir suchen immer Menschen mit Qualifizierung und da unterstützen wir natürlich auch und qualifizieren gerne sowohl die Betriebe, also wir unterstützen die Betriebe bei der Qualifizierung ihrer Mitarbeitenden, als auch die arbeitssuchenden, arbeitslosen Menschen selbst.
2: Ist das dann eher im Rahmen einer Nachschulung oder sind auch komplette Umschulungen da gefragt?
1: Sowohl als auch. Also je nachdem, das ist natürlich immer individuell zu betrachten, schauen wir natürlich immer, was können wir für den Menschen oder den Betrieb, das Unternehmen tun, um zu unterstützen, dass am Ende eine qualifizierte Fachkraft den Betrieb unterstützt, beziehungsweise die Person einfach qualifiziert ist, um ihren Beruf aufzunehmen. Wenn wir beim Thema Qualifizierung sind, ist natürlich auch immer die Ausbildung ein Thema. Und da würde ich ganz gerne nochmal alle Unternehmen, alle Betriebe dazu aufrufen, ihre Ausbildungsstellen bei uns zu melden. Alles, was sie sozusagen dafür tun müssen, ist einmal mit unserem AGS zu sprechen, mit unserem Arbeitgeberservice und ihre Ausbildungsstellen melden, damit die jungen Menschen jetzt auch die Möglichkeit haben, sich auch auf diese Stellen zu bewerben.
0: Sowohl für arbeitssuchende Menschen wie auch für Betriebe auf der Suche nach Mitarbeitenden, aber auch Auszubildenden ist die Agentur für Arbeit die beste Anlaufstelle. Es bleibt zu hoffen, dass die positive Entwicklung der ersten Monate des Jahres sich auch über den Rest des Jahres fortsetzen.

0: Mit Katharina Huttes. Schönen guten Tag, das sind die Schlagzeilen. A20, Spatenstich nach Jahrzehnten Diskussion. Inflationsrate in Niedersachsen bei 2,7% und erfolgreicher Saisonabschluss für TuS Büppel. Die viel diskutierte Autobahn A20 wird nun gebaut. Das teilt die IHK für Ostfriesland und Papenburg mit. Der heutige Baustart sei ein starkes Signal an die Wirtschaft im Nordwesten Niedersachsens. Die Autobahn soll als Küstenautobahn die Hafenstandorte besser anschließen und als wichtige Ost-West-Verbindung von Nordwestdeutschland bis nach Polen fungieren. Bisher besteht nur für den nun begonnenen Teilabschnitt zwischen der A28 bei Westerstede und der A29 bei Jaderberg ein Baurecht in Niedersachsen. Die Küstenautobahn A20 ist seit Jahren umstritten. Kritisiert werde unter anderem von Naturschutzorganisationen, dass das Nutzen-Kosten-Verhältnis bei steigenden Kosten unter 1 sinken könnte. Die Verbraucherpreise haben sich im vergangenen Monat Mai 2026 um 2,7% im Vergleich zum Vorjahresmonat erhöht. Das teilt das Landesamt für Statistik mit. Damit seien die Preise im Vergleich zum April dieses Jahr um 0,2% gesunken. Vor allem bei Energiepreisen habe es einen deutlichen Anstieg im Jahresvergleich, aber einen Rückgang gegenüber dem Vormonat gegeben. Davon ausgenommen seien Kraftstoffe wie Benzin und Diesel, die sich um 17,2% bzw. sogar um 32,4% gegenüber dem April verteuerten. Bei Nahrungsmitteln und alkoholfreien Getränken habe es einen unterdurchschnittlichen Preisauftrieb gegeben. Dienstleistungspreise verblieben auf einem hohen Niveau. Der Riesenbärenklau breitet sich wieder in Niedersachsen aus. Das berichtet der NDR unter Berufung auf Informationen des Niedersächsischen Landesbetriebes für Wasserwirtschaft, Küsten und Naturschutz. Die auch als Herkulesstaude bekannte giftige Pflanze kann bei Hautkontakt zu Verbrennungen, Entzündungen oder Atemnot führen, sowohl bei Menschen wie auch bei Tieren. Besonders an öffentlichen Plätzen stellen die im 19. Jahrhundert als Gartenpflanze aus dem Kaukasus eingeschleppte Pflanze ein Problem für Sicherheit und Ordnung. Die Landwirtschaftskammer Niedersachsen empfiehlt bei kleineren Beständen die Pflanzen entweder nach dem Austrieb im April und Mai oder als Jungpflanze im Herbst auszugraben und in der Sonne zu trocknen. Sollte es bereits zur Blüte gekommen sein, sollten die Pflanzen über den Restmüll entsorgt werden, um eine Ausbreitung zu vermeiden. Der TuS Büppel kann positiv auf die Rückrunde der Saison 25/26 blicken. Trainer Moritz König gibt sich nach seinem ersten Trainerjahr zufrieden mit dem jungen Team. Weitere Neuzugänge würden das Team kommende Saison nochmals weiter verjüngen. Das passe zu seinem Trainerschwerpunkt, Spielerinnen und Team entwickeln zu wollen. Auch in der kommenden Saison will er mit den Frauen vom TuS Büppel in der Oberliga Nord angreifen.
1: Selbst in den Spielen, die wir nicht gewonnen haben, war das auch so, dass wir immer eigentlich mit zunehmender Spieldauer besser am Ball wurden, stabilere Entscheidungen getroffen haben, dass wir in dem, was wir tun und wie wir es tun, wie wir auftreten, einfach sicherer geworden sind, ne? Sowohl individuell als auch als Mannschaft, weil jede irgendwie auf dem Platz genau wusste, was sie zu tun hat und ja, das halt einfach, würde ich sagen, sowohl als Mannschaft als auch individuell alle einfach hervorragend gelöst haben. Und das wird nächstes Jahr auch der Plan sein. Und im zweiten Jahr vielleicht so ein bisschen mehr das Gruppen- und Mannschaftstaktische, wir halt da mehr dran arbeiten als im ersten Jahr. Das könnte man vielleicht sagen, dass das jetzt im zweiten Jahr so vermehrt ein bisschen im Vordergrund steht.
0: Zwei Tage nach der Stolpersteinverlegung am vergangenen Freitag in der Börsenstraße in Wilhelmshaven wurden diese gestohlen. Das teilt die Polizei Wilhelmshaven mit. Vor der Hausnummer 57 waren am Freitag die Stolpersteine für die Familie Hirschberg verlegt und mit einem Rundgang am Samstag gewürdigt worden. Am Sonntagmittag wurde der Polizei gemeldet, dass die Steine entwendet worden waren. Die Polizei hat Ermittlungen wegen schweren Diebstahls aufgenommen. Mögliche Zeuginnen werden gebeten, sich bei der Polizei Wilhelmshaven zu melden. Und soweit die Meldung aus der Region. 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
3: Es ist bewölkt in der Region, hier und da guckt aber auch ein bisschen die Sonne durch. Dazu Wind aus Westen und aktuelle Temperaturwerte von 20 Grad in Wilhelmshaven, 21 Grad in Varel, Zetel und in Jever und 22 Grad in Wittmund. In der Nacht Tiefstwerte von 17 Grad, morgen wird es stark bewölkt mit leichten Regen bei maximal 24 Grad, am Mittwoch dann ganz ähnlich, trüb und regnerisch bei maximal 19 Grad. Das Bundesamt für Seeschifffahrt und Hydrographie meldet uns vor Huxiel das nächste Niedrigwasser um 20.33 Uhr und das nächste Hochwasser um 2.33 Uhr in der Nacht. Blicken auf die Straßen.
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3: Der Verkehrsservice hier bei Radio Jade. Auf der A29 ist die Fahrbahn zwischen Fahrhöhe Bockhorn und Zetel in beiden Richtungen aufgrund von Sanierungsarbeiten auf jeweils nur einen Fahrstreifen verengt. Und in Esens ist die L8 Bahnhofstraße zwischen vor dem Drostentor und dem Bahnhofskreisel in beiden Richtungen aufgrund einer Baustelle vollgesperrt.
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3: Geblitzt wird heute in Friedeburg im Landkreis Wittmund. Wenn Sie einen Blitzer in der Region gesehen haben, dann dürfen Sie uns das gerne melden. Das geht unter der Radio Jade Hotline. Das ist die 04421 00998585 oder einfach per Nachricht über Facebook oder Instagram.

0: Schulen sind ein zentraler Ort für politische Bildung und um das demokratische Miteinander zu praktizieren. Der Wahlpflichtkurs Politik der Wilhelmshavener Franziskusschule hat sich in diesem Zusammenhang auf den Weg nach Görlitz gemacht, um sich rund um die Stichwahl für das Oberbürgermeisteramt vor Ort zu informieren und auch zu berichten.
1: Demokratie bedeutet auch, über den eigenen Tellerrand hinauszublicken. Das wissen auch die SchülerInnen der Franziskusschule in Wilhelmshaven. Dort wird einmal monatlich eine eigene Nachrichtensendung produziert. Nun ist der Wahlpflichtkurs Politik vom Nordwesten in den äußersten Osten der Republik gefahren, um dort rund um die OB-Stichwahl Demokratie an einem möglichen Wendepunkt live zu erleben. Neben dem Besuch einer Ratssitzung stand vor allem der Austausch mit Lernenden und Lehrenden an einer Schule auf dem Programm.
2: Als wir in den Gruppen zusammensaßen, wir hatten uns aufgeteilt in Jungs und Mädchen, da hatte eine Lehrerin der Schule erklärt, dass sie im Politikunterricht gar nicht so merken, dass Menschen sehr rechts sind in der Schule, aber die hatten an den Juniorwahlen mitgemacht und da war eindeutig, dass die AfD eine sehr große Zustimmung hier von den Schülern erhält.
1: Die politische Selbstverortung der jugendlichen GesprächspartnerInnen macht sich weniger an einzelnen Themen fest, sondern äußert sich nach Ansicht der FranziskusschülerInnen eher in einem grundlegenden Selbstverständnis.
2: Also die Jugendlichen in Görlitz, die haben in der Freizeit nicht so viel zu tun. Darüber hatten die sich beim Gespräch mit denen ein bisschen beschwert. Politisch sind die sehr unterschiedlich eingestellt als die Erwachsenen. Die Erwachsenen waren etwas mehr auf die Wirtschaft getrimmt und bei den Jugendlichen gab es gar nicht so eine richtige Einstellung. Es waren entweder manche waren halt links oder manche waren halt rechts.
1: Die besuchte Ratssitzung war dagegen weder besonders vom Wahlkampf noch von Konflikten bestimmt.
3: Wir waren in der Ratssitzung in Görlitz. Wir haben verschiedene Eindrücke bekommen von den Ratsleuten, wie Fragen gestellt worden sind und Anliegen geschildert worden sind von verschiedensten Dingen, wie beispielsweise Regelung für Straßensäuberung, genauso aber auch für andere Anliegen. Wir haben das live mitbekommen und hatten eine sehr informative Gesprächsrunde untereinander und haben anschließend noch über die Themen diskutiert und haben ein Interview geführt und von uns erzählt, was wir gerade in Görlitz machen.
1: Auf der Straße, wo die Gruppe aus Wilhelmshaven auch Töne einfangen konnte, entstand allerdings zum Teil auch ein anderes Bild.
3: Besonders interessant war es, dass uns erzählt worden ist, dass wenn man links eingestellt ist, dass man relativ schnell aneckt gegenüber rechten Personen und auch in der Schule sehr offen gezeigt wird, wer politisch rechts eingestellt ist. Und dass man auch auf den Straßen selber erlebt, wie die sogenannten Skinheads rumlaufen.
0: Wilhelmshavener Schülerinnen haben sich in Görlitz ein Bild von der politischen Stimmung besonders unter Jugendlichen gemacht. Mehr von diesem Medienprojekt gibt es demnächst auch hier bei uns im Programm zu hören. Die Stichwahl um das Amt des Oberbürgermeisters hat gestern übrigens Amtsinhaber Octavias Urso von der CDU gegen den AfD-Kandidaten Sebastian Wippel gewonnen.

0: Die Frauen des TuS Büppel haben ihre Saison in der Oberliga Nord erfolgreich auf dem 6. Tabellenplatz abgeschlossen. Im Interview mit Katharina Hotes erklärt Trainer Moritz König, warum er mit der Entwicklung seines Teams in seiner ersten Saison beim TuS Büppel sehr zufrieden sein kann.
1: Das Jahr alles in allem war echt unterm Strich sehr, sehr gut. Also wir hatten jetzt, ich würde gar nicht sagen, so richtige Tiefen, aber natürlich auf gewisse Art und Weise schon Höhen und Tiefen, was die Ergebnisse betraf. Aber ich glaube, das ist so recht normal bei dem Weg, den wir gehen wollen. Und in der Rückserie war es auch so, dass wir es auswärts auch schaffen, uns da von Gegnern abzusetzen, auch ergebnistechnisch vielleicht mal schaffen, uns abzusetzen, dass es echt super funktioniert hat. Auch eben genau mit dieser spielerischen Art und Weise, wie wir es haben wollten. Alles in allem, finde ich, hat das super funktioniert.
2: Wie hat es denn geklappt?
1: Ich würde einfach sagen, die Mädels sind einfach besser geworden. Ne? Also das ist so blöd und einfach das klingt. Und dadurch lief der Ball einfach besser und haben bessere Entscheidungen getroffen und dadurch halt auch im Ergebnis einfach die Spieler auch dann sehr eindeutig gewonnen. Ne?
2: Ihr hattet ja eine kleine Siegesserie in der Rückrunde. Kannst du mal zusammenfassen, was im Einzelnen besser geklappt hat?
1: Ja, also ich würde erstmal wirklich sagen, dass sich im Ergebnis unsere Fehlerkultur einfach auch verbessert hat. Und dadurch halt einfach indirekt deutlich sicherer wurden. Ne? Und selbst in den Spielen, die wir nicht gewonnen haben, war das auch so, dass wir immer eigentlich mit zunehmender Spieldauer besser am Ball wurden, stabilere Entscheidungen getroffen haben. Und das war in diesen Spielen eigentlich genauso, dass wir in dem, was wir tun und wie wir es tun, wie wir auftreten, einfach sicherer geworden sind. Ne? Sowohl individuell als auch als Mannschaft, weil jeder irgendwie auf dem Platz genau wusste, was sie zu tun hat. Und ja, das halt einfach, würde ich sagen, sowohl als Mannschaft als auch individuell alle einfach hervorragend gelöst haben. Das war, glaube ich, am Ende so das, was ein bisschen dahin geführt hat. Und ich glaube, wir hatten in diesen 4 Spielen auch 9 verschiedene Torschützinnen oder so. Ja, das spricht doch irgendwie schon dafür, dass es einfach im Gesamten, im Konstrukt besser geworden ist. Ne?
2: Die Frage zur kommenden Saison. Hast du schon dir Sachen überlegt, wie jetzt die nächsten Schritte sind?
1: Grundsätzlich muss ich sagen, bin ich eh Trainer geworden, um Menschen weiterzubringen und nicht irgendwie kurzfristig, mittelfristig Erfolg zu haben. Natürlich ist die Frage, wie man Erfolg für sich definiert. Für mich ist Erfolg einfach, dass man als Mannschaft vorankommt. Anderes Ziel werden wir nie haben. Ne? Also, dass wir als Mannschaft uns weiterentwickeln, sowohl spielerisch als auch menschlich. Und das wird nächstes Jahr auch der Plan sein. Ne? Wenn man es so ein bisschen aufs Sportliche ummünzt, ist es schon so, dass wir im Trainerteam gesagt haben, dass wir das erste Jahr einfach viel damit beschäftigen, individuell einen Grundstein zu legen, dass alles in jeder Spielsituation irgendwie verstanden wird und wie verhalte ich mich individuell in diesen Situationen und im zweiten Jahr vielleicht so ein bisschen mehr das Gruppen- und Mannschaftstaktische dann schon vielleicht noch ein bisschen besser zur Geltung kommt, beziehungsweise wir halt da mehr dran arbeiten als im ersten Jahr. Das könnte man vielleicht sagen, dass das jetzt im zweiten Jahr so vermehrt ein bisschen im Vordergrund steht.
2: Wir haben im Vorgespräch ganz kurz gesprochen über den Altersdurchschnitt des Teams, der extrem jung ist. Wie ist das denn so für einen Trainer?
1: Ich muss sagen, ich habe dadurch, dass ich auch vorhin 12 von 13 Jahren nur im Jugendbereich unterwegs war, genau diese Arbeit auch lieben gelernt. Ne? Also, dass man Spielerinnen bekommt, Spieler bekommt, die irgendwie Ambitionen haben, die gewisse Grundlagen haben, aber halt nach oben hin noch viel Potenzial. Das ist ja auch genau das, was wir uns hier irgendwie vorgestellt haben, auch in der Kaderplanung und so weiter, dass wir das auch wollen, dass die Spielerinnen herkommen, jung sind, Potenzial haben und auch noch was erreichen wollen, weil es sowohl die Einstellung ist, mit der wir arbeiten wollen, als auch eben, wird gesagt, die Philosophie des Vereines ist, einfach Spieler voranzubringen. Und dazu gehört es dann eben auch, sich im Jugendbereich umzuschauen und dann jetzt, wie wir es haben werden, 5 junge Spielerinnen dazu zu holen, ne, die genau in dieses Schema reinpassen.
2: Jetzt ist aber erstmal Sommerpause. Nach der Sommerpause wird es dann irgendwann weitergehen mit der Vorbereitung. Steht da schon fest, wann es losgehen wird und gibt es vielleicht zum Beispiel auch ein kleines Trainingslager oder so, das geplant ist?
1: Bei uns muss man sagen, ist dieses Jahr mega unglücklich von der Verbandsplanung her. Also wir haben am 11. Mai unser letztes Spiel gehabt und haben eine mega lange Pause. Also ich glaube, 3 Monate sind jetzt überschlagen, irgendwie 13 Wochen oder sowas. Deswegen haben wir das jetzt so gemacht, dass wir jetzt weiter trainiert haben, tatsächlich auch bis heute. Wir haben die Mädels 3,5, 4 Wochen frei. Und dann starten wir am 30.06. wieder, haben dann eine Vorbereitung von gut, ja, 5,5, 6 Wochen, haben dazwischen nochmal ein paar Tage frei. Ja, am Ende Juli geht's dann auch ins Trainingslager, genau.
0: Jetzt heißt es also erstmal Sommerpause. Durch die Verbandsplanung ist die viel länger, als dem Trainer eigentlich lieb ist. Deswegen war der letzte Trainingstag auch am vergangenen Freitag, obwohl die Saison schon am 11. Mai zu Ende war. Los geht die Saison 26/27 nach aktuellem Plan wieder am 18. August, und zwar mit dem ersten Pokalspiel. Dafür geht's Ende für die Büpplerinnen Ende Juni erstmal ins Trainingslager.

3:06. Damit kommt direkt das Regionalmagazin für heute zum Ende. Hier geht's aber gleich weiter mit dem Bürgerfunk. Zuerst hören Sie hier bis um 7 Lampenfieber, die Show der Landesbühne Niedersachsen-Nord, die sich vor der Sommerpause nochmal der nächsten Spielzeit widmet. Danach hören Sie Studentin und Glaube mit Stefanie Abang-Akono, dann ein bisschen Musik und von 8 bis um 10 die Repo-Man-Show. Mein Name ist Hans-Torben Schweighöfer. Ich hoffe, Sie haben noch einen schönen Tag.

0: Um 18 Uhr mit Beate Rüsapp. Der Iran setzt die Verhandlungen mit den USA über ein Ende des Krieges in der Golfregion aus. Grund seien die weiter andauernden Angriffe Israels im Libanon, berichtet die iranische Nachrichtenagentur Tasnim. Aus Istanbul Paul Jens.
1: Das Verhandlungsteam stoppe daher den
2: Jetzt scheint die Verbindung ins Nachrichtenstudio abgebrochen. Kollegin? Ist so. Muss ich Wetter und Verkehr anschieben.
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2: Die A1 Osnabrück. Nein, erstmal das Wetter in Norddeutschland. Jetzt bin ich auch in der falschen Reihenfolge. Heute sonnig bis teils wolkig, meist trocken, nur vereinzelt Schauer. Höchstwerte 17 bis 22 Grad. In der Nacht locker bewölkt, meist trocken, im Nordwesten später vereinzelt Regen. Tiefstwerte 16 bis 9 Grad. Morgen heiter bis wolkig, von Westen her gebietsweise Schauer und Gewitter und die Höchstwerte 20 bis 26 Grad. Am Mittwoch zeitweise Regen, teils Gewitter, teils Sonne. 18 bis 23 Grad und am Donnerstag von Westen her Schauer und Gewitter, sonst freundlicher und 18 bis 24 Grad. In der Info der Verkehrsservice, jetzt blicken wir auf die Straßen, die A1 Osnabrück Richtung Bremen, wird zwischen Ahlhorner Heide und Wildeshausen West wegen einer Nachtbaustelle bis Mittwoch immer zwischen 19 Uhr und 6 Uhr gesperrt. A1 Osnabrück Richtung Bremen, zwischen Dreieck Stur und Bremer Kreuz, 3 Kilometer stockender Verkehr. A2 Berlin Richtung Hannover, zwischen Ilxleben und Eilsleben, 9 Kilometer stockender Verkehr wegen Bauarbeiten. A7 Hannover Richtung Hamburg, zwischen Hamburg-Heimfeld und dem Elbtunnel, 8 Kilometer stockender Verkehr. Die A21 Bagdeheide Richtung Kiel ist zwischen Tremsbüttel und Bad Oldesloe Süd nach einem Unfall gesperrt. A28 Oldenburg Richtung Bremen, zwischen Oldenburg-Rheinbrück und Hatten 10 Kilometer Stau. Die A39 Lüneburg Richtung Hamburg ist zwischen Lüneburg-Nord und Handorf wegen Fahrbahnerneuerung gesperrt und das für die kommenden 2 Wochen. Die Umleitung führt über die U90.
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5: Herzlich willkommen zu Lampenfieber, dem Magazin der Landesbühne Niedersachsen-Nord im Radio Jade Bürgerfunk mit unserer voraufgezeichneten Juni-Ausgabe, die auch gleichzeitig die letzte dieser Spielzeit sein wird, bevor wir uns in die wohlverdienten Sommerferien verabschieden. Und was machen wir alljährlich zum Spielzeitende, wenn keine Premieren mehr anstehen? Wir bereiten Sie natürlich schon einmal auf die kommende Spielzeit vor. Mit dabei sind meine Kolleginnen Britta Hollmann, Stefanie Kaufmann, Julia Keller, Simone Lücke und Knut Höhn. Gemeinsam wollen wir versuchen, Ihnen die Premieren der ersten Spielzeithälfte schmackhaft zu machen. Die Musikauswahl stammt wie immer von unserem hauseigenen Musikredakteur und Leiter der Tonabteilung, Knut Hildebrandt. Vielen Dank dir, Knut, und Ihnen viel Spaß beim Zuhören. Ein Mikrofon für Sie, Marcel Krohn. Und jetzt hören Sie Madrugada mit 7 Seconds. 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

0: hören Lampenfieber, das Magazin der Landesbühne Niedersachsen-Nord im Radio Jade Bürgerfunk mit unserer voraufgezeichneten Juni-Ausgabe. Und wie bereits einleitend angekündigt, ist es bei uns im Studio etwas enger geworden, denn die versammelte Dramaturgie des Abendspielplans und der Julabü hat sich inzwischen hier eingefunden und auch das künstlerische Betriebsbüro ist vertreten. Britta Hollmann und Stefanie Kaufmann aus der Julabü, Julia Keller, die für den Abendspielplan mitverantwortlich ist, Dramaturgieassistent Knut Höhn und unsere Chefdisponentin Simone Lücke. Hallo alle zusammen.
1: Hallo.
2: Hallo.
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0: Wir haben es eben im Jingle gehört, es herrscht große Vorfreude auf die Spielzeit 26-27 und diese Vorfreude springt hoffentlich auch auf Sie über. Doch bevor wir zu den Inhalten kommen, möchte ich an dich, Simone, einmal die Frage stellen, was es denn aus dispositorischer Sicht bedeutet, eine Spielzeit zu planen. Denn tatsächlich hängt ja sehr viel dran, wovon man sich als Außenstehender gar keine Vorstellung macht.
4: Das stimmt, denn mit den Premierenterminen, die wir gemeinsam mit Intendanz, Dramaturgie und Oberspielleitung setzen, fließen natürlich schon Überlegungen ein, wie Größe der geplanten Inszenierungen, also wie ist die Personaldichte, haben wir ausreichend Probenzeitfenster, haben wir Doppelbelegungen, müssen wir Gäste einladen, weil wir selber nicht genügend Personal haben, das kommt ja auch vor. Also das sind die ersten Überlegungen bei der Planung.
0: Kommen wir jetzt zu den Inhalten. Traditionell beginnt die Spielzeit nicht etwa mit einer Premiere, sondern mit dem Kulturkarussell und der Spielzeitrevue. Das sind praktisch alle in der einen oder anderen Weise mit eingebunden. Dennoch frage ich jetzt mal euch, Britta und Stefanie, die ihr ja schon eine ganze Weile hier am Haus seid und einige Ausgaben dieser Formate miterlebt habt. In kürzester Zeit wird da ja so einiges auf die Beine gestellt. Was lässt sich denn über die nächste Ausgabe bereits sagen?
5: Also zunächst mal das Kulturkarussell. Da werden wir natürlich wie immer unseren Tag der offenen Tür haben. Bei uns im Haus zeigen auch viele Vereine auf der Bühne ihr Können. Es sind viele Kulturinstitutionen hier rund um die Virchowstraße, die ihr Programm präsentieren, aber auch verschiedene Mitmachaktionen haben für die ganze Familie. Es wird kulinarisch was geboten sein. Was wir an der Landesbühne vielleicht nochmal so ein Special, das geplant ist, für dieses Mal ist eine Ausstellung von besonderen Requisiten, Teilen, Masken, Teilen, Perücken im oberen Foyer. Und vielleicht auch nochmal so ein bisschen in der zeitlichen Abfolge, weil wenn ihr das schon mitbekommen habt, wir fangen ja mit unseren Vorstellungen eine halbe Stunde früher an mit unseren Abendvorstellungen und auch das wird die Spielzeitrevue wird eine halbe Stunde früher stattfinden, also um 19.30 Uhr. Deswegen ist das Nachmittagsprogramm auch so ein bisschen vorverlegt. Es geht um 13 Uhr los mit dem Kulturkarussell und um 19.30 Uhr ist die Spielzeitrevue. Aber bereits um 16.30 Uhr wird es die Kostümversteigerung im Innenhof vom Stadttheater geben.
6: Dann steht der Abend ganz im Zeichen der Spielzeitrevue. Welche thematische Rahmung es geben wird, wollen wir an dieser Stelle noch nicht verraten. Aber wie in jedem Jahr ist es ein bunter Zusammenschnitt des gesamten Programms der neuen Spielzeit. Das gesamte Ensemble wird dort die Bühne rocken. Sie werden sie in ganz unterschiedlichen Rollen erleben. Nicht immer die Rollen, die sie dann final auch in den Stücken spielen werden. Das ist immer noch links und rechts die besondere Herausforderung oder auch das Vergnügen, dass wirklich eigentlich das ganze Haus eingebunden ist, vor und hinter den Kulissen, um diesen Abend in kürzester Zeit zu einem großen Feuerwerk zu Saisonbeginn zu machen. Sichern Sie sich ganz schnell Ihre Karten, weil die Erfahrung lehrt, der Abend ist immer relativ schnell ausverkauft. Er lohnt sich, er macht, glaube ich, ganz viel Freude auf das, was Sie dann über die Spielzeit erwartet. Man bekommt einen tollen Eindruck und es ist sicherlich auch lohnenswert, vielleicht den Nachbarn und die Nachbarin links und rechts gleich mitzunehmen, damit die auch über die Spielzeit unser normales Theaterprogramm dann mit unserem neuen Spielplan auch nicht verpassen werden.
0: Die erste echte Premiere der Spielzeit ist etwas ganz Besonderes. Site-Specific Theater. Der erste Teil vom Feuerschiff spielt nämlich auf dem Feuerschiff Norderney, das vor unserer Spielstätte, dem Theos, vor Anker liegt. Knut, du warst in den erst bisherigen Vorproben mit eingebunden. Was wird denn da passieren auf dem Feuerschiff?
1: Ja, ein echtes Feuerschiff wird im Prolog des Stückes als begehbare Kulisse dienen, also auch für das Publikum begehbar, bevor dann der Rest des Stückes dann im Theos stattfindet. Da haben wir mit dem Küstenmuseum zusammengearbeitet und das ist auch eine ganz wunderbare Gelegenheit, sich dieses Schiff einmal auch kulturell, künstlerisch anzuschauen. Das Stück basiert auf der Novelle Das Feuerschiff von Siegfried Lenz und der Regisseur Michael Uhl hat eine eigene Fassung dazu geschrieben. Es spielen Andreas Möckel, Simon Ahlborn, Anne Weise und Henrik Roschitzewski und es geht um den Kapitän Freitag, der die allerletzte Wache auf einem Feuerschiff hält, irgendwann in der Nachkriegszeit. Und er nimmt aus Pflichtgefühl eine Gruppe Reisender an Bord, deren Boot eine Panne hat. Ja, und dann stellt sich heraus, dass es sich bei diesen um recht zwielichtige, bewaffnete Gesellen handelt. Und es geht dann um Pflicht- und Verantwortungsbewusstsein in diesem Mikrokosmos-Feuerschiff. Genau.
0: Ja, vielen Dank. Der große Gatsby ist ein furioser Roman und viele kennen den Film mit Leonardo DiCaprio. 20er Jahre, wilde Partys mit Rack und Charleston, heiße Spekulationen an der Wall Street. Das hört sich alles wild an. Julia, dürfen sich die Gäste auf ein emotionales Feuerwerk freuen?
2: Ja, auf jeden Fall. Du hast das gerade selber gesagt. Also den Roman von F. Scott Fitzgerald gibt es jetzt als Musical-Fassung. Genau, das macht unser Regie-Team, das altbekannt und auch schon eingespielt ist. Die Leute aus Wilhelmshaven, die letzten Musicals gesehen haben. Wir haben unseren Intendanten Olaf Streeb wieder als Regisseur. Cornelia Brey wird die Ausstattung machen. Unser musikalischer Leiter Simon Kasper sitzt wie immer am Klavier der sechsköpfigen Band. Und unsere Lenke Lemke wird die Choreos wieder gestalten, die ganz besonders aussehen. Ich war schon auf den Probenspinsen und ich glaube, da haben sie sich dieses Jahr was ganz Spezielles, auch thematisch zur Zeit Passendes überlegt. Und es ist ganz toll, weil die Kolleginnen proben wie die Kolleginnen im Feuerschiff jetzt auch schon vom Sommer. Also es ist musikalisch schon vorgeprobt. Sie sind gerade dabei, die Choreografien zu lernen. Auch in Musikrichtungen ist wieder alles dabei. Es ist viel los auf der Bühne. Wir haben wieder mit der Statisterie sehr viele Menschen auf der Bühne. Gleichsam hinter der Bühne, die das dann alles zusammenzerren in den vielen Wechseln der Städte im New York. Genau, ein Interview dazu gibt es dann in der August-Sendung nach dem Sommer direkt, da auch gerne reinhören. Da werde ich unseren Intendanten Olaf Streeb ein bisschen auf den Zahn fühlen, was er dann so über seine Produktion sagen kann. Die Premiere ist am 29. August im Stadttheater.

0: Das war Schatzendance, ein Originaltitel aus den 20er Jahren und Sie hören noch immer Lampenfieber, das Magazin der Landesbühne Niedersachsen-Nord im Radio Jahr der Bürgerfunk. In unserer letzten Ausgabe vor der Sommerpause stellen wir Ihnen diesmal die Stücke der ersten Hälfte unserer kommenden Spielzeit 26-27 vor. Eben haben wir bereits etwas zum Feuerschiff und zu unserem Musical Der große Gatsby gehört, wenden wir uns jetzt der Jolabü zu. Die erste Premiere ist ein Stück, das ein topaktuelles Thema auf sehr spezielle und eindringliche Weise vermittelt. Es geht um Deutschtum und Rechtspopulismus. Das Heimatkleid heißt das Stück. Britta, was genau erwartet uns da?
1: Also es ist ein Stück über eine junge Frau, die von sich wahrscheinlich erstmal behaupten würde, sie ist unpolitisch. Sie übernimmt von ihrer Schwester vertretungsweise ihren Social-Media-Kanal, der sich mit Mode beschäftigt. In dem Fall hat sie ihren ersten Auftrag. Sie soll über eine Label berichten beziehungsweise ein Live-Interview machen mit der Labelgründerin von Das Heimatkleid. Ein Label, das sich der Nachhaltigkeit verschrieben hat, fair produzierte Mode, aus Flachs, aus Hanf in Deutschland angebaut etc. Also es klingt alles erstmal total gut. Sie führt dieses Interview und sieht sich plötzlich oder beziehungsweise der Laden von Heimatkleid wird von einer Farbbeutelattacke wird beworfen mit Farbbeuteln und es sind Sprechchöre vor dem Laden mit Nazis raus. Claire weiß überhaupt nicht, wie ihr geschieht. Sie taucht immer weiter ein und stellt fest, okay, die Labelgründerin, da gibt's irgendwelche rechten Tendenzen. Sie liebäugelt mit der Rechten. In ihrer Nachbarschaft ist ein junger Mann, den sie sehr attraktiv findet und sehr sympathisch, der plötzlich mit Werbematerial von einer neuen Partei nach Hause kommt quasi. Also es gibt immer weiter so kleine Anzeichen, dass irgendwas um sie rum in Bewegung ist und sie schaltet eigentlich erst relativ spät, was so vor sich geht, bis es eigentlich schon fast zu spät ist, weil in ihrer Hausgemeinschaft und auch auf diesem Social-Media-Blog von ihrer Schwester eskalieren einfach die Meinungsäußerungen, wie wir das ja auf Social-Media, was Shitstorms etc. angeht, immer häufiger beobachten können. Was gerade auch, das Stück ist schon ein paar Jahre alt, aber was gerade sehr aktuell ist, ist wirklich dieses Ding, dass es immer mehr auch rechte Frauen gibt, beziehungsweise die gab es schon immer, aber auch so ein bisschen angelehnt an diese Tradwife-Bewegung auf Social Media aus den USA, von denen ich jetzt nicht grundsätzlich behaupten würde, die sind rechts, aber sehr traditionell, sehr konservativ. Und man findet, wenn man sich so ein bisschen in dieses, auf Englisch ja so schön Rabbit Hole begibt, junge Frauen, die sich die Posts machen, wie sie über Blumenwiesen gehen, in wunderschönen Blümchenkleidern, die Tutorials machen für Flechtfrisuren, die Brote backen, also so dieser komplette, so ein bisschen auch so ein Wohlfühl-Heimat-Content und der dann eben knallhart auch mit rechten Parolen und Slogans garniert ist und eben in diesem auf diesem schmalen Grat bewegt sich auch die Claire im Stück, also dass sie nicht so richtig weiß, wie sie da wieder rauskommt, beziehungsweise wie sie da reingeraten ist. Also auch die Mechanismen von Social Media werden da so ein bisschen auch durchleuchtet in diesem Stück. Die Premiere wird sein am 6. September im Theos in Wilhelmshaven und Regie führt Güde Nissen, eine Regisseurin, die wir ganz neu jetzt bei uns am Haus haben werden.
0: Vom zeitgenössischen Jugendstück zu einem der großen Klassiker der Weltliteratur, Macbeth. Man glaubt es kaum, das meistgespielte Stück Shakespeares ist nicht Romeo und Julia oder Othello, sondern Macbeth. Obwohl die Premiere erst am 19. September stattfindet, haben auch dafür die Proben bereits begonnen. Knut, es geht in diesem Stück um Macht und wie der Besitz von Macht Menschen verändert und ihr Handeln bestimmt. Das klingt ziemlich aktuell. Wie heutig wird denn die Inszenierung werden?
2: Ja, im Kern natürlich ein sehr zeitloses Stück, ein wichtiges Stück. Macht und die Korrumpierung von Macht ist ja immer Thema irgendwie in der Menschheitsgeschichte gewesen. Ganz kurz, es geht um diesen Feldherrn, Macbeth, der aus der Schlacht heimkommt im frühmittelalterlichen Schottland und von drei Hexen geweissagt bekommt, dass er einmal König von Schottland sein wird. Dafür bräuchte er jetzt eigentlich nichts mehr weiter zu tun, aber er erzählt das seiner Frau, der Lady Macbeth, und die bringt dann den Stein ins Rollen, da dem Schicksal ein wenig auf die Sprünge zu helfen. Und er mordet sich ein wenig nach oben und zahlt am Ende auch die Rechnung. Es wird jetzt keine hypermoderne Inszenierung, in der alle mit Anzug oder Sonnenbrille rumlaufen. Nicola Bremer, der Regisseur und unser Oberspielleiter, hat zusammen mit der Ausstatterin Wiebke Heeren sich für ein eher also modernes Mittelalterbild der Popkultur bedient. Also ein großes Vorbild ist da so Game of Thrones, die Serie, was besonders in den Kostümen und auch im Design des tatsächlichen Throns sich widerspiegeln wird. Es wird auch sehr düster und auch ein wenig blutig und es macht mir persönlich riesen Spaß. Es ist auch mit, zum Teil spielt es mit der echten Geschichte Schottlands. Nicola Bremer hat eine kleine, sehr interessante Vorgeschichte mit eingebaut, die besonders die Lady Macbeth noch ein wenig ausleuchten wird. Es spielen Jeffrey von Laun, Ira El Islambouli, Sven Heiß, Marieke Gester, Friedrich Steinlein und unsere neueste Kollegin Salome Zehnder, die in Wilhelmshaven ihr Wilhelmshaven-Debüt geben wird. Genau.
0: Ziemlich genau einen Monat nach Macbeth steht bereits die nächste Premiere im Großen Haus an. Marie Antoinette oder Kuchen für alle. Julia, bei diesem Titel denken die meisten vermutlich an ein großes Historiendrama. Doch historisch ist das Stück mitnichten und dramatisch ist es eigentlich auch nicht so, oder?
3: Nee, im Gegenteil. Es sind nämlich einige historische Fakten ziemlich verdreht in der ganzen Geschichte. Das heißt, es treten auch Figuren auf, die so gar nicht historisch nebeneinander auftreten könnten. Marie Antoinette oder Kuchen für alle, ob sie es jetzt gesagt hat, diesen berühmten Satz, ist ja eher widerlegt. Ist eine große Komödie, die wir auf die Bühne des Stadttheaters zaubern. Wir haben Marie Antoinette und ihren Mann Ludwig XVI. Und die warten auf ihre Hinrichtung im Palast von Versailles. Und das eben schon seit 15 Jahren. Da passiert nichts.

0: ersten Teil ist die Historie ein bisschen verdreht, im zweiten Teil müssen die Leichen irgendwie weg. Das versuchen wir dann im Stück zu zaubern. Es wird auch Musik geben. Live-Musik auf der Bühne und das Ganze findet am 17. Oktober im Stadttheater statt. Und ich bin sehr gespannt, was da noch alles passiert während der Probenzeit.
1: Vielen Dank, Julia. Bevor wir weitermachen, erstmal wieder ein bisschen Musik. Smog mit Cold-Blooded Old Times.

0: Die nächste Premiere gehört wieder der Julabü und hat den geheimnisvollen Titel Die wundersame Geräuschesammlung. Ein Stück für Kinder ab 3 Jahren. Stefanie, du bist sowohl Autorin als auch die Regisseurin. Erzähl doch mal, erleben die Kinder nur Geräusche oder agieren da auch Schauspieler auf der Bühne?
1: Nein, natürlich erleben die Kinder nicht nur Geräusche.

0: Es ist ja kein kleines Konzert für die jungen Zuschauerinnen, sondern das wird eine ganz wunderbare Geschichte. Wir haben einen Schauspieler, der sich mit mir zusammen das Stück ausdenkt. Das ist eine Stückentwicklung. Und ja, der steht als etwas schrulliger, sehr liebenswerter Geräuschesammler eigentlich auch im Zentrum der Geschichte. Der kommt bei den Kindern vorbei und bringt seine sehr umfassende Geräuschesammlung mit. Und wie das so oft ist, wenn man voller Leidenschaft etwas sammelt, wenn man Freude hat an Dingen, dann brennt er einfach komplett darauf, den Kindern seine ganze Sammlung wirklich vorzustellen. Da gibt es jede Menge ganz verrückte Dinge zu entdecken. Alltagsgegenstände, etwas für verrückte Kuriositäten, die man vielleicht gerade als junger Mensch noch nie gesehen hat. Und alle verbindet, dass sie Geräusche mit sich bringen. Und es geht eben dann darum, dass er den Kindern die Geräusche vorstellt, dass er den Gegenständen auch ihre ganz besonderen Geschichten entlockt, weil ja, jeder Gegenstand, jede Fahrradklingel zum Beispiel hat schon mal an einem Fahrrad gehangen und vielleicht wilde Abenteuer erlebt, die sich lohnen auch zu erzählen. Und so entspinnt sich im Verlauf der Geschichte eben nicht nur ja, auf der Geräuscheebene ein kleines Konzert, was man erleben kann, sondern mit jedem Gegenstand, mit jedem Geräusch ist dann eben auch eine kleine Geschichte verbunden und so hat man hoffentlich am Ende der Vorstellung ja auf ganz unterschiedlichen sinnlichen Ebenen eine spannende Erfahrung, ein tolles Erlebnis gehabt. Und wie immer ist unsere Produktion für die Kleinen, unsere ganz mobile Produktion, das heißt, wir kommen mit der wunderbaren wundersamen Geräuschesammlung. Wie immer auch hier in die Kitas und Einrichtungen der Region und freuen uns sehr.
1: Schön, ich denke, wir freuen uns alle. Das klingt sehr spannend.
0: Genau, ich habe noch vergessen, Entschuldigung, die Premiere, ganz, ganz wichtig schon zum Mitnotieren. Premiere feiern wir nämlich am 25. Oktober 2026 um 15 Uhr im Theos.
1: Von einem Jula-Büsch-Stück zum nächsten, zu unserem Familienstück Der Hoffnungsvogel. Da geht es um etwas sehr Wichtiges, nämlich um Frieden. Britta, erzähl uns doch bitte etwas darüber.
2: Ja, also Kirsten Boye, die Bestseller-Autorin, viele kennen wahrscheinlich Der kleine Ritter Tränk oder Die Kinder aus dem Möwenweg, hat ein modernes Märchen geschrieben, ist jetzt ihr neuestes Buch, das veröffentlicht wurde. Und sie hat sich, was wir glaube ich alle die Sehnsucht haben, nach Frieden auf der Welt, also grundsätzlich, aber in den Zeiten, die wir gerade haben, besonders. Und natürlich passt das auch wunderbar in die Weihnachtszeit, dieses Märchen über die Utopie, dass sich alle Menschen vertragen und verstehen und miteinander auskommen. Wir begeben uns in das glückliche Land, das von der gütigen Königin regiert wird. Und in diesem glücklichen Land singt der Hoffnungsvogel. Und das macht seine Melodie, dass alle glücklich und zufrieden, sehr entspannt leben. Also dieses Land, es gibt zwar eine Königin, aber das wird alles bei Kirschkuchen in ihrem Garten entschieden. Alles, was so staatstragend zu regeln ist. Also ein sehr entspanntes Land, aber eines Tages ist der Hoffnungsvogel plötzlich verschwunden. Und ja, alle werden unzufrieden, fangen an zu streiten. Es ist alles nicht mehr so paradiesisch, wie es war. Also dieser Hoffnungsvogel muss unbedingt wiedergefunden werden. Und der Sohn der Königin und die Tochter der Leuchtturmwärterin machen sich zusammen auf, um diesen Hoffnungsvogel zu finden und erleben viele Abenteuer. Es ist wirklich ein Roadmovie dieser beiden Kinder. Die treffen Piraten, eine traurige Prinzessin. Also da passiert alles Mögliche und vieles an bunten Geschichten, wirklich für die ganze Familie. Und zum Schluss gelingt es ihnen, diesen Hoffnungsvogel zu befreien. Er wurde tatsächlich entführt und ihn wieder zurückzubringen. Und alle können forthin wieder glücklich und zufrieden zusammenleben. Also wirklich eine sehr, sehr schöne, poetische Geschichte für die ganze Familie in der Vorweihnachtszeit. Die Premiere wird sein am 1. November im Stadttheater.
1: Wir kommen zur zweiten Theos-Premiere des Abendspielplans und das ist eine kleine Innovation, denn wir zeigen erstmalig einen Thriller von Stephen King, Misery. Schriftsteller Paul Sheldon, der aus einer Schreibklausur heimkehrt, verunglückt mit seinem Wagen im Schneesturm. Er wird von der ehemaligen Krankenschwester Annie Wilkes gerettet und in ihr Haus gebracht. Annie gibt sich als Pauls größter Fan zu erkennen. Besonders die Misery-Reihe liebt sie sehr. Doch bald bemerkt Paul bei Annie Zeichen einer Geistesstörung. Sie bringt ihn nicht ins Krankenhaus, sondern isoliert den Schriftsteller bei sich zu Hause, ohne jemandem Bescheid zu geben. Paul, der sich beide Beine gebrochen hat, ist nicht in der Lage zu fliehen. Das Ganze ist nichts für schwache Nerven. Es geht heiß her und wird gegen Ende auch ziemlich blutig. Es spielen Sven Heiß und Ramona Marx. Regie führt Maximilian Schuster. Die Premiere ist am 14. November 2026 im Theos. Heimsuchung. Wir haben vorhin über das Jula-Buch-Stück Heimatkleid gesprochen. Die nächste Premiere im Großen Haus ist Heimsuchung, eine Adaption des Romans von Jenny Erpenbeck. Julia, warum steht dieses Stück auf dem Spielplan und wie werden wir dieses epische Werk, das einen Zeitraum von rund 100 Jahren abdeckt, auf die Bühne bringen?
3: Ja, wir suchen ja immer im Spielplan möglichst viel abzudecken und in dem Fall ist es der Abiturstoff im Fach Deutsch. So wie Macbeth der Abiturstoff im Fach Englisch ist, schauen wir immer, was wird gerade in den Schulen gelesen und versuchen das ja auch noch mit auf den Spielplan zu packen. Umso schöner, dass es der Roman von Jenny Erpenbeck ist, einer ostdeutschen Autorin, der sich mit dem Thema Heimat beschäftigt. Im Zentrum des Ganzen steht keine Hauptperson, sondern ein Haus, das zum Protagonisten wird, ein Haus an der Märkischen See. Und die Geschichte des Romans führt uns durch ein komplettes Jahrhundert. Also wir werden einmal mitgenommen durchs 20. Jahrhundert. Also die Geschichte fängt schon in der Eiszeit an, dann von dem Grundbauern, der das Land bevor dieses Haus überhaupt gebaut wurde im 19. Jahrhundert und dann bis nach der Wende wird es erzählt und dann sogar bis zum Abriss dieses Hauses. Also die Geschichten sind so eng miteinander verwoben und das Schöne an dem Roman ist, ich glaube, ich habe ihn jetzt in Vorbereitung zum vierten Mal gelesen, weil ich ja auch zusammen mit dem Regisseur Nicola Prema setzen wir uns selbst eine Fassung, die wir dann für unser Ensemble zusammenschreiben aus dem Roman. Und wie gesagt, das Schöne ist, dass man immer wieder was Neues entdecken kann und sich so ein bisschen in den Details verlieben kann und da ein ganz tolles Panorama, glaube ich, auf die Bühne zaubern kann, was uns hoffentlich gelingt. Im Zuge von, was bedeutet Heimat, also das könnte wirklich jedem passieren und was bleibt von uns eigentlich, wenn unsere Zeit vergangen ist, also welche Erinnerungsstücke kramen wir ein, wer gräbt sie wieder aus, was ist uns wichtig mitzunehmen, was lassen wir in dem Haus, was bleibt vielleicht, bis das Haus dann irgendwann nicht mehr ist. Genau, und da hoffe ich sehr drauf, dass wir da sowohl für unser Stammpublikum als auch für junge Menschen im Abiturstoff einen guten Abend auf die Bühne zaubern. Und Premiere ist am 28. November im Stadttheater.
1: Eigentlich wären wir nun schon am Jahresende angekommen, aber weil es so schön ist, wollen wir die erste Premiere 2027 an dieser Stelle nicht unerwähnt lassen. Spatz und Engel, ein Stück über zwei Legenden, Edith Piaf und Marlene Dietrich. Auch dazu darf ich dich nochmal bitten, Julia.
3: Ja, es ist die zweite musikalische Produktion im Stadttheater im neuen Jahr. Auch hier haben wir uns ein bekanntes und bewährtes Team genommen. Tobias Rott und Cornelia Brey haben nämlich auch zusammen, wer ihn gesehen hat, wer die Chance hatte, Karten zu bekommen, den Abend über Hildegard Knef, für mich soll's Rote Rosen, zusammen gemacht. Wir haben auch wieder eine ähnliche Besetzung. Wir haben nämlich Ramona Marx und Steffi Bauer, die in die Rollen von Marlene Dietrich und Edith Piaf eben steigen und die vielen Stationen der Freundschaft der beiden erzählen, so unterschiedlich sie sind. Und wir haben auch noch ein paar Männer dabei, die dann die ganzen Nebenrollen spielen und neben den zahlreichen Damen immer ständig die Kostüme wechseln und sie auf dieser Reise durch ihr Leben begleiten. Es ist natürlich musikalisch Live-Musik dabei. In diesem Fall es ist eine kleine Besetzung von Klavier und Akkordeon. Und ich glaube, die meisten Songs kennt man auf jeden Fall. Also die großen Nummern sind ganz bestimmt drin. Und es wird, so wie ich das ganze Team einschätze, bestimmt ein ganz toller und berührender Abend. Ich freue mich sehr drauf. Am 23. Januar 2027 ist Premiere im Stadttheater.

0: Das war Edith Piaf mit Non, je ne regrette rien als kleiner Vorgeschmack auf Spatz und Engel. Wir sind jetzt all unsere Eigenproduktionen von August bis Januar durchgegangen, aber wir haben ja auch noch immer ein paar Gastspiele. Exquisite musikalische und literarische Leckerbissen, die unter anderem du, liebe Simone, mit aussuchst und für Willem Zarfen buchst. Kannst du uns einen kurzen Überblick geben?
1: Ja, ich sag mal was zu den ersten Angeboten, also bis einschließlich Dezember. Es gibt ja diese Kulturschnittmenge mit dem Pumpwerk. Mein Kollege Mirko Wenzel und ich teilen uns da vier große Kleinkunsttitel auf. Also jeder ist zeichnet für zwei verantwortlich. Und ihm ist gleich am 27.09. ein großer Aufschlag gelungen mit einer musikalischen Lesung. Christian Kohlund und Ina Paule Klink, das Zürich-Krimi-Duo Borchert und Kuster, zusammen mit einem Musiker, wird uns den Blues des Lebens und die Freude des Lebens näher bringen an diesem besonderen Abend. Dann geht es weiter im November. Da besucht uns erneut Caroline Fortenbacher. Sie erinnern eventuell ihren Streisand und den ABBA-Abend, den sie hier in der Vergangenheit schon absolviert hat. Und nun geht es um 40 Jahre Bühnenerfahrung, Klassik, Musical, Chanson und Pop. Frau Fortenbacher mit ihrer Band wird kommen. Dann geht es weiter im Theos mit einem Landesbühnen-Special. Und zwar bereits Ende August am 30. um 17 Uhr. Da gastiert das Festivalensemble der Kammermusik am Wattenmeer unter der Leitung von Jewgeni Schapotschnikow im Theos. Und kurz vor Weihnachten besucht uns erneut Rainer Bielfeld mit einem herzerwärmenden Abend zu vorweihnachtlicher Zeit. Rainer Bielfeld hat sich einen Namen gemacht als Autor der Niedersachsen-Revue. Und die Rinnstein-Prinzessin, bekannt gemacht von Tim Fischer, stammt aus seiner Feder. Und wir freuen uns schon, dass wir ihn an diesem Abend am 5.12. wieder im Theos begrüßen dürfen. Über die zweite Hälfte erzählen wir dann zu gegebener Zeit mehr.
0: So machen wir's. Damit sind wir nun aber wirklich am Ende unserer Vorstellungsrunde angekommen. Ich darf mich ganz herzlich bei euch bedanken, Britta, Stefanie, Simone, Julia und Knut. Und euch an dieser Stelle schon mal eine erlebnisreiche und erholsame Sommerpause wünschen.
2: Dankeschön.
3: Dankeschön.
4: Dankeschön. Dankeschön. Dir auch.

Sie hören Lampenfieber, das Magazin der Landesbühne Niedersachsen-Nord mit unserer letzten Ausgabe in dieser Spielzeit. Und hier kommen die Termine für den Juni. Am kommenden Freitag, den 5. Juni um 20 Uhr, laden wir Sie ein zu einem literarischen Landgang mit Maritza Bodrožits. Die Schriftstellerin, die unter anderem durch ihren autofiktional eingefärbten Roman Das Herzflorett bekannt ist, erhielt 2025 vom Oldenburger Literaturhaus das Landgang-Stipendium, ein Reisestipendium durch das Oldenburger Land. Bereits zum zweiten Mal bereist sie nun den Nordwesten und macht dabei Station in 7 Landkreisen und kreisfreien Städten. Mephisto. Schauspieler und Regisseur Hendrik Höfgen ist in den 1920er Jahren am Hamburger Künstlertheater tätig und bekennt sich zum Sozialismus. Nach der Machtergreifung der Nationalsozialisten arrangiert er sich mit den neuen Herrschern, während seine KünstlerkollegInnen Opfer von Zensur und Verfolgung werden. Durch seine Komplizenschaft avanciert er sogar zum Intendanten des Berliner Staatstheaters und verkehrt bald in den höchsten Kreisen. Doch seine moralischen Kompromisse fordern ihren Tribut. Für seine Karriere hat Hendrik Höfgen einen Pakt mit dem Teufel geschlossen. Die Presse attestiert dieser Produktion einen verstörenden Gegenwartsbezug und nannte die Darstellung der Hauptfigur durch Stefan Faupel eine wahre Charakterkür. Einmal noch haben Sie die Gelegenheit, diese herausragende Produktion anzuschauen, nämlich am Samstag, den 6. Juni um 20 Uhr. Und falls Sie Ihr inneres Selbst in optimale Aufnahmebereitschaft versetzen wollen, um die Vorstellung so richtig genießen zu können, gibt Ihnen unsere Theaterpädagogin Caroline Vibranitz dazu Gelegenheit. Um 16 Uhr erwartet sie Sie vor dem Stadttheater zur Trödelei von der Gelassenheit im Chaos. Die Veranstaltung ist kostenlos. Allerdings sollten Sie sich sehr zeitnah dafür anmelden, am besten noch heute unter theatervermittlung@landesbuehne-nord.de. theatervermittlung@landesbuehne-nord.de. Unsere allseits beliebte Agatha Christie-Adaption von Der Tod auf dem Nil können Sie theoretisch noch zweimal erleben. Am Sonntag, den 7. Juni um 18 Uhr und am Sonntag, den 14. Juni um 15.30 Uhr. Allerdings ist die Vorstellung am 14. Juni bereits ausverkauft. Kein Wunder, an diesem Tag wird im Anschluss an die Vorstellung auch der Jade-Ring verliehen. Diese Auszeichnung geht an die Schauspielerinnen und Schauspieler, die nach Meinung des Publikums die beeindruckendste Leistung vollführt haben. Medea hat für Jason ihren Vater verraten und ihren Bruder ermordet, ist zusammen mit ihm und den Kindern nach Korinth geflohen. Doch er verlässt sie dort für eine andere Frau. Medea drohen Verachtung und Verbannung. Sie sind auf Rache und tötet in einem wahren Blutrausch nicht nur Jasons neues Glück, sondern auch die gemeinsamen Kinder. Medea, ein 2500 Jahre altes Stück der Extreme. Die Derniere ist am Freitag, den 12. Juni um 20 Uhr im Theos. Am selben Tag und zur selben Uhrzeit können Sie im Kurgarten Horum Asil bei Watt mit Kultur Goethe und die Frauen erleben. Meine Kollegin Ramona Marx und ich rezitieren Liebesgedichte, spielen Szenen aus 4 unterschiedlichen Theaterstücken, lesen Briefe aus dem Roman Die Leiden des jungen Werther und berichten viel Biografisches und Anekdotisches über Goethe. Der Dichterfürst wird an diesem Abend sehr nah und menschlich erscheinen. Musikalisch umrahmt wird das Ganze von dem Cellisten Jewgeni Sapochnikow. Infos und Tickets erhalten Sie unter www.wangerland.de. Für unser junges Publikum zeigen wir am Samstag, den 13. Juni um 19 Uhr zum letzten Mal Wolkenrotz. Kenny wohnt im höchsten Papierwolkenkratzer der Welt, hochgestapelt aus unbezahlten Rechnungen, Mahnungen und Behördenbriefen. Die wurden irgendwann so zahlreich, dass dafür woanders kein Platz mehr blieb. Manchmal fühlt er sich etwas einsam, so hoch oben in den Wolken. Doch damit ist Schluss, als Bente und Laila in die neu gebaute Etage über ihm einziehen. Damit kann ihn auch der Spott der Steinhauskinder nichts mehr anhaben.
Und ein weiteres Watt mit Kultur-Event präsentieren wir am Freitag, den 19. Juni, ebenfalls um 20 Uhr und ebenfalls im Kurgarten Horumasil. Herr von Laun und Herr Faupel sind schlecht vorbereitet. Und da die beiden schlecht vorbereitet sind, haben sie auch mich nicht vorbereitet, hier etwas über die Veranstaltung zu sagen. Da aber beide sehr verantwortungsvolle Menschen sind, nehme ich an, dass sie so schlecht gar nicht vorbereitet sein werden. Und selbst wenn, bei zwei Vollblutschauspielern wie Ihnen wäre es auch, wenn sie vollständig improvisierten, vermutlich immer noch ziemlich interessant. Das also waren die Termine für den Juni.

Das war Errol Garner mit Sunny. Und das war es auch schon wieder mit Lampenfieber im Juni, der letzten Ausgabe unserer Sendung in dieser Spielzeit. Die nächste Ausgabe hören Sie in der kommenden Spielzeit 26-27 am 3. August um 18 Uhr, wie immer im Radio Jade Bürgerfunk. Für Sie zum letzten Mal am Mikrofon war Marcel Krohn. Einen schönen Abend und auch für Sie einen wundervollen Sommer.

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1: Um 19 Uhr mit Beate Rüsopp. Der Iran setzt die Verhandlungen mit den USA über ein Ende des Krieges in der Golfregion aus. Grund seien die andauernden Angriffe Israels im Libanon, berichtet die iranische Nachrichtenagentur Tasnim. Aus Istanbul Paul Jens.
2: Die Waffenruhe im Libanon sei eine Voraussetzung für die Verhandlungen gewesen, heißt es weiter. In den vergangenen Tagen hatte sich der Konflikt zwischen der von dem Iran unterstützten libanesischen Hisbollah-Miliz und Israel zugespitzt. Trotz einer vereinbarten Waffenruhe attackieren sich beide Seiten weiterhin. Heute Morgen hatte Israels Premierminister Netanyahu angekündigt, dass das Militär nun auch die Vororte der libanesischen Hauptstadt Beirut angreifen würde. Seit Wochen ringen die Unterhändler in Verhandlungen um ein Abkommen zwischen den USA und Iran.
1: Nach tagelangen Spekulationen über einen personellen Wechsel im Bundeskanzleramt hat der CDU-Vorsitzende in Nordrhein-Westfalen Wüst solchen Überlegungen eine Absage erteilt. Auf einer Tagung von CDU-Abgeordneten aus NRW in Meschede sagte Wüst, er könne vor solchen Diskussionen nur warnen. Deutschland stehe vor großen Herausforderungen, die Kanzler Merz entschlossen angehe. Dabei habe er seine volle Unterstützung. Nach kritischen Äußerungen von Unionspolitikern ist eine Debatte über die geplante BAföG-Erhöhung für Studenten entbrannt. Zuerst hatte sich Unionsfraktionschef Spahn gegen eine Anhebung der BAföG-Sätze ausgesprochen. Kürzlich sagte dann Forschungsministerin Beer von der CSU, sie habe Zweifel an der Zustimmung der Regierungsfraktionen. Scheitert die Reform? Dazu unsere Berlin-Korrespondentin Sarah Beham.
3: Das kommt drauf an, wen man fragt und wer was sagt. Bei der Union heißt es, die Position des Fraktionsvorsitzenden Spahn gelte. Ganz anders klingt das bei der SPD, die pocht auf die Reform, sagt, Moment mal, man habe sich gemeinsam darauf geeinigt, auch im Koalitionsvertrag, das Geld für die BAföG-Reform sei gesichert. Beers Aussagen seien deshalb falsch. Und die Warnung an die Union von der SPD, wer jetzt aus der BAföG-Reform aussteige, schade den Fachkräften von morgen und am Ende auch der eigenen Koalition.
1: Die AfD Niedersachsen ist vorerst mit ihrem Versuch gescheitert, eine stärkere Beobachtung durch den Verfassungsschutz zu verhindern. Das Verwaltungsgericht Hannover lehnte einen Eilantrag der Partei ab. Sie wehrt sich dagegen, dass der Verfassungsschutz sie zu einem Beobachtungsobjekt von erheblicher Bedeutung hochstuft. Dies ist zunächst eine Eilentscheidung. Ein endgültiges Urteil wird erst nach einer Gerichtsverhandlung gefällt. Das waren die Nachrichten.
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4: In der Nacht locker bewölkt, meist trocken, im Nordwesten später vereinzelt Regen, Tiefstwerte 16 bis 9 Grad. Morgen heiter bis wolkig, von Westen her gebietsweise Schauer und Gewitter, Höchstwerte 20 bis 26 Grad. Am Mittwoch zeitweise Regen, teils Gewitter, teils Sonne, 18 bis 23 Grad. Am Donnerstag von Westen her Schauer und Gewitter, sonst freundlicher und 18 bis 24 Grad. NDR Info, der Verkehrsservice, Stau oder stockender Verkehr ab 3 Kilometern. Die A1 Osnabrück Richtung Bremen ist zwischen Alorner Heide und Wildeshausen West wegen einer Nachtbaustelle. Bis Mittwoch jeweils zwischen 19 Uhr, also jetzt, und 6 Uhr gesperrt. A7 Hannover Richtung Hamburg zwischen Hamburg-Heimfeld und dem Elbtunnel 6 Kilometer stockender Verkehr. Die A21 Bagdeer Heide Richtung Kiel ist zwischen Tremsbüttel und Bad Oldesloe Süd nach einem Unfall gesperrt. Und A28 Oldenburg Richtung Bremen zwischen Oldenburg-Rheinbrück und Hatten jetzt noch 6 Kilometer Stau.
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5: Und damit herzlich willkommen zurück hier im Bürgerfunkprogramm bei Radio Jade an diesem Montagabend. Es ist schon der 1.6. Das halbe Jahr ist fast schon wieder rum. 19.03 Uhr ist es jetzt. Für die nächste Stunde habe ich noch einmal jede Menge Musik für Sie. Eine Tonspur läuft bis dann ab 20 Uhr für die letzten zwei Stunden des Abends noch Stefan Salaika natürlich mit seiner Repo Man Show übernimmt. Jetzt geht's erstmal weiter mit dem Creedence Clearwater Revival. Ich wünsche Ihnen ganz viel Spaß dabei. Einen schönen Montagabend. Mein Name ist Anton Steinmann.

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1: Der Iran setzt die Verhandlungen mit den USA über ein Ende des Krieges in der Golfregion aus. Grund seien die andauernden Angriffe Israels im Libanon, berichtet die iranische Nachrichtenagentur Tasnim. Aus Istanbul Paul Jens.
2: Die Waffenruhe im Libanon sei eine Voraussetzung für die Verhandlungen gewesen, heißt es weiter. In den vergangenen Tagen hatte sich der Konflikt zwischen der von dem Iran unterstützten libanesischen Hisbollah-Miliz und Israel zugespitzt. Trotz einer vereinbarten Waffenruhe attackieren sich beide Seiten weiterhin. Heute Morgen hatte Israels Premierminister Netanyahu angekündigt, dass das Militär nun auch die Vororte der libanesischen Hauptstadt Beirut angreifen würde. Seit Wochen ringen die Unterhändler in Verhandlungen um ein Abkommen zwischen den USA und Iran.
1: Nach tagelangen Spekulationen über einen personellen Wechsel im Bundeskanzleramt hat der CDU-Vorsitzende in Nordrhein-Westfalen Wüst solchen Überlegungen eine Absage erteilt. Auf einer Tagung von CDU-Abgeordneten aus NRW in Meschede sagte Wüst, er könne vor solchen Diskussionen nur warnen. Deutschland stehe vor großen Herausforderungen, die Kanzler Merz entschlossen angehe. Dabei habe er seine volle Unterstützung. Nach kritischen Äußerungen von Unionspolitikern ist eine Debatte über die geplante BAföG-Erhöhung für Studenten entbrannt. Zuerst hatte sich Unionsfraktionschef Spahn gegen eine Anhebung der BAföG-Sätze ausgesprochen. Kürzlich sagte dann Forschungsministerin Beer von der CSU, sie habe Zweifel an der Zustimmung der Regierungsfraktionen. Scheitert die Reform? Dazu unsere Berlin-Korrespondentin Sarah Biham.
3: Das kommt drauf an, wen man fragt und wer was sagt. Bei der Union heißt es, die Position des Fraktionsvorsitzenden Spahn gelte. Ganz anders klingt das bei der SPD, die pocht auf die Reform, sagt, Moment mal, man habe sich gemeinsam darauf geeinigt, auch im Koalitionsvertrag, das Geld für die BAföG-Reform sei gesichert. Beers Aussagen seien deshalb falsch. Und die Warnung an die Union von der SPD, wer jetzt aus der BAföG-Reform aussteige, schade den Fachkräften von morgen und am Ende auch der eigenen Koalition.
1: Die AfD Niedersachsen ist vorerst mit ihrem Versuch gescheitert, eine stärkere Beobachtung durch den Verfassungsschutz zu verhindern. Das Verwaltungsgericht Hannover lehnte einen Eilantrag der Partei ab. Sie wehrt sich dagegen, dass der Verfassungsschutz sie zu einem Beobachtungsobjekt von erheblicher Bedeutung hochstuft. Dies ist zunächst eine Eilentscheidung. Ein endgültiges Urteil wird erst nach einer Gerichtsverhandlung gefällt. Das waren die Nachrichten.
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5: In der Nacht locker bewölkt, meist trocken, im Nordwesten später vereinzelt Regen, Tiefstwerte 16 bis 9 Grad. Morgen heiter bis wolkig, von Westen her gebietsweise Schauer und Gewitter, Höchstwerte 20 bis 26 Grad. Am Mittwoch zeitweise Regen, teils Gewitter, teils Sonne, 18 bis 23 Grad. Am Donnerstag von Westen her Schauer und Gewitter, sonst freundlicher und 18 bis 24 Grad. NDR Info, der Verkehrsservice, Stau oder stockender Verkehr ab 3 Kilometern. Die A1 Osnabrück Richtung Bremen ist zwischen Ahlhorner Heide und Wildeshausen West wegen einer Nachtbaustelle. Bis Mittwoch jeweils zwischen 19 Uhr, also jetzt, und 6 Uhr gesperrt. A7 Hannover Richtung Hamburg zwischen Hamburg-Heimfeld und dem Elbtunnel 6 Kilometer stockender Verkehr. Die A21 Bagdeheide Heide Richtung Kiel ist zwischen Tremsbüttel und Bad Oldesloe Süd nach einem Unfall gesperrt. Und A28 Oldenburg Richtung Bremen zwischen Oldenburg-Rheinbrück und Hatten jetzt noch 6 Kilometer Stau.
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1: Ja, und am Mikrofon Stefan Salaika. Und endlich ist es wieder soweit. Alles wird zur Nebensache, denn die Fußball-WM steht vor der Tür, denn wir sind heiß drauf.

Peter Wackel. Und er ist heiß drauf. Wer genau aufgepasst hat, der Song ist natürlich von 2014. Und da haben wir ihn tatsächlich geholt. Den WM-Pokal in Brasilien. Ja, nix scheiß drauf. Heiß drauf, ne? Und jetzt kommen wir zu dem offiziellen WM-Song 2026. Und der ist von Shakira und der heißt Die Die. Und das heißt so viel wie Los geht's oder Komm schon. Hier ist Shakira.

Shakira mit Die Die. Ich finde den Song richtig so gut ab und passt zum Fußball. Übrigens kriegt sie für den Song keinen einzigen Dollar. Alle Einnahmen von dem Song wird sie spenden. Und dafür darf sie als Gegenleistung den Song während der WM-Finale am 19. Juli in der Halbzeitpause diesen Song dann mit Madonna und BTS aufführen. Ja, und auch die deutschen Damen haben natürlich hier was am Start. Hier ist Helene Fischer mit Heute Nacht, der offizielle Fußballsong aus Deutschland.

möchten wir auch den Song, den wird Helene Fischer singen, wenn wir dann Weltmeister sind und unsere Stars wieder in Berlin sind. Wenn wir Weltmeister werden. Und hier ist der offizielle WM-Song aus Deutschland von 2080, als die WM in Russland war. Hier ist Fanta 4 zusammen mit Clueso. Und der Song heißt zusammen.

Jawohl, bisschen noch. Fanta 4 zusammen mit Clueso, zusammen Meistersong. Ja, und die deutsche Nationalmannschaft, die singt ja leider nicht mehr. Das haben sie 1994 aufgegeben. Zuletzt haben sie mit Village People gesungen. Aber die Frauen der deutschen Nationalmannschaft, die singen. Und die haben letztes Jahr zusammen mit Wolfgang Petri gesungen. Verliebt, verloren, vergessen und verzeihen. Du winkst von

Eishockey-Frauennationalmannschaft. Zusammen mit Petri, Wolfgang Petri. Jawohl, wunderschön. Ja, und gestern hat Deutschland ja 4-0 gewonnen gegen Norwegen. Und heute haben sie ja nochmal gegeneinander gespielt. Und heute hat Deutschland nochmal gewonnen mit der zweiten Mannschaft. Und jetzt geht's Richtung USA. Das ist doch alles sehr, sehr gut. Dann hoffen wir mal, dass wir den Pokal holen. Und wir üben jetzt mal alle Fußballspielernamen.

Jawohl, wir haben einen Adler auf der Brust. Na, wenn das keinen Mut macht. Und jetzt kommen wir zu dem Musikwunsch von Henry aus Oldenburg. Er hat sich zwei Songs gewünscht, die hätte ich sowieso gespielt. Denn Werder Bremen ist natürlich mein Lieblingsverein und darum hätte ich den Song gespielt. Hier für dich, Henry, und für mich und für alle Werder Bremen-Fans. Leben lang grün-weiß in der 2019-Version.

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1: Ja, für alle Werder-Fans. Und neben der Nationalmannschaft ist die englische Mannschaft natürlich mein Lieblingsteam noch. Denn die Engländer haben spielen ganz anderen Fußball, viel schöner wie die Deutschen, finde ich manchmal. Und die Musik ist natürlich viel besser aus England. Und das sind die Lightning Seeds mit Three Lions aus dem Jahr 1998. The crosses of St. John.

Die Lightning Thieves mit Three Lions aus dem Jahr 1998. Das Original ist aus dem Jahr 1996 und der Song handelt davon, dass England seit 1966 nichts mehr im Fußball erreicht hat. Immer nur Niederlagen und Rückschläge, aber irgendwann wird der Fußball wieder nach England kommen, der Sieg. Irgendwann wieder kommen, die Hoffnung steht natürlich immer zuletzt. Ja, und meine erste WM, die klang so.

Ja, das war meine erste WM und ich habe gerade mal überlegt, kurz nach der WM, als wir dann Weltmeister geworden sind, da wurde ich eingeschult. Schon ein paar Jahre her. Meine schönste WM, muss ich sagen, war 2006. Da haben wir mit der ganzen Nachbarschaft vor einem einzigen Fernseher alle zusammen alle Deutschlandspiele geholt, bis wir dann leider rausgeflogen sind. Und hier ist der Song zu der WM 2006 in Deutschland zum Sommermärchen.

0: Bob Sinclair mit Love Generation. Und ich habe gerade mal geguckt. Nein, das war nicht der offizielle WM-Song. Der war von Toni Braxton. Dieser Song, der war eigentlich nur gedacht für das Maskottchen Guleo. Das war der Bär, der nur ein Trikot anhat und kein Schlüpfer, wo sich viele drüber aufgeregt haben. Hier ist der deutsche WM-Song von 2006. Der darf natürlich nicht fehlen. Hier kommt Zeit, dass sich was dreht von Herbert Grönemeyer. Und das passt dieses Jahr ja auch wieder.
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1: Und das ist der offizielle EM-Song 2004 in Portugal, wo wir nichts geholt haben. Nelly Furtado mit Forza.

Stop Believing. Ein Song, der natürlich auch gut zum Fußball passt und zur WM. Hier einmal in einer anderen Version. Und das war schon fast für die erste Stunde der Repo Man Show auf Radio Jade, die Fußballausgabe. Eigentlich fehlt nur noch mein Lieblingsfußballsong. Und der kommt aus dem Jahre 1966. Und den singt ein deutscher Fußballspieler. Der gute alte Franz Beckenbauer. Und zur WM 2006 hat man seinen Song nochmal neu aufgelegt und ein bisschen flotter gemacht, weil die alte Version wirklich ein bisschen in die Jahre gekommen ist. Hier ist noch zum Abschluss in der ersten Stunde Franz Beckenbauer mit Gute Freunde kann niemand trennen.

WG zur WM 1998 in Frankreich, wo wir leider auch nicht so weit gekommen sind. Macht aber nichts. Karneval de Paris. Zum Abschluss. Vielleicht gibt es die Nachrichten von NDR Info und dann nach den Nachrichten, dann geht's mit mir weiter hier. Bis gleich.

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2: Um 21 Uhr mit Beate Rüsapp. Im Libanon verlassen immer mehr Menschen die südlichen Vororte der Hauptstadt Beirut. Hintergrund ist, dass Israels Ministerpräsident Netanyahu angekündigt hat, die Gebiete zu bombardieren. Vera Rudolph aus Beirut zur aktuellen Lage in der Stadt.
3: Also die Anspannung war heute hier bei der Bevölkerung sehr groß. Die Menschen sind heute Morgen in Panik aus den südlichen Vororten von Beirut geflohen. Die südlichen Vororte werden ja von der Hisbollah kontrolliert, sind aber eben auch dicht besiedeltes Wohngebiet. Auch den ganzen Tag über waren Aufklärungsdrohnen des israelischen Militärs hier in der Stadt zu hören. Die sind jetzt verstummt. Die Menschen, die harren weiter, auch am Abend jetzt noch an der Uferpromenade aus, haben aufgehört zu zählen, wie oft sie schon ihre Sachen zusammengepackt haben und trauen sich auch bislang eben noch nicht, wieder in ihre Wohnhäuser zurückzukehren.
2: Der Iran hat die Gespräche mit den USA über ein Ende des Krieges ausgesetzt. Das berichtet die iranische Nachrichtenagentur Tasnim. Grund ist danach Israels militärisches Vorgehen gegen die Hisbollah im Libanon. US-Präsident Trump hat dem widersprochen. Die Verhandlungen gingen zügig weiter, schrieb er auf seiner Online-Plattform Truth Social. Im sauerländischen Meschede sind nordrhein-westfälische CDU-Politiker mit Bundeskanzler Merz zu einer zweitägigen Klausurtagung zusammengekommen. Spekulationen über eine mögliche Ablösung des Kanzlers durch Nordrhein-Westfalens Ministerpräsident Wüst traten die Teilnehmer entgegen. Aus Meschede Nadja Baschek.
4: Mehrere Teilnehmer, wie etwa Landtagsabgeordnete, sagen, dass die Stimmung gut gewesen sei und dass die Spekulation rund um einen Kanzlertausch keine große Rolle beim Auftakt der zweitägigen Veranstaltung gespielt habe. Stattdessen soll es Raum für andere Fragen gegeben haben. Aus Teilnehmerkreisen ist zu vernehmen, dass Wüst seine Aussage, die Spekulationen seien Quatsch, bekräftigt. Er wolle ausdrücklich davor warnen und sage Merz seine volle Unterstützung zu. Merz wiederum dankte Wüst und der Landesregierung für ihre Arbeit in schwieriger Zeit, heißt es.
2: Die AfD in Niedersachsen darf vom Landesverfassungsschutz stärker beobachtet werden. Das Verwaltungsgericht Hannover wies einen Eilantrag der Partei gegen die Beobachtung zurück. Aus Sicht der Richter ist die Hochstufung ausreichend begründet worden. Der niedersächsische Landesverfassungsschutz hatte die AfD im Februar zum Beobachtungsobjekt von erheblicher Bedeutung hochgestuft, wegen des Verdachts verfassungsfeindlicher Bestrebungen. Das waren die Nachrichten. Das Wetter in Norddeutschland. In der Nacht locker bewölkt, meist trocken, im Nordwesten später vereinzelt Regen. Tiefstwerte 16 bis 9 Grad. Morgen heiter bis wolkig, von Westen her gebietsweise Schauer und Gewitter, Höchstwerte 20 bis 26 Grad. Am Mittwoch zeitweise Regen, teils Gewitter, teils Sonne, 18 bis 23 Grad und am Donnerstag Schauer und Gewitter, sonst 18 bis 24 Grad. Es ist 21.03 Uhr.
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1: Ja, und hier ist die zweite Stunde der Repo-Man-Show auf Radio Jade, 87,8. Und hier sind die Sportfreunde Stiller mit 74, 90, 2006. 1 und 2 und 3 und 4.

Die Sportfreunde Stiller aus dem Jahre 2006, als die WM in Deutschland war. Später gab es nochmal eine Version mit 54, 74, 90, 2010. Und dann haben sie aufgegeben und 2014 sind wir dann Weltmeister geworden in Brasilien.

Ja, ich hoffe, dass wir das alle natürlich auch sehen im Juni, wenn die WM ist. Was für eine geile Zeit. Geile Spiele, geiles Wetter und mit Freunden zusammen gucken und hoffentlich nicht alleine. Hoffentlich gibt es ein paar Möglichkeiten, dass man irgendwo Fußball gucken kann, denn es ist ja in den letzten Jahren weniger geworden. Public Viewing wie früher gibt es ja leider nicht mehr, so wie zum Beispiel 2010, als dieser Song noch ein Hit war. Hier ist Shakira mit Waka Waka von der WM 2010 in Afrika. Als man noch Vuvuzelas hatte.

Waka Waka. Shakira. Aus dem Jahre 2010. Und aktuell ist Oliver Pocher am Ballermann. Und zwar im Megapark tritt er auf. Denn er dreht zu seinem alten Song Schwarz und Weiß ein neues Video im Megapark. Wir hören hier die alte Version, denn die neue gibt es noch nicht. Und das Video ist auch noch nicht fertig. Hier ist Oliver Pocher mit Schwarz und Weiß.

Oliver Pocher mit Schwarz und Weiß. Und 2022 ist der Megapark ja mega ausgebucht worden. Und 2024 und 2025 war es dann ein voller Erfolg. Und das will er dieses Jahr angeblich dann nachholen. Diesen Erfolg. Und ein neues Video zu diesem Song, der dann dieses Jahr zur WM erscheint.

Andreas Borani. Auf uns. Und eigentlich bedeutet auf uns, wenn man einen Schnaps trinkt, und zwar sagt man dann auf uns, aber seit 2014 hat auf uns eine andere Bedeutung. Seitdem zählt er zum Fußball. Und seit diesem Hit macht Andreas Borani gar nichts mehr. Seit 2021 hat er sich komplett aus der Öffentlichkeit zurückgezogen. So wie zum Beispiel Howard Carpendale. Den spiele ich jetzt nicht, aber es gibt einen Song, der klingt nach Howard Carpendale. Hier ist Maxi Knopf mit Wir holen den Pokal again. Hell!

bei der Musik können wir doch nur Weltmeister werden, oder? Da kommen echt Erinnerungen wach. Als es noch Autokortos gab. Und Public Viewing. Das hier ist von 2012, als die EM in der Ukraine und in Polen war. Da saß Tim Wiese noch auf der Bank. Im Sommer. Im Winter hat er gar keinen Fußball mehr gespielt. Und jetzt macht er, glaube ich, Wrestling. Hier ist Ozean mit Endless Summer.

0: EM 2012 in der Ukraine und in Polen. Und jetzt kommen wir zu Max Giesinger, und er hat 2016 einen EM-Song rausgebracht, und am Anfang hört man einen Ausschnitt von 2014.
1: Schöne. Der kommt an.

Max Giesinger zur WM 2016. 80 Millionen. Ja, und 2022 in Katar haben wir es nur bis zur Vorrunde geschafft und gegen Japan, Spanien und Costa Rica dann rausgeflogen mit Hansi Flick. Und 2018 in Russland haben wir es auch nur bis zur Vorrunde geschafft mit Jogi Löw gegen Mexiko, Schweden und Südkorea. Also diesmal kann es nur besser werden. Und das ist Shaggy mit Feel the Rush.

Ja, das ist Shaggy mit dem Maskottchen-Song zur EM 2008. Zusammen mit Trix und Flix, so heißen die beiden.

Ja, und die EM 2008, die war in der Schweiz. Und das ist ein Revolverheld. Mit dem Song Helden, der auch 2008 herauskam.

Revolverheld mit Helden. Und 2008 in der Schweiz haben wir es bis ins Finale gebracht und haben dann gegen Spanien 1-0 verloren. Und das hier ist David Guetta zur EM 2016.

You Never Walk Alone. Hier mal nicht im Original von Jerry and the Peacemakers, sondern von DJ Ötzi war das und nicht von den Toten Hosen, obwohl die Version finde ich noch besser, denn die Toten Hosen kommen jetzt hier mit etwas anderem.

Die Toten Hosen. Tage wie diese. Geschrieben für Fortuna Düsseldorf. Als sie von der zweiten in der ersten Liga aufgestiegen sind. 2010. Ja, und diesen Song hier, den werden wir hoffentlich am 19. Juli um 23 Uhr hören. We are the champions. Die Queen natürlich.

Ja, das war sie. Die Fußballausgabe der Repo-Man-Show. Das ist Vangelis mit dem offiziellen WM-Song 2002. Ich hoffe, es hat euch Spaß gemacht. Ihr seid ein bisschen in Stimmung gekommen und freut euch genauso wie ich auf die Fußball-WM. Ich werde das erste Spiel nicht in Deutschland sehen können, sondern in Spanien. Nützt ja nichts. Das war's für heute. Gleich gibt's die Nachrichten von NDR Info und dann das Nachtprogramm von NDR Info. Ich sag gute Nacht und auf Wiedersehen. Das war's.

und ein letztes Glas im Stehen. Für die Freiheit, die als steter Gast bei euch wohnt, habt Dank, dass ihr nie fragt, was es bringt,

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1: Uhr mit Beate Rüsapp. Zum Verhandlungsstand über eine Waffenruhe im Krieg zwischen den USA und Iran gibt es widersprüchliche Angaben. US-Präsident Trump zufolge gehen die Gespräche zügig weiter. Aus Washington Samuel Jakisch.
2: Zunächst hatte die iranische Führung am Montag ihre indirekten Gespräche mit den USA für unterbrochen erklärt. Die Führung in Teheran begründete ihren Schritt mit den anhaltenden Angriffen Israels im Libanon. Dort bekämpft die israelische Armee die mit Iran verbündete Hisbollah-Miliz. US-Präsident Donald Trump widersprach umgehend. Die Gespräche mit der Islamischen Republik schritten in raschem Tempo voran, schrieb der US-Präsident auf seiner Online-Plattform. Außerdem, so Trump weiter, hätten ihm Vertreter Israels und der Hisbollah zugesichert, ihre Kämpfe zurückfahren zu wollen.
1: Die EU hat den Weg für sogenannte Rückkehrzentren freigemacht. Das sieht eine Einigung vor, die Vertreter des Europaparlaments und der Regierungen der Mitgliedsländer nach Angaben der zyprischen EU-Ratspräsidentschaft am Abend erzielten. Das Ziel ist, mehr Abschiebungen zu ermöglichen. Die Vereinbarung erlaubt es, Mitgliedstaaten Abschiebezentren in Drittländern einzurichten, die außerhalb der EU liegen. Menschenrechtsorganisationen kritisieren die geplanten Maßnahmen. Das vom Bundestag beschlossene Sonderprogramm zur Modernisierung des Landes kommt nur schleppend in Gang. Das geht aus einem Bericht des Bundesfinanzministeriums hervor. Im vergangenen Jahr sollten 37 Milliarden Euro investiert werden. Realisiert wurden nur 24 Milliarden. Als Grund verweist das Ministerium auf Anlaufprobleme. Noch nicht alle nötigen Gesetze seien beschlossen. Das Sondervermögen von 500 Milliarden Euro soll in den nächsten Jahren in bessere Schulen, Kitas, Straßen, Schienen, den flächendeckenden Breitbandausbau und den Klimaschutz fließen. Die verurteilte Rechtsextremistin Marla Svenja Liebig soll von Tschechien nach Deutschland ausgeliefert werden. Das hat das Landgericht im tschechischen Pilsen angeordnet. Liebig kann gegen die Entscheidung noch Beschwerde einreichen. Liebig war im Juli 2023, damals noch als Mann mit dem Vornamen Sven, vom Amtsgericht Halle unter anderem wegen Volksverhetzung zu einer Freiheitsstrafe von 1,5 Jahren verurteilt worden. Zum Haftantritt erschien er aber nicht, sondern tauchte unter. Außerdem ließ er seinen Geschlechtseintrag von männlich auf weiblich ändern und erklärte, in einem deutschen Männergefängnis sei die Gefahr zu groß, ums Leben zu kommen. Das waren die Nachrichten. Das Wetter in Deutschland. In der Nacht locker bewölkt bis klar, meist trocken, im Westen gebietsweise etwas Regen. Tiefstwerte 16 und 8 Grad. Morgen heiter bis wolkig, im Laufe des Tages von Westen her aufkommende Regenfälle, teils schauerartig oder gewittrig. Höchstwerte 20 bis 27 Grad. Es ist jetzt 22.03 Uhr.
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3: Die A1 Osnabrück Richtung Bremen ist zwischen Ahlhorner Heide und Wildeshausen West wegen einer Nachtbaustelle bis Mittwoch jeweils zwischen 19 und 6 Uhr gesperrt. A5 Frankfurt Richtung Kassel zwischen Nordwestkreuz Frankfurt und Bad Homburger Kreuz 1 Kilometer Stau wegen Bergungsarbeiten. Die A5 Frankfurt Richtung Kassel zwischen Grünberg und Homberg oben ist nur eine Spur frei, dadurch 2 Kilometer Stau. Die A9 Nürnberg Richtung Halle-Leipzig ist zwischen Kreuz Nürnberg-Ost und Lauf nach einem Unfall gesperrt. Der Verkehr wird über den Standstreifen geleitet, dadurch 4 Kilometer Stau. Die A61 Mönchengladbach Richtung Venlo ist zwischen Kaldenkirchen Süd und Kaldenkirchen wegen Bauarbeiten bis 5 Uhr früh gesperrt. A81 Singen Richtung Stuttgart zwischen Böblingen Ost und Kreuz Stuttgart ist wegen Bauarbeiten die rechte Spur gesperrt, dadurch 2 Kilometer Stau. Die A94 München Richtung Passau zwischen Dorfen und Schwindeck wegen Markierungsarbeiten ist die bis 5 Uhr gesperrt. Eine Umleitung führt über die U55. Die A111 Charlottenburg-Dreieck Oranienburg. Der Tunnel Flughafen Tegel ist in beiden Richtungen wegen Reparaturarbeiten bis ca. 5 Uhr gesperrt. Der A113 Autobahnzubringer Dresden Schönefeld-Neukölln ist zwischen Schönefeld Süd und Spätstraße in beiden Richtungen wegen Wartungsarbeiten bis 5 Uhr gesperrt. Und die A524 Breitscheid Richtung Duisburg Süd ist zwischen Lintorf und Duisburg Rahm wegen Reinigungsarbeiten gesperrt. Fahren Sie vorsichtig und kommen Sie gut an.
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3: Von NDR Info in Hamburg mit Alex Grantel. Guten Abend. Hamburg ist raus. Die Stadt wird sich nicht weiter bewerben um die Olympischen und Paralympischen Spiele. Das haben die Menschen in Hamburg gestern so entschieden. Die Regierung in Hamburg aus SPD und Grünen, die hatte stark für die Bewerbung geworben. Ja, wie es da jetzt weitergeht, darauf schauen wir gleich. Aber erstmal geht es jetzt um einen Bewerber, der noch im Rennen ist, der sich noch bewerben will um die Spiele 2036. Und das ist Berlin. Aber nicht alleine, sondern in Kooperation mit Brandenburg, Sachsen und Mecklenburg-Vorpommern. Das Konzept Berlin Plus wurde heute vorgestellt. Aus Berlin, Markus Latton.
4: Am 4. Juni müssen die Partnerbundesländer ihr Konzept beim Deutschen Olympischen Sportbund DOSB einreichen. Zu 97% sollen bei den Olympischen und Paralympischen Sommerspielen bereits bestehende Sportstätten und Stadien genutzt werden. So Berlins regierender Bürgermeister Kai Wegner.
5: Das ermöglicht eine effiziente, eine ressourcenschonende Umsetzung mit minimalem ökologischem Fußabdruck.
4: Das betrifft fast alle Austragungsstätten, wie das Berliner Olympiastadion, die Pferderennbahn im brandenburgischen Hoppegarten, die Hafenanlagen in Warnemünde, Mecklenburg-Vorpommern oder die Leipziger Messe. Kai Wegner erhofft sich für die Sommerspiele einen Investitionsbooster für ganz Ostdeutschland. Armin Schuster, Sachsens Minister für Inneres und Sport, geht rhetorisch einen Schritt weiter.
6: Es kann kein Olympia geben, ohne die Chance zu nutzen, daraus ein gesamtdeutsches Projekt zu machen. Das ist das Entscheidende. Ich bin der festen Überzeugung, dass nur diese eine Bewerbung ein nationales Gemeinschaftsprojekt zeigt.
4: Die Finanzen des Projekts seien dabei transparent und solide, versichert der regierende Bürgermeister. Laut Berechnungen des Berliner Senats entstehen dabei Kosten von knapp 4,8 Milliarden Euro. Eingenommen werden sollen mindestens 5,2 Milliarden Euro. Wie zuverlässig sind diese Zahlen? Berlins Olympiabeauftragter KW Niromant.
7: Würde ich jetzt meine Hand dafür ins Feuer legen, dass das auf Heller und Pfennig auch in 10 oder 14 Jahren so stimmt? Nein. Aber das ist der wichtigste enge Rahmen, den man heute ziehen kann.
4: Genau hier setzt die Kritik unter anderem von Umweltverbänden und dem Bündnis No Olympia Berlin an, die explodierende Kosten befürchten. Zudem komme bei den Milliardeninvestitionen in Olympia der Breitensport zu kurz. Während Geld für Großevents zur Verfügung stehe, blieben viele Sportanlagen von kleinen Vereinen mangels Unterstützung in einem maroden Zustand. Ähnliche Einwände zeigten sich auch in Hamburg. Dass die Olympia-Bewerbung nach einem negativen Referendum am Wochenende zurückgezogen hat. Kai Wegner hält das Berliner Konzept ohnehin für besser.
5: Ich glaube, ein Stück weit vielleicht lag es auch daran, dass Hamburg eben nicht ganz so ein nachhaltiges Konzept hatte. Dass da viele neue Sportstätten hätten gebaut werden müssen, dass man sehr stark auf temporäre Einrichtungen gegangen wäre.
4: Neben dem ostdeutschen Projekt Berlin Plus bewerben sich München und die Metropolregion Rhein-Ruhr. Der DOSB wird im Herbst entscheiden, mit wem er beim Internationalen Olympischen Komitee die Spiele nach Deutschland holen will.
3: Ja, während sich also Berlin Plus und einige andere Regionen bereit machen für die Bewerbung, ist Hamburg schon raus. Am Sonntag gestern gab es einen unerwartet deutlichen Erfolg für die Gegner einer Olympia-Bewerbung. 54,9% haben dagegen gestimmt. Die Regierung von Hamburg, der Senat, der hatte stark für eine Bewerbung geworben. Welche Stimmen es am Tag nach dem Referendum gibt, das berichtet jetzt Jörg Naroska.
8: Hamburgs zweite Bürgermeisterin Katharina Fegebank von den Grünen bringt die Gefühlslage zum gescheiterten Olympia-Referendum so auf den Punkt.
9: Auch am Tag danach, es tut immer noch richtig weh.
8: Olympische und Paralympische Spiele hätten die Kraft gehabt, die Stadt voranzubringen. Für viele Menschen, die sich in den vergangenen Wochen für dieses Projekt engagiert hatten, sei mit dem Nein im Referendum ein Traum geplatzt. Auch Bürgermeister Peter Tschentscher von der SPD ist enttäuscht. Das Referendum sei trotz des Scheiterns aber auch im Nachhinein richtig gewesen. Anders als der Mitbewerber Berlin habe man sich nicht nur auf eine breite parlamentarische Mehrheit verlassen wollen.
10: Wir haben uns dafür entschieden, weil eine Olympiabewerbung auch eine Verpflichtung für künftige Verantwortliche im Rathaus darstellt. Und deshalb eine besondere, starke Legitimation erfordert.
8: Nur gab es diese Zustimmung nicht. Mit knapp 55% war die Ablehnung sogar größer als beim gescheiterten Hamburger Olympiareferendum 2015. Für eine der schärfsten Kritikerinnen der Bewerbung, Heike Sudmann von den Linken, keine Überraschung.
11: Da war der Senat wirklich einäugig. Er hat nicht die ganze Stadt im Blick gehabt, sondern der Senat war einfach nicht am Puls der Zeit. Er hat nicht wahrgenommen, was die Probleme der Hamburger und Hamburgerinnen sind.
8: Die Angst vor steigenden Mieten oder vor explodierenden Kosten bei Großprojekten habe zum Nein im Referendum geführt, vermutet Sudmann. Darauf deuten auch Statistiken des Landeswahlleiters hin. In den Hamburger Stadtteilen mit dem geringsten Durchschnittseinkommen war die Ablehnung der Olympiapläne demnach am größten. Die Idee, die Hamburgerinnen und Hamburger mit einem zusätzlichen Olympia-Boost für Infrastrukturprojekte zu begeistern, verfing nicht, gibt Katharina Fegebank zu.
9: Und in München ist ganz bemerkenswert, dass man ja mit einer überwältigenden Mehrheit von 67% auch große Infrastrukturthemen vor der Brust hat. Und aus unseren Kontakten nach München ist sehr deutlich geworden, dass ein ausschlaggebender Punkt für die Münchnerinnen und Münchner war, dass dann die Infrastrukturen über den Bund zum einen mitfinanziert werden und zum zweiten noch mal ganz anders in den Fokus geraten. Das haben wir uns natürlich angeguckt und darauf auch ein Stück unsere Argumentation aufgebaut.
8: Viele Projekte aus dem Hamburger Olympiakonzept sollen nun trotz der Ablehnung der Bewerbung umgesetzt werden. Zum Beispiel mehr Barrierefreiheit in der Stadt oder ein besserer öffentlicher Personennahverkehr. Die Chance Olympia werden nun andere ergreifen, sagt Bürgermeister Tschentscher. Hamburg werde neue Projekte finden, um mit Motivation und Zuversicht in die Zukunft zu gehen.
3: Ja, die Gegner der Olympiabewerbung in Hamburg, die haben sich ja No-Olympia genannt. Ihr Sprecher, das ist Eckhard Maudrich, und mein NDR-Kollege Marco Schubert, der hat mit ihm gesprochen. Er wollte wissen, ob es das Produkt Olympia war, das die Menschen mobilisiert hat. Dahinter steht ja etwa auch eine Ablehnung des Internationalen Olympischen Komitees. Oder hat der Senat und haben die Sportverbände Hamburgs Fehler gemacht, von denen No-Olympia dann am Ende profitiert hat?
12: Beides. Das Produkt Olympia, wie Sie es nennen, hat einfach eine Fehlkonstruktion. Sie fordert von den Austragungsstätten, mit denen sie zusammenarbeitet, eine Steuerbefreiung. Sie fordert, dass alle Lasten und Risiken der Austragungsstadt getragen werden. Das widerspricht jeglicher Form von Fairplay und Teamgeist. Ist ein Fehler, der auch nach wie vor besteht, und das wird in Hamburg verstanden.
13: Sind die Münchnerinnen und Münchner dann naiver gewesen bei ihrer Abstimmung oder einfach begeisterungsfähiger, selbstbewusster, weltoffener?
12: Die Münchner hatten weniger Diskussionen darum. Es ist der Münchner Pro-Kampagne gelungen, diese Themen nicht in der Öffentlichkeit zu diskutieren. Und das unterscheidet sich von uns. Die Münchner haben ohnehin noch mehr Aufholbedarf in Bezug auf ihre Volksabstimmungsgesetzgebung. Dort sind ja Stellungnahmen dagegen überhaupt gar nicht vorgesehen, dass man sie mit den Wahlunterlagen verschicken kann. Und das ist sicherlich noch etwas, wo München von Hamburg lernen kann.
13: Wenn es kein Nein zu Hamburg als Sportstadt war, so verstehe ich Sie auch, wie soll man dann jetzt Mittel mobilisieren für Sportstätten für den Alltag? Es geht ja Geld verloren, entweder nach München oder eine der beiden anderen Regionen oder anderswo in die Welt für Sportstätten, die man später hätte umwidmen können.
12: Geld, das es noch nicht gab, kann auch nicht verloren gehen. Was es aber gibt an Geld, ist Geld aus dem Infrastrukturfonds. Hamburg hat 2,6 Milliarden, die ihm zustehen. Die sind auch noch nicht verplant. Bis zum Mitte dieses Jahres sollen die Eckpunkte verabschiedet werden. Von daher besteht auch noch Luft. Wir haben den Senat dann auch aufgefordert, ihren seinen eigenen Worten zu folgen. Sprich, wer in den Sport investieren will, weil er meint, das ist ein gutes Investment, der ist jetzt herzlich dazu aufgefordert, die Größenordnung, die in die Trainingsstätten investiert werden sollten, jetzt auch zur Verfügung zu stellen und nicht abhängig zu machen von einer Olympiabewerbung.
13: Die Karte zeigt das glasklar. Stadtteile, in denen wohlhabendere Menschen leben, waren eher pro-olympisch. Werden Sie sich kümmern, dass dorthin, wo das Nein herkommt, jetzt auch Gelder fließen, die auch ohne Olympia zur Verfügung stehen? Denn das ist ja wohl die geweckte Hoffnung, dort das Geld anders verteilt wird. Also sprich, werden Sie Ihr kommunalpolitisches Engagement verstetigen oder ist Nein auch schon eine Lösung?
12: Unser Gesprächsangebot gilt. Wir haben unseren offenen Brief auch schon an die Senatoren Dressel und Grote geschickt. Leider noch keine Antwort dazu bekommen, die eben erwähnten Mittel auch prioritär dort einzusetzen, wo der Schuh am meisten drückt, insbesondere in unterprivilegierten Stadtteilen in Hamburg. Hängt natürlich auch damit zusammen, bestimmte Großinvestitionen wie beispielsweise eine nicht notwendige Arena, in dem eine bestehende zu setzen, sein zu lassen, sodass dann diese Mittel, die dort reingehen würden, selbstverständlich in den Breitensport gehen könnten.
3: Das war Eckhard Maudrich, der Sprecher der Initiative No-Olympia in Hamburg.

0: Die Zeit, es ist jetzt 22.15 Uhr.
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0: Spekulationen und Gerüchte, davon hat es in den letzten Tagen einige gegeben, und zwar über einen möglichen Kanzlertausch. Also, dass sich Friedrich Merz zurückzieht und stattdessen Hendrik Wüst übernimmt, der Ministerpräsident von Nordrhein-Westfalen. Das heißt, es gab heute eine Menge Aufmerksamkeit, als Merz und Wüst aufeinander getroffen sind. Denn die CDU von Nordrhein-Westfalen hatte ihre Klausurtagung heute am Montag in Meschede im Sauerland. Nadja Baschek weiß, wie das Treffen der beiden verlief.
2: Eine kurze Begrüßung vor dem Hotel, in dem die Klausur stattfindet, ein schnelles gemeinsames Foto. Kanzler Merz und Ministerpräsident Wüst zeigten sich geschlossen, wenn auch die ganz großen öffentlichen Gesten ausblieben, auch Statements gab es keine. Im Hennesee Saal 1 des Hotels in Seenähe in Meschede dann der Auftakt der Klausur, die über 2 Tage gehen soll. Dabei sind rund 130 Abgeordnete aus Bundestag, Europaparlament und NRW-Landtag. Sie applaudieren, als Merz und Wüst Richtung Podest gehen. Die Stimmung gut, sagen sie. Jens Spahn, Fraktionsvorsitzender im Bundestag, kommentierte beim Hereingehen ins Hotel: gute Laune überall. Das ist das Signal, das aus Meschede ausgehen soll.
3: Und das zeigt nochmal, dass wir in der CDU Nordrhein-Westfalen über alle Ebenen, sowohl personell als auch inhaltlich, eng zusammenarbeiten und uns abstimmen. Wir sind geschlossen, wir sind einig und wir sind stark.
2: So drückt es Matthias Kerkhoff aus, der für den Hochsauerlandkreis im Landtag sitzt. Ähnlich klingt es bei seinem Kollegen Gregor Golland.
4: Die Stimmung war sehr gut. Es ist die CDU-Familie, die sich hier getroffen hat im schönen Sauerland. Und wir kämpfen vereint und geschlossen für eine gute Politik für die Menschen in unserem Land. Da passt auch kein Blatt Papier zwischen.
2: Mit den Spekulationen, dass Wüst Merz angesichts der Umfragewerte ablösen könnte, kann er wenig anfangen.
4: Das sind einfach nur Gerüchte, die zu Streit führen sollen. Das wird aber nicht passieren. Die CDU steht zusammen und das hat sie heute sehr deutlich gemacht.
2: Die NRW-CDU kommt im Sauerland in erster Linie zusammen, um sich auszutauschen. Zum Beispiel über die Parteienlandschaft im Jahr 2026 oder über Faszinationspotenziale radikaler Parteien. So steht es auf dem Programm der Mandatsträgerkonferenz, die trotz allem ein wenig überschattet werden dürfte von den Spekulationen um einen Kanzlertausch. Der nordrhein-westfälische Innenminister Herbert Reul sagt dazu:
5: Ich finde, wir haben keine Zeit für solche Debatten. Mich nervt, dass die AfD immer stärker wird, rechts und links wird stärker und wir in der Mitte machen irgendwelche Spielereien. Also wer dafür Zeit hat, hat es nicht verstanden.
2: Es gelte jetzt zu liefern, so Reul.
5: Ja, ich bin ein paar Jahre dabei und eins habe ich gelernt: wenn du dich streitest, brauchst du nicht weitermachen.
2: Aus Teilnehmerkreisen ist zu hören, dass Wüst seine Aussage, die Spekulationen rund um ihn als Ersatzkanzler seien Quatsch, bekräftigt. Er wolle ausdrücklich davor warnen. Die Herausforderungen, vor denen Deutschland aktuell stehe, seien groß. Und er sage Merz seine volle Unterstützung zu. Merz wiederum dankte Wüst und der Landesregierung für ihre Arbeit in schwieriger Zeit, heißt es. Öffentliche Statements gab es nicht. Es scheint, die CDU in NRW wolle sich wieder verstärkt auf die Themen konzentrieren. Auf die Reformen, die auf Bundesebene anstehen und die in den nächsten Wochen bearbeitet werden sollen. Und im Land klopft schon bald ein Wahlkampf an die Tür. 2027 wird der Landtag neu gewählt.
0: Eine Investitionsoffensive, wie es sie noch nie gab, mit dem Ziel, Deutschland zu modernisieren, besonders Infrastruktur und Klimaschutz. Ja, das war das Versprechen hinter dem sogenannten Sondervermögen. Union, SPD und die Grünen, die hatten das im letzten Jahr beschlossen, noch bevor der neu gewählte Bundestag zum ersten Mal zusammengekommen ist. Jetzt ist bekannt geworden, wie viel von dem Sondervermögen tatsächlich eingesetzt wurde. Aber bevor wir dazu kommen, eine wichtige Verkehrsmeldung. Achtung, ein Falschfahrer auf der A620 Saarbrücken-Saarlouis zwischen Saarbrücken-West-Spangenbrücke und Völklingen kommt Ihnen ein Falschfahrer entgegen. Fahren Sie äußerst rechts und überholen Sie nicht. Auf der A620 Saarbrücken-Saarlouis zwischen Saarbrücken-West-Spangenbrücke und Völklingen ist ein Falschfahrer unterwegs. Vorsicht in beiden Richtungen. Und jetzt nochmal zurück zum Sondervermögen. Es ist jetzt also bekannt geworden, wie viel von diesem Sondervermögen tatsächlich eingesetzt wurde. Unser Reporter Philipp Eckstein weiß mehr und der schaut nochmal zurück auf die Hoffnungen, die es im letzten Jahr gab.
6: Die Erwartungen an das schuldenfinanzierte Sondervermögen sind groß. 500 Milliarden Euro. 100 davon für die Länder, 100 für den Klimaschutz und 300 Milliarden Euro für Infrastrukturmaßnahmen. Sei es für Sportstätten, Straßen, Schienen, Krankenhäuser, Schulen, Stromleitungen oder auch die Digitalisierung.
7: Wir wollen, dass die Bagger rollen,
6: sagte vor einem Jahr, damals ganz frisch im Amt, Bundesfinanzminister Lars Klingbeil.
7: Wir wollen, dass die Bahn pünktlich kommt. Wir wollen, dass die Fax Staatsgeräte in den Ruhestand geschickt werden, unnötige Formulare eingestampft werden. Wir wollen gemeinsam Fortschritte in unserem Land.
6: Und Klingbeil kündigte damals bereits an:
7: Wie diese Investitionen wirken, werden wir eng beobachten und kontrollieren. Jeder Euro muss richtig ausgegeben werden.
6: Jetzt hat das Bundesfinanzministerium einen ersten Monitoring, also einen Kontrollbericht, vorgelegt. 380 Seiten, und geschaut wird, wie wurde das Geld 2025 genutzt und was hat es bewirkt. Dabei wird deutlich, dass es zum Beispiel in den Bereichen Verkehr, Energie und Bildung Nachholbedarf gibt. Und dass im vergangenen Jahr weniger Geld ausgegeben wurde als geplant, nämlich 24 Milliarden Euro statt 37 Milliarden. Der Sprecher der Bundesregierung, Stefan Cornelius:
8: Es ist klar aus dem Sonderbericht, dass wir mehr Tempo brauchen, weniger Bürokratie, schnellere Planungen. Das ist der Bundesregierung klar.
6: Zugleich betont Cornelius, der Bericht zeige, dass das Sondervermögen für Wirtschaftswachstum sorge.
8: Nach einer ersten Abschätzung dürfte das reale Bruttoinlandsprodukt um rund 0,5% höher ausfallen, als es ohne diese Ausgaben des Sondervermögens ausgefallen wären.
6: Im laufenden Jahr rechnet die Bundesregierung insgesamt mit 0,5% Wachstum. Das heißt aber auch, ohne die schuldenfinanzierten Investitionen in die Infrastruktur würde die Wirtschaft wohl stagnieren. Dass das Geld aus dem Schuldentopf bislang etwas langsamer ausgegeben wird als ursprünglich geplant.
9: Das ist nicht das Problem. Wir wollen ja, dass das Geld sorgfältig ausgegeben wird,
6: sagt Clemens Fuß, Präsident des Instituts für Wirtschaftsforschung IFO, dem ARD-Hauptstadtstudio.
9: Das Hauptproblem, das ist aus meiner Sicht die Zweckentfremdung der Mittel, der Umstand, dass doch in erheblichem Umfang Schulden gemacht werden, die aber nicht für Investitionen verwendet werden, sondern für das Stopfen von Haushaltslöchern.
6: Unzufrieden ist auch Grünen-Chefin Franziska Brandner. Sie appelliert an die Bundesregierung:
10: Sorgen Sie endlich dafür, dass Sie die Investitionen in die Bildung, in die Forschung und Entwicklung, in die Energieinfrastruktur genauso schnell hinbekommen, wie Sie Ihre Wahlgeschenke hinbekommen haben.
6: Und die Linke kritisiert, dass zu wenig Geld bei den Kommunen ankomme. Die Bundesregierung selbst beteuert, dieses Jahr werde es besser laufen als im vergangenen Jahr. Und damit das so kommt, will das Finanzministerium auch den Druck auf alle Beteiligten noch einmal erhöhen.
0: Vögel bauen ihre Nester in Bäumen. Das trifft auf viele Vögel zu, aber nicht auf alle. Die Wiesenweihe zum Beispiel. Das ist ein seltener Greifvogel und der baut seine Nester nicht im Baum, sondern auf dem Boden, am liebsten in Getreidefeldern. Bis vor ein paar Jahren war die Wiesenweihe vom Aussterben bedroht, aber mittlerweile wachsen die Bestände wieder. Das liegt auch am Einsatz von Ehrenamtlichen, etwa im Landkreis Würzburg. Da hat unser Reporter Pirmin Breninek Menschen begleitet, die die Wiesenweihe schützen wollen.
11: Da sieht man jetzt das Weibchen, das ist das Braune, das erkennt man gut an dem weißen Wurzel hinten, und die Grauen mit den schwarzen Flügelspitzen, das sind die Männchen.
12: In einem roten Kleinwagen fährt Lisa Fied die Felder bei Geroldshausen entlang. An einer Schnur um ihren Hals ein Fernglas. Rund 4 Stunden pro Werktag ist sie derzeit in der Frühsommerhitze unterwegs, auf der Suche nach Wiesenwein.
11: Die hier so ein Haupthabitat haben, die aber einen Schutz brauchen.
12: Lisa Fied will verhindern, dass im Hochsommer Mähdrescher die Nester überrollen. Deshalb sucht die 41-Jährige seit Mitte April die Felder rund um Geroldshausen ab. Wenn Lisa Fied über den Feldern ein Brutpaar entdeckt, beginnt das Warten. Wo genau lassen sich die Vögel nieder?
11: Schau, weil die ist eigentlich wirklich ganz nah am Weg.
12: Die Position notiert sie in einem Notizblock. Später gibt sie diese an den Vogelschutzbund und Landwirte durch, damit diese die Nistflächen aussparen.
11: Den Reiz macht für mich aus, einfach das Draußensein, wirklich dieses fokussierte Beobachten, die Entdeckungen, die Erfolgserlebnisse dann, wenn man wirklich eine Brut findet.
12: Seit 6 Jahren sucht Lisa Fied nach Wiesenwein. Angefangen hat sie rein ehrenamtlich. Inzwischen ist sie im Sommer halbtags beim Landesbund für Vogel- und Naturschutz angestellt. Sie allein ist für rund 15 Dörfer zuständig. Einst nistete die Wiesenweihe in Feuchtgebieten. Weil es davon durch die Industrialisierung der Landwirtschaft immer weniger gab, wich der Vogel auf Getreidefelder aus. Seit der Jahrtausendwende erhalten Landwirte über ein Artenschutzprogramm eine Entschädigung, wenn sie Nistplätze aussparen. Das sei ein Erfolgsprojekt, sagt Marlies Heyer, die beim Landesbund für Vogel- und Naturschutz die Ehrenamtlichen betreut.
13: In Bezug auf die Wiesenweihe kann man wirklich sagen, das ist das A und O. Und ohne den ehrenamtlichen Einsatz hätten wir hier nach wie vor eine wirklich akut vom Aussterben bedrohte Art, wenn sie überhaupt da wäre.
12: Denn Anfang der 2000er hätten die Vogelschützer in Bayern lediglich 50 Brutpaare gezählt. Mittlerweile seien es weit über 200. Möglich durch privaten Einsatz wie den von Lisa Fied.
11: Wenn man dann im August über den Restflächen wirklich die Jungvögel fliegen sieht, die ersten Flugversuche, das belohnt dann für die Arbeit einfach am Ende der Saison.
0: Ehrenamtliche im Kreis Würzburg setzen sich für den Schutz der Wiesenweihe ein. Das war der Beitrag von Pirmin Breninek.
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0: Bei den French Open spielen in der Regel die Männer die Abendspiele zur Primetime. Heute war das anders, Christina Schröder.
14: Ja, das erste Mal seit 3 Jahren gab es wieder ein Frauenmatch zur besten Sendezeit. Im Achtelfinale setzte sich die Nummer 1 Arina Sabalenka gegen Naomi Osaka glatt in 2 Sätzen durch. Und ob die Zuschauerinnen und Zuschauer in Roland Garros die erhoffte Abendunterhaltung bekommen haben, berichtet Guido Ringel aus Paris.
15: Das war schon würdig einer Night Session, einer gesondert angesetzten Partie zur besten Sendezeit mit dem besseren Ende für die derzeit Beste. Arina Sabalenka hat als Nummer 1 der Welt gezeigt, wie es geht auf Sand. Auch gegen eine wiedererstarkte Naomi Osaka konnte sich Sabalenka durchsetzen. Mit viel, viel Druck. Und auch wenn dabei mal Fehler passieren, nicht nachlassen, drauf. Auch oder gerade auf Sand. Power und Geschwindigkeit von der Grundlinie garniert mit hier und da Stopps. Das war überragend. Aber auch von Naomi Osaka eine schillernde Partie, was nur bedingt was mit ihrem Glitzer-Outfit zu tun hatte. Ihr Tennis war so gut wie fast in den besten Zeiten. Und obwohl sie in Paris nie überzeugt hat, war sie diesmal nah dran an der alten Bestform. Gespür für den Moment, dabei aber nicht die Technik vergessen, die sie präsentiert wie kaum eine andere. Letztlich aber der Zweisatz-Sieg für Sabalenka, weil die aktuell noch einen Schuss mehr Geschwindigkeit und Genialität mitbringt. Die Frau aus Belarus steht im Viertelfinale.
14: Ja, und da steht auch schon Alexander Zverev. Für die deutsche Nummer 1 geht es morgen gegen den spanischen Youngster Rafael Jodar um den Halbfinaleinzug. In den deutschen Fußballligen ist die Sommerpause eingekehrt. Beim Zweitligisten Hannover 96 herrschte heute trotzdem großes Medieninteresse, denn der neue Sportgeschäftsführer Jonas Bold wurde vorgestellt. Der erste Impuls des ehemaligen HSV-Sportchefs bei der Anfrage aus Hannover war allerdings nicht sofort: Ja, mache ich.
16: Zum einen, dass ich Hannover selber jetzt auch nicht wirklich gut kenne. Ich ehrlicherweise die zweite Liga, nachdem ich aus Hamburg weg war, auch nicht mehr ganz so intensiv verfolgt habe, weil es nicht unbedingt mein Ziel war, wieder in der zweiten Liga zu arbeiten. Für mich war entscheidend, welche Rolle ich habe und eine Rolle einzunehmen, wo ich wieder Verantwortung haben kann, wo ich die Verantwortung vorleben kann und wo ich

0: extrem klugen Basketball und sehr abgezockt gespielt, gerade auch in der Defense. Ja, manchmal hört es sich jetzt blöd an, aber manchmal so ein bisschen untypisch zu unserem Spielstil, dass wir häufig sehr viel über Energie kommen und sehr viel mit Leidenschaft. Das haben wir heute natürlich auch alles gezeigt. Aber ich fand, on top haben wir auch ja, sehr smart gespielt und mit sehr viel Kopf gespielt heute.
1: Ja, schon am Donnerstag kann Alba den Finaleinzug in der gegnerischen Halle in Bamberg klar machen. Und wir bleiben beim Basketball, den deutschen 3x3 Basketballerinnen. Um Olympiasiegerin Marie Reichert ist ein Traumstart in die WM gelungen. In der polnischen Hauptstadt Warschau schlug die deutsche Auswahl erst China deutlich und im Anschluss die Philippinen. Die deutschen Männer zogen nach und gewannen zum Auftakt gegen Japan und Neuseeland.
2: Das war der Sport mit Christina Schröder. Und wir schauen gleich auf eine verurteilte Rechtsextremistin. Die müsste eigentlich in Chemnitz im Gefängnis sitzen. Vor ihrem Haftantritt ist sie aber geflohen. Im April wurde sie in Tschechien gefasst. Und jetzt hat ein Gericht in Tschechien über ihre Auslieferung an Deutschland entschieden. Die ganze Geschichte, die haben wir gleich nach den Nachrichten für Sie.

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1: Um 22.30 Uhr mit Beate Rüsopp. Die Unterhändler des Europäischen Parlaments und der EU-Mitgliedstaaten haben sich auf eine Rückführungsverordnung geeinigt. Bevor die neuen Regeln in Kraft treten können, müssen sie noch formal vom Parlament und Europäischem Rat gebilligt werden. Aus Brüssel, Katrin Schmidt.
2: Die Einigung ist nun Grundlage für mehr und schnellere Abschiebungen aus der EU, denn sie ermöglicht es, abgelehnte Asylbewerber in spezielle Rückkehrzentren außerhalb Europas zu bringen, wenn sie nicht direkt in ihre Herkunftsländer abgeschoben werden können, etwa weil das Heimatland sich weigert, sie zurückzunehmen oder die europäischen Staaten keine diplomatischen Beziehungen zu dem betreffenden Land pflegen. Die Rückkehrverordnung sieht nun vor, dass unbegleitete Minderjährige nicht in diese Zentren abgeschoben werden können. Für Familien mit Kindern wird es die Möglichkeit dagegen schon geben, was zuletzt für viel Kritik gesorgt hat.
1: Über die Fortsetzung der Verhandlungen zwischen den USA und dem Iran über ein Ende des Krieges gibt es widersprüchliche Aussagen. Die iranische Führung teilte mit, die Gespräche seien unterbrochen. Grund ist demnach Israels militärisches Vorgehen gegen die Hisbollah-Miliz im Libanon. US-Präsident Trump erklärte dagegen, die Verhandlungen gingen zügig weiter. Nach seinen Worten gibt es inzwischen auch Zusagen Israels und der Hisbollah, ihre Kämpfe einzudämmen. Gut zwei Monate nach der Parlamentswahl hat Dänemark eine neue Regierung. Die Sozialdemokraten von Ministerpräsidentin Frederiksen wollen eine Minderheitsregierung bilden. Daran beteiligen sich die Sozialistische Volkspartei, die linksliberale Partei Radikale Venstre und die zentristischen Moderaten. Im sauerländischen Meschede sind nordrhein-westfälische CDU-Politiker mit Bundeskanzler Merz zu einer zweitägigen Klausurtagung zusammengekommen. Nach tagelangen Spekulationen über eine mögliche Ablösung des Kanzlers durch Nordrhein-Westfalens Ministerpräsident Wüst demonstrieren die Teilnehmer Geschlossenheit. Aus Meschede Nadja Baschek.
3: Mehrere Teilnehmer, wie etwa Landtagsabgeordnete, sagen, dass die Stimmung gut gewesen sei und dass die Spekulation rund um einen Kanzlertausch keine große Rolle beim Auftakt der zweitägigen Veranstaltung gespielt habe. Stattdessen soll es Raum für andere Fragen gegeben haben. Aus Teilnehmerkreisen ist zu vernehmen, dass Wüst seine Aussage, die Spekulationen seien Quatsch, bekräftigt. Er wolle ausdrücklich davor warnen und sage Merz seine volle Unterstützung zu. Merz wiederum dankte Wüst und der Landesregierung für ihre Arbeit in schwieriger Zeit, heißt es.
1: Das Wetter in Deutschland. In der Nacht locker bewölkt bis klar, meist trocken. Im Westen gebietsweise etwas Regen. Tiefstwerte 16 bis 8 Grad. Morgen heiter bis wolkig. Im Laufe des Tages von Westen her aufkommende Regenfälle, teils schauerartig oder gewittrig, verstärkt. Höchstwerte 20 bis 27 Grad. Am Mittwoch zeitweise Regen, teils Gewitter bei 17 bis 23 Grad. Das waren die Nachrichten.
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4: Mit einer Entwarnung auf der A620 Saarbrücken-Saarlouis. Kein Falschfahrer mehr zwischen Saarbrücken-West-Spangenbrücke und Völklingen. Die A1 Osnabrück Richtung Bremen ist zwischen Ahlhorner Heide und Wildeshausen-West wegen einer Nachtbaustelle bis Mittwoch jeweils zwischen 9 Uhr und 6 Uhr gesperrt. Die A61 Mönchengladbach Richtung Venlo ist zwischen Kaldenkirchen-Süd und Kaldenkirchen wegen Bauarbeiten bis 5 Uhr.

0: Stadtteilungs gesperrt. Die A94 München Richtung Passau ist zwischen Dorfen und Schwindeck wegen Markierungsarbeiten bis 5 Uhr gesperrt. Eine Umleitung führt über die U55. Die A111 Charlottenburg-Dreieck Oranienburg. Der Tunnel Flughafen Tegel ist in beiden Richtungen wegen Reparaturarbeiten bis ca. 5 Uhr gesperrt. Der A113 Autobahnzubringer Dresden, Schönefeld-Neukölln ist zwischen Schönefeld Süd und Spätstraße in beiden Richtungen wegen Wartungsarbeiten bis 5 Uhr gesperrt. Und die A524 Breitscheid Richtung Duisburg Süd ist zwischen Lintorf und Duisburg Rahm wegen Reinigungsarbeiten gesperrt. Fahren Sie vorsichtig und kommen Sie gut an.
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0: Mit Alex Grantl. Die verurteilte Rechtsextremistin Liebig soll von Tschechien nach Deutschland ausgeliefert werden. Das hat das Landgericht in Pilsen heute so angeordnet. In Pilsen sitzt Liebig aktuell in Untersuchungshaft. Eigentlich müsste sie aber in Chemnitz im Gefängnis sitzen. Aber vor ihrem Haftantritt war sie geflohen. Anfang April war sie dann in Tschechien an der Grenze zu Deutschland gefasst worden. Die Auslieferung nach Deutschland hatte Liebig aber abgelehnt. Mehr zur Entscheidung des Gerichts heute von Marianne Allweis.
2: Dieses Mal geht es schneller im Landgericht im tschechischen Pilsen. Es sind auch keine zwei Beamtinnen mehr, die Maler Svenja Liebig zügig in den Saal führen, sondern eine Frau und ein Mann.
3: Dieser Mann hält mich illegal an! Dieser Mann vergewaltigt mich!
2: Zur grünen Militärhose trägt Liebig ein T-Shirt im Leopardenlook. Die Lippen sind rot geschminkt, der Kopf bis auf einen Mittelstreifen kahl rasiert. Die Verhandlung ist öffentlich, doch Bild- und Tonaufnahmen sind nicht gestattet. Ein Befangenheitsantrag wird abgelehnt. Die Richterin entscheidet auf Auslieferung nach Deutschland. Liebig drohten dort keine negativen Folgen wegen ihres Geschlechts. Ihre Rechte auf einen fairen Prozess seien nicht eingeschränkt worden.
4: Freiheit, wenn möglich.
2: Liebig hatte sich juristisch gegen eine Auslieferung gewehrt, wegen angeblicher politischer Verfolgung. Man wolle die, Zitat, Endlösung Liebig in einem Männergefängnis. Sie habe Angst, dort getötet oder in den Suizid getrieben zu werden. Auf X hatte sich Liebig zuvor ähnlich geäußert.
5: Die töten in Deutschland subtiler, stecken Frauen in einen muslimisch dominierten Männerknast, lassen die Information über die jüdische Religion der Gefangenen durchsickern, den Rest erledigt dann der angeschliffene Löffelstiel.
2: Auch über das Gefängnis in Tschechien hat sich Liebig beschwert. Sie sitzt in U-Haft in Pilsen in Bory. Das ist bekannt aus einer Netflix-Serie als eine der härtesten Haftanstalten des Landes.
6: Pilsen Prison in the Czech Republic.
2: Sie ist die größte und zurzeit leicht überbelegt wie viele Gefängnisse in Tschechien, auch mit schweren Straftätern. Zu kommunistischen Zeiten saßen dort politische Gefangene, etwa Václav Havel. Die Haftanstalt ist für Männer, in U-Haft sitzen auch Frauen. Liebig war 2023 wegen Volksverhetzung, übler Nachrede und Beleidigung zu 18 Monaten Gefängnis verurteilt worden, damals noch als Mann. Danach hatte sie ihr Geschlecht und ihren Namen ändern lassen. Angesichts von queerfeindlichen Äußerungen halten das viele für einen Missbrauch des deutschen Selbstbestimmungsrechts. Liebigs Auftreten in Tschechien könnte Einfluss darauf haben, ob sie in Deutschland in ein Frauen- oder Männergefängnis muss. Auf einem angeblichen Video der Festnahme Anfang April im tschechischen Krasna bei Asch ist Liebig in Männerkleidung und mit Glatze zu sehen. Der tschechische Haftrichter hatte zuerst von einem festgenommenen Mann gesprochen. In den sozialen Netzwerken und vor Gericht präsentiert sich Liebig dagegen als Frau.
5: Nach dieser Verhandlung haben beide Seiten Rechtsmittel, welche ich natürlich einlegen werde, wenn man mich nach Deutschland abschieben wollte.
2: Liebig kann nun Beschwerde beim Oberlandesgericht Prag einlegen. Das würde aufgrund der Aktenlage ohne neue Verhandlung entscheiden.
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0: Was Davos für die Schweiz ist, das ist Bazzaro für Ostdeutschland. Naja, nicht unbedingt in Sachen Wintersport, aber wenn es um Wirtschaft geht. Denn in der Stadt in Brandenburg findet gerade das Ostdeutsche Wirtschaftsforum statt. Die Schwierigkeiten, die die gesamte deutsche Wirtschaft hat, die treffen die ostdeutsche Wirtschaft nämlich oft nochmal besonders stark. Bundeswirtschaftsministerin Reiche, die war nicht dabei, aber ihre Staatssekretärin Gitta Connemann. Amelie Ernst.
7: Gitta Connemann hat eine Mission: Optimismus verbreiten. Günstige Energie, viele Flächen, Raum für Innovationen. Das sollte dem Osten doch Mut machen, so die Wirtschaftsstaatssekretärin.
8: Und deswegen haben Sie aus meiner Sicht allen Grund zu etwas, was hier nicht immer gut ausgeprägt ist, zu Selbstbewusstsein.
7: Viele Wirtschaftsdaten sprechen für den Osten, so die CDU-Politikerin. Darauf müssten die Unternehmen aufbauen.
8: Maschinenbau, Automotive, Chemie, Produktion. Und genau hier hat Ostdeutschland seinen Halbleiterstandorten, seinen Hochschulen, seiner industriellen Substanz eine reelle Chance auf Führung.
7: Doch klar ist auch, nicht alles läuft rund im Osten. Das weiß auch Elisabeth Kaiser, die Ostbeauftragte der Bundesregierung. Vor allem hapert es bei den Investitionen. Hier sind Unternehmen deutlich zurückhaltender als im Westen.
9: Wir sehen es gerade bei Investitionen, da haben wir noch einiges nachzuholen. Das bremst gerade auch das Wachstum in Ostdeutschland. Da müssen wir vorankommen, da müssen natürlich Politik die richtigen Rahmenbedingungen setzen und vor allen Dingen Planbarkeit und Verlässlichkeit zeigen. Ich glaube, darauf kommt es jetzt an, es erwartet sich auch die Wirtschaft. Aber gerade bei dem Thema Energiepreis, da gibt es noch einige Themen, die wir diskutieren müssen, wie wir da noch für Entlastungen sorgen.
7: Entlastungen plant die Bundesregierung beispielsweise bei den Vorgaben für Unternehmen. Weniger Regeln, gleich mehr Investitionen, so zumindest die Hoffnung im Wirtschaftsministerium.
8: Wir haben vergleichbare andere Gesetze, die hemmen, die langsam machen. Und das heißt in Zahlen, in 3 Jahren haben deutsche Unternehmen rund 325.000 Beschäftigte zusätzlich nur für Verwaltung und Bürokratie eingestellt.
7: Doch Deregulierung und Fördergelder allein werden die ostdeutsche Wirtschaft in politisch unsicheren Zeiten nicht anschieben, warnt Sachsen-Anhalts CDU-Ministerpräsident Sven Schulze. Im September wird in Sachsen-Anhalt ein neuer Landtag gewählt und derzeit liegt die AfD in Umfragen vorn.
10: Jetzt geht es wirklich um eine grundlegende Ausrichtung eines Bundeslandes zum einen und damit einhergehend eine grundlegende Ausrichtung auch insgesamt der Bundesrepublik Deutschland. Ich will noch mal darauf hinweisen, dass ab Oktober 2026 der Vorsitzland der Ministerpräsidentenkonferenz Deutschlands Sachsen-Anhalt ist. Damit kann man sich auch überlegen, welche Auswirkungen solche Themen hätten.
7: Beim Ostdeutschen Wirtschaftsforum präsentiert sich auch die Initiative Unternehmen für Demokratie. Die Firmenchefs stellen sich in einer Erklärung jenen entschieden entgegen, die so wörtlich nicht länger in der Demokratie offen streiten wollen, sondern gegen die offene Demokratie. Für die Ostbeauftragte Elisabeth Kaiser ein wichtiges Signal.
9: Das ist manchmal alleine sehr schwierig, wenn man sich in so einem Umfeld befindet, wo man anscheinend das Gefühl hat, das ist schon so Mainstream. Umso wichtiger sind solche Netzwerke, solche Initiativen, dass man merkt, man ist nicht alleine. Es gibt viele andere, die es auch für wichtig erachten, sich da klar zu positionieren.
7: Wirtschaft hängt zwingend von Politik ab. Auch das macht das Ostdeutsche Wirtschaftsforum in Bad Saarow einmal mehr deutlich.
0: Ja, und von Ostdeutschland schauen wir jetzt ganz in den Westen von Deutschland und sogar noch ein Stückchen weiter nach Luxemburg. Getrennt werden Deutschland und Luxemburg durch die Mosel, aber natürlich gibt es tausende Pendler, die diese Grenze täglich überschreiten und viele familiäre und freundschaftliche Beziehungen. Unsere Reporterin Verena Hafner wollte wissen, wie sich diese Nachbarschaft anfühlt und hat mit Menschen an der Grenze gesprochen.
11: Es sind gute Nachbarn, es ist ein Geben und Nehmen.
12: Die Leute kommen von überall und das ist halt auch sehr angenehm.
13: Für uns gibt es keine Grenze.
14: Die Fähre zwischen Oberbillig und Wasserbillig pendelt ununterbrochen über die Mosel. Autos, Fahrräder, Berufspendler. Jeden Tag geht es hier unzählige Male von Deutschland nach Luxemburg und wieder zurück. Für die Fährfahrerin Andrea Greif ist genau das Schöne an ihrem Job.
15: Es ist doch egal, welche Nation man ist. Mir ist egal, ob einer aus Deutschland, Luxemburg, Türkei, Portugal schieß mich tot ist. Für mich sind alle Menschen Nachbarn, die freundlich sind.
14: Auch Vadim Adam aus Konzköne nutzt manchmal die Fähre, um zur Arbeit zu kommen. Für ihn bedeutet das Pendeln zwar auch verlorene Zeit, trotzdem möchte er das Leben in beiden Ländern nicht missen.
16: Es bereichert mein Leben auf jeden Fall. Ja, also ich mag Luxemburg sehr, es hat sehr viele schöne Seiten und die Menschen sind super offen und multikulturell und die Kultur ist ja ähnlich der deutschen Kultur und ja, fühle mich sehr wohl.
14: Nach Luxemburg gelockt wird er wie viele andere auch durch höhere Löhne, weniger Steuern und einem möglichen Renteneintritt mit 57 Jahren. Aber auch die Natur und internationales Flair.
16: Es hat natürlich französische Einflüsse, dadurch auch so dieser französische Flair, der da manchmal mit drin ist, was ich aber persönlich sehr sympathisch finde.
14: Und die gute Nachbarschaft beruht auf Gegenseitigkeit. Auch auf luxemburgischer Seite wird die offene Grenze ganz selbstverständlich gelebt. Erwin Meyers aus Luxemburg erzählt, warum Deutschland für ihn einfach dazugehört.
17: Ja, erstens mal sind wir gewohnt, nach Trier zu fahren. Die Trierer kommen zu uns, wir fahren nach Trier. Trier ist eine schöne Stadt, da kann man bummeln, setzt man sich auf eine Terrasse, trinkt eine Tasse Kaffee. Ist ganz einfach schön und das ist halt Gewohnung. Hier gibt es keine Grenzen, hier gibt es Nachbarn. Die einen sprechen Deutsch, die anderen sprechen Luxemburgisch. Im Süden gibt es Nachbarn, die sprechen Französisch. Wir sind ein kleines Land, da ist man gewohnt.
14: Natürlich gibt es auch Herausforderungen. Wer dauerhaft im Nachbarland lebt oder arbeitet, muss sich oft erst an eine andere Sprache und Mentalität gewöhnen. Gerade Luxemburgisch oder Französisch seien für viele anfangs eine Hürde. Doch wer sich darauf einlasse, werde meistens mit offenen Armen aufgenommen, erzählen die Menschen hier. Und genau das mache die besondere Nachbarschaft zwischen Deutschland und Luxemburg auch aus.
11: Ich schule Luxemburg immens gern an kommen alltag gerne Plätzeburg an das ist eine gute Nachbarschaft.
14: Heißt so viel wie, ich mag Luxemburg sehr und das ist eine sehr gute Nachbarschaft.
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0: Die Zeit, es ist jetzt 22.45 Uhr.
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0: Heute ist der internationale Kindertag. Heute sollen also die Rechte von Kindern besonders im Fokus stehen. Dazu gehört auch das Recht auf Leben und Gesundheit. Das ist aber in vielen armen Ländern gar nicht so einfach umzusetzen. Die Zentralafrikanische Republik gehört zu den Staaten Afrikas mit der höchsten Säuglingssterblichkeit.
2: Gypsy Kelembona hält ein Bündel im Arm, das in eine Decke eingewickelt ist. Das Baby ist winzig klein. Es ist ihre Tochter, Issa Abigail. Sie ist gerade einmal 2 Wochen alt. Issa ist ein Frühchen. Sie kam mit 7 Monaten auf die Welt, erzählt die Mutter. Ich habe erst im 5. Monat bemerkt, dass ich schwanger bin. Vorher wusste ich es nicht. Gypsy Kelembona ist 20, eine junge Mutter. Gypsy lebt auf dem Land, in einem Dorf, ein gutes Stück entfernt von der Hauptstadt Bangui. Eines Morgens kann sie vor lauter Schmerzen nicht mehr laufen, bringt zu Hause Zwillinge zur Welt. Schnell ist klar, eines der beiden Babys hat schwere gesundheitliche Probleme. Doch im Dorf gibt es kein Krankenhaus, auch keinen Krankenwagen. Gypsy muss mit ihren 2 neugeborenen Babys ins Krankenhaus in die Hauptstadt gebracht werden. Als wir hier angekommen sind, war eines der Zwillingskinder bereits gestorben. In diesem Krankenhaus gibt es ein Angebot, um Mütter aufzufangen, die das erlebt haben. Die Zentralafrikanische Republik gehört zu den Ländern in Afrika mit der höchsten Säuglingssterblichkeit. Laut einer Statistik sind es rund 67 Kindstote im ersten Lebensjahr je 1000 Lebendgeburten. Zum Vergleich, in Deutschland sind es nur 3 Kinder. Die Säuglings- und Kindersterblichkeit ist ein großes Problem in der Zentralafrikanischen Republik, ausgelöst durch Armut, Konflikte und dem Mangel an Krankenhäusern und medizinischem Personal. Schwangerschaft, Geburt und die ersten Lebensjahre, für viele Kinder in diesem Land ist das eine Zeit großer Gefahren. Plötzlich ein Notfall auf der Babystation. Ein Neugeborenes wird eingeliefert, seine Mutter ist noch nicht transportfähig. Deshalb hat die Oma das schwerkranke Baby hierher gebracht. Eine Fahrt von 45 Minuten auf einem Motorradtaxi. Das Baby liegt auf einem Behandlungstisch im Gang. Es atmet schwer, ringt nach Luft. Ein junger Arzt und eine Krankenschwester behandeln es, saugen mit einem dünnen Schlauch Flüssigkeit ab aus den Atemwegen. Sie kämpfen um das Leben des Babys. Doch dann eine Nulllinie auf dem Monitor. Das kleine Mädchen, nicht einmal 2 Stunden alt, ist tot. Ein Kind ohne Namen. Die Oma des Kindes ist da. Sie schließt das tote Baby in ihre Arme, schreit und weint vor Schmerz und Trauer. Sie wird das Baby zurückbringen ins Dorf. Dort soll es begraben werden.
0: Über die hohe Säuglings- und Kindersterblichkeit in der Zentralafrikanischen Republik, das war der Beitrag von Karin Bentsch. Die Großstadt Chengdu liegt im Südwesten von China und hat etwa 20 Millionen Einwohner. Das Besondere, Chengdu gilt als besonders offen und tolerant, vor allem gegenüber queeren Menschen, also etwa Schwulen, Lesben, Bisexuellen oder Transmenschen. Das ist im Alltag der Stadt an vielen Stellen zu spüren, aber die Kommunistische Partei will das einschränken. Die Staatsführung geht immer stärker gegen die LGBTQI-Community vor. Unsere Korrespondentin Eva Lambi-Schmidt hat queere Menschen in Chengdu begleitet.
3: Jay Zhang liebt es, tanzen zu gehen. Zum Beispiel in den berühmten schwulen Club Butterfly in Chengdu. Eine Großraumdisco mit pinken und blauen Partylichtern und Hausmusik, Pop-Rap und K-Pop-Beats. Überwiegend Männer kommen hierher. Zwischendurch gibt es Drag-Queen-Shows. Dabei treten Tänzer auf, die mit extravaganten Kostümen mit Geschlechterrollen spielen. Nach der Party geht's für viele oft mitten in der Nacht zu einem Barbecue-Restaurant in der Nähe. Der Laden hat den Spitznamen Xiao Xianyu, kleine Fee. Die Besitzerin nennt sich selbst kleine Fee und auch viele Schwule fühlen sich wie Feen, weshalb der Ort ziemlich bekannt und beliebt geworden ist. Jay lebt seit 4 Jahren in Chengdu. Er ist froh, dass er hier offen schwul leben kann. In Chengdu akzeptiere ihn sein privates Umfeld, so wie er ist. Und auch der Lifestyle gefällt ihm. In weiten Teilen Chinas ist das nicht so sorglos möglich. Es gibt zwar wenig offene Gewalt, aber gesellschaftliche Ausgrenzung. Homosexualität ist zwar seit 1997 nicht mehr verboten, doch in der Gesellschaft vielerorts ein Tabu. Jays Eltern, hunderte Kilometer weit entfernt in Xi'an im Norden des Landes, bekommen das Urteil der anderen zu spüren. Wenn es nur um mich geht, ich bin von zu Hause ausgezogen, nach Chengdu gekommen und genieße mein Leben hier wirklich sehr. Aber der ganze Stress lastet auf meinen Eltern. Das bereitet mir große Schmerzen. Das ist etwas, was beiden Generationen, mir und meinen Eltern, zu schaffen macht. Eine Scheinehe sei für viele ein Weg, um nach außen hin die Erwartungen der Gesellschaft und der Eltern zu erfüllen. Sie heiraten dann eine Frau, bekommen ein Kind und verbergen ihre Homosexualität. Und nebenbei haben sie heimlich einen Freund. Ich schätze, 60% der schwulen Männer machen das so. In Chengdu sei die Atmosphäre entspannter, als Jay es aus anderen Städten gewohnt ist. International ist Chengdu gar bekannt als Gaydu, als Hauptstadt der LGBTIQ-Community. Das findet Jay allerdings übertrieben. Dieses Image werde in der chinesischen Hauptstadt Peking von der Staats- und Parteiführung vor allem als Problem wahrgenommen. Die Regierung spielt das absichtlich herunter. Diese Kultur in Chengdu ist für sie im politischen System unerwünscht. In Chengdu gibt es zwar viele Bars, die als Gay-Bars in der Szene bekannt sind, offiziell bezeichnen sie sich aber nur als LGBTQ-freundlich. Sie bezeichnen sich nicht offiziell als Schwulen- oder Lesbenbar. Auch Barbetreiber Nevin Chen ist vorsichtig. Die Regierung hält das für eine Schande. Sie will den Ruf als Schwulenhauptstadt loswerden. Keine der Bars kann von sich behaupten, eine Schwulenbar zu sein. Es gibt ungeschriebene Regeln, dass die Bar auch weibliche Gäste haben muss. Was Veranstaltungen angeht, ich weiß, dass ein großer Club versucht hat, was Großes zum Thema Drag zu organisieren, aber dann wurde das Event plötzlich abgesagt. Seit der Machtübernahme von Staats- und Parteichef Xi Jinping vor 14 Jahren geht der Staat verstärkt gegen die LGBTIQ-Community vor. Dabei geht es um alles, was der Staat als Aktivismus betrachtet, zum Beispiel organisierte Gruppen und Veranstaltungen. In China gibt es keine Versammlungsfreiheit. Auch Buchläden spüren das. Zhang Feng veranstaltet regelmäßig Lesungen und Diskussionsrunden in seinem kleinen Buchladen in Chengdu. Für ihn ist klar, wo die rote Linie ist. Politische Themen aus der Hauptstadt, die chinesische Führung und das politische System dürfen nicht diskutiert werden. Auch öffentliche Veranstaltungen über die Rechte von Schwulen, Lesben und Transpersonen seien tabu. Insbesondere im vergangenen Jahr seien die Behörden in Chengdu dahingehend strenger geworden, beobachtet Zhang. Früher galt Chengdu in China in dieser Hinsicht als sehr liberal. Doch nun bemüht sich die Regierung sehr, dieses Image zu ändern und geht äußerst hart gegen sexuelle Minderheiten und Homosexualität vor. Auch einigen kleinen Buchhandlungen, die Diskussionen zu diesen Themen veranstaltet hatten, wurde untersagt, weitere Veranstaltungen anzubieten. Manche Orte stehen gar unter strenger behördlicher Beobachtung. Wenn wir ein Plakat aufhängen und Leute zum Trinken in unsere Bar einladen, sehen wir mehr Sicherheitspersonal. Manchmal kommen Polizisten direkt herein und kontrollieren die Ausweise. Sagt diese Person, die in einer LGBTIQ-freundlichen Bar gearbeitet hat. Zu ihrem Schutz bleibt sie anonym. Seit 2023 habe die Polizei fast täglich Kontrollbesuche gemacht in der Bar. Diese hat unter anderem Veranstaltungen organisiert zu Themen wie LGBTIQ, Feminismus oder Außenpolitisches wie die Lage in Nahost und im Iran. Auch verdeckt seien die Behörden unterwegs gewesen. Man sieht auf den ersten Blick, dass sie im Regierungsapparat arbeiten oder einfach Polizisten sind. Diese Leute kommen oft in einer Reihe herein, auf sehr einschüchternde Weise, laufen herum und sagen nichts. Sie starren, mustern alles genau und gehen wieder. Der Druck der Behörden und die jahrelange Einschüchterung zeigt Wirkung. Die Bar hat im April dicht gemacht. Wir dürfen hier zwar leben, aber wir dürfen nicht als Gruppe auftreten oder unsere Meinung äußern.
0: Aus Chengdu war das Eva Lambi-Schmidt.
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0: Am Wochenende wurde der Deutsche Filmpreis verliehen, die Lola, aber eine Dankesrede, die sorgt immer noch für Diskussionen. Es geht um den Regisseur Wim Wenders und eine Szene aus seinem Film Falsche Bewegung von 1975. Worüber jetzt genau diskutiert wird, das weiß unser Kulturreporter Florian Schmidt.
4: Wim Wenders steht auf der Bühne des Deutschen Filmpreises, nimmt den Ehrenpreis entgegen und spricht dann über einen Vorwurf aus der Vergangenheit.
5: Das würde ich heute nie mehr so machen. Ich weiß heute mehr, viel mehr. Es gibt andere Sensibilitäten. Wir leben in einer völlig anderen Welt als vor 50 Jahren. Dem jungen Mann von damals kann ich keinen Vorwurf machen. Auch wenn ich weiß, das würde ich nie mehr so tun.
4: In der Szene aus dem Film Falsche Bewegung ist die damals 13-jährige Nastassja Kinski mit nacktem Oberkörper zu sehen. Kinski hatte erst wenige Tage zuvor in einem Interview mit der Süddeutschen Zeitung erklärt, sie habe schon damals gespürt, dass das nicht in Ordnung gewesen sei. Seit Jahren versuche sie, diese Szene entfernen zu lassen. Wenders nutzte die Bühne für eine grundsätzliche Frage.
5: Wie geht man mit Filmerbe um? Darf man, kann man, soll man vielleicht eine Szene schneiden, wenn es in diesem Fall einer meiner Schauspielern, die ich sehr verehrt habe und verehre, wehtut? Darf man das? Kann man einen Film im Nachhinein kürzen? Ich bin mit der Frage ziemlich allein, muss ich sagen, und ich bin auch ratlos.
4: Doch genau diese Argumentation stößt auf Widerspruch. Die Filmwissenschaftlerin Annette Brauerhoch kritisiert im Deutschlandfunk Kultur, Wenders habe die Verantwortung von sich weggeschoben.
6: Richtig. Raffiniert eingefädelt, denn die Verantwortung, die eigentlich bei ihm liegt, hat er mit diesem Appell an das Publikum und an die Akademie auf Tausende verteilt.
4: Auch in den Medien fällt die Reaktion deutlich aus. Die FAZ schreibt:
7: Hier geht es nicht um die Kunst- und Meinungsfreiheit und nicht ums Filmerbe. Hier geht es um die Tatsache, dass ein 13 Jahre altes Kind sexualisiert und nackt vor die Kamera gezogen wird. Das war 1975 falsch und das wäre heute falsch.
4: Die SZ kritisiert, Wenders inszeniere sich als Opfer eines vermeintlichen Zeitgeistzwangs.
7: Es war dies nicht weniger als das Wegducken eines sich nachdenklich gebenden Regisseurs vor seiner realen Verantwortung in den imaginierten Opfergestus gegenüber irgendeiner kulturbedrohenden Verbotsmaschine.
4: Auch zahlreiche Filmschaffende melden sich zu Wort. Schauspielerin Rosalie Thomas nennt Wenders Rede zum Schämen. Caroline Herfurth schreibt, sie hätte sich gewünscht, Wenders hätte öffentlich eingestanden, ein 13-jähriges Kind nicht ausreichend geschützt zu haben. Schauspieler Clemens Schick kritisiert, Wenders habe die Debatte auf eine abstrakte Ebene von Zensur und Filmerbe gehoben. Schauspielerin Lavinia Wilson dagegen begrüßt, dass Wenders das Thema überhaupt öffentlich angesprochen hat. Sie wünsche sich nun eine ausführliche Debatte über den Umgang mit der Szene und Kinskis Wunsch. Genau diese Debatte hat der Regisseur mit seiner Rede ausgelöst. Die Frage bleibt allerdings, worüber die Filmbranche eigentlich diskutiert. Über den Umgang mit historischem Filmerbe oder über die Verantwortung für das, was damals geschehen ist.
0: Ja, ob die Szene tatsächlich aus dem Film entfernt werden wird, das ist bislang noch offen. Das war der Beitrag von Florian Schmidt. Der Krieg zwischen Israel und der Hisbollah-Miliz im Libanon scheint kein Ende zu nehmen. Die israelische Regierung sagt, die Hisbollah verletzt die Waffenruhe. Immer wieder attackiert die Miliz den Norden von Israel. Und Israel hat wieder mit Angriffen auf die libanesische Hauptstadt Beirut gedroht, falls der Beschuss nicht aufhört. Wir schauen gleich ausführlich auf den Krieg nach den Nachrichten.

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1: Um 23 Uhr mit Beate Rüsapp. Im Konflikt zwischen Israel und der Hisbollah-Miliz im Libanon gibt es möglicherweise eine Entspannung. Nach Angaben der libanesischen Botschaft in Washington akzeptiert die Hisbollah einen US-Vorschlag für eine neue Feuerpause im gesamten Libanon. Aus der Nachrichtenredaktion Peter Eichenberg.
2: Zunächst solle Israel auf Angriffe auf die Vororte von Beirut verzichten, erklärte das libanesische Präsidialamt. Im Gegenzug stoppe die vom Iran unterstützte Hisbollah ihre Attacken auf Israel. US-Präsident Trump erklärte nach einem Telefonat mit Premierminister Netanyahu, alle israelischen Truppen, die schon auf dem Weg nach Beirut waren, seien umgekehrt. Trump bestritt außerdem, dass die Verhandlungen zwischen den USA und dem Iran über ein Ende des Kriegs unterbrochen worden sind. Die Führung in Teheran hatte den Stopp der Gespräche verkündet und mit dem israelischen Vorgehen gegen die Hisbollah begründet.
1: Die EU hat den Weg für sogenannte Rückkehrzentren freigemacht. Das sieht eine Einigung vor, die Vertreter des Europaparlaments und der Regierungen der Mitgliedsländer nach Angaben der zyprischen EU-Ratspräsidentschaft am Abend erzielten. Das Ziel ist, mehr Abschiebungen zu ermöglichen. Die Vereinbarung erlaubt es Mitgliedstaaten, Abschiebezentren in Drittländern einzurichten, die außerhalb der EU liegen. Menschenrechtsorganisationen kritisieren die geplanten Maßnahmen. Das vom Bundestag beschlossene Sonderprogramm zur Modernisierung des Landes kommt nur schleppend in Gang. Das geht aus einem Bericht des Bundesfinanzministeriums hervor. Im vergangenen Jahr sollten 37 Milliarden Euro investiert werden, realisiert wurden nur 24 Milliarden. Als Grund verweist das Ministerium auf Anlaufprobleme, noch nicht alle nötigen Gesetze seien beschlossen. Die verurteilte Rechtsextremistin Marla Svenja Liebig soll von Tschechien nach Deutschland ausgeliefert werden. Das hat das Landgericht im tschechischen Pilsen angeordnet. Liebig war im Jahr 2023, damals noch als Mann mit dem Vornamen Sven, vom Amtsgericht Halle unter anderem wegen Volksverhetzung zu einer Freiheitsstrafe von 1,5 Jahren verurteilt worden. Zum Haftantritt erschien er aber nicht, sondern tauchte unter. Außerdem ließ er seinen Geschlechtseintrag von männlich auf weiblich ändern und erklärte, in einem deutschen Männergefängnis sei die Gefahr zu groß, ums Leben zu kommen. Das waren die Nachrichten. Das Wetter in Deutschland. In der Nacht locker bis klar und ein bisschen bewölkt, meist trocken. Im Westen gebietsweise etwas Regen. Tiefstwerte 16 bis 8 Grad. Morgen heiter bis wolkig, im Laufe des Tages von Westen her aufkommende Regenfälle, teils schauerartig oder gewittrig verstärkt, Höchstwerte 20 bis 27 Grad. Am Mittwoch zeitweise Regen, teils Gewitter, 17 bis 23 Grad und am Donnerstag von Westen her Schauer und Gewitter, sonst freundlich bei 17 bis 26 Grad. Es ist 23.03 Uhr.
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3: Die A1 Osnabrück Richtung Bremen ist zwischen Ahlhorner Heide und Wildeshausen West wegen einer Nachtbaustelle bis Mittwoch jeweils zwischen 19 Uhr und 6 Uhr gesperrt. Die A2 Hannover Richtung Berlin ist im Kreuz Hannover Ost wegen eines Schwertransportes gesperrt. Die A61 Mönchengladbach Richtung Venlo ist zwischen Kaldenkirchen Süd und Kaldenkirchen wegen Bauarbeiten bis 5 Uhr morgens gesperrt. Die A94 München Richtung Passau zwischen Dorfen und Schwindeck wegen Markierungsarbeiten ist die bis 5 Uhr gesperrt. Eine Umleitung führt über die U55. Die A111 Charlottenburg-Dreieck Oranienburg, da ist der Tunnel Flughafen Tegel in beiden Richtungen wegen Reparaturarbeiten bis ca. 5 Uhr gesperrt. Der A113 Autobahnzubringer Dresden, Schönefeld-Neukölln ist zwischen Schönefeld Süd und Spätstraße in beiden Richtungen wegen Wartungsarbeiten bis 5 Uhr gesperrt. Und die A524 Breitscheid Richtung Duisburg Süd ist zwischen Lindorf und Duisburg Rahm wegen Reinigungsarbeiten gesperrt. Fahren Sie vorsichtig und kommen Sie gut an.
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3: Von NDR Info in Hamburg mit Alex Grantl, guten Abend. Wir schauen jetzt auf den Krieg zwischen Israel und der Hisbollah-Miliz im Libanon. Der Krieg scheint kein Ende zu nehmen. Immer wieder werden heftige Angriffe gemeldet. Die israelische Regierung hatte die Attacken auf die Hisbollah-Ziele in Beirut angeordnet. Die Begründung, das Ganze sei eine Antwort auf mehrere Verletzungen der Waffenruhe. Die Hisbollah attackiert vor allem den Norden von Israel seit Kriegsbeginn im Iran mit Raketen und Drohnen. Julio Segador.
4: Von Waffenruhe ist im Norden Israels seit Wochen nichts zu spüren. Immer wieder heulen die wahren Sirenen. Die Hisbollah feuert täglich Raketen und Drohnen auf die Grenzgemeinden ab. Immer mehr wird klar, die Mitte April vereinbarte Waffenruhe zwischen Israel und dem libanesischen Staat besteht nur noch auf dem Papier. Israel hat seine Bodenoffensive im Süden des Libanon deutlich ausgeweitet. Israels Ministerpräsident Benjamin Netanyahu zeigt sich entschlossen. Wir intensivieren weiterhin unsere Einsätze am Boden im Südlibanon und zerschlagen Hisbollah-Hochburgen. Die Hisbollah ist auf der Flucht. Wir sind entschlossen, die Sicherheit für die Bewohner des Nordens wiederherzustellen. Genauso, wie wir es für die Bewohner des Südens getan haben. In einer gemeinsamen Erklärung mit Verteidigungsminister Israel Katz kündigte Netanyahu an, nun auch Ziele in der Hauptstadt Beirut anzugreifen. Die Offensive als Reaktion auf die, Zitat Netanyahu, wiederholten und andauernden Verletzungen der Waffenruhe durch die Terrororganisation Hisbollah. Konkret sollen Ziele im Dahiyeh-Viertel im Süden der Hauptstadt angegriffen werden, erklärt Verteidigungsminister Katz. Das Schicksal von Beiruts Dahiyeh ist dasselbe wie das Schicksal der israelischen Gemeinden im Norden. Wenn im Norden keine Ruhe herrscht, wird auch in Beirut keine Ruhe herrschen. Wir werden nicht zulassen, dass unsere Gemeinden und Bürger ins Visier genommen werden, während in Beirut weiterhin Ruhe herrscht. Das Viertel Dahiyeh im Süden von Beirut ist die politische und militärische Hochburg der schiitischen Hisbollah-Miliz im Libanon. Die Terrormiliz soll dort über ein weitreichendes unterirdisches System aus Bunkern, Lagern und Tunneln verfügen. Die Hisbollah selbst war an den Verhandlungen zur Waffenruhe zwischen Israel und dem Libanon nicht beteiligt. Sie lehnt Verhandlungen ab und setzt ihre Angriffe fort, was Israel andererseits die Möglichkeit gibt, sich nicht an Beschränkungen halten zu müssen. Es nutzt das aktuelle Zeitfenster möglicherweise, um im Südlibanon militärische Tatsachen zu schaffen. Denn die israelische Regierung befürchtet ein umfassendes Friedensabkommen zwischen der US-Regierung und dem Iran, das den Libanon möglicherweise mit einschließt. Viele Experten sehen die Offensive im Libanon daher als Versuch, vor einem drohenden diplomatischen Diktat aus den USA die militärische Dominanz vor allem im Süden des Libanon zu zementieren. Bei den Menschen, die im Grenzgebiet zum Libanon leben, hat die Regierung für diesen Kurs die Unterstützung, betont Hisbollah-Expertin Sarit Zehavi. Die Menschen im Norden Israels hoffen darauf, dass das Militär so vorgeht. Wir haben gelernt, dass das die einzige Möglichkeit ist, um danach mit der libanesischen Regierung eine bessere Vereinbarung zu schließen. Nur dadurch wird der Libanon stark genug sein, um gegen eine geschwächte Hisbollah vorzugehen.
3: Der Beitrag von Julio Segador. Und wir schauen jetzt noch mal genauer in den Libanon. Am Abend soll Israel dort ein Ziel in der Nähe eines Krankenhauses getroffen haben. Nach libanesischen Angaben wurden zwei Menschen dabei getötet. Seit Ausbruch der aktuellen Eskalation Anfang März soll es im Land über 3.400 Tote gegeben haben. Das sagt das Gesundheitsministerium im Libanon. Und mehr als 10.000 Menschen sollen verletzt worden sein. Viele Menschen in Beirut begeben sich mal wieder auf die Flucht. Anna Osius.
1: Lange Autoschlangen quälen sich durch die Straßen von Libanons Hauptstadt Beirut. Erneut fliehen die Bewohner der südlichen Vororte aus Angst vor drohendem israelischen Beschuss. Drohnen kreisen über der Hauptstadt. Dies ist das dritte Mal, dass wir vertrieben werden, so der 61-jährige Naj. Wir ziehen von einem Ort zum anderen, fahren jetzt nach Tripolis. In der Stadt im Norden des Landes hofft er sicher zu sein. Und bitter fügt er hinzu, ins Grab zu gehen ist würdevoller als... Und Israel rückt im Libanon weiter vor. Ein israelischer Panzer überquerte erstmals den Litani-Fluss. Am Wochenende nahm Israel die strategisch wichtige Burg Beaufort ein. Viele Libanesinnen und Libanesen befürchten nun eine dauerhafte Besatzung Israels in Teilen ihres Landes. Vor den eigentlich geplanten Verhandlungen schaffe Israel Fakten, sagen Beobachter. Der ehemalige libanesische General George Nader. Natürlich hat das Auswirkungen. Es spielt Israel in die Hände, da sie nun über mehr Druckmittel verfügen. Sie haben ohnehin schon die besseren Karten. Das Problem ist, dass die libanesische Delegation keine starken Druckmittel hat. Der Unterhändler, die Regierung, ist nicht diejenige, die kämpft. Und derjenige, der kämpft, ist die Hisbollah und sie lehnt direkte Verhandlungen ab. Leider hat die libanesische Delegation
5: Koalition keine starken Argumente. Der libanesische Präsident Aoun appellierte erneut fast verzweifelt an die Notwendigkeit von Verhandlungen. Es herrsche ein immenser Druck auf allen Seiten, sagt Awak Diallaredi, Politikbeobachter im arabischen Nachrichtensender Al-Hadas. Die libanesische Regierung gilt als zu schwach, um Einfluss auf die Hisbollah zu nehmen. Die Dinge sind aus dem Ruder gelaufen. Nur Iran ist noch in der Lage, Einfluss auf die Hisbollah zu nehmen, da die Miliz den Iran verteidigt. Libanon zahlt einen hohen Preis. Weder der Präsident, noch der Premier, noch der Parlamentspräsident können die Hisbollah entwaffnen, um den Krieg zu beenden. Auch der UN-Sicherheitsrat beschäftigt sich mit dem Libanon. Frankreich berief eine Notfallsitzung ein, aufgrund der, Zitat, immer tieferen Besetzung libanesischen Territoriums durch Israel. Angesichts der jüngsten Eskalation brach die deutsche Entwicklungsministerin Alabadi Radovan kurzfristig ihre Reise in den Libanon ab. Das Flugzeug drehte in der Luft um und flog stattdessen Zypern an.
3: Der Beitrag von Anna Osius.
0: Die Meinung.
3: Was genau plant Israels Regierung und Ministerpräsident Netanyahu? Verfolgen sie die Verhandlungen mit dem Libanon weiter oder nicht? Unser Korrespondent hat sich dazu Gedanken gemacht. Der Kommentar von Moritz Behrendt.
6: Der Ruhm wird nicht durch Reden aufgebaut, sondern durch den Klang der Schritte der Soldaten. So feiert ein israelischer Militärsprecher die Einnahme der Kreuzfahrerburg Beaufort im Südlibanon. Dass nun die israelische Fahne über der Ruine des Bauwerks aus dem 12. Jahrhundert weht, hat symbolische Bedeutung. Israel kann sich als erfolgreicher Eroberer darstellen. Die Auswirkungen könnten aber andere sein, als sich die Regierung Netanyahu das vorgestellt hat. Die Bilder von der Kreuzfahrerburg Beaufort und den vorrückenden israelischen Soldaten schwächen die libanesische Regierung, mit der Israel eigentlich verhandelt, und sie stärken die Hisbollah. Der Kampf gegen israelische Soldaten auf libanesischem Boden während der israelischen Besatzung von 1982 bis 2000 hat die Hisbollah im Libanon populär gemacht. Als die israelischen Truppen danach frustriert abgezogen sind, wurde die schiitische Miliz in der gesamten arabischen Welt gefeiert. Der neuerliche Vormarsch israelischer Bodentruppen ist daher die beste Werbung für die Hisbollah. Dabei hatte die pro-iranische Gruppierung in den letzten Jahren viel dafür getan, ihren Kredit im Libanon zu verspielen. Durch Korruption, durch Attentate im eigenen Land, vor allem aber, indem sie sich in Kriege eingemischt hat, von denen viele Libanesen sagen, damit haben wir nichts zu tun. In Syrien, an der Seite der Assad-Diktatur, zur Unterstützung der Palästinenser in Gaza und als Vergeltung für die Tötung des iranischen Revolutionsführers Ali Khamenei. Die libanesische Regierung dagegen steht nackt da, vor der nächsten Verhandlungsrunde, die ab morgen in Washington geplant ist. Sie kann nur betteln um eine Waffenruhe und werben für das Vorhaben, die eigene Armee zu stärken, um ein Gegengewicht zur Hisbollah zu bilden. Mit diesem Plan ist Libanons Präsident Aoun vor knapp anderthalb Jahren angetreten. Es gab Fortschritte, wenn auch zögerliche und langsame. Das hatte damit zu tun, dass die libanesische Regierung kaum Durchsetzungskraft hat, aber auch damit, dass Israel und die USA Aouns Plan systematisch unterlaufen haben. Israel hat Ziele im Libanon bombardiert, als eigentlich eine Waffenruhe galt, auch in Phasen, als die Hisbollah das Nachbarland nicht angegriffen hat. Und als Aoun direkte Gespräche mit Israel angeregt hat, wurde er von der Netanyahu-Regierung zunächst ignoriert. Auch in Washington, so hieß es, fand sich niemand, der mit Aoun sprechen wollte. Erst als der Iran gefordert hat, auch den Libanon in Verhandlungen über eine größere regionale Waffenruhe einzubeziehen, wurden die Gespräche in Washington angesetzt. Dass sie schnelle Ergebnisse bringen, ist nicht zu erwarten. Die Gespräche werden übertönt vom Klang der Schritte der Soldaten, um wieder den israelischen Militärsprecher zu zitieren. Sie werden übertönt vom Surren der Drohnen und dem Knall einschlagender Raketen. Dass nun wieder eine israelische Fahne über der Kreuzfahrerburg Beaufort weht, wirft auch die Frage auf, ob aller israelischer Dementis zum Trotz wieder eine längere Besatzung Südlibanons bevorsteht. Für viele Libanesen ein düsteres Szenario. Und womöglich auch für Israel, denn genau in der Besatzungszeit ist die Hisbollah groß geworden.
3: Die Meinung von Nahost-Korrespondent Moritz Behrendt.

0: Die Zeit, es ist 23.15 Uhr.
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0: Dorothee Bär von der CSU, das ist die Bundesforschungsministerin. Und jetzt am Wochenende hat sie für Schlagzeilen gesorgt. Bär hatte gesagt, dass sie nicht mehr mit einer Reform der Ausbildungsförderung rechnet, also vom BAföG. Dabei steht diese Reform im Koalitionsvertrag. Der Koalitionspartner SPD hat empört reagiert. Und heute hat ein Regierungssprecher gesagt, die Erhöhung des BAföG solle kommen. Über das Hin und Her berichtet Ulrike Römer.
2: War das nun verstolpert oder tatsächlich ein Schritt zurück? Jedenfalls hat Bundesforschungsministerin Dorothee Bär mit ihren Äußerungen zur BAföG-Reform, die vielleicht gar keine wird, für, sagen wir mal, Verwirrung gesorgt. Bär hatte in einem Interview erklärt, dass sie nicht mehr mit einer schnellen Veränderung der Ausbildungsförderung rechnet. Kein Geld, kein politischer Wille. Die Reform werde von den Regierungsfraktionen nicht mehr unterstützt. Regierungsfraktionen? Die SPD kalt erwischt. Forschungspolitikerin Lina Seitzel.
3: Die Aussage von Dorothee Bär ist falsch und irritiert. Die BAföG-Reform ist zwischen den Koalitionsfraktionen auf Basis des Koalitionsvertrags vereinbart. Die Finanzierung wurde gemeinsam mit Bundesfinanzminister Lars Klingbeil geklärt und ist sichergestellt.
2: Sagt die SPD. Die Union hatte in Form von Fraktionschef Spahn bezweifelt, dass man staatliche Leistungen wie BAföG erhöhen könne, solange die Wirtschaft schwächelt. Eigentlich gab es eine Einigung zwischen Union und SPD, bis der Ministerin am Wochenende Zweifel kamen. Ministerium versuchte es mit einer Interpretation der eigenen Chefin. Eine Sprecherin versichert, das Haus arbeite mit Nachdruck daran, dass die BAföG-Reform Ende des Monats vom Kabinett auf den Weg gebracht wird. Also alles in der Spur. Regierungssprecher Stefan Cornelius beruft sich auf die Papierform.
4: Der Stand ist der, der im Koalitionsvertrag festgeschrieben ist.
2: Und da steht es, Seite 76. Wir wollen das BAföG modernisieren. Zum Wintersemester 26/27. Und noch konkreter. Die Wohnkostenpauschale soll um 60 auf 440 Euro steigen. Ebenso der Grundbetrag. Sofern das Geld im Bundeshaushalt reicht, erinnert der Regierungssprecher. Und deswegen
4: erleben wir gerade den Austausch zwischen den Ressorts bzw. den Teilen der Bundesregierung, wie man nun auch beim Teil BAföG zu der bestmöglichen Lösung kommt.
2: Für die Co-Chefin der Grünen, Franziska Brandner, ist die Diskussion um die BAföG-Reform vor allem eines.
5: So ein Klassiker dieser schlechten Regierungsführung. Eindeutig geregelt im Koalitionsvertrag, sogar mit Zahlen. Dann geht die eine Seite wieder raus und sagt, das können wir uns eigentlich eh alles gerade gar nicht mehr leisten. Widerspruch von der anderen. Wer sind die Leidtragenden? Die Studierenden.
2: Die haben sich zu Wort gemeldet. Die Ministerin habe jegliches Interesse an der jungen Generation verloren, schreibt das Deutsche Studierendenwerk. Bär sei völlig entkoppelt von der Lebenswirklichkeit der Studierenden. Zukunftsvergessen nennt das der Vorstandsvorsitzende des Dachverbandes. Für die nächste Woche will man gegen die BAföG-Reformzögerlichkeit Proteste organisieren. Aus Sicht der Linken führt die BAföG-Debatte zu einem Ewigkeitsproblem des deutschen Bildungswesens. Co-Parteichefin Ines Schwertner.
6: Der Geldbeutel der Eltern entscheidet darüber in Deutschland, wer hier Ärztin, wer Juristin werden darf und wer nicht.
2: Und die Ministerin selbst? Von Dorothee Bär kein öffentlicher Satz dazu. Aber die etwas achselzuckende Leichtigkeit, mit der sie in ihrem aktuellen Interview von der eigenen Reform Abstand zu nehmen scheint, die ist im Grunde schon mal durchgeklungen. Ende April. Im Bundestag.
7: Es ist übrigens nicht verboten, neben dem Bezug von BAföG übrigens auch bei den Studentinnen und Studenten, die kein BAföG beziehen, nebenbei auch noch zu jobben.
2: Wann über die BAföG-Reform entschieden wird, ist völlig offen. Gibt ja bis zur Sommerpause noch ein paar Kabinettssitzungen.
0: Wie geht die Europäische Union mit denen um, die ihre Zukunft in Europa suchen, die aber nach europäischen Gesetzen die EU wieder verlassen müssen? Dazu gab es am späten Abend eine Einigung zwischen Europaparlament, Kommission und den EU-Mitgliedstaaten. Eine sogenannte Rückführungsverordnung soll jetzt regeln, wie mit den Menschen umgegangen wird. Die Verordnung soll unter anderem mehr Abschiebungen aus der EU möglich machen. Außerdem, in Zukunft sollen auch sogenannte Abschiebezentren in Ländern außerhalb der EU eingerichtet werden. Solche Zentren hatte die EU-Kommission vor etwa einem Jahr vorgeschlagen, aber es gab bis zuletzt keine Einigkeit, wann die Pläne umgesetzt werden sollen. Menschenrechtsorganisationen hatten das Vorhaben kritisiert. Mein Kollege Ingo Zamperoni hat in den ARD-Tagesthemen mit unserem Brüssel-Korrespondenten Stefan Stuchlik gesprochen. Die Frage an ihn war, was dieser Beschluss genau bedeutet.
8: Ich glaube, die Wucht dessen, was da beschlossen wurde, kann man kaum unterschätzen. Zum einen beschließt die EU, Maßnahmen gegen abzuschiebende Menschen, die in ihrer Härte so vor 10, vielleicht sogar vor 5 Jahren im Kontext der EU nicht vorstellbar gewesen wären. Und zum anderen ist das Ganze ein politischer Kompromiss, der auch mit Hilfe der Rechtsaußenparteien, auch der AfD, zustande gekommen ist. Denn die Position des Europaparlaments war die Position der EVP-Fraktion zusammen mit Rechtsaußenfraktionen. Auch das wird die politische Wirkung hier in Brüssel nicht verfehlen.
9: Was sind denn das für Maßnahmen, die da so beschlossen worden sind? Genau.
8: Zum einen, du hast es schon gesagt, Ingo, geht es um die Return Hubs, um die Abschiebezentren, also Zentren, die nicht auf dem EU-Territorium errichtet werden sollen. Die Idee ist, wenn man Menschen hat, die man nicht mehr in ihre Heimatländer abschieben kann, sollen die da hingebracht werden. Es sollen da auch Menschen hingebracht werden, Familien mit Kindern. Da hat sich großer Protest geregt der Menschenrechtsorganisationen, der Linken, der Grünen und der Kirchen. Dazu sollen die Befugnisse für die Ermittlungsbehörden und für die Asylbehörden in den jeweiligen Mitgliedsländern erhöht werden und verschärft werden. Beschlagnahme von Geld, Beschlagnahme von Handy, Beschlagnahme von Computern und die Einspruchsfristen gegen solche Abschiebemaßnahmen sollen erheblich verkürzt werden auf bis zu manchmal wenige Tage.
9: Und wie schnell kann das Ganze jetzt umgesetzt werden?
8: Das ist eine Verordnung, die gilt eigentlich mit der Veröffentlichung im Amtsblatt. Das sind hier in Brüssel 12 bis 20 Tage. Richtig in Kraft treten wird allerdings nur die Rechtsgrundlage für diese Asylzentren. Für die Abschiebezentren muss man allerdings erstmal nach Drittstaaten suchen. Auch das wird dauern, die kommen also nicht morgen. 40 der 50 anderen Punkte, unter anderem auch Punkte, die ich gerade genannt habe, werden noch ein Jahr brauchen, um in Kraft zu treten. Man möchte, so sagt man hier, den Mitgliedstaaten die Möglichkeit geben, dass alles, was beschlossen wurde, rechtssicher zu implementieren.
0: Informationen von Stefan Stuchlik aus dem ARD-Studio in Brüssel. Im September hing an einem kleinen Geschäft in Flensburg ein Aushang im Schaufenster. Für 4 Stunden, dann kam die Polizei. Auf dem Aushang stand: Juden haben hier Hausverbot. Der Vorfall hat viel Aufmerksamkeit bekommen, auch international. Der 60-jährige Ladeninhaber wollte den Zettel wohl mit Israels Vorgehen im Gaza-Krieg rechtfertigen. Jetzt hat das Amtsgericht Flensburg den Mann verurteilt. Unser Reporter Per Axel Kröske berichtet vom Prozess.
10: Etliche Israel-Fahnen sind an der Balustrade vom Flensburger Amts- und Landgericht angebracht. Das Aktionsbündnis gegen Antisemitismus hat zum Prozessbeginn einen Infostand aufgebaut. Mit dabei ist auch Susanne Brockhoff.
11: Wir wollen uns solidarisch zeigen mit der jüdischen Gemeinde
12: und mit Israel.
11: Wir wollen, dass hier vor allen Dingen auch für jüdisches Leben weiterhin sicher, sichtbar und selbstverständlich bleibt.
10: Ich habe nichts gegen Juden, aber Israel, steht auf einem der Plakate, das den Kern der Auseinandersetzung trifft. Der Angeklagte hatte in Interviews angeführt, er hätte unterscheiden müssen zwischen denjenigen Juden, die für und denen, die gegen den Gaza-Krieg sind. Mit letzteren würde er gerne einen Kaffee trinken. Im Prozess teilte sein Verteidiger in der verlesenen Erklärung mit, sein Mandant wolle keine Gefühle der jüdischen Gemeinde verletzen. Zudem brachte er ein ärztliches Dokument mit. Der Angeklagte habe eine gestörte Impulskontrolle. Doch gerade dieses Argument überzeugte die Richterin nicht. Dazu der Sprecher des Amtsgerichts Stefan Wolf.
13: Zu seinen Lasten war zu berücksichtigen, dass das keine spontane Aktion war. Er hatte hier aufgeführt, er hätte eine Impulskontrollstörung beispielsweise, und die Richterin hat aber ausgeführt, es war eine wohlüberlegte Tat und es hat bewusst Parallelen hervorgerufen zu der Boykotthetze des NS-Staates in den 30er Jahren insbesondere, und das habe ihm bewusst gewesen sein müssen und sei ihm bewusst gewesen.
10: Der Mann hatte den Aushang nach dem Polizeieinsatz zwar aus dem Schaufenster genommen, im Innenraum sah der Zettel laut Gericht aber verblieben, inklusive der Zeilen, er könne Juden nicht ausstehen. Der Vorfall war bundesweit durch die Medien gegangen und wurde sogar im US-Fernsehen erwähnt. Ein israelischer Abgeordneter der Knesset stellte einen der Strafanträge in Flensburg. Nicht zuletzt deshalb sei ein öffentliches Interesse an einer Strafverfolgung vorhanden, stellte der Staatsanwalt fest. Somit komme es nicht in Frage, die Anklage gegen Zahlung eines Geldbetrags fallen zu lassen. Dies hatte der Verteidiger zuvor angeregt. Mit 6 Monaten Haft auf Bewährung folgte die Richterin nun weitgehend dem Antrag des Staatsanwalts, der 7 Monate forderte. Der Geschäftsführer der jüdischen Gemeinde in Flensburg, Gershon Jessen, ist damit zufrieden.
14: Ja, sehr positiv. Also die Richterin hat in einer sehr guten Begründung und auch einer sehr ausführlichen Begründung klargemacht, wo die rote Linie gezogen wird.
10: Jessen, der den Prozess im Publikum verfolgte, glaubt nicht, dass die Zerstörung des Gazastreifens tatsächlich der Grund für den Aushang gewesen sei.
14: Kritik ist immer gerechtfertigt. Aber das hat mit dieser Sache hier überhaupt nichts zu tun. Das ist dummes Zeug, nehme ich nicht ernst.
10: Das Urteil gegen den 60-Jährigen ist noch nicht rechtskräftig. Die Berufung ist zugelassen. Auch eine Revision ist noch möglich.
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15: Mit Stefanie Labor und der Ladies Night bei den French Open der Tennisprofis. Zum ersten Mal nach 3-jährigem Hiatus durften dort weibliche Topstars das Abendspiel zur Primetime bestreiten. 5-7 und 3-6 hieß es am Ende. Die frühere Nummer 1, Naomi Osaka, hatte das Nachsehen gegen die aktuelle Nummer 1.
16: Arina Sabalenka ist eine Erscheinung. Breites Kreuz, 1,83 Meter groß, pure Athletik und dann auch noch diese Tennismagie. Eine Mischung, die auch für eine ehemalige Nummer 1 der Welt Naomi Osaka an diesem Abend in Paris zu viel des Guten war. In einem Klasse-Match, in der sogenannten Night Session, ging der Sieg an die aktuelle Nummer 1, an Sabalenka. Tolles Tennis von beiden, aber der Einzug ins Viertelfinale für Sabalenka.
17: Ich war größtenteils zufrieden mit meinem Aufschlag und dass ich so Druck auf sie ausüben konnte. Der Sieg freut mich, es war echt hart. Und wow, es ist echt aufregend, Night Session zu spielen. Toll, dass ihr alle hier so eine Atmosphäre geschaffen habt. Ihr habt heute Abend für einen besonderen Ort gesorgt.
18: You guys truly make this place special. Thank you.
16: Arina Sabalenka kann alles. Natürlich möchte man meinen, als Nummer 1 der Welt, aber das muss man halt auch immer wieder unter Beweis stellen. Erst recht, wenn man von einer vierfachen Grand-Slam-Siegerin gefordert wird, wie Osaka es ist. Aber Sabalenka ging unbeirrt ihren Weg und der heißt Druck. Die Gegnerin immer und immer wieder laufen lassen und direkte Punkte erzielen, das schafft die Frau aus Belarus auch auf Sand. Und so staunten 15.000 in der sogenannten Night Session nicht nur über bestes Frauentennis, sondern auch über den energiegeladenen Sieg der Top-Favoritin auf den Turniersieg. Es wäre im Erfolgsfall für Sabalenka der erste Titel im Start Roland Garros.
15: Guido Ringel berichtete. Der erste Titel wäre es auch für Alexander Zverev, der jetzt hoffentlich selig schläft, um fit zu sein für sein morgiges Viertelfinale gegen den Spanier Rafael Jodar. Der deutschen Fußballnationalspielerin Laura Freigang droht Ärger mit der Anti-Doping-Behörde. Carsten Schellhorn hat die Einzelheiten.
19: Die nationale Anti-Doping-Agentur NADA ermittelt, jedoch nicht wegen eines Dopingvergehens. Der Grund, wie mehrere Medien übereinstimmend berichtet, ist, Freigang soll binnen eines Jahres 3-mal nicht am angegebenen Ort gewesen sein, als Dopingkontrolleure sie testen wollten. Der 3. Verstoß werde derzeit noch geprüft, heißt es. Wichtig in diesem Zusammenhang, alle geforderten Tests, die die 28-Jährige gemacht hatte, fielen negativ aus. Dennoch droht Freigang eine Strafe, würde der Fall am Ende tatsächlich vor dem DFB-Sportgericht landen. Eine Sperre von bis zu 2 Jahren wäre möglich.
15: Der Deutsche Fußballbund hat derweil mitgeteilt, man wolle sich zum gegenwärtigen Zeitpunkt nicht zum Kasus Freigang äußern. Alba Berlin hat im Playoff-Halbfinale der Basketball-Bundesliga gegen die Bamberg Baskets den nächsten Sieg eingefahren und sich so einen Finalmatchball erspielt. Berlin gewann 85-71. Jakob Rüger hat die Partie gesehen.
20: Alba Berlin unterstreicht seine Ambitionen auf das Finale der deutschen Meisterschaft. Die Albatrosse haben auch im zweiten Halbfinale einen

0: Hier vorzeitig beenden. Der FC Bayern München gewann sein zweites Halbfinalspiel gegen die Baskets Bonn 91-69.
1: Das war der Sport mit Stefanie Lavoie. Mehrere Inseln zwischen Tunesien und Italien mit einer Bevölkerung von 500.000 Menschen. Ja, es geht um Malta. Da waren am Sonntag Parlamentswahlen. Viel früher als eigentlich nötig. Was genau dahinter steckt, das ist gleich nach den Nachrichten unser Thema.

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1: Um 23.30 Uhr mit Ronald Lessig. Die EU hat sich darauf geeinigt, die Migrationspolitik zu verschärfen. Ziel ist es, mehr Abschiebungen zu ermöglichen. Aus der Nachrichtenredaktion Karin Busche.
2: Die Unterhändler des Europäischen Parlaments und der EU-Mitgliedstaaten haben den Weg freigemacht für Rückkehrzentren in Drittstaaten. In diese speziellen Zentren außerhalb der EU sollen abgelehnte Asylbewerber gebracht werden, wenn sie nicht direkt in ihre Herkunftsländer abgeschoben werden können. Etwa weil ihr Herkunftsland nicht eindeutig festzustellen ist oder keine diplomatischen Beziehungen bestehen. Unklar ist noch, wo solche Zentren errichtet werden sollen. Das Parlament und die EU-Staaten müssen dem Kompromiss noch abschließend zustimmen.
1: Zum Verhandlungsstand über eine Waffenruhe im Krieg zwischen den USA und Iran gibt es widersprüchliche Angaben. US-Präsident Trump zufolge gehen die Gespräche zügig weiter. Aus Washington Samuel Jakisch.
3: Zunächst hatte die iranische Führung am Montag ihre indirekten Gespräche mit den USA für unterbrochen erklärt. Die Führung in Teheran begründete ihren Schritt mit den anhaltenden Angriffen Israels im Libanon. Dort bekämpft die israelische Armee die mit Iran verbündete Hisbollah-Miliz. US-Präsident Donald Trump widersprach umgehend. Die Gespräche mit der Islamischen Republik schritten in raschem Tempo voran, schrieb der US-Präsident auf seiner Online-Plattform. Außerdem, so Trump weiter, hätten ihm Vertreter Israels und der Hisbollah zugesichert, ihre Kämpfe zurückfahren zu wollen.
1: Nach tagelangen Spekulationen über einen personellen Wechsel im Bundeskanzleramt hat der CDU-Vorsitzende in Nordrhein-Westfalen, Wüst, solchen Überlegungen eine Absage erteilt. Auf einer Tagung von CDU-Abgeordneten aus NRW in Meschede sagte Wüst, er könne vor solchen Diskussionen nur ausdrücklich warnen. Deutschland stehe vor großen Herausforderungen, die Kanzler Merz entschlossen angehe. Dabei habe er seine volle Unterstützung. Wüst wurde in den vergangenen Tagen immer wieder als möglicher Kandidat genannt, Merz als Bundeskanzler abzulösen. In Belgien ermitteln die Behörden gegen den internationalen Finanzdienstleister Wise wegen möglicher Geldwäsche. Demnach besteht der Verdacht, dass die Firma verdächtige Überweisungen nicht gemeldet hat. Die Geldtransfers ständen im Zusammenhang mit Betrug, Korruption und Drogenhandel. Das Unternehmen wies die Vorwürfe zurück. Die Ermittlungen betreffen eine europäische Tochtergesellschaft von Wise. Das Unternehmen ist weltweit tätig und entwickelt Geldtransfers. Das Wetter in Deutschland. In der Nacht locker bewölkt bis klar, meist trocken, im Westen gebietsweise Regen bei 16 bis 8 Grad. Morgen heiter bis wolkig, im Laufe des Tages von Westen her aufkommende Regenfälle, teils schauerartig oder gewitterig bei 20 bis 27 Grad. Am Mittwoch zeitweise Regen oder Gewitter bis 23 Grad und am Donnerstag von Westen her Schauer, sonst freundlicher bis 26 Grad. Das waren die Nachrichten.
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4: Die A1 Osnabrück Richtung Bremen ist zwischen Ahlhorner Heide und Wildeshausen West wegen einer Nachtbaustelle bis Mittwoch jeweils zwischen 19 Uhr und 6 Uhr gesperrt. Die A2 Hannover Richtung Berlin ist im Kreuz Hannover Ost wegen eines Schwertransportes gesperrt. Die A61 Mönchengladbach Richtung Venlo ist zwischen Kaldenkirchen Süd und Kaldenkirchen wegen Bauarbeiten bis 5 Uhr morgens gesperrt. Die A94 München Richtung Passau zwischen Dorfen und Schwindeck wegen Markierungsarbeiten ist die bis 5 Uhr gesperrt. Eine Umleitung führt über die U55. Die A111 Charlottenburg-Dreieck Oranienburg, da ist der Tunnel Flughafen Tegel in beiden Richtungen wegen Reparaturarbeiten bis ca. 5 Uhr gesperrt. Der A113 Autobahnzubringer Dresden-Schönefeld-Neukölln ist zwischen Schönefeld-Süd und Spätstraße in beiden Richtungen wegen Wartungsarbeiten bis 5 Uhr gesperrt. Und die A500

0: 24 Breitscheid Richtung Duisburg Süd ist zwischen Lindorf und Duisburg Rahmen wegen Reinigungsarbeiten gesperrt. Fahren Sie vorsichtig und kommen Sie gut an.
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0: Mit Alex Gantel. Malta, das ist ein Inselstaat im Mittelmeer, liegt zwischen Tunesien und Italien und auf Malta leben etwa 500.000 Menschen. Die hätten eigentlich erst in etwa einem halben Jahr ein neues Parlament wählen sollen, aber Regierungschef Abela wollte nicht ganz so lange warten. Er wollte ein neues Mandat für seine Politik haben. Also wurde schon am Sonntag in Malta gewählt. Und so wie es aussieht, ist der alte Premierminister auch der neue. Anna Giordano hat die Veranstaltungen am Wahlabend für uns verfolgt.
2: Jubel in Maltas Auszählungszentrum in Nashar, als die ersten Teilergebnisse bekannt gegeben werden. Noch bevor der Wahlausgang offiziell feststeht, sind die Zahlen so eindeutig, dass die Labour-Delegierten Hochlebe-Labour-Sprechchöre anstimmen. Und Maltas Regierungschef Robert Abela, der damit sein Mandat verlängern konnte, tritt vor die Kameras. Ich werde Premierminister der Labour-Partei und aller Malteser bleiben, damit jener Geist, in dem wir stets geführt haben, ein Geist der Einheit, uns bei der Umsetzung unseres Wahlprogramms leitet und uns auf dem Weg hin zu einem besseren Malta sowie zu größerem Wohlstand für alle Malteser und Gocitaner voranbringt. Gocitaner, das sind die Bewohner der Insel Gozo, die ebenfalls zu Malta gehört. Und beim Wahlprogramm Abelas handelt es sich vor allem um ein Wohlstands- und Subventionspaket, das unter dem Motto Sicherheit und Stabilität in unsicheren Zeiten steht. Es beinhaltet unter anderem massive staatliche Subventionen bei den Energiepreisen, einen staatlichen Bonus bei der Geburt eines Kindes und Unterstützung für Erstkäufer von Immobilien. All das ist möglich dank eines konstanten Wirtschaftswachstums in den vergangenen Jahren, das aber auch Schattenseiten hat, wie der junge Oppositionsführer Alex Borg von der Nationalist Party immer wieder herausgestellt hatte. Er sagte nach der Niederlage in einer Videobotschaft: Ich weiß, dass dies für viele von euch ein enttäuschender Tag ist. Ich weiß, dass die Herzen schwer sind. Aber ich möchte euch von ganzem Herzen sagen, ihr solltet es niemals bereuen, an die Hoffnung geglaubt zu haben. Ihr solltet euch niemals dafür schämen, dass ihr Veränderung wolltet. Welche Veränderung er meint, hatte Borg im Wahlkampf gesagt. Man müsse weg von der sogenannten Uglification Maltas, also der Verunstaltung vor allem der Hauptinsel durch immer mehr Immobilienkomplexe und Hotels, wodurch es immer weniger Grünflächen gebe. Das Verkehrschaos sei chronisch, die Infrastrukturprobleme seien groß. Das Wirtschaftswachstum gehe auf Kosten der Lebensqualität und auf Kosten der Staatsverschuldung. Damit dürfte der 30-jährige Borg wunde Punkte der maltesischen Politik angesprochen haben. Obwohl er erst seit September Chef der Oppositionspartei ist, konnte er den Stimmenabstand zur Regierung massiv verringern. Von knapp 39.000 bei der Wahl 2022 auf jetzt rund 20.600 Stimmen. Borg kommentierte das vor der Presse so: Was wir heute haben, ist eine klare Bestätigung dafür, warum die Wahl vorzeitig ausgerufen wurde. Denn wir haben am Ergebnis gesehen, wie diese Mehrheit von 40.000 Stimmen drastisch gesunken ist. Das gibt uns völlige Klarheit darüber, warum Abela offensichtlich nicht warten wollte, dass wir unsere Oppositionsarbeit noch bis zum nächsten Jahr fortsetzen. In jedem Distrikt sei seine christdemokratische Partei stärker gewesen, so Borg. Der bisherige Amtsinhaber Abela, der die Neuwahlen vor einem Monat wohl auch aus strategischen Gründen verfrüht ausgerufen hatte, wird nun aber erst einmal für 5 weitere Jahre regieren.
0: Das waren Informationen über die Neuwahlen auf Malta von Anna Giordano.
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0: Photovoltaikmodule auf dem Hausdach, das kennt man und sieht man inzwischen ja an vielen Orten. Aber würden die auch im Fenster Sinn machen, an der Autobahn oder auf der Motorhaube? Technisch gesehen ist das wohl möglich, das heißt aber nicht, dass es auch unbedingt sinnvoll ist. Dazu forscht unter anderem das ISE, das Fraunhofer Institut für Solare Energiesysteme. Unsere Reporterin Katja Jansen berichtet, was man da alles sehen kann.
3: Schwarz, glänzend und gewölbt liegt es vor uns. Von Weitem könnte das auch ein verbogenes PV-Modul sein. Ist es nicht. Es ist ein Autodach mit integrierter PV. Hier stecken also Solarzellen drin. Mit der Sonnenenergie, die das Auto mit so einem 2-Quadratmeter Dach binnen eines Jahres einsammelt, kommt man über 2000 Kilometer weit. Bei Vans oder Lastern mit mehr Fläche sind es noch deutlich längere Strecken. Und die Solarzellen können noch in viel mehr Autoteile integriert werden, betont Dr. Martin Heinrich. Er forscht am Fraunhofer Institut für solare Energiesysteme in Freiburg an den Autolösungen.
4: Die Motorhaube, aber auch die Heckscheibe oder den Heckbereich, die Seitenflächen des Fahrzeuges, sogar die transparenten Fensterflächen könnte man mit Solarflächen aktivieren.
3: Die Module sind dabei komplett in die Autoteile reingebaut. Sie sind nicht mehr platt und rechteckig, sondern können sich dreidimensionalen Formen anpassen. Dank einer speziellen Folienbeschichtung haben sie exakt die Farbe des Autolacks oder sind zum Beispiel im Fenster sogar durchsichtig. Nur wer ganz genau hinschaut, erkennt hier Solarzellen. Die sind schon weit in der Entwicklung, könnten bald in Serie gehen, aber es hakt noch an einer anderen Stelle, denn der Strom muss fürs Auto auch nutzbar sein.
4: Wir brauchen einen Zustand, dass während des Fahrens das Fahrzeug geladen werden kann von den Solarmodulen. Der ist bislang nicht vorgesehen. Aktuell gilt es entweder nur, das Fahrzeug steht und ist aus, oder das Fahrzeug steht und lädt an der Zapfsäule oder an der Ladesäule, oder das Fahrzeug fährt.
3: Sobald es diese Möglichkeit gibt, meint Martin Heinrich, dürfte es aber schnell gehen mit dem Solarstrom am und im Auto oder auch im Flugzeug oder Schiff. Am anderen Ende der Forschungshalle werden Solarzellen mit einem Laser in Streifen geschnitten und mit leitfähigem Klebstoff verschaltet. Ein Verfahren, das es möglich macht, künftig ganze Fassaden, Dächer oder Lärmschutzwände aus Solarmodulen zu bauen, erklärt Dr. Achim Kraft.
5: Der Vorteil ist, dass wir eben da sehr größenvariabel sind mit dieser Technologie, dass wir eine hohe Teilverschattungsresilienz haben und dass die Module optisch sehr schön ausschauen. Und da können wir eben ganze Flächen mit Solarzellen auslegen, mit ganz wenig inaktiver Fläche dazwischen.
3: Auch diese Module können mit den Spezialfolien quasi in jeder Farbe produziert werden. Die neuen Module sind flexibel, passen sich in Formen und Farben ihren Einsatzorten an. Ein bisschen abstrakter als Autodächer oder PV-Fenster ist ein anderer Solarmeilenstein, an dem die Forschenden hier arbeiten. Die Perovskit-Technologie. PV-Module werden mit dem Mineral Perovskit beschichtet. Das macht sie zigfach leistungsfähiger, erklärt Achim Kraft.
5: Da kommen wir einfach mit der solaren Energieerzeugung nochmal auf ein ganz anderes Niveau. Das Potenzial, dass die Photovoltaik dadurch noch günstiger wird, ist eben riesengroß.
3: Viele sehen in dieser Technologie einen Entwicklungssprung so bedeutend wie der Sprung vom Telefon zum Smartphone oder von der DVD zum Streaming. Integrierter, flexibler, effizienter. Die Ansätze helfen, Stromkosten zu reduzieren und das Klima zu schonen.
5: Wir können einfach die Stromerzeugung durch Photovoltaik diversifizieren und wir können dadurch viel mehr Photovoltaik installieren, als wenn wir große Freifeldanlagen aufbauen würden.
0: Wie sehen Solarmodule der Zukunft aus? Katja Janssen hat darüber mit Experten gesprochen. Verträge, Kredite, Versicherungen, das ist alles wohl so klassischer Papierkram, mit dem man als Erwachsener irgendwann mal zu tun hat, auch wenn man das eigentlich nie so richtig gelernt hat. Das wäre aber vielleicht nicht verkehrt, junge Menschen schon mal darauf vorzubereiten. Genau das geht jetzt an einer Schule in Rostock in einem Schulfach namens Life Lab. Unsere Reporterin Alina Boje war für uns in einer Stunde dabei.
6: Wir müssen unsere Einkommensteuererklärung ausfüllen.
7: So der Vater der fiktiven Familie Schneider. Seine Stimme kommt von einer KI. Und die Schülerinnen und Schüler sollen Familie Schneider helfen, damit die von der Steuerrückzahlung Urlaub machen kann.
8: Wenn am Ende alle vier Schlösser geknackt hat, könnt ihr hier vorne einmal diesen QR-Code scannen und das Urlaubsbudget für die Familie freischalten.
7: Der Unterrichtsraum wird zur Lebenswerkstatt, dem sogenannten Life Lab an der Ecolea Privatschule in Warnemünde. Die erste Aufgabe für die Jugendlichen, Werbungskosten ermitteln, also Ausgaben für den Job, zum Beispiel Fahrtkosten. Neuntklässler Georgi beginnt zu rechnen.
9: Wir müssen hier erstmal ausrechnen, wie weit der Arbeitsweg ist. wie viele Arbeitstage es im Jahr gibt. Und da sind wir auf ein Ergebnis gekommen. Das müssen wir subtrahieren mit dem Arbeitnehmerpauschbetrag. Ja, das Ergebnis da ist jetzt falsch gewesen, weil sonst muss alles richtig.
7: Lehrer Tobias Brosowski schaut sich den Rechenweg an.
8: Habt ihr das Online-Tool genutzt?
9: Ach, bin ich gesehen.
8: Ja, weil mit dem Propo man ja andere Feiertage hat als Bayern zum Beispiel.
7: Der 35-Jährige ist Wirtschaftslehrer und hat das neue Fach entwickelt.
8: Ich glaube, das hat ganz viel damit zu tun, dass so diese Sorge oder diese Angst besteht, dass man irgendwie so eine Steuererklärung, dieses Mysterium, was man nicht machen kann, weil es so kompliziert ist. Und von daher halte ich es für sinnvoll, da so ein bisschen Orientierungswissen einfach schon mal mit an die Hand zu geben.
5: Und hier ist ja nach einem Monat gefragt, ne? Bis zu welchem Kalendermonat?
7: Welche Fristen gelten bei der Steuererklärung? Und bis zu welchem Betrag bleiben Nebeneinkünfte steuerfrei? Lernen, was später im Alltag wirklich gebraucht wird. Neben Steuererklärung geht es im LifeLab auch um Kredite, Verträge und Aktien.
5: Genau.
7: Für sein Engagement ist Tobias Brosowski von der Verbraucherzentrale ausgezeichnet worden. Wie viel Geld Familie Schneider nun durch die Steuerrückzahlung zurückbekommt, Smilla hat ein Ergebnis.
10: Also wir haben alle super Zahlen rausbekommen und deswegen haben wir jetzt die Lösung, dass die Familie 1.172 Euro vom Finanzamt zurückbekommt.
7: Ihr Lehrer ist zufrieden.
8: Ist es sicherlich eine hilfreiche Summe. Die habe ich natürlich auch nicht ganz umsonst gewählt, denn 1.172 Euro ist die durchschnittliche Erstattung, die man in Deutschland bei einer Steuererklärung bekommt.
7: Versicherungen, Aktien oder Steuererklärung, Themen, die nach Ansicht von Tobias Brosowski viel stärker in den Unterricht gehören, nicht nur an seiner Schule in Rostock-Warnemünde.
11: Kommt schon was zusammen.
0: Lebenskompetenzen lernen in Rostock, das war der Beitrag von Alina Boje. Es ist jetzt 23.45 Uhr.
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0: Ja, manchmal hat man das Gefühl, wie junge Mütter es auch machen, sie machen es verkehrt. Entweder arbeiten sie zu früh nach der Geburt wieder oder sie arbeiten gar nicht oder zu viel oder zu wenig. Viele Mütter fragen sich selbst, was der beste Weg ist. Schaden sie vielleicht dem Kind, wenn sie nach dem Mutterschutz zu schnell wieder arbeiten gehen? Eine große wissenschaftliche Analyse, die jetzt veröffentlicht wurde, die beantwortet diese Frage. Veronika Simon aus der ARD-Wissenschaftsredaktion hat sich die Studie genauer angesehen.
12: Dass Maria Lobue sich für die wissenschaftliche Untersuchung von arbeitenden Müttern interessiert, hat auch persönliche Gründe.
13: Ich bin die Tochter einer berufstätigen Mutter. In den 90er Jahren, als ich ein Kind war, haben die allermeisten Mütter meiner Mitschüler nicht gearbeitet. Als Kind habe ich mich gefragt, was wohl anders wäre in meinem Leben. Vielleicht hätte ich in der Schule bessere Noten gehabt.
12: Maria Lobue ist heute Professorin für Wirtschaftswissenschaften an der Universität Triest. Gemeinsam mit Elisabetta Perova von der World Bank und Sarah Reynolds von der School of Public Health an der Universität Berkeley hat Lobue analysiert, welchen Einfluss es auf die Entwicklung von Kindern hat, wenn ihre Mütter arbeiten. Denn weltweit ist die Annahme recht verbreitet, dass es den Kindern vor der Schule schade, wenn ihre Mütter berufstätig sind. Das hat der sogenannte World Value Survey von 2022 gezeigt, eine weltweite Befragung zu persönlichen Werten. Auch in Deutschland stimmten etwa 30% der Befragten dieser Aussage zu. Aber es gab große Unterschiede, auch in westlichen Ländern.
13: In Italien, einem Nachbarland, sind es etwas mehr als 50%. Es gibt also große Unterschiede, auch unter Ländern mit hohem Einkommen. Das deutet auf unterschiedliche kulturelle Werte hin und die Betonung von traditionellen Geschlechterrollen und der Kernfamilie,
12: sagt Maria Lobue. Für die Studie hat das Forschungsteam die wissenschaftliche Literatur der letzten 40 Jahre durchsucht. Am Ende fanden sie 61 Studien, die ihren wissenschaftlichen Qualitätsstandards entsprachen. Deren Ergebnisse sortierten sie in mehreren Kategorien der kindlichen Entwicklung, zum Beispiel nach Erfolg in der Schule, den Denk- und Lernleistungen, dem Verhalten und der gesundheitlichen Entwicklung. Die Forscherinnen hatten einen hohen Anspruch bei der Auswahl der Studien, die mit einbezogen wurden, sagt Christina Boll. Sie ist Professorin für Arbeitsmarkt- und Familiensoziologie an der LMU München und leitet am Deutschen Jugendinstitut die Abteilung Familie und Familienpolitik. Sie war nicht an der Studie beteiligt.
14: Man hat versucht, kausale Effekte zu identifizieren, das heißt wirklich den Effekt der mütterlichen Erwerbstätigkeit auf die kindliche Entwicklung zu messen. Und das ist sehr, sehr aufwendig gemacht worden.
7: Allerdings seien keine Ergebnisse aus experimentellen Studien mit in die Analyse eingeflossen. Das wäre methodisch noch überzeugender, so die Professorin für Arbeitsmarkt- und Familiensoziologie. Die wichtigsten Ergebnisse ihrer Analyse fasst Lobue in einem Satz zusammen. Im Durchschnitt zeigen die meisten Ergebnisse keinen statistisch stichhaltigen Unterschied. Das heißt, ob eine Mutter arbeitet oder nicht, hatte in den allermeisten Studien keinen Einfluss auf die Entwicklung des Kindes, weder positiv noch negativ. Die Forscherinnen haben die Daten aber noch weiter analysiert und genau auf die kleinen Unterschiede geschaut, die sie finden konnten. Dabei fanden sie heraus, wenn, dann kommt es oft auf die Art der Arbeit an. Unsichere Jobs oder viele Nachtschichten können einen eher negativen Effekt auf das Kind haben. Auch Christina Boll weiß aus ihrer Forschung, für die Kinder kommt es zum einen darauf an, wie viel die Mütter arbeiten, also ob sie zum Beispiel sehr viele Überstunden machen müssen und daher sehr wenig Zeit haben.
14: Und zum anderen ist es halt die Prekarität des Jobs, die dann auch was damit zu tun hat, wie zufrieden die Mutter auch ist, wie ausgebeutet sie sich möglicherweise fühlt, die das Wohlbefinden von Müttern, wie sie aus dieser Erwerbstätigkeit ziehen, sehr stark auch beeinflusst. Und das hat natürlich einen Effekt auf die Kinder.
7: Eine Überraschung für die Forscherinnen war jedoch, dass sie in den Analysen keine Lebensphase des Kindes finden konnten, in denen die Arbeit der Mutter einen besonders starken Einfluss hat. Noch nicht einmal ganz am Anfang des Lebens, in den ersten Monaten oder Jahren. Möglicherweise spielten andere Faktoren eine wichtigere Rolle als die reine Berufstätigkeit der Mutter, sagt die Ökonomin Maria Lobue von der Universität Triest. Und auch das soziale Umfeld sei hier entscheidend, sagt Christina Boll vom Deutschen Jugendinstitut.
14: Wir wissen natürlich aus anderer Forschung, dass es sehr darauf ankommt, wenn die Mutter mit Kindern unter 3 erwerbstätig ist, wie sie eben das Care-Arrangement in der Familie und auch in der erweiterten Familie, wie sie das organisiert hat.
7: Die Rolle der Väter haben sich die Forscherinnen auch angeschaut.
13: Wir waren ziemlich überrascht, dass die Rolle der Väter in den meisten Studien gar nicht untersucht wurde.
7: In ungefähr der Hälfte der analysierten Artikel wurden Väter gar nicht erwähnt. Der Effekt von ihrer Erwerbstätigkeit auf die kindliche Entwicklung sei kaum erforscht, so Lobue.
1: Standpunkte.
0: Kommt die BAföG-Erhöhung für Studierende oder nicht? Nach kritischen Äußerungen von Unionspolitikern gibt es in der Regierungskoalition eine Debatte dazu. Konkret geht es um Äußerungen von Fraktionschef Spahn und Forschungsministerin Beer, die die geplante Anhebung in Frage stellen. Die SPD hingegen, die pocht auf die Reform, darauf habe man sich im Koalitionsvertrag geeinigt. Der Weser-Kurier aus Bremen kritisiert, welches Maß an Realitätsverweigerung Ministerin Beer bei ihrem Vorstoß an den Tag lege.
15: Es sei kein Drama, wenn Studierende neben dem Studium jobben, ließ die CSU-Frau wissen. Dass allerdings längst 70% aller Studierenden nebenbei arbeiten, um ihren Unterhalt teilzufinanzieren, scheint in der Vorstellungswelt der Forschungsministerin offenbar noch nicht angekommen zu sein. Das ist wirklich erschreckend.
0: Die Frankfurter Allgemeine Zeitung wünscht sich mehr Zurückhaltung bei allen Beteiligten.
15: Viele junge Männer und Frauen in Deutschland müssen arbeiten gehen, um sich ihr Studium zu finanzieren. Das ist keine Zumutung und es ist auch kein Anzeichen für den Niedergang des Bildungsstandorts Deutschland. Empörung ist in der Debatte um eine Erhöhung des BAföGs daher fehl am Platz. Allerdings auf beiden Seiten. Die Forderung, Studenten sollten gefälligst auch im Schweiße ihres Angesichts Geld verdienen, hat nicht selten einen anti-intellektuellen Zungenschlag. Das ist eine Geringschätzung geistiger Arbeit, die sich ein Land wie Deutschland nicht leisten kann.
0: Der Spiegel beleuchtet Beers Aussage, Studierende seien privilegiert. Damit verdrehe die CSU-Politikerin die Realität.
15: BAföG war noch nie die Finanzierung des nächsten Matcha-Latte in Berlin-Kreuzberg, wie es bei Bär klingt, wenn sie von einem Vollkasko-Studium spricht. BAföG ist vielleicht der wichtigste Hebel, um die Ausbildung von Fachkräften aus allen Gesellschaftsschichten zu ermöglichen. Zumindest könnte es ein solcher sein, wenn der Zugang und die Beantragung endlich erleichtert und die Bezüge erhöht würden.
0: Ähnlich bewertet es Claudia van Laak vom Deutschlandfunk. Sie plädiert vor allem dafür, zuerst einmal die BAföG-Anträge zu vereinfachen.
16: Wie kann es sein, dass Studierende ihren Antrag zwar online stellen können, in den BAföG-Ämtern aber dann der große Drucker angeworfen wird und jeder wieder eine Papierakte erhält? Und warum müssen Studierende jedes Jahr wieder die Einkommensnachweise ihrer Mütter und Väter beim BAföG-Amt einreichen, obwohl in anderen Behörden, den Finanzämtern, diese Daten längst vorliegen? In der Debatte darf es nicht vordringlich um die Frage gehen, ob die BAföG-Sätze steigen sollen oder nicht. Eine umfassende Vereinfachung und Digitalisierung müssten an erster Stelle stehen. Das wäre ein erster wichtiger Schritt hin zu mehr Chancengleichheit im Hochschulsystem.
0: Die Meinung von Claudia van Laak vom Deutschlandfunk. Das Straubinger Tagblatt meint, die Bundesregierung sende mit der Debatte ein verheerendes Signal an die junge Generation aus.
15: Nachdem man zu Beginn der Legislaturperiode ein gigantisches Schuldenpaket verabschiedet hat, das kommende Generationen abstottern müssen, Rentengeschenke auf den Weg gebracht hat, die den Haushalt massiv belasten, man den Klimaschutz völlig schleifen lässt und dann zu jungen Menschen sagt, wir streichen das eine Wahlgeschenk, das wir für euch in den Koalitionsvertrag geschrieben haben, dann darf sich bitte niemand wundern, wenn genau diese Gruppe bei der nächsten Wahl ihr Kreuz wieder ganz links oder ganz rechts macht.
0: Der Tagesspiegel fordert eine deutliche Haltung von der schwarz-roten Koalition.
15: Vor allem aber braucht es politische Klarheit. Die Koalition hat die Reform versprochen. Sie sollte das Versprechen einlösen. Nicht irgendwann, jetzt. Immerhin geht es um mehr als um ein Förderinstrument. Es geht um die Frage, welchen Stellenwert Bildung in diesem Land tatsächlich besitzt.
0: Das waren die Standpunkte. Zusammengestellt hat sie Marei Beermann. Kurt Weill ist ein US-amerikanischer Gitarrist und Sänger aus der Stadt Philadelphia. Er spielt seit etwa 20 Jahren eine eigene Mischung aus Indie-Rock und Folk mit psychedelischem Einschlag. Jetzt hat er ein neues Album herausgebracht und Gerd Steger hat für uns reingehört.

Schon beim Titelsong wird klar, wie Kurt Weill tickt. Ja, der Schuylkill River, der durch Philadelphia fließt, ist total verdreckt und sein Name lässt sich schwer buchstabieren. Aber er fließt nun mal durch meine Stadt und die war immer gut zu mir, darum rede ich nicht schlecht über ihn.

Dinge zu akzeptieren, wenn sie nicht zu ändern sind, macht Kurt Weill allerdings längst nicht zu einem notorischen Ja-Sager. Als die Slacker-Figur der 2010er Jahre bleibt er auch mit seinen 46 Jahren unangepasst, entzieht sich aus Prinzip jedem Hamsterrad und lässt jeden unnötigen Aufwand weg. 4 Akkorde pro Song reichen, und wenn alles Wichtige gesagt ist, fängt er mit dem Text einfach nochmal von vorne an.

Das ist der 99th Song, in dem Kurt Weill der Tatsache ins Auge sieht, dass er gerade den 99. Loop in sein Effektpedal eingespielt hat. Das ist die maximale Anzahl, denn das Display hat nur 2 Ziffern. Man könnte den Song als Metapher für die Endlichkeit verstehen. Auf jeden Fall zögert er das Ende, solange es geht, hinaus. Über 10 Minuten treibt das Ganze vor sich hin. An anderer Stelle gab es offensichtlich nichts zu sagen. Anstatt lange zu brüten, lässt Kurt Weill Strophe und Refrain einfach weg. Intro und Outro müssen reichen.

statt Stoned mit der Hood abzufeiern, erfreut sich Kurt Weill heute daran, seine beiden Töchter aufwachsen zu sehen. Dabei kommt tatsächlich in der Slacker-Attitüde ein wenig väterliches Pathos durch. 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

Ein gutes Fazit liefert der Refrain von Chance to Bleed, dem rockigsten Song des Albums. Es ist immer noch der Oldtime-Lo-Fi-DIY-Rock'n'Roll. Nice. Dem kann ich mich nur anschließen.

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1: Um 0 Uhr mit Ronald Lessig. Die Europäische Union macht den Weg für Rückkehrzentren in Drittstaaten und die Verschärfung weiterer Asylregeln frei. So sollen mehr Abschiebungen möglich sein. Vertreter des Europaparlaments und der Regierungen der Mitgliedsländer haben sich darauf am Abend geeinigt. Aus der Nachrichtenredaktion Michael Nenzer.
2: In die Rückkehrzentren außerhalb der EU sollen abgelehnte Asylbewerber kommen, die nicht in ihre Herkunftsländer zurückgebracht werden können. Das ist der Fall etwa dann, wenn das Heimatland sich weigert, sie zurückzunehmen oder zum Beispiel die Bundesregierung keine diplomatischen Beziehungen zu dem betroffenen Staat pflegt. Wo die Zentren entstehen sollen, ist noch unklar. Unbegleitete Minderjährige sollen den Plänen nach nicht abgeschoben werden, Familien mit Kindern hingegen schon. Das Parlament und die EU-Staaten müssen dem Kompromiss noch zustimmen.
1: Im Konflikt zwischen Israel und der Hisbollah-Miliz gibt es möglicherweise eine Entspannung. Nach Angaben der libanesischen Botschaft in Washington akzeptiert die Hisbollah einen US-Vorschlag für eine neue Feuerpause im gesamten Libanon. Aus der Nachrichtenredaktion Peter Eichenberg.
3: Zunächst solle Israel auf Angriffe auf die Vororte von Beirut verzichten, erklärte das libanesische Präsidialamt. Im Gegenzug stoppe die vom Iran unterstützte Hisbollah ihre Attacken auf Israel. US-Präsident Trump erklärte nach einem Telefonat mit Premierminister Netanyahu, alle israelischen Truppen, die schon auf dem Weg nach Beirut waren, seien umgekehrt. Trump bestritt außerdem, dass die Verhandlungen zwischen den USA und dem Iran über ein Ende des Kriegs unterbrochen worden sind. Die Führung in Teheran hatte den Stopp der Gespräche verkündet und mit dem israelischen Vorgehen gegen die Hisbollah begründet.
1: Das vom Bundestag beschlossene Sonderprogramm zur Modernisierung des Landes kommt nur schleppend in Gang. Das geht aus einem Bericht des Bundesfinanzministeriums hervor. Im vergangenen Jahr sollten 37 Milliarden Euro investiert werden. Realisiert wurden nur 24 Milliarden. Als Grund verweist das Ministerium auf Anlaufprobleme. Noch nicht alle nötigen Gesetze seien beschlossen. Die verurteilte Rechtsextremistin Marla Svenja Liebig soll von Tschechien nach Deutschland ausgeliefert werden. Das hat das Landgericht im tschechischen Pilsen angeordnet. Liebig war im Juli 2023, damals noch als Mann mit dem Vornamen Sven, vom Amtsgericht Halle unter anderem wegen Volksverhetzung zu einer Freiheitsstrafe von 1,5 Jahren verurteilt worden. Zum Haftantritt erschien er aber nicht, sondern tauchte unter. Außerdem ließ er seinen Geschlechtseintrag von männlich auf weiblich ändern. Das waren die Nachrichten. Das Wetter in Deutschland. Locker bewölkt oder klar, im Westen etwas Regen bei 16 bis 8 Grad. Tagsüber heiter bis wolkig, von Westen her Regen, 20 bis 27 Grad. Am Mittwoch zeitweise Regen bis 23 Grad. Es ist 0 Uhr 3.
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4: Zunächst mit einer Gefahreninformation für Sachsen-Anhalt. In Schönebeck kommt es aufgrund eines Lagerhallenbrandes zu Geruchsbelästigungen. Anwohner werden gebeten, Fenster und Türen im Stadtgebiet geschlossen zu halten. Und jetzt der Verkehrsservice in der ARD-Infonacht. Die A1 Osnabrück Richtung Bremen ist zwischen Ahlhorner Heide und Wildeshausen West wegen einer Nachtbaustelle bis Mittwoch jeweils zwischen 19 Uhr und 6 Uhr gesperrt. Die A2 Hannover Richtung Berlin ist im Kreuz Hannover Ost wegen eines Schwertransportes gesperrt. Die A7 Hamburg Richtung Hannover, da ist der Elbtunnel nach Auslösung der Höhenkontrolle gesperrt. Die A61 Mönchengladbach Richtung Venlo ist zwischen Kaldenkirchen Süd und Kaldenkirchen wegen Bauarbeiten bis 5 Uhr morgens gesperrt. Die A94 München Richtung Passau zwischen Dorfen und Schwindeck wegen Markierungsarbeiten ist die bis 5 Uhr gesperrt. Eine Umleitung führt über die U55. Die A111 Charlottenburg-Dreieck Oranienburg, da ist der Flughafentunnel Tegel in beiden Richtungen wegen Reparaturarbeiten bis ca. 5 Uhr gesperrt. Der A113 Autobahnzubringer Dresden-Schönefeld-Neukölln ist zwischen Schönefeld-Süd und Spätstraße in beiden Richtungen wegen Wartungsarbeiten bis 5 Uhr gesperrt. Und die A524 Breitscheid Richtung Duisburg-Süd ist zwischen Lindorf und Duisburg-Rahm wegen Reinigungsarbeiten gesperrt. Fahren Sie vorsichtig und kommen Sie gut an.
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4: Von NDR Info in Hamburg mit Alex Grantl. Hallo und schön, dass Sie dabei sind. Hamburg ist raus. Die Stadt wird sich nicht weiter bewerben um die Olympischen und Paralympischen Spiele. Das haben die Menschen in Hamburg am Sonntag so entschieden. Die Regierung in Hamburg aus SPD und Grünen, die hatte stark für die Bewerbung geworben. Ja, wie es da jetzt weitergeht, darauf schauen wir gleich. Aber erstmal geht es jetzt um einen Bewerber, der noch im Rennen ist, der sich noch bewerben will um die Spiele 2036. Und das ist Berlin. Aber nicht alleine, sondern in Kooperation mit Brandenburg, Sachsen und Mecklenburg-Vorpommern. Das Konzept Berlin Plus, das wurde am Montag gestern vorgestellt. Aus Berlin, Markus Latton.
5: Am 4. Juni müssen die Partnerbundesländer ihr Konzept beim Deutschen Olympischen Sportbund DOSB einreichen. Zu 97% sollen bei den Olympischen und Paralympischen Sommerspielen bereits bestehende Sportstätten und Stadien genutzt werden. So Berlins regierender Bürgermeister Kai Wegner.
6: Das ermöglicht eine effiziente, eine ressourcenschonende Umsetzung mit minimalem ökologischem Fußabdruck.
5: Das betrifft fast alle Austragungsstätten, wie das Berliner Olympiastadion, die Pferderennbahn im brandenburgischen Hoppegarten, die Hafenanlagen in Warnemünde, Mecklenburg-Vorpommern oder die Leipziger Messe. Kai Wegner erhofft sich für die Sommerspiele einen Investitionsbooster für ganz Ostdeutschland. Armin Schuster, Sachsens Minister für Inneres und Sport, geht rhetorisch einen Schritt weiter.
7: Es kann kein Olympia geben, ohne die Chance zu nutzen, daraus ein gesamtdeutsches Projekt zu machen. Das ist das Entscheidende. Ich bin der festen Überzeugung, dass nur diese eine Bewerbung ein nationales Gemeinschaftsprojekt zeigt.
5: Die Finanzen des Projekts seien dabei transparent und solide, versichert der regierende Bürgermeister. Laut Berechnungen des Berliner Senats entstehen dabei Kosten von knapp 4,8 Milliarden Euro. Eingenommen werden sollen mindestens 5,2 Milliarden Euro. Wie zuverlässig sind diese Zahlen? Berlins Olympiabeauftragter KW Niromant.
8: Würde ich jetzt meine Hand dafür ins Feuer legen, dass das auf Heller und Pfennig auch in 10 oder 14 Jahren so stimmt? Nein. Aber das ist der wichtigste enge Rahmen, den man heute ziehen kann.
5: Genau hier setzt die Kritik unter anderem von Umweltverbänden und dem Bündnis No Olympia Berlin an, die explodierende Kosten befürchten. Zudem komme bei den Milliardeninvestitionen in Olympia der Breitensport zu kurz. Während Geld für Großevents zur Verfügung stehe, blieben viele Sportanlagen von kleinen Vereinen mangels Unterstützung in einem maroden Zustand. Ähnliche Einwände zeigten sich auch in Hamburg. Dass die Olympia-Bewerbung nach einem negativen Referendum am Wochenende zurückgezogen hat. Kai Wegner hält das Berliner Konzept ohnehin für besser.
6: Ich glaube, ein Stück weit vielleicht lag es auch daran, dass Hamburg eben nicht ganz so ein nachhaltiges Konzept hatte. Dass da viele neue Sportstätten hätten gebaut werden müssen, dass man sehr stark auf temporäre Einrichtungen gegangen wäre.
5: Neben dem ostdeutschen Projekt Berlin Plus bewerben sich München und die Metropolregion Rhein-Ruhr. Der DOSB wird im Herbst entscheiden, mit wem er beim Internationalen Olympischen Komitee die Spiele nach Deutschland holen will.
4: Ja, während sich Berlin Plus und manche Regionen also gerade bereit machen für ihre Bewerbung, ist Hamburg schon raus. Am Sonntag gab es einen unerwartet deutlichen Erfolg für die Gegner einer Olympia-Bewerbung. 54,9% haben dagegen gestimmt. Die Regierung von Hamburg, der Senat, der hatte stark für eine Bewerbung geworben. Welche Stimmen es am Tag nach der Auszählung gibt, das berichtet jetzt Jörg Naroska.
9: Hamburgs zweite Bürgermeisterin Katharina Fegebank von den Grünen bringt die Gefühlslage zum gescheiterten Olympia-Referendum so auf den Punkt.
10: Auch am Tag danach, es tut immer noch richtig weh.
9: Olympische und Paralympische Spiele hätten die Kraft gehabt, die Stadt voranzubringen. Für viele Menschen, die sich in den vergangenen Wochen für dieses Projekt engagiert hatten, sei mit dem Nein im Referendum ein Traum geplatzt. Auch Bürgermeister Peter Tschentscher von der SPD ist enttäuscht. Das Referendum sei trotz des Scheiterns aber auch im Nachhinein richtig gewesen. Anders als der Mitbewerber Berlin habe man sich nicht nur auf eine breite parlamentarische Mehrheit verlassen wollen.
11: Wir haben uns dafür entschieden, weil eine Olympiabewerbung auch eine Verpflichtung für künftige Verantwortliche im Rathaus darstellt und deshalb eine besondere, starke Legitimation erfordert.
9: Nur gab es diese Zustimmung nicht. Mit knapp 55% war die Ablehnung sogar größer als beim gescheiterten Hamburger Olympiareferendum 2015. Für eine der schärfsten Kritikerinnen der Bewerbung, Heike Sudmann von den Linken, keine Überraschung.
12: Da war der Senat wirklich einäugig. Er hat nicht die ganze Stadt im Blick gehabt, sondern der Senat war einfach nicht am Puls der Zeit. Er hat nicht wahrgenommen, was die Probleme der Hamburger und Hamburgerinnen sind.
9: Die Angst vor steigenden Mieten oder vor explodierenden Kosten bei Großprojekten habe zum Nein im Referendum geführt, vermutet Sudmann. Darauf deuten auch Statistiken des Landeswahlleiters hin. In den Hamburger Stadtteilen mit dem geringsten Durchschnittseinkommen war die Ablehnung der Olympiapläne demnach am größten. Die Idee, die Hamburgerinnen und Hamburger mit einem zusätzlichen Olympiaboost für Infrastrukturprojekte zu begeistern, verfing nicht, gibt Katharina Fegebank zu.
10: Und in München ist ganz bemerkenswert, dass man ja mit einer überwältigenden Mehrheit von 67% auch große Infrastrukturthemen vor der Brust hat. Und aus unseren Kontakten nach München ist sehr deutlich geworden, dass ein ausschlaggebender Punkt für die Münchnerinnen und Münchner war, dass dann die Infrastrukturen über den Bund zum einen mitfinanziert werden und zum zweiten noch mal ganz anders in den Fokus geraten. Das haben wir uns natürlich angeguckt und darauf auch ein Stück unsere Argumentation aufgebaut.
9: Viele Projekte aus dem Hamburger Olympia-Konzept sollen nun trotz der Ablehnung der Bewerbung umgesetzt werden. Zum Beispiel mehr Barrierefreiheit in der Stadt oder ein besserer öffentlicher Personennahverkehr. Und auch der Breiten- und Schulsport soll weiter gefördert werden, sagt Sportsenator Andi Grote.
13: Mir wäre wichtig, dass wir gerade das Thema 5 Stunden Sport und Bewegung für die Kinder im Rahmen des schulischen Ganztages, dass wir das auch ohne Olympia hinkriegen.
9: Auch um große Sportveranstaltungen will sich die Stadt laut Grote weiter bewerben. Man werde nach dem Nein im Referendum nicht in Depression verfallen, sondern mit ganzer Kraft weiterarbeiten, auch wenn vieles ohne Olympia jetzt schwieriger werde, zum Beispiel der weitergeplante Bau eines neuen Stadions im Volkspark. Die Chance Olympia werden nun andere ergreifen, sagt Bürgermeister Tschentscher. Hamburg werde neue Projekte finden, um mit Motivation und Zuversicht in die Zukunft zu gehen.
14: Ja, die Gegner der Olympia-Bewerbung in Hamburg, die haben sich ja No-Olympia genannt. Und ihr Sprecher, das ist Eckart Maudrich, mein Kollege Marco Schubert vom NDR, der hat mit ihm gesprochen. Und er wollte wissen, ob es das Produkt Olympia war, das die Menschen mobilisiert hat. Dahinter steht ja etwa auch eine Ablehnung des Internationalen Olympischen Komitees. Oder hat der Senat und haben die Sportverbände Hamburgs Fehler gemacht, von denen Olympia dann am Ende profitiert hat?
15: Beides. Das Produkt Olympia, wie Sie es nennen, hat einfach eine Fehlkonstruktion. Sie fordert von den Austragungsstätten, mit denen sie zusammenarbeitet, eine Steuerbefreiung. Sie fordert, dass alle Lasten und Risiken der Austragungsstadt getragen werden. Das widerspricht jeglicher Form von Fairplay und Teamgeist. Ist ein Fehler, der auch nach wie vor besteht, und das wird in Hamburg verstanden.
16: Sind die Münchnerinnen und Münchner dann naiver gewesen bei ihrer Abstimmung oder einfach begeisterungsfähiger, selbstbewusster, weltoffener?
15: Die Münchner hatten weniger Diskussionen darum. Es ist der Münchner Pro-Kampagne gelungen, diese Themen nicht in der Öffentlichkeit zu diskutieren. Und das unterscheidet sich von uns. Die Münchner haben ohnehin noch mehr Aufholbedarf in Bezug auf ihre Volksabstimmungsgesetzgebung. Dort sind ja Stellungnahmen dagegen überhaupt gar nicht vorgesehen, dass man sie mit den Wahlunterlagen verschicken kann. Und das ist sicherlich noch etwas, wo München von Hamburg lernen kann.
16: Wenn es kein Nein zu Hamburg als Sportstadt war, so verstehe ich Sie auch, wie soll man dann jetzt Mittel mobilisieren für Sportstätten? Für den Alltag. Es geht ja Geld verloren, entweder nach München oder eine der beiden anderen Regionen oder anderswo in die Welt für Sportstätten, die man später hätte umwidmen können.
15: Geld, das es noch nicht gab, kann auch nicht verloren gehen. Was es aber gibt an Geld, ist Geld aus dem Infrastrukturfonds. Hamburg hat 2,6 Milliarden, die ihm zustehen. Die sind auch noch nicht verplant. Bis zum Mitte dieses Jahres sollen die Eckpunkte verabschiedet werden. Von daher besteht auch noch Luft. Wir haben den Senat dann auch aufgefordert, ihren seinen eigenen Worten zu folgen. Sprich, wer in den Sport investieren will, weil er meint, das ist ein gutes Investment, der ist jetzt herzlich dazu aufgefordert, die Größenordnung, die in die Trainingsstätten investiert werden sollten, jetzt auch zur Verfügung zu stellen und nicht abhängig zu machen von einer Olympiabewerbung.
16: Die Karte zeigt das glasklar. Stadtteile, in denen wohlhabendere Menschen leben, waren eher pro-olympisch. Werden Sie sich kümmern, dass dorthin, wo das Nein herkommt, jetzt auch Gelder fließen, die auch ohne Olympia zur Verfügung stehen? Denn das ist ja wohl die geweckte Hoffnung, dort das Geld anders verteilt wird. Also sprich, werden Sie Ihr kommunalpolitisches Engagement verstetigen oder ist Nein auch schon eine Lösung?
15: Unser Gesprächsangebot gilt. Wir haben unseren offenen Brief auch schon an die Senatoren Dressel und Grote geschickt. Leider noch keine Antwort dazu bekommen, die eben erwähnten Mittel auch prioritär dort einzusetzen, wo der Schuh am meisten drückt, und insbesondere in unterprivilegierten Stadtteilen in Hamburg. Hängt natürlich auch damit zusammen, bestimmte Großinvestitionen wie beispielsweise eine nicht notwendige Arena, in dem eine bestehende zu setzen, sein zu lassen, sodass dann diese Mittel, die dort reingehen würden, selbstverständlich in den Breitensport gehen könnten.
14: Das war Eckhard Maudrich, der Sprecher der Initiative No Olympia in Hamburg. Die Zeit, es ist jetzt 0.14 Uhr.
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14: Spekulationen und Gerüchte, davon hat es in den letzten Tagen einige gegeben, und zwar über einen möglichen Kanzlertausch. Also, dass sich Friedrich Merz zurückzieht und stattdessen Hendrik Wüst übernimmt, der Ministerpräsident von Nordrhein-Westfalen. Das heißt, es gab am Montag gestern eine Menge Aufmerksamkeit, als Merz und Wüst aufeinander getroffen sind. Denn die CDU in Nordrhein-Westfalen hatte ihre Klausurtagung in Meschede im Sauerland. Nadja Baschek weiß, wie das Treffen der beiden abgelaufen ist.
17: Eine kurze Begrüßung vor dem Hotel, in dem die Klausur stattfindet, ein schnelles gemeinsames Foto. Kanzler Merz und Ministerpräsident Wüst zeigten sich geschlossen. Wenn auch die ganz großen öffentlichen Gesten ausblieben, auch Statements gab es keine. Im Hennesee Saal 1 des Hotels in Seenähe in Meschede dann der Auftakt der Klausur, die über zwei Tage gehen soll. Dabei sind rund 130 Abgeordnete aus Bundestag, Europaparlament und NRW-Landtag. Sie applaudieren, als Merz und Wüst Richtung Podest gehen. Die Stimmung gut, sagen sie. Jens Spahn, Fraktionsvorsitzender im Bundestag, kommentierte beim Hereingehen ins Hotel: gute Laune überall. Das ist das Signal, das aus Meschede ausgehen soll.
18: Und das zeigt nochmal, dass wir in der CDU Nordrhein-Westfalen über alle Ebenen, sowohl personell als auch inhaltlich, eng zusammenarbeiten und uns abstimmen. Wir sind geschlossen, wir sind einig und wir sind stark.
17: So drückt es Matthias Kerkhoff aus, der für den Hochsauerlandkreis im Landtag sitzt. Ähnlich klingt es bei seinem Kollegen Gregor Golland.
19: Die Stimmung war sehr gut. Es ist die CDU-Familie, die sich hier getroffen hat im schönen Sauerland. Und wir kämpfen vereint und geschlossen für eine gute Politik für die Menschen in unserem Land. Da passt auch kein Blatt Papier zwischen.
17: Mit den Spekulationen, dass Wüst Merz angesichts der Umfragewerte ablösen könnte, kann er wenig anfangen.
19: Das sind einfach nur Gerüchte, die zu Streit führen sollen. Das wird aber nicht passieren. Die CDU steht zusammen und das hat sie heute sehr deutlich gemacht.
17: Die NRW-CDU kommt im Sauerland in erster Linie zusammen, um sich auszutauschen. Zum Beispiel über die Parteienlandschaft im Jahr 2026 oder über Faszinationspotenziale radikaler Parteien. So steht es auf dem Programm der Mandatsträgerkonferenz, die trotz allem ein wenig überschattet werden dürfte von den Spekulationen um einen Kanzlertausch. Der nordrhein-westfälische Innenminister Herbert Reul sagt dazu:
20: Ich finde, wir haben keine Zeit für solche Debatten. Mich nervt, dass die AfD immer stärker wird, rechts und links wird stärker und wir in der Mitte machen irgendwelche Spielereien. Also wer dafür Zeit hat, hat es nicht verstanden.
17: Es gelte jetzt zu liefern, so Reul.
20: Ja, ich bin ein paar Jahre dabei und eins habe ich gelernt: wenn du dich streitest, brauchst du nicht weitermachen.
17: Aus Teilnehmerkreisen ist zu hören, dass Wüst seine Aussage, die Spekulationen rund um ihn als Ersatzkanzler seien Quatsch, bekräftigt. Er wolle ausdrücklich davor warnen. Die Herausforderungen, vor denen Deutschland aktuell stehe, seien groß. Und er sage Merz seine volle Unterstützung zu. Merz wiederum dankte Wüst und der Landesregierung für ihre Arbeit in schwieriger Zeit, heißt es. Öffentliche Statements gab es nicht. Es scheint, die CDU in NRW wolle sich wieder verstärkt auf die Themen konzentrieren, auf die Reformen, die auf Bundesebene anstehen und die in den nächsten Wochen bearbeitet werden sollen. Und im Land klopft schon bald ein Wahlkampf an die Tür. 2027 wird der Landtag neu gewählt.
14: Eine Investitionsoffensive, wie es sie noch nie gab, mit dem Ziel, Deutschland zu modernisieren, besonders Infrastruktur und Klimaschutz. Ja, das war das Versprechen hinter dem sogenannten Sondervermögen. Union, SPD und die Grünen hatten das letztes Jahr beschlossen, noch bevor der neu gewählte Bundestag zum ersten Mal überhaupt zusammengekommen ist. Jetzt ist bekannt geworden, wie viel von dem Sondervermögen tatsächlich eingesetzt wurde. Philipp Eckstein weiß mehr und schaut nochmal auf die Hoffnungen, die es letztes Jahr gab.
2: Die Erwartungen an das schuldenfinanzierte Sondervermögen sind groß. 500 Milliarden Euro. 100 davon für die Länder, 100 für den Klimaschutz und 300 Milliarden Euro für Infrastrukturmaßnahmen. Sei es für Sportstätten, Straßen, Schienen, Krankenhäuser, Schulen, Stromleitungen oder auch die Digitalisierung.
21: Wir wollen, dass die Bagger rollen,
2: sagte vor einem Jahr, damals ganz frisch im Amt, Bundesfinanzminister Lars Klingbeil.
21: Wir wollen, dass die Bahn pünktlich kommt. Wir wollen, dass die Faxgeräte in den Ruhestand geschickt werden, unnötige Formulare eingestampft werden. Wir wollen gemeinsam Fortschritt in unserem Land.
2: Und Klingbeil kündigte damals bereits an:
21: Wie diese Investitionen wirken, werden wir eng beobachten und kontrollieren. Jeder Euro muss richtig ausgegeben werden.
2: Jetzt hat das Bundesfinanzministerium einen ersten Monitoring, also einen Kontrollbericht, vorgelegt. 380 Seiten, und geschaut wird, wie wurde das Geld 2025 genutzt und was hat es bewirkt. Dabei wird deutlich, dass es zum Beispiel in den Bereichen Verkehr, Energie und Bildung Nachholbedarf gibt. Und dass im vergangenen Jahr weniger Geld ausgegeben wurde als geplant, nämlich 24 Milliarden Euro statt 37 Milliarden. Der Sprecher der Bundesregierung, Stefan Cornelius:
22: Es ist klar aus dem Sonderbericht, dass wir mehr Tempo brauchen, weniger Bürokratie, schnellere Planungen. Das ist der Bundesregierung klar.
2: Zugleich betont Cornelius, der Bericht zeige, dass das Sondervermögen für Wirtschaftswachstum sorge.
22: Nach einer ersten Abschätzung dürfte das reale Bruttoinlandsprodukt um rund 0,5% höher ausfallen, als es ohne diese Ausgaben des Sondervermögens ausgefallen wäre.
2: Im laufenden Jahr rechnet die Bundesregierung insgesamt mit 0,5% Wachstum. Das heißt aber auch, ohne die schuldenfinanzierten Investitionen in die Infrastruktur würde die Wirtschaft wohl stagnieren. Dass das Geld aus dem Schuldentopf bislang etwas langsamer ausgegeben wird als ursprünglich geplant.
23: Das ist nicht das Problem. Wir wollen ja, dass das Geld sorgfältig ausgegeben wird,
2: sagt Clemens Fuß, Präsident des Instituts für Wirtschaftsforschung IFO, dem ARD-Hauptstadtstudio.
23: Das Hauptproblem, das ist aus meiner Sicht die Zweckentfremdung der Mittel, der Umstand, dass doch in erheblichem Umfang Schulden gemacht werden, die aber nicht für Investitionen verwendet werden, sondern für das Stopfen von Haushaltslöchern.
2: Unzufrieden ist auch Grünen-Chefin Franziska Brandner. Sie appelliert an die Bundesregierung:
24: Sorgen Sie endlich dafür, dass Sie die Investitionen in die Bildung, in die Forschung und Entwicklung, in die Energieinfrastruktur genauso schnell hinbekommen, wie Sie Ihre Wahlgeschenke hinbekommen haben.
2: Und die Linke kritisiert, dass zu wenig Geld bei den Kommunen ankomme. Die Bundesregierung selbst beteuert, dieses Jahr werde es besser laufen als im vergangenen Jahr. Und damit das so kommt, will das Finanzministerium auch den Druck auf alle Beteiligten noch einmal erhöhen.
14: Vögel bauen ihre Nester in Bäumen. Das trifft auf viele Vögel zu, aber nicht auf alle. Die Wiesenweihe zum Beispiel. Das ist ein seltener Greifvogel und der baut seine Nester nicht im Baum, sondern auf dem Boden, am liebsten in Getreidefeldern. Bis vor ein paar Jahren war die Wiesenweihe noch vom Aussterben bedroht, aber mittlerweile wachsen die Bestände wieder. Und das liegt auch am Einsatz von Ehrenamtlichen, etwa im Landkreis Würzburg. Da hat unser Reporter Pirmin Breninek Menschen begleitet, die die Wiesenweihe schützen wollen.
25: Da sieht man jetzt das Weibchen, das ist das Braune, das erkennt man gut an dem weißen Wurzel hinten. Und die Grauen mit den schwarzen Flügelspitzen, das sind die Männchen.
26: In einem roten Kleinwagen fährt Lisa Fied die Felder bei Gerolzhausen entlang. An einer Schnur um ihren Hals ein Fernglas. Rund 4 Stunden pro Werktag ist sie derzeit in der Frühsommerhitze unterwegs, auf der Suche nach Wiesenweihen.
25: Die hier so ein Haupthabitat haben, die aber einen Schutz brauchen.
26: Lisa Fied will verhindern, dass im Hochsommer Mähdrescher die Nester überrollen. Deshalb sucht die 41-Jährige seit Mitte April die Felder rund um Gerolzhausen ab. Wenn Lisa Fied über den Feldern ein Brutpaar entdeckt, beginnt das Warten. Wo genau lassen sich die Vögel nieder?
25: Schau, weil die ist eigentlich wirklich ganz nah am Weg.
26: Die Position notiert sie in einem Notizblock. Später gibt sie diese an den Vogelschutzbund und Landwirte durch, damit diese die Nistflächen aussparen.
25: Den Reiz macht für mich aus, einfach das Draußensein, wirklich dieses fokussierte Beobachten, die Entdeckungen, die Erfolgserlebnisse dann, wenn man wirklich eine Brut findet.
26: Seit 6 Jahren sucht Lisa Fied nach Wiesenweihen. Angefangen hat sie rein ehrenamtlich. Inzwischen ist sie im Sommer halbtags beim Landesbund für Vogel- und Naturschutz angestellt. Sie allein ist für rund 15 Dörfer zuständig. Einst nistete die Wiesenweihe in Feuchtgebieten. Weil es davon durch die Industrialisierung der Landwirtschaft immer weniger gab, wich der Vogel auf Getreidefelder aus. Seit der Jahrtausendwende erhalten Landwirte über ein Artenschutzprogramm eine Entschädigung, wenn sie Nistplätze aussparen. Das sei ein Erfolgsprojekt, sagt Marlies Heyer, die beim Landesbund für Vogel- und Naturschutz die Ehrenamtlichen betreut.
1: In Bezug auf die Wiesenweihe kann man wirklich sagen, das ist das A und O. Und ohne den ehrenamtlichen Einsatz hätten wir hier nach wie vor eine wirklich akut vom Aussterben bedrohte Art, wenn sie überhaupt da wäre.
26: Denn Anfang der 2000er hätten die Vogelschützer in Bayern lediglich 50 Brutpaare gezählt. Mittlerweile seien es weit über 200. Möglich durch privaten Einsatz wie den von Lisa Fied.
25: Wenn man dann im August über den Restflächen wirklich die Jungvögel fliegen sieht, die ersten Flugversuche, das belohnt dann für die Arbeit einfach am Ende der Saison.
14: Ehrenamtliche in Bayern setzen sich für den Schutz der Wiesenweihe ein. Das war die Reportage dazu von Pirmin Breninek.
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3: Mit Christina Schröder. Erstmals seit 3 Jahren gab es bei den French Open ein Frauenmatch zur besten Sendezeit. Im Achtelfinale setzte sich die Nummer 1 Arina Sabalenka gegen Naomi Osaka glatt in 2 Sätzen durch. Und ob die Zuschauerinnen und Zuschauer in Roland Garros die erhoffte Abendunterhaltung bekommen haben, das berichtet Guido Ringel aus Paris.
4: Das war schon würdig einer Night Session, einer gesondert angesetzten Partie zur besten Sendezeit mit dem besseren Ende für die derzeit beste. Arina Sabalenka hat als Nummer 1 der Welt gezeigt, wie es geht auf Sand. Auch gegen eine wiedererstarkte Naomi Osaka konnte sich Sabalenka durchsetzen. Mit viel, viel Druck. Und auch wenn dabei mal Fehler passieren, nicht nachlassen. Drauf, auch oder gerade auf Sand. Power und Geschwindigkeit von der Grundlinie garniert, mit hier und da Stopps. Das war überragend. Aber auch von Naomi Osaka eine schillernde Partie, was nur bedingt was mit ihrem Glitzer-Outfit zu tun hatte. Ihr Tennis war so gut wie fast in den besten Zeiten. Und obwohl sie in Paris nie überzeugt hat, war sie diesmal nah dran an der alten Bestform. Gespür für den Moment, dabei aber nicht die Technik vergessen, die sie präsentiert wie kaum eine andere. Letztlich aber der Zweisatz-Sieg für Sabalenka, weil die aktuell noch einen Schuss mehr Geschwindigkeit und Genialität mitbringt. Die Frau aus Belarus steht im Viertelfinale.
3: Und da steht auch schon Alexander Zverev. Für die deutsche Nummer 1 geht es heute gegen den spanischen Youngster Rafael Jodar um den Halbfinaleinzug. Und während die Profis sich bei den French Open beweisen, ist ein spektakuläres Comeback bekannt gegeben worden. Tennis-Queen Serena Williams meldet sich zurück. Beim WTA-Turnier im Londoner Queen's Club startet die 23-malige Grand-Slam-Siegerin mit einer Wildcard. In den deutschen Fußballligen ist die Sommerpause eingekehrt. Beim Zweitligisten Hannover 96 herrschte gestern trotzdem großes Medieninteresse, denn der neue Sportgeschäftsführer Jonas Bold wurde vorgestellt. Der erste Impuls des ehemaligen HSV-Sportchefs bei der Anfrage aus Hannover war allerdings nicht sofort: Ja, mach ich.
5: Zum einen, dass ich Hannover selber jetzt auch nicht wirklich gut kenne. Ich ehrlicherweise die zweite Liga, nachdem ich aus Hamburg weg war, auch nicht mehr ganz so intensiv verfolgt habe, weil es nicht unbedingt mein Ziel war, wieder in der zweiten Liga zu arbeiten. Für mich war entscheidend, welche Rolle ich habe und eine Rolle einzunehmen, wo ich wieder Verantwortung haben kann, wo ich die Verantwortung vorleben kann und wo ich eben gestalten kann.
3: Das Ziel ist klar gesetzt. Bold will Hannover 96 wieder in die erste Bundesliga führen. Ja, während also in der Fußball-Bundesliga pausiert wird, wird in der Basketball-Bundesliga noch um den Meistertitel gekämpft. Die Halbfinal-Playoffs laufen und der deutsche Meister Bayern München ist nach dem zweiten Sieg in der Best-of-Five-Serie auf einem guten Weg Richtung Finale. Bayern gewann gegen die Baskets Bonn mit 91-69. Und im anderen Halbfinale hat Alba Berlin nach Spiel 2 ebenfalls einen großen Schritt Richtung Endspielserie gemacht. Die Berliner gewannen auch im zweiten Spiel gegen Bamberg mit 85-71. Dementsprechend breit war das Grinsen von Alba-Kapitän Jonas Matisek.
6: Ich hatte das Gefühl, wir haben heute einen extrem klugen Basketball und sehr abgezockt gespielt, gerade auch in der Defense. Ja, manchmal hört es jetzt blöd an, aber manchmal so ein bisschen untypisch zu unserem Spielstil, dass wir häufig sehr viel über Energie kommen und sehr viel mit Leidenschaft. Das haben wir heute natürlich auch alles gezeigt, aber ich fand on top haben wir auch sehr smart gespielt und mit sehr viel Kopf gespielt heute.
3: Und schon am Donnerstag können dann München und Alba den Finaleinzug klar machen. Und auch zum Schluss bleiben wir beim Basketball. Den deutschen 3x3-Spielerinnen um Olympiasiegerin Marie Reichert ist ein Traumstart in die Weltmeisterschaft gelungen. In der polnischen Hauptstadt Warschau schlug die deutsche Auswahl erst China deutlich und im Anschluss die Philippinen. Die deutschen Männer zogen nach und gewannen zum Auftakt gegen Japan und Neuseeland.
14: Das war der Sport mit Christina Schröder. Wir schauen gleich auf eine verurteilte Rechtsextremistin. Die müsste eigentlich in Chemnitz im Gefängnis sitzen. Vor ihrem Haftantritt ist sie aber geflohen. In Tschechien wurde sie im April gefasst. Und jetzt hat ein Gericht in Tschechien über ihre Auslieferung an Deutschland entschieden. Die ganze Geschichte, die haben wir gleich nach den Nachrichten für Sie.

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1: Um 0.30 Uhr mit Ronald Lessig. Die EU hat sich darauf geeinigt, die Migrationspolitik zu verschärfen. Ziel ist es, mehr Abschiebungen zu ermöglichen. Aus der Nachrichtenredaktion Karin Busche.
2: Die Unterhändler des Europäischen Parlaments und der EU-Mitgliedstaaten haben den Weg freigemacht für Rückkehrzentren in Drittstaaten. In diese speziellen Zentren außerhalb der EU sollen abgelehnte Asylbewerber gebracht werden, wenn sie nicht direkt in ihre Herkunftsländer abgeschoben werden können, etwa weil ihr Herkunftsland nicht eindeutig festzustellen ist oder keine diplomatischen Beziehungen bestehen. Unklar ist noch, wo solche Zentren errichtet werden sollen. Das Parlament und die EU-Staaten müssen dem Kompromiss noch abschließend zustimmen.
1: Zum Verhandlungsstand über eine Waffenruhe im Krieg zwischen den USA und Iran gibt es widersprüchliche Angaben. US-Präsident Trump zufolge gehen die Gespräche zügig weiter. Aus Washington Samuel Jakisch.
3: Zunächst hatte die iranische Führung am Montag ihre indirekten Gespräche mit den USA für unterbrochen erklärt. Die Führung in Teheran begründete ihren Schritt mit den anhaltenden Angriffen Israels im Libanon. Dort bekämpft die israelische Armee die mit Iran verbündete Hisbollah-Miliz. US-Präsident Donald Trump widersprach umgehend. Die Gespräche mit der Islamischen Republik schritten in raschem Tempo voran, schrieb der US-Präsident auf seiner Online-Plattform. Außerdem, so Trump weiter, hätten ihm Vertreter Israels und der Hisbollah zugesichert, ihre Kämpfe zurückfahren zu wollen.
1: Gut zwei Monate nach der Parlamentswahl hat Dänemark eine neue Regierung. Die Sozialdemokraten von Ministerpräsidentin Frederiksen wollen eine Minderheitsregierung bilden. Daran beteiligen sich die Sozialistische Volkspartei, die linksliberalen radikalen Venstre und die zentristischen Moderaten. Für Frederiksen ist es die dritte Amtszeit. Sie hatte zunächst wochenlang erfolglos Parteien über eine Regierungsbildung verhandelt, nachdem die Parlamentswahl keine eindeutige Mehrheit für ein Lager ergeben hatte. In Belgien ermitteln die Behörden gegen den internationalen Finanzdienstleister Wise wegen möglicher Geldwäsche. Demnach besteht der Verdacht, dass die Firma verdächtige Überweisungen nicht gemeldet hat. Die Geldtransfers ständen im Zusammenhang mit Betrug, Korruption und Drogenhandel. Das Unternehmen wies die Vorwürfe zurück. Die Ermittlungen betreffen eine europäische Tochtergesellschaft von Wise. Das Unternehmen ist weltweit tätig und wickelt Geldtransfers ab. Das Wetter in Deutschland. Locker bewölkt oder klar und trocken, im Westen gebietsweise Regen bei 16 bis 8 Grad. Tagsüber heiter bis wolkig, im Laufe des Tages von Westen her aufkommende Regenfälle bei 20 bis 27 Grad. Am Mittwoch zeitweise Regen, teilweise Gewitter, 17 bis 23 Grad. Das waren die Nachrichten.
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4: Mit einer Gefahreninformation für Sachsen-Anhalt. In Schönebeck kommt es aufgrund eines Lagerhallenbrandes zu Geruchsbelästigungen. Anwohner werden gebeten, Fenster und Türen im Stadtgebiet geschlossen zu halten. Und jetzt zum Verkehrsservice. Die A1 Osnabrück Richtung Bremen ist zwischen Ahlhorner Heide und Wildeshausen West wegen einer Nachbaustelle bis Mittwoch jeweils zwischen 19 und 6 Uhr gesperrt. Die A2 Berlin Richtung Hannover ist zwischen Dreieck Werder und Lenin nach einem Unfall gesperrt. Die A61 München-Gladbach Richtung Venlo ist zwischen Kaldenkirchen Süd und Kaldenkirchen wegen Bauarbeiten bis 5 Uhr gesperrt. Die A94 München Richtung Passau zwischen Dorfen und Schwindeck ist die wegen Markierungsarbeiten bis 5 Uhr gesperrt. Eine Umleitung führt über die U55. Die A111 Charlottenburg-Dreieck Oranienburg, da ist der Tunnel Flughafen Tegel in beiden Richtungen wegen Reparaturarbeiten bis ca. 5 Uhr gesperrt. Der A113 Autobahnzubringer Dresden, Schönefeld-Neukölln. Hier ist zwischen Schönefeld Süd und Spätstraße in beiden Richtungen wegen Wartungsarbeiten der Autobahnzubringer bis 5 Uhr gesperrt. Und die A524 Breitscheid Richtung Duisburg Süd ist zwischen Lintorf und Duisburg Rahm wegen Reinigungsarbeiten gesperrt. Fahren Sie vorsichtig und kommen Sie gut an.
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4: Mit Alex Grantl. Die verurteilte Rechtsextremistin Liebig soll von Tschechien nach Deutschland ausgeliefert werden. Das hat das Landgericht in Pilsen am Montag gestern so angeordnet. In Pilsen sitzt Liebig aktuell in Untersuchungshaft. Eigentlich müsste sie aber in Chemnitz im Gefängnis sitzen. Vor ihrem Haftantritt war sie aber geflohen. Anfang April war sie in Tschechien an der Grenze zu Deutschland gefasst worden.

0: Die Auslieferung nach Deutschland, die hatte Liebig abgelehnt. Mehr zur Entscheidung des Gerichts von Marianne Allweis.
1: Dieses Mal geht es schneller im Landgericht im tschechischen Pilsen. Es sind auch keine zwei Beamtinnen mehr, die Maler Svenja Liebig zügig in den Saal führen, sondern eine Frau und ein Mann.
2: Dieser Mann, hält mich hier wieder an! Dieser Mann,
1: Zur grünen Militärhose trägt Liebig ein T-Shirt im Leopardenlook. Die Lippen sind rot geschminkt, der Kopf bis auf einen Mittelstreifen kahl rasiert. Die Verhandlung ist öffentlich, doch Bild- und Tonaufnahmen sind nicht gestattet. Ein Befangenheitsantrag wird abgelehnt. Die Richterin entscheidet auf Auslieferung nach Deutschland. Liebig drohten dort keine negativen Folgen wegen ihres Geschlechts. Ihre Rechte auf einen fairen Prozess seien nicht eingeschränkt worden.
3: Freiheit, wenn möglich.
1: Liebig hatte sich juristisch gegen eine Auslieferung gewehrt, wegen angeblicher politischer Verfolgung. Man wolle die, Zitat, Endlösung Liebig in einem Männergefängnis. Sie habe Angst, dort getötet oder in den Suizid getrieben zu werden. Auf X hatte sich Liebig zuvor ähnlich geäußert.
4: Die töten in Deutschland subtiler, stecken Frauen in einen muslimisch dominierten Männerknast, lassen die Information über die jüdische Religion der Gefangenen durchsickern, den Rest erledigt dann der angeschliffene Löffelstiel.
1: Auch über das Gefängnis in Tschechien hat sich Liebig beschwert. Sie sitzt in U-Haft in Pilsen in Bory. Das ist bekannt aus einer Netflix-Serie als eine der härtesten Haftanstalten des Landes.
5: Pilsen Prison in the Czech Republic.
1: Sie ist die größte und zurzeit leicht überbelegt wie viele Gefängnisse in Tschechien, auch mit schweren Straftätern. Zu kommunistischen Zeiten saßen dort politische Gefangene, etwa Václav Havel. Die Haftanstalt ist für Männer, in U-Haft sitzen auch Frauen. Liebig war 2023 wegen Volksverhetzung, übler Nachrede und Beleidigung zu 18 Monaten Gefängnis verurteilt worden, damals noch als Mann. Danach hatte sie ihr Geschlecht und ihren Namen ändern lassen. Angesichts von queerfeindlichen Äußerungen halten das viele für einen Missbrauch des deutschen Selbstbestimmungsrechts. Liebigs Auftreten in Tschechien könnte Einfluss darauf haben, ob sie in Deutschland in ein Frauen- oder Männergefängnis muss. Auf einem angeblichen Video der Festnahme Anfang April im tschechischen Krasna bei Asch ist Liebig in Männerkleidung und mit Glatze zu sehen. Der tschechische Haftrichter hatte zuerst von einem festgenommenen Mann gesprochen. In den sozialen Netzwerken und vor Gericht präsentiert sich Liebig dagegen als Frau.
4: Nach dieser Verhandlung haben beide Seiten Rechtsmittel, welche ich natürlich einlegen werde, wenn man mich nach Deutschland abschieben wollte.
1: Liebig kann nun Beschwerde beim Oberlandesgericht Prag einlegen. Das würde aufgrund der Aktenlage ohne neue Verhandlung entscheiden.
6: Wirtschaft.
0: Was Davos für die Schweiz ist, das ist Bazzaro für Ostdeutschland. Nicht ganz, zumindest nicht in Sachen Wintersport, aber wenn es um Wirtschaft geht, dann passt das halbwegs. Denn in der Stadt in Brandenburg findet gerade das Ostdeutsche Wirtschaftsforum statt. Die Schwierigkeiten, die die gesamte deutsche Wirtschaft hat, die treffen die ostdeutsche Wirtschaft oft nochmal besonders stark. Bundeswirtschaftsministerin Reiche, die war nicht dabei, aber ihre Staatssekretärin Gitta Connemann. Amelie Ernst.
7: Gitta Connemann hat eine Mission: Optimismus verbreiten. Günstige Energie, viele Flächen, Raum für Innovationen. Das sollte dem Osten doch Mut machen, so die Wirtschaftsstaatssekretärin.
8: Und deswegen haben Sie aus meiner Sicht allen Grund zu etwas, was hier nicht immer gut ausgeprägt ist, zu Selbstbewusstsein.
7: Viele Wirtschaftsdaten sprechen für den Osten, so die CDU-Politikerin. Darauf müssten die Unternehmen aufbauen.
8: Maschinenbau, Automotive, Chemie, Produktion. Und genau hier hat Ostdeutschland seinen Halbleiterstandorten, seinen Hochschulen, seiner industriellen Substanz eine reelle Chance auf Führung.
7: Doch klar ist auch, nicht alles läuft rund im Osten. Das weiß auch Elisabeth Kaiser, die Ostbeauftragte der Bundesregierung. Vor allem hapert es bei den Investitionen. Hier sind Unternehmen deutlich zurückhaltender als im Westen.
9: Wir sehen es gerade bei Investitionen, da haben wir noch einiges nachzuholen. Das bremst gerade auch das Wachstum in Ostdeutschland. Da müssen wir vorankommen, da müssen natürlich Politik die richtigen Rahmenbedingungen setzen und vor allen Dingen Planbarkeit und Verlässlichkeit zeigen. Ich glaube, darauf kommt es jetzt an, es erwartet sich auch die Wirtschaft. Aber gerade bei dem Thema Energiepreis, da gibt es noch einige Themen, die wir diskutieren müssen, wie wir da noch für Entlastungen sorgen.
7: Entlastungen plant die Bundesregierung beispielsweise bei den Vorgaben für Unternehmen. Weniger Regeln, gleich mehr Investitionen, so zumindest die Hoffnung im Wirtschaftsministerium.
8: Wir haben vergleichbare andere Gesetze, die hemmen, die langsam machen. Und das heißt in Zahlen, in 3 Jahren haben deutsche Unternehmen rund 325.000 Beschäftigte zusätzlich nur für Verwaltung und Bürokratie eingestellt.
7: Doch Deregulierung und Fördergelder allein werden die ostdeutsche Wirtschaft in politisch unsicheren Zeiten nicht anschieben, warnt Sachsen-Anhalts CDU-Ministerpräsident Sven Schulze. Im September wird in Sachsen-Anhalt ein neuer Landtag gewählt und derzeit liegt die AfD in Umfragen vorn.
6: Jetzt geht es wirklich um eine grundlegende Ausrichtung eines Bundeslandes zum einen und damit einhergehend eine grundlegende Ausrichtung auch insgesamt der Bundesrepublik Deutschland. Ich will nochmal darauf hinweisen, dass ab Oktober 2026 der Vorsitzland der Ministerpräsidentenkonferenz Deutschlands Sachsen-Anhalt ist. Damit kann man sich auch überlegen, welche Auswirkungen solche Themen hätten.
7: Beim Ostdeutschen Wirtschaftsforum präsentiert sich auch die Initiative Unternehmen für Demokratie. Die Firmenchefs stellen sich in einer Erklärung jenen entschieden entgegen, die so wörtlich nicht länger in der Demokratie offen streiten wollen, sondern gegen die offene Demokratie. Für die Ostbeauftragte Elisabeth Kaiser ein wichtiges Signal.
9: Das ist manchmal alleine sehr schwierig, wenn man sich in so einem Umfeld befindet, wo man anscheinend das Gefühl hat, das ist schon so Mainstream. Umso wichtiger sind solche Netzwerke, solche Initiativen, dass man merkt, man ist nicht alleine. Es gibt viele andere, die es auch für wichtig erachten, sich da klar zu positionieren.
7: Wirtschaft hängt zwingend von Politik ab. Auch das macht das Ostdeutsche Wirtschaftsforum in Bad Saarow einmal mehr deutlich.
0: Ja, und ganz aus dem Osten schauen wir jetzt ganz in den Westen von Deutschland und sogar noch ein bisschen weiter nach Luxemburg. Getrennt werden Deutschland und Luxemburg durch die Mosel, aber natürlich gibt es tausende Pendler, die diese Grenze täglich überschreiten und viele familiäre und freundschaftliche Beziehungen. Unsere Reporterin Verena Hafner wollte wissen, wie sich diese Nachbarschaft anfühlt und sie hat mit Menschen an der Grenze gesprochen.
10: Es sind gute Nachbarn, es ist ein Geben und Nehmen.
11: Die Leute kommen von überall und das ist halt auch sehr angenehm.
12: Für uns gibt es keine Grenze.
13: Die Fähre zwischen Oberbillig und Wasserbillig pendelt ununterbrochen über die Mosel. Autos, Fahrräder, Berufspendler. Jeden Tag geht es hier unzählige Male von Deutschland nach Luxemburg und wieder zurück. Für die Fährfahrerin Andrea Greif ist genau das das Schöne an ihrem Job.
14: Es ist doch egal, welche Nation man ist. Mir ist egal, ob einer aus Deutschland, Luxemburg, Türkei, Portugal, schieß mich tot ist. Für mich sind alle Menschen Nachbarn, die freundlich sind.
13: Auch Vadim Adam aus Konzköne nutzt manchmal die Fähre, um zur Arbeit zu kommen. Für ihn bedeutet das Pendeln zwar auch verlorene Zeit, trotzdem möchte er das Leben in beiden Ländern nicht missen.
10: Es bereichert mein Leben auf jeden Fall. Ja, also ich mag Luxemburg sehr, es hat sehr viele schöne Seiten und die Menschen sind super offen und multikulturell und die Kultur ist ja ähnlich der deutschen Kultur und ja, fühle mich sehr wohl.
13: Nach Luxemburg gelockt wird er, wie viele andere auch, durch höhere Löhne, weniger Steuern und einem möglichen Renteneintritt mit 57 Jahren. Aber auch die Natur und internationales Flair.
10: Es hat natürlich französische Einflüsse, dadurch auch so dieser französische Flair, der da manchmal mit drin ist, was ich aber persönlich sehr sympathisch finde.
13: Und die gute Nachbarschaft beruht auf Gegenseitigkeit. Auch auf luxemburgischer Seite wird die offene Grenze ganz selbstverständlich gelebt. Erwin Meyers aus Luxemburg erzählt, warum Deutschland für ihn einfach dazugehört.
15: Ja, erstens mal sind wir gewohnt, nach Trier zu fahren. Die Trierer kommen zu uns, wir fahren nach Trier. Trier ist eine schöne Stadt, da kann man bummeln, setzt man sich auf eine Terrasse, trinkt eine Tasse Kaffee. Ist ganz einfach schön und das ist halt Gewohnung. Hier gibt es keine Grenzen, hier gibt es Nachbarn. Die einen sprechen Deutsch, die anderen sprechen Luxemburgisch. Im Süden gibt es Nachbarn, die sprechen Französisch. Wir sind ein kleines Land, da ist man gewohnt.
13: Natürlich gibt es auch Herausforderungen. Wer dauerhaft im Nachbarland lebt oder arbeitet, muss sich oft erst an eine andere Sprache und Mentalität gewöhnen. Gerade Luxemburgisch oder Französisch seien für viele anfangs eine Hürde. Doch wer sich darauf einlasse, werde meistens mit offenen Armen aufgenommen, erzählen die Menschen hier. Und genau das mache die besondere Nachbarschaft zwischen Deutschland und Luxemburg auch aus.
10: Ich schule Letzeburg immens gern an kommen alltag gerne Letzeburg an das ein gute Nachbarschaft.
13: Heißt so viel wie, ich mag Luxemburg sehr und das ist eine sehr gute Nachbarschaft.
0: Die Reportage von Verena Hafner.
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0: Um 0.44 Uhr. Die Großstadt Chengdu, die liegt im Südwesten von China und hat etwa 20 Millionen Einwohner. Das Besondere, Chengdu gilt als besonders offen und tolerant, vor allem queeren Menschen gegenüber. Also etwa Schwulen, Lesben, Bisexuellen oder Transmenschen. Das ist im Alltag der Stadt an vielen Stellen zu spüren, aber die Kommunistische Partei, die will das einschränken. Die Staatsführung geht immer stärker gegen die LGBTQI-Community vor. Unsere Korrespondentin Eva Lambi-Schmidt, die hat queere Menschen in Chengdu begleitet.
17: Oh.
13: Jay Jung liebt es, tanzen zu gehen, zum Beispiel in den berühmten schwulen Club Butterfly in Chengdu, eine Großraumdisco mit pinken und blauen Partylichtern und Hausmusik, Pop-Rap und K-Pop-Beats. Überwiegend Männer kommen hierher. Zwischendurch gibt es Drag-Queen-Shows, dabei treten Tänzer auf, die mit extravaganten Kostümen mit Geschlechterrollen spielen. Nach der Party geht's für viele oft mitten in der Nacht zu einem Barbecue-Restaurant in der Nähe. Der Laden hat den Spitznamen Xiao Xianyu, kleine Fee. Die Besitzerin nennt sich selbst kleine Fee und auch viele Schwule fühlen sich wie Feen, weshalb der Ort ziemlich bekannt und beliebt geworden ist. Jay lebt seit 4 Jahren in Chengdu. Er ist froh, dass er hier offen schwul leben kann. In Chengdu akzeptiere ihn sein privates Umfeld, so wie er ist. Und auch der Lifestyle gefällt ihm. In weiten Teilen Chinas ist das nicht so sorglos möglich. Es gibt zwar wenig offene Gewalt, aber gesellschaftliche Ausgrenzung. Homosexualität ist zwar seit 1997 nicht mehr verboten, doch in der Gesellschaft vielerorts ein Tabu. Jays Eltern, hunderte Kilometer weit entfernt in Xi'an im Norden des Landes, bekommen das Urteil der anderen zu spüren. Wenn es nur um mich geht, ich bin von zu Hause ausgezogen, nach Chengdu gekommen und genieße mein Leben hier wirklich sehr. Aber der ganze Stress lastet auf meinen Eltern. Das bereitet mir große Schmerzen. Das ist etwas, was beiden Generationen, mir und meinen Eltern, zu schaffen macht. Eine Scheinehe sei für viele ein Weg, um nach außen hin die Erwartungen der Gesellschaft und der Eltern zu erfüllen. Sie heiraten dann eine Frau, bekommen ein Kind und verbergen ihre Homosexualität. Und nebenbei haben sie heimlich einen Freund. Ich schätze, 60% der schwulen Männer machen das so. In Chengdu sei die Atmosphäre entspannter, als Jay es aus anderen Städten gewohnt ist. International ist Chengdu gar bekannt als Gaydu, als Hauptstadt der LGBTIQ-Community. Das findet Jay allerdings übertrieben. Dieses Image werde in der chinesischen Hauptstadt Peking von der Staats- und Parteiführung vor allem als Problem wahrgenommen. Die Regierung spielt das absichtlich herunter. Diese Kultur in Chengdu ist für sie im politischen System unerwünscht. In Chengdu gibt es zwar viele Bars, die als Gay-Bars in der Szene bekannt sind, offiziell bezeichnen sie sich aber nur als LGBTQ-freundlich. Sie bezeichnen sich nicht offiziell als Schwulen- oder Lesbenbar. Auch Barbetreiber Nevin Chen ist vorsichtig. Die Regierung hält das für eine Schande. Sie will den Ruf als Schwulenhauptstadt loswerden. Keine der Bars kann von sich behaupten, eine Schwulenbar zu sein. Es gibt ungeschriebene Regeln, dass die Bar auch weibliche Gäste haben muss. Was Veranstaltungen angeht, ich weiß, dass ein großer Club versucht hat, was Großes zum Thema Drag zu organisieren, aber dann wurde das Event plötzlich abgesagt. Seit der Machtübernahme von Staats- und Parteichef Xi Jinping vor 14 Jahren geht der Staat verstärkt gegen die LGBTIQ-Community vor. Dabei geht es um alles, was der Staat als Aktivismus betrachtet, zum Beispiel organisierte Gruppen und Veranstaltungen. In China gibt es keine Versammlungsfreiheit. Auch Buchläden spüren das. Zhang Feng veranstaltet regelmäßig Lesungen und Diskussionsrunden in seinem kleinen Buchladen in Chengdu. Für ihn ist klar, wo die rote Linie ist. Politische Themen aus der Hauptstadt, die chinesische Führung und das politische System dürfen nicht diskutiert werden. Auch öffentliche Veranstaltungen über die Rechte von Schwulen, Lesben und Transpersonen seien tabu. Insbesondere im vergangenen Jahr seien die Behörden in Chengdu dahingehend strenger geworden, beobachtet Zhang. Früher galt Chengdu in China in dieser Hinsicht als sehr liberal. Doch nun bemüht sich die Regierung sehr, dieses Image zu ändern und geht äußerst hart gegen sexuelle Minderheiten und Homosexualität vor. Auch einigen kleinen Buchhandlungen, die Diskussionen zu diesen Themen veranstaltet hatten, wurde untersagt, weitere Veranstaltungen anzubieten. Manche Orte stehen gar unter strenger behördlicher Beobachtung.
17: Wenn wir ein Plakat aufhängen und Leute zum Trinken in unsere Bar einladen, sehen wir mehr Sicherheitspersonal. Manchmal kommen Polizisten direkt herein und kontrollieren die Ausweise. Sagt diese Person, die in einer LGBTIQ-freundlichen Bar gearbeitet hat. Zu ihrem Schutz bleibt sie anonym. Seit 2023 habe die Polizei fast täglich Kontrollbesuche gemacht in der Bar. Diese hat unter anderem Veranstaltungen organisiert zu Themen wie LGBTIQ, Feminismus oder Außenpolitisches wie die Lage in Nahost und im Iran. Auch verdeckt seien die Behörden unterwegs gewesen. Man sieht auf den ersten Blick, dass sie im Regierungsapparat arbeiten oder einfach Polizisten sind. Diese Leute kommen oft in einer Reihe herein, auf sehr einschüchternde Weise, laufen herum und sagen nichts. Sie starren, mustern alles genau und gehen wieder. Der Druck der Behörden und die jahrelange Einschüchterung zeigt Wirkung. Die Bar hat im April dicht gemacht. Wir dürfen hier zwar leben, aber wir dürfen nicht als Gruppe auftreten oder unsere Meinung äußern.
0: Aus Chengdu war das die Reportage von Eva Lambi-Schmidt.
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0: Am Wochenende wurde der Deutsche Filmpreis verliehen, die Lola, aber eine Dankesrede, die sorgt immer noch für Diskussionen. Es geht um den Regisseur Wim Wenders und eine Szene aus seinem Film Falsche Bewegung von 1975. Worüber jetzt genau diskutiert wird, das weiß unser Kulturreporter Florian Schmidt.
18: Wim Wenders steht auf der Bühne des Deutschen Filmpreises, nimmt den Ehrenpreis entgegen und spricht dann über einen Vorwurf aus der Vergangenheit.
19: Das würde ich heute nie mehr so machen. Ich weiß heute mehr, viel mehr. Es gibt andere Sensibilitäten. Wir leben in einer völlig anderen Welt als vor 50 Jahren. Dem jungen Mann von damals kann ich keinen Vorwurf machen. Auch wenn ich weiß, das würde ich nie mehr so tun.
18: In der Szene aus dem Film Falsche Bewegung ist die damals 13-jährige Nastassja Kinski mit nacktem Oberkörper zu sehen. Kinski hatte erst wenige Tage zuvor in einem Interview mit der Süddeutschen Zeitung erklärt, sie habe schon damals gespürt, dass das nicht in Ordnung gewesen sei. Seit Jahren versuche sie, diese Szene entfernen zu lassen. Wenders nutzte die Bühne für eine grundsätzliche Frage.
19: Wie geht man mit Filmerbe um? Darf man, kann man, soll man vielleicht eine Szene schneiden, wenn es in diesem Fall einer meiner Schauspielern, die ich sehr verehrt habe und verehre, wehtut? Darf man das? Kann man einen Film im Nachhinein kürzen? Ich bin mit der Frage ziemlich allein, muss ich sagen, und ich bin auch ratlos.
18: Doch genau diese Argumentation stößt auf Widerspruch. Die Filmwissenschaftlerin Annette Brauerhoch kritisiert im Deutschlandfunk Kultur, Wenders habe die Verantwortung von sich weggeschoben.
20: Richtig. Raffiniert eingefädelt, denn die Verantwortung, die eigentlich bei ihm liegt, hat er mit diesem Appell an das Publikum und an die Akademie auf Tausende verteilt.
18: Auch in den Medien fällt die Reaktion deutlich aus. Die FAZ schreibt:
21: Hier geht es nicht um die Kunst- und Meinungsfreiheit und nicht ums Filmerbe. Hier geht es um die Tatsache, dass ein 13 Jahre altes Kind sexualisiert und nackt vor die Kamera gezogen wird. Das war 1975 falsch und das wäre heute falsch.
18: Die SZ kritisiert, Wenders inszeniere sich als Opfer eines vermeintlichen Zeitgeistzwangs.
21: Es war dies nicht weniger als das Wegducken eines sich nachdenklich gebenden Regisseurs vor seiner realen Verantwortung in den imaginierten Opfergestus gegenüber irgendeiner kulturbedrohenden Verbotsmaschine.
18: Auch zahlreiche Filmschaffende melden sich zu Wort. Schauspielerin Rosalie Thomas nennt Wenders Rede zum Schämen. Caroline Herfurth schreibt, sie hätte sich gewünscht, Wenders hätte öffentlich eingestanden, ein 13-jähriges Kind nicht ausreichend geschützt zu haben. Schauspieler Clemens Schick kritisiert, Wenders habe die Debatte auf eine abstrakte Ebene von Zensur und Filmerbe gehoben. Schauspielerin Lavinia Wilson dagegen begrüßt, dass Wenders das Thema überhaupt öffentlich angesprochen hat. Sie wünsche sich nun eine ausführliche Debatte über den Umgang mit der Szene und Kinskis Wunsch. Genau diese Debatte hat der Regisseur mit seiner Rede ausgelöst. Die Frage bleibt allerdings, worüber die Filmbranche eigentlich diskutiert. Über den Umgang mit historischem Filmerbe oder über die Verantwortung für das, was damals geschehen ist.
0: Ja, ob die besagte Szene künftig tatsächlich aus dem Film entfernt wird, das ist bislang offen. Das war der Beitrag von Florian Schmidt.
16: Standpunkte.
0: Kommt die BAföG-Erhöhung für Studierende oder kommt sie nicht? Nach kritischen Äußerungen von Unionspolitikern gibt es in der Regierungskoalition eine Debatte dazu. Konkret geht es um Äußerungen von Fraktionschef Spahn und Forschungsministerin Beer, die die geplante Anhebung in Frage stellen. Die SPD hingegen, die pocht auf die Reform. Darauf habe man sich im Koalitionsvertrag geeinigt. Der Weser-Kurier aus Bremen, der kritisiert, welches Maß an Realitätsverweigerung Ministerin Beer bei ihrem Vorstoß an den Tag lege.
2: Es sei kein Drama, wenn Studierende neben dem Studium jobben, ließ die CSU-Frau wissen. Dass allerdings längst 70% aller Studierenden nebenbei arbeiten, um ihren Unterhalt teilzufinanzieren, scheint in der Vorstellungswelt der Forschungsministerin offenbar noch nicht angekommen zu sein. Das ist wirklich erschreckend.
0: Die Frankfurter Allgemeine Zeitung wünscht sich mehr Zurückhaltung bei allen Beteiligten.
2: Viele junge Männer und Frauen in Deutschland müssen arbeiten gehen, um sich ihr Studium zu finanzieren. Das ist keine Zumutung und es ist auch kein Anzeichen für den Niedergang des Bildungsstandorts Deutschland. Empörung ist in der Debatte um eine Erhöhung des BAföGs daher fehl am Platz. Allerdings auf beiden Seiten. Die Forderung, Studenten sollten gefälligst auch im Schweiße ihres Angesichts Geld verdienen, hat nicht selten einen anti-intellektuellen Zungenschlag. Das ist eine Geringschätzung geistiger Arbeit, die sich ein Land wie Deutschland nicht leisten kann.
0: Der Spiegel beleuchtet Beers Aussage, Studierende seien privilegiert. Damit verdrehe die CSU-Politikerin die Realität.
2: BAföG war noch nie die Finanzierung des nächsten Matcha-Latte in Berlin-Kreuzberg, wie es bei Bär klingt, wenn sie von einem Vollkasko-Studium spricht. BAföG ist vielleicht der wichtigste Hebel, um die Ausbildung von Fachkräften aus allen Gesellschaftsschichten zu ermöglichen. Zumindest könnte es ein solcher sein, wenn der Zugang und die Beantragung endlich erleichtert und die Bezüge erhöht würden.
0: Ähnlich bewertet es Claudia van Laak vom Deutschlandfunk. Sie plädiert vor allem dafür, zuerst einmal die BAföG-Anträge zu vereinfachen.
3: Wie kann es sein, dass Studierende ihren Antrag zwar online stellen können, in den BAföG-Ämtern aber dann der große Drucker angeworfen wird und jeder wieder eine Papierakte erhält? Und warum müssen Studierende jedes Jahr wieder die Einkommensnachweise ihrer Mütter und Väter beim BAföG-Amt einreichen, obwohl in anderen Behörden, den Finanzämtern, diese Daten längst vorliegen? In der Debatte darf es nicht vordringlich um die Frage gehen, ob die BAföG-Sätze steigen sollen oder nicht. Eine umfassende Vereinfachung und Digitalisierung müssten an erster Stelle stehen. Das wäre ein erster wichtiger Schritt hin zu mehr Chancengleichheit im Hochschulsystem.
0: Meint Claudia van Laak vom Deutschlandfunk. Das Straubinger Tagblatt meint, die Bundesregierung sende mit der Debatte ein verheerendes Signal an die junge Generation aus.
2: Nachdem man zu Beginn der Legislaturperiode ein gigantisches Schuldenpaket verabschiedet hat, das kommende Generationen abstottern müssen, Rentengeschenke auf den Weg gebracht hat, die den Haushalt massiv belasten, man den Klimaschutz völlig schleifen lässt und dann zu jungen Menschen sagt, wir streichen das eine Wahlgeschenk, das wir für euch in den Koalitionsvertrag geschrieben haben, dann darf sich bitte niemand wundern, wenn genau diese Gruppe bei der nächsten Wahl ihr Kreuz wieder ganz links oder ganz rechts macht.
0: Der Tagesspiegel fordert eine deutliche Haltung von der schwarz-roten Koalition.
2: Vor allem aber braucht es politische Klarheit. Die Koalition hat die Reform versprochen. Sie sollte das Versprechen einlösen. Nicht irgendwann, jetzt. Immerhin geht es um mehr als um ein Förderinstrument. Es geht um die Frage, welchen Stellenwert Bildung in diesem Land tatsächlich besitzt.
0: Das waren die Standpunkte. Zusammengestellt hat sie Mare Beermann.

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1: Um 1 Uhr mit Ronald Lessig. Die Europäische Union macht den Weg frei für schnellere Abschiebungen von abgelehnten Asylbewerbern. Nur jeder Vierte hat im vergangenen Jahr die EU wieder verlassen. Zu den Maßnahmen gehören Inhaftierungen, systematische Einreiseverbote und neu eingerichtete Abschiebezentren in Nicht-EU-Ländern. Katrin Schmidt mit den Einzelheiten.
2: Es sollen Rückkehrzentren sein, in die abgelehnte Asylbewerber gebracht werden können, wenn sie nicht direkt in ihre Herkunftsländer abgeschoben werden können. Also zum Beispiel, weil das Heimatland sich weigert, die Menschen zurückzunehmen. Das heißt dann aber jetzt auch, dass Menschen aus der EU abgeschoben werden können in Staaten, in die sie keinerlei Verbindung haben. Und es können auch Familien mit Kindern in diesen Zentren landen, was für viel Kritik sorgt, auch wenn es in der Einigung nun heißt, dass dies die letzte Möglichkeit sein soll und von möglichst kurzer Dauer sein sollte.
1: Im Konflikt zwischen Israel und der Hisbollah-Miliz im Libanon gibt es möglicherweise eine Entspannung. Nach Angaben der libanesischen Botschaft in Washington akzeptiert die Hisbollah einen US-Vorschlag für eine neue Feuerpause im gesamten Libanon. Aus der Nachrichtenredaktion Peter Eichenberg.
3: Zunächst solle Israel auf Angriffe auf die Vororte von Beirut verzichten, erklärte das libanesische Präsidialamt. Im Gegenzug stoppe die vom Iran unterstützte Hisbollah ihre Attacken auf Israel. US-Präsident Trump erklärte nach einem Telefonat mit Premierminister Netanyahu, alle israelischen Truppen, die schon auf dem Weg nach Beirut waren, seien umgekehrt. Trump bestritt außerdem, dass die Verhandlungen zwischen den USA und dem Iran über ein Ende des Kriegs unterbrochen worden sind. Die Führung in Teheran hatte den Stopp der Gespräche verkündet und mit dem israelischen Vorgehen gegen die Hisbollah begründet.
1: Nach tagelangen Spekulationen über einen personellen Wechsel im Bundeskanzleramt hat der CDU-Vorsitzende in Nordrhein-Westfalen Wüst solche Überlegungen eine klare Absage erteilt. Auf einer Tagung von CDU-Abgeordneten aus NRW in Meschede sagte Wüst, er könne vor solchen Diskussionen nur ausdrücklich warnen. Deutschland stehe vor großen Herausforderungen, die Kanzler Merz entschlossen angehe. Dabei habe er seine volle Unterstützung. Die verurteilte Rechtsextremistin Marla Svenja Liebig soll von Tschechien nach Deutschland ausgeliefert werden. Das hat das Landgericht im tschechischen Pilsen angeordnet. Liebig war im Juli 2023, damals noch als Mann mit dem Vornamen Sven, vom Amtsgericht Halle unter anderem wegen Volksverhetzung zu einer Freiheitsstrafe von 1,5 Jahren verurteilt worden. Zum Haftantritt erschien er aber nicht, sondern tauchte unter. Außerdem ließ er seinen Geschlechtseintrag von männlich auf weiblich ändern. Das waren die Nachrichten. Das Wetter in Deutschland. Locker bewölkt oder klar, im Westen etwas Regen bei 16 bis 8 Grad. Tagsüber heiter bis wolkig, von Westen her Regen, 20 bis 27 Grad. Es ist 1.03 Uhr.
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4: Mit einer Gefahreninformation für Sachsen-Anhalt. In Schönebeck kommt es aufgrund eines Lagerhallenbrandes zu Geruchsbelästigungen. Anwohner werden gebeten, Fenster und Türen im Stadtgebiet geschlossen zu halten. Und jetzt zum Verkehrsservice in der ARD-Infonacht. Die A1 Osnabrück Richtung Bremen ist zwischen Ahlhorner Heide und Wildeshausen West wegen einer Nachtbaustelle bis Mittwoch jeweils zwischen 19 und 6 Uhr gesperrt. Die A2 Berlin Richtung Hannover ist zwischen Dreieck Werder und Lenin nach einem Unfall gesperrt. Die A61 Mönchengladbach Richtung Venlo ist zwischen Kaldenkirchen Süd und Kaldenkirchen wegen Bauarbeiten bis 5 Uhr gesperrt. Die A94 München Richtung Passau zwischen Dorfen und Schwindeck ist die wegen Markierungsarbeiten bis 5 Uhr gesperrt. Eine Umleitung führt über die U55. Die A111 Charlottenburg Dreieck Oranienburg, da ist der Tunnel Flughafen Tegel in beiden Richtungen wegen Reparaturarbeiten bis ca. 5 Uhr gesperrt. Der A113 Autobahnzubringer Dresden, Schönefeld-Neukölln ist zwischen Schönefeld-Süd und Spätstraße in beiden Richtungen wegen Wartungsarbeiten bis 5 Uhr gesperrt. Und die A524 Breitscheid Richtung Duisburg-Süd ist zwischen Lindorf und Duisburg-Rahm wegen Reinigungsarbeiten gesperrt. Fahren Sie vorsichtig und kommen Sie gut an.
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4: Von NDR Info in Hamburg mit Alex Grantl. Hallo und schön, dass Sie dabei sind. Wir schauen jetzt auf den Krieg zwischen Israel und der Hisbollah-Miliz im Libanon. US-Präsident Trump hatte zwar einen Stopp der gegenseitigen Angriffe verkündet, aber nur wenige Stunden später hat Israels Ministerpräsident Netanyahu mit weiteren Angriffen auf Beirut gedroht. Die libanesische Botschaft in den USA hat außerdem mitgeteilt, die Hisbollah habe eine Feuerpause im ganzen Libanon akzeptiert. Gerade scheint also eher unklar, wie es weitergeht. Die israelische Regierung hatte die Attacken und mögliche weitere Luftschläge gegen Hisbollah-Ziele in Beirut damit begründet, das Ganze sei eine Antwort auf mehrere Verletzungen der Waffenruhe. Die Hisbollah attackiert vor allem den Norden von Israel seit Kriegsbeginn in Iran mit Raketen und Drohnen. Vor den verschiedenen Äußerungen zu einer möglichen Feuerpause wurde aber den ganzen Montag über noch gekämpft. Unser Israel-Korrespondent Julio Segador fasst die Ereignisse zusammen.
5: Von Waffenruhe ist im Norden Israels seit Wochen nichts zu spüren. Immer wieder heulen die wahren Sirenen. Die Hisbollah feuert täglich Raketen und Drohnen auf die Grenzgemeinden ab. Immer mehr wird klar, die Mitte April vereinbarte Waffenruhe zwischen Israel und dem libanesischen Staat besteht nur noch auf dem Papier. Israel hat seine Bodenoffensive im Süden des Libanon deutlich ausgeweitet. Israels Ministerpräsident Benjamin Netanyahu zeigt sich entschlossen. Wir intensivieren weiterhin unsere Einsätze am Boden im Südlibanon und zerschlagen Hisbollah-Hochburgen. Die Hisbollah ist auf der Flucht. Wir sind entschlossen, die Sicherheit für die Bewohner des Nordens wiederherzustellen. Genauso, wie wir es für die Bewohner des Südens getan haben. In einer gemeinsamen Erklärung mit Verteidigungsminister Israel Katz kündigte Netanyahu an, nun auch Ziele in der Hauptstadt Beirut anzugreifen. Die Offensive als Reaktion auf die, Zitat Netanyahu, wiederholten und andauernden Verletzungen der Waffenruhe durch die Terrororganisation Hisbollah. Konkret sollen Ziele im Dahiyeh-Viertel im Süden der Hauptstadt angegriffen werden, erklärt Verteidigungsminister Katz. Das Schicksal von Beiruts Dahiyeh ist dasselbe wie das Schicksal der israelischen Gemeinden im Norden. Wenn im Norden keine Ruhe herrscht, wird auch in Beirut keine Ruhe herrschen. Wir werden nicht zulassen, dass unsere Gemeinden und Bürger ins Visier genommen werden, während in Beirut weiterhin Ruhe herrscht. Das Viertel Dahiyeh im Süden von Beirut ist die politische und militärische Hochburg der schiitischen Hisbollah-Miliz im Libanon. Die Terrormiliz soll dort über ein weitreichendes unterirdisches System aus Bunkern, Lagern und Tunneln verfügen. Die Hisbollah selbst war an den Verhandlungen zur Waffenruhe zwischen Israel und dem Libanon nicht beteiligt. Sie lehnt Verhandlungen ab und setzt ihre Angriffe fort, was Israel andererseits die Möglichkeit gibt, sich nicht an Beschränkungen halten zu müssen. Es nutzt das aktuelle Zeitfenster möglicherweise, um im Südlibanon militärische Tatsachen zu schaffen. Denn die israelische Regierung befürchtet ein umfassendes Friedensabkommen zwischen der US-Regierung und dem Iran, das den Libanon möglicherweise mit einschließt. Viele Experten sehen die Offensive im Libanon daher als Versuch, vor einem drohenden diplomatischen Diktat aus den USA die militärische Dominanz vor allem im Süden des Libanon zu zementieren. Bei den Menschen, die im Grenzgebiet zum Libanon leben, hat die Regierung für diesen Kurs die Unterstützung, betont Hisbollah-Expertin Sarit Zehavi. Die Menschen im Norden Israels hoffen darauf, dass das Militär so vorgeht. Wir haben gelernt, dass das die einzige Möglichkeit ist, um danach mit der libanesischen Regierung eine bessere Vereinbarung zu schließen. Nur dadurch wird der Libanon stark genug sein, um gegen eine geschwächte Hisbollah vorzugehen.
4: Der Beitrag von Julio Segador. Und wir schauen jetzt noch mal genauer in den Libanon. Am Montag soll Israel in der Küstenstadt Tyrus ein Ziel in der Nähe eines Krankenhauses getroffen haben. Nach libanesischen Angaben wurden dabei zwei Menschen getötet. Seit Ausbruch der aktuellen Eskalation Anfang März soll es im Land über 3.400 Tote gegeben haben. Das sagt das Gesundheitsministerium im Libanon. Und mehr als 10.000 Menschen sollen demnach verletzt worden sein. Viele Menschen in Beirut begeben sich mal wieder auf die Flucht. Anna Osius.
6: Lange Autoschlangen quälen sich durch die Straßen von Libanons Hauptstadt Beirut. Erneut fliehen die Bewohner der südlichen Vororte aus Angst vor drohendem israelischen Beschuss. Drohnen kreisen über der Hauptstadt. Dies ist das dritte Mal, dass wir vertrieben werden, so der 61-jährige Naj. Wir ziehen von einem Ort zum anderen, fahren jetzt nach Tripolis. In der Stadt im Norden des Landes hofft er sicher zu sein. Und bitter fügt er hinzu, ins Grab zu gehen ist würdevoller, als sein Haus zu verlassen. Und Israel rückt im Libanon weiter vor. Ein israelischer Panzer überquerte erstmals den Litani-Fluss. Am Wochenende nahm Israel die strategisch wichtige Burg Beaufort ein. Viele Libanesinnen und Libanesen befürchten nun eine dauerhafte Besatzung Israels in Teilen ihres Landes. Vor den eigentlich geplanten Verhandlungen schaffe Israel Fakten, sagen Beobachter. Der ehemalige libanesische General George Nader: Natürlich hat das Auswirkungen. Es spielt Israel in die Hände, da sie nun über mehr Druckmittel verfügen. Sie haben ohnehin schon die besseren Karten. Das Problem ist, dass die libanesische Delegation keine starken Druckmittel hat. Der Unterhändler, die Regierung, ist nicht diejenige, die kämpft. Und derjenige, der kämpft, ist die Hisbollah und sie lehnt direkte Verhandlungen ab. Leider hat die libanesische Delegation keine starken Argumente. Der libanesische Präsident Aoun appellierte erneut, fast verzweifelt, an die Notwendigkeit von Verhandlungen. Es herrsche ein immenser Druck auf allen Seiten, sagt Ahwakdi Al-Aredi, Politikbeobachter im arabischen Nachrichtensender Al-Hadas. Die libanesische Regierung gilt als zu schwach, um Einfluss auf die Hisbollah zu nehmen. Die Dinge sind aus dem Ruder gelaufen. Nur Iran ist noch in der Lage, Einfluss auf die Hisbollah zu nehmen, da die Miliz den Iran verteidigt. Libanon zahlt einen hohen Preis. Weder der Präsident, noch der Premier, noch der Parlamentspräsident können die Hisbollah entwaffnen, um den Krieg zu beenden. Auch der UN-Sicherheitsrat beschäftigt sich mit dem Libanon. Frankreich berief eine Notfallsitzung ein, aufgrund der, Zitat, immer tieferen Besetzung libanesischen Territoriums durch Israel. Angesichts der jüngsten Eskalation brach die deutsche Entwicklungsministerin Alabadi Radovan kurzfristig ihre Reise in den Libanon ab. Das Flugzeug drehte in der Luft um und flog stattdessen Zypern an.
7: Ja, welche Strategie verfolgt Israel genau? Darüber hat Ingo Zamperoni in den ARD-Tagesthemen mit dem Nahostexperten und Herausgeber des Fachmagazins Zenit, Daniel Gerlach, gesprochen. Der Konflikt Israel gegen die Hisbollah, der hängt mit dem Krieg zwischen den USA und Iran zusammen. Jetzt ist Israel im Südlibanon so weit vorgedrungen wie seit mehr als 25 Jahren nicht. Die Frage an Daniel Gerlach war deshalb: Was bezwecken Israels Regierung und Premier Netanyahu mit dem Vorgehen?
8: Also in der Sprache von Netanyahu hängen übrigens diese Kriege historisch miteinander zusammen. Sowohl der 7. Oktober als auch die Auseinandersetzung mit Iran, als auch der Krieg im Libanon. Das bezeichnet er in seinen Reden ganz klar als einen großen Krieg von Revival, also des Wiederauferstehens Israels nach dem 7. Oktober. Es hängt aber auch geopolitisch zusammen, denn auch die Iraner haben den Krieg im Libanon und die Verhandlungen um Libanon zum Bestandteil der Verhandlungen mit den USA gemacht. Das iranische Regime sagt, wir sind angegriffen worden von Israel und von den USA. Durch ein Eingreifen der Hisbollah ist auch der Libanon wieder Kampfplatz geworden. Die israelische Führung hat das dankbar angenommen und als Gelegenheit erkannt, jetzt Tatsachen zu schaffen im Libanon. Und jetzt sagen die Iraner, einen Deal kann es nur geben, wenn Libanon dazugehört. Und da ist die Machtfrage, denn Iran möchte zeigen, wir sind in der Lage, die Bedingungen zu diktieren und wir sind auch in der Lage, über die Straße von Hormuz und den Persischen Golf hinaus mit den Amerikanern Vereinbarungen zu treffen. Und Trump scheint sich da sehr unter Druck gesetzt zu fühlen. Und er hat jetzt ja bekannt gegeben, dass er Israel dazu bewegt habe, dass sie den Vormarsch einstellen. Das sagt aber nichts über die Lage im Süden des Libanon aus. Und um Ihre Frage diesbezüglich zu beantworten, ich denke, dass die Regierung Netanyahu eine dauerhafte Besatzungszone einrichten möchte im Süden Libanons, so wie es sie in den 90er Jahren gab. Und sein großer Rivale in der israelischen Politik, Ehud Barak, ist 2000 rausgegangen aus dem Libanon, hat diese Besatzung beendet. Und ich denke, dass das für Netanyahu ein Fehler war, den er rückgängig machen möchte.
9: Ja, da sprechen Sie einen entscheidenden Punkt an. Im Libanon werden aber genau deswegen gerade Erinnerungen wach an die langjährige israelische Besatzung im Süden. Könnte dieses Vorgehen Israels nicht am Ende auch die Hisbollah wiederum stärken?
8: Schauen Sie, Sie haben diese Festung Beaufort, dieses Kreuzfahrerkastell da hoch in den Bergen, von dem man aus verschiedene Teile im Südlibanon, aber auch in Israel und Syrien überblicken kann. Dieses Kastell war in der Zeit des Rückzugs Israels aus dem Libanon 2000 ein Fanal des Scheiterns der israelischen Besatzung. Und es wurde sogar ein Spielfilm darüber gedreht. Also ein Stück weit der Tragödie, dass man zwar militärisch obsiegt hat, aber politisch nichts ausrichten konnte. Das droht sich natürlich zu wiederholen und wird auch in der israelischen Presse entsprechend kritisiert. Der Punkt ist nur, wir können viel darüber sprechen, ob es militärisch sinnvoll ist, ob man die Hisbollah vielleicht so doch schlagen kann. Aber der Preis, der der libanesischen Bevölkerung aufgezwungen wird, ist inakzeptabel und hat auch nichts damit zu tun, was der Bundesaußenminister fordert, dass man sich an Verhältnismäßigkeit der Selbstverteidigung halten müsse. Man vertreibt hunderte tausend Menschen und zerstört ihre Heimat oder ihre Dörfer. Und das ist nicht in Ordnung, auch wenn es militärisch gerechtfertigt sein könnte im Einzelfall.
9: Nun hat sie das gerade ja angesprochen, Donald Trump verkündet, er habe ja sowohl mit Netanyahu als auch mit Vertretern der Hisbollah gesprochen und beide hätten Zeichen der Deskalation gezeigt, sich darauf hinzubewegt. Die Hisbollah soll laut libanesischer Regierung ja da auch eingewilligt haben. Wie schätzen Sie das ein?
8: Das müsste dann auch umgesetzt werden. Ich denke mal nicht, dass Trump, er hat das so behauptet, mit der Hisbollah gesprochen hat, sondern meine Vermutung ist, dass die Verhandlungen liefen über einen sehr bekannten und auch fragwürdigen libanesischen Politiker, Nabih Berri, ein schiitischer Politiker, der Parlamentspräsident ist und der seit Jahrzehnten die Geschicke des Libanon mitbestimmt. Der ist als Garant aufgetreten und hat auch in der Vergangenheit öfter mal Verhandlungen mit der Hisbollah geführt. Also ich denke mal, direkte Verhandlungen hat es nicht gegeben. Dessen Vertreter sitzt derzeit auch in Katar und verhandelt parallel dort mit den Unterhändlern. Aber es hat in der Vergangenheit immer wieder Ankündigungen gegeben, dass es eine Waffenruhe gibt, dass man jetzt endlich diesem Ziel näher rückt. Und das ist de facto eben nicht passiert. Und deswegen, glaube ich, ist große Skepsis angebracht, was die Umsetzung dieser angeblichen Waffenruhe betrifft. Denn die israelische Führung möchte weiterhin die Hisbollah ausradieren und möchte dafür auch keine Kompromisse eingehen. Und die Hisbollah kämpft um ihr politisches und militärisches Überleben. Wenn sie nicht irgendwann so geschwächt ist, dass die libanesische Regierung selbst die Sache in die Hand nehmen kann, dann wird sie weiter bestehen und diese Besatzung und dieses Vorgehen wird den Geist der Hisbollah wahrscheinlich auch im Libanon am Leben erhalten bzw. wiedererwecken.
7: Das war der Nahostexperte Daniel Gerlach im Interview in den ARD-Tagesthemen. Die Zeit, es ist 1.16 Uhr.
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7: Dorothee Bär von der CSU ist die Bundesforschungsministerin und jetzt am Wochenende hat sie für Schlagzeilen gesorgt. Bär hatte gesagt, dass sie nicht mehr mit einer Reform der Ausbildungsförderung rechnet, also vom BAföG. Dabei steht diese Reform so im Koalitionsvertrag. Der Koalitionspartner SPD hat empört reagiert und am Montag gestern hat ein Regierungssprecher gesagt, die Erhöhung des BAföG solle doch kommen. Über das Hin und Her berichtet Ulrike Römer.
10: War das nun verstolpert oder tatsächlich ein Schritt zurück? Jedenfalls hat Bundesforschungsministerin Dorothee Bär mit ihren Äußerungen zur BAföG-Reform, die vielleicht gar keine wird, für, sagen wir mal, Verwirrung gesorgt. Bär hatte in einem Interview erklärt, dass sie nicht mehr mit einer schnellen Veränderung der Ausbildungsförderung rechnet. Kein Geld, kein politischer Wille. Die Reform werde von den Regierungsfraktionen nicht mehr unterstützt. Regierungsfraktionen? Die SPD kalt erwischt. Forschungspolitikerin Lina Seitzel.
11: Die Aussage von Dorothee Bär ist falsch und irritiert. Die BAföG-Reform ist zwischen den Koalitionsfraktionen auf Basis des Koalitionsvertrags vereinbart. Die Finanzierung wurde gemeinsam mit Bundesfinanzminister Lars Klingbeil geklärt und ist sichergestellt.
10: Sagt die SPD. Die Union hatte in Form von Fraktionschef Spahn bezweifelt, dass man staatliche Leistungen wie BAföG erhöhen könne, solange die Wirtschaft schwächelt. Eigentlich gab es eine Einigung zwischen Union und SPD, bis der Ministerin am Wochenende Zweifel kamen. Bärs Ministerium versuchte es mit einer Interpretation der eigenen Chefin. Eine Sprecherin versichert, das Haus arbeite mit Nachdruck daran, dass die BAföG-Reform Ende des Monats vom Kabinett auf den Weg gebracht wird. Also alles in der Spur. Regierungssprecher Stefan Cornelius beruft sich auf die Papierform.
12: Der Stand ist der, der im Koalitionsvertrag festgeschrieben ist.
10: Und da steht es, Seite 76. Wir wollen das BAföG modernisieren. Zum Wintersemester 26/27. Und noch konkreter. Die Wohnkostenpauschale soll um 60 auf 440 Euro steigen. Ebenso der Grundbetrag. Sofern das Geld im Bundeshaushalt reicht, erinnert der Regierungssprecher. Und deswegen?
12: Deswegen erleben wir gerade den Austausch zwischen den Ressorts bzw. den Teilen der Bundesregierung, wie man nun auch beim Teil BAföG zu der bestmöglichen Lösung kommt.
10: Für die Co-Chefin der Grünen, Franziska Brandner, ist die Diskussion um die BAföG-Reform vor allem eines.
13: So ein Klassiker dieser schlechten Regierungsführung. Eindeutig geregelt im Koalitionsvertrag, sogar mit Zahlen. Dann geht die eine Seite wieder raus und sagt, das können wir uns eigentlich eh alles gerade gar nicht mehr leisten. Widerspruch von der anderen. Wer sind die Leidtragenden? Die Studierenden.
10: Die haben sich zu Wort gemeldet. Die Ministerin habe jegliches Interesse an der jungen Generation verloren, schreibt das Deutsche Studierendenwerk. Bär sei völlig entkoppelt von der Lebenswirklichkeit der Studierenden. Zukunftsvergessen nennt das der Vorstandsvorsitzende des Dachverbandes. Für die nächste Woche will man gegen die BAföG-Reformzögerlichkeit Proteste organisieren. Wann über die BAföG-Reform entschieden wird, ist völlig offen. Gibt ja bis zur Sommerpause noch ein paar Kabinettssitzungen.
7: Wie geht die Europäische Union mit denen um, die ihre Zukunft in Europa suchen, die aber nach europäischen Gesetzen die EU wieder verlassen müssen? Dazu gab es am späten Abend gestern eine Einigung zwischen Europaparlament, Kommission und den EU-Mitgliedstaaten. Eine sogenannte Rückführungsverordnung soll jetzt regeln, wie mit den Menschen umgegangen wird. Die Verordnung soll unter anderem mehr Abschiebungen aus der EU möglich machen. Außerdem, in Zukunft sollen auch sogenannte Abschiebezentren in Ländern außerhalb der EU eingerichtet werden können. Solche Zentren hatte die EU-Kommission vor etwa einem Jahr vorgeschlagen. Aber es gab bis zuletzt keine Einigkeit, wann diese Pläne umgesetzt werden sollen. Menschenrechtsorganisationen hatten das Vorhaben kritisiert. Mein Kollege Ingo Zamperoni hat in den ARD-Tagesthemen mit unserem Brüssel-Korrespondenten Stefan Stuchlik darüber gesprochen. Und die Frage an ihn war, was dieser Beschluss genau bedeutet.
14: Ich glaube, die Wucht dessen, was da beschlossen wurde, kann man kaum unterschätzen. Zum einen beschließt die EU, Maßnahmen gegen abzuschiebende Menschen, die in ihrer Härte so vor 10, vielleicht sogar vor 5 Jahren im Kontext der EU nicht vorstellbar gewesen wären. Und zum anderen ist das Ganze ein politischer Kompromiss, der auch mit Hilfe der Rechtsaußenparteien, auch der AfD, zustande gekommen ist. Denn die Position des Europaparlaments war die Position der EVP-Fraktion zusammen mit Rechtsaußenfraktionen. Auch das wird die politische Wirkung hier in Brüssel nicht verfehlen.
9: Was sind denn das für Maßnahmen, die da so beschlossen worden sind? Genau.
14: Zum einen, du hast es schon gesagt, Ingo, geht es um die Return Hubs, um die Abschiebezentren, also Zentren, die nicht auf dem EU-Territorium errichtet werden sollen. Die Idee ist, wenn man Menschen hat, die man nicht mehr in ihre Heimatländer abschieben kann, sollen die da hingebracht werden. Es sollen da auch Menschen hingebracht werden, Familien mit Kindern. Da hat sich großer Protest geregt der Menschenrechtsorganisationen, der Linken, der Grünen und der Kirchen. Dazu sollen die Befugnisse für die Ermittlungsbehörden und für die Asylbehörden in den jeweiligen Mitgliedsländern erhöht werden und verschärft werden. Beschlagnahme von Geld, Beschlagnahme von Handy, Beschlagnahme von Computern und die Einspruchsfristen gegen solche Abschiebemaßnahmen sollen erheblich verkürzt werden auf bis zu manchmal wenige Tage.
9: Und wie schnell kann das Ganze jetzt umgesetzt werden?
14: Das ist eine Verordnung, die gilt eigentlich mit der Veröffentlichung im Amtsblatt. Das sind hier in Brüssel 12 bis 20 Tage. Richtig in Kraft treten wird allerdings nur die Rechtsgrundlage für diese Asylzentren. Für die Abschiebezentren muss man allerdings erstmal nach Drittstaaten suchen. Auch das wird dauern, die kommen also nicht morgen. 40 der 50 anderen Punkte, unter anderem auch Punkte, die ich gerade genannt habe, werden noch ein Jahr brauchen, um in Kraft zu treten. Man möchte, so sagt man hier, den Mitgliedstaaten die Möglichkeit geben, dass alles, was beschlossen wurde, rechtssicher zu implementieren.
7: Das waren Informationen von Stefan Stuchlik aus dem ARD-Studio Brüssel.
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7: Rewe schafft Plastiktüten ab. Diese Schlagzeile machte heute vor 10 Jahren die Runde, denn ab diesem Tag wurden keine neuen Plastiktüten mehr für die 3000 Rewe-Märkte produziert. Leslie Schmidt erinnert daran.
15: Mit viel Tamtam verschwindet die Rewe-Plastiktüte aus den Märkten in Deutschland. Die Presse ist anwesend. Sowie viele Oberbürgermeister, Minister und andere wichtige Akteure. Oft wird die letzte Tüte feierlich unterschrieben, als Schritt in eine umweltfreundlichere Zukunft. Unterstützt wird Rewe vom Umweltverband NABU. Die damalige Bundesumweltministerin Barbara Hendricks sieht eine Strahlkraft auf die Branche.
16: Die Rewe ist ja eine große Genossenschaft, muss man sagen, mit etwa 3000 Filialen. Und das wird schon bundesweit Schule machen. Können.
15: Rewe ist damals Vorreiter. Noch kein anderer Lebensmittelgroßhändler ist diesen Schritt gegangen. Rewe-Chef Lionel Suk.
17: Wir glauben, wenn wir richtig was umsetzen wollen, was wirklich signifikant, was für die Umwelt macht, dann müssen wir so einen Schritt definitiv entscheiden. Und deshalb diese Entscheidung heute.
15: Mit der Umstellung sollen pro Jahr 140 Millionen Tüten weniger im Müll landen. Und anders als vielleicht mancher erwartet hat, ist der Wegfall der Plastiktüten für die meisten Verbraucherinnen und Verbraucher gar kein Problem.
18: Ich finde, gerade heutzutage leben wir in einer Gesellschaft, wo man immer mehr darauf achten sollte, was man wegschmeißt und wie viel Abfall anfällt. Und deswegen bin ich da sehr positiv überrascht.
19: Im Prinzip gut. Allerdings der kleine Zwang, der dahinter steckt, dass man jetzt ja keine Option mehr hat, den finde ich nicht ganz so glücklich, aber im Prinzip eine begrüßenswerte Aktion.
15: Der Großhändler bietet seinen Kundinnen und Kunden einige Alternativen an. Kartons, Jutebeutel oder eben Papiertüten. Wobei die auch nicht astrein für die Umwelt sind, findet Mareile Timm vom BUND Bremen.
20: Für diese Einwegpapiertüten, da wird auch viel Energie verbraucht und Rohstoffe, um sie herzustellen und auch Chemikalien.
15: Nach Rewe ziehen auch andere große Lebensmittelhändler nach. Die meisten aber erst 2022. Da werden die Plastiktüten in den Supermärkten gesetzlich komplett verboten. Bei Rewe begann es schon 6 Jahre zuvor, und zwar heute vor 10 Jahren, am 2. Juni 2016.
7: Das war der Stichtag von Leslie Schmidt.
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21: Mit Stefanie Lavoie und der Ladies Night bei den French Open der Tennisprofis. Zum ersten Mal nach 3-jährigem Hiatus durften dort weibliche Topstars das Abendspiel zur Primetime bestreiten. 5-7 und 3-6 hieß es am Ende. Die frühere Nummer 1, Naomi Osaka, hatte das Nachsehen gegen die aktuelle Nummer 1.
22: Arina Sabalenka ist eine Erscheinung. Breites Kreuz, 1,83 Meter groß, pure Athletik und dann auch noch diese Tennismagie. Eine Mischung, die auch für eine ehemalige Nummer 1 der Welt, Naomi Osaka, an diesem Abend in Paris zu viel des Guten war. In einem Klasse-Match, in der sogenannten Night Session, ging der Sieg an die aktuelle Nummer 1, an Sabalenka. Tolles Tennis von beiden, aber der Einzug ins Viertelfinale für Sabalenka.
23: Ich war größtenteils zufrieden mit meinem Aufschlag und dass ich so Druck auf sie ausüben konnte. Der Sieg freut mich, es war echt hart. Und wow, es ist echt aufregend, Night Session zu spielen. Toll, dass ihr alle hier so eine Atmosphäre geschaffen habt. Ihr habt heute Abend für einen besonderen Ort gesorgt.
24: You guys truly make this place special. Thank you.
22: Arina Sabalenka kann alles. Natürlich möchte man meinen, als Nummer 1 der Welt, aber das muss man halt auch immer wieder unter Beweis stellen. Erst recht, wenn man von einer 4-fachen Grand-Slam-Siegerin gefordert wird, wie Osaka es ist. Aber Sabalenka ging unbeirrt ihren Weg und der heißt Druck. Die Gegnerin immer und immer wieder laufen lassen und direkte Punkte erzielen, das schafft die Frau aus Belarus auch auf Sand. Und so staunten 15.000 in der sogenannten Night Session nicht nur über bestes Frauentennis, sondern auch über den energiegeladenen Sieg der Top-Favoritin auf den Turniersieg. Es wäre im Erfolgsfall für Sabalenka der erste Titel im Stade Roland Garros.
21: Guido Ringel berichtete. Der erste Titel wäre es auch für Alexander Zverev, der jetzt hoffentlich friedlich schläft, um fit zu sein für sein heutiges Viertelfinale gegen den Spanier Rafael Jodar. Der deutschen Fußballnationalspielerin Laura Freigang droht Ärger mit der Anti-Doping-Behörde. Carsten Schellhorn hat die Einzelheiten.
25: Die nationale Anti-Doping-Agentur NADA ermittelt, jedoch nicht wegen eines Dopingvergehens. Der Grund, wie mehrere Medien übereinstimmend berichtet, ist, Freigang soll binnen eines Jahres 3-mal nicht am angegebenen Ort gewesen sein, als Dopingkontrolleure sie testen wollten. Der 3. Verstoß werde derzeit noch geprüft, heißt es. Wichtig in diesem Zusammenhang, alle geforderten Tests, die die 28-Jährige gemacht hatte, fielen negativ aus. Dennoch droht Freigang eine Strafe, würde der Fall am Ende tatsächlich vor dem DFB-Sportgericht landen. Eine Sperre von bis zu 2 Jahren wäre möglich.
21: Der Deutsche Fußballbund hat derweil mitgeteilt, man wolle sich zum gegenwärtigen Zeitpunkt nicht zum Kasus Freigang äußern. Alba Berlin hat im Playoff-Halbfinale der Basketball-Bundesliga gegen die Bamberg Baskets den nächsten Sieg eingefahren und sich so einen Finalmatchball erspielt. Berlin gewann 85-71. Jakob Rüger hat die Partie gesehen.
26: Alba Berlin unterstreicht seine Ambitionen auf das Finale der deutschen Meisterschaft. Die Albatrosse haben auch im 2. Halbfinale einen ungefährdeten Heimsieg eingefahren. Diesmal war das Duell gegen Bamberg jedoch deutlich umkämpfter. Beide Teams leisteten sich viele Ballverluste. Die Partie war durch zahlreiche Fouls immer wieder unterbrochen. Im dritten Viertel setzte sich Alba schließlich ab, führte zwischenzeitlich mit 20 Punkten. Am Ende hieß es 85-71. Damit fehlt Alba nun nur noch ein Sieg für den Einzug ins Endspiel. Bamberg hofft nach den beiden Auswärtspleiten auf seine Heimstärke. Die nächsten beiden Partien finden in Oberfranken statt, wenn Alba die Serie nicht schon im dritten Spiel vorzeitig beendet.
21: Auch der Titelverteidiger könnte die Serie vorzeitig beenden. Der FC Bayern München gewann sein zweites Halbfinalspiel gegen die Baskets Bonn 91-69.
7: Das war der Sport mit Stephanie Lavoie. Wir schauen gleich ins Mittelmeer. Da gibt es mehrere Inseln zwischen Tunesien und Italien mit einer Bevölkerung von 500.000 Menschen. Es geht um Malta. Da waren am Sonntag nämlich Parlamentswahlen viel früher als eigentlich vorgesehen. Was dahinter steckt, das ist gleich nach den Nachrichten unser Thema.

0: Konflikten, etwa weil ihr Herkunftsland nicht eindeutig festzustellen ist oder keine diplomatischen Beziehungen bestehen. Unklar ist noch, wo solche Zentren errichtet werden sollen.
1: Und wir müssen kurz unterbrechen für eine wichtige Verkehrsmeldung. Achtung, ein Falschfahrer auf der B30 Biberach-Friedrichshafen zwischen Beint und Ravensburg Süd kommt Ihnen ein Falschfahrer entgegen. Fahren Sie äußerst rechts und überholen Sie nicht. Auf der B30 Biberach-Friedrichshafen zwischen Beint und Ravensburg Süd ist ein Falschfahrer unterwegs. Vorsicht in beiden Richtungen. Und damit zurück zu den Nachrichten.
2: Im Konflikt zwischen Israel und der Hisbollah-Miliz im Libanon gibt es möglicherweise eine Entspannung. Nach Angaben der libanesischen Botschaft in Washington akzeptiert die Hisbollah einen US-Vorschlag für eine neue Feuerpause im gesamten Libanon. Aus der Nachrichtenredaktion Peter Eichenberg.
3: Zunächst solle Israel auf Angriffe auf die Vororte von Beirut verzichten, erklärte das libanesische Präsidialamt. Im Gegenzug stoppe die vom Iran unterstützte Hisbollah ihre Attacken auf Israel. US-Präsident Trump erklärte nach einem Telefonat mit Premierminister Netanyahu, alle israelischen Truppen, die schon auf dem Weg nach Beirut waren, seien umgekehrt. Trump bestritt außerdem, dass die Verhandlungen zwischen den USA und dem Iran über ein Ende des Kriegs unterbrochen worden sind. Die Führung in Teheran hatte den Stopp der Gespräche verkündet und mit dem israelischen Vorgehen gegen die Hisbollah begründet.
2: Gut zwei Monate nach der Parlamentswahl hat Dänemark eine neue Regierung. Die Sozialdemokraten von Ministerpräsidentin Frederiksen wollen eine Minderheitsregierung bilden. Daran beteiligen sich die Sozialistische Volkspartei, der linksliberale Radikale Venstre und die zentrischen Moderaten. Für Frederiksen ist es die dritte Amtszeit. Sie hatte zunächst wochenlang erfolglos Parteien über eine Regierungsbildung verhandelt, nachdem die Parlamentswahl keine eindeutige Mehrheit ergeben hatte. In Belgien ermitteln die Behörden gegen den internationalen Finanzdienstleister Wise gegen mögliche Geldwäsche. Demnach besteht der Verdacht, dass die Firma verdächtige Überweisungen nicht gemeldet hat. Die Geldtransfers ständen im Zusammenhang mit Betrug, Korruption und Drogenhandel. Das Unternehmen wies die Vorwürfe zurück. Die Ermittlungen betreffen eine europäische Tochtergesellschaft von Wise. Das Unternehmen ist weltweit tätig und wickelt Geldtransfers ab. Das Wetter in Deutschland. Locker bewölkt oder klar und trocken, im Westen gebietsweise Regen bei 16 bis 8 Grad. Tagsüber heiter bis wolkig, im Laufe des Tages von Westen aufkommende Regenfälle bei 20 bis 27 Grad. Am Mittwoch zeitweise Regen bei 17 bis 23 Grad. Das waren die Nachrichten.
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1: Weiterhin mit einer Falschfahrermeldung. Auf der B30 Biberach-Friedrichshafen zwischen Beint und Ravensburg Süd kommt Ihnen ein Falschfahrer entgegen. Fahren Sie äußerst rechts und überholen Sie nicht. Auf der B30 Biberach-Friedrichshafen zwischen Beint und Ravensburg Süd ist ein Falschfahrer unterwegs. Vorsicht in beiden Richtungen. Dann eine Gefahreninformation für Sachsen-Anhalt. In Schönebeck kommt es aufgrund eines Lagerhallenbrandes zu Geruchsbelästigungen. Anwohner werden gebeten, Fenster und Türen im Stadtgebiet geschlossen zu halten. Und damit zurück zum Verkehrsservice. Die A1 Osnabrück Richtung Bremen ist zwischen Ahlhorner Heide und Wildeshausen West wegen einer Nachbaustelle bis Mittwoch jeweils zwischen 19 Uhr und 6 Uhr gesperrt. Die A2 Berlin Richtung Hannover ist zwischen Dreieck Werder und Lenin nach einem Unfall gesperrt. Die A61 Mönchengladbach Richtung Venlo ist zwischen Kaltenkirchen Süd und Kaltenkirchen wegen Bauarbeiten bis 5 Uhr gesperrt. Die A94 München Richtung Passau zwischen Dorfend und Schwindeck ist die wegen Markierungsarbeiten bis 5 Uhr gesperrt. Eine Umleitung führt über die U55. Der Tunnel Flughafen Tegel, A111 Charlottenburg, 3 Oranienburg. Der Tunnel ist in beiden Richtungen wegen Reparaturarbeiten bis ca. 5 Uhr gesperrt. Der A113 Autobahnzubringer Dresden-Schönefeld-Neukölln ist zwischen Schönefeld Süd und Spätstraße in beiden Richtungen wegen Wartungsarbeiten bis 5 Uhr gesperrt. Und die A524 kommt auch noch. Breitscheid Richtung Duisburg Süd ist zwischen Lindorf und Duisburg Rahm wegen Reinigungsarbeiten gesperrt. Das war's jetzt aber. Fahren Sie vorsichtig und kommen Sie gut an.
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1: Mit Alex Grantl. Malta, das ist ein Inselstaat im Mittelmeer, der liegt zwischen Tunesien und Italien. Und auf Malta lebt etwa 1,5 Million Menschen. Die hätten eigentlich erst in etwa einem Jahr ein neues Parlament.

0: Parlament wählen sollen. Aber der Regierungschef Abela, der wollte nicht so lange warten, sondern ein neues Mandat für seine Politik haben. Also wurde schon am Sonntag in Malta gewählt. Und so wie es aussieht, ist der alte Premierminister auch der neue. Anna Giordano hat die Veranstaltungen am Wahlabend für uns verfolgt.
1: Jubel in Maltas Auszählungszentrum in Nashar, als die ersten Teilergebnisse bekannt gegeben werden. Noch bevor der Wahlausgang offiziell feststeht, sind die Zahlen so eindeutig, dass die Labour-Delegierten "Hoch lebe Labour"-Sprechchöre anstimmen. Und Maltas Regierungschef Robert Abela, der damit sein Mandat verlängern konnte, tritt vor die Kameras. Ich werde Premierminister der Labour-Partei und aller Malteser bleiben, damit jener Geist, in dem wir stets geführt haben, ein Geist der Einheit, uns bei der Umsetzung unseres Wahlprogramms leitet und uns auf dem Weg hin zu einem besseren Malta sowie zu größerem Wohlstand für alle Malteser und Gocitaner voranbringt. Gocitaner, das sind die Bewohner der Insel Gozo, die ebenfalls zu Malta gehört. Und beim Wahlprogramm Abelas handelt es sich vor allem um ein Wohlstands- und Subventionspaket, das unter dem Motto Sicherheit und Stabilität in unsicheren Zeiten steht. Es beinhaltet unter anderem massive staatliche Subventionen bei den Energiepreisen, einen staatlichen Bonus bei der Geburt eines Kindes und Unterstützung für Erstkäufer von Immobilien. All das ist möglich dank eines konstanten Wirtschaftswachstums in den vergangenen Jahren, das aber auch Schattenseiten hat, wie der junge Oppositionsführer Alex Borg von der Nationalist Party immer wieder herausgestellt hatte. Er sagte nach der Niederlage in einer Videobotschaft: Ich weiß, dass dies für viele von euch ein enttäuschender Tag ist. Ich weiß, dass die Herzen schwer sind. Aber ich möchte euch von ganzem Herzen sagen, ihr solltet es niemals bereuen.

0: Verkehrschaos sei chronisch, die Infrastrukturprobleme seien groß. Das Wirtschaftswachstum gehe auf Kosten der Lebensqualität und auf Kosten der Staatsverschuldung. Damit dürfte der 30-jährige Borg wunde Punkte der maltesischen Politik. Partei ist, konnte er den Stimmenabstand zur Regierung massiv verringern. Von knapp 39.000 bei der Wahl 2022 auf jetzt rund 20.600 Stimmen. Borg kommentierte das vor der Presse so. Was wir heute haben, ist eine klare Bestätigung dafür, warum die Wahl vorzeitig ausgerufen wurde. Denn wir haben am Ergebnis gesehen, wie diese Mehrheit von 40.000 Stimmen drastisch gesunken ist. Das gibt uns völlige Klarheit darüber, warum Abela offensichtlich nicht warten wollte, dass wir unsere Oppositionsarbeit noch bis zum nächsten Jahr fortsetzen. In jedem Distrikt sei seine christdemokratische Partei stärker gewesen, so Borg. Der bisherige Amtsinhaber Abela, der die Neuwahlen vor einem Monat wohl auch aus strategischen Gründen verfrüht ausgerufen hatte, wird nun aber erst einmal für 5 weitere Jahre regieren.
1: Informationen nach den vorgezogenen Parlamentswahlen auf Malta waren das von Anna Giordano.
2: Wirtschaft.
1: Kühlschränke, die sind zwar meistens weiß und hell, sie können aber stark mit Bakterien, Viren und Pilzen belastet sein. Eine aktuelle Studie fand mehr als 550 verschiedene Bakterienarten, darunter sogar antibiotikaresistente Keime. Wie groß das Problem sein kann, das erklärt Sabine Schütze.
3: Je länger der Kühlschrank nicht geputzt worden ist, desto größer ist die darin lebende Bakterienvielfalt. Für den Mikrobiologen Ralf Herrmann von der Mainzer Gutenberg-Universität ist das keine Überraschung.
4: Der Kühlschrank ist potenziell ein größerer Keimherd eigentlich als die Toilette, die wir regelmäßig desinfizieren und putzen. Das machen ja die wenigsten Leute eigentlich mit ihren Kühlschränken, wenn man das auch regelmäßig machen sollte.
3: Denn wir nutzen den Kühlschrank täglich mehrere Male, fassen ihn an, legen Eier rein, holen Gemüse raus. Und das schleppt anhaftende Keime ein. Die vermehren sich im Kühlschrank aufgrund der Kälte zwar langsamer, haben aber wegen der vorherrschenden Feuchtigkeit trotzdem gute Bedingungen.
4: Sprich Joghurt, Käse, Fleisch zum Beispiel sind optimale Nährböden für Bakterien.
3: Und andere Keime wie Schimmel. Die siedeln sich besonders gern geschützt in den Gummidichtungen an und an der Hinterwand am Ablauf. Deshalb sollte der Kühlschrank etwa alle 3 bis 4 Wochen ausgeräumt und in 2 Durchgängen geputzt werden, erklärt Hauswirtschaftsmeisterin Sarah Faust. Extra Kühlschrankreiniger sind dafür nicht nötig.
5: Man kann für die Reinigung Spülmittel verwenden, eine Spülmittellösung, wo man das einmal mit auswäscht, immer von oben nach unten, die Innenwände und auch die Türen. Und das Ganze auch nachtrocknet.
3: Um so die Keime einzudämmen, die eine basische Umgebung bevorzugen. Und dann sollte noch mit Essigwasser oder Zitronensäurewasser durchgewischt werden, um gegen die säureliebenden Keime vorzugehen. Da saurer Essig auch die Gummidichtungen an der Tür porös machen kann, die einfach aussparen. Dann kann der Kühlschrank wieder eingeräumt werden.
5: Es ist wichtig, dass man Lebensmittel, die offen sind, so wie der Käse, gut verpackt, weil sonst die Lebensmittel austrocknen und die Keimübertragung von den Lebensmitteln im Kühlschrank natürlich erhöht wird.
3: Gemüse sollte immer ins Gemüsefach. Leicht Verderbliches wie Fleisch oder Fisch kommen eingepackt direkt auf die Glasplatte, weil es dort am kältesten ist. Milchprodukte darüber und unempfindliche Soßen oder Pasten finden in der Tür ihren Platz. Wichtig ist noch, dass Ausgelaufenes immer sofort weggewischt wird, aber nicht mit dem Küchenschwamm von der Spüle. Der trägt direkt wieder neue Keime ein. Zum Reinigen des Kühlschranks eignet sich ein neuer oder bei 60 Grad gewaschener Lappen bzw. Schwamm besser. Und Mikrobiologe Herrmann hat noch einen besonderen Tipp. Zum Nachwischen nimmt er etwas Klarspüler, der eigentlich für die Spülmaschine gedacht ist.
4: Der Klarspüler enthält Säure und zusätzlich schaffe ich so eine sehr glatte Oberfläche. Und raue Oberflächen sind immer sehr, sehr bevorzugt, auch wo Bakterien sich gerne reinnisten können.
1: Die Keimschleuder-Kühlschrank richtig putzen, das war der Beitrag von Sabine Schütze. Verträge, Kredite, Versicherungen, das ist alles wohl so klassischer Papierkram, mit dem man als Erwachsener irgendwann mal zu tun hat, auch wenn man das eigentlich nie so richtig gelernt hat. Das wäre aber vielleicht nicht ganz verkehrt, junge Menschen schon mal darauf vorzubereiten. Genau das geht ab jetzt in einer Schule in Rostock in einem Schulfach namens Life Lab. Unsere Reporterin Alina Boje war für uns in einer Stunde dabei.
2: Wir müssen unsere Einkommensteuererklärung ausfüllen.
6: So der Vater der fiktiven Familie Schneider. Seine Stimme kommt von einer KI. Und die Schülerinnen und Schüler sollen Familie Schneider helfen, damit die von der Steuerrückzahlung Urlaub machen kann.
7: Wenn am Ende alle vier Schlösser geknackt hat, könnt ihr hier vorne einmal diesen QR-Code scannen und das Urlaubsbudget für die Familie freischalten.
6: Der Unterrichtsraum wird zur Lebenswerkstatt, dem sogenannten Life Lab an der Ecolea Privatschule in Warnemünde. Die erste Aufgabe für die Jugendlichen, Werbungskosten ermitteln, also Ausgaben für den Job, zum Beispiel Fahrtkosten. Neuntklässler Georgi beginnt zu rechnen.
8: Wir müssen hier erstmal ausrechnen, wie weit der Arbeitsweg ist, wie viele Arbeitstage es im Jahr gibt. Und da sind wir auf ein Ergebnis gekommen. Das müssen wir subtrahieren mit dem Arbeitnehmerpauschbetrag. Ja, das Ergebnis da ist jetzt falsch gewesen, weil sonst muss alles richtig.
6: Lehrer Tobias Brosowski schaut sich den Rechenweg an.
9: Habt ihr das Online-Tool genutzt?
8: Ach, bin ich gesehen.
9: Weil mit dem Beruf, wo man ja andere Feiertage hat, als Bayern zum Beispiel.
6: Der 35-Jährige ist Wirtschaftslehrer und hat das neue Fach entwickelt.
9: Ich glaube, das hat ganz viel damit zu tun, dass so diese Sorge oder diese Angst besteht, dass man irgendwie so eine Steuererklärung, dieses Mysterium, was man nicht machen kann, weil das so kompliziert ist. Und von daher halte ich es für sinnvoll, da so ein bisschen Orientierungswissen einfach schon mal mit an die Hand zu geben.
10: Und hier ist ja nach einem Monat gefragt, ne? Bis zu welchem Kalendermonat?
6: Welche Fristen gelten bei der Steuererklärung und bis zu welchem Betrag bleiben Nebeneinkünfte steuerfrei? Lernen, was später im Alltag wirklich gebraucht wird. Neben Steuererklärung geht es im Life Lab auch um Kredite, Verträge und Aktien.
10: Genau.
6: Für sein Engagement ist Tobias Brosowski von der Verbraucherzentrale ausgezeichnet worden. Wie viel Geld Familie Schneider nun durch die Steuerrückzahlung zurückbekommt, Smiller hat ein Ergebnis.
11: Also wir haben alle super Zahlen rausbekommen und deswegen haben wir jetzt die Lösung, dass die Familie 1.172 Euro vom Finanzamt zurückbekommt.
6: Ihr Lehrer ist zufrieden.
9: Ist es sicherlich eine hilfreiche Summe. Die habe ich natürlich auch nicht ganz umsonst gewählt, denn 1.172 Euro ist die durchschnittliche Erstattung, die man in Deutschland bei einer Steuererklärung bekommt.
6: Versicherungen, Aktien oder Steuererklärung, Themen, die nach Ansicht von Tobias Brosowski viel stärker in den Unterricht gehören, nicht nur an seiner Schule in Rostock-Warnemünde.
12: Kommt schon was zusammen.
1: Lebenskompetenzen lernen in Rostock, das war der Beitrag von Alina Boje. Die Zeit, es ist 1.45 Uhr.
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1: Manchmal hat man das Gefühl, wie junge Mütter es auch machen, sie machen es verkehrt. Entweder arbeiten sie zu früh nach der Geburt oder sie arbeiten gar nicht oder zu viel oder zu wenig. Viele Mütter fragen sich selbst, was der beste Weg ist. Schaden sie vielleicht ihrem Kind, wenn sie nach dem Mutterschutz zu schnell wieder anfangen zu arbeiten? Eine große wissenschaftliche Analyse, die jetzt veröffentlicht wurde, die beantwortet diese Frage. Veronika Simon aus der ARD-Wissenschaftsredaktion hat sich die Studie genauer angesehen.
14: Dass Maria Lobue sich für die wissenschaftliche Untersuchung von arbeitenden Müttern interessiert, hat auch persönliche Gründe.
15: Ich bin die Tochter einer berufstätigen Mutter. In den 90er Jahren, als ich ein Kind war, haben die allermeisten Mütter meiner Mitschüler nicht gearbeitet. Als Kind habe ich mich gefragt, was wohl anders wäre in meinem Leben. Vielleicht hätte ich in der Schule bessere Noten gehabt.
14: Maria Lobue ist heute Professorin für Wirtschaftswissenschaften an der Universität Triest. Gemeinsam mit Elisabetta Perova von der World Bank und Sarah Reynolds von der School of Public Health an der Universität Berkeley hat Lobue analysiert, welchen Einfluss es auf die Entwicklung von Kindern hat, wenn ihre Mütter arbeiten. Denn weltweit ist die Annahme recht verbreitet, dass es den Kindern vor der Schule schade, wenn ihre Mütter berufstätig sind. Das hat der sogenannte World Value Survey von 2022 gezeigt, eine weltweite Befragung zu persönlichen Werten. Auch in Deutschland stimmten etwa 30% der Befragten dieser Aussage zu.
6: Aber es gab große Unterschiede, auch in westlichen Ländern.
16: In Italien, einem Nachbarland, sind es etwas mehr als 50%. Es gibt also große Unterschiede, auch unter Ländern mit hohem Einkommen. Das deutet auf unterschiedliche kulturelle Werte hin und die Betonung von traditionellen Geschlechterrollen und der Kernfamilie,
6: sagt Maria Lubue. Für die Studie hat das Forschungsteam die wissenschaftliche Literatur der letzten 40 Jahre durchsucht. Am Ende fanden sie 61 Studien, die ihren wissenschaftlichen Qualitätsstandards entsprachen. Deren Ergebnisse sortierten sie in mehreren Kategorien der kindlichen Entwicklung, zum Beispiel nach Erfolg in der Schule, den Denk- und Lernleistungen, dem Verhalten und der gesundheitlichen Entwicklung. Die Forscherinnen hatten einen hohen Anspruch bei der Auswahl der Studien, die mit einbezogen wurden, sagt Christina Boll. Sie ist Professorin für Arbeitsmarkt- und Familiensoziologie an der LMU München und leitet am Deutschen Jugendinstitut die Abteilung Familie und Familienpolitik. Sie war nicht an der Studie beteiligt.
17: Man hat versucht, kausale Effekte zu identifizieren, das heißt wirklich den Effekt der mütterlichen Erwerbstätigkeit auf die kindliche Entwicklung zu messen. Und das ist sehr, sehr aufwendig gemacht worden.
6: Allerdings seien keine Ergebnisse aus experimentellen Studien mit in die Analyse eingeflossen. Das wäre methodisch noch überzeugender, so die Professorin für Arbeitsmarkt- und Familiensoziologie. Die wichtigsten Ergebnisse ihrer Analyse fasst Lobue in einem Satz zusammen.
16: Im Durchschnitt zeigen die meisten Ergebnisse keinen statistisch stichhaltigen Unterschied.
6: Das heißt, ob eine Mutter arbeitet oder nicht, hatte in den allermeisten Studien keinen Einfluss auf die Entwicklung des Kindes, weder positiv noch negativ. Die Forscherinnen haben die Daten aber noch weiter analysiert und genau auf die kleinen Unterschiede geschaut, die sie finden konnten. Dabei fanden sie heraus, wenn, dann kommt es oft auf die Art der Arbeit an. Unsichere Jobs oder viele Nachtschichten können einen eher negativen Effekt auf das Kind haben. Auch Christina Boll weiß aus ihrer Forschung, für die Kinder kommt es zum einen darauf an, wie viel die Mütter arbeiten, also ob sie zum Beispiel sehr viele Überstunden machen müssen und daher sehr wenig Zeit haben.
17: Und zum anderen ist es halt die Prekarität des Jobs, die dann auch was damit zu tun hat, wie zufrieden die Mutter auch ist, wie ausgebeutet sie sich möglicherweise fühlt, die das Wohlbefinden von Müttern, wie sie aus dieser Erwerbstätigkeit ziehen, sehr stark auch beeinflusst. Und das hat natürlich einen Effekt auf die Kinder.
6: Eine Überraschung für die Forscherinnen war jedoch, dass sie in den Analysen keine Lebensphase des Kindes finden konnten, in denen die Arbeit der Mutter einen besonders starken Einfluss hat. Noch nicht einmal ganz am Anfang des Lebens, in den ersten Monaten oder Jahren. Möglicherweise spielten andere Faktoren eine wichtigere Rolle als die reine Berufstätigkeit der Mutter, sagt die Ökonomin Maria Lubue von der Universität Triest. Und auch das soziale Umfeld sei hier entscheidend, sagt Christina Boll vom Deutschen Jugendinstitut.
17: Wir wissen natürlich aus anderer Forschung, dass es sehr darauf ankommt, wenn die Mutter mit Kindern unter 3 erwerbstätig ist, wie sie eben das Care-Arrangement in der Familie und auch in der erweiterten Familie, wie sie das organisiert hat.
6: Die Rolle der Väter haben sich die Forscherinnen auch angeschaut.
16: Wir waren ziemlich überrascht, dass die Rolle der Väter in den meisten Studien gar nicht untersucht wurde.
6: In ungefähr der Hälfte der analysierten Artikel wurden Väter gar nicht erwähnt. Der Effekt von ihrer Erwerbstätigkeit auf die kindliche Entwicklung sei kaum erforscht, so Lobue.
13: Standpunkte.
1: Die BAföG-Erhöhung für Studierende oder kommt sie nicht? Nach kritischen Äußerungen von Unionspolitikern gibt es in der Regierungskoalition eine Debatte dazu. Konkret geht es um Äußerungen von Fraktionschef Spahn und Forschungsministerin Beer, die die geplante Anhebung in Frage stellen. Die SPD hingegen, die pocht auf die Reform. Darauf habe man sich im Koalitionsvertrag immerhin geeinigt. Der Weser-Kurier aus Bremen kritisiert, welches Maß an Realitätsverweigerung Ministerin Beer bei ihrem Vorstoß an den Tag legt.
18: Es sei kein Drama, wenn Studierende neben dem Studium jobben, ließ die CSU-Frau wissen. Dass allerdings längst 70% aller Studierenden nebenbei arbeiten, um ihren Unterhalt teilzufinanzieren, scheint in der Vorstellungswelt der Forschungsministerin offenbar noch nicht angekommen zu sein. Das ist wirklich erschreckend.
1: Die Frankfurter Allgemeine Zeitung wünscht sich mehr Zurückhaltung bei allen Beteiligten.
18: Viele junge Männer und Frauen in Deutschland müssen arbeiten gehen, um sich ihr Studium zu finanzieren. Das ist keine Zumutung und es ist auch kein Anzeichen für den Niedergang des Bildungsstandorts Deutschland. Empörung ist in der Debatte um eine Erhöhung des BAföGs daher fehl am Platz. Allerdings auf beiden Seiten. Die Forderung, Studenten sollten gefälligst auch im Schweiß ihres Angesichts Geld verdienen, hat nicht selten einen anti-intellektuellen Zungenschlag. Das ist eine Geringschätzung geistiger Arbeit, die sich ein Land wie Deutschland nicht leisten kann.
1: Der Spiegel beleuchtet Bärs Aussage, Studierende seien privilegiert. Damit verdrehe die CSU-Politikerin die Realität.
18: BAföG war noch nie die Finanzierung des nächsten Matcha-Latte in Berlin-Kreuzberg, wie es bei Bär klingt, wenn sie von einem Vollkasko-Studium spricht. BAföG ist vielleicht der wichtigste Hebel, um die Ausbildung von Fachkräften aus allen Gesellschaftsschichten zu ermöglichen. Zumindest könnte es ein solcher sein, wenn der Zugang und die Beantragung endlich erleichtert und die Bezüge erhöht würden.
1: Ähnlich bewertet es Claudia van Laak vom Deutschlandfunk. Sie plädiert vor allem dafür, zuerst einmal die BAföG-Anträge zu vereinfachen.
19: Wie kann es sein, dass Studierende ihren Antrag zwar online stellen können, in den BAföG-Ämtern aber dann der große Drucker angeworfen wird und jeder wieder eine Papierakte erhält? Und warum müssen Studierende jedes Jahr wieder die Einkommensnachweise ihrer Mütter und Väter beim BAföG-Amt einreichen, obwohl in anderen Behörden, den Finanzämtern, diese Daten längst vorliegen? In der Debatte darf es nicht vordringlich um die Frage gehen, ob die BAföG-Sätze steigen sollen oder nicht. Eine umfassende Vereinfachung und Digitalisierung müssten an erster Stelle stehen. Das wäre ein erster wichtiger Schritt hin zu mehr Chancengleichheit im Hochschulsystem.
1: Das meint Claudia Laak vom Deutschlandfunk. Das Straubinger Tagblatt meint, die Bundesregierung sende mit der Debatte ein verheerendes Signal an die junge Generation aus.
18: Nachdem man zu Beginn der Legislaturperiode ein gigantisches Schuldenpaket verabschiedet hat, das kommende Generationen abstottern müssen, Rentengeschenke auf den Weg gebracht hat, die den Haushalt massiv belasten, man den Klimaschutz völlig schleifen lässt und dann zu jungen Menschen sagt, wir streichen das eine Wahlgeschenk, das wir für euch in den Koalitionsvertrag geschrieben haben, dann darf sich bitte niemand wundern, wenn genau diese Gruppe bei der nächsten Wahl ihr Kreuz wieder ganz links oder ganz rechts macht.
1: Das waren die Standpunkte, zusammengestellt hat sie Marei Beermann.
13: Kultur.
1: Kurt Weill ist ein US-amerikanischer Gitarrist und Sänger aus der Stadt Philadelphia. Er spielt seit etwa 20 Jahren eine eigene Mischung aus Indie-Rock und Folk mit psychedelischem Einschlag. Jetzt hat er ein neues Album herausgebracht und Gerd Steger hat für uns reingehört.

Schon beim Titelsong wird klar, wie Kurt Weill tickt. Ja, der Schuylkill River, der durch Philadelphia fließt, ist total verdreckt und sein Name lässt sich schwer buchstabieren. Aber er fließt nun mal durch meine Stadt und die war immer gut zu mir, darum rede ich nicht schlecht über ihn.

Dinge zu akzeptieren, wenn sie nicht zu ändern sind, macht Kurt Weill allerdings längst nicht zu einem notorischen Ja-Sager. Als die Slacker-Figur der 2010er Jahre bleibt er auch mit seinen 46 Jahren unangepasst, entzieht sich aus Prinzip jedem Hamsterrad und lässt jeden unnötigen Aufwand weg. 4 Akkorde pro Song reichen und wenn alles Wichtige gesagt ist, fängt er mit dem Text einfach nochmal von vorne an.

Das ist der 99th Song, in dem Kurt Weill der Tatsache ins Auge sieht, dass er gerade den 99. Loop in sein Effektpedal eingespielt hat. Das ist die maximale Anzahl, denn das Display hat nur 2 Ziffern. Man könnte den Song als Metapher für die Endlichkeit verstehen. Auf jeden Fall zögert er das Ende so lange es geht hinaus. Über 10 Minuten treibt das Ganze vor sich hin. An anderer Stelle gab es offensichtlich nichts zu sagen. Anstatt lange zu brüten, lässt Kurt Weill Strophe und Refrain einfach weg. Intro und Outro müssen reichen.

statt Stoned mit der Hood abzufeiern, erfreut sich Kurt Weil heute daran, seine beiden Töchter aufwachsen zu sehen. Dabei kommt tatsächlich in der Slacker-Attitüde ein wenig väterliches Pathos durch. Du warst immer schon da und wirst immer sein, und ich bin so stolz zu sehen, was aus dir wird. But you always were.

0: Ein gutes Fazit liefert der Refrain von Chance to Bleed, dem rockigsten Song des Albums. Es ist immer noch der Old-Time-Lo-Fi-DIY-Rock'n'Roll. Nice. Dem kann ich mich nur anschließen.
1: Musik des Singer-Songwriters Kurt Weill von seinem Album Philadelphia's Been Good to Me. Götz Steger hat es uns vorgestellt. Sie hören die ARD-Infonacht mit Alex Grantl, aber nur noch für etwa 50 Sekunden. Dann kommen hier die Nachrichten und dann übernimmt mein Kollege Milat Kupay. Da geht es dann unter anderem um das Aus für die Olympiabewerbung von Hamburg. Kommen Sie weiter gut informiert durch diese Nacht.

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1: Um 2 Uhr mit Ronald Lessig. Im Konflikt zwischen Israel und dem Libanon deutet sich eine Lösung an. So soll nach libanesischen Angaben die Hisbollah einem amerikanischen Vorschlag für einen Stopp der gegenseitigen Angriffe zugestimmt haben. Aus der Nachrichtenredaktion Constanze Semidey.
2: Die Behörden hätten die Bestätigung erhalten, dass die Hisbollah den US-Vorschlag akzeptiert hat, erklärte die libanesische Botschaft in den USA. Der Waffenstillstand solle auf das gesamte